0: Wahl vom 20. bis 23. 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

0: Fröhlich riefen die Glocken der Gangriffkirche in Hettstedt am Nachmittag des 6. August zu einem Konzert mit einer Abordnung des Landespolizeiorchesters Sachsen-Anhalt. Es sollte ein Benefizkonzert für die hauseigene Orgel werden.
1: Die Orgel muss alle paar Jahre gereinigt werden und jetzt ist es 10 Jahre her. Und jetzt ist es wieder dran, dass wir sammeln für die Reinigung der Orgel. Da kommt der Orgelbau und das ist auch nicht gerade so um die Ecke. Und das ist uns wichtig, dass die immer in Ordnung ist. Und dafür gibt es heute Benefizkonzert und deswegen spielen unsere Polizisten heute umsonst. Und wir sammeln Spenden für die Reinigung der Orgel.
0: Die Kirche ist wieder voll. Wie kriegen Sie das immer hin?
1: Ach, ich freue mich. Ich habe schon gedacht, ne, also das Wetter ist schönes Wetter, Leute gehen in den Garten. Nee, bis auf den letzten Platz gefüllt heute. Ja, so ein junger Männer, das sieht schon. Ne?

Nach dieser schwungvollen Eröffnung begrüßte Waltraud Honnicke erfreut die zahlreichen Fans gepflegter Blasmusik, die gleich im Anschluss überrascht wurden. Die Herren des Landespolizeiorchesters haben neuerdings eine Solistin in ihren Reihen.

0: Es tut sich was an der Baustelle für das neue Mieferwerk ganz in der Nähe der Autobahn A38 in Sangerhausen. Am 8. August gab es nun noch einmal Rückenwind für das Bauvorhaben. Hatte sich doch der Minister für Wirtschaft, Wissenschaft und Digitalisierung, Jörg Fellner, angesagt. Und er kam nicht mit leeren Händen. Hatte er doch einen Förderbescheid für den Fahrradhersteller Miefer Bike mit dabei. Immerhin mit 2,85 Millionen Euro wird das Land Sachsen-Anhalt die Infrastrukturmaßnahme in der Berg- und Rosenstadt unterstützen. Herr Fellner betonte gegenüber dem Miefer-Eigentümer und Geschäftsführer Heinrich von Nathusius, dass es sich bei diesem so angenehmen Termin um den ersten nach seinem Urlaub handelte. Beide Herren waren flankiert vom Oberbürgermeister der Stadt Sangerhausen, Ralf Poschmann, und dem Geschäftsführer der Miefer Bike Gesellschaft MbH, Matthias Herold. Insgesamt werden knapp 20 Millionen Euro in die neue Betriebsstätte investiert. Ab dem nächsten Jahr sollen die ersten Fahrräder vom Band laufen. Die Miefer Bike Gesellschaft MbH beschäftigt derzeit ca. 530 Mitarbeiterinnen und Mitarbeiter. Herr Fellner betonte, dass die Miefer einer der größten Arbeitgeber in der Region sei und auch als Marke ein Aushängeschild für Sachsen-Anhalt darstelle. Umso wichtiger wäre es, dass nun die Weichen für eine erfolgreiche Zukunft des Unternehmens gestellt sind. Der Bau des neuen modernen Werkes sei ein positives Signal für die Beschäftigten und die Region. Herr von Nathusius betonte, dass die Zukunft der Fahrradproduktion in Sangerhausen auf eine über 100-jährige Tradition aufbaut. Zukunft bedeutet für ihn auch, dass die Fahrräder und alle wesentlichen Teile auch wieder verstärkt in Europa gefertigt werden. Und Sangerhausen liege schließlich im Zentrum von Deutschland und Europa. Nach der Übergabe des Förderbescheides nutzten die Anwesenden noch die Gelegenheit zu einer kleinen Führung über die Baustelle.
1: Ja, das waren noch Zeiten, als die Pionier- bzw. Parkeisenbahn Vatterode noch regelmäßig ihre Runden drehte. Hier zum 35-jährigen Bestehen im Jahr 2002. Eisenbahnfreunde, doch vor allem die Kinder waren begeistert, bis im Jahr 2008 das Aus für die kleine Bahn kam. Am 1. Augustwochenende 2016, also 8 Jahre später, fuhr sie wieder. Der Dresdner Pjörn Garten hat dies mittels einer privaten Initiative möglich gemacht.

Ich bin ja Pioniereisenbahner aus Dresden und wir haben früher zu DDR-Zeiten uns gegenseitig

0: zufrieden sein. Das tut sich jetzt schon so an.
1: So nutzten mehr als 700 kleine und große Fahrgäste an diesem Wochenende die Chance einer Fahrt mit der Parkbahn.
2: So, wie war die Fahrt?
3: Toll.
2: Toll? Warum? Weil alles so schön klein ist, wie bei die es Kinder brauchen?
3: Ja. Yeah.
1: Und schon wurden die nächsten Fahrkarten entwertet, konnte die nächste Fahrt starten. Doch apropos nächste Fahrt, wie geht es weiter?
0: Geplant ist, das erste Wochenende im Monat zu fahren. Da fällt günstigerweise der 3. Oktober mit rein, wo auch ringsrum noch Veranstaltungen mit sind, zum Beispiel bei der Bergwerksbahn. Und das wird für dieses Jahr jetzt erstmal so das Betriebskonzept sein. Wir werden Ende Oktober nochmal ein Herbstfest hier machen. Und dann ist ja schon Winterpause, genau. Ja, Winterruhe kann man nicht sagen. Wir haben auch im Winter viel zu tun. Wir müssen noch Gleisbaumaßnahmen machen. Und sodass wir also die Zeit auch brauchen. Denn wenn wir Fahrbetrieb machen, können wir nie bauen.
1: Und während manche noch schnell ein Selfie schossen oder sich die Fahrt vom Zugführer persönlich versüßen ließen, bereitete sich der Zugbegleiter auf seine Aufgaben vor.
4: Dass man den Zug begleitet und dass man die Fahrgäste während der Fahrt und beim Ein- und Aussteigen betreut.
2: Genau. Das heißt, es kann ja auch mal sein.
4: Es kann ja auch mal was passieren und jemand, genau, also dass man sozusagen die Fahrgäste betreut rund um die Zugfahrt.
5: Bitte zusteigen, die Sicherheitsketten schließen und Vorsicht bei der Ausfahrt des Zuges.
6: Wir wünschen den Fahrgästen sowie dem Lok- und Zugpersonal eine angenehme Fahrt.
1: Alles lief wie am Schnürchen. Doch ging am Garten nicht bei jeder Abfahrt das Herz auf.
0: Ja, ich bin wirklich sehr stolz und gerührt, dass wir das geschafft haben.
2: Zusammen mit Ihrer Familie?
0: Nicht nur mit meiner Familie, also auch die ganzen freiwilligen Helfer, die hier mit dabei waren, die Partner, die wir hatten, um die Fahrzeuge in Stand zu setzen und alles. Ja, also es ist eine Gemeinschaftsleistung. Ich war mehr oder weniger nur der Initiator, könnte man sagen.
2: Du bist wohl der Schaffner?
3: Hm.
2: Und? Ist der Zug losgefahren, als du gepfiffen hast?
3: Hm.
2: Prima. Wenn du mal groß bist, machst du es mit einer richtigen großen Eisenbahn.
3: Ich bin schon groß.
1: Auch das diesjährige Backfest des Heimatvereins Volkstedt zog wieder hunderte Besucher an. Ein oder mehrere Krustenbrote frisch aus dem 137 Jahre alten Steinbackofen nahm jeder mit. Das Stück frisch gebackenen Kuchen genoss man gleich vor Ort. Drinnen in der historischen Backstube sorgten indes die Mitarbeiter von Bäckermeister Karl-Heinz Wahl, der wieder aus Brandenburg angereist war, für Nachschub.
2: So, wie viel Brote habt ihr schon gebacken?
7: Heute sind es 40 gewesen, da machen wir knappe 160. 170. Gestern hatten wir schon 110.
2: Schon heftig, oder?
7: Knappe 300 Brote machen wir. Aber die gehen auch alle weg.
1: Circa 630 Gramm bringt jeder Laib auf die Waage. Das Gewicht bleibt gleich, doch die Größe verdoppelt sich während der Gehzeit des Sauerteigs. Dazu kommen die Bretter nach oben, wo es schön warm ist.
7: Ja, den Sauerteig muss man natürlich selber ansetzen. Muss man selber laufen lassen, hausgemacht. Kein Fertigprodukt nehmen, lange Reifzeit, das ist das Optimale, was man haben möchte.
2: Das ist eben heutzutage schwierig, wenn man Masse braucht, das noch durchzuziehen.
7: Das ist auch kein Problem, da muss man halt ein bisschen mehr machen in der Backstube, das ist aber alles machbar, das ist kein Problem.
1: Fast eine Woche lang musste der historische Backofen von Vereinsmitgliedern angeheizt werden, bis er nun die richtige Betriebstemperatur hat. Neben dem Krustenbrot gilt als weiterer Klassiker des Backfestes der Zuckerkuchen, der hier gerade auf 11 großen Blechen in den zweietagigen Ofen wandert. Manche kommen nur deshalb her, wissen die Leute vom Heimatverein. Wenn Bäckermeister Karl-Heinz Wahl die Wahl hätte, würde er sich aber immer für den schlesischen Butterstreuselkuchen entscheiden.
8: Ansonsten haben wir wie immer reichlich Kuchen im Angebot, Aprikose, Butterstreusel, schlesischen Butterstreusel. Was haben wir noch? Pflaumen, Kirsch, Mohn, Quark. Also alles reichlich vorhanden.
9: Wenn
2: Schmeckt so

0: super.
1: Richtig lecker, ja?
0: Ja. Ich habe ein Stück Mohn und Quark.
1: Und?
0: Top. Top.
1: Wie zu Hause.
0: Wie immer. Super.
1: Ach, Sie waren schon öfter hier?
0: Ja, jedes Jahr.
2: Bärbel aus Ziegerode gehört also zu den alten Hasen beim Backfest. Doch es gab auch Leute, die zum ersten Mal nach Volkstedt kamen, wie Manfred Ohme aus Mansfeld. Er staunte nicht schlecht über das, was Frau Riedel, langjähriges Vereinsmitglied, ihm erzählte. Selbstverständlich nahm auch Herr Ohme ein Brot mit nach Hause. Zeit, mit Elke Siebige, Chefin des Heimatvereins, zu sprechen.
3: Der Heimatverein, der ist 2003 gegründet und seit 2005 laufen Backfeste. In manchen Jahren waren auch schon zwei Backfeste oder haben stattgefunden. Ne? Aber wir haben uns jetzt geeinigt auf ein Backfest pro Jahr. Das ist der Höhepunkt des Vereinslebens. Und an diesem Tag präsentieren wir nicht nur die Backstube und die Bäckerei, sondern auch die Arbeiten des Seniorenkreises, zur Chronik des Heimatvereins, zur Chronik Volkstedt und zum Bergbau, 110 Jahre Wolfschacht hätten wir in diesem Jahr zu feiern und haben eine kleine Ausstellung vorbereitet mit Medaillen, Auszeichnungen, Souvenirs, alles, was so die Kumpel im Laufe ihrer Arbeitszeit, ihres Arbeitslebens erhalten haben.
2: Indessen war übrigens auch der traditionelle Zuckerkuchen fertig. Schnell bildete sich eine lange Schlange. Auch die Oberbürgermeisterin von Eisleben, wozu Volkstedt gehört, war dort zu finden. Was sie wohl kaufen wollte?
4: Na, selbstverständlich Zuckerkuchen. Das ist ja nur eine Tradition. Den anderen Kuchen haben wir schon hier verkostet.
5: Oh, der Zuckerkuchen muss sein.
4: Oh, der Zuckerkuchen muss sein. Einmal im Jahr.
5: Und nehmen Sie sich auch einen mit nach Hause?
4: Aber selbstverständlich wird noch einer mit nach Hause gehen. Wir haben heute Abend Zuckerkuchen gegessen.

0: Die Initiative Hatchet ist bunt, organisierte am Abend des 5. August am Haus der Jugend ein interkulturelles Picknick. Ziel war es, zugereisten und einheimischen Bürgern die Gelegenheit zu geben, sich und ihre Essgewohnheiten kennenzulernen. Die Eröffnung übernahmen Philipp Haare, Kopf von Hatchet ist bunt, sowie der Streetworker Christoph Altmann. Das Ganze wurde sogleich simultan in Arabisch, Persisch und Afrikaans übersetzt.
1: Und ich wünsche uns jetzt einen schönen Nachmittag und hoffe, wir sehen uns alle mal wieder.
2: Bravo!
3: Ja, wir haben jetzt viele Neue in Hettstedt und dachten uns, man sieht so wenig von den Neuen, außer im Straßenbild oder wie in der Einrichtung oder in den Schulen. Und wir dachten einfach, wir bringen die Leute mal zusammen. Und das geht natürlich immer gut über Essen. Essen und gemeinsames Reden und Zusammensitzen.
4: Ja, so. Welche Probleme haben denn die Flüchtlinge?
3: Wir haben jetzt gerade die Sommerschule gehabt im Haus der Jugend die letzten 2 Wochen. Ein großes Problem ist, dass die sehr lange auf ihre Anmeldung für die Schule warten müssen, dass sie keine Arbeit haben. Das Problem haben viele Deutsche natürlich auch. Und dass sie kaum Kontakt haben zu Einheimischen. Und das war auch so ein Grund, warum wir heute gesagt haben, wir machen das heute einfach mal. Ja? Also sie möchten schon in die Gesellschaft mit rein, möchten auch Leute kennenlernen und ihnen fehlt die Kommunikation. Also viele lernen Deutsch in der Schule oder zu Hause, aber vergessen es halt, weil sie es nicht anwenden können, weil sie niemanden haben, der mit ihnen spricht regelmäßig.
0: Viele der Gäste hatten zum Picknick landestypisches Essen mitgebracht.
3: Also wir haben einmal Tabule, wir haben deutschen Zuckerkuchen, wir haben Molochia, wir haben Fuhl, Reis-Gussi, Salat. Viele haben noch Nudelsalat mitgebracht, Kekse, Kaffee, also alles, was so die aktuelle Speisekarte bei uns so hergibt. Ja?
0: Unter den deutschen Gästen waren auch einige Hettstedter Stadträte. Zum Beispiel auch Manfred Stern. Er verkostete als erstes den rote Bohnensalat.
5: Ich mag was Originelles hier. Hier.
4: Die roten Bohnen.
5: Ja. Die roten Bohnen. Hast du mal?
6: Ja.
5: Nochmal. Also, weg mal kosten.
0: Und tatsächlich, beim Essen kamen die Leute ins Gespräch. Männer, wie auch Frauen und Kinder, die man sonst nicht so oft sieht, plauderten fröhlich durcheinander, lachten und ließen es sich schmecken. So auch die Familie von Hamzi Al-Sabi, die erst vor kurzem nach Deutschland kommen konnte. 6 Kinder und seine Frau weiß er nun hier in Sicherheit.
7: Dankeschön, Deutschland. In Deutschland alles gut.
4: Wie gefällt dir Hettstedt?
7: Hettstedt, alles gut. Und Christoph und Anita, alles okay. Dankeschön.
4: Und die Wohnung, wo wohnt ihr?
7: Wohnung in Schillersche Straße 16. Mhm. Alles okay, gut. Dankeschön.
0: Mahmoud Al-Balili kam während der großen Flüchtlingswelle im September 2015 nach Hettstedt und wohnt seitdem in Betreuung durch den Verein Pegasus im Flüchtlingsheim Schlossstraße.
4: Also du wohnst in der Schlossstraße von Anfang an.
8: Ja, genau.
4: Wie war die Zeit? Wie waren die letzten Monate? Was hast du erlebt?
8: Alles, ich weiß nicht.
5: Ich kann auch ein bisschen helfen, wenn das
4: ja. Mach mal, ja.
8: So ja bitte schön.
5: Schukan und Schorl Achera, die Sakan Fium Honig. Schukan, ja, nicht Schukan, Schuarab und Schuhe, die Welt steht. Ja, nicht Schukan Loda.
7: Ich gehe zu Kurs Deutsch und.
4: Bei MKM?
7: Ich war, ja, bei MKM. Und ich war vielen glücklich.
4: Wie sieht's mit Arbeit aus?
7: Ja.
5: شو اخبار الشغل يعني بدك تشتغل هلا ولا لسه
7: يا دوخ دوخ
5: also er möchte arbeiten aber erstmal deutsch lernen
4: erst deutsch lernen und dann
0: und wir fragten Rebecca und Lovis aus der Stadt Mansfeld, was ihre Intention war, hierher zu kommen.
9: Einfach weil wir mal neue Leute kennenlernen wollen. Und weil
10: wir davon erzählt gehört bekommen haben und gedacht so, oh ja, kostenloses Essen, oh ja, neue Leute.
9: Ja, einfach, cool. Weil jeder auch eine Chance verdient hat, irgendwie hier mal Anschluss zu finden und neue Leute kennenzulernen.
4: Ja, viele junge Leute da.
9: Ja,
4: eben,
9: haben wir
4: schon. Das ist bestimmt gut.
9: Stimmt.
4: Viel Spaß.
9: Danke.
4: Was habt ihr euch zu essen geholt?
9: Das ist
10: Fuhle und Chaboulet und ein bisschen
9: Nudelsalat.
10: Mit,
9: wir wissen nicht was. Wir kosten es einfach.
0: Mit den Jungs am Tisch, die aus Guinea stammen, kamen die beiden sofort ins Gespräch.

0: Am 8. August wurde im Eislebener Ortsteil Polleben der Mehrgenerationenplatz eingeweiht. Dieser befindet sich auf dem Schulhof der ehemaligen Schule Ernst Thälmann. In einem Projekt mit Langzeitarbeitslosen und unter fachkundiger Anleitung konnte so der Mehrgenerationenplatz hergerichtet werden. Dabei wurde eine öffentliche Fläche ertüchtigt und mit Elementen aus eigener Herstellung bestückt. Im Gemeinschaftsprojekt von der GSG Gesellschaft für Sanierung und Gesamtstrukturentwicklung Mansfeld-Südharz MbH, der BBI, Bildungs- und Beratungsinstitut GmbH und dem Jobcenter Eisleben beteiligten sich 2x8 Teilnehmer an dem Vorhaben. Neben Vertretern von den Institutionen und Teilnehmern der Maßnahme waren auch Eislebens Oberbürgermeisterin Jutta Fischer und Detlef Schinkoreit vor Ort. Der Betreuer der Maßnahme erklärte den Jüngsten der evangelischen Kindertagesstätte Sonnenland, um was es ging. Im Zuge des Projektes konnten zahlreiche Sitzgelegenheiten mit und ohne Überdachung, ein grünes Klassenzimmer und eine Einfriedung aus Holz geschaffen werden. Neben den bereits vorhandenen Elementen kann der Platz außerdem als Liegewiese genutzt werden. In Zukunft könnten eventuell noch geprüfte Spielgeräte dazukommen. Für die Einweihung hatten die Knirpse ein kleines Programm vorbereitet.
1: Freude auf dem Spielplatz, wo Kinderherzen fröhlich sind und wo man auf der Schaukel schwingt, wo Klettern Spaß und Freude macht, ein Kinderherz glücklich lacht.
2: Mutig auf die Brücke gehen und das Spiel von oben sehen. Auf der Rutsche in den Sand, hin zur Wippe gleich gerannt.
3: Das große Rohr erst neu gemacht, der Federstuhl sei auch bedacht. All diese schönen Sachen lassen Kinder Herzen lachen.
4: Ein Platz für Mutti auf der Bank, schaut ganz schön, ist interessant. Ein Platz, der allen Freude macht, ein Platz für Jungen als gedacht.

Nach der offiziellen Übergabe nahmen die Kids das Gelände in Augenschein. Zusätzlich wurden Pflanzen in die vorhandenen Hochbeete gebracht.

0: Die DAK-Kleiderkammer in Sangerhausen wird rege von sozial benachteiligten Familien besucht. Mädchen und Jungen zu unterstützen, die das Abenteuer Schule in Angriff nehmen, hat dabei eine schöne Tradition. Mit Sportsachen, Schreibutensilien und natürlich auch Süßigkeiten, prall gefüllte Schultüten, sollten diesmal Jungen und Mädchen aus Flüchtlingsfamilien bekommen. Die Vorstandsvorsitzende des DAK-Kreisverbandes Sangerhausen, Simone Klass, ließ es sich nicht nehmen, diese Tüten am 9. August persönlich zu übergeben. Dabei wünschte sie den Kleinen natürlich viel Erfolg beim Start in den neuen Lebensabschnitt. Nach all den Gratulationen nutzten wir die Gelegenheit zu einem kleinen Gespräch mit Frau Klass. Wir befragten sie zunächst über die Hintergründe dieser Schultütenaktion.
1: Ja, der Hintergrund ist, dass wir immer mehr bedürftige Besucher in der Kleiderkammer haben und seit vielen Jahren auch vermehrt Kinder im schulpflichtigen Alter. Und jeder weiß, wenn der Schulanfang vor der Tür steht, ist es schön, wenn man eine große Zuckertüte bekommt. Und die Familien, die sich das so nicht leisten können, wollen wir gerne mit dieser Aktion unterstützen, die wir in diesem Jahr schon das 7. Mal durchführen. Ja, die Kleiderkammer hat mehr Zulauf als die anderen Jahre, bedingt durch die hohen Flüchtlingszahlen, aber auch durch die einheimischen Sozialbedürftigen. Wir sind froh, dass wir über Spenden die Kleiderkammer so gut gefüllt haben. Wir haben entsprechende Kleidercontainer vom Roten Kreuz aufstehen und auch in der Kleiderkammer selbst, die Dienstag und Donnerstag geöffnet hat, können Sachen abgegeben werden.
2: Sechs Wochen lang zog das Hetscheter Freizeitzentrum Leuchte raus aus dem Haus, rein in die Natur. So lautete auch das Motto des diesjährigen Sommerferiencamps auf dem Sportplatz an der Seigerhütte. Am vorletzten Tag des Camps wollten die Kinder dafür Danke sagen. Die Mädchen und Jungen hatten sogar ein kleines Programm eingeübt, das sie Sponsoren und Verantwortlichen zum Vortrage brachten.

0: sind.
1: Ute Dietrich, langjährige Leiterin der Leuchte, dankte ihren drei Angestellten, vor allem aber den vielen Ehrenamtlichen, für die aufopferungsvolle Arbeit der letzten 6 Wochen. Auch Gudrun Wüste, ehrenamtliche Chefin des humanistischen Verbandes, dem Träger der Leuchte, reihte sich mit ein.

0: doch auch Sponsoren und Stadträte aus Hettstedt wurden auf den sogenannten Beach gebeten, um ein Blümchen als symbolisches Dankeschön in Empfang zu nehmen. Ohne sie alle hätte man die 1111 Kinder in den 6 Wochen nicht betreuen können.
1: Ohne diese Leute, die hier stehen, hätten wir unser Sommerferien niemals machen können. Das wisst ihr. Und die waren wie

0: Die Staatskanzlei in Magdeburg war am Mittwoch Schauplatz der Präsentation der neuen Landesmarketingkampagne. Ministerpräsident Haseloff hatte eingeladen, um das Ergebnis den Medien zu präsentieren. Und nicht nur Journalisten waren der Aufforderung gefolgt, sondern auch die Testimonials, wie Werber die Menschen bezeichnen, die ihr Gesicht für die werbende Botschaft hinhalten. Und es waren zahlreiche bekannte Gesichter zu entdecken, denn die Testimonials der neuen Landeskampagne, ein starkes Team für Sachsen-Anhalt, sind Sportler aus unserem Bundesland. Sie stehen für Leistungswillen und auch Erfolg und man will das nutzen, um Sachsen-Anhalt etwas bekannter zu machen.
1: Ja, der Sport ist erstmal das Breitenelement, was es gibt in der Gesellschaft. Ja, jeder guckt das Länderspiel oder hängt mit seinen heimatlichen Fußball- oder Handballclubs zusammen oder Kegelclubs wie in Serbst. Und deswegen ist es wichtig, dass wir diese natürliche Gegebenheit nutzen und dann natürlich auch überlegen, wie können wir das fortschreiben.
0: Die frohe Botschaft wurde von diesem Team der Hochschule Magdeburg-Stendal erarbeitet. Teamleiter Norbert Doktor stellte unterschiedliche Motive vor, die in den nächsten 3 Monaten veröffentlicht werden sollen. Vor allem bei Facebook-Nutzern werden sie in der Timeline erscheinen, wenn er denn seinen Adblocker nicht aktiviert hat. Aber es werden auch Plakate und Zeitungsannoncen zu sehen sein und im lokalen Fernsehen von Sachsen-Anhalt wird man ebenfalls das eine oder andere Motiv zu Gesicht bekommen. Denn eigentlich soll die Werbung die Sachsen-Anhalter zum Mitmachen animieren. So gibt es einen leeren Rahmen, den man mit seiner eigenen Idee ausfüllen könnte, um sie zum Beispiel auf der eigenen Vereinsseite zu posten. Aber vielleicht schafft es ja auch ein besonders schönes Motiv direkt auf die Plakatwand oder sogar ins Fernsehen.
1: Ja, wir brauchen erstmal viele Informationen zu Ergebnissen oder zu besonderen Geschichten. Ja, wenn man zum Beispiel einen besonderen Spieler oder eine Spielerin hat, die aus der großen, weiten Welt kommt und einfach erzählt, wie bin ich hier gelandet, was kann ich einbringen. Oder auch bei der Flüchtlingsintegration. Viele Sportvereine sind ja gerade auch ganz wichtige Möglichkeiten des Miteinanders und des Integrierens. Ja, ich habe gerade jetzt auch in Roßlau einen Sportclub besucht, der alleine 22 Mitglieder hat, die aus dem Flüchtlingsbereich dort stammen und wo, bevor sie die Sprache lernen, sofort über den Sport eine gemeinsame Sprache gefunden wird.
0: Die großen Vereine wie der SCM Handball oder die Drittligamannschaften von HFC und FCM machen mit, aber auch eher Unbekannte wie die Kegler vom SKV Rot-Weiß Zerbst, die ebenfalls Weltklasse-Sportler in ihren Reihen haben, aber wegen ihrer Randsportart eher zu den unbekannten Leistungsträgern im Lande gehören.
2: Also wenn ich jetzt mal überheblich sein möchte, dann sage ich, wir sind der erfolgreichste Verein in Sachsen-Anhalt. Und das ist ja nicht gekommen von 1999, das hat sich sukzessive aufgebaut. Und wir sind mittlerweile 11-mal hintereinander deutscher Mannschaftsmeister, 7-mal Weltpokalsieger, 2-mal Champions League-Sieger. Aber, und jetzt kommt das Punkt, aber diese Nachhaltigkeit, die gibt es in Deutschland überhaupt nicht und jetzt sage ich mal in Europa schon gar nicht. Und das macht uns oder mich auch stolz.
0: Man muss nicht immer Sieger sein, um Großes im Sport zu vollbringen, auch wenn derzeit alle nach Brasilien zu den Olympiasportlern schauen. Vielleicht gelingt es ja, die vielen Amateure und Ehrenamtliche für die Kampagne zu begeistern, denn wer Sport treibt, lebt gesünder. Und vielleicht kann das Bundesland Sachsen-Anhalt von der verbindenden Kraft des Sports auch noch ein wenig fürs Image profitieren.

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0: Bereits zum fünften Mal führte der ADAC seine Jugendtour für mehr Verkehrssicherheit bei Fahranfängern durch. 72 Jugendliche aus Frankreich und Deutschland absolvierten dabei in einer Woche die Strecke Paris-Berlin, begleitet von einem umfangreichen Rahmenprogramm. Gefahren wurde in erdgasbetriebenen Autos, die die Automobilhersteller Citroën, Fiat, Opel, Volvo und VW zur Verfügung stellten. Auch aus dem Mansfelder Land waren zwei Teilnehmerinnen dabei. Dana Senf und Katharina Becker.
1: Also, ich habe jetzt zum Beispiel schon über ein Jahr mein Fahrerlaubnis und ja, und Dana hat jetzt schon ein halbes Jahr und da haben wir das in der ADAC-Zeitung gesehen. Also hat
2: Also beziehungsweise
1: Danas
2: meine
1: Mama hat
2: Mutter.
1: das gesehen. Diese Ausschreiben, dass man sich da bewerben kann und da hat sie da gesagt, das ist eigentlich eine witzige Sache und da könnte man mal mitmachen, weil wir haben ja auch keine eigenen Autos. Doch, Dana hat ein eigenes Auto, ich habe kein eigenes Auto und da fährt man eben nicht so oft und das ist eigentlich eine ganz coole Idee.
2: Ja, da haben wir halt mal fix eine, also ich habe mal fix eine Bewerbung hingeschrieben, drei Zeilen, von wegen, wir sind zwei hochmotivierte Mädels und würden gerne mitfahren.

0: Und dann haben wir sogar einen Monat später haben wir dann gleich die Rückantwort bekommen per E-Mail, dass wir halt genommen wurden. Und dann ging es ab nach Frankreich.
1: Das muss ich gewonnen haben. Also die haben das alles gestellt. Da war die Reise, geht eben von Paris nach Berlin. Und da eigentlich normalerweise muss man 200 € bezahlen, das haben wir eben gewonnen. Und da
0: Also
1: wurde man
0: 200
1: eben,
0: Euro pro Team.
1: ja, jedenfalls. Und dann sind wir nach Paris gefahren, erstmal mit dem Flugzeug. Und da haben wir schon gleich ein paar Teams gesehen, weil wir uns gleich erkannt haben. Und da haben wir gleich miteinander geredet und wie die dazu gekommen sind und so. Und es war eigentlich, also war eigentlich ganz witzig.
0: Das Coole an der Sache war ja auch, wir bekamen ja nicht nur das Auto gestellt, sondern auch das Benzin kostenlos. Und es war ja extra eine Tour auf Erdgas. Also die haben mal alle Fahrzeuge ausgetestet, die auf Erdgas fahren. Und wir hatten Citroën Berlingo und zuerst mal voll gelacht, weil das ist, man muss
1: So
0: sagen,
1: ein
0: doch wie so ein,
1: Handwerkerauto.
0: ja, wie so ein Handwerkerauto. Aber es fuhr sich ja dann doch ganz gut. Wir haben den sogar noch getauft. Wie haben wir den genannt? Klaus? Nee,
1: Nee,
0: Schorsch.
1: Kurt.
0: So wie Go-Trabigo im Sinne von Go-Trabigo, weil berghoch war es schon ganz lustig. Wenn man dann 90 gefahren ist und auf einmal ist man dann berghoch wird mit LKWs so wollen, dann ging es nur auf 70 runter.
1: Wir sind angekommen in Frankreich, also in Paris, da muss man so ein, wie so ein Lager, so ein Gaswerk suchen, wo die Autos abgestellt sind. Und da haben sie als erstes gleich so gezeigt, wo wir hin müssen, Place de la Concorde, über der riesen Kreisverkehr. Da sind wir gleich losgefahren. Und dann erstmal im Kreisverkehr haben wir geschrien. Wir hatten über Angst, weil die Franzosen, die fahren ziemlich krass. Wir sind dann rumgefahren, dann sind wir rumgefahren und dann erstmal fünfmal im Kreisverkehr, haben uns erstmal natürlich verfahren, wie immer. Wir haben uns eigentlich andauernd verfahren. Und da haben wir uns da getroffen und dann hatten wir auch gleich gesehen, das war wie so ein Etappendorf war da aufgebaut in Paris. Wir haben leider nicht viel von der Stadt gesehen, also nur vom Etappendorf. Da hatten wir eben noch da haben wir noch viele Werbegeschenke erstmal gekriegt, so einen Rucksack oder in so T-Shirts, die wir dann immer tragen mussten, weil wir mussten ja zeigen, wie wir gesponsert wurden und wer das alles macht und so. Und dann sind wir ins Hotel gleich, also wir haben eigentlich auch nicht von Paris gesehen. Am nächsten Früh mussten wir nur mal kurz an den Eiffelturm, um Presse mal ein paar Fotos zu machen. Und dann mussten wir zur nächsten Stadt, Orléans. Und da haben wir uns erstmal schön verfahren und dann mussten wir da unseren ersten Test machen. Da mussten wir ins Auto steigen und mussten einen Bremstest machen. Da musste man als erstes schätzen, wie weit der Bremsweg ist auf so einer nassen Fahrbahn. Und dann musste ich bin diesmal gefahren, wir konnten, haben uns immer abgewechselt bei den Prüfungen, bin ich gefahren, da musste ich erstmal auf 60 beschleunigen und dann musste ich bremsen. Natürlich habe ich es noch nicht hingekriegt, ich habe schon bevor das Signal zum Kontakt habe ich schon gebremst. Also über nicht hingekriegt, aber naja. Und dann die nächsten Prüfungen waren auch nicht so.
0: Und dann, als wir von Orléans weggefahren sind, mussten wir nach Poitiers fahren. Und in Poitiers sind wir erst abends angekommen, weil normalerweise hatten wir jeden Tag das Etappendorf aufgebaut gehabt. Als wir da ankamen, war schon keins mehr da, weil es sind abends 21:30 oder so, weil wir uns so oft verfahren hatten. Wir haben, glaube ich, 1,5 Stunden in so einer Stadt gebraucht, um die Erdgastankstelle zu finden, weil in Frankreich ist das Erdgasnetz auch noch nicht so gut ausgebildet wie in, oder ausgebaut wie in Deutschland. Und deshalb haben die das meistens an irgendwelchen Busstationen, mussten wir dann auftanken. Und damals, wie gesagt, 1,5 Stunden verfahren gehabt, als wir dann abends ankamen, musste ich dann nur noch Reifenwechsel machen. Da standen sie schon mit der Taschenlampe da und dann musste ich, da hat der Mann auch noch ein bisschen Mitleid mit mir gehabt, weil ich habe das noch nie gemacht, innerhalb von 3 Minuten den Reifen da abmontieren, einen neuen Reifen dran setzen. Naja, das hat halt nicht so gut geklappt und wir haben eigentlich meistens auch 0 Punkte gekriegt bei den Prüfungen. Aber wir konnten uns immer trösten, weil wir noch die jüngsten Fahrer waren. Die anderen waren alle schon Studenten, hatten halt schon ihren Führerschein 2, 3 Jahre.
1: Also in Frankreich, da waren wir ziemlich planlos. Wir haben auch mal die Roadbooks, wir haben so Roadbooks gekriegt, da haben sie uns die Strecke erklärt. Da mussten wir uns dann selber zurechtfinden und wie schon gesagt, wir haben uns eigentlich in jeder Stadt verfahren. Und wir sind ungefähr immer so 1 bis 2 Stunden zu spät gekommen und über planlos. Und das Schlimme war eigentlich, dass man zum Beispiel eigentlich gar keine Stadt so richtig gesehen hat. Man konnte eigentlich keine mal in die Stadt hier mal ein bisschen bummeln oder sowas. Das war eigentlich auch, die Zeit war nicht dafür. Vielleicht waren wir auch uns die ganze Zeit verfahren haben. Kann
0: Ja, es
1: natürlich
0: liegt
1: sein.
0: daran. Aber es ist auch ziemlich geändert, ziemlich geärgert, weil in den Roadbooks zum Beispiel war nur so ein kleiner Ausschnitt von der Stadtkarte, vom Stadtplan. Und wenn man einmal aus dem Viereck rausgekommen ist, dann wusste man nicht mehr, ob man jetzt noch nach Norden fahren sollte oder nach Süden. Und dadurch war man halt ziemlich planlos. Aber in Deutschland war das Ganze schon viel besser organisiert. Also wir sind dann über Saarbrücken nach Deutschland gelangt und wurden eigentlich in jeder Stadt so richtig herzlich empfangen durch Bürgermeister und durch Musikbands, Live-Acts. Und dann war auch jeden Abend Tagesauswertung, also Tagesetappe wurde ausgewertet. Und die halt am besten die Prüfung absolviert hatten, die haben dann halt einen kleinen Pokal bekommen. Und ich habe natürlich schon einige Favoriten,
1: Ja.
0: die sich dann sogar schon die Pokale an die Stoßstange von dran geklebt hatten, um zu zeigen, wie toll sie doch sind. Ja.
1: Also in Frankreich, da waren wir ziemlich genervt, mir Stress. Wir haben uns dann immer angeschrien und angestritten. Weil es war ja so, wenn man losgefahren ist, hat man sich sofort verfahren. Und da war natürlich nicht mehr viel mit Spaß. Aber wir haben immer bei den Prüfungen, wenn wir schlecht waren, haben wir erstmal über unsere Blödheit gelacht, dass wir uns einfach nicht drauf
0: Das
1: getroffen
0: Schöne
1: haben.
0: war eigentlich auch.

0: Obwohl wir alle Prüfungen eigentlich nicht so gut bestanden hatten, waren wir trotzdem wieder bei jeder neuen Prüfung neu motiviert, weil es waren noch immer wieder andere Aufgaben, die wir machen mussten.
1: Ja.
0: Zum Beispiel mal die Höhe einschätzen vom Auto, da standen Leute, das war dann schon in Eisenach, weil unsere Strecke ging dann von Saarbrücken weiter nach Frankfurt, dann von Frankfurt aus nach Eisenach. Ja,
1: Dann
0: und
1: nach
0: in Eisenach
1: Erfurt.
0: war das dann gleich mit der Höhenschätzung. Dann waren so zwei Männer, die waren 10 Meter entfernt und da haben sie sowas aufgebaut, ja wie beim Hochsprung, so eine Latte. Und wir mussten halt einschätzen, wie hoch das sein muss, damit wir mit dem Auto durchfahren können. Und da haben wir das erste Mal, glaube ich, volle Punktzahl bekommen. Das war das erste Highlight für uns. Ja.
1: Aber am besten war, also so, was ich am besten für mich empfunden habe, war das Fahrsicherheitstraining beim ADAC. Ist man richtig so auf einer glatten Fahrbahn, dann ist man ganz doll gerutscht und da muss man eben so richtig lernen, also richtig entgegenlenken und wie man eben wieder zum Stillstand kommt, ohne dass man gleich einen Graben fährt oder irgendwie einen schlimmen Unfall baut. Das hat mir eigentlich übel viel gebracht.
0: Nee, was auch ganz interessant war, war in Frankreich, wo war das, Clermont-Ferrand, da war mal ein Michelin-Werk und da konnten wir auch mal richtig so die, also anstatt, wir dachten eigentlich, es war erst so eine trockene Führung, aber die haben uns richtig so praktisch, durften wir mitfahren mit irgendwelchen Profifahrern, dann haben sie uns halt gezeigt, wie wichtig es ist, wenn man gute Reifen drauf hat oder schlechte, was es für Unterschiede macht. Da konnten wir auch so einen Parcours, haben sie dann, wo die Fahrbahn auch nass war, haben sie halt gezeigt, dass wenn man nasse Reifen hat, dass man dann über zu einer Fahrbahn abkommt und mit normalen Reifen klappt das halt besser.
1: Ja, dann zum Schluss sind wir in Berlin angekommen. Normalerweise haben sie gesagt, 2800 Kilometer sollte man fahren. Wir natürlich mit
0: 1300.
1: 3300 oder
0: 500 Kilometer Umweg.
1: haben es einfach nicht geschafft. Aber es war eigentlich, war zum Schluss in 10 Tagen. 3300 Kilometer ist eigentlich echt in Ordnung.
0: Naja, und wir konnten also auch dann, wir können jetzt wenden wie die Weltmeister,
1: Ja.
0: weil wir haben es ja wie gesagt so oft verfahren und da muss man dann halt auch mal schnell, wenn wir entdeckt haben, oh, da ist die Straße, wo wir eigentlich einbiegen müssen. Ja, manche hatten eigentlich auch, wir hatten auch ganz unterschiedliche Autos, manche hatten Volvos gestellt bekommen, andere hatten Mercedes, wir hatten wie gesagt Citroën. Und manche hatten dann auch ein Navigationssystem drin.
1: Ja.
0: Sie durften es eigentlich nicht nutzen, aber am Ende der Tour, als wir nochmal alles so ausgewertet hatten, haben sie dann gemeint, ja, wir haben es eigentlich doch genutzt, weil sonst hätten wir uns auch nicht klar, also sonst wären wir auch nicht klar gekommen, weil die Karten so schlecht waren, die wir ausgeteilt bekommen haben. Ja.
2: Was war für euch bei der Tour am stressigsten?
0: War das Schwerste.
1: Einfach das durchzustehen, glaube ich. Das Schwerste war einfach das zu schaffen.
0: Durchzuhalten, ja.
1: Ja, einfach nur durchzuhalten, ohne dass die
0: Zwischendurch nach
1: Nerven,
0: echte Nerven blank,
1: dass du
0: ja.
1: nach Hause fährst oder so.
0: Weil wir hatten wenig Schlaf und dann waren, wir wussten nicht richtig, wo wir hin sollten. Unser Orientierungssinn war nicht so das Beste.
1: Das war bei allen irgendwie.
0: Ja, dann immer wieder eine neue Stadt, auch Großstädte, richtig.
1: Das war, man hat sie gemerkt, also einmal in Straßburg, da waren wir da und dann haben wir auch mal eine Stadtführung gemacht, waren wir mal im Boot und haben uns mal ein bisschen entspannt. Und es hat so viel eingebracht, wir waren auch immer viel entspannter, weil sonst da ist man in der Stadt angekommen und dann gleich ja, ein paar Prüfungen und dann schnell in Hotels und dann gleich schnell zum Essen. Das Essen hat die dann immer 3 Stunden, 4 Stunden hingezogen. Und da sind wir erst um 12 Uhr ungefähr ins Bett und dann um 6 Uhr wieder aufstehen und da waren wir natürlich übermüdet, gestresst und alles möglich. Und eigentlich war das das Schwierigste. Einfach nicht zwischendurch einzuschlafen oder einfach nur, ich will nach Hause und will ja auch nicht mehr mitmachen. Und einfach auch noch daran Spaß zu haben. Das war eigentlich das Wichtigste.
2: Was könnt ihr den Teilnehmern fürs nächste Jahr mit auf den Weg geben?
1: Das vielleicht nicht alles so verbissen zu sehen, die Prüfungen. Also
0: Ja,
1: nicht
0: und alles
1: so,
0: relativ locker und
1: ja.
0: auch.
1: Und nicht immer jedem, also immer versuchen, das Beste zu sein. Man muss einfach nur denken, ich lerne daraus. Und nicht, dass man eben sagt, ja, ich muss es schaffen und ich muss alles perfekt können oder so, weil das, ich glaube, das würde dann noch mehr Stress bringen.
0: Das denke ich auch. Und vorher eine ordentliche Mütze Schlaf.
1: Vorher
0: Das
1: ordentlich
0: ist
1: Mütze
0: wichtig.
1: schlafen,
0: Vorher am
1: ja.
0: besten schon mal 2 Wochen lang Dauerschlaf
1: Ja, wir waren
0: machen.
1: ja sowieso in der Schule, deshalb haben wir nicht viel geschlafen.
2: Und was könnten die Veranstalter besser machen?
0: Na, wichtig wäre es vielleicht mal, dass einfach mal einen Ruhetag einlegen würden zwischen der Tour, dass man vielleicht auch mal ein bisschen was von den Orten sieht, wo man ist, oder einfach mal ein bisschen Freizeit uns lassen.
1: Ja.
0: Weil es hatten wir überhaupt nicht. Es war wirklich so ein straff organisiertes Programm, dass man sich einfach mal gewünscht hat, dass man eine Stunde auf dem Bett rumfaulenzen kann, aber dazu kam man nie.
1: Wir haben auch in Bordeaux, da haben wir 1 Stunde gehabt, da haben wir uns sowas von gefreut wie Schneekönige, wirklich.
0: Weil wir dachten auch, wir machen da lustig Urlaub mit ein bisschen Fahren, aber es
1: Ja.
0: war eigentlich nur Fahren, Fahren, Fahren. Da kam es vor wie der Kraftfahrer. Wirklich, von früh bis abends. Und wenn wir dann abends angekommen sind, war dann Essen und dann 3 Stunden lang Essen und dann irgendwie zwischendurch noch Belehrung für den nächsten Tag. Das war wirklich schlag K.O. ins Bett gegangen.
2: Was habt ihr selbst, jeder für sich, von der Tour mitgenommen?
1: Also für mich war es eigentlich schon eine Erfahrung. Am Anfang in Frankreich, da habe ich gedacht, oh Gott, ich bin nie wieder. Und das ist echt sowas von stressig. Also es war, die Nerven lagen einfach jeden Tag blank. Und man hat gedacht, das schafft man einfach nicht. Das war wirklich eine Stresssituation, außergewöhnlich. Und ich bin eigentlich froh, dass ich es geschafft habe. Und ich bin jetzt irgendwie auch stolz auf mich.

0: dass ich das überhaupt geschafft habe. Und so, wir haben auch viele Leute kennengelernt. Aber jetzt nicht, auch nicht so freundschaftlich. Also wir haben uns mit Leuten unterhalten oder so. Aber die waren dann auch ziemlich älter. Und gut, die Freundschaft zwischen Dana und mir hat sich natürlich verstärkt. Wir haben es hingekriegt und wir haben uns auch nicht, dass wir jetzt uns gestritten haben und dann 3 Tage nicht mehr miteinander geredet haben oder so. Wir sind dann einfach aufgestanden und dann, oder am Abend schon wieder, haben wir uns einfach gleich wieder vertragen. Und es hat eigentlich schon, hat es uns näher gebracht.
1: Also, mir hat es auch ganz super gefallen und ich denke auch, dass unsere Freundschaft was gebracht hat, weil es war wirklich, es war richtig extrem Situation, richtig stressig und wir haben uns auch mal richtig gezofft, aber eigentlich haben wir uns dann auch wieder zusammengerauft. Das Gute war halt auch, weil wir beide die Einstellung hatten, wir machen das jetzt hier locker mit und wir haben uns, sicherlich haben uns geärgert, wenn was nicht so geklappt hat, wie wir es wollten. Zumal auch immer meistens nur einer die Prüfung absolvieren konnte, der andere konnte halt nur zugucken und hatte darauf keinen Einfluss. Aber letztendlich haben wir uns immer wieder zusammengerauft. Das bei uns war es jetzt nicht so wie bei anderen Teams, die ich zum Beispiel, es waren ganz viele Pärchen, die mitgemacht haben. Und das eine Pärchen war echt fast auseinandergekommen. Die haben dann schon, was ich, 4 Tage lang nicht mehr miteinander geredet, haben sich nur noch ignoriert bei sämtlichen Stadtführungen. Also wenn man so etwas Kulturelles noch nebenbei gemacht hat, dann haben die echt nicht mehr miteinander geredet. Und zum Glück haben sie am Ende den 3. Platz gemacht und haben sich deshalb wieder lieb gehabt. Aber ansonsten glaube ich, wäre es bei den beiden ziemlich in die Brüche gegangen. Und das war eigentlich bei uns weiter nicht. Wie gesagt, die haben uns gestritten, aber wir haben es dann alles wieder im Griff gekriegt. Und ich denke eigentlich, dass wir es schon wieder, also würden es eigentlich gerne wieder machen, denke ich.

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0: Fröhlich riefen die Glocken der Gangriffkirche in Hettstedt am Nachmittag des 6. August zu einem Konzert mit einer Abordnung des Landespolizeiorchesters Sachsen-Anhalt. Es sollte ein Benefizkonzert für die hauseigene Orgel werden.
1: Die Orgel muss alle paar Jahre gereinigt werden und jetzt ist es 10 Jahre her. Und jetzt ist es wieder dran, dass wir sammeln für die Reinigung der Orgel. Da kommt der Orgelbau und das ist auch nicht gerade so um die Ecke. Und das ist uns wichtig, dass die immer in Ordnung ist. Und dafür gibt es heute Benefizkonzert und deswegen spielen unsere Polizisten heute umsonst. Und wir sammeln Spenden für die Reinigung der Orgel.
0: Die Kirche ist wieder voll. Wie kriegen Sie das immer hin?
1: Ach, ich freue mich. Ich habe schon gedacht, ne, also das Wetter ist schönes Wetter, Leute gehen in den Garten. Nee, bis auf den letzten Platz gefüllt heute. Ja, so ein junger Männer, das sieht schon. Ne?

Nach dieser schwungvollen Eröffnung begrüßte Waltraud Honnicke erfreut die zahlreichen Fans gepflegter Blasmusik, die gleich im Anschluss überrascht wurden. Die Herren des Landespolizeiorchesters haben neuerdings eine Solistin in ihren Reihen.

Es tut sich was an der Baustelle für das neue Mieferwerk ganz in der Nähe der Autobahn A38 in Sangerhausen. Am 8. August gab es nun noch einmal Rückenwind für das Bauvorhaben. Hatte sich doch der Minister für Wirtschaft, Wissenschaft und Digitalisierung, Jörg Fellner, angesagt. Und er kam nicht mit leeren Händen. Hatte er doch einen Förderbescheid für den Fahrradhersteller Miefer Bike mit dabei. Immerhin mit 2,85 Millionen Euro wird das Land Sachsen-Anhalt die Infrastrukturmaßnahme in der Berg- und Rosenstadt unterstützen. Herr Fellner betonte gegenüber dem Miefer-Eigentümer und Geschäftsführer Heinrich von Nathusius, dass es sich bei diesem so angenehmen Termin um den ersten nach seinem Urlaub handelte. Beide Herren waren flankiert vom Oberbürgermeister der Stadt Sangerhausen, Ralf Poschmann, und dem Geschäftsführer der Miefer Bike Gesellschaft MbH, Matthias Herold. Insgesamt werden knapp 20 Millionen Euro in die neue Betriebsstätte investiert. Ab dem nächsten Jahr sollen die ersten Fahrräder vom Band laufen. Die Miefer Bike Gesellschaft MbH beschäftigt derzeit ca. 530 Mitarbeiterinnen und Mitarbeiter. Herr Fellner betonte, dass die Miefer einer der größten Arbeitgeber in der Region sei und auch als Marke ein Aushängeschild für Sachsen-Anhalt darstelle. Umso wichtiger wäre es, dass nun die Weichen für eine erfolgreiche Zukunft des Unternehmens gestellt sind. Der Bau des neuen modernen Werkes sei ein positives Signal für die Beschäftigten und die Region. Herr von Nathusius betonte, dass die Zukunft der Fahrradproduktion in Sangerhausen auf eine über 100-jährige Tradition aufbaut. Zukunft bedeutet für ihn auch, dass die Fahrräder und alle wesentlichen Teile auch wieder verstärkt in Europa gefertigt werden.

0: und Sangerhausen liege schließlich im Zentrum von Deutschland und Europa. Nach der Übergabe des Förderbescheides nutzten die Anwesenden noch die Gelegenheit zu einer kleinen Führung über die Baustelle.
1: Ja, das waren noch Zeiten, als die Pionier- bzw. Parkeisenbahn Vatterode noch regelmäßig ihre Runden drehte. Hier zum 35-jährigen Bestehen im Jahr 2002. Eisenbahnfreunde, doch vor allem die Kinder waren begeistert, bis im Jahr 2008 das Aus für die kleine Bahn kam. Am 1. Augustwochenende 2016, also 8 Jahre später, fuhr sie wieder. Der Dresdner Pjörn Garten hat dies mittels einer privaten Initiative möglich gemacht.

0: Pioniereisenbahner aus Dresden. Und wir haben früher zu DDR-Zeiten uns gegenseitig immer besucht. Also das findet jetzt immer noch weiterhin statt. Und ich bin halt als Kind immer hierher gefahren, seit 1986. Und ja, bin halt hier kleben geblieben, sozusagen. Wir haben dann jedes Jahr unseren Urlaub hier verbracht. Und das war natürlich dann schwer dann mit anzusehen, als dann nach 2008 dann hier kein Fahrbetrieb mehr durchgeführt wurde. Und ja, dann hat man erstmal rumtelefoniert, wer ist denn da zuständig und so. Und naja, so kommt man dann zu einer Parkeisenbahn.
1: Das Datum des Neustarts hatte er bewusst gewählt. Kurz vor dem Ende der Ferien in Sachsen-Anhalt verband er die Neueröffnung mit einer Zuckertütenparty für Schulanfänger. Unterstützt wurde er dabei durch Mitarbeiterinnen und Mitarbeiter der Wipperliese GmbH. Doch außer den ABC-Schützen kamen noch viel mehr Interessierte auf das Gelände am Vatterröder Teich.
0: Ich bin mit dem heutigen Tag zufrieden, natürlich. Ja, wir haben leider nur zwei Wagen, die eben halt jetzt nach der Hauptinstandsetzung für den Fahrbetrieb zugelassen sind. Diese zwei Wagen bekommen wir auch voll. Heute früh haben die Fahrgäste sogar Schlange gestanden. Und also ich kann mit dem Betriebsergebnis von heute sicherlich zufrieden sein.

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1: Und während manche noch schnell ein Selfie schossen oder sich die Fahrt vom Zugführer persönlich versüßen ließen, bereitete sich der Zugbegleiter auf seine Aufgaben vor.
2: Dass man den Zug begleitet und dass man die Fahrgäste während der Fahrt und beim Ein- und Aussteigen betreut.
3: Genau. Das heißt, es kann ja auch mal sein.
2: Es kann ja auch mal was passieren und jemand, genau, also dass man sozusagen die Fahrgäste betreut rund um die Zugfahrt.
4: Bitte zusteigen, die Sicherheitsketten schließen und Vorsicht bei der Ausfahrt des Zuges.
5: Wir wünschen den Fahrgästen sowie dem Lok- und Zugpersonal eine angenehme Fahrt.
1: Alles lief wie am Schnürchen. Doch ging Herrn Garten nicht bei jeder Abfahrt das Herz auf.
0: Ja, ich bin wirklich sehr stolz und gerührt, dass wir das geschafft haben.
3: Zusammen mit Ihrer Familie?
0: Ja, nicht nur mit meiner Familie, also auch die ganzen freiwilligen Helfer, die hier mit dabei waren, die Partner, die wir hatten, um die Fahrzeuge in Stand zu setzen und alles. Also es ist eine Gemeinschaftsleistung. Ich war mehr oder weniger nur der Initiator, könnte man sagen.
3: Du bist wohl der Schaffner?
6: Mhm.
3: Und? Ist der Zug losgefahren, als du gepfiffen hast?
6: Mhm.
3: Prima. Wenn du mal groß bist, machst du es mit einer richtigen großen Eisenbahn.
6: Ich bin schon groß.
1: Auch das diesjährige Backfest des Heimatvereins Volkstedt zog wieder hunderte Besucher an. Ein oder mehrere Krustenbrote frisch aus dem 137 Jahre alten Steinbackofen nahm jeder mit. Das Stück frisch gebackenen Kuchen genoss man gleich vor Ort. Drinnen in der historischen Backstube sorgten indes die Mitarbeiter von Bäckermeister Karl-Heinz Wahl, der wieder aus Brandenburg angereist war, für Nachschub.
3: So, wie viele Brote habt ihr schon gebacken?
7: Heute sind es 40 gewesen, da machen wir knappe 160. 170. Gestern hatten wir schon 110.
3: Schon heftig, oder?
7: Knappe 300 Brote machen wir. Aber die gehen auch alle weg.
1: Circa 630 Gramm bringt jeder Laib auf die Waage. Das Gewicht bleibt gleich, doch die Größe verdoppelt sich während der Gehzeit des Sauerteigs. Dazu kommen die Bretter nach oben, wo es schön warm ist.
7: Ja, den Sauerteig muss man natürlich selber ansetzen. Muss man selber laufen lassen, hausgemacht. Kein Fertigprodukt nehmen, lange Reifzeit, das ist das Optimale, was man haben möchte.
3: Das ist immer heutzutage schwierig, wenn man Masse braucht, das noch durchzuziehen.
7: Das ist auch kein Problem, da muss man halt ein bisschen mehr machen in der Backstube, das ist aber alles machbar, das ist kein Problem.
1: Fast eine Woche lang musste der historische Backofen von Vereinsmitgliedern angeheizt werden, bis er nun die richtige Betriebstemperatur hat. Neben dem Krustenbrot gilt als weiterer Klassiker des Backfestes der Zuckerkuchen, der hier gerade auf 11 großen Blechen in den zweietagigen Ofen wandert. Manche kommen nur deshalb her, wissen die Leute vom Heimatverein. Wenn Bäckermeister Karl-Heinz Wahl die Wahl hätte, würde er sich aber immer für den schlesischen Butterstreuselkuchen entscheiden.
8: Ansonsten haben wir wie immer reichlich Kuchen im Angebot, Aprikose, Butterstreusel, schlesischen Butterstreusel. Was haben wir noch? Pflaumen, Kirsch, Mohn, Quark. Also alles reichlich vorhanden.
9: Schmeckt super.
3: Richtig lecker, ja?
9: Ja. Ich habe ein Stück Mohn und Quark.
3: Und?
9: Top.
3: Wie zu Hause?
9: Wie immer, super.
3: Ach, Sie waren schon öfter hier?
9: Ja, jedes Jahr.
1: Bärbel aus Siegerode gehört also zu den alten Hasen beim Backfest. Doch es gab auch Leute, die zum ersten Mal nach Volkstedt kamen, wie Manfred Ohme aus Mansfeld. Er staunte nicht schlecht über das, was Frau Riedel, langjähriges Vereinsmitglied, ihm erzählte. Selbstverständlich nahm auch Herr Ohme ein Brot mit nach Hause. Zeit, mit Elke Siebige, Chefin des Heimatvereins, zu sprechen.
10: Der Heimatverein, der ist 2003 gegründet und seit 2005 laufen Backfeste. In manchen Jahren waren auch schon zwei Backfeste oder haben stattgefunden. Ne? Aber wir haben uns jetzt geeinigt auf ein Backfest pro Jahr. Das ist der Höhepunkt des Vereinslebens. Und an diesem Tag präsentieren wir nicht nur die Backstube und

0: die Bäckerei, sondern auch die Arbeit des Seniorenkreises, zur Chronik des Heimatvereins oder zur Chronik Volkstädts und zum Bergbau. 110 Jahre Wolfschacht hätten wir in diesem Jahr zu feiern und haben eine kleine Ausstellung vorbereitet mit Medaillen, Auszeichnungen, Souvenirs, alles, was so die Kumpel im Laufe ihrer Arbeitszeit, ihres Arbeitslebens erhalten haben.
1: Indessen war übrigens auch der traditionelle Zuckerkuchen fertig. Schnell bildete sich eine lange Schlange. Auch die Oberbürgermeisterin von Eisleben, wozu Volkstädt gehört, war dort zu finden. Was sie wohl kaufen wollte?
2: Na, selbstverständlich Zuckerkuchen. Das ist ja nur eine Tradition. Den anderen Kuchen haben wir schon hier verkostet.
3: Oh, der Zuckerkuchen muss sein.
2: Oh, der Zuckerkuchen muss sein. Einmal im Jahr.
3: Und nehmen Sie sich auch einen mit nach Hause?
2: Aber selbstverständlich wird mal einer mit nach Hause gehen. Wir haben heute Abend für Zuckerkuchen gegessen.

0: Die Initiative Hatchet ist bunt, organisierte am Abend des 5. August am Haus der Jugend ein interkulturelles Picknick. Ziel war es, zugereisten und einheimischen Bürgern die Gelegenheit zu geben, sich und ihre Essgewohnheiten kennenzulernen. Die Eröffnung übernahmen Philipp Haare, Kopf von Hatchet ist bunt, sowie der Streetworker Christoph Altmann. Das Ganze wurde sogleich simultan in Arabisch, Persisch und Afrikaan übersetzt.
1: Und ich wünsche uns jetzt einen schönen Nachmittag und hoffe, wir sehen uns alle mal wieder.
2: Bravo!
3: Ja, wir haben jetzt viele Neue in Hatchet und dachten uns, man sieht so wenig von den Neuen, außer im Straßenbild oder wie in der Einrichtung oder in den Schulen. Und wir dachten einfach, wir bringen die Leute mal zusammen. Und das geht natürlich immer gut über Essen. Essen und gemeinsames Reden und Zusammensitzen.
4: Ja, so. Welche Probleme haben denn die Flüchtlinge?
3: Wir haben jetzt gerade die Sommerschule gehabt im Haus der Jugend die letzten 2 Wochen. Ein großes Problem ist, dass die sehr lange auf ihre Anmeldung für die Schule warten müssen, dass sie keine Arbeit haben. Das Problem haben viele Deutsche natürlich auch. Und dass sie kaum Kontakt haben zu Einheimischen. Und das war auch so ein Grund, warum wir heute gesagt haben, wir machen das heute einfach mal. Ja? Also sie möchten schon in die Gesellschaft mit rein, möchten auch Leute kennenlernen. Und ihnen fehlt die Kommunikation. Also viele lernen Deutsch in der Schule oder zu Hause. Aber vergessen es halt, weil sie es nicht anwenden können. Weil sie niemanden haben, der mit ihnen spricht regelmäßig.
0: Viele der Gäste hatten zum Picknick landestypisches Essen mitgebracht.
3: Also wir haben einmal Tabule, wir haben deutschen Zuckerkuchen, wir haben Molochia, wir haben Fuhl, Reis-Gussi, Salat, viele haben noch Nudelsalat mitgebracht, Kekse, Kaffee, also alles, was so die aktuelle Speisekarte bei uns so hergibt.
0: Ja? Unter den deutschen Gästen waren auch einige Hatcheter Stadträte. Zum Beispiel auch Manfred Stern. Er verkostete als erstes den rote Bohnensalat.
5: Ich mache was Originelles hier. Hier.
4: Die roten Bohnen.
5: Ja, die roten Bohnen. Hast du mal?
6: Ja.
5: Nochmal. Weg mal kosten.
0: Und tatsächlich, beim Essen kamen die Leute ins Gespräch. Männer, wie auch Frauen und Kinder, die man sonst nicht so oft sieht, plauderten fröhlich durcheinander, lachten und ließen es sich schmecken. So auch die Familie von Hamzi Al-Sabi, die erst vor kurzem nach Deutschland kommen konnte. 6 Kinder und seine Frau weiß er nun hier in Sicherheit.
7: Dankeschön, Deutschland. In Deutschland alles gut.
4: Wie gefällt dir Hatchet?
7: Hatchet, alles gut. Und Christoph und Anita, alles okay. Dankeschön.
4: Und die Wohnung, wo wohnt ihr?
7: Wohnung in Schillersche Straße 16. Mhm. Alles okay, gut. Dankeschön.
0: Mahmoud Al-Balili kam während der großen Flüchtlingswelle im September 2015 nach Hatchet und wohnt seitdem in Betreuung durch den Verein Pegasus im Flüchtlingsheim Schlossstraße.
4: Also du wohnst in der Schlossstraße von Anfang an.
8: Ja, genau.
4: Wie war die Zeit? Wie waren die letzten Monate? Was hast du erlebt?
8: Alles, ich weiß nicht.
9: Ich kann auch ein bisschen helfen, wenn das
4: ja. Mach mal, ja. So.

0: بيتي شن
1: شو كانوا الشهور الأخيرة اللي سكن فيهم هناك شو كان يعني شو تعلم شو عرفت جديد هوني بيتشتيت يعني شو كان الوضع
2: ich gehe zu Kursschul Kurs Deutsch und
3: bei MKM
2: ich war ja bei MKM und ich war vielen glücklich in Hestet.
3: Wie sieht's mit Arbeit aus?
2: Ja.
1: شو أخبار شغل يعني بدك تشتغل هلا ولا لسه؟
2: Ja, doch, doch.
1: Also, er möchte arbeiten,
3: aber
1: erst mal Deutsch lernen.
3: Erst Deutsch lernen und dann... Ja.
4: Und wir fragten Rebecca und Lovis aus der Stadt Mansfeld, was ihre Intention war, hierher zu kommen.
5: Einfach, weil wir mal neue Leute kennenlernen wollen. Und weil
6: wir davon erzählt gehört bekommen haben und gedacht so, oh ja, kostenloses Essen, oh ja, neue Leute.
5: Ja, einfach, cool. Weil jeder auch eine Chance verdient hat, irgendwie hier mal Anschluss zu finden und neue Leute kennenzulernen.
3: Ja, viele junge Leute da.
5: Ja,
3: eben, haben wir schon bestimmt gut.
5: Stimmt.
3: Viel Spaß.
5: Danke.
3: Was habt ihr euch zu essen geholt?
5: Das ist
6: Fule und Chaboulé und ein bisschen
5: Nudelsalat.
6: Mit,
5: wir wissen nicht was. Wir kosten es einfach.
4: Mit den Jungs am Tisch, die aus Guinea stammen, kamen die beiden sofort ins Gespräch.

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0: Am 8. August wurde im Eislebener Ortsteil Polleben der Mehrgenerationenplatz eingeweiht. Dieser befindet sich auf dem Schulhof der ehemaligen Schule Ernst Thälmann. In einem Projekt mit Langzeitarbeitslosen und unter fachkundiger Anleitung konnte so der Mehrgenerationenplatz hergerichtet werden. Dabei wurde eine öffentliche Fläche ertüchtigt und mit Elementen aus eigener Herstellung bestückt. Im Gemeinschaftsprojekt von der GSG Gesellschaft für Sanierung und Gesamtstrukturentwicklung Mansfeld-Südharz MbH, der BBI, Bildungs- und Beratungsinstitut GmbH und dem Jobcenter Eisleben beteiligten sich 2x8 Teilnehmer an dem Vorhaben. Neben Vertretern von den Institutionen und Teilnehmern der Maßnahme waren auch Eislebens Oberbürgermeisterin Jutta Fischer und Detlef Schinkoreit vor Ort. Der Betreuer der Maßnahme erklärte den Jüngsten der evangelischen Kindertagesstätte Sonnenland, um was es ging. Im Zuge des Projektes konnten zahlreiche Sitzgelegenheiten mit und ohne Überdachung, ein grünes Klassenzimmer und eine Einfriedung aus Holz geschaffen werden. Neben den bereits vorhandenen Elementen kann der Platz außerdem als Liegewiese genutzt werden. In Zukunft könnten eventuell noch geprüfte Spielgeräte dazukommen. Für die Einweihung hatten die Knirpse ein kleines Programm vorbereitet.
1: Freude auf dem Spielplatz, wo Kinderherzen fröhlich sind und wo man auf der Schaukel schwingt, wo Klettern Spaß und Freude macht, ein Kinderherz glücklich lacht.
2: Mutig auf die Brücke gehen und das Spiel von oben sehen. Auf der Rutsche in den Sand, hinter Wippe gleich gerannt.
3: Das große Rohr erst neu gemacht, der Federstuhl sei auch bedacht. All diese schönen Sachen lassen Kinder Herzen lachen.
4: Ein Platz für Mutti auf der Bank, schaut ganz schön, ist interessant. Ein Platz, der allen Freude macht, ein Platz für Jungen als gedacht.

Nach der offiziellen Übergabe nahmen die Kids das Gelände in Augenschein. Zusätzlich wurden Pflanzen in die vorhandenen Hochbeete gebracht.

0: Die DRK-Kleiderkammer in Sangerhausen wird rege von sozial benachteiligten Familien besucht. Mädchen und Jungen zu unterstützen, die das Abenteuer Schule in Angriff nehmen, hat dabei eine schöne Tradition. Mit Sportsachen, Schreibutensilien und natürlich auch Süßigkeiten, prall gefüllte Schultüten, sollten diesmal Jungen und Mädchen aus Flüchtlingsfamilien bekommen. Die Vorstandsvorsitzende des DRK-Kreisverbandes Sangerhausen, Simone Klass, ließ es sich nicht nehmen, diese Tüten am 9. August persönlich zu übergeben. Dabei wünschte sie den Kleinen natürlich viel Erfolg beim Start in den neuen Lebensabschnitt. Nach all den Gratulationen nutzten wir die Gelegenheit zu einem kleinen Gespräch mit Frau Klass. Wir befragten sie zunächst über die Hintergründe dieser Schultütenaktion.
1: Ja, der Hintergrund ist, dass wir immer mehr bedürftige Besucher in der Kleiderkammer haben und seit vielen Jahren auch vermehrt Kinder im schulpflichtigen Alter. Und jeder weiß, wenn der Schulanfang vor der Tür steht, ist es schön, wenn man eine große Zuckertüte bekommt. Und die Familien, die sich das so nicht leisten können, wollen wir gerne mit dieser Aktion unterstützen, die wir in diesem Jahr schon das 7. Mal durchführen. Ja, die Kleiderkammer hat mehr Zulauf als die anderen Jahre, bedingt durch die hohen Flüchtlingszahlen, aber auch durch die einheimischen Sozialbedürftigen. Wir sind froh, dass wir über Spenden die Kleiderkammer so gut gefüllt haben. Wir haben entsprechende Kleidercontainer vom Roten Kreuz aufstehen und auch in der Kleiderkammer selbst, die Dienstag und Donnerstag geöffnet hat, können Sachen abgegeben werden.
2: Sechs Wochen lang zog das Hetscheder Freizeitzentrum Leuchte raus aus dem Haus, rein in die Natur. So lautete auch das Motto des diesjährigen Sommerferiencamps auf dem Sportplatz an der Seigerhütte. Am vorletzten Tag des Camps wollten die Kinder dafür Danke sagen. Die Mädchen und Jungen hatten sogar ein kleines Programm eingeübt, das sie Sponsoren und Verantwortlichen zum Vortrage brachten.

0: Ute Dietrich, langjährige Leiterin der Leuchte, dankte ihren drei Angestellten, vor allem aber den vielen Ehrenamtlichen, für die aufopferungsvolle Arbeit der letzten 6 Wochen. Auch Gudrun Wüste, ehrenamtliche Chefin des Humanistischen Verbandes, dem Träger der Leuchte, reihte sich mit ein. Doch auch Sponsoren und Stadträte aus Hettstedt wurden auf den sogenannten Beach gebeten, um ein Blümchen als symbolisches Dankeschön in Empfang zu nehmen. Ohne sie alle hätte man die 1111 Kinder in den 6 Wochen nicht betreuen können.
1: Ohne diese Leute, die hier stehen, hätten wir unsere Sommerferien niemals machen können. Das wisst ihr. Und die waren wie

0: Die Staatskanzlei in Magdeburg war am Mittwoch Schauplatz der Präsentation der neuen Landesmarketingkampagne. Ministerpräsident Haseloff hatte eingeladen, um das Ergebnis den Medien zu präsentieren. Und nicht nur Journalisten waren der Aufforderung gefolgt, sondern auch die Testimonials, wie Werber die Menschen bezeichnen, die ihr Gesicht für die werbende Botschaft hinhalten. Und es waren zahlreiche bekannte Gesichter zu entdecken, denn die Testimonials der neuen Landeskampagne, ein starkes Team für Sachsen-Anhalt, sind Sportler aus unserem Bundesland. Sie stehen für Leistungswillen und auch Erfolg und man will das nutzen, um Sachsen-Anhalt etwas bekannter zu machen.
1: Ja, der Sport ist erstmal das Breitenelement, was es gibt in der Gesellschaft. Ja, jeder guckt das Länderspiel oder hängt mit seinen heimatlichen Fußball- oder Handballclubs zusammen oder Kegelclubs wie in Serbst. Und deswegen ist es wichtig, dass wir diese natürliche Gegebenheit nutzen und dann natürlich auch überlegen, wie können wir das fortschreiben.
0: Die frohe Botschaft wurde von diesem Team der Hochschule Magdeburg-Stendal erarbeitet. Teamleiter Norbert Doktor stellte unterschiedliche Motive vor, die in den nächsten 3 Monaten veröffentlicht werden sollen. Vor allem bei Facebook-Nutzern werden sie in der Timeline erscheinen, wenn er denn seinen Adblocker nicht aktiviert hat. Aber es werden auch Plakate und Zeitungsannoncen zu sehen sein und im lokalen Fernsehen von Sachsen-Anhalt wird man ebenfalls das eine oder andere Motiv zu Gesicht bekommen. Denn eigentlich soll die Werbung die Sachsen-Anhalter zum Mitmachen animieren. So gibt es einen leeren Rahmen, den man mit seiner eigenen Idee ausfüllen könnte, um sie zum Beispiel auf der eigenen Vereinsseite zu posten. Aber vielleicht schafft es ja auch ein besonders schönes Motiv direkt auf die Plakatwand oder sogar ins Fernsehen.
1: Ja, wir brauchen erstmal viele Informationen zu Ergebnissen oder zu besonderen Geschichten. Ja, wenn man zum Beispiel einen besonderen Spieler oder eine Spielerin hat, die aus der großen, weiten Welt kommt und einfach erzählt, wie bin ich hier gelandet, was kann ich einbringen. Oder auch bei der Flüchtlingsintegration. Viele Sportvereine sind ja gerade auch ganz wichtige Möglichkeiten des Miteinanders und des Integrierens. Ja, ich habe gerade jetzt auch in Roßlau einen Sportclub besucht, der alleine 22 Mitglieder hat, die aus dem Flüchtlingsbereich dort stammen und wo, bevor sie die Sprache lernen, sofort über den Sport eine gemeinsame Sprache gefunden wird.
0: Die großen Vereine wie der SCM-Handball oder die Drittligamannschaften von HFC und FCM machen mit, aber auch eher Unbekannte wie die Kegler vom SKV Rot-Weiß Zerbst, die ebenfalls Weltklasse-Sportler in ihren Reihen haben, aber wegen ihrer Randsportart eher zu den unbekannten Leistungsträgern im Lande gehören.
2: Also wenn ich jetzt mal überheblich sein möchte, dann sage ich, wir sind der erfolgreichste Verein in Sachsen-Anhalt. Und das ist ja nicht gekommen von 1999, das hat sich sukzessive aufgebaut. Und wir sind mittlerweile 11-mal hintereinander deutscher Mannschaftsmeister, 7-mal Weltpokalsieger, 2-mal Champions League-Sieger. Aber, und jetzt kommt das Punkt, aber diese Nachhaltigkeit, die gibt es in Deutschland überhaupt nicht und jetzt sage ich mal in Europa schon gar nicht. Und das macht uns oder mich auch stolz.
0: Man muss nicht immer Sieger sein, um Großes im Sport zu vollbringen, auch wenn derzeit alle nach Brasilien zu den Olympiasportlern schauen. Vielleicht gelingt es ja, die vielen Amateure und Ehrenamtliche für die Kampagne zu begeistern, denn wer Sport treibt, lebt gesünder. Und vielleicht kann das Bundesland Sachsen-Anhalt von der verbindenden Kraft des Sports auch noch ein wenig fürs Image profitieren.

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0: Bereits zum fünften Mal führte der ADAC seine Jugendtour für mehr Verkehrssicherheit bei Fahranfängern durch. 72 Jugendliche aus Frankreich und Deutschland absolvierten dabei in einer Woche die Strecke Paris-Berlin, begleitet von einem umfangreichen Rahmenprogramm. Gefahren wurde in erdgasbetriebenen Autos, die die Automobilhersteller Citroën, Fiat, Opel, Volvo und VW zur Verfügung stellten. Auch aus dem Mansfelder Land waren zwei Teilnehmerinnen dabei, Dana Senf und Katharina Becker.
1: Also, ich habe jetzt zum Beispiel schon über ein Jahr mein Fahrerlaubnis und ja, und Dana hat jetzt schon ein halbes Jahr und da haben wir das in der ADAC-Zeitung gesehen. Also hat
2: Also beziehungsweise
1: Danas
2: meine
1: Mama hat
2: Mutter.
1: das gesehen. Diese Ausschreiben, dass man sich da bewerben kann und da hat sie da gesagt, das ist eine witzige Sache und da könnt ihr mal mitmachen, weil wir haben ja auch keine eigenen Autos, doch Dana hat ein eigenes Auto, ich habe kein eigenes Auto und da fährt man eben nicht so oft und das ist eigentlich eine ganz coole Idee.
2: Ja, da haben wir halt mal fix eine, also ich habe mal fix eine Bewerbung hingeschrieben, drei Zeilen, von wegen, wir sind zwei hochmotivierte Mädels und würden gerne mitfahren. Und dann haben wir circa einen Monat später haben wir dann gleich die Rückantwort bekommen per E-Mail, dass wir halt genommen wurden. Und dann ging es ab nach Frankreich.
1: Das muss ich gewonnen haben. Also die haben das alles gestellt. Da war die Reise, die geht eben von Paris nach Berlin. Und da eigentlich normalerweise muss man 200 Euro bezahlen, aber das haben wir eben gewonnen. Und da
2: Also
1: muss man
2: 200
1: eben,
2: Euro pro Team.
1: ja, jedenfalls. Und dann sind wir nach Paris gefahren, erstmal mit dem Flugzeug. Und da haben wir schon gleich ein paar Teams gesehen, weil wir uns gleich erkannt haben. Und da haben wir gleich miteinander geredet und wie die dazu gekommen sind und so. Und es war eigentlich, also war eigentlich ganz witzig.
2: Das Coole an der Sache war ja auch, wir bekamen ja nicht nur das Auto gestellt, sondern auch Benzin kostenlos. Und es war ja extra eine Tour auf Erdgas. Also die haben immer, also die haben mal alle Fahrzeuge ausgetestet, die auf Erdgas fahren. Und wir hatten Citroën Berlingo und zuerst mal voll gelacht, weil das ist, man muss
1: So
2: sagen,
1: ein
2: doch,
1: Handwerkerauto.
2: ja, wir sind ein Handwerkerauto. Aber es fuhr sich ja dann doch ganz gut. Wir haben den sogar noch getauft. Wir haben den genannt Klaus, nee,
1: Nee,
2: Schorsch.
1: Kurt.
2: So wie Gotrabigo im Sinne von Gotrabigo, weil Berghof war schon ganz lustig. Wenn man dann 90 gefahren ist,

0: Auf einmal ist man dann berghoch mit LKW zu holen, dann ging es noch auf 70 runter.
1: Wir sind angekommen in Frankreich, also in Paris, da musste man so wie so ein Lager, so ein Gaswerk suchen, wo die Autos abgestellt sind. Und da haben sie als erstes gleich so gezeigt, wo wir hin müssen, Place de la Concorde, über der riesen Kreisverkehr. Da sind wir gleich losgefahren. Und dann erstmal im Kreisverkehr haben wir geschrien. Wir hatten über Angst, weil die Franzosen, die fahren ziemlich krass. Wir sind dann rumgefahren, und dann erstmal fünfmal im Kreisverkehr, haben uns erstmal natürlich verfahren, wie immer. Wir haben uns eigentlich andauernd verfahren. Und da haben wir uns da getroffen und dann hatten wir auch gleich gesehen, das war wie so ein Etappendorf war da aufgebaut in Paris. Wir haben leider nicht viel von der Stadt gesehen, also nur vom Etappendorf. Da hatten wir eben noch da haben wir noch viele Werbegeschenke erstmal gekriegt, so einen Rucksack oder in so T-Shirts, die wir dann immer tragen mussten. Weil wir mussten ja zeigen, wie wir gesponsert wurden und wer das alles macht und so. Und dann sind wir ins Hotel gleich. Also wir haben eigentlich auch nicht von Paris gesehen. Am nächsten Früh mussten wir nur mal kurz an den Eiffelturm, um Presse mal ein paar Fotos zu machen. Und dann mussten wir zur nächsten Stadt, Orléans. Und da haben wir uns erstmal schön verfahren. Und dann mussten wir da unseren ersten Test machen. Da mussten wir ins Auto steigen und mussten einen Bremstest machen. Da mussten wir als erstes schätzen, wie weit der Bremsweg ist auf so einer nassen Fahrbahn. Und dann musste ich bin diesmal gefahren, wir haben uns mal abgewechselt bei den Prüfungen, bin ich gefahren, dann musste ich erstmal auf 60 beschleunigen und dann musste ich bremsen. Natürlich habe ich sie noch nicht hingekriegt, ich habe schon bevor das Signal zum Kontakt habe ich schon gebremst. Also über nicht hingekriegt, aber naja. Und dann die nächsten Prüfungen waren auch nicht so.
0: Und dann, als wir von Orléans weggefahren sind, mussten wir nach Poitiers fahren. Und in Poitiers sind wir erst abends angekommen, weil normalerweise hatten jeden Tag das Etappendorf aufgebaut gehabt. Als wir da ankamen, war schon keins mehr da, weil es sind abends 21:30 oder so, weil wir uns so oft verfahren hatten. Wir haben, glaube ich, 1,5 Stunden in so einer Stadt gebraucht, um die Erdgastankstelle zu finden, weil in Frankreich ist das Erdgasnetz auch noch nicht so gut ausgebildet wie in oder ausgebaut wie in Deutschland. Und deshalb haben die das meistens an irgendwelchen Busstationen mussten wir dann auftanken. Und damals, wie gesagt, 1,5 Stunden verfahren gehabt, als wir dann abends ankamen, musste ich dann nur noch Reifenwechsel machen. Da standen sie schon mit der Taschenlampe da und dann musste ich, da hat der Mann auch noch ein bisschen Mitleid mit mir gehabt, weil ich habe das noch nie gemacht, innerhalb von 3 Minuten den Reifen da abmontieren, einen neuen Reifen dran setzen. Naja, das hat halt nicht so gut geklappt und wir haben eigentlich meistens auch 0 Punkte gekriegt bei den Prüfungen. Aber konnten es immer trösten, weil wir noch die jüngsten Fahrer waren. Die anderen waren alle schon Studenten, hatten halt schon ihren Führerschein 2, 3 Jahre.
1: Also in Frankreich, da waren wir ziemlich planlos. Wenn wir auch mal die Roadbooks, wir haben so Roadbooks gekriegt, da haben sie uns die Strecke erklärt. Da mussten wir uns dann selber zurechtfinden und wie schon gesagt, wir haben uns eigentlich in jeder Stadt verfahren. Und wir sind ungefähr immer so 1 bis 2 Stunden zu spät gekommen und über planlos. Und das Schlimme war eigentlich, dass man zum Beispiel eigentlich gar keine Stadt so richtig gesehen hat. Man konnte eigentlich keine mal in die Stadt gehen, mal ein bisschen bummeln oder sowas. Das war eigentlich auch, die Zeit war nicht dafür. Vielleicht, weil wir auch uns die ganze Zeit verfahren haben.
0: Aber es ist auch ziemlich geändert, ziemlich geärgert, weil in den Roadbooks zum Beispiel war nur so ein kleiner Ausschnitt von der Stadtkarte, vom Stadtplan. Und wenn man einmal aus dem Viereck rausgekommen ist, dann wusste man nicht mehr, ob man jetzt noch nach Norden fahren sollte oder nach Süden und dadurch war man halt ziemlich planlos. Aber in Deutschland war das Ganze schon viel besser organisiert. Also wir sind dann über Saarbrücken nach Deutschland gelangt und wurden eigentlich in jeder Stadt so richtig herzlich empfangen durch Bürgermeister und durch Musikbands, Live-Acts und dann war auch jeden Abend Tagesauswertung, also Tagesetappe wurde ausgewertet. Und die halt am besten die Prüfung absolviert hatten, die haben dann halt einen kleinen Pokal bekommen. Und ich habe natürlich schon einige Favoriten, ja, die sich dann sogar schon die Pokale an die Stoßstange von dran geklebt hatten, um zu zeigen, wie toll sie doch sind. Ja.
1: Also in Frankreich, da waren wir ziemlich genervt, mir Stress, wir haben uns immer angeschrien und angestritten. Weil es war ja so, wenn man losgefahren ist, hat man sich sofort verfahren. Und da war natürlich nicht mehr viel mit Spaß. Aber wir haben immer bei den Prüfungen, wenn wir schlecht waren, haben wir erstmal über unsere Blödheit gelacht, dass wir einfach nicht drauf
0: haben. Das Schöne war eigentlich auch, obwohl wir alle Prüfungen eigentlich nicht so gut bestanden hatten, waren wir trotzdem wieder bei jeder neuen Prüfung neu motiviert, weil es waren noch immer wieder andere Aufgaben, die wir machen mussten. Ja. Zum Beispiel mal die Höhe einschätzen vom Auto, da standen Leute, das war dann schon in Eisenach, weil unsere Strecke ging dann von Saarbrücken weiter nach Frankfurt, dann von Frankfurt aus nach Eisenach. Ja, und in Eisenach war das dann gleich mit der Höhenschätzung. Dann waren so 2 Männer, die waren 10 Meter entfernt und da haben sowas aufgebaut, ja wie beim Hochsprung, so eine Latte. Und wir mussten halt einschätzen, wie hoch das sein muss, damit wir mit dem Auto durchfahren können. Und da haben wir das erste Mal, glaube ich, volle Punktzahl bekommen. Das war das erste Highlight für uns. Ja.
1: Aber am besten war, also so, was ich am besten für mich empfunden habe, war das Fahrsicherheitstraining beim ADAC. Da ist man richtig so auf einer glatten Fahrbahn, dann ist man ganz doll gerutscht. Und da muss man eben so richtig lernen, also richtig entgegenlenken und wie man eben wieder zum Stillstand kommt, ohne dass man gleich einen Graben fährt oder irgendwie einen schlimmen Unfall baut. Das hat mir eigentlich übel viel gebracht.
0: Nee, was auch ganz interessant war, war in Frankreich, wo war das, Clermont-Ferrand, da war mal ein Michelin-Werk und da konnten wir auch mal richtig so die, also anstatt wir dachten eigentlich, es war erst so eine trockene Führung, aber die haben uns richtig so praktisch, durften wir mitfahren mit irgendwelchen Profifahrern, dann haben sie uns halt gezeigt, wie wichtig es ist, wenn man gute Reifen drauf hat oder schlechte, was es für Unterschiede macht. Da konnten wir auch so einen Parcours, haben sie dann, wo die Fahrbahn auch nass war, haben sie halt gezeigt, dass wenn man nasse Reifen hat, dass man dann über zu einer Fahrbahn abkommt und mit normalen Reifen klappt das halt besser.
1: Ja, dann zum Schluss sind wir in Berlin angekommen. Normalerweise haben sie gesagt, 2800 Kilometer sollten wir fahren. Wir natürlich mit
0: 1300.
1: 3300 oder so.
0: 500 Kilometer Umweg.
1: Wir haben es einfach nicht geschafft, aber es war zum Schluss in 10 Tagen. 3300 Kilometer ist eigentlich echt in Ordnung.
0: Naja, und wir konnten also auch dann, wir können jetzt wenden wie die Weltmeister,
1: Ja.
0: weil wir haben es ja wie gesagt so oft verfahren und da muss man dann halt auch mal schnell, weil wir entdeckt haben, oh, da ist die Straße, wo wir eigentlich einbiegen müssen. Ja, manche hatten eigentlich auch, wir hatten auch ganz unterschiedliche Autos, manche hatten Volvos gestellt bekommen, andere hatten Mercedes, wir hatten wie gesagt Citroën. Und manche hatten auch ein Navigationssystem drin.
1: Ja.
0: Sie durften es eigentlich nicht nutzen, aber am Ende der Tour, als sie nochmal alles so ausgewertet hatten, haben sie dann gemeint, ja, wir haben es eigentlich doch genutzt, weil sonst hätten wir uns auch nicht klar, also sonst wären wir auch nicht klar gekommen, weil die Karten so schlecht waren,
1: Ja.
0: die wir ausgeteilt bekommen haben. Ja.
2: Was war für euch bei der Tour am stressigsten?
0: Das war das Schwerste.
1: Einfach das durchzustehen, glaube ich. Das Schwerste war einfach das zu schaffen.
0: Durchzuhalten, ja.
1: Ja, einfach nur durchzuhalten, ohne dass
0: Zwischendurch dann echte Nerven blank,
1: dass du
0: ja.
1: nach Hause fährst oder so.
0: Weil wir hatten wenig Schlaf und dann waren, wir wussten nicht richtig, wo wir hin sollten. Unser Orientierungssinn war nicht so der beste.
1: Das war bei allen irgendwie.
0: Ja, dann immer wieder eine neue Stadt, auch Großstädte, richtig.
1: Man hat sie gemerkt, also einmal in Straßburg, da waren wir da und dann haben wir auch mal eine Stadtführung gemacht, waren wir mal im Boot und haben uns mal ein bisschen entspannt. Und es hat so viel eingebracht, wir wurden auf einmal viel entspannter, weil sonst da ist man in der Stadt angekommen und dann gleich ja, ein paar Prüfungen und dann schnell in Hotels und dann gleich schnell zum Essen. Das Essen hat die dann immer 3 Stunden, 4 Stunden hingezogen. Und da sind wir erst um 12 Uhr ungefähr ins Bett und dann um 6 Uhr wieder aufstehen und da waren wir natürlich übermüdet, gestresst und alles möglich. Und eigentlich war das das Schwierigste. Einfach nicht zwischendurch einzuschlafen oder einfach nur, ich will nach Hause und will ja auch nicht mehr mitmachen. Und einfach auch noch daran Spaß zu haben. Das war eigentlich das Wichtigste.
2: Was könnt ihr den Teilnehmern fürs nächste Jahr mit auf den Weg geben?
1: Das vielleicht nicht alles so verbissen zu sehen, die Prüfungen. Also
0: Ja,
1: nicht
0: und alles
1: so,
0: relativ locker und
1: ja.
0: auch.
1: Und nicht immer jedem, also immer versuchen, das Beste zu sein. Man muss einfach nur denken, ich lerne daraus. Und nicht, dass man eben sagt, ja, ich muss es schaffen und ich muss alles perfekt können oder so. Weil das, ich glaube, das würde dann noch mehr Stress bringen.
0: Das denke ich auch. Und vorher eine ordentliche Mütze Schlaf.
1: Vorher
0: Das ist
1: ordentlich mit
0: wichtig.
1: Schlaf,
0: Vorher am
1: ja.
0: besten schon mal 2 Wochen lang
1: Ja,
0: Dauerschlaf
1: wir waren
0: machen.
1: ja sowieso in der Schule, deshalb haben wir nicht viel geschlafen.
2: Und was könnten die Veranstalter besser machen?
0: Na, wichtig wäre es vielleicht mal, dass sie einfach mal einen Ruhetag einlegen würden zwischen der Tour, dass man vielleicht auch mal ein bisschen was von den Orten sieht, wo man ist. Oder einfach mal ein bisschen Freizeit uns lassen.
1: Ja.
0: Weil es hatten wir überhaupt nicht. Es war wirklich so ein straff organisiertes Programm, dass man sich einfach mal gewünscht hat, dass man mal eine Stunde auf dem Bett rumfaulenzen kann, aber dazu kam man nie.
1: Wir haben auch in Bordeaux, da haben wir 1 Stunde gehabt, da haben wir uns sowas von gefreut wie Schneekönige, wirklich.
0: Weil wir dachten auch, wir machen da lustig Urlaub mit ein bisschen Fahren, aber es
1: Ja.
0: war eigentlich nur Fahren, Fahren, Fahren. Wir kamen es vor wie die Kraftfahrer. Wirklich, von früh bis abends. Und wenn wir dann abends angekommen sind, war dann Essen und dann 3 Stunden lang Essen und dann irgendwie zwischendurch noch Belehrung für den nächsten Tag. Das war wirklich schlag K.O. ins Bett gegangen.
2: Was habt ihr selbst, jeder für sich, von der Tour mitgenommen?
1: Also für mich war es eigentlich schon eine Erfahrung. Am Anfang in Frankreich, da habe ich gedacht, oh Gott, ich will nie wieder. Und das ist echt sowas von stressig. Also die Nerven lagen einfach jeden Tag blank. Und man hat gedacht, das schafft man einfach nicht. Das war wirklich eine Stresssituation, außergewöhnlich. Und ich bin eigentlich froh, dass ich es geschafft habe. Und ich bin jetzt irgendwie auch stolz auf mich, dass ich das überhaupt geschafft habe. Und so, wir haben auch viele Leute kennengelernt. Aber jetzt nicht auch nicht so freundschaftlich. Also wir haben uns mit Leuten unterhalten oder so. Aber die waren dann auch ziemlich älter und gut, die Freundschaft zwischen Dana und mir hat sich natürlich verstärkt. Wir haben es hingekriegt und wir haben uns auch nicht, dass wir jetzt uns gestritten haben und dann 3 Tage nicht mehr miteinander geredet haben oder so. Wir sind dann einfach aufgestanden und dann, oder am Abend schon wieder, haben wir uns einfach gleich wieder vertragen. Und es hat eigentlich schon, hat es uns näher gebracht.
0: Also, mir hat es auch ganz super gefallen und ich denke auch, dass unsere Freundschaft was gebracht hat, weil es war richtig extrem Situation, richtig stressig und wir haben uns auch mal richtig gezofft, aber eigentlich haben wir uns dann auch wieder zusammengerauft. Das Gute war halt auch, weil wir beide die Einstellung hatten, wir machen das jetzt hier locker mit und sicherlich haben wir uns geärgert, wenn was nicht so geklappt hat, wie wir es wollten. Zumal auch immer meistens nur einer die Prüfung absolvieren konnte, der andere konnte halt nur zugucken und hatte darauf keinen Einfluss. Und letztendlich haben wir uns immer nur zusammengerauft. Das bei uns war es jetzt nicht so wie bei anderen Teams. Ich zum Beispiel, es waren ganz viele Pärchen, die mitgemacht haben. Und das eine Pärchen war echt fast auseinandergekommen. Die haben dann schon, was ich, 4 Tage lang nicht mehr miteinander.

geredet, haben sich nur noch ignoriert bei sämtlichen Stadtführungen. Also wenn man so etwas Kulturelles noch nebenbei gemacht hat, dann haben die echt nicht mehr miteinander geredet. Und zum Glück haben sie am Ende den dritten Platz gemacht und haben sich deshalb wieder lieb gehabt. Aber ansonsten, glaube ich, wäre es bei den beiden ziemlich in die Brüche gegangen. Und das war eigentlich bei uns weiter nicht. Wie gesagt, wir haben uns gestritten, aber wir haben es dann alles wieder im Griff gekriegt. Und ich denke eigentlich, dass wir es schon wieder, also würden es eigentlich gerne wieder machen, denke ich.

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0: der Ganggriffkirche in Hettstedt am Nachmittag des 6. August zu einem Konzert mit einer Abordnung des Landespolizeiorchesters Sachsen-Anhalt. Es sollte ein Benefizkonzert für die hauseigene Orgel werden.
1: Die Orgel muss alle paar Jahre gereinigt werden und jetzt ist es 10 Jahre her. Und jetzt ist sie wieder dran, dass wir sammeln für die Reinigung der Orgel. Da kommt der Orgelbauer und das ist auch nicht gerade so um die Ecke. Und das ist uns wichtig, dass die immer in Ordnung ist. Und dafür gibt es heute Benefizkonzert und deswegen spielen unsere Polizisten heute umsonst und wir sammeln Spenden für die Reinigung der Orgel.
0: Die Kirche ist wieder voll. Wie kriegen Sie das immer hin?
1: Ach, ich freue mich. Ich habe schon gedacht, ne, also das Wetter ist schönes Wetter, Leute gehen in den Garten. Nee, bis auf den letzten Platz gefüllt heute. Ja, so ein junger Männer, das sieht schon. Ne?

Nach dieser schwungvollen Eröffnung begrüßte Waltraud Honnicke erfreut die zahlreichen Fans gepflegter Blasmusik, die gleich im Anschluss überrascht wurden. Die Herren des Landespolizeiorchesters haben neuerdings eine Solistin in ihren Reihen. Ja.

0: Es tut sich was an der Baustelle für das neue Mieferwerk ganz in der Nähe der Autobahn A38 in Sangerhausen. Am 8. August gab es nun noch einmal Rückenwind für das Bauvorhaben. Hatte sich doch der Minister für Wirtschaft, Wissenschaft und Digitalisierung, Jörg Fellner, angesagt. Und er kam nicht mit leeren Händen. Hatte er doch einen Förderbescheid für den Fahrradhersteller Mifa Bike mit dabei. Immerhin mit 2,85 Millionen Euro wird das Land Sachsen-Anhalt die Infrastrukturmaßnahme in der Berg- und Rosenstadt unterstützen. Herr Fellner betonte gegenüber dem Mifa-Eigentümer und Geschäftsführer Heinrich von Nathusius, dass es sich bei diesem so angenehmen Termin um den ersten nach seinem Urlaub handelte. Beide Herren waren flankiert vom Oberbürgermeister der Stadt Sangerhausen, Ralf Poschmann, und dem Geschäftsführer der Mifa Bike Gesellschaft MbH, Matthias Herold. Insgesamt werden knapp 20 Millionen Euro in die neue Betriebsstätte investiert. Ab dem nächsten Jahr sollen die ersten Fahrräder vom Band laufen. Die Mifa Bike Gesellschaft MbH beschäftigt derzeit ca. 530 Mitarbeiterinnen und Mitarbeiter. Herr Fellner betonte, dass die Mifa einer der größten Arbeitgeber in der Region sei und auch als Marke ein Aushängeschild für Sachsen-Anhalt darstelle. Umso wichtiger wäre es, dass nun die Weichen für eine erfolgreiche Zukunft des Unternehmens gestellt sind. Der Bau des neuen modernen Werkes sei ein positives Signal für die Beschäftigten und die Region. Herr von Nathusius betonte, dass die Zukunft der Fahrradproduktion in Sangerhausen auf eine über 100-jährige Tradition aufbaut. Zukunft bedeutet für ihn auch, dass die Fahrräder und alle wesentlichen Teile auch wieder verstärkt in Europa gefertigt werden. Und Sangerhausen liege schließlich im Zentrum von Deutschland und Europa. Nach der Übergabe des Förderbescheides nutzten die Anwesenden noch die Gelegenheit zu einer kleinen Führung über die Baustelle.
1: Ja, das waren noch Zeiten, als die Pionier- bzw. Parkeisenbahn Fatterode noch regelmäßig ihre Runden drehte. Hier zum 35-jährigen Bestehen im Jahr 2002. Eisenbahnfreunde, doch vor allem die Kinder waren begeistert, bis im Jahr 2008 das Aus für die kleine Bahn kam. Am 1. Augustwochenende 2016, also 8 Jahre später, fuhr sie wieder. Der Dresdner Pjörn Garten hat dies mittels einer privaten Initiative möglich gemacht.

0: bin ja Pioniereisenbahner aus Dresden und wir haben früher zu DDR-Zeiten uns gegenseitig immer besucht. Also das findet jetzt immer noch weiterhin statt. Und ich bin halt als Kind immer hierher gefahren, seit 1986, und ja, bin halt hier kleben geblieben sozusagen. Wir haben dann jedes Jahr unseren Urlaub hier verbracht und das war natürlich dann schwer dann mit anzusehen, als dann nach 2008 dann hier kein Fahrbetrieb mehr durchgeführt wurde. Und ja, dann hat man erstmal rumtelefoniert, wer ist denn da zuständig und so. Und naja, so kommt man dann zu einer Parkeisenbahn.
1: Das Datum des Neustarts hatte er bewusst gewählt. Kurz vor dem Ende der Ferien in Sachsen-Anhalt verband er die Neueröffnung mit einer Zuckertütenparty für Schulanfänger. Unterstützt wurde er dabei durch Mitarbeiterinnen und Mitarbeiter der Wipperliese GmbH. Doch außer den ABC-Schützen kamen noch viel mehr Interessierte auf das Gelände am Vatteröder Teich.
0: Ich bin mit dem heutigen Tag zufrieden, natürlich. Ja, wir haben leider nur zwei Wagen, die eben halt jetzt nach der Hauptinstandsetzung für den Fahrbetrieb zugelassen sind. Diese zwei Wagen bekommen wir auch voll. Heute früh haben die Fahrgäste sogar Schlange gestanden. Und also ich kann mit dem Betriebsergebnis von heute sicherlich zufrieden sein. Das tut sich jetzt schon so an.
1: So nutzten mehr als 700 kleine und große Fahrgäste an diesem Wochenende die Chance einer Fahrt mit der Parkbahn.
2: So, wie war die Fahrt?
3: Toll.
2: Toll? Warum? Weil alles so schön klein ist, wie es Kinder brauchen?
3: Ja. Yeah.
1: Und schon wurden die nächsten Fahrkarten entwertet, konnte die nächste Fahrt starten. Doch apropos nächste Fahrt, wie geht es weiter?
0: Aktuell geplant ist, das erste Wochenende im Monat zu fahren. Da fällt günstigerweise der 3. Oktober mit rein, wo auch ringsrum noch Veranstaltungen mit sind, zum Beispiel bei der Bergwerksbahn. Und das wird für dieses Jahr jetzt erstmal so das Betriebskonzept sein. Wir werden Ende Oktober nochmal ein Herbstfest hier machen. Und dann ist ja schon Winterpause. Genau. Ja, Winterruhe kann man nicht sagen. Wir haben auch im Winter viel zu tun. Wir müssen noch Gleisbaumaßnahmen machen. Und sodass wir also die Zeit auch brauchen. Denn wenn wir Fahrbetrieb machen können,

0: um die Fahrzeuge instand zu setzen und alles. Ja, also es ist eine Gemeinschaftsleistung. Ich war mehr oder weniger nur der Initiator, könnte man sagen.
1: Du bist wohl der Schaffner. Und? Ist der Zug losgefahren, als du gepfiffen hast? Prima. Wenn du mal groß bist, machst du es mit einer richtig großen Eisenbahn.
2: Ich bin schon groß.
3: Auch das diesjährige Backfest des Heimatvereins Volkstedt zog wieder hunderte Besucher an. Ein oder mehrere Krustenbrote frisch aus dem 137 Jahre alten Steinbackofen nahm jeder mit. Das Stück frisch gebackenen Kuchen genoss man gleich vor Ort. Drinnen in der historischen Backstube sorgten indes die Mitarbeiter von Bäckermeister Karl-Heinz Wahl, der wieder aus Brandenburg angereist war, für Nachschub.
1: So, wie viele Brote habt ihr schon gebacken?
4: Heute sind es 40 gewesen, da machen wir knappe 160, 170. Gestern hatten wir schon 110.
1: Schon heftig, oder?
4: Knappe 300 Brote machen wir, aber die gehen auch alle weg.
3: Circa 630 Gramm bringt jeder Laib auf die Waage. Das Gewicht bleibt gleich, doch die Größe verdoppelt sich während der Gehzeit des Sauerteigs. Dazu kommen die Bretter nach oben, wo es schön warm ist.
4: Ja, den Sauerteig muss man natürlich selber ansetzen, muss man selber laufen lassen, hausgemacht, kein Fertigprodukt nehmen, lange Reifzeit, das ist das Optimale, was man haben möchte.
1: Das ist eben heutzutage schwierig, wenn man Masse braucht, das noch durchzuziehen.
4: Das ist auch kein Problem, da muss man halt ein bisschen mehr machen in der Backstube, das ist aber alles machbar, das ist kein Problem.
3: Fast eine Woche lang musste der historische Backofen von Vereinsmitgliedern angeheizt werden, bis er nun die richtige Betriebstemperatur hat. Neben dem Krustenbrot gilt als weiterer Klassiker des Backfestes der Zuckerkuchen, der hier gerade auf 11 großen Blechen in den zweietagigen Ofen wandert. Manche kommen nur deshalb her, wissen die Leute vom Heimatverein. Wenn Bäckermeister Karl-Heinz Wahl die Wahl hätte, würde er sich aber immer für den schlesischen Butterstreuselkuchen entscheiden.
5: Ansonsten haben wir wie immer reichlich Kuchen im Angebot, Aprikose, Butterstreusel, schlesischen Butterstreusel. Was haben wir noch? Pflaumen, Kirsch, Mohn, Quark. Also alles reichlich vorhanden.
6: Schmeckt super.
1: Richtig lecker, ja?
6: Ja. Ich habe ein Stück Mohn und Quark.
1: Und?
6: Top.
1: Wie zu Hause.
6: Wie immer, super.
1: Ach, Sie wollen schon öfter hier?
6: Ja, jedes Jahr.
3: Bärbel aus Ziegerode gehört also zu den alten Hasen beim Backfest. Doch es gab auch Leute, die zum ersten Mal nach Volkstedt kamen, wie Manfred Ohme aus Mansfeld. Er staunte nicht schlecht über das, was Frau Riedel, langjähriges Vereinsmitglied, ihm erzählte. Selbstverständlich nahm auch Herr Ohme ein Brot mit nach Hause. Zeit, mit Elke Siebige, Chefin des Heimatvereins, zu sprechen.
7: Der Heimatverein, der ist 2003 gegründet und seit 2005 laufen Backfeste. In manchen Jahren waren auch schon zwei Backfeste oder haben stattgefunden. Ne? Aber wir haben uns jetzt geeinigt auf ein Backfest pro Jahr. Das ist der Höhepunkt des Vereinslebens. Und an diesem Tag präsentieren wir nicht nur die Backstube und die Bäckerei, sondern auch die Arbeiten des Seniorenkreises, zur Chronik des Heimatvereins oder zur Chronik Volkstedt und zum Bergbau, 110 Jahre Wolfschacht hätten wir in diesem Jahr zu feiern und haben eine kleine Ausstellung vorbereitet mit Medaillen, Auszeichnungen, Souvenirs, alles, was so die Kumpel im Laufe ihrer Arbeitszeit, ihres Arbeitslebens erhalten haben.
3: Indessen war übrigens auch der traditionelle Zuckerkuchen fertig. Schnell bildete sich eine lange Schlange. Auch die Oberbürgermeisterin von Eisleben, wozu Volkstedt gehört, war dort zu finden. Was sie wohl kaufen wollte?
8: Na, selbstverständlich Zuckerkuchen. Das ist ja nur eine Tradition. Den anderen Kuchen haben wir schon hier verkostet.
1: Oh, der Zuckerkuchen muss sein.
8: Ach, der Zuckerkuchen muss sein. Einmal im Jahr.
1: Und nehmen Sie sich auch einen mit nach Hause?
8: Aber selbstverständlich wird noch einer mit nach Hause gehen. Wir haben heute Abend noch Zuckerkuchen gegessen.

0: Die Initiative Hatchet ist bunt organisierte am Abend des 5. August am Haus der Jugend ein interkulturelles Picknick. Ziel war es, zugereisten und einheimischen Bürgern die Gelegenheit zu geben, sich und ihre Essgewohnheiten kennenzulernen. Die Eröffnung übernahmen Philipp Haare, Kopf von Hatchet ist bunt, sowie der Streetworker Christoph Altmann. Das Ganze wurde sogleich simultan in Arabisch, Persisch und Afrikaan übersetzt.
1: Und ich wünsche uns jetzt einen schönen Nachmittag und hoffe, wir sehen uns alle mal wieder.
2: Bravo!
3: Bravo! Ja, wir haben jetzt viele Neue in Hatchet und dachten uns, man sieht so wenig von den Neuen, außer im Straßenbild oder wie in der Einrichtung oder in den Schulen. Und wir dachten einfach, wir bringen die Leute mal zusammen. Und das geht natürlich immer gut über Essen. Essen und gemeinsames Reden und Zusammensitzen.
4: Ja, so. Welche Probleme haben denn die Flüchtlinge?
3: Wir haben jetzt gerade die Sommerschule gehabt im Haus der Jugend die letzten 2 Wochen. Ein großes Problem ist, dass die sehr lange auf ihre Anmeldung für die Schule warten müssen, dass sie keine Arbeit haben. Das Problem haben viele Deutsche natürlich auch. Und dass sie kaum Kontakt haben zu Einheimischen. Und das war auch so ein Grund, warum wir heute gesagt haben, wir machen das heute einfach mal. Ja? Also sie möchten schon in die Gesellschaft mit rein und möchten auch Leute kennenlernen. Und ihnen fehlt die Kommunikation. Also viele lernen Deutsch in der Schule oder zu Hause. Aber vergessen es halt, weil sie es nicht anwenden können. Weil sie niemanden haben, der mit ihnen spricht regelmäßig.
0: Viele der Gäste hatten zum Picknick landestypisches Essen mitgebracht.
3: Also wir haben einmal Tabule, wir haben deutschen Zuckerkuchen, wir haben Molochia, wir haben Fuhl, Reis-Gussi, Salat. Viele haben noch Nudelsalat mitgebracht, Kekse, Kaffee, also alles, was so die aktuelle Speisekarte bei uns so hergibt.
0: Ja? Unter den deutschen Gästen waren auch einige Hatchetter Stadträte. Zum Beispiel auch Manfred Stern. Er verkostete als erstes den rote Bohnensalat.
5: Ich mache was Originelles hier. Hier.
4: Die roten Bohnen.
5: Ja. Die roten Bohnen. Hast du mal?
6: Ja.
5: Nochmal. Weg mal kosten.
0: Und tatsächlich, beim Essen kamen die Leute ins Gespräch. Männer, wie auch Frauen und Kinder, die man sonst nicht so oft sieht, plauderten fröhlich durcheinander, lachten und ließen es sich schmecken. So auch die Familie von Hamzi Al-Sabi, die erst vor kurzem nach Deutschland kommen konnte. 6 Kinder und seine Frau weiß er nun hier in Sicherheit.
7: Dankeschön, Deutschland. In Deutschland alles gut.
4: Wie gefällt dir Hatchet?
7: Hatchet, alles gut, und Christoph und Anita, alles okay. Dankeschön.
4: Und die Wohnung, wo wohnt ihr?
7: Wohnung in Schillersche Straße 16. Mhm. Alles okay, gut. Dankeschön.
0: Mahmoud Al-Balili kam während der großen Flüchtlingswelle im September 2015 nach Hatchet und wohnt seitdem in Betreuung durch den Verein Pegasus im Flüchtlingsheim Schlossstraße.
4: Also du wohnst in der Schlossstraße von Anfang an.
8: Ja, genau.
4: Wie war die Zeit? Wie waren die letzten Monate? Was hast du erlebt?
8: Alles. Ich weiß nicht.
9: Ich kann auch ein bisschen helfen, wenn das
4: ja. Mach mal, ja.
8: So, ja, bitte schön.
9: Schukan und Schor Achera, Lissakan Fion Honig. Schukan, Jani Schukan, Schuarab, Schukan, Schukan, Schukan, Loda.
7: Ich gehe zu Kurs Deutsch und.
4: Bei MKM?
7: Ich war, ja, bei MKM. Und ich war vielen glücklich in Hestet.
4: Wie sieht es mit Arbeit aus?
7: Ja.
9: Schon Achbar Schul, ja ne, bedacht die Stahl Halla oder Lisa?
7: Ja, doch, doch.
9: Ja. Also, er möchte arbeiten, aber erstmal Deutsch lernen.
4: Erst Deutsch lernen und dann.
7: Ja.
0: Und wir fragten Rebecca und Lovis aus der Stadt Mansfeld, was ihre Intention war, hierher zu kommen.
10: Einfach, weil wir mal neue Leute kennenlernen wollen. Und weil
11: wir davon erzählt gehört bekommen haben und gedacht so, oh ja, kostenloses Essen, oh ja, neue Leute.
10: Ja, einfach, cool. Weil jeder auch eine Chance verdient hat, irgendwie hier mal Anschluss zu finden und neue Leute kennenzulernen.
4: Ja, viele junge Leute da.
10: Ja,
4: eben,
10: haben wir schon gesehen.
4: Bestimmt
10: gut. Bestimmt.
4: Mhm. Viel Spaß.
10: Danke.
4: Habt ihr euch zu essen geholt?
10: Das ist
11: Fuhle und Chaboulet und ein bisschen
10: Nudelsalat.
11: Nudelsalat.
10: Wir wissen nicht was. Wir kosten es einfach.

0: Am 8. August wurde im Eislebener Ortsteil Polleben der Mehrgenerationenplatz eingeweiht. Dieser befindet sich auf dem Schulhof der ehemaligen Schule Ernst Thälmann. In einem Projekt mit Langzeitarbeitslosen und unter fachkundiger Anleitung konnte so der Mehrgenerationenplatz hergerichtet werden. Dabei wurde eine öffentliche Fläche ertüchtigt und mit Elementen aus eigener Herstellung bestückt. Im Gemeinschaftsprojekt von der GSG Gesellschaft für Sanierung und Gesamtstrukturentwicklung Mansfeld-Südharz MbH, der BBI, Bildungs- und Beratungsinstitut GmbH und dem Jobcenter Eisleben beteiligten sich 2x8 Teilnehmer an dem Vorhaben. Neben Vertretern von den Institutionen und Teilnehmern der Maßnahme waren auch Eislebens Oberbürgermeisterin Jutta Fischer und Detlef Schinkoreit vor Ort. Der Betreuer der Maßnahme erklärte den Jüngsten der evangelischen Kindertagesstätte Sonnenland, um was es ging. Im Zuge des Projektes konnten zahlreiche Sitzgelegenheiten mit und ohne Überdachung, ein grünes Klassenzimmer und eine Einfriedung aus Holz geschaffen werden. Neben den bereits vorhandenen Elementen kann der Platz außerdem als Liegewiese genutzt werden. In Zukunft könnten eventuell noch geprüfte Spielgeräte dazukommen. Für die Einweihung hatten die Knirpse ein kleines Programm vorbereitet.
1: Freude auf dem Spielplatz, wo Kinder herzensfröhlich sind und wo man auf der Schaukel schwingt, wo Klettern Spaß und Freude macht, ein Kinderherz glücklich lacht.
2: Mutig auf die Brücke gehen und das Spiel von oben sehen. Auf der Rutsche in den Sand, hin zur Wippe gleich gerannt.
3: Das große Rohr erst neu gemacht. Der Federstuhl sei auch bedacht. All diese schönen Sachen lassen Kinder Herzen lachen.
4: Ein Platz für Mutti auf der Bank. Schaut ganz schön, ist interessant. Ein Platz, der allen Freude macht. Ein Platz für Jungen als gedacht.

Nach der offiziellen Übergabe nahmen die Kids das Gelände in Augenschein. Zusätzlich wurden Pflanzen in die vorhandenen Hochbeete gebracht.

0: Die DRK-Kleiderkammer in Sangerhausen wird rege von sozial benachteiligten Familien besucht. Mädchen und Jungen zu unterstützen, die das Abenteuer Schule in Angriff nehmen, hat dabei eine schöne Tradition. Mit Sportsachen, Schreibutensilien und natürlich auch Süßigkeiten, prall gefüllte Schultüten, sollten diesmal Jungen und Mädchen aus Flüchtlingsfamilien bekommen. Die Vorstandsvorsitzende des DRK-Kreisverbandes Sangerhausen, Simone Klass, ließ es sich nicht nehmen, diese Tüten am 9. August persönlich zu übergeben. Dabei wünschte sie den Kleinen natürlich viel Erfolg beim Start in den neuen Lebensabschnitt. Nach all den Gratulationen nutzten wir die Gelegenheit zu einem kleinen Gespräch mit Frau Klass. Wir befragten sie zunächst über die Hintergründe dieser Schultütenaktion.
1: Ja, der Hintergrund ist, dass wir immer mehr bedürftige Besucher in der Kleiderkammer haben und seit vielen Jahren auch vermehrt Kinder im schulpflichtigen Alter. Und jeder weiß, wenn der Schulanfang vor der Tür steht, ist es schön, wenn man eine große Zuckertüte bekommt. Und die Familien, die sich das so nicht leisten können, wollen wir gerne mit dieser Aktion unterstützen, die wir in diesem Jahr schon das 7. Mal durchführen. Ja, die Kleiderkammer hat mehr Zulauf als die anderen Jahre, bedingt durch die hohen Flüchtlingszahlen, aber auch durch die einheimischen Sozialbedürftigen. Wir sind froh, dass wir über Spenden die Kleiderkammer so gut gefüllt haben. Wir haben entsprechende Kleidercontainer vom Roten Kreuz aufstehen und auch in der Kleiderkammer selbst, die Dienstag und Donnerstag geöffnet hat, können Sachen abgegeben werden.
2: Sechs Wochen lang zog das Hetscheder Freizeitzentrum Leuchte raus aus dem Haus, rein in die Natur. So lautete auch das Motto des diesjährigen Sommerferiencamps auf dem Sportplatz an der Seigerhütte. Am vorletzten Tag des Camps wollten die Kinder dafür Danke sagen. Die Mädchen und Jungen hatten sogar ein kleines Programm eingeübt, das sie Sponsoren und Verantwortlichen zum Vortrage brachten.

0: Ute Dietrich, langjährige Leiterin der Leuchte, dankte ihren drei Angestellten, vor allem aber den vielen Ehrenamtlichen, für die aufopferungsvolle Arbeit der letzten 6 Wochen. Auch Gudrun Wüste, ehrenamtliche Chefin des humanistischen Verbandes, dem Träger der Leuchte, reihte sich mit ein. Doch auch Sponsoren und Stadträte aus Hettstedt wurden auf den sogenannten Beach gebeten, um ein Blümchen als symbolisches Dankeschön in Empfang zu nehmen. Ohne sie alle hätte man die 1111 Kinder in den 6 Wochen nicht betreuen können.
1: Ohne diese Leute, die hier stehen, hätten wir unser Sommerferien niemals machen können. Das wisst ihr. Und die waren wie

0: Die Staatskanzlei in Magdeburg war am Mittwoch Schauplatz der Präsentation der neuen Landesmarketingkampagne. Ministerpräsident Haseloff hatte eingeladen, um das Ergebnis den Medien zu präsentieren. Und nicht nur Journalisten waren der Aufforderung gefolgt, sondern auch die Testimonials, wie Werber die Menschen bezeichnen, die ihr Gesicht für die werbende Botschaft hinhalten. Und es waren zahlreiche bekannte Gesichter zu entdecken, denn die Testimonials der neuen Landeskampagne, ein starkes Team für Sachsen-Anhalt, sind Sportler aus unserem Bundesland. Sie stehen für Leistungswillen und auch Erfolg und man will das nutzen, um Sachsen-Anhalt etwas bekannter zu machen.
1: Ja, der Sport ist erstmal das Breitenelement, was es gibt in der Gesellschaft. Ja, jeder guckt das Länderspiel oder hängt mit seinen heimatlichen Fußball- oder Handballclubs zusammen oder Kegelclubs wie in Serbst. Und deswegen ist es wichtig, dass wir diese natürliche Gegebenheit nutzen und dann natürlich auch überlegen, wie können wir das fortschreiben.
0: Die frohe Botschaft wurde von diesem Team der Hochschule Magdeburg-Stendal erarbeitet. Teamleiter Norbert Doktor stellte unterschiedliche Motive vor, die in den nächsten 3 Monaten veröffentlicht werden sollen. Vor allem bei Facebook-Nutzern werden sie in der Timeline erscheinen, wenn er denn seinen Adblocker nicht aktiviert hat. Aber es werden auch Plakate und Zeitungsannoncen zu sehen sein und im lokalen Fernsehen von Sachsen-Anhalt wird man ebenfalls das eine oder andere Motiv zu Gesicht bekommen. Denn eigentlich soll die Werbung die Sachsen-Anhalter zum Mitmachen animieren. So gibt es einen leeren Rahmen, den man mit seiner eigenen Idee ausfüllen könnte, um sie zum Beispiel auf der eigenen Vereinsseite zu posten. Aber vielleicht schafft es ja auch ein besonders schönes Motiv direkt auf die Plakatwand oder sogar ins Fernsehen.
1: Ja, wir brauchen erstmal viele Informationen zu Ergebnissen oder zu besonderen Geschichten. Ja, wenn man zum Beispiel einen besonderen Spieler oder eine Spielerin hat, die aus der großen, weiten Welt kommt und einfach erzählt, wie bin ich hier gelandet, was kann ich einbringen. Oder auch bei der Flüchtlingsintegration. Viele Sportvereine sind ja gerade auch ganz wichtige Möglichkeiten des Miteinanders und des Integrierens. Ja, ich habe gerade jetzt auch in Roßlau einen Sportclub besucht, der alleine 22 Mitglieder hat, die aus dem Flüchtlingsbereich dort stammen und wo, bevor sie die Sprache lernen, sofort über den Sport eine gemeinsame Sprache gefunden wird.
0: Die großen Vereine wie der SCM-Handball oder die Drittligamannschaften von HFC und FCM machen mit, aber auch eher Unbekannte wie die Kegler vom SKV Rot-Weiß Zerbst, die ebenfalls Weltklasse-Sportler in ihren Reihen haben, aber wegen ihrer Randsportart eher zu den unbekannten Leistungsträgern im Lande gehören.
2: Also wenn ich jetzt mal überheblich sein möchte, dann sage ich, wir sind der erfolgreichste Verein in Sachsen-Anhalt. Und das ist ja nicht gekommen von 1999, das hat sich sukzessive aufgebaut. Und wir sind mittlerweile 11-mal hintereinander deutscher Mannschaftsmeister, 7-mal Weltpokalsieger, 2-mal Champions League-Sieger. Aber, und jetzt kommt das Punkt, aber diese Nachhaltigkeit, die gibt es in Deutschland überhaupt nicht und jetzt sage ich mal in Europa schon gar nicht. Und das macht uns oder mich auch stolz.
0: Man muss nicht immer Sieger sein, um Großes im Sport zu vollbringen, auch wenn derzeit alle nach Brasilien zu den Olympiasportlern schauen. Vielleicht gelingt es ja, die vielen Amateure und Ehrenamtliche für die Kampagne zu begeistern, denn wer Sport treibt, lebt gesünder. Und vielleicht kann das Bundesland Sachsen-Anhalt von der verbindenden Kraft des Sports auch noch ein wenig fürs Image profitieren.

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0: Bereits zum fünften Mal führte der ADAC seine Jugendtour für mehr Verkehrssicherheit bei Fahranfängern durch. 72 Jugendliche aus Frankreich und Deutschland absolvierten dabei in einer Woche die Strecke Paris-Berlin, begleitet von einem umfangreichen Rahmenprogramm. Gefahren wurde in erdgasbetriebenen Autos, die die Automobilhersteller Citroën, Fiat, Opel, Volvo und VW zur Verfügung stellten. Auch aus dem Mansfelder Land waren zwei Teilnehmerinnen dabei. Dana Senf und Katharina Becker.
1: Also, ich habe jetzt zum Beispiel schon über ein Jahr mein Fahrerlaubnis und ja, und Dana hat jetzt schon ein halbes Jahr und da haben wir das in der ADAC-Zeitung gesehen. Also hat
2: Also beziehungsweise
1: Danas
2: meine
1: Mama hat
2: Mutter.
1: das gesehen, diese Ausschreiben, dass man sich da bewerben kann und da hat sie da gesagt, das ist eigentlich eine witzige Sache und da könnte man mal mitmachen, weil wir haben ja auch keine eigenen Autos, doch Dana hat ein eigenes Auto, ich habe kein eigenes Auto und da fährt man eben nicht so oft und das ist eigentlich eine ganz coole Idee.
2: Ja, da haben wir halt mal fix eine, also ich habe mal fix eine Bewerbung hingeschrieben, 3 Zeilen, von wegen, wir sind 2 hochmotivierte Mädels und würden gerne mitfahren. Und dann haben wir, sogar einen Monat später, haben wir dann gleich die Rückantwort bekommen per E-Mail, dass wir halt genommen wurden. Und dann ging es ab nach Frankreich.
1: Das muss ich gewonnen haben. Also die haben das alles gestellt. Da war die Reise, geht eben von Paris nach Berlin. Und da eigentlich normalerweise muss man 200 Euro bezahlen, aber das haben wir eben gewonnen. Und da
2: Also
1: muss man
2: 200
1: eben,
2: Euro pro Team.
1: ja, jedenfalls. Und dann sind wir nach Paris gefahren, erstmal mit dem Flugzeug. Und da haben wir schon gleich ein paar Teams gesehen, weil wir uns gleich erkannt haben. Und da haben wir gleich miteinander geredet und wie die dazu gekommen sind und so. Und es war eigentlich, also war eigentlich ganz witzig.
2: Das Coole an der Sache war ja auch, wir bekamen ja nicht nur das Auto gestellt, sondern auch Benzin kostenlos. Und es war ja extra eine Tour auf Erdgas. Also die haben mal alle Fahrzeuge ausgetestet, die auf Erdgas fahren. Und wir hatten Citroën Berlingo und zuerst mal voll gelacht, weil das ist, man muss
1: So
2: sagen,
1: ein
2: doch wie so ein,
1: Handwerkerauto.
2: ja, wie so ein Handwerkerauto. Aber es fuhr sich ja dann doch ganz gut. Wir haben den sogar noch getauft. Wir haben den genannt Klaus, nee,
1: Nee,
2: Schorsch.
1: Kurt.
2: So wie Gotrabigo im Sinne von Gotrabigo, weil berghoch war schon ganz lustig. Wenn man dann 90 gefahren ist und auf einmal ist man dann berghoch mit LKWs zu holen, dann ging es nur auf 70 runter.
1: Wir sind angekommen in Frankreich, also in Paris, da musste man so wie so ein Lager, so ein Gaswerk suchen, wo die Autos abgestellt sind. Und da haben sie als erstes gleich so gezeigt, wo wir hin müssen, Place de la Concorde, über der riesen Kreisverkehr. Und da sind wir gleich losgefahren. Und dann, das war im Kreisverkehr, haben wir geschrien. Wir hatten über Angst, weil die Franzosen, die fahren ziemlich krass. Wir sind dann rumgefahren, dann kannst du wir sind rumgefahren und dann erstmal fünfmal im Kreisverkehr, haben uns erstmal natürlich verfahren, wie immer. Wir haben uns eigentlich andauernd verfahren. Und da haben wir uns da getroffen und dann hatten wir auch gleich gesehen, das war wie so ein Etappendorf, war da aufgebaut in Paris. Wir haben leider nicht viel von der Stadt gesehen, also nur vom Etappendorf. Da hatten wir eben noch da haben wir noch viele Werbegeschenke erstmal gekriegt, so einen Rucksack oder in so T-Shirts, die wir dann immer tragen mussten, weil wir mussten ja zeigen, wie wir gesponsert wurden und wer das alles macht und so. Und dann sind wir ins Hotel gleich, also wir haben eigentlich auch nicht von Paris gesehen. Am nächsten Früh mussten wir nur mal kurz an den Eiffelturm, um Presse mal ein paar Fotos zu machen. Und dann mussten wir zur nächsten Stadt, Orléans. Und da haben wir uns erstmal schön verfahren und dann mussten wir da unseren ersten Test machen. Da mussten wir ins Auto steigen und mussten einen Bremstest machen. Da musste man als erstes schätzen, wie weit der Bremsweg ist auf so einer nassen Fahrbahn. Und dann musste ich bin diesmal gefahren, da haben uns immer abgewechselt bei den Prüfungen, bin ich gefahren, da musste ich erstmal auf 60 beschleunigen und dann musste ich bremsen. Natürlich habe ich es noch nicht hingekriegt, ich habe schon bevor das geknallt und konnte ich schon gebremst. Also über nicht hingekriegt, aber naja. Und dann die nächsten Prüfungen waren auch nicht so.
2: Und dann, als wir von Orléans weggefahren sind, mussten wir nach Poitiers fahren. Und in Poitiers sind wir erst abends angekommen, weil normalerweise hatten wir jeden Tag das Etappendorf aufgebaut gehabt. Als wir da ankamen, war schon gar nichts mehr da, weil es sind abends 21:30 oder so, weil wir uns so oft verfahren hatten. Wir haben, glaube ich, 1,5 Stunden in so einer Stadt gebraucht, um die Erdgastankstelle zu finden, weil in Frankreich ist das Erdgasnetz auch noch nicht so gut ausgebildet wie in, oder ausgebaut wie in Deutschland. Und deshalb haben die das meistens an irgendwelchen Bus, an irgendwelchen Busstationen, mussten wir dann auftanken. Und damals, wie gesagt, 1,5 Stunden verfahren gehabt, als wir dann abends ankamen, musste ich dann nur noch Reifenwechsel machen. Da standen sie schon mit der Taschenlampe da und dann musste ich, da hat der Mann auch noch ein bisschen Mitleid mit mir gehabt, weil ich habe das noch nie gemacht, innerhalb von 3 Minuten den Reifen da abmontieren, einen neuen Reifen dran setzen. Naja, das hat halt nicht so gut geklappt und wir haben eigentlich meistens auch 0 Punkte gekriegt bei den Prüfungen. Aber wir konnten uns immer trösten, weil wir noch die jüngsten Fahrer waren. Die anderen waren alle schon Studenten, hatten halt schon ihren Führerschein 2, 3 Jahre.
1: Also in Frankreich, da waren wir ziemlich planlos. Wenn wir auch mal die Roadbooks, wir haben so Roadbooks gekriegt, da haben sie uns die Strecke erklärt. Da mussten wir uns dann selber zurechtfinden und wie schon gesagt, wir haben uns eigentlich in jeder Stadt verfahren. Und wir sind ungefähr immer so 1 bis 2 Stunden zu spät gekommen und über planlos. Und das Schlimme war eigentlich, dass man zum Beispiel eigentlich gar keine Stadt so richtig gesehen hat. Man konnte eigentlich keine mal in die Stadt hier mal ein bisschen bummeln oder sowas. Das war eigentlich auch die Zeit war nicht dafür. Vielleicht, weil wir auch uns die ganze Zeit verfahren haben.
2: Ja, also ich sagen. Aber es ist auch ziemlich geändert, weil ziemlich geärgert, weil in dem Rotbuch zum Beispiel war nur so ein kleiner Ausschnitt von der Stadtkarte, vom Stadtplan. Und wenn man einmal aus dem Viereck rausgekommen ist, dann wusste man nicht mehr, ob man jetzt noch nach Norden fahren sollte oder nach Süden. Und dadurch war man halt ziemlich planlos. Aber in Deutschland war das Ganze schon viel besser organisiert. Also wir sind dann über Saarbrücken nach Deutschland gelangt und wurden eigentlich in jeder Stadt so richtig herzlich empfangen durch Bürgermeister und durch Musikbands, Live-Acts. Und dann war auch jeden Abend Tagesauswertung, also Tagesetappe wurde ausgewertet. Und die halt am besten die Prüfung absolviert hatten, die haben dann halt einen kleinen Pokal bekommen. Ich habe natürlich schon einige Favoriten, die sich dann sogar schon die Pokale an die Stoßstange von dran geklebt hatten, um zu zeigen, wie toll sie doch sind. Ja.
1: Also in Frankreich, da waren wir ziemlich genervt, mir Stress, wir haben sie nochmal angeschrien und angestritten, weil es war ja so, wenn man losgefahren ist, hat man sich sofort verfahren und da war natürlich nicht mehr viel mit Spaß. Aber wir haben immer bei den Prüfungen, wenn wir schlecht waren, haben wir erstmal über unsere Blödheit gelacht, dass wir einfach nicht drauf
2: haben. Das Schöne war eigentlich auch, obwohl wir alle Prüfungen eigentlich nicht so gut bestanden hatten, waren wir trotzdem wieder bei jeder neuen Prüfung neu motiviert, weil es waren noch immer wieder andere Aufgaben, die wir machen mussten. Ja. Zum Beispiel mal die Höhe einschätzen vom Auto, da standen Leute, das war dann schon in Eisenach, weil unsere Strecke ging dann von Saarbrücken weiter nach Frankfurt, dann von Frankfurt aus nach Eisenach. Mhm. Ja, und in Eisenach war das dann gleich mit der Höhenschätzung. Da waren so zwei Männer, die waren 10 Meter entfernt und da haben sie sowas aufgebaut, ja, wie beim Hochsprung, so eine Latte. Und wir mussten halt einschätzen, wie hoch das sein muss, damit wir mit dem Auto durchfahren können. Und da haben wir das erste Mal, glaube ich, volle Punktzeit bekommen. Das war das erste Highlight für uns.
1: Ja. Aber am besten war, also so, was ich am besten für mich empfunden habe, war das Fahrsicherheitstraining beim ADAC. Da ist man richtig so auf einer glatten Fahrbahn, dann ist man ganz doll gerutscht. Und da musste man eben so richtig lernen, also richtig entgegenlenken und wie man eben wieder zum Stillstand kommt, ohne dass man gleich einen Graben fährt oder irgendwie einen schlimmen Unfall baut. Das hat mir eigentlich übel viel gebracht.
2: Nee, was auch ganz interessant war, war in Frankreich, wo war das, Clermont-Ferrand, da war mal Michelin-Werk und da konnten wir auch mal richtig so wir dachten eigentlich, es war erst so eine trockene Führung, aber die haben uns richtig so praktisch, durften wir mitfahren mit irgendwelchen Profifahrern. Dann haben sie uns halt gezeigt, wie wichtig es ist, wenn man gute Reifen drauf hat oder schlechte. Was es für Unterschiede macht. Da konnten wir auch so einen Parcours, haben sie dann, wo die Fahrbahn auch nass war, haben sie halt gezeigt, dass wenn man nasse Reifen hat, dass man dann über zu einer Fahrbahn abkommt und mit normalen Reifen klappt das halt besser.
1: Ja, dann zum Schluss sind wir in Berlin angekommen. Normalerweise haben sie gesagt, 2800 Kilometer sollten wir fahren. Wir natürlich mit 3300 oder so.
2: 500 Kilometer Umweg.
1: Wir haben es einfach nicht geschafft, aber es war eigentlich, war zum Schluss in 10 Tagen. 3300 Kilometer ist eigentlich echt in Ordnung.
2: Naja, und wir konnten also auch dann, wir können jetzt wenden wie die Weltmeister. Ja. Weil wir haben es ja, wie gesagt, so oft verfahren und da muss man dann halt auch mal schnell, wenn wir entdeckt haben, oh, da ist die Straße, wo wir eigentlich einbiegen müssen. Ja, manche hatten eigentlich auch, wir hatten auch ganz unterschiedliche Autos, manche hatten Volvos gestellt bekommen, andere hatten Mercedes, wir hatten, wie gesagt, Citroën und manche hatten auch ein Navigationssystem drin. Ja. Sie durften es eigentlich nicht nutzen, aber am Ende der Tour, als wir nochmal alles so ausgewertet hatten, haben sie dann gemeint, ja, wir haben es eigentlich doch genutzt, weil sonst hätten wir uns auch nicht klar, also sonst wären wir auch nicht klar gekommen, weil die Karten so schlecht waren, die wir ausgeteilt bekommen haben.

0: Was war für euch bei der Tour am stressigsten?
1: Das war das Schwerste.
2: Einfach das durchzustehen, glaube ich. Das Schwerste war einfach das zu schaffen.
1: Durchzuhalten, ja.
2: Ja, einfach nur durchzuhalten, ohne dass die
1: Zwischendurch
2: Nerven,
1: echte Nerven blank,
2: dass du
1: ja.
2: nach Hause fährst oder so.
1: Weil wir hatten wenig Schlaf und dann waren wir wussten nicht richtig, wo wir hin sollten. Unser Orientierungssinn war nicht so das Beste.
2: Das war bei allen irgendwie.
1: Ja, dann immer wieder eine neue Stadt, auch Großstädte, richtig.
2: Das war, man hat sie gemerkt, also einmal in Straßburg, da waren wir da und dann haben wir auch mal eine Stadtführung gemacht, waren wir mal im Boot und haben uns mal ein bisschen entspannt. Und es hat so viel eingebracht, wir waren auch immer viel entspannter, weil sonst da waren wir, ist man in der Stadt angekommen und dann gleich ja, ein paar Prüfungen und dann schnell in Hotels und dann gleich schnell zum Essen. Das Essen hat die dann immer 3 Stunden, 4 Stunden hingezogen. Und da sind wir erst um 12 Uhr ungefähr ins Bett und dann um 6 Uhr wieder aufstehen und da waren wir natürlich übermüdet, gestresst und alles möglich. Und eigentlich war das das Schwierigste. Einfach nicht zwischendurch einzuschlafen oder einfach nur, ich will nach Hause und will ja auch nicht mehr mitmachen. Und einfach auch noch daran Spaß zu haben. Das war eigentlich das Wichtigste.
0: Was könnt ihr den Teilnehmern fürs nächste Jahr mit auf den Weg geben?
2: Das vielleicht nicht alles so verbissen zu sehen, die Prüfungen. Also
1: Ja,
2: nicht
1: und alles
2: so,
1: relativ locker und
2: ja.
1: auch.
2: Und nicht immer jedem, also immer versuchen, das Beste zu sein. Man muss einfach nur denken, ich lerne daraus. Und nicht, dass man eben sagt, ja, ich muss das schaffen und ich muss alles perfekt können oder so. Weil das, ich glaube, das würde dann noch mehr Stress bringen.
1: Das denke ich auch. Und vorher eine ordentliche Mütze Schlaf.
2: Vorher
1: Das ist
2: ordentlich mit
1: wichtig.
2: Schlaf,
1: Vorher am
2: ja.
1: besten schon mal 2 Wochen lang
2: Ja,
1: Dauerschlaf
2: wir waren
1: machen.
2: ja sowieso in der Schule, deshalb haben wir nicht viel geschlafen.
0: Und was könnten die Veranstalter besser machen?
1: Na, wichtig wäre es vielleicht mal, dass einfach mal einen Ruhetag einlegen würden zwischen der Tour, dass man vielleicht auch mal ein bisschen was von den Orten sieht, wo man ist, oder einfach mal ein bisschen Freizeit uns lassen.
2: Ja.
1: Weil es hatten wir überhaupt nicht. Es war wirklich so ein straff organisiertes Programm, dass man sich einfach mal gewünscht hat, dass man eine Stunde auf dem Bett rumfaulenzen kann, aber dazu kam man nie.
2: Wir haben auch in Bordeaux, da haben wir 1 Stunde gehabt, da haben wir uns sowas von gefreut wie Schneekönige, wirklich.
1: Weil wir dachten auch, wir machen da lustig Urlaub mit ein bisschen Fahren, aber es
2: Ja.
1: war eigentlich nur Fahren, Fahren, Fahren. Wir kamen vor wie die Kraftfahrer. Wirklich, von früh bis abends. Und wenn wir dann abends angekommen sind, war dann Essen und dann 3 Stunden lang Essen und dann irgendwie zwischendurch noch Belehrung für den nächsten Tag. Das war wirklich Schlag K.O. ins Bett gegangen.
0: Was habt ihr selbst, jeder für sich, von der Tour mitgenommen?
2: Also für mich war es eigentlich schon eine Erfahrung. Am Anfang in Frankreich, da habe ich gedacht, oh Gott, ich will nie wieder. Und das ist echt sowas von stressig. Also es war, die Nerven lagen einfach jeden Tag blank. Und man hat gedacht, das schafft man einfach nicht. Das war wirklich eine Stresssituation, außergewöhnlich. Und das habe ich, ich bin eigentlich froh, dass ich es geschafft habe. Und ich bin jetzt irgendwie auch stolz auf mich, dass ich das überhaupt geschafft habe. Und so, wir haben auch viele Leute kennengelernt. Aber jetzt nicht, auch nicht so freundschaftlich. Also wir haben uns mit Leuten unterhalten oder so. Aber die waren dann auch ziemlich älter und gut, die Freundschaft zwischen Dana und mir hat sich natürlich verstärkt. Wir haben es hingekriegt und wir haben uns auch nicht, dass wir jetzt uns gestritten haben und dann 3 Tage nicht mehr miteinander geredet haben oder so. Wir sind dann einfach aufgestanden und dann, oder am Abend schon wieder, haben wir uns einfach gleich wieder vertragen. Und es hat eigentlich schon, hat es uns näher gebracht.
1: Also, mir hat es auch ganz super gefallen und ich denke auch, dass unsere Freundschaft was gebracht hat, weil es war wirklich, es war richtig extrem Situation, richtig stressig und wir haben uns auch mal richtig gezofft, aber eigentlich haben wir uns dann auch wieder zusammengerauft. Das Gute war halt auch, weil wir beide die Einstellung hatten, wir machen das jetzt hier locker mit und wir haben uns, sicherlich haben wir uns geärgert, wenn was nicht so geklappt hat, wie wir es wollten. Zumal auch immer meistens nur einer die Prüfung absolvieren konnte, der andere konnte halt nur zugucken und hatte darauf keinen Einfluss. Aber letztendlich haben wir uns immer wieder zusammengerauft. Das bei uns war es jetzt nicht so wie bei anderen Teams, die ich zum Beispiel, es waren ganz viele Pärchen, die mitgemacht haben. Und das eine Pärchen war echt fast auseinandergekommen. Die haben dann schon, was ich, 4 Tage lang nicht mehr miteinander geredet, haben sich nur noch ignoriert bei sämtlichen Stadtführungen. Also wenn man so etwas Kulturelles noch nebenbei gemacht hat, haben die echt nicht mehr miteinander geredet. Und zum Glück haben sie am Ende den dritten Platz gemacht und haben sich deshalb wieder lieb gehabt. Aber ansonsten glaube ich, war es bei den beiden ziemlich in die Brüche gegangen. Und das war eigentlich bei uns weiter nicht. Wie gesagt, die haben uns gestritten, aber wir haben es dann alles wieder im Griff gekriegt. Und ich denke eigentlich, dass wir es schon wieder, also würden es eigentlich gerne wieder machen, denke ich.

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0: Fröhlich riefen die Glocken der Gangriffkirche in Hettstedt am Nachmittag des 6. August zu einem Konzert mit einer Abordnung des Landespolizeiorchesters Sachsen-Anhalt. Es sollte ein Benefizkonzert für die hauseigene Orgel werden.
1: Die Orgel muss alle paar Jahre gereinigt werden und jetzt ist es 10 Jahre her. Und jetzt ist es wieder dran, dass wir sammeln für die Reinigung der Orgel. Da kommt der Orgelbau und das ist auch nicht gerade so um die Ecke. Und das ist uns wichtig, dass die immer in Ordnung ist. Und dafür gibt es heute Benefizkonzert und deswegen spielen unsere Polizisten heute umsonst. Und wir sammeln Spenden für die Reinigung der Orgel.
0: Die Kirche ist wieder voll. Wie kriegen Sie das immer hin?
1: Ach, ich freue mich. Ich habe schon gedacht, ne, also das Wetter ist schönes Wetter, Leute gehen in den Garten. Nee, bist auf den letzten Platz gefüllt heute. Ja, so ein junger Männer, das sieht schon. Ne?

Nach dieser schwungvollen Eröffnung begrüßte Waltraud Honnicke erfreut die zahlreichen Fans gepflegter Blasmusik, die gleich im Anschluss überrascht wurden. Die Herren des Landespolizeiorchesters haben neuerdings eine Solistin in ihren Reihen.

Es tut sich was an der Baustelle für das neue Mieferwerk ganz in der Nähe der Autobahn A38 in Sangerhausen. Am 8. August gab es nun noch einmal Rückenwind für das Bauvorhaben. Hatte sich doch der Minister für Wirtschaft, Wissenschaft und Digitalisierung, Jörg Fellner, angesagt. Und er kam nicht mit leeren Händen. Hatte er doch einen Förderbescheid für den Fahrradhersteller Miefer Bike mit dabei. Immerhin mit 2,85 Millionen Euro wird das Land Sachsen-Anhalt die Infrastrukturmaßnahme in der Berg- und Rosenstadt unterstützen. Herr Fellner betonte gegenüber dem Miefer-Eigentümer und Geschäftsführer Heinrich von Nathusius, dass es sich bei diesem so angenehmen Termin um den ersten nach seinem Urlaub handelte. Beide Herren waren flankiert vom Oberbürgermeister der Stadt Sangerhausen, Ralf Poschmann, und dem Geschäftsführer der Miefer Bike Gesellschaft MbH, Matthias Herold. Insgesamt werden knapp 20 Millionen Euro in die neue Betriebsstätte investiert. Ab dem nächsten Jahr sollen die ersten Fahrräder vom Band laufen. Die Miefer Bike Gesellschaft MbH beschäftigt derzeit ca. 530 Mitarbeiterinnen und Mitarbeiter. Herr Fellner betonte, dass die Miefer einer der größten Arbeitgeber in der Region sei und auch als Marke ein Aushängeschild für Sachsen-Anhalt darstelle. Umso wichtiger wäre es, dass nun die Weichen für eine erfolgreiche Zukunft des Unternehmens gestellt sind. Der Bau des neuen modernen Werkes sei ein positives Signal für die Beschäftigten und die Region. Herr von Nathusius betonte, dass die Zukunft der Fahrradproduktion in Sangerhausen auf eine über 100-jährige Tradition aufbaut.

0: Zukunft bedeutet für ihn auch, dass die Fahrräder und alle wesentlichen Teile auch wieder verstärkt in Europa gefertigt werden. Und Sangerhausen liege schließlich im Zentrum von Deutschland und Europa. Nach der Übergabe des Förderbescheides nutzten die Anwesenden noch die Gelegenheit zu einer kleinen Führung über die Baustelle.
1: Ja, das waren noch Zeiten, als die Pionier- bzw. Parkeisenbahn Vatterode noch regelmäßig ihre Runden drehte. Hier zum 35-jährigen Bestehen im Jahr 2002. Eisenbahnfreunde, doch vor allem die Kinder waren begeistert, bis im Jahr 2008 das Aus für die kleine Bahn kam. Am 1. Augustwochenende 2016, also 8 Jahre später, fuhr sie wieder. Der Dresdner Pjörn Garten hat dies mittels einer privaten Initiative möglich gemacht.

0: bin ja Pioniereisenbahner aus Dresden und wir haben früher zu DDR-Zeiten uns gegenseitig immer besucht. Also das findet jetzt immer noch weiterhin statt. Und ich bin halt als Kind immer hierher gefahren, seit 1986, und ja, bin halt hier kleben geblieben sozusagen. Wir haben dann jedes Jahr unseren Urlaub hier verbracht und das war natürlich dann schwer dann mit anzusehen, als dann nach 2008 dann hier kein Fahrbetrieb mehr durchgeführt wurde. Und ja, dann hat man erstmal rumtelefoniert, wer ist denn da zuständig und so. Und naja, so kommt man dann zu einer Parkeisenbahn.
1: Das Datum des Neustarts hatte er bewusst gewählt. Kurz vor dem Ende der Ferien in Sachsen-Anhalt verband er die Neueröffnung mit einer Zuckertütenparty für Schulanfänger. Unterstützt wurde er dabei durch Mitarbeiterinnen und Mitarbeiter der Wipperliese GmbH. Doch außer den ABC-Schützen kamen noch viel mehr Interessierte auf das Gelände am Vatteröder Teich.
0: Ich bin mit dem heutigen Tag zufrieden, natürlich. Ja, wir haben leider nur zwei Wagen, die eben halt jetzt nach der Hauptinstandsetzung für den Fahrbetrieb zugelassen sind. Diese zwei Wagen bekommen wir auch voll. Heute früh haben die Fahrgäste sogar Schlange gestanden. Und also ich kann mit dem Betriebsergebnis von heute sicherlich zufrieden sein. Das tut sich jetzt schon so an.
1: So nutzten mehr als 700 kleine und große Fahrgäste an diesem Wochenende die Chance einer Fahrt mit der Parkbahn.
2: So, wie war die Fahrt?
3: Toll.
2: Toll? Warum? Weil alles so schön klein ist, wie es Kinder brauchen?
3: Ja. Yeah.
1: Und schon wurden die nächsten Fahrkarten entwertet, konnte die nächste Fahrt starten. Doch apropos nächste Fahrt, wie geht es weiter?
0: Aktuell geplant ist, das erste Wochenende im Monat zu fahren. Da fällt günstigerweise der 3. Oktober mit rein, wo auch ringsrum noch Veranstaltungen mit sind, zum Beispiel bei der Bergwerksbahn. Und das wird für dieses Jahr jetzt erstmal so das Betriebskonzept sein. Wir werden Ende Oktober nochmal ein Herbstfest hier machen. Und dann ist ja schon Winterpause. Genau. Ja, Winterruhe kann man nicht sagen. Wir haben auch im Winter viel zu tun. Wir müssen noch Gleisbaumaßnahmen machen. Und sodass wir also die Zeit auch brauchen. Denn wenn wir Fahrbetrieb machen, können wir nie bauen.
1: Und während manche noch schnell ein Selfie schossen oder sich die Fahrt vom Zugführer persönlich versüßen ließen, bereitete sich der Zugbegleiter auf seine Aufgaben vor.
4: Dass man den Zug begleitet und dass man die Fahrgäste während der Fahrt und beim Ein- und Aussteigen betreut.
2: Genau. Das heißt, es kann ja auch mal sein.
4: Es kann ja auch mal was passieren und jemand, genau, also dass man sozusagen die Fahrgäste betreut rund um die Zugfahrt.
5: Bitte zusteigen, die Sicherheitsketten schließen und Vorsicht bei der Ausfahrt des Zuges.
6: Wir wünschen den Fahrgästen sowie dem Lok- und Zugpersonal eine angenehme Fahrt.
1: Alles lief wie am Schnürchen. Doch ging am Garten nicht bei jeder Abfahrt das Herz auf.
0: Ja, ich bin wirklich sehr stolz und gerührt, dass wir das geschafft haben.
2: Zusammen mit Ihrer Familie?
0: Nicht nur mit meiner Familie, also auch die ganzen freiwilligen Helfer, die hier mit dabei waren, die Partner, die wir hatten,

0: Schuh.
1: So, wie viel Brot habt ihr schon gebacken?
2: Heute sind es 40 gewesen, da machen wir knappe 160, 170. Gestern hatten wir schon 110.
1: Schon heftig, oder?
2: Knappe 300 Brote machen wir, aber die gehen auch alle weg.
3: Circa 630 Gramm bringt jeder Leib auf die Waage. Das Gewicht bleibt gleich, doch die Größe verdoppelt sich während der Gehzeit des Sauerteigs. Dazu kommen die Bretter nach oben, wo es schön warm ist.
2: Ja, den Sauerteig muss man natürlich selber ansetzen, muss man selber laufen lassen, hausgemacht, kein Fertigprodukt nehmen. Lange Reifzeit, das ist das Optimale, was man haben möchte.
1: Das ist eben heutzutage schwierig, wenn man Masse braucht, das noch durchzuziehen, oder?
2: Das ist auch kein Problem, da muss man halt ein bisschen mehr machen in der Backstube, das ist aber alles machbar, das ist kein Problem.
3: Fast eine Woche lang musste der historische Backofen von Vereinsmitgliedern angeheizt werden, bis er nun die richtige Betriebstemperatur hat. Neben dem Krustenbrot gilt als weiterer Klassiker des Backfestes der Zuckerkuchen, der hier gerade auf 11 großen Blechen in den zweietagigen Ofen wandert. Manche kommen nur deshalb her, wissen die Leute vom Heimatverein. Wenn Bäckermeister Karl-Heinz Wahl die Wahl hätte, würde er sich aber immer für den schlesischen Butterstreuselkuchen entscheiden.
4: Ansonsten haben wir wie immer reichlich Kuchen im Angebot, Aprikose, Butterstreusel, schlesischen Butterstreusel. Was haben wir noch? Pflaumen, Kirsch, Mohn, Quark. Also alles reichlich vorhanden.
5: Schmeckt super.
1: Richtig lecker, ja?
5: Ja. Ich habe ein Stück Mohn und Quark.
1: Und?
5: Top. Top. Wie zu Hause. Wie immer. Super.
1: Ach, Sie waren schon öfter hier?
5: Ja, jedes Jahr.
3: Bärbel aus Ziegerode gehört also zu den alten Hasen beim Backfest. Doch es gab auch Leute, die zum ersten Mal nach Volkstedt kamen, wie Manfred Ohme aus Mansfeld. Er staunte nicht schlecht über das, was Frau Riedel, langjähriges Vereinsmitglied, ihm erzählte. Selbstverständlich nahm auch Herr Ohme ein Brot mit nach Hause. Zeit, mit Elke Siebige, Chefin des Heimatvereins, zu sprechen.
6: Der Heimatverein, der ist 2003 gegründet und seit 2005 laufen Backfeste. In manchen Jahren waren auch schon zwei Backfeste oder haben stattgefunden. Ne? Aber wir haben uns jetzt geeinigt auf ein Backfest pro Jahr. Das ist der Höhepunkt des Vereinslebens. Und an diesem Tag präsentieren wir nicht nur die Backstube und die Bäckerei, sondern auch die Arbeit des Seniorenkreises, zur Chronik des Heimatvereins oder zur Chronik Volkstedts und zum Bergbau, 110 Jahre Wolfschacht hätten wir in diesem Jahr zu feiern und haben eine kleine Ausstellung vorbereitet mit Medaillen, Auszeichnungen, Souvenirs, alles, was so die Kumpel im Laufe ihrer Arbeitszeit, ihres Arbeitslebens erhalten haben.
3: Indessen war übrigens auch der traditionelle Zuckerkuchen fertig. Schnell bildete sich eine lange Schlange. Auch die Oberbürgermeisterin von Eisleben, wozu Volkstedt gehört, war dort zu finden. Was sie wohl kaufen wollte?
7: Na, selbstverständlich Zuckerkuchen. Das ist ja nur eine Tradition. Den anderen Kuchen haben wir schon hier verkostet.
1: Oh, der Zuckerkuchen muss sein.
7: Oh, der Zuckerkuchen muss sein. Einmal im Jahr.
1: Und nehmen Sie sich auch einen mit nach Hause?
7: Aber selbstverständlich wird noch einer mit nach Hause gehen. Wir haben heute Abend den Zuckerkuchen gegessen.

0: Die Initiative Hatchet ist bunt organisierte am Abend des 5. August am Haus der Jugend ein interkulturelles Picknick. Ziel war es, zugereisten und einheimischen Bürgern die Gelegenheit zu geben, sich und ihre Essgewohnheiten kennenzulernen. Die Eröffnung übernahmen Philipp Haare, Kopf von Hatchet ist bunt, sowie der Streetworker Christoph Altmann. Das Ganze wurde sogleich simultan in Arabisch, Persisch und Afrikaans übersetzt.
1: Und ich wünsche uns jetzt einen schönen Nachmittag und hoffe, wir sehen uns alle mal wieder.
2: Bravo!
3: Ja, wir haben jetzt viele Neue in Hatchet und dachten uns, man sieht so wenig von den Neuen, außer im Straßenbild oder wie in der Einrichtung oder in den Schulen. Und wir dachten einfach, wir bringen die Leute mal zusammen und das geht natürlich.

0: natürlich immer gut über Essen. Essen und gemeinsames Reden und Zusammensitzen.
1: Ja, so. Welche Probleme haben denn die Flüchtlinge?
0: Wir haben jetzt gerade die Sommerschule gehabt im Haus der Jugend die letzten zwei Wochen. Ein großes Problem ist, dass die sehr lange auf ihre Anmeldung für die Schule warten müssen, dass sie keine Arbeit haben. Das Problem haben viele Deutsche natürlich auch. Und dass sie kaum Kontakt haben zu Einheimischen. Und das war auch so ein Grund, warum wir heute gesagt haben, wir machen das heute einfach mal. Ja? Also sie möchten schon in die Gesellschaft mit rein, möchten auch Leute kennenlernen und ihnen fehlt die Kommunikation. Also viele lernen Deutsch in der Schule oder zu Hause, aber vergessen es halt, weil sie es nicht anwenden können, weil sie niemanden haben, der mit ihnen spricht regelmäßig.
2: Viele der Gäste hatten zum Picknick landestypisches Essen mitgebracht.
0: Also wir haben einmal Tabule, wir haben deutschen Zuckerkuchen, wir haben Molochia, wir haben Fuhl, Reis-Gussi, Salat. Viele haben noch Nudelsalat mitgebracht, Kekse, Kaffee, also alles, was so die aktuelle Speisekarte bei uns so hergibt. Ja?
2: Unter den deutschen Gästen waren auch einige Hettstedter Stadträte. Zum Beispiel auch Manfred Stern. Er verkostete als erstes den rote Bohnensalat.
3: Ich mache was Originelles hier. Hier.
1: Die roten Bohnen.
3: Ja. Die roten Bohnen. Hast du mal?
4: Ja.
3: Nochmal. Lass mich weg, mal kosten.
2: Und tatsächlich, beim Essen kamen die Leute ins Gespräch. Männer, wie auch Frauen und Kinder, die man sonst nicht so oft sieht, plauderten fröhlich durcheinander, lachten und ließen es sich schmecken. So auch die Familie von Hamzi Al-Sabi, die erst vor kurzem nach Deutschland kommen konnte. 6 Kinder und seine Frau weiß er nun hier in Sicherheit.
5: Dankeschön, Deutschland. In Deutschland alles gut.
1: Wie gefällt dir Hettstedt?
5: Hettstedt, alles gut. Und Christoph und Anita, alles okay. Dankeschön.
1: Und die Wohnung, wo wohnt ihr?
5: Wohnung in Schillersche Straße 16. Mhm. Alles okay, gut. Dankeschön.
2: Mahmoud Al-Balili kam während der großen Flüchtlingswelle im September 2015 nach Hettstedt und wohnt seitdem in Betreuung durch den Verein Pegasus im Flüchtlingsheim Schlossstraße.
1: Also du wohnst in der Schlossstraße von Anfang an.
6: Ja, genau.
1: Wie war die Zeit, wie waren die letzten Monate? Was hast du erlebt?
6: Alles, ich weiß nicht.
7: Ich kann auch ein bisschen helfen, wenn das...
1: Klar, ja.
6: Bitteschön.
8: Ich gehe zu Kurs Deutsch und
1: bei MKM?
8: Ich war, bei MKM. Und ich war vielen glücklich in Hettstedt.
1: Wie sieht es mit Arbeit aus?
8: Ja.
7: شو أخبار الشغل يعني بدك تشتغل هلا ولا لسه؟
8: يا دوخ دوخ.
7: Also er möchte arbeiten.
1: Aber
7: erstmal Deutsch lernen.
1: Erst Deutsch lernen und dann.
2: Und wir fragten Rebecca und Lovis aus der Stadt Mansfeld, was ihre Intention war, hierher zu kommen.
9: Einfach, weil wir mal neue Leute kennenlernen wollen. Und weil wir davon erzählt gehört bekommen haben und gedacht so, oh ja, kostenloses Essen, oh ja, neue Leute. Ja, einfach, cool. Weil jeder auch eine Chance verdient hat, irgendwie hier mal Anschluss zu finden und neue Leute kennenzulernen.
1: Ja, viele junge Leute da.
9: Ja,
1: eben, haben wir schon. Bestimmt gut.
9: Bestimmt.
1: Viel Spaß.
9: Danke.
1: Was habt ihr euch zu essen geholt?
9: Das ist
10: Fuhle und Chaboulé und ein bisschen
9: Nudelsalat.
10: Mit,
9: wir wissen nicht was. Wir kosten es einfach.
2: Mit den Jungs am Tisch, die aus Guinea stammen, kamen die beiden sofort ins Gespräch.

0: Am 8. August wurde im Eislebener Ortsteil Polleben der Mehrgenerationenplatz eingeweiht. Dieser befindet sich auf dem Schulhof der ehemaligen Schule Ernst Thälmann. In einem Projekt mit Langzeitarbeitslosen und unter fachkundiger Anleitung konnte so der Mehrgenerationenplatz hergerichtet werden. Dabei wurde eine öffentliche Fläche ertüchtigt und mit Elementen aus eigener Herstellung bestückt. Im Gemeinschaftsprojekt von der GSG Gesellschaft für Sanierung und Gesamtstrukturentwicklung Mansfeld-Südharz MbH, der BBI, Bildungs- und Beratungsinstitut GmbH und dem Jobcenter Eisleben beteiligten sich 2x8 Teilnehmer an dem Vorhaben. Neben Vertretern von den Institutionen und Teilnehmern der Maßnahme waren auch Eislebens Oberbürgermeisterin Jutta Fischer und Detlef Schinkoreit vor Ort. Der Betreuer der Maßnahme erklärte den Jüngsten der evangelischen Kindertagesstätte Sonnenland, um was es ging. Im Zuge des Projektes konnten zahlreiche Sitzgelegenheiten mit und ohne Überdachung, ein grünes Klassenzimmer und eine Einfriedung aus Holz geschaffen werden. Neben den bereits vorhandenen Elementen kann der Platz außerdem als Liegewiese genutzt werden. In Zukunft könnten eventuell noch geprüfte Spielgeräte dazukommen. Für die Einweihung hatten die Knirpse ein kleines Programm vorbereitet.
1: Freude auf dem Spielplatz, wo Kinderherzen fröhlich sind und wo man auf der Schaukel schwingt, wo Klettern Spaß und Freude macht, ein Kinderherze glücklich lacht.
2: Mutig auf die Brücke gehen und das Spiel von oben sehen. Auf der Rutsche in den Sand, hin zur Wippe gleich gerannt.
3: Das große Rohr erst neu gemacht. Der Federstuhl sei auch bedacht. All diese schönen Sachen lassen Kinder Herzen lachen.
4: Ein Platz für Mutti auf der Bank. Schaut ganz schön, ist interessant. Ein Platz, der allem Freude macht. Ein Platz für Jungen als gedacht.

Nach der offiziellen Übergabe nahmen die Kids das Gelände in Augenschein. Zusätzlich wurden Pflanzen in die vorhandenen Hochbeete gebracht.

0: Die DRK Kleiderkammer in Sangerhausen wird rege von sozial benachteiligten Familien besucht. Mädchen und Jungen zu unterstützen, die das Abenteuer Schule in Angriff nehmen, hat dabei eine schöne Tradition. Mit Sportsachen, Schreibutensilien und natürlich auch Süßigkeiten, prall gefüllte Schultüten, sollten diesmal Jungen und Mädchen aus Flüchtlingsfamilien bekommen. Die Vorstandsvorsitzende des DRK-Kreisverbandes Sangerhausen, Simone Klass, ließ es sich nicht nehmen, diese Tüten am 9. August persönlich zu übergeben. Dabei wünschte sie den Kleinen natürlich viel Erfolg beim Start in den neuen Lebensabschnitt. Nach all den Gratulationen nutzten wir die Gelegenheit zu einem kleinen Gespräch mit Frau Klass. Wir befragten sie zunächst über die Hintergründe dieser Schultütenaktion.
1: Ja, der Hintergrund ist, dass wir immer mehr bedürftige Besucher in der Kleiderkammer haben und seit vielen Jahren auch vermehrt Kinder im schulpflichtigen Alter. Und jeder weiß, wenn der Schulanfang vor der Tür steht, ist es schön, wenn man eine große Zuckertüte bekommt. Und die Familien, die sich das so nicht leisten können, wollen wir gerne mit dieser Aktion unterstützen, die wir in diesem Jahr schon das 7. Mal durchführen. Ja, die Kleiderkammer hat mehr Zulauf als die anderen Jahre, bedingt durch die hohen Flüchtlingszahlen, aber auch durch die einheimischen Sozialbedürftigen. Wir sind froh, dass wir über Spenden die Kleiderkammer so gut gefüllt haben. Wir haben entsprechende Kleidercontainer vom Roten Kreuz aufstehen und auch in der Kleiderkammer selbst, die Dienstag und Donnerstag geöffnet hat, können Sachen abgegeben werden.
2: Sechs Wochen lang zog das Hetscheder Freizeitzentrum Leuchte raus aus dem Haus, rein in die Natur. So lautete auch das Motto des diesjährigen Sommerferiencamps auf dem Sportplatz an der Seigerhütte. Am vorletzten Tag des Camps wollten die Kinder dafür Danke sagen. Die Mädchen und Jungen hatten sogar ein kleines Programm eingeübt, das sie Sponsoren und Verantwortlichen zum Vortrage brachten.

0: Ute Dietrich, langjährige Leiterin der Leuchte, dankte ihren drei Angestellten, vor allem aber den vielen Ehrenamtlichen, für die aufopferungsvolle Arbeit der letzten 6 Wochen. Auch Gudrun Wüste, ehrenamtliche Chefin des Humanistischen Verbandes, dem Träger der Leuchte, reihte sich mit ein. Doch auch Sponsoren und Stadträte aus Hettstedt wurden auf den sogenannten Beach gebeten, um ein Blümchen als symbolisches Dankeschön in Empfang zu nehmen. Ohne sie alle hätte man die 1111 Kinder in den 6 Wochen nicht betreuen können.
1: Ohne diese Leute, die hier stehen, hätten wir unsere Sommerferien niemals machen können. Das wisst ihr. Und die waren wie

0: Die Staatskanzlei in Magdeburg war am Mittwoch Schauplatz der Präsentation der neuen Landesmarketingkampagne. Ministerpräsident Haseloff hatte eingeladen, um das Ergebnis den Medien zu präsentieren. Und nicht nur Journalisten waren der Aufforderung gefolgt, sondern auch die Testimonials, wie Werber die Menschen bezeichnen, die ihr Gesicht für die werbende Botschaft hinhalten. Und es waren zahlreiche bekannte Gesichter zu entdecken, denn die Testimonials der neuen Landeskampagne, ein starkes Team für Sachsen-Anhalt, sind Sportler aus unserem Bundesland. Sie stehen für Leistungswillen und auch Erfolg und man will das nutzen, um Sachsen-Anhalt etwas bekannter zu machen.
1: Ja, der Sport ist erstmal das Breitenelement, was es gibt in der Gesellschaft. Ja, jeder guckt das Länderspiel oder hängt mit seinen heimatlichen Fußball- oder Handballclubs zusammen oder Kegelclubs wie in Zerbst. Und deswegen ist es wichtig, dass wir diese natürliche Gegebenheit nutzen und dann natürlich auch überlegen, wie können wir das fortschreiben.
0: Die frohe Botschaft wurde

0: von diesem Team der Hochschule Magdeburg-Stendal erarbeitet. Teamleiter Norbert Doktor stellte unterschiedliche Motive vor, die in den nächsten 3 Monaten veröffentlicht werden sollen. Vor allem bei Facebook-Nutzern werden sie in der Timeline erscheinen, wenn er denn seinen Adblocker nicht aktiviert hat. Aber es werden auch Plakate und Zeitungsannoncen zu sehen sein und im lokalen Fernsehen von Sachsen-Anhalt wird man ebenfalls das eine oder andere Motiv zu Gesicht bekommen. Denn eigentlich soll die Werbung die Sachsen-Anhalter zum Mitmachen animieren. So gibt es einen leeren Rahmen, den man mit seiner eigenen Idee ausfüllen könnte, um sie zum Beispiel auf der eigenen Vereinsseite zu posten. Aber vielleicht schafft es ja auch ein besonders schönes Motiv direkt auf die Plakatwand oder sogar ins Fernsehen.
1: Ja, wir brauchen erstmal viele Informationen zu Ergebnissen oder zu besonderen Geschichten. Ja, wenn man zum Beispiel einen besonderen Spieler oder eine Spielerin hat, die aus der großen, weiten Welt kommt und einfach erzählt, wie bin ich hier gelandet, was kann ich einbringen. Oder auch bei der Flüchtlingsintegration. Viele Sportvereine sind ja gerade auch ganz wichtige Möglichkeiten des Miteinanders und des Integrierens. Ja, ich habe gerade jetzt auch in Roßlau einen Sportclub besucht, der alleine 22 Mitglieder hat, die aus dem Flüchtlingsbereich dort stammen und wo, bevor sie die Sprache lernen, sofort über den Sport eine gemeinsame Sprache gefunden wird.
0: Die großen Vereine wie der SCM Handball oder die Drittligamannschaften von HFC und FCM machen mit, aber auch eher Unbekannte wie die Kegler vom SKV Rot-Weiß Zerbst, die ebenfalls Weltklasse-Sportler in ihren Reihen haben, aber wegen ihrer Randsportart eher zu den unbekannten Leistungsträgern im Lande gehören.
2: Also wenn ich jetzt mal überheblich sein möchte, dann sage ich, wir sind der erfolgreichste Verein in Sachsen-Anhalt. Und das ist ja nicht gekommen von 1999, das hat sich sukzessive aufgebaut. Und wir sind mittlerweile 11-mal hintereinander deutscher Mannschaftsmeister, 7-mal Weltpokalsieger, 2-mal Champions League-Sieger. Aber, und jetzt kommt das Punkt, aber diese Nachhaltigkeit, die gibt es in Deutschland überhaupt nicht und jetzt sage ich mal in Europa schon gar nicht. Und das macht uns oder mich auch stolz.
0: Man muss nicht immer Sieger sein, um Großes im Sport zu vollbringen, auch wenn derzeit alle nach Brasilien zu den Olympiasportlern schauen. Vielleicht gelingt es ja, die vielen Amateure und Ehrenamtliche für die Kampagne zu begeistern, denn wer Sport treibt, lebt gesünder. Und vielleicht kann das Bundesland Sachsen-Anhalt von der verbindenden Kraft des Sports auch noch ein wenig fürs Image profitieren.

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0: Bereits zum fünften Mal führte der ADAC seine Jugendtour für mehr Verkehrssicherheit bei Fahranfängern durch. 72 Jugendliche aus Frankreich und Deutschland absolvierten dabei in einer Woche die Strecke Paris-Berlin, begleitet von einem umfangreichen Rahmenprogramm. Gefahren wurde in erdgasbetriebenen Autos, die die Automobilhersteller Citroën, Fiat, Opel, Volvo und VW zur Verfügung stellten. Auch aus dem Mansfelder Land waren zwei Teilnehmerinnen dabei. Dana Senf und Katharina Becker.
1: Also, ich habe jetzt zum Beispiel schon über ein Jahr mein Fahrerlaubnis und ja, und Dana hat jetzt schon ein halbes Jahr und da haben wir das in der ADAC-Zeitung gesehen. Also,
2: beziehungsweise
1: Danas
2: meine
1: Mama
2: Mutter.
1: Hat das gesehen. Diese Ausschreiben, dass man sich da bewerben kann und da hat sie da gesagt, das ist eine witzige Sache und da könnt ihr mal mitmachen, weil wir haben ja auch keine eigenen Autos. Doch, Dana hat ein eigenes Auto, ich habe kein eigenes Auto und da fährt man eben nicht so oft und das ist eigentlich eine ganz coole Idee.
2: Ja, da haben wir halt mal fix eine, also ich habe mal fix eine Bewerbung hingeschrieben, 3 Zeilen, von wegen, wir sind 2 hochmotivierte Mädels und würden gerne mitfahren. Und dann haben wir, circa einen Monat später, haben wir dann gleich die Rückantwort bekommen per E-Mail, dass wir halt genommen wurden. Und dann ging es ab nach Frankreich.
1: Dass wir sie gewonnen haben. Also die haben es alles gestellt. Da war die Reise, es geht eben von Paris nach Berlin. Und da eigentlich normalerweise muss man 200 Euro bezahlen, aber das haben wir eben gewonnen. Und da
2: Also
1: muss man
2: 200
1: eben,
2: Euro pro Team.
1: Ja, jedenfalls. Und dann sind wir nach Paris gefahren, erstmal mit dem Flugzeug. Und da haben wir schon gleich ein paar Teams gesehen, weil wir es gleich erkannt haben. Und da haben wir gleich miteinander geredet und wie die dazu gekommen sind und so. Und es war eigentlich, also war eigentlich ganz witzig.
2: Das Coole an der Sache war ja auch, wir bekamen ja nicht nur das Auto gestellt, sondern auch Benzin kostenlos. Und es war ja extra eine Tour auf Erdgas. Also die haben mal alle Fahrzeuge ausgetestet, die auf Erdgas fahren. Und wir hatten Citroën Berlingo und zuerst mal vorher gelacht, weil das ist, man muss
1: So
2: sagen,
1: ein
2: doch
1: Handwerkerauto.
2: wie so ein Handwerkerauto. Aber es fuhr sich ja dann doch ganz gut. Wir haben den sogar noch getauft. Wie haben wir den genannt? Klaus? Nee,
1: Nee,
2: Schorsch.
1: Kurt.
2: So wie Gotrabigo im Sinne von Gotrabigo, weil berghoch war es schon ganz lustig. Wenn man dann 90 gefahren ist, auf einmal ist man dann berghoch mit LKW so wohl, dann ging es nur auf 70 runter.
1: Wir sind angekommen in Frankreich, also in Paris, da musste man so wie so ein Lager, so ein Gaswerk suchen, wo die Autos abgestellt sind. Und da haben sie als erstes gleich so gezeigt, wo wir hin müssen, Place de la Concorde, über der riesen Kreisverkehr. Und da sind wir gleich losgefahren. Und dann erstmal im Kreisverkehr haben wir geschrien. Wir hatten über Angst, weil die Franzosen, die fahren ziemlich krass. Wir sind dann rumgefahren, und dann erstmal fünfmal im Kreisverkehr, haben uns erstmal natürlich verfahren, wie immer. Wir haben uns eigentlich andauernd verfahren. Und da haben wir uns da getroffen und dann hatten wir auch gleich gesehen, das war wie so ein Etappendorf war da aufgebaut in Paris. Wir haben leider nicht viel von der Stadt gesehen, also nur vom Etappendorf. Da hatten wir eben noch da haben wir noch viele Werbegeschenke erstmal gekriegt, so einen Rucksack oder in so T-Shirts, die wir dann immer tragen mussten. Weil wir mussten ja zeigen, wie wir gesponsert wurden und wer das alles macht und so. Und dann sind wir ins Hotel gleich. Also wir haben eigentlich auch nicht von Paris gesehen. Und nächsten Früh mussten wir nur mal kurz an den Eiffelturm, um Presse mal ein paar Fotos zu machen. Und dann mussten wir zur nächsten Stadt, Orléans. Und da haben wir uns erstmal schön verfahren. Und dann mussten wir da unseren ersten Test machen. Da mussten wir ins Auto steigen und mussten einen Bremstest machen. Da muss man als erstes schätzen, wie weit der Bremsweg ist auf so einer nassen Fahrbahn. Und dann musste ich bin diesmal gefahren, haben uns immer abgewechselt bei den Prüfungen, bin ich gefahren, dann musste ich erstmal auf 60 beschleunigen und dann musste ich bremsen. Natürlich habe ich sie noch nicht hingekriegt, ich habe schon bevor der Signal zum kommt, habe ich schon gebremst. Also über nicht hingekriegt, aber naja. Und dann die nächsten Prüfungen waren auch nicht so.
2: Und dann, als wir von Orléans weggefahren sind, mussten wir nach Poitiers fahren. Und in Poitiers sind wir erst abends angekommen, weil normalerweise hatten jeden Tag das Etappendorf aufgebaut gehabt. Als wir da ankamen, war schon gar nichts mehr da, weil es sind abends 9:30 oder so, weil wir uns so oft verfahren hatten. Wir haben, glaube ich, 1,5 Stunden in so einer Stadt gebraucht, um die Erdgastankstelle zu finden, weil in Frankreich ist das Erdgasnetz auch noch nicht so gut ausgebildet wie in, oder ausgebaut wie in Deutschland. Und deshalb haben die das meistens an irgendwelchen Busstationen, mussten wir dann auftanken. Und damals, wie gesagt, 1,5 Stunden verfahren, als wir dann abends ankamen,

0: ich dann nur noch Reifenwechsel machen. Da standen sie schon mit der Taschenlampe da und dann musste ich, da hat der Mann auch noch ein bisschen Mitleid mit mir gehabt, weil ich habe das noch nie gemacht, innerhalb von 3 Minuten den Reifen da abmontieren, einen neuen Reifen dran setzen. Naja, das hat halt nicht so gut geklappt und wir haben eigentlich meistens auch 0 Punkte gekriegt bei den Prüfungen. Aber konnten es immer trösten, weil wir noch die jüngsten Fahrer waren. Die anderen waren alle schon Studenten, hatten halt schon ihren Führerschein 2, 3 Jahre.
1: Also in Frankreich, da waren wir ziemlich planlos. Wir haben auch mal die Roadbooks, wir haben so Roadbooks gekriegt, da haben sie uns die Strecke erklärt. Da mussten wir uns dann selber zurechtfinden und wie schon gesagt, wir haben uns eigentlich in jeder Stadt verfahren. Und wir sind ungefähr immer so 1 bis 2 Stunden zu spät gekommen und über planlos. Und das Schlimme war eigentlich, dass man zum Beispiel eigentlich gar keine Stadt so richtig gesehen hat. Man konnte eigentlich keine mal in die Stadt gehen, mal ein bisschen bummeln oder sowas. Das war eigentlich auch, die Zeit war nicht dafür. Vielleicht waren wir auch uns die ganze Zeit verfahren haben. Kann
0: Ja, es
1: natürlich
0: liegt
1: sein.
0: daran. Aber es ist auch ziemlich geändert, ziemlich geärgert, weil in den Roadbooks zum Beispiel war nur immer so ein kleiner Ausschnitt von der Stadtkarte, vom Stadtplan. Und wenn man einmal aus dem Viereck rausgekommen ist, dann wusste man nicht mehr, ob man jetzt noch nach Norden fahren sollte oder nach Süden. Und dadurch war man halt ziemlich planlos. Aber in Deutschland war das Ganze schon viel besser organisiert. Also wir sind dann über Saarbrücken nach Deutschland gelangt und wurden eigentlich in jeder Stadt so richtig herzlich empfangen durch Bürgermeister und durch Musikbands, Live-Acts. Und dann war auch jeden Abend Tagesauswertung, also Tagesetappe wurde ausgewertet. Und die halt am besten die Prüfung absolviert hatten, die haben dann halt einen kleinen Pokal bekommen. Und ich habe natürlich schon einige Favoriten,
1: Ja.
0: die sich dann sogar schon die Pokale an die Stoßstange von dran geklebt hatten, um zu zeigen, wie toll sie doch sind. Ja.
1: Also in Frankreich, da waren wir ziemlich genervt, mir Stress, wir haben uns immer angeschrien und angestritten, weil es war ja so, wenn man losgefahren ist, hat man sich sofort verfahren und da war natürlich nicht mehr viel mit Spaß. Aber wir haben immer bei den Prüfungen, wenn wir schlecht waren, haben wir erstmal über unsere Blödheit gelacht, dass wir uns
0: Ja.
1: einfach nicht drauf getroffen haben.
0: Das Schöne war eigentlich auch, obwohl wir alle Prüfungen eigentlich nicht so gut bestanden hatten, waren wir trotzdem wieder bei jeder neuen Prüfung neu motiviert, weil es waren noch immer wieder andere Aufgaben, die wir machen mussten.
1: Ja.
0: Zum Beispiel mal die Höhe einschätzen vom Auto, da standen Leute, das war dann schon in Eisenach, weil unsere Strecke ging dann von Saarbrücken weiter nach Frankfurt, dann von Frankfurt aus nach Eisenach. Ja, und
1: Dann
0: in
1: Erfurt.
0: Eisenach war das dann gleich mit der Höhenschätzung. Da waren so zwei Männer, die waren 10 Meter entfernt und da haben sie sowas aufgebaut, ja wie beim Hochsprung, so eine Latte. Und wir mussten halt einschätzen, wie hoch das sein muss, damit wir mit dem Auto durchfahren können. Und da haben wir das erste Mal, glaube ich, volle Punktzahl bekommen. Das war das erste Highlight für uns. Ja.
1: Aber am besten war, also so, was ich am besten für mich empfunden habe, war das Fahrsicherheitstraining beim ADAC. Ist man richtig so auf einer glatten Fahrbahn, dann ist man ganz doll gerutscht und da muss man eben so richtig lernen, also richtig entgegenlenken und wie man eben wieder zum Stillstand kommt, ohne dass man gleich einen Graben fährt oder irgendwie einen schlimmen Unfall baut. Das hat mir eigentlich übel viel gebracht.
0: Nee, was auch ganz interessant war, war in Frankreich, wo war das, Clermont-Ferrand, da war mal ein Michelin-Werk und da konnten wir auch mal richtig so also wir dachten eigentlich, es war erst so eine trockene Führung, aber die haben uns richtig so praktisch, durften wir mitfahren mit irgendwelchen Profifahrern, dann haben sie uns halt gezeigt, wie wichtig es ist, wenn man gute Reifen drauf hat oder schlechte, was es für Unterschiede macht. Da konnten wir auch so einen Parcours, haben sie dann, wo die Fahrbahn auch nass war, haben sie halt gezeigt, dass wenn man nasse Reifen hat, dass man dann über zu einer Fahrbahn abkommt und mit normalen Reifen klappt das halt besser.
1: Ja, dann zum Schluss sind wir in Berlin angekommen. Normalerweise haben sie gesagt, 2800 Kilometer sollten wir fahren. Wir natürlich mit
0: 1300.
1: 3300 oder so.
0: 500 Kilometer Umweg.
1: Wir haben es einfach nicht geschafft, aber es war zum Schluss in 10 Tagen. 3300 Kilometer ist eigentlich echt in Ordnung.
0: Naja, und wir konnten also auch dann, wir können jetzt wenden wie die Weltmeister,
1: Ja.
0: weil wir haben es ja wie gesagt so oft verfahren und da muss man dann halt auch mal schnell, wenn wir entdeckt haben, oh, da ist die Straße, wo wir eigentlich einbiegen müssen. Ja, manche hatten eigentlich auch, wir hatten auch ganz unterschiedliche Autos, manche hatten Volvos gestellt bekommen, andere hatten Mercedes, wir hatten wie gesagt Citroën. Und manche hatten auch ein Navigationssystem drin.
1: Ja.
0: Sie durften es eigentlich nicht nutzen, aber am Ende der Tour, als sie nochmal alles so ausgewertet hatten, haben sie dann gemeint, ja, wir haben es eigentlich doch genutzt, weil sonst hätten wir uns auch nicht klar, also sonst wären wir auch nicht klar gekommen, weil die Karten so schlecht waren,
1: Ja.
0: die wir ausgeteilt bekommen haben. Ja.
2: Was war für euch bei der Tour am stressigsten?
0: Das war das Schwerste.
1: Einfach das durchzustehen, glaube ich. Das Schwerste war einfach das zu schaffen.
0: Durchzuhalten, ja.
1: Ja, einfach nur durchzuhalten, ohne dass die
0: Zwischendurch nach
1: Nerven,
0: echte Nerven blank,
1: dass du
0: ja.
1: nach Hause fährst oder so.
0: Weil wir hatten wenig Schlaf und wir wussten nicht richtig, wo wir hin sollten. Unser Orientierungssinn war nicht so das Beste.
1: Das war bei allen irgendwie.
0: Ja, dann immer wieder eine neue Stadt, auch Großstädte, richtig.
1: Man hat sie gemerkt, also einmal in Straßburg, da waren wir da und da haben wir auch mal eine Stadtführung gemacht, wo wir mal im Boot und haben uns mal ein bisschen entspannt. Und es hat so viel eingebracht, wir wurden auch immer viel entspannter, weil sonst ist man in der Stadt angekommen und dann gleich ja, ein paar Prüfungen und dann schnell in Hotels und dann gleich schnell zum Essen. Das Essen hat die dann immer 3 Stunden, 4 Stunden hingezogen. Und da sind wir erst um 12 Uhr ungefähr ins Bett und dann um 6 Uhr wieder aufstehen und da wollen wir natürlich übermüdet, die Strecke.

0: Essen, alles möglich. Und eigentlich war das das Schwierigste. Einfach nicht zwischendurch einzuschlafen oder einfach nur, ich will nach Hause und will ja auch nicht mehr mitmachen. Und einfach auch noch daran Spaß zu haben. Das war eigentlich das Wichtigste.
1: Was könnt ihr den Teilnehmern fürs nächste Jahr mit auf den Weg geben?
0: Das vielleicht nicht alles so verbissen zu sehen, die Prüfungen. Also
2: Ja,
0: nicht
2: und alles
0: so,
2: relativ locker und
0: ja.
2: auch.
0: Und nicht immer jedem, also immer versuchen, das Beste zu sein. Man muss einfach nur denken, ich lerne daraus. Und nicht, dass man eben sagt, ja, ich muss das schaffen und ich muss alles perfekt können oder so. Weil das, ich glaube, das würde dann noch mehr Stress bringen.
2: Das denke ich auch. Und vorher eine ordentliche Mütze Schlaf.
0: Vor
2: Das ist
0: ordentlich Mütze
2: wichtig.
0: schlafen,
2: Vorher am
0: ja.
2: besten schon mal 2 Wochen lang
0: Ja,
2: Dauerschlaf
0: wir waren
2: machen.
0: ja sowieso in der Schule, deshalb haben wir nicht viel geschlafen.
1: Und was könnten die Veranstalter besser machen?
2: Na, wichtig wäre es vielleicht mal, dass sie einfach mal einen Ruhetag einlegen würden zwischen der Tour, dass man vielleicht auch mal ein bisschen was von den Orten sieht, wo man ist. Oder einfach mal ein bisschen Freizeit uns lassen.
0: Ja.
2: Weil es hat man überhaupt nicht. Es war wirklich so ein straff organisiertes Programm, dass man sich einfach mal gewünscht hat, dass man mal eine Stunde auf dem Bett rumfaulenzen kann, aber dazu kam man nie.
0: Wir haben auch in Bordeaux, da haben wir eine Stunde gehabt, da haben wir uns sowas von gefreut wie Schneekönige, wirklich.
2: Weil wir dachten auch, wir machen da lustig Urlaub mit ein bisschen Fahren, aber es
0: Ja.
2: war eigentlich nur Fahren, Fahren, Fahren. Mir kam es vor wie der Kraftfahrer. Wirklich, von früh bis abends. Und wenn wir dann abends angekommen sind, war dann Essen und dann 3 Stunden lang Essen und dann irgendwie zwischendurch noch Belehrung für den nächsten Tag. Das war wirklich schlag K.O. ins Bett gegangen.
1: Was habt ihr selbst, jeder für sich, von der Tour mitgenommen?
0: Also für mich war es eigentlich schon eine Erfahrung. Am Anfang in Frankreich, da habe ich gedacht, oh Gott, ich will nie wieder. Und das ist echt sowas von stressig. Also die Nerven lagen einfach jeden Tag blank. Und man hat gedacht, das schafft man einfach nicht. Das war wirklich eine Stresssituation, außergewöhnlich. Und das habe ich, ich bin eigentlich froh, dass ich es geschafft habe. Und ich bin jetzt irgendwie auch stolz auf mich, dass ich das überhaupt geschafft habe. Und so, wir haben auch viele Leute kennengelernt. Auch jetzt nicht, auch nicht so freundschaftlich. Also wir haben uns mit Leuten unterhalten oder so. Aber die waren dann auch ziemlich älter und gut, die Freundschaft zwischen Dana und mir hat sich natürlich verstärkt. Wir haben es hingekriegt und wir haben uns auch nicht, dass wir jetzt uns gestritten haben und dann 3 Tage nicht mehr miteinander geredet haben oder so. Wir sind dann einfach aufgestanden und dann, oder am Abend schon wieder, haben wir uns einfach gleich wieder vertragen. Und es hat eigentlich schon, hat es uns näher gebracht.
2: Also, mir hat es auch ganz super gefallen und ich denke auch, dass unsere Freundschaft was gebracht hat, weil es war richtig extrem Situation, richtig stressig und wir haben uns auch mal richtig gezofft, aber eigentlich haben wir uns dann auch wieder zusammengerauft. Das Gute war halt auch, weil wir beide die Einstellung hatten, wir machen das jetzt hier locker mit und wir haben uns, sicherlich haben uns geärgert, wenn was nicht so geklappt hat, wie wir es wollten. Zumal auch immer meistens nur einer die Prüfung absolvieren konnte, der andere konnte halt nur zugucken und hatte darauf keinen Einfluss. Aber letztendlich haben wir uns immer wieder zusammengerauft. Das bei uns war es jetzt nicht so wie bei anderen Teams, die ich zum Beispiel, es waren ganz viele Pärchen, die mitgemacht haben. Und das eine Pärchen war echt fast auseinandergekommen. Die haben dann schon, was ich, 4 Tage lang nicht mehr miteinander geredet, haben sich nur noch ignoriert bei sämtlichen Stadtführungen. Also wenn man so etwas Kulturelles noch nebenbei gemacht hat, dann haben die echt nicht mehr miteinander geredet. Und zum Glück haben sie am Ende den 3. Platz gemacht und haben sich deshalb wieder lieb gehabt. Aber ansonsten, glaube ich, war es bei den beiden ziemlich in die Brüche gegangen. Und das war eigentlich bei uns weiter nicht. Wie gesagt, wir haben uns gestritten, aber wir haben es dann alles wieder im Griff gekriegt. Und ich denke eigentlich, dass wir es schon wieder, also wir würden es eigentlich gerne wieder machen, denke ich.

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0: Fröhlich riefen die Glocken der Gangriffkirche in Hettstedt am Nachmittag des 6. August zu einem Konzert mit einer Abordnung des Landespolizeiorchesters Sachsen-Anhalt. Es sollte ein Benefizkonzert für die hauseigene Orgel werden.
1: Die Orgel muss alle paar Jahre gereinigt werden und jetzt ist es 10 Jahre her. Und jetzt ist es wieder dran, dass wir sammeln für die Reinigung der Orgel. Da kommt der Orgelbau und das ist auch nicht gerade so um die Ecke. Und das ist uns wichtig, dass die immer in Ordnung ist. Und dafür gibt es heute Benefizkonzert und deswegen spielen unsere Polizisten heute umsonst. Und wir sammeln Spenden für die Reinigung der Orgel.
0: Die Kirche ist wieder voll. Wie kriegen Sie das immer hin?
1: Ach, ich freue mich. Ich habe schon gedacht, ne, also das Wetter ist schönes Wetter, Leute gehen in den Garten. Nee, bis auf den letzten Platz gefüllt heute. Ja, so ein junger Männer, das sieht schon. Ne?

Nach dieser schwungvollen Eröffnung begrüßte Waltraud Honnicke erfreut die zahlreichen Fans gepflegter Blasmusik, die gleich im Anschluss überrascht wurden. Die Herren des Landespolizeiorchesters haben neuerdings eine Solistin in ihren Reihen.

0: Es tut sich was an der Baustelle für das neue Mieferwerk ganz in der Nähe der Autobahn A38 in Sangerhausen. Am 8. August gab es nun noch einmal Rückenwind für das Bauvorhaben. Hatte sich doch der Minister für Wirtschaft, Wissenschaft und Digitalisierung, Jörg Fellner, angesagt. Und er kam nicht mit leeren Händen. Hatte er doch einen Förderbescheid für den Fahrradhersteller Mifa Bike mit dabei. Immerhin mit 2,85 Millionen Euro wird das Land Sachsen-Anhalt die Infrastrukturmaßnahme in der Berg- und Rosenstadt unterstützen. Herr Fellner betonte gegenüber dem Mifa-Eigentümer und Geschäftsführer Heinrich von Nathusius, dass es sich bei diesem so angenehmen Termin um den ersten nach seinem Urlaub handelte. Beide Herren waren flankiert vom Oberbürgermeister der Stadt Sangerhausen, Ralf Poschmann, und dem Geschäftsführer der Mifa Bike Gesellschaft MbH, Matthias Herold. Insgesamt werden knapp 20 Millionen Euro in die neue Betriebsstätte investiert. Ab dem nächsten Jahr sollen die ersten Fahrräder vom Band laufen. Die Mifa Bike Gesellschaft MbH beschäftigt derzeit ca. 530 Mitarbeiterinnen und Mitarbeiter. Herr Fellner betonte, dass die Mifa einer der größten Arbeitgeber in der Region sei und auch als Marke ein Aushängeschild für Sachsen-Anhalt darstelle. Umso wichtiger wäre es, dass nun die Weichen für eine erfolgreiche Zukunft des Unternehmens gestellt sind. Der Bau des neuen modernen Werkes sei ein positives Signal für die Beschäftigten und die Region. Herr von Nathusius betonte, dass die Zukunft der Fahrradproduktion in Sangerhausen auf eine über 100-jährige Tradition aufbaut. Zukunft bedeutet für ihn auch, dass die Fahrräder und alle wesentlichen Teile auch wieder verstärkt in Europa gefertigt werden. Und Sangerhausen liege schließlich im Zentrum von Deutschland und Europa. Nach der Übergabe des Förderbescheides nutzten die Anwesenden noch die Gelegenheit zu einer kleinen Führung über die Baustelle.
1: Ja, das waren noch Zeiten, als die Pionier- bzw. Parkeisenbahn Fatterode noch regelmäßig ihre Runden drehte. Hier zum 35-jährigen Bestehen im Jahr 2002. Eisenbahnfreunde, doch vor allem die Kinder waren begeistert, bis im Jahr 2008 das Aus für die kleine Bahn kam. Am 1. Augustwochenende 2016, also 8 Jahre später, fuhr sie wieder. Der Dresdner Pjörn Garten

0: bin ja Pioniereisenbahner aus Dresden und wir haben früher zu DDR-Zeiten uns gegenseitig immer besucht. Also das findet jetzt immer noch weiterhin statt. Und ich bin halt als Kind immer hierher gefahren, seit 1986, und ja, bin halt hier kleben geblieben sozusagen. Wir haben dann jedes Jahr unseren Urlaub hier verbracht und das war natürlich dann schwer dann mit anzusehen, als dann nach 2008 dann hier kein Fahrbetrieb mehr durchgeführt wurde. Und ja, dann hat man erstmal rumtelefoniert, wer ist denn da zuständig und so. Und naja, so kommt man dann zu einer Parkeisenbahn.
1: Das Datum des Neustarts hatte er bewusst gewählt. Kurz vor dem Ende der Ferien in Sachsen-Anhalt verband er die Neueröffnung mit einer Zuckertütenparty für Schulanfänger. Unterstützt wurde er dabei durch Mitarbeiterinnen und Mitarbeiter der Wipperliese GmbH. Doch außer den ABC-Schützen kamen noch viel mehr Interessierte auf das Gelände am Vatterröder Teich.
0: Ich bin mit dem heutigen Tag zufrieden, natürlich. Ja, wir haben leider nur zwei Wagen, die eben halt jetzt nach der Hauptinstandsetzung für den Fahrbetrieb zugelassen sind. Diese zwei Wagen bekommen wir auch voll. Heute früh haben die Fahrgäste sogar Schlange gestanden. Und also ich kann mit dem Betriebsergebnis von heute sicherlich zufrieden sein. Das tut sich jetzt schon so an.
1: So nutzten mehr als 700 kleine und große Fahrgäste an diesem Wochenende die Chance einer Fahrt mit der Parkbahn.
2: So, wie war die Fahrt?
3: Toll.
2: Toll? Warum? Weil alles so schön klein ist, wie es Kinder brauchen?
3: Ja. Yeah.
1: Und schon wurden die nächsten Fahrkarten entwertet. Konnte die nächste Fahrt starten. Doch apropos nächste Fahrt, wie geht es weiter?
0: Aktuell geplant ist, das erste Wochenende im Monat zu fahren. Da fällt günstigerweise der 3. Oktober mit rein, wo auch ringsrum noch Veranstaltungen mit sind, zum Beispiel bei der Bergwerksbahn. Und das wird für dieses Jahr jetzt erstmal so das Betriebskonzept sein. Wir werden Ende Oktober nochmal ein Herbstfest hier machen. Und dann ist ja schon Winterpause. Genau. Ja, Winterruhe kann man nicht sagen. Wir haben auch im Winter viel zu tun. Wir müssen noch Gleisbaumaßnahmen machen. Und sodass wir also die Zeit auch brauchen. Denn wenn wir Fahrbetrieb machen, können wir nie bauen.
1: Und während manche noch schnell ein Selfie schossen oder sich die Fahrt vom Zugführer persönlich versüßen ließen, bereitete sich der Zugbegleiter auf seine Aufgaben vor.
4: Dass man den Zug begleitet und dass man die Fahrgäste während der Fahrt und beim Ein- und Aussteigen betreut.
2: Genau. Das heißt, es kann ja auch mal sein.
4: Es kann ja auch mal was passieren und jemand, genau, also dass man sozusagen die Fahrgäste betreut rund um die Zugfahrt.
5: Bitte zusteigen, die Sicherheitsketten schließen und Vorsicht bei der Ausfahrt des Zuges.
6: Wir wünschen den Fahrgästen sowie dem Lok- und Zugpersonal eine angenehme Fahrt.
1: Alles lief wie am Schnürchen. Doch ging am Garten nicht bei jeder Abfahrt das Herz auf.
0: Ja, ich bin wirklich sehr stolz und gerührt, dass wir das geschafft haben.
2: Zusammen mit Ihrer Familie?
0: Nicht nur mit meiner Familie, also auch die ganzen freiwilligen Helfer, die hier mit dabei waren, die Partner, die wir hatten, um die Fahrzeuge in Stand zu setzen und alles. Ja, also es ist eine Gemeinschaftsleistung. Ich war mehr oder weniger nur der Initiator, könnte man sagen.
2: Du bist so der Schaffner?
3: Mhm.
2: Und? Ist der Zug losgefahren, als du gepfiffen hast?
3: Mhm.
2: Prima. Wenn du mal groß bist, machst du es mit einer richtigen großen Eisenbahn.
3: Ich bin schon groß.
1: Auch das diesjährige Backfest des Heimatvereins Volkstedt zog wieder hunderte Besucher an. Ein oder mehrere Krustenbrote frisch aus dem 137 Jahre alten Steinbackofen nahm jeder mit. Das Stück frisch gebackenen Kuchen genoss man gleich vor Ort. Drinnen in der historischen Backstube sorgten indes die Mitarbeiter von Bäckermeister Karl-Heinz Wahl, der wieder aus Brandenburg angereist war, für Nahrung.

0: historische Backofen von Vereinsmitgliedern angeheizt werden, bis er nun die richtige Betriebstemperatur hat. Neben dem Krustenbrot gilt als weiterer Klassiker des Backfestes der Zuckerkuchen, der hier gerade auf 11 großen Blechen in den zweietagigen Ofen wandert. Manche kommen nur deshalb her, wissen die Leute vom Heimatverein. Wenn Bäckermeister Karl-Heinz Wahl die Wahl hätte, würde er sich aber immer für den schlesischen Butterstreuselkuchen entscheiden.
1: Ansonsten haben wir wie immer reichlich Kuchen im Angebot, Aprikose, Butterstreusel, schlesischen Butterstreusel. Was haben wir noch? Pflaumen, Kirsch, Mohn, Quark. Also alles reichlich vorhanden.
2: Schmeckt super.
3: Richtig lecker, ja?
2: Ja. Ich habe ein Stück Mohn und Quark.
3: Und?
2: Top.
3: Wie zu Hause.
2: Wie immer, super.
3: Ach, Sie waren schon öfter hier?
2: Ja, jedes Jahr.
0: Bärbel aus Siegerode gehört also zu den alten Hasen beim Backfest. Doch es gab auch Leute, die zum ersten Mal nach Volkstedt kamen, wie Manfred Ohme aus Mansfeld. Er staunte nicht schlecht über das, was Frau Riedel, langjähriges Vereinsmitglied, ihm erzählte. Selbstverständlich nahm auch Herr Ohme ein Brot mit nach Hause. Zeit, mit Elke Siebige, Chefin des Heimatvereins, zu sprechen.
4: Der Heimatverein, der ist 2003 gegründet und seit 2005 laufen Backfeste. In manchen Jahren waren auch schon 2 Backfeste oder haben stattgefunden. Ne? Aber wir haben uns jetzt geeinigt auf ein Backfest pro Jahr. Das ist der Höhepunkt des Vereinslebens. Und an diesem Tag präsentieren wir nicht nur die Backstube und die Bäckerei, sondern auch die Arbeiten des Seniorenkreises, zur Chronik des Heimatvereins oder zur Chronik Volkstedts und zum Bergbau, 110 Jahre Wolfschacht hätten wir in diesem Jahr zu feiern und haben eine kleine Ausstellung vorbereitet mit Medaillen, Auszeichnungen, Souvenirs, alles, was so die Kumpel im Laufe ihrer Arbeitszeit, ihres Arbeitslebens erhalten haben.
0: Indessen war übrigens auch der traditionelle Zuckerkuchen fertig. Schnell bildete sich eine lange Schlange. Auch die Oberbürgermeisterin von Eisleben, wozu Volkstedt gehört, war dort zu finden. Was sie wohl kaufen wollte?
5: Na, selbstverständlich Zuckerkuchen, das ist ja nur eine Tradition. Den anderen Kuchen haben wir schon hier verkostet.
3: Oh, der Zuckerkuchen muss sein.
5: Der Zuckerkuchen muss sein. Einmal im Jahr.
3: Und nehmen Sie sich auch einen mit nach Hause?
5: Aber selbstverständlich wird mal einer mit nach Hause gehen. Wir haben heute Abend wird Zuckerkuchen gegessen.

0: Die Initiative Hatchet ist bunt organisierte am Abend des 5. August am Haus der Jugend ein interkulturelles Picknick. Ziel war es, zugereisten und einheimischen Bürgern die Gelegenheit zu geben, sich und ihre Essgewohnheiten kennenzulernen. Die Eröffnung übernahmen Philipp Haare, Kopf von Hatchet ist bunt, sowie der Streetworker Christoph Altmann. Das Ganze wurde sogleich simultan in Arabisch, Persisch und Afrikaan übersetzt.
1: Und ich wünsche uns jetzt einen schönen Nachmittag und hoffe, wir sehen uns alle mal wieder.
2: Bravo!
3: Bravo! Ja, wir haben jetzt viele Neue in Hatchet und dachten uns, man sieht zu wenig von den Neuen, außer im Straßenbild oder wie in der Einrichtung oder in den Schulen. Und wir dachten einfach, wir bringen die Leute mal zusammen. Und das geht natürlich immer gut über Essen. Essen und gemeinsames Reden und Zusammensitzen.
4: Ja, so. Welche Probleme haben denn die Flüchtlinge?
3: Wir haben jetzt gerade die Sommerschule gehabt im Haus der Jugend die letzten 2 Wochen. Ein großes Problem ist, dass die sehr lange auf ihre Anmeldung für die Schule warten müssen, dass sie keine Arbeit haben. Das Problem haben viele Deutsche natürlich auch. Und dass sie kaum Kontakt haben zu Einheimischen. Und das war auch so ein Grund, warum wir heute gesagt haben, wir machen das heute einfach mal. Ja? Also sie möchten schon in die Gesellschaft mit rein, möchten auch Leute kennenlernen und ihnen fehlt die Kommunikation. Also viele lernen Deutsch in der Schule oder zu Hause, aber vergessen es halt, weil sie es nicht anwenden können, weil sie niemanden haben, der mit ihnen spricht regelmäßig.
0: Viele der Gäste hatten zum Picknick landestypisches Essen mitgebracht.
3: Also wir haben einmal Tabule, wir haben deutschen Zuckerkuchen, wir haben Molochia, wir haben Fuhl,
5: Reis-Gussi,
3: Salat, viele haben noch

0: Nudelsalat mitgebracht, Kekse, Kaffee, also alles, was so die aktuelle Speisekarte bei uns so hergibt. Ja?
1: Unter den deutschen Gästen waren auch einige Hettstedter Stadträte, zum Beispiel auch Manfred Stern. Er verkostete als erstes den rote Bohnensalat.
2: Ich mache was Originelles hier. Hier.
3: Die roten Bohnen?
2: Ja, die roten Bohnen. Hast du mal?
4: Ja.
2: Nochmal. Also weg mal kosten. Weg mal kosten.
1: Und tatsächlich, beim Essen kamen die Leute ins Gespräch. Männer, wie auch Frauen und Kinder, die man sonst nicht so oft sieht, plauderten fröhlich durcheinander, lachten und ließen es sich schmecken. So auch die Familie von Hamzi Al-Sabi, die erst vor kurzem nach Deutschland kommen konnte. 6 Kinder und seine Frau weiß er nun hier in Sicherheit.
5: Dankeschön, Deutschland. In Deutschland alles gut.
3: Wie gefällt dir Hettstedt?
5: Hettstedt, alles gut. Und Christoph und Anita, alles okay. Dankeschön.
3: Und die Wohnung, wo wohnt ihr?
5: Wohnung in Schillersche Straße 16. Mhm. Alles okay, gut. Okay. Dankeschön.
1: Mahmoud Al-Balili kam während der großen Flüchtlingswelle im September 2015 nach Hettstedt und wohnt seitdem in Betreuung durch den Verein Pegasus im Flüchtlingsheim Schlossstraße.
3: Also du wohnst in der Schlossstraße von Anfang an.
6: Ja, genau.
3: Wie war die Zeit? Wie waren die letzten Monate? Was hast du erlebt?
6: Alles, ich weiß nicht.
7: Ich kann auch ein bisschen helfen, wenn das
3: ja. Mach mal, ja.
6: So, ja, bitte schön.
8: Ich gehe zu Kurs Deutsch und
3: bei MKM?
8: Ich war, ja, bei MKM. Und ich war vielen glücklich.
3: Wie sieht es mit Arbeit aus?
8: Ja.
7: شو اخبار الشغل يعني بدك تشتغل هلا ولا لسه
8: يا دوخ دوخ
7: also er möchte arbeiten aber erstmal deutsch lernen
3: erst deutsch lernen und dann
1: und wir fragten Rebecca und Lovis aus der Stadt Mansfeld was ihre Intention war hierher zu kommen
9: einfach weil wir mal neue Leute kennenlernen wollen und
10: weil wir davon RTL gehört bekommen haben und gedacht so oh ja kostenloses Essen oh ja neue Leute
9: ja einfach cool. Weil jeder auch eine Chance verdient hat irgendwie hier mal Anschluss zu finden und neue Leute kennenzulernen.
3: Ja, viele junge Leute da.
9: Ja,
3: eben, haben wir schon gesehen. Bestimmt gut.
9: Bestimmt.
3: Mhm. Viel Spaß.
9: Danke.
3: Was habt ihr euch zu essen geholt?
9: Das ist
10: Fule und Chaboulé und ein bisschen
9: Nudelsalat. Mit, wir wissen nicht was. Wir kosten es einfach.
1: Mit den Jungs am Tisch, die aus Guinea stammen, kamen die beiden sofort ins Gespräch.

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Am 8. August wurde im Eislebener Ortsteil Polleben der Mehrgenerationenplatz eingeweiht. Dieser befindet sich auf dem Schulhof der ehemaligen Schule Ernst Thälmann. In einem Projekt mit Langzeitarbeitslosen und unter fachkundiger Anleitung konnte so der Mehrgenerationenplatz hergerichtet werden. Dabei wurde eine öffentliche Fläche ertüchtigt und mit Elementen

0: Instrumenten aus eigener Herstellung bestückt. Im Gemeinschaftsprojekt von der GSG Gesellschaft für Sanierung und Gesamtstrukturentwicklung Mansfeld-Südharz MbH, der BBI, Bildungs- und Beratungsinstitut GmbH und dem Jobcenter Eisleben beteiligten sich 2x8 Teilnehmer an dem Vorhaben. Neben Vertretern von den Institutionen und Teilnehmern der Maßnahme waren auch Eislebens Oberbürgermeisterin Jutta Fischer und Detlef Schinkoreit vor Ort. Der Betreuer der Maßnahme erklärte den Jüngsten der evangelischen Kindertagesstätte Sonnenland, um was es ging. Im Zuge des Projektes konnten zahlreiche Sitzgelegenheiten mit und ohne Überdachung, ein grünes Klassenzimmer und eine Einfriedung aus Holz geschaffen werden. Neben den bereits vorhandenen Elementen kann der Platz außerdem als Liegewiese genutzt werden. In Zukunft könnten eventuell noch geprüfte Spielgeräte dazukommen. Für die Einweihung hatten die Knirpse ein kleines Programm vorbereitet.
1: Freude auf dem Spielplatz, wo Kinder herzensfröhlich sind. Und wo man auf der Schaukel schwingt, wo Klettern Spaß und Freude macht, ein Kinderherze glücklich lacht.
2: Mutig auf die Brücke gehen und das Spiel von oben sehen. Auf der Rutsche in den Sand, hin zur Wippe gleich gerannt.
3: Das große Rohr erst neu gemacht, der Federstuhl sei auch bedacht. All diese schönen Sachen lassen Kinder Herzen lachen.
4: Ein Platz für Mutti auf der Bank, schaut ganz schön, ist interessant. Ein Platz, der allen Freude macht, ein Platz für Jungen als gedacht.

Nach der offiziellen Übergabe nahmen die Kids das Gelände in Augenschein. Zusätzlich wurden Pflanzen in die vorhandenen Hochbeete gebracht.

0: Die DRK-Kleiderkammer in Sangerhausen wird rege von sozial benachteiligten Familien besucht. Mädchen und Jungen zu unterstützen, die das Abenteuer Schule in Angriff nehmen, hat dabei eine schöne Tradition. Mit Sportsachen, Schreibutensilien und natürlich auch Süßigkeiten, prall gefüllte Schultüten, sollten diesmal Jungen und Mädchen aus Flüchtlingsfamilien bekommen. Die Vorstandsvorsitzende des DRK-Kreisverbandes Sangerhausen, Simone Klass, ließ es sich nicht nehmen, diese Tüten am 9. August persönlich zu übergeben. Dabei wünschte sie den Kleinen natürlich viel Erfolg beim Start in den neuen Lebensabschnitt. Nach all den Gratulationen nutzten wir die Gelegenheit zu einem kleinen Gespräch mit Frau Klass. Wir befragten sie zunächst über die Hintergründe dieser Schultütenaktion.
1: Ja, der Hintergrund ist, dass wir immer mehr bedürftige Besucher in der Kleiderkammer haben und seit vielen Jahren auch vermehrt Kinder im schulpflichtigen Alter. Und jeder weiß, wenn der Schulanfang vor der Tür steht, ist es schön, wenn man eine große Zuckertüte bekommt. Und die Familien, die sich das so nicht leisten können, wollen wir gerne mit dieser Aktion unterstützen, die wir in diesem Jahr schon das 7. Mal durchführen. Ja, die Kleiderkammer hat mehr Zulauf als die anderen Jahre, bedingt durch die hohen Flüchtlingszahlen, aber auch durch die einheimischen Sozialbedürftigen. Wir sind froh, dass wir über Spenden die Kleiderkammer so gut gefüllt haben. Wir haben entsprechende Kleidercontainer vom Roten Kreuz aufstehen und auch in der Kleiderkammer selbst, die Dienstag und Donnerstag geöffnet hat, können Sachen abgegeben werden.
2: Sechs Wochen lang zog das Hetscheder Freizeitzentrum Leuchte raus aus dem Haus, rein in die Natur. So lautete auch das Motto des diesjährigen Sommerferiencamps auf dem Sportplatz an der Seigerhütte. Am vorletzten Tag des Camps wollten die Kinder dafür Danke sagen. Die Mädchen und Jungen hatten sogar ein kleines Programm eingeübt, das sie Sponsoren und Verantwortlichen zum Vortrage brachten.

0: Ute Dietrich, langjährige Leiterin der Leuchte, dankte ihren drei Angestellten, vor allem aber den vielen Ehrenamtlichen, für die aufopferungsvolle Arbeit der letzten 6 Wochen. Auch Gudrun Wüste, ehrenamtliche Chefin des Humanistischen Verbandes, dem Träger der Leuchte, reihte sich mit ein. Doch auch Sponsoren und Stadträte aus Hettstedt wurden auf den sogenannten Beach gebeten, um ein Blümchen als symbolisches Dankeschön in Empfang zu nehmen. Ohne sie alle hätte man die 1111 Kinder in den 6 Wochen nicht betreuen können.
1: Ohne diese Leute, die hier stehen, hätten wir unsere Sommerferien niemals machen können. Das wisst ihr. Und die waren wie

0: Die Staatskanzlei in Magdeburg war am Mittwoch Schauplatz der Präsentation der neuen Landesmarketingkampagne. Ministerpräsident Haseloff hatte eingeladen, um das Ergebnis den Medien zu präsentieren. Und nicht nur Journalisten waren der Aufforderung gefolgt, sondern auch die Testimonials, wie Werber die Menschen bezeichnen, die ihr Gesicht für die werbende Botschaft hinhalten. Und es waren zahlreiche bekannte Gesichter zu entdecken, denn die Testimonials der neuen Landeskampagne, ein starkes Team für Sachsen-Anhalt, sind Sportler aus unserem Bundesland. Sie stehen für Leistungswillen und auch Erfolg, und man will das nutzen, um Sachsen-Anhalt etwas bekannter zu machen.
1: Ja, der Sport ist erstmal das Breitenelement, was es gibt in der Gesellschaft. Ja, jeder guckt das Länderspiel oder hängt mit seinen heimatlichen Fußball- oder Handballclubs zusammen oder Kegelclubs wie in Zerbst. Und deswegen ist es wichtig, dass wir diese natürliche Gegebenheit nutzen und dann natürlich auch überlegen, wie können wir das fortschreiben.
0: Die frohe Botschaft wurde von diesem Team der Hochschule Magdeburg-Stendal erarbeitet. Teamleiter Norbert Doktor stellte unterschiedliche Motive vor, die in den nächsten 3 Monaten veröffentlicht werden sollen. Vor allem bei Facebook-Nutzern werden sie in der Timeline erscheinen, wenn er denn seinen Adblocker nicht aktiviert hat. Aber es werden auch Plakate und Zeitungsannoncen zu sehen sein, und im lokalen Fernsehen von Sachsen-Anhalt wird man ebenfalls das eine oder andere Motiv zu Gesicht bekommen. Denn eigentlich soll die Werbung die Sachsen-Anhalter zum Mitmachen animieren. So gibt es einen leeren Rahmen, den man mit seiner eigenen Idee ausfüllen könnte, um sie zum Beispiel auf der eigenen Vereinsseite zu posten. Aber vielleicht schafft es ja auch ein besonders schönes Motiv direkt auf die Plakatwand oder sogar ins Fernsehen.
1: Ja, wir brauchen erstmal viele Informationen zu Ergebnissen oder zu besonderen Geschichten. Ja, wenn man zum Beispiel einen besonderen Spieler oder eine Spielerin hat, die aus der großen, weiten Welt kommt und einfach erzählt, wie bin ich hier gelandet, was kann ich einbringen. Oder auch bei der Flüchtlingsintegration. Viele Sportvereine sind ja gerade auch ganz wichtige Möglichkeiten des Miteinanders und des Integrierens. Ja, ich habe gerade jetzt auch in Roßlau einen Sportclub besucht, der alleine 22 Mitglieder hat, die aus dem Flüchtlingsbereich dort stammen und wo, bevor sie die Sprache lernen, sofort über den Sport eine gemeinsame Sprache gefunden wird.
0: Die großen Vereine wie der SCM Handball oder die Drittligamannschaften von HFC und FCM machen mit, aber auch eher Unbekannte wie die Kegler vom SKV Rot-Weiß Zerbst, die ebenfalls Weltklasse-Sportler in ihren Reihen haben, aber wegen ihrer Randsportart eher zu den unbekannten Leistungsträgern im Lande gehören.
2: Also, wenn ich jetzt mal überheblich sein möchte, dann sage ich, wir sind der erfolgreichste Verein in Sachsen-Anhalt. Und das ist ja nicht gekommen erst von 1999, das hat sich sukzessive aufgebaut. Und wir sind mittlerweile 11-mal hintereinander deutscher Mannschaftsmeister, 7-mal Weltpokalsieger, 2-mal Champions League-Sieger. Aber, und jetzt kommt das Punkt, aber diese Nachhaltigkeit, die gibt es in Deutschland überhaupt nicht und jetzt sage ich mal in Europa schon gar nicht. Und das macht uns oder mich auch stolz.
0: Man muss nicht immer Sieger sein, um Großes im Sport zu vollbringen, auch wenn derzeit alle nach Brasilien zu den Olympiasportlern schauen. Vielleicht gelingt es ja, die vielen Amateure und Ehrenamtliche für die Kampagne zu begeistern, denn wer Sport treibt, lebt gesünder. Und vielleicht kann das Bundesland Sachsen-Anhalt von der verbindenden Kraft des Sports auch noch ein wenig fürs Image profitieren.

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0: Bereits zum fünften Mal führte der ADAC seine Jugendtour für mehr Verkehrssicherheit bei Fahranfängern durch. 72 Jugendliche aus Frankreich und Deutschland absolvierten dabei in einer Woche die Strecke Paris-Berlin, begleitet von einem umfangreichen Rahmenprogramm. Gefahren wurde in erdgasbetriebenen Autos, die die Automobilhersteller Citroën, Fiat, Opel, Volvo und VW zur Verfügung stellten. Auch aus dem Mansfelder Land waren zwei Teilnehmerinnen dabei. Dana Senf und Katharina Becker.
1: Also, ich habe jetzt zum Beispiel schon über ein Jahr mein Fahrerlaubnis und ja, und Dana hat jetzt schon ein halbes Jahr und da haben wir das in der ADAC-Zeitung gesehen. Also hat
2: Also
1: Danas
2: beziehungsweise meine
1: Mama hat
2: Mutter.
1: das gesehen, diese Ausschreiben, dass man sich da bewerben kann und da hat sie da gesagt, das ist eine witzige Sache und da können wir mal mitmachen, weil wir haben ja auch keine eigenen Autos, doch Dana hat ein eigenes Auto, ich habe kein eigenes Auto und da fährt man eben nicht so oft und das ist eigentlich eine ganz coole Idee.
2: Ja, da haben wir halt mal fix eine, also ich habe mal fix eine Bewerbung hingeschrieben, 3 Zeilen, von wegen, wir sind 2 hochmotivierte Mädels und würden gerne mitfahren. Und dann haben wir, circa einen Monat später, haben wir dann gleich die Rückantwort bekommen per E-Mail, dass wir halt genommen wurden. Und dann ging es ab nach Frankreich.
1: Das muss ich gewonnen haben. Also die haben das alles gestellt. Da war die Reise, die geht eben von Paris nach Berlin. Und da eigentlich normalerweise muss man 200 € bezahlen, das haben wir eben gewonnen. Und da
2: Also
1: muss man
2: 200
1: eben,
2: Euro pro Team.
1: ja, jedenfalls. Und dann sind wir nach Paris gefahren, erstmal mit dem Flugzeug. Und da haben wir schon gleich ein paar Teams gesehen, weil wir uns gleich erkannt haben. Und da haben wir gleich miteinander geredet und wie die dazu gekommen sind und so. Und es war eigentlich, also war eigentlich ganz witzig.
2: Das Coole an der Sache war ja auch, wir bekamen ja nicht nur das Auto gestellt, sondern auch Benzin kostenlos. Und es war ja extra eine Tour auf Erdgas. Also die haben mal alle Fahrzeuge ausgetestet, die auf Erdgas fahren. Und wir hatten Citroën Berlingo. Wir haben zuerst noch voll gelacht, weil das ist, man muss
1: so
2: sagen,
1: ein
2: doch,
1: Handwerkerauto.
2: ja, wie so ein Handwerkerauto. Aber es fuhr sich ja dann doch ganz gut. Wir haben den sogar noch getauft. Wir haben den genannt Klaus, nee, Schorsch.
1: Nee, Kurt.
2: So wie Gotrabigo im Sinne von Gotrabigo, weil berghoch war es schon ganz lustig. Wenn man dann 90 gefahren ist und auf einmal ist man dann berghoch mit LKWs geworden, dann ging es nur auf 70 runter.
1: Wir sind angekommen in Frankreich, also in Paris, da musste man so ein, wie so ein Lager, so ein Gaswerk suchen, wo die Autos abgestellt sind. Und da haben sie als erstes gleich so gezeigt, wo wir hin müssen, Place de la Concorde, über der riesen Kreisverkehr. Da sind wir gleich losgefahren. Und dann erstmal im Kreisverkehr haben wir geschrien. Wir hatten über Angst, weil die Franzosen, die fahren ziemlich krass. Wir sind dann rumgefahren, und dann erstmal fünfmal im Kreisverkehr, haben uns erstmal natürlich verfahren, wie immer. Wir haben uns eigentlich andauernd verfahren. Und da haben wir uns da getroffen und dann hatten wir auch gleich gesehen, das war wie so ein Etappendorf war da aufgebaut in Paris. Wir haben leider nicht viel von der Stadt gesehen, also nur vom Etappendorf. Da haben wir noch viele Werbegeschenke erstmal gekriegt, so einen Rucksack oder eben so T-Shirts, die wir dann immer tragen mussten. Weil wir mussten ja zeigen, wie wir gesponsert wurden und wer das alles macht und so. Und dann sind wir ins Hotel gleich. Also wir haben eigentlich auch nicht von Paris gesehen. Am nächsten Früh mussten wir nur mal kurz an den Eiffelturm, um Presse mal ein paar Fotos zu machen. Und dann mussten wir zur nächsten Stadt, Orléans. Und da haben wir uns erstmal schön verfahren. Und dann mussten wir da unseren ersten Test machen. Da mussten wir ins Auto steigen und mussten einen Bremstest machen. Da muss man als erstes schätzen, wie weit der Bremsweg ist auf so einer nassen Fahrbahn. Und dann musste ich bin diesmal gefahren, wir konnten, haben uns mal abgewechselt bei den Prüfungen. Bin ich gefahren, da musste ich erstmal auf 60 beschleunigen und dann musste ich bremsen. Natürlich habe ich sie noch nicht hingekriegt, ich habe schon bevor das geknallt und konnte ich schon gebremst. Also über nicht hingekriegt, aber naja. Und dann die nächsten Prüfungen waren auch nicht so.
2: Und dann, als wir von Orléans weggefahren sind, mussten wir nach Poitiers fahren. Und in Poitiers sind wir erst abends angekommen, weil normalerweise hatten jeden Tag das Etappendorf aufgebaut gehabt. Als wir da ankamen, war schon gar nichts mehr da, weil es sind abends 21:30 oder so, weil wir uns so oft verfahren hatten. Wir haben, glaube ich, 1,5 Stunden in so einer Stadt gebraucht, um die Erdgastankstelle zu finden, weil in Frankreich ist das Erdgasnetz auch noch nicht so gut ausgebildet wie in, oder ausgebaut wie in Deutschland. Und deshalb haben die das meistens an irgendwelchen Bus, an irgendwelchen Busstationen, mussten wir dann da auftanken. Und damals, wie gesagt, 1,5 Stunden verfahren gehabt, als wir dann abends ankamen, musste ich dann nur noch Reifenwechsel machen. Da standen sie schon mit der Taschenlampe da und dann musste ich, da hat der Mann auch noch ein bisschen Mitleid mit mir gehabt, weil ich habe das noch nie gemacht, innerhalb von 3 Minuten den Reifen da abmontieren, einen neuen Reifen dran setzen. Naja, das hat halt nicht so gut geklappt und wir haben eigentlich meistens auch 0 Punkte gekriegt bei den Prüfungen. Aber wir konnten uns immer trösten, weil wir noch die jüngsten Fahrer waren. Die anderen waren alle schon Studenten, hatten halt schon ihren Führerschein 2, 3 Jahre.
1: Also in Frankreich, da waren wir ziemlich planlos. Wenn wir auch mal die Roadbooks, wir haben so Roadbooks gekriegt, da haben sie uns die Strecke erklärt. Da mussten wir uns dann selber zurechtfinden und wie schon gesagt, wir haben uns eigentlich in jeder Stadt verfahren. Und wir sind ungefähr immer so 1 bis 2 Stunden zu spät gekommen und über planlos. Und das Schlimme war eigentlich, dass man zum Beispiel eigentlich gar keine Stadt so richtig gesehen hat. Man konnte eigentlich keine mal in die Stadt gehen, mal ein bisschen bummeln oder sowas. Das war eigentlich auch, die Zeit war nicht dafür. Vielleicht, weil wir uns die ganze Zeit verfahren haben.
2: mich ja, also daran. Aber es ist auch ziemlich geändert, weil ziemlich geärgert, weil in den Rotburg zum Beispiel war nur so ein kleiner Ausschnitt von der Stadtkarte, vom Stadtplan. Und wenn man einmal aus dem Viereck rausgekommen ist, dann wusste man ja nicht mehr, ob man jetzt noch nach Norden fahren sollte oder nach Süden. Und dadurch war man halt ziemlich planlos. Aber in Deutschland war das Ganze schon viel besser organisiert. Also wir sind dann über Saarbrücken nach Deutschland gelangt und wurden eigentlich in jeder Stadt so richtig herzlich empfangen durch Bürgermeister und durch Musikbands, Live-Acts. Und dann war auch jeden Abend Tagesauswertung, also Tagesetappe wurde ausgewertet. Und die halt am besten die Prüfung absolviert hatten, die haben dann halt einen kleinen Pokal bekommen. Und ich habe natürlich schon einige Favoriten, ja, die sich dann sogar schon die Pokale an die Stoßstange von dran geklebt hatten, um zu zeigen, wie toll sie doch sind. Ja.
1: Also in Frankreich, da waren wir ziemlich genervt, mir Stress, wir haben sie nochmal angeschrien und angestritten, weil es war ja so, wenn man losgefahren ist, hat man sich sofort verfahren und da war natürlich nicht mehr viel mit Spaß. Aber wir haben immer bei den Prüfungen, wenn wir schlechter, haben wir erstmal über unsere Blödheit gelacht, dass wir einfach nicht drauf
2: haben. Das Schöne war eigentlich auch, obwohl wir alle Prüfungen eigentlich nicht so gut bestanden hatten, waren wir trotzdem wieder bei jeder neuen Prüfung neu motiviert, weil es waren noch immer wieder andere Aufgaben, die wir machen mussten. Ja. Zum Beispiel mal die Höhe einschätzen vom Auto, da standen Leute, das war dann schon in Eisenach, weil unsere Strecke ging dann von Saarbrücken weiter nach Frankfurt, dann von Frankfurt aus nach Eisenach. Mhm. Ja, und in Eisenach war das dann gleich mit der Höhenschätzung. Da waren so zwei Männer, die waren 10 Meter entfernt und da haben sowas aufgebaut, ja wie beim Hochsprung, so eine Latte. Und wir mussten halt einschätzen, wie hoch das sein muss, damit wir mit dem Auto durchfahren können. Und da haben wir das erste Mal, glaube ich, volle Punktzahl bekommen. Das war das erste Highlight für uns. Ja.
1: Aber am besten war, also so, was ich am besten für mich empfunden habe, war das Fahrsicherheitstraining beim ADAC. Da ist man richtig so auf einer glatten Fahrbahn, dann ist man ganz doll gerutscht. Und da muss man eben so richtig lernen, also richtig entgegenlenken und wie man eben wieder zum Stillstand kommt, ohne dass man gleich einen Graben fährt oder irgendwie einen schlimmen Unfall baut. Das hat mir eigentlich übel viel gebracht.
2: Nee, was auch ganz interessant war, war in Frankreich, wo war das, Clermont-Ferrand, da war mal ein Michelin-Werk und da konnten wir auch mal richtig so die, also anstatt, wir dachten eigentlich, es war erst so eine trockene Führung, aber die haben uns richtig so praktisch, durften wir mitfahren mit irgendwelchen Profifahrern. Dann haben sie halt gezeigt, wie wichtig es ist, wenn man gute Reifen drauf hat oder schlechte. Was es für Unterschiede macht. Da konnten wir auch so einen Parcours, haben sie dann, wo die Fahrbahn auch nass war, haben sie halt gezeigt, dass wenn man nasse Reifen hat, dass man dann über zu einer Fahrbahn abkommt und mit normalen Reifen klappt das halt besser.
1: Ja, dann zum Schluss sind wir in Berlin angekommen. Normalerweise haben sie gesagt, 2800 Kilometer sollten wir fahren. Wir natürlich mit 3300 oder so.
2: 500 Kilometer Umweg.
1: Wir haben es einfach nicht geschafft, aber es war eigentlich, war zum Schluss in 10 Tagen. 3300 Kilometer ist eigentlich echt in Ordnung.
2: Naja, und wir konnten also auch dann, wir können jetzt wenden wie die Weltmeister. Ja. Weil wir haben es ja, wie gesagt, so oft verfahren und da muss man dann halt auch mal schnell, wenn wir entdeckt haben, oh, da ist die Straße, wo wir eigentlich einbiegen müssen. Ja, manche hatten eigentlich auch, wir hatten auch ganz unterschiedliche Autos. Manche hatten Volvos gestellt bekommen, andere hatten Mercedes, wir hatten, wie gesagt, Citroën. Und manche hatten auch ein Navigationssystem drin. Ja. Sie durften es eigentlich nicht nutzen, aber am Ende der Tour, als wir nochmal alles so ausgewertet hatten, haben sie dann gemeint, ja, wir haben es eigentlich doch genutzt, weil sonst hätten wir uns auch nicht klar, also sonst wären wir auch nicht klar gekommen, weil die Karten so schlecht waren, ja, die wir ausgeteilt bekommen haben. Ja.
0: Was war für euch bei der Tour am stressigsten?
2: Das war das Schwerste.
1: Einfach das durchzustehen, glaube ich. Das Schwerste war einfach das zu schaffen.
2: Durchzuhalten, ja.
1: Ja, einfach nur durchzuhalten, ohne dass
2: so schnell Nerven, echte Nerven blank,
1: klar. Dass du nach Hause fährst oder so.
2: Weil wir hatten wenig Schlaf und dann waren, wir wussten nicht richtig, wo wir hin sollten. Unser Orientierungssinn war nicht so das Beste.
1: Das war bei allen irgendwie.
2: Ja, dann immer wieder eine neue Stadt, auch Großstädte, richtig.
1: Das war, man hat sie gemerkt, also einmal in Straßburg, da waren wir da und dann haben wir auch mal eine Stadtführung gemacht, waren wir mal im Boot und haben uns mal ein bisschen entspannt. Und es hat so viel eingebracht, wir waren auch immer viel entspannter. Weil sonst ist man in der Stadt angekommen und dann gleich ein paar Prüfungen und dann schnell in Hotels und dann gleich schnell zum Essen. Das Essen hat die dann immer 3 Stunden, 4 Stunden hingezogen. Und dann sind wir erst um 12 Uhr ungefähr ins Bett und dann um 6 Uhr wieder aufstehen. Und da waren wir natürlich übermüdet, gestresst und alles möglich. Und eigentlich war das das Schwierigste. Einfach nicht zwischendurch einzuschlafen oder einfach nur, ich will nach Hause und will ja auch nicht mehr mitmachen. Hm. Und einfach auch noch daran Spaß zu haben. Das war eigentlich das Wichtigste. Hm.
0: Was könnt ihr den Teilnehmern fürs nächste Jahr mit auf den Weg geben?
1: Das vielleicht nicht alles so verbissen zu sehen, die Prüfungen.
2: Also ja,
1: nicht
2: und so, alles relativ locker und ja, auch.
1: Und nicht immer immer versuchen, das Beste zu sein. Man muss einfach nur denken, ich lerne daraus. Und nicht, dass man eben sagt, ja, ich muss das schaffen und ich muss alles perfekt können oder so. Hm. Weil das, ich glaube, das würde dann noch mehr Stress bringen.
2: Das denke ich auch. Und vorher eine ordentliche Mütze Schlaf. Das ist wichtig, vorher am besten schon mal 2 Wochen lang Dauerschlaf
1: machen. Ja, wir waren ja sowieso in der Schule, deshalb haben wir nicht viel geschlafen.
0: Und was könnten die Veranstalter besser machen?
2: Na, wichtig wäre es vielleicht mal, dass einfach mal einen Ruhetag einlegen würden zwischen der Tour, dass man vielleicht auch mal ein bisschen was von den Orten sieht, wo man ist, oder einfach mal ein bisschen Freizeit uns lassen.
1: Ja.
2: Weil es hatten wir überhaupt nicht. Es war wirklich so ein straff organisiertes Programm, dass man sich einfach mal gewünscht hat, dass man eine Stunde auf dem Bett rumpaulenzen kann, aber dazu kam man nie.
1: Wir haben auch in Bordeaux, da haben wir eine Stunde gehabt, da haben wir uns sowas von gefreut wie Schneekönige, wirklich.
2: Weil wir dachten auch, wir machen da lustig Urlaub mit ein bisschen Fahren, aber Es war eigentlich nur Fahren, Fahren, Fahren, da kam es vor wie der Kraftfahrer. Wirklich, von früh bis abends, und wenn wir dann abends angekommen sind, war dann Essen und dann 3 Stunden lang Essen und dann irgendwie zwischendurch noch Belehrung für den nächsten Tag, dass wir wirklich schlag K.O. ins Bett gegangen.
0: Was habt ihr selbst, jeder für sich, von der Tour mitgenommen?
1: Also für mich war es eigentlich schon eine Erfahrung. Am Anfang in Frankreich, da habe ich gedacht, oh Gott, ich bin nie wieder. Und das ist echt sowas von stressig. Also es war, man hat mal die Nerven lagen einfach jeden Tag blank. Und man hat gedacht, das schafft man einfach nicht. Das war wirklich eine Stresssituation, außergewöhnlich. Und das habe ich, ich bin eigentlich froh, dass ich es geschafft habe. Und ich bin jetzt irgendwie auch stolz auf mich, dass ich das überhaupt geschafft habe. Und so, wir haben auch viele Leute kennengelernt. Aber jetzt nicht auch nicht so freundschaftlich. Also wir haben uns mit Leuten unterhalten oder so. Aber die waren dann auch ziemlich älter und... Gut, die Freundschaft zwischen Dana und mir hat sie natürlich verstärkt. Wir haben es hingekriegt und wir haben uns auch nicht, dass wir jetzt uns gestritten haben und dann 3 Tage nicht mehr miteinander geredet haben oder so. Wir sind dann einfach aufgestanden und dann, oder am Abend schon wieder, haben wir uns einfach gleich wieder vertragen. Und es hat eigentlich schon, hat es uns näher gebracht.
2: Also mir hat es auch ganz super gefallen und ich denke auch, dass unsere Freundschaft was gebracht hat, weil es war wirklich, es war richtig extrem Situation, richtig stressig und wir haben uns auch mal richtig gezofft, aber eigentlich haben wir uns dann auch wieder zusammengerauft. Das Gute war halt auch, weil wir beide die Einstellung hatten, wir machen das jetzt hier locker mit. Und wir haben uns, sicherlich haben uns geärgert, wenn was nicht so geklappt hat, wie wir es wollten. Zumal auch immer meistens nur einer die Prüfung absolvieren konnte. Der andere konnte halt nur zugucken und hatte darauf keinen Einfluss. Aber letztendlich haben wir uns immer nur zusammengerauft. Das bei uns war es jetzt nicht so wie bei anderen Teams. Ich zum Beispiel, es waren ganz viele Pärchen, die mitgemacht haben. Und das eine Pärchen war echt fast auseinandergekommen. Die haben dann schon, was ich, 4 Tage lang nicht mehr miteinander geredet, haben sich nur noch ignoriert bei sämtlichen Stadtführungen. Also wenn man so etwas Kulturelles noch nebenbei gemacht hat, haben die echt nicht mehr miteinander geredet. Und zum Glück haben sie am Ende den 3. Platz gemacht und haben sich deshalb wieder lieb gehabt. Aber ansonsten, glaube ich, war es bei den beiden ziemlich in die Brüche gegangen. Und das war eigentlich bei uns weiter nicht. Wie gesagt, wir haben uns gestritten, aber wir haben es dann alles wieder im Griff gekriegt. Und ich denke eigentlich, dass wir es schon wieder, also würden es eigentlich gerne wieder machen, denke ich.

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0: Fröhlich riefen die Glocken der Gangriffkirche in Hettstedt am Nachmittag des 6. August zu einem Konzert mit einer Abordnung des Landespolizeiorchesters Sachsen-Anhalt. Es sollte ein Benefizkonzert für die hauseigene Orgel werden.
1: Die Orgel muss alle paar Jahre gereinigt werden und jetzt ist es 10 Jahre her. Und jetzt ist es wieder dran, dass wir sammeln für die Reinigung der Orgel. Da kommt der Orgelbau und das ist auch nicht gerade so um die Ecke. Und das ist uns wichtig, dass die immer in Ordnung ist. Und dafür gibt es heute Benefizkonzert und deswegen spielen unsere Polizisten heute umsonst. Und wir sammeln Spenden für die Reinigung der Orgel.
0: Die Kirche ist wieder voll. Wie kriegen Sie das immer hin?
1: Ach, ich freue mich. Ich habe schon gedacht, ne, also das Wetter ist schönes Wetter, Leute gehen in den Garten. Nee, bis auf den letzten Platz gefüllt heute. Ja, so ein junger Männer, das sieht schon. Ne?

Nach dieser schwungvollen Eröffnung begrüßte Waltraud Honnicke erfreut die zahlreichen Fans gepflegter Blasmusik, die gleich im Anschluss überrascht wurden. Die Herren des Landespolizeiorchesters haben neuerdings eine Solistin in ihren Reihen.

0: Es tut sich was an der Baustelle für das neue Mieferwerk ganz in der Nähe der Autobahn A38 in Sangerhausen. Am 8. August gab es nun noch einmal Rückenwind für das Bauvorhaben. Hatte sich doch der Minister für Wirtschaft, Wissenschaft und Digitalisierung, Jörg Fellner, angesagt. Und er kam nicht mit leeren Händen. Hatte er doch einen Förderbescheid für den Fahrradhersteller Miefer Bike mit dabei. Immerhin mit 2,85 Millionen Euro wird das Land Sachsen-Anhalt die Infrastrukturmaßnahme in der Berg- und Rosenstadt unterstützen. Herr Fellner betonte gegenüber dem Miefer-Eigentümer und Geschäftsführer Heinrich von Nathusius, dass es sich bei diesem so angenehmen Termin um den ersten nach seinem Urlaub handelte. Beide Herren waren flankiert vom Oberbürgermeister der Stadt Sangerhausen, Ralf Poschmann, und dem Geschäftsführer der Miefer Bike Gesellschaft MbH, Matthias Herold. Insgesamt werden knapp 20 Millionen Euro in die neue Betriebsstätte investiert. Ab dem nächsten Jahr sollen die ersten Fahrräder vom Band laufen. Die Miefer Bike Gesellschaft MbH beschäftigt derzeit ca. 530 Mitarbeiterinnen und Mitarbeiter. Herr Fellner betonte, dass die Miefer einer der größten Arbeitgeber in der Region sei und auch als Marke ein Aushängeschild für Sachsen-Anhalt darstelle. Umso wichtiger wäre es, dass nun die Weichen für eine erfolgreiche Zukunft des Unternehmens gestellt sind. Der Bau des neuen modernen Werkes sei ein positives Signal für die Beschäftigten und die Region. Herr von Nathusius betonte, dass die Zukunft der Fahrradproduktion in Sangerhausen auf eine über 100-jährige Tradition aufbaut. Zukunft bedeutet für ihn auch, dass die Fahrräder und alle wesentlichen Teile auch wieder verstärkt in Europa gefertigt werden. Und Sangerhausen liege schließlich im Zentrum von Deutschland und Europa. Nach der Übergabe des Förderbescheides nutzten die Anwesenden noch die Gelegenheit zu einer kleinen Führung über die Baustelle.
1: Ja, das waren noch Zeiten, als die Pionier- bzw. Parkeisenbahn Fatterode noch regelmäßig ihre Runden drehte. Hier zum 35-jährigen Bestehen im Jahr 2002. Eisenbahnfreunde, doch vor allem die Kinder waren begeistert, bis im Jahr 2008 das Aus für die kleine Bahn kam. Am 1. Augustwochenende 2016, also 8 Jahre später, fuhr sie wieder. Der Dresdner Pjörn Garten hat dies mittels einer privaten Initiative möglich gemacht.

Pioniereisenbahner aus Dresden. Und wir haben früher zu DDR-Zeiten uns gegenseitig immer besucht. Also das findet jetzt immer noch weiterhin statt. Und ich bin halt als Kind immer hierher gefahren, seit 1986. Und ja, bin halt hier kleben geblieben sozusagen. Wir haben dann jedes Jahr unseren Urlaub hier verbracht. Und das war natürlich dann schwer dann mit anzusehen, als dann nach 2008 dann hier kein Fahrbetrieb mehr durchgeführt wurde. Und ja, dann hat man erstmal rumtelefoniert, wer ist denn da zuständig und so. Und naja, so kommt

0: man dann zu einer Parkeisenbahn.
1: Das Datum des Neustarts hatte er bewusst gewählt. Kurz vor dem Ende der Ferien in Sachsen-Anhalt verband er die Neueröffnung mit einer Zuckertütenparty für Schulanfänger. Unterstützt wurde er dabei durch Mitarbeiterinnen und Mitarbeiter der Wipperlise GmbH. Doch außer den ABC-Schützen kamen noch viel mehr Interessierte auf das Gelände am Vatterröder Teich.
0: Ich bin mit dem heutigen Tag zufrieden, natürlich. Ja, wir haben leider nur zwei Wagen, die eben halt jetzt nach der Hauptinstandsetzung für den Fahrbetrieb zugelassen sind. Diese zwei Wagen bekommen wir auch voll. Heute früh haben die Fahrgäste sogar Schlange gestanden. Und also ich kann mit dem Betriebsergebnis von heute sicherlich zufrieden sein. Das tut sich jetzt schon so an.
1: So nutzten mehr als 700 kleine und große Fahrgäste an diesem Wochenende die Chance einer Fahrt mit der Parkbahn.
2: So, wie war die Fahrt?
3: Toll.
2: Toll? Warum? Weil alles so schön klein ist, wie es Kinder brauchen?
3: Ja. Yeah.
1: Und schon wurden die nächsten Fahrkarten entwertet, konnte die nächste Fahrt starten. Doch apropos nächste Fahrt, wie geht es weiter?
0: Aktuell geplant ist, das erste Wochenende im Monat zu fahren. Da fällt günstigerweise der 3. Oktober mit rein, wo auch ringsrum noch Veranstaltungen mit sind, zum Beispiel bei der Bergwerksbahn. Und das wird für dieses Jahr jetzt erstmal so das Betriebskonzept sein. Wir werden Ende Oktober nochmal ein Herbstfest hier machen. Und dann ist ja schon Winterpause. Genau. Ja, Winterruhe kann man nicht sagen. Wir haben auch im Winter viel zu tun. Wir müssen noch Gleisbaumaßnahmen machen. Und sodass wir also die Zeit auch brauchen. Denn wenn wir Fahrbetrieb machen, können wir nie bauen.
1: Und während manche noch schnell ein Selfie schossen oder sich die Fahrt vom Zugführer persönlich versüßen ließen, bereitete sich der Zugbegleiter auf seine Aufgaben vor.
4: Dass man den Zug begleitet und dass man die Fahrgäste während der Fahrt und beim Ein- und Aussteigen betreut.
2: Genau. Das heißt, es kann ja auch mal sein.
4: Es kann ja auch mal was passieren und jemand, genau, also dass man sozusagen die Fahrgäste betreut rund um die Zugfahrt.
5: Bitte zusteigen, die Sicherheitsketten schließen und Vorsicht bei der Ausfahrt des Zuges.
6: Wir wünschen den Fahrgästen sowie dem Lok- und Zugpersonal eine angenehme Fahrt.
1: Alles lief wie am Schnürchen. Doch ging am Garten nicht bei jeder Abfahrt das Herz auf.
0: Ja, ich bin wirklich sehr stolz und gerührt, dass wir das geschafft haben.
2: Zusammen mit Ihrer Familie?
0: Nicht nur mit meiner Familie, also auch die ganzen freiwilligen Helfer, die hier mit dabei waren, die Partner, die wir hatten, um die Fahrzeuge in Stand zu setzen und alles. Ja, also es ist eine Gemeinschaftsleistung. Ich war mehr oder weniger nur der Initiator, könnte man sagen.
2: Du bist so der Schaffner?
3: Hm.
2: Und? Ist der Zug losgefahren, als du gepfiffen hast?
3: Hm.
2: Prima. Wenn du mal groß bist, machst du es mit einer richtigen großen Eisenbahn.
3: Ich bin schon groß.
1: Auch das diesjährige Backfest des Heimatvereins Volkstedt zog wieder hunderte Besucher an. Ein oder mehrere Krustenbrote frisch aus dem 137 Jahre alten Steinbackofen nahm jeder mit. Das Stück frisch gebackenen Kuchen genoss man gleich vor Ort. Drinnen in der historischen Backstube sorgten indes die Mitarbeiter von Bäckermeister Karl-Heinz Wahl, der wieder aus Brandenburg angereist war, für Nachschub.
2: So, wie viele Brote habt ihr schon gebacken?
7: Heute sind es 40 gewesen, da machen wir knappe 160. 170. Gestern hatten wir schon 110.
2: Schon heftig, oder?
7: Knappe 300 Brote machen wir. Aber die gehen auch alle weg.
1: Circa 630 Gramm bringt jeder Laib auf die Waage. Das Gewicht bleibt gleich, doch die Größe verdoppelt sich während der Gehzeit des Sauerteigs. Dazu kommen die Bretter nach oben, wo es schön warm ist.
7: Ja, den Sauerteig muss man natürlich selber ansetzen. Muss man selber laufen lassen, hausgemacht. Kein Fertigprodukt nehmen, lange Reifzeit, das ist das Optimale, was man haben möchte.
2: Ist eben heutzutage schwierig, wenn man Masse braucht, das noch durchzuziehen, oder?
7: Das ist auch kein Problem, da muss man halt ein bisschen mehr machen in der Backstube, das ist aber alles machbar, das ist kein Problem.
1: Fast eine Woche lang musste

0: Ich habe ein Stück Mohn und Quark.
1: Und?
0: Top.
1: Top.
0: Wie zu Hause.
1: Wie immer. Super.
0: Ach, Sie waren schon öfter hier?
1: Ja, jedes Jahr.
2: Bärbel aus Ziegerode gehört also zu den alten Hasen beim Backfest. Doch es gab auch Leute, die zum ersten Mal nach Volkstedt kamen, wie Manfred Ohme aus Mansfeld. Er staunte nicht schlecht über das, was Frau Riedel, langjähriges Vereinsmitglied, ihm erzählte. Selbstverständlich nahm auch Herr Ohme ein Brot mit nach Hause. Zeit, mit Elke Siebige, Chefin des Heimatvereins, zu sprechen.
3: Der Heimatverein, der ist 2003 gegründet und seit 2005 laufen Backfeste. In manchen Jahren waren auch schon zwei Backfeste oder haben stattgefunden. Ne? Aber wir haben uns jetzt geeinigt auf ein Backfest pro Jahr. Das ist der Höhepunkt des Vereinslebens. Und an diesem Tag präsentieren wir nicht nur die Backstube und die Bäckerei, sondern auch die Arbeiten des Seniorenkreises zur Chronik des Heimatvereins oder zur Chronik Volkstedts und zum Bergbau, 110 Jahre Wolfschacht hätten wir in diesem Jahr zu feiern und haben eine kleine Ausstellung vorbereitet mit Medaillen, Auszeichnungen, Souvenirs, alles, was so die Kumpel im Laufe ihrer Arbeitszeit, ihres Arbeitslebens erhalten haben.
2: Indessen war übrigens auch der traditionelle Zuckerkuchen fertig. Schnell bildete sich eine lange Schlange. Auch die Oberbürgermeisterin von Eisleben, wozu Volkstedt gehört, war dort zu finden. Was sie wohl kaufen wollte?
4: Na, selbstverständlich Zuckerkuchen, das ist ja nur eine Tradition. Den anderen Kuchen haben wir schon hier verkostet.
5: Oh, der Zuckerkuchen muss sein.
4: Oh, der Zuckerkuchen muss sein. Einmal im Jahr.
5: Und nehmen Sie sich auch einen mit nach Hause?
4: Aber selbstverständlich wird mal einer mit nach Hause gehen. Wir haben heute Abend Zuckerkuchen gegessen.

0: Die Initiative Hatchet ist bunt, organisierte am Abend des 5. August am Haus der Jugend ein interkulturelles Picknick. Ziel war es, zugereisten und einheimischen Bürgern die Gelegenheit zu geben, sich und ihre Essgewohnheiten kennenzulernen. Die Eröffnung übernahmen Philipp Haare, Kopf von Hatchet ist bunt, sowie der Streetworker Christoph Altmann. Das Ganze wurde sogleich simultan in Arabisch, Persisch und Afrikaan übersetzt.
1: Und ich wünsche uns jetzt einen schönen Nachmittag und hoffe, wir sehen uns alle mal wieder.
2: Bravo!
3: Ja, wir haben jetzt viele Neue in Hatchet und dachten uns, man sieht so wenig von den Neuen, außer im Straßenbild oder wie in der Einrichtung oder in den Schulen. Und wir dachten einfach, wir bringen die Leute mal zusammen. Und das geht natürlich immer gut über Essen. Essen und gemeinsames Reden und Zusammensitzen.
4: Ja, so. Welche Probleme haben denn die Flüchtlinge?
3: Wir haben jetzt gerade die Sommerschule gehabt im Haus der Jugend die letzten 2 Wochen. Ein großes Problem ist, dass die sehr lange auf ihre Anmeldung für die Schule warten müssen, dass sie keine Arbeit haben. Das Problem haben viele Deutsche natürlich auch. Und dass sie kaum Kontakt haben zu Einheimischen. Und das war auch so ein Grund, warum wir heute gesagt haben, wir machen das heute einfach mal. Ja? Also sie möchten schon in die Gesellschaft mit rein und möchten auch Leute kennenlernen. Und ihnen fehlt die Kommunikation. Also viele lernen Deutsch in der Schule oder zu Hause. Aber vergessen es halt, weil sie es nicht anwenden können. Weil sie niemanden haben, der mit ihnen spricht regelmäßig.
0: Viele der Gäste hatten zum Picknick landestypisches Essen mitgebracht.
3: Also wir haben einmal Tabule, wir haben deutschen Zuckerkuchen, wir haben Molochia, wir haben Fuhl, Reis-Gussi, Salat, viele haben noch Nudelsalat mitgebracht, Kekse, Kaffee, also alles, was so die aktuelle Speisekarte bei uns so hergibt.
0: Ja? Unter den deutschen Gästen waren auch einige Hatchetter Stadträte, zum Beispiel auch Manfred Stern. Er verkostete als erstes den rote Bohnensalat.
5: Ich mache was Originelles hier. Hier.
4: Die roten Bohnen.
5: Ja, die roten Bohnen. Hast du mal?
6: Ja.
5: Nochmal. Weg mal kosten.
0: Und tatsächlich, beim Essen kamen die Leute ins Gespräch. Männer, wie auch Frauen und Kinder, die man sonst nicht so oft sieht, plauderten fröhlich durcheinander, lachten und ließen es sich schmecken. So auch die Familie von Hamzi Al-Sabi, die erst vor kurzem nach Deutschland kommen konnte. 6 Kinder und seine

0: Frau weiß er nun hier in Sicherheit.
1: Dankeschön, Deutschland. In Deutschland alles gut.
2: Wie gefällt dir Hettstedt?
1: Hettstedt, alles gut. Und Christoph und Anita, alles okay. Dankeschön.
2: Und die Wohnung, wo wohnt ihr?
1: Wohnung in Schillersche Straße 16. Mhm. Alles okay, gut. Dankeschön.
0: Mahmoud Al-Balili kam während der großen Flüchtlingswelle im September 2015 nach Hettstedt und wohnt seitdem in Betreuung durch den Verein Pegasus im Flüchtlingsheim Schlossstraße.
2: Also du wohnst in der Schlossstraße von Anfang an.
3: Ja, genau.
2: Wie war die Zeit? Wie waren die letzten Monate? Was hast du erlebt?
3: Alles, ich weiß nicht.
4: Ich kann auch ein bisschen helfen, wenn das...
2: Ja, mach mal, ja.
3: So, ja. Bitte schön.
5: Ich gehe zur Kurs Deutsch und
2: bei MKM?
5: Ich war, ja, bei MKM. Und ich war vielen glücklich.
2: Wie
5: sieht
2: es mit Arbeit aus?
5: Ja.
4: شو اخبار الشغل يعني بدك تشتغل هلا ولا لسه
5: يا دوخ دوخ
4: also er möchte arbeiten aber erstmal deutsch lernen
2: erst deutsch lernen und dann
0: und wir fragten Rebecca und Lovis aus der Stadt Mansfeld, was ihre Intention war, hierher zu kommen.
6: Einfach weil wir mal neue Leute kennenlernen wollen. Und weil wir davon erzählt gehört bekommen haben und gedacht so, oh ja, kostenloses Essen, oh ja, neue Leute. Ja, einfach, weil jeder auch eine Chance verdient hat, irgendwie hier mal Anschluss zu finden und neue Leute kennenzulernen.
2: Ja, viele junge Leute da.
6: Ja,
2: eben, haben wir schon gesehen. Bestimmt gut.
6: Bestimmt.
2: Mhm. Viel Spaß.
6: Danke.
2: Habt ihr euch zu essen geholt?
6: Das ist
7: Fule und Chaboulé und ein bisschen
6: Nudelsalat. Mit, wir wissen nicht was. Wir kosten es einfach.
0: Mit den Jungs am Tisch, die aus Guinea stammen, kamen die beiden sofort ins Gespräch.

Am 8. August wurde im Eisleben Ortsteil Polleben der Mehrgenerationenplatz eingeweiht. Dieser befindet sich auf dem Schulhof der ehemaligen Schule Ernst Thälmann. In einem Projekt mit Langzeitarbeitslosen und unter fachkundiger Anleitung konnte so der Mehrgenerationenplatz hergerichtet werden. Dabei wurde eine öffentliche Fläche ertüchtigt und mit Elementen aus eigener Herstellung bestückt. Im Gemeinschaftsprojekt von der GSG Gesellschaft für Sanierung und Gesamtstrukturentwicklung Mansfeld-Südharz MbH, der BBI, Bildungs- und Beratungsinstitut GmbH und dem Jobcenter Eisleben beteiligten sich 2x8 Teilnehmer an dem Vorhaben. Neben Vertretern von den Institutionen und Teilnehmern der Maßnahme waren auch Eislebens Oberbürgermeisterin Jutta Fischer und Detlef Schinkoreit vor Ort. Der Betreuer der Maßnahme erklärte den Jüngsten der evangelischen Kindertagesstätte Sonnenland, um was es ging. Im Zuge des Projektes konnten zahlreiche Sitzgelegenheiten mit und ohne Überdachung, ein grünes Klassenzimmer und eine Einfriedung aus Holz geschaffen werden. Neben den bereits vorhandenen Elementen kann der Platz außerdem als Liegewiese genutzt werden. In Zukunft könnten eventuell noch geprüfte Spielgeräte dazukommen. Für die Einweihung hatten die

0: Knirpse ein kleines Programm vorbereitet.
1: Freude auf dem Spielplatz, wo Kinder herzensfröhlich sind. Und wo man auf der Schaukel schwingt, wo Klettern Spaß und Freude macht, ein Kinderherz glücklich lacht.
2: Mutig auf die Brücke gehen und das Spiel von oben sehen. Auf der Rutsche in den Sand, hin zur Wippe gleich gerannt.
3: Das große Rohr erst neu gemacht, der Federstuhl sei auch bedacht. All diese schönen Sachen lassen Kinder Herzen lachen.
4: Ein Platz für Mutti auf der Bank, schaut ganz schön, ist interessant. Ein Platz, der allen Freude macht, ein Platz für Jungen als gedacht.

Nach der offiziellen Übergabe nahmen die Kids das Gelände in Augenschein. Zusätzlich wurden Pflanzen in die vorhandenen Hochbeete gebracht.

0: Die DRK-Kleiderkammer in Sangerhausen wird rege von sozial benachteiligten Familien besucht. Mädchen und Jungen zu unterstützen, die das Abenteuer Schule in Angriff nehmen, hat dabei eine schöne Tradition. Mit Sportsachen, Schreibutensilien und natürlich auch Süßigkeiten, prall gefüllte Schultüten, sollten diesmal Jungen und Mädchen aus Flüchtlingsfamilien bekommen. Die Vorstandsvorsitzende des DRK-Kreisverbandes Sangerhausen, Simone Klass, ließ es sich nicht nehmen, diese Tüten am 9. August persönlich zu übergeben. Dabei wünschte sie den Kleinen natürlich viel Erfolg beim Start in den neuen Lebensabschnitt. Nach all den Gratulationen nutzten wir die Gelegenheit zu einem kleinen Gespräch mit Frau Klass. Wir befragten sie zunächst über die Hintergründe dieser Schultütenaktion.
1: Ja, der Hintergrund ist, dass wir immer mehr bedürftige Besucher in der Kleiderkammer haben und seit vielen Jahren auch vermehrt Kinder im schulpflichtigen Alter. Und jeder weiß, wenn der Schulanfang vor der Tür steht, ist es schön, wenn man eine große Zuckertüte bekommt. Und die Familien, die sich das so nicht leisten können, wollen wir gerne mit dieser Aktion unterstützen, die wir in diesem Jahr schon das 7. Mal durchführen. Ja, die Kleiderkammer hat mehr Zulauf als die anderen Jahre, bedingt durch die hohen Flüchtlingszahlen, aber auch durch die einheimischen Sozialbedürftigen. Wir sind froh, dass wir über Spenden die Kleiderkammer so gut gefüllt haben. Wir haben entsprechende Kleidercontainer vom Roten Kreuz aufstehen und auch in der Kleiderkammer selbst, die Dienstag und Donnerstag geöffnet hat, können Sachen abgegeben werden.
2: Sechs Wochen lang zog das Hetscheder Freizeitzentrum Leuchte raus aus dem Haus, rein in die Natur. So lautete auch das Motto des diesjährigen Sommerferiencamps auf dem Sportplatz an der Seigerhütte. Am vorletzten Tag des Camps wollten die Kinder dafür Danke sagen. Die Mädchen und Jungen hatten sogar ein kleines Programm eingeübt, das sie Sponsoren und Verantwortlichen zum Vortrage brachten.

0: Ute Dietrich, langjährige Leiterin der Leuchte, dankte ihren drei Angestellten, vor allem aber den vielen Ehrenamtlichen, für die aufopferungsvolle Arbeit der letzten 6 Wochen. Auch Gudrun Wüste, ehrenamtliche Chefin des humanistischen Verbandes, dem Träger der Leuchte, reihte sich mit ein. Doch auch Sponsoren und Stadträte aus Hettstedt wurden auf den sogenannten Beach gebeten, um ein Blümchen als symbolisches Dankeschön in Empfang zu nehmen. Ohne sie alle hätte man die 1111 Kinder in den 6 Wochen nicht betreuen können.
1: Ohne diese Leute, die hier stehen, hätten wir unser Sommerferien niemals machen können. Das wisst ihr. Und die waren wie

0: Die Staatskanzlei in Magdeburg war am Mittwoch Schauplatz der Präsentation der neuen Landesmarketingkampagne. Ministerpräsident Haseloff hatte eingeladen, um das Ergebnis den Medien zu präsentieren. Und nicht nur Journalisten waren der Aufforderung gefolgt, sondern auch die Testimonials, wie Werber die Menschen bezeichnen, die ihr Gesicht für die werbende Botschaft hinhalten. Und es waren zahlreiche bekannte Gesichter zu entdecken, denn die Testimonials der neuen Landeskampagne, ein starkes Team für Sachsen-Anhalt, sind Sportler aus unserem Bundesland. Sie stehen für Leistungswillen und auch Erfolg und man will das nutzen, um Sachsen-Anhalt etwas bekannter zu machen.
1: Ja, der Sport ist erstmal das Breitenelement, was es gibt in der Gesellschaft. Ja, jeder guckt das Länderspiel oder hängt mit seinen heimatlichen Fußball- oder Handballclubs zusammen oder Kegelclubs wie in Serbst. Und deswegen ist es wichtig, dass wir diese natürliche Gegebenheit nutzen und dann natürlich auch überlegen, wie können wir das fortschreiben.
0: Die frohe Botschaft wurde von diesem Team der Hochschule Magdeburg-Stendal erarbeitet. Teamleiter Norbert Doktor stellte unterschiedliche Motive vor, die in den nächsten 3 Monaten veröffentlicht werden sollen. Vor allem bei Facebook-Nutzern werden sie in der Timeline erscheinen, wenn er denn seinen Adblocker nicht aktiviert hat. Aber es werden auch Plakate und Zeitungsannoncen zu sehen sein und im lokalen Fernsehen von Sachsen-Anhalt wird man ebenfalls das eine oder andere Motiv zu Gesicht bekommen. Denn eigentlich soll die Werbung die Sachsen-Anhalter zum Mitmachen animieren. So gibt es einen leeren Rahmen, den man mit seiner eigenen Idee ausfüllen könnte, um sie zum Beispiel auf der eigenen Vereinsseite zu posten. Aber vielleicht schafft es ja auch ein besonders schönes Motiv direkt auf die Plakatwand oder sogar ins Fernsehen.
1: Ja, wir brauchen erstmal viele Informationen zu Ergebnissen oder zu besonderen Geschichten. Ja, wenn man zum Beispiel einen besonderen Spieler oder eine Spielerin hat, die aus der großen, weiten Welt kommt und einfach erzählt, wie bin ich hier gelandet, was kann ich einbringen. Oder auch bei der Flüchtlingsintegration. Viele Sportvereine sind ja gerade auch ganz wichtige Möglichkeiten des Miteinanders und des Integrierens. Ja, ich habe gerade jetzt auch in Roßlau einen Sportclub besucht, der alleine 22 Mitglieder hat, die aus dem Flüchtlingsbereich dort stammen und wo, bevor sie die Sprache lernen, sofort über den Sport eine gemeinsame Sprache gefunden wird.
0: Die großen Vereine wie der SCM Handball oder die Drittligamannschaften von HFC und FCM machen mit, aber auch eher Unbekannte wie die Kegler vom SKV Rot-Weiß Zerbst, die ebenfalls Weltklasse-Sportler in ihren Reihen haben, aber wegen ihrer Randsportart eher zu den unbekannten Leistungsträgern im Lande gehören.
2: Also wenn ich jetzt mal überheblich sein möchte, dann sage ich, wir sind der erfolgreichste Verein in Sachsen-Anhalt. Und das ist ja nicht gekommen von 1999, das hat sich sukzessive aufgebaut. Und wir sind mittlerweile 11-mal hintereinander deutscher Mannschaftsmeister, 7-mal Weltpokalsieger, 2-mal Champions League-Sieger. Aber, und jetzt kommt das Punkt, aber diese Nachhaltigkeit, die gibt es in Deutschland überhaupt nicht und jetzt sage ich mal in Europa schon gar nicht. Und das macht uns oder mich auch stolz.
0: Man muss nicht immer Sieger sein, um Großes im Sport zu vollbringen, auch wenn derzeit alle nach Brasilien zu den Olympiasportlern schauen. Vielleicht gelingt es ja, die vielen Amateure und Ehrenamtliche für die Kampagne zu begeistern, denn wer Sport treibt, lebt gesünder. Und vielleicht kann das Bundesland Sachsen-Anhalt von der verbindenden Kraft des Sports auch noch ein wenig fürs Image profitieren.

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0: Bereits zum fünften Mal führte der ADAC seine Jugendtour für mehr Verkehrssicherheit bei Fahranfängern durch. 72 Jugendliche aus Frankreich und Deutschland absolvierten dabei in einer Woche die Strecke Paris-Berlin, begleitet von einem umfangreichen Rahmenprogramm. Gefahren wurde in erdgasbetriebenen Autos, die die Automobilhersteller Citroën, Fiat, Opel, Volvo und VW zur Verfügung stellten. Auch aus dem Mansfelder Land waren zwei Teilnehmerinnen dabei, Dana Senf und Katharina Becker.
1: Also, ich habe jetzt zum Beispiel schon über ein Jahr mein Fahrerlaubnis und ja, und Dana hat jetzt schon ein halbes Jahr und da haben wir das in der ADAC-Zeitung gesehen. Also hat
2: Also beziehungsweise
1: Danas
2: meine
1: Mama hat
2: Mutter.
1: das gesehen. Diese Ausschreiben, dass man sich da bewerben kann und da hat sie da gesagt, das ist eigentlich eine witzige Sache und da könnt ihr aber mitmachen, weil wir haben ja auch keine eigenen Autos, doch Dana hat ein eigenes Auto, ich habe kein eigenes Auto und da fährt man eben nicht so oft und das ist eigentlich eine ganz coole Idee.
2: Ja, da haben wir halt mal fix eine, also ich habe mal fix eine Bewerbung hingeschrieben, 3 Zeilen, von wegen, wir sind 2 hochmotivierte Mädels und würden gerne mitfahren. Und dann haben wir, circa einen Monat später, haben wir dann gleich die Rückantwort bekommen per E-Mail, dass wir halt genommen wurden. Und dann ging es ab nach Frankreich.
1: Das muss ich gewonnen haben. Also die haben das alles gestellt. Da war die Reise, die geht eben von Paris nach Berlin. Und da eigentlich normalerweise muss man 200 Euro bezahlen, das haben wir eben gewonnen. Und da
2: Also
1: muss man
2: 200
1: eben,
2: Euro pro Team.
1: ja, jedenfalls. Und dann sind wir nach Paris gefahren, erstmal mit dem Flugzeug. Und da haben wir schon gleich ein paar Teams gesehen, weil wir uns gleich erkannt haben. Und da haben wir gleich miteinander geredet und wie die dazu gekommen sind und so. Und es war eigentlich, also war eigentlich ganz witzig.
2: Das Coole an der Sache war ja auch, wir bekamen ja nicht nur das Auto gestellt, sondern auch das Benzin kostenlos. Und es war ja extra eine Tour auf Erdgas. Also die haben mal alle Fahrzeuge ausgetestet, die auf Erdgas fahren. Und wir hatten Citroën Berlingo und zuerst mal voll gelacht, weil das ist, man muss
1: So
2: sagen,
1: ein
2: doch wie so ein,
1: Handwerkerauto.
2: ja, wie so ein Handwerkerauto. Aber es fuhr sich ja dann doch ganz gut. Wir haben den sogar noch getauft. Wir haben den genannt Klaus, nee,
1: Nee,
2: Schorsch.
1: Kurt.
2: So wie Gotrabigo im Sinne von Gotrabigo, weil Berghof war schon ganz lustig. Wenn man dann 90 gefahren ist und auf einmal ist man dann Berghof und mit LKW so wollen, dann ging es nur auf 70 runter.
1: Wir sind angekommen in Frankreich, also in Paris, da musste man so wie so ein Lager, so ein Gaswerk suchen, wo die Autos abgestellt sind. Und da haben sie als erstes gleich so gezeigt, wo wir hin müssen, Place de la Concorde, über der riesen Kreisverkehr. Und da sind wir gleich losgefahren. Und dann, als wir im Kreisverkehr haben wir geschrien. Wir hatten über Angst, weil die Franzosen, die fahren ziemlich krass. Wir sind dann rumgefahren, wir sind rumgefahren und dann erstmal fünfmal im Kreisverkehr, haben uns erstmal natürlich verfahren, wie immer. Wir haben uns eigentlich andauernd verfahren. Und da haben wir uns da getroffen und dann hatten wir auch gleich gesehen, das war wie so ein Etappendorf, war da aufgebaut in Paris. Wir haben leider nicht viel von der Stadt gesehen, also nur vom Etappendorf. Da hatten wir eben noch da haben wir noch viele Werbegeschenke erstmal gekriegt, so einen Rucksack oder in so T-Shirts, die wir dann immer tragen mussten, weil wir mussten ja zeigen, wie wir gesponsert wurden und wer das alles macht und so. Und dann sind wir ins Hotel gleich, also wir haben eigentlich auch nicht von Paris gesehen. Am nächsten Früh mussten wir nur mal kurz an den Eiffelturm, um Presse mal ein paar Fotos zu machen. Und dann mussten wir zur nächsten Stadt, Orléans. Und da haben wir uns erstmal schön verfahren und dann mussten wir da unseren ersten Test machen. Da mussten wir ins Auto steigen und mussten einen Bremstest machen. Da muss man als erstes schätzen, wie weit der Bremsweg ist auf so einer nassen Fahrbahn. Und dann musste ich bin diesmal gefahren, wir konnten, haben uns mal abgewechselt bei den Prüfungen, bin ich gefahren, da musste ich erstmal auf 60 beschleunigen und dann musste ich bremsen. Natürlich habe ich es noch nicht hingekriegt, ich habe schon bevor das Signal zum Kontakt ich schon gebremst. Also über nicht hingekriegt, aber naja. Und dann die nächsten Prüfungen waren auch nicht so.
2: Und dann, als wir von Orléans weggefahren sind, mussten wir nach Poitiers fahren. Und in Poitiers sind wir erst abends angekommen, weil normalerweise hatten wir jeden Tag das Etappendorf aufgebaut gehabt. Als wir da ankamen, war schon gar nichts mehr da, weil es sind abends 21:30 oder so, weil wir uns so oft verfahren hatten. Wir haben, glaube ich, 1,5 Stunden in so einer Stadt gebraucht, um die Erdgastankstelle zu finden, weil in Frankreich ist das Erdgasnetz auch noch nicht so gut ausgebildet wie in, oder ausgebaut wie in Deutschland. Und deshalb haben die das meistens an irgendwelchen Bus, an irgendwelchen Busstationen, mussten wir dann auftanken. Und damals, wie gesagt, 1,5 Stunden verfahren gehabt, als wir dann abends ankamen, musste ich dann nur noch Reifenwechsel machen. Da standen sie schon mit der Taschenlampe da und dann musste ich, da hat der Mann auch noch ein bisschen Mitleid mit mir gehabt, weil ich habe das noch nie gemacht, innerhalb von 3 Minuten den Reifen da abmontieren, einen neuen Reifen dran setzen. Naja, das hat halt nicht so gut geklappt und wir haben eigentlich meistens auch 0 Punkte gekriegt bei den Prüfungen. Aber wir konnten es immer trösten, weil wir noch die jüngsten Fahrer waren. Die anderen waren alle schon Studenten, hatten halt schon ihren Führerschein 2, 3 Jahre.
1: Also in Frankreich, da waren wir ziemlich planlos. Wenn wir auch mal die Roadbooks, wir haben so Roadbooks gekriegt, da haben sie uns die Strecke erklärt. Da mussten wir uns dann selber zurechtfinden und wie schon gesagt, wir haben uns eigentlich in jeder Stadt verfahren. Und wir sind ungefähr immer so 1 bis 2 Stunden zu spät gekommen und über planlos. Und das Schlimme war eigentlich, dass man zum Beispiel eigentlich gar keine Stadt so richtig gesehen hat. Man konnte eigentlich keine mal in die Stadt gehen, mal ein bisschen bummeln oder sowas. Das war eigentlich auch die Zeit war nicht dafür. Vielleicht, weil wir auch uns die ganze Zeit verfahren haben.
2: Kann ich auch so sagen. Aber es ist auch ziemlich geändert, weil ziemlich geärgert, weil in dem Rotbox zum Beispiel war nur so ein kleiner Ausschnitt von der Stadtkarte, vom Stadtplan. Und wenn man einmal aus dem Viereck rausgekommen ist, dann wusste man nicht mehr, ob man jetzt noch nach Norden fahren sollte oder nach Süden. Und dadurch war man halt ziemlich planlos. Aber in Deutschland war das Ganze schon viel besser organisiert. Also wir sind dann über Saarbrücken nach Deutschland gelangt und wurden eigentlich in jeder Stadt so richtig herzlich empfangen durch Bürgermeister und durch Musikbands, Live-Acts. Und dann war auch jeden Abend Tagesauswertung, also Tagesetappe wurde ausgewertet. Und die halt am besten die Prüfung absolviert hatten, die haben dann halt einen kleinen Pokal bekommen. Ich habe natürlich schon einige Favoriten, die sich dann sogar schon die Pokale an die Stoßstange von dran geklebt hatten, um zu zeigen, wie toll sie doch sind. Ja.
1: Also in Frankreich, da waren wir ziemlich genervt, mir Stress, wir haben sie nochmal angeschrien und angestritten, weil es war ja so, wenn man losgefahren ist, hat man sich sofort verfahren und da war natürlich nicht mehr viel mit Spaß. Aber wir haben immer bei den Prüfungen, wenn wir schlecht waren, haben wir erstmal über unsere Blödheit gelacht, dass wir einfach nicht drauf
2: Das Schöne war eigentlich auch, obwohl wir alle Prüfungen eigentlich nicht so gut bestanden hatten, waren wir trotzdem wieder bei jeder

0: neuen Prüfung neu motiviert, weil es waren noch immer wieder andere Aufgaben, die wir machen mussten.
1: Ja.
0: Zum Beispiel mal die Höhe einschätzen vom Auto. Da standen Leute, das war dann schon in Eisenach, weil unsere Strecke ging dann von Saarbrücken weiter nach Frankfurt. Dann von Frankfurt aus nach Eisenach. Ja, und
1: Dann nach
0: in Eisenach
1: Erfurt.
0: war das dann gleich mit der Höhenschätzung. Dann waren so zwei Männer, die waren 10 Meter entfernt und da haben sie sowas aufgebaut, ja wie beim Hochsprung, so eine Latte. Und wir mussten halt einschätzen, wie hoch das sein muss, damit wir mit dem Auto durchfahren können. Und da haben wir das erste Mal, glaube ich, volle Punktzahl bekommen. Das war das erste Highlight für uns. Ja.
1: Aber am besten war, also so, was ich am besten für mich empfunden habe, war das Fahrsicherheitstraining beim ADAC. Ist man richtig so auf einer glatten Fahrbahn, dann ist man ganz doll gerutscht und da muss man eben so richtig lernen, also richtig entgegenlenken und wie man eben wieder zum Stillstand kommt, ohne dass man gleich in den Graben fährt oder irgendwie einen schlimmen Unfall baut. Das hat mir eigentlich übel viel gebracht.
0: Nee, was auch ganz interessant war, war in Frankreich, in, wo war das, Clermont-Ferrand, da war mal Michelin-Werk und da konnten wir auch mal richtig so die, also anstatt, dass wir dachten eigentlich, es war erst so eine trockene Führung, aber die haben uns richtig so praktisch, durften wir mitfahren mit irgendwelchen Profifahrern und haben uns halt gezeigt, wie wichtig es ist, wenn man gute Reifen drauf hat oder schlechte, was es für Unterschiede macht. Da konnten wir auch so einen Parcours, haben sie dann, wo die Fahrbahn auch nass war, haben sie gezeigt, dass wenn man nasse Reifen hat, dass man dann über zu einer Fahrbahn abkommt und mit normalen Reifen klappt das halt besser.
1: Ja, dann zum Schluss sind wir in Berlin angekommen. Normalerweise haben sie gesagt, 2800 Kilometer sollte man fahren. Wir natürlich mit
0: 1300,
1: 3300 oder
0: 500 Kilometer Umweg.
1: haben es einfach nicht geschafft. Aber es war eigentlich, war zum Schluss in 10 Tagen. 3300 Kilometer ist eigentlich echt in Ordnung.
0: Naja, und wir konnten also auch dann, wir können jetzt wenden wie die Weltmeister,
1: Ja.
0: weil wir haben es ja wie gesagt so oft verfahren und da muss man dann halt auch mal schnell, wenn wir entdeckt haben, oh, da ist die Straße, wo wir eigentlich einbiegen müssen. Ja, manche hatten eigentlich auch, wir hatten auch ganz unterschiedliche Autos, manche hatten Volvos gestellt bekommen, andere hatten Mercedes, wir hatten wie gesagt Citroën. Und manche hatten auch ein Navigationssystem drin.
1: Ja.
0: Sie durften es eigentlich nicht nutzen, aber am Ende der Tour, als sie nochmal alles so ausgewertet hatten, haben sie dann gemeint, ja, wir haben es eigentlich doch genutzt, weil sonst hätten wir uns auch nicht klar, also sonst wären wir auch nicht klar gekommen, weil die Karten so schlecht waren,
1: Ja.
0: die wir ausgeteilt bekommen haben. Ja.
2: Was war für euch bei der Tour am stressigsten?
0: War das Schwerste.
1: Einfach das durchzustehen. Glaube ich, das Schwerste war einfach das zu schaffen.
0: Durchzuhalten, ja.
1: Ja, einfach nur durchzuhalten, ohne dass die
0: Zwischendurch nach
1: Nerven,
0: echte Nerven blank,
1: dass du
0: ja.
1: nach Hause fährst oder so.
0: Weil wir hatten wenig Schlaf und dann waren, wir wussten nicht richtig, wo wir hin sollten. Unser Orientierungssinn war nicht so das Beste.
1: Das war bei allen irgendwie.
0: Ja, dann immer wieder eine neue Stadt, auch Großstädte, richtig.
1: Das war, man hat sie gemerkt, also einmal in Straßburg, da waren wir da und dann haben wir auch mal eine Stadtführung gemacht, wo wir mal im Boot und haben uns mal ein bisschen entspannt. Und es hat so viel eingebracht, wir wurden auch immer viel entspannter, weil sonst da ist man in der Stadt angekommen und dann gleich hier ein paar Prüfungen und dann schnell in Hotels und dann gleich schnell zum Essen. Das Essen hat die dann immer 3 Stunden, 4 Stunden hingezogen. Und da sind wir erst um 12 Uhr ungefähr ins Bett und dann um 6 Uhr wieder aufstehen und da waren wir natürlich übermüdet, gestresst und alles möglich. Und eigentlich war das das Schwierigste. Einfach nicht zwischendurch einzuschlafen oder einfach nur, ich will nach Hause und will ja auch nicht mehr mitmachen. Und einfach auch noch daran Spaß zu haben. Das war eigentlich das Wichtigste.
2: Was könnt ihr den Teilnehmern fürs nächste Jahr mit auf den Weg geben?
1: Das vielleicht nicht alles so verbissen zu sehen, die Prüfungen. Also
0: Ja,
1: nicht
0: und alles
1: so,
0: relativ locker und
1: ja.
0: auch.
1: Und nicht immer jedem, also immer versuchen, das Beste zu sein. Man muss einfach nur denken, ich lerne daraus. Und nicht, dass man eben sagt, ja, ich muss es schaffen und ich muss alles perfekt können oder so. Weil das, ich glaube, das würde dann noch mehr Stress bringen.
0: Das denke ich auch. Und vorher eine ordentliche Mütze Schlaf.
1: Vorher
0: Das
1: ordentlich
0: ist
1: Mütze
0: wichtig.
1: schlafen,
0: Vorher am
1: ja.
0: besten schon mal 2 Wochen lang Dauerschlaf
1: Ja, wir waren
0: machen.
1: ja sowieso in der Schule, deshalb haben wir nicht viel geschlafen.
2: Und was könnten die Veranstalter besser machen?
0: Na, wichtig wäre es vielleicht mal, dass einfach mal einen Ruhetag einlegen würden zwischen der Tour, dass man vielleicht auch mal ein bisschen was von den Orten sieht, wo man ist, oder einfach mal ein bisschen Freizeit uns lassen.
1: Ja.
0: Weil es hatten wir überhaupt nicht. Es war wirklich so ein straff organisiertes Programm, dass man sich einfach mal gewünscht hat, dass man eine Stunde auf dem Bett rumfaulenzen kann, aber dazu kam man nie.
1: Wir haben auch in Bordeaux, da haben wir 1 Stunde gehabt, da haben wir uns sowas von gefreut wie Schneekönige, wirklich.
0: Weil wir dachten auch, wir machen da lustig Urlaub mit ein bisschen Fahren, aber es
1: Ja.
0: war eigentlich nur Fahren, Fahren, Fahren. Da kam es vor wie der Kraftfahrer. Wirklich, von frühs bis abends. Und wenn wir dann abends angekommen sind, war dann Essen und dann 3 Stunden lang Essen und dann irgendwie zwischendurch noch Belehrung für den nächsten Tag. Das war wirklich schlag K.O. ins Bett gegangen.
2: Was habt ihr selbst, jeder für sich, von der Tour mitgenommen?
1: Also für mich war es eigentlich schon eine Erfahrung. Am Anfang in Frankreich, da habe ich gedacht, oh Gott, ich bin nie wieder. Und das ist echt sowas von stressig. Also es war, die Nerven lagen einfach jeden Tag blank. Und man hat gedacht, das schafft man einfach nicht. Das war wirklich eine Stresssituation, außergewöhnlich. Und das habe ich, ich bin eigentlich froh, dass ich es geschafft habe. Und ich bin jetzt irgendwie auch stolz auf mich, dass ich das überhaupt geschafft habe. Und so, wir haben auch viele Leute kennengelernt. Aber jetzt nicht, auch nicht so freundschaftlich. Also wir haben uns mit Leuten unterhalten oder so. Aber die waren dann auch ziemlich älter. Und gut, die Freundschaft zwischen Dana und mir hat sich natürlich verstärkt. Wir haben es hingekriegt und wir haben uns auch nicht, dass wir jetzt uns gestritten haben und dann 3 Tage nicht mehr miteinander geredet haben oder so. Wir sind dann einfach aufgestanden und dann, oder am Abend schon wieder, haben wir uns einfach gleich wieder vertragen. Und es hat eigentlich schon, hat es uns näher gebracht.
0: Also, mir hat es auch ganz super gefallen und ich denke auch, dass unsere Freundschaft was gebracht hat, weil es war wirklich, es war richtig extrem, Situation richtig stressig und wir haben uns auch mal richtig gezofft, aber eigentlich haben wir uns dann auch wieder zusammengerauft. Das Gute war halt auch, weil wir beide die Einstellung hatten, wir machen das jetzt hier locker mit und wir haben uns, sicherlich haben uns geärgert, wenn was nicht so geklappt hat, wie wir es wollten. Zumal auch immer meistens nur einer die Prüfung absolvieren konnte, der andere konnte halt nur zugucken und hatte darauf keinen Einfluss. Aber letztendlich haben wir uns immer wieder zusammengerauft. Das bei uns war es jetzt nicht so wie bei anderen Teams, die ich zum Beispiel, es waren ganz viele Pärchen, die mitgemacht haben. Und das eine Pärchen war echt fast auseinandergekommen. Die haben dann schon, was ich, 4 Tage lang nicht mehr miteinander geredet, haben sich nur noch ignoriert bei sämtlichen Stadtführungen. Also wenn man so etwas Kulturelles noch nebenbei gemacht hat, dann haben die echt nicht mehr miteinander geredet. Und zum Glück haben sie am Ende den dritten Platz gemacht und haben sich deshalb wieder lieb gehabt. Aber ansonsten glaube ich, war es bei den beiden ziemlich in die Brüche gegangen. Und das war eigentlich bei uns weiter nicht. Wie gesagt, wir haben uns gestritten, aber wir haben es dann alles wieder im Griff gekriegt. Und ich denke eigentlich, dass wir es schon wieder, also würden es eigentlich gerne wieder machen, denke ich.

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0: Fröhlich riefen die Glocken der Gangriffkirche in Hettstedt am Nachmittag des 6. August zu einem Konzert mit einer Abordnung des Landespolizeiorchesters Sachsen-Anhalt. Es sollte ein Benefizkonzert für die hauseigene Orgel werden.
1: Die Orgel muss alle paar Jahre gereinigt werden und jetzt ist es 10 Jahre her. Und jetzt ist es wieder dran, dass wir sammeln für die Reinigung der Orgel. Da kommt der Orgelbauer und das ist auch nicht gerade so um die Ecke. Und das ist uns wichtig, dass die immer in Ordnung ist. Und dafür gibt es heute Benefizkonzert und deswegen spielen unsere Polizisten heute umsonst. Und wir sammeln Spenden für die Reinigung der Orgel.
0: Die Kirche ist wieder voll. Wie kriegen Sie das immer hin?
1: Ach, ich freue mich. Ich habe schon gedacht, ne, also das Wetter ist schönes Wetter, Leute gehen in den Garten. Nee, bis auf den letzten Platz gefüllt heute. Ja, so ein junger Männer, das sieht schon. Ne?

Nach dieser schwungvollen Eröffnung begrüßte Waltraud Honnicke erfreut die zahlreichen Fans gepflegter Blasmusik, die gleich im Anschluss überrascht wurden. Die Herren des Landespolizeiorchesters haben neuerdings eine Solistin in ihren Reihen.

0: Es tut sich was an der Baustelle für das neue Mieferwerk ganz in der Nähe der Autobahn A38 in Sangerhausen. Am 8. August gab es nun noch einmal Rückenwind für das Bauvorhaben. Hatte sich doch der Minister für Wirtschaft, Wissenschaft und Digitalisierung, Jörg Fellner, angesagt. Und er kam nicht mit leeren Händen. Hatte er doch einen Förderbescheid für den Fahrradhersteller Miefer Bike mit dabei. Immerhin mit 2,85 Millionen Euro wird das Land Sachsen-Anhalt die Infrastrukturmaßnahme in der Berg- und Rosenstadt unterstützen. Herr Fellner betonte gegenüber dem Miefer-Eigentümer und Geschäftsführer Heinrich von Nathusius, dass es sich bei diesem so angenehmen Termin um den ersten nach seinem Urlaub handelte. Beide Herren waren flankiert vom Oberbürgermeister der Stadt Sangerhausen, Ralf Poschmann, und dem Geschäftsführer der Miefer Bike Gesellschaft MbH, Matthias Herold. Insgesamt werden knapp 20 Millionen Euro in die neue Betriebsstätte investiert. Ab dem nächsten Jahr sollen die ersten Fahrräder vom Band laufen. Die Miefer Bike Gesellschaft MbH beschäftigt derzeit ca. 530 Mitarbeiterinnen und Mitarbeiter. Herr Fellner betonte, dass die Miefer einer der größten Arbeitgeber in der Region sei und auch als Marke ein Aushängeschild für Sachsen-Anhalt darstelle. Umso wichtiger wäre es, dass nun die Weichen für eine erfolgreiche Zukunft des Unternehmens gestellt sind. Der Bau des neuen modernen Werkes sei ein positives Signal für die Beschäftigten und die Region. Herr von Nathusius betonte, dass die Zukunft der Fahrradproduktion in Sangerhausen auf eine über 100-jährige Tradition aufbaut. Zukunft bedeutet für ihn auch, dass die Fahrräder und alle wesentlichen Teile auch wieder verstärkt in Europa gefertigt werden. Und Sangerhausen liege schließlich im Zentrum von Deutschland und Europa. Nach der Übergabe des Förderbescheides nutzten die Anwesenden noch die Gelegenheit zu einer kleinen Führung über die Baustelle.
1: Ja, das waren noch Zeiten, als die Pionier- bzw. Parkeisenbahn Vatterode noch regelmäßig ihre Runden drehte. Hier zum 35-jährigen Bestehen im Jahr 2002. Eisenbahnfreunde, doch vor allem die Kinder waren begeistert, bis im Jahr 2008 das Aus für die kleine Bahn kam. Am 1. Augustwochenende 2016, also 8 Jahre später, fuhr sie wieder. Der Dresdner Pjörn Garten hat dies mittels einer privaten Initiative möglich gemacht.
2: Hallo, hallo. Ich bin ja Pioniereisenbahner aus Dresden und wir haben früher zu DDR-Zeiten uns gegenseitig immer besucht. Also das findet jetzt immer noch weiterhin statt. Und ich bin halt als Kind immer hierher gefahren, seit 1986. Und ja, bin halt hier kleben geblieben sozusagen. Wir haben dann jedes Jahr unseren Urlaub hier verbracht. Und das war natürlich dann schwer dann mit anzusehen, als dann nach 2008 dann hier kein Fahrbetrieb mehr durchgeführt wurde. Und ja, dann hat man erstmal rumtelefoniert, wer ist denn da zuständig und so. Und naja, so kommt man dann zu einer Parkeisenbahn.
1: Das Datum des Neustarts hatte er bewusst gewählt. Kurz vor dem Ende der Ferien in Sachsen-Anhalt verband er die Neueröffnung mit einer Zuckertütenparty für Schulanfänger. Unterstützt wurde er dabei durch Mitarbeiterinnen und Mitarbeiter der Wipperliese GmbH. Doch außer den ABC-Schützen kamen noch viel mehr Interessierte auf das Gelände am Vatterröder Teich.
2: Ich bin mit dem heutigen Tag zufrieden, natürlich. Ja, wir haben leider nur 2 Wagen, die eben halt jetzt nach der Hauptinstandsetzung für den Fahrbetrieb zugelassen sind. Diese 2 Wagen bekommen wir auch voll. Heute früh haben die Fahrgäste sogar Schlange gestanden. Und also ich kann mit dem Betriebsergebnis von heute sicherlich zufrieden sein. Das tut sich jetzt schon so an.
1: So nutzten mehr als 700 kleine und große Fahrgäste an diesem Wochenende die Chance einer Fahrt mit der Parkbahn.
3: So, wie war die Fahrt?
4: Toll.
3: Toll? Warum? Weil alles so schön klein ist, wie es Kinder brauchen?
4: Ja. Yeah.
1: Und schon wurden die nächsten Fahrkarten entwertet, konnte die nächste Fahrt starten. Doch apropos nächste Fahrt. Wie geht es weiter?
2: Aktuell geplant ist, das erste Wochenende im Monat zu fahren. Da fällt günstigerweise der 3. Oktober mit rein, wo auch ringsrum noch Veranstaltungen mit sind, zum Beispiel bei der Bergwerksbahn. Und das wird für dieses Jahr jetzt erstmal so das Betriebskonzept sein. Wir werden Ende Oktober nochmal ein Herbstfest hier machen. Und dann ist ja schon Winterpause, genau. Ja, Winterruhe kann man nicht sagen. Wir haben auch im Winter viel zu tun. Wir müssen noch Gleisbaumaßnahmen machen. Und sodass wir also die Zeit auch brauchen. Denn wenn wir Fahrbetrieb machen, können wir nie bauen.
1: Und während manche noch schnell ein Selfie schossen oder sich die Fahrt vom Zugführer persönlich versüßen ließen, bereitete sich der Zugbegleiter auf seine Aufgaben vor.
4: Dass man den Zug begleitet und dass man die Fahrgäste während der Fahrt und beim Ein- und Aussteigen betreut.
3: Genau. Das heißt, es kann ja auch mal sein.
4: Es kann ja auch mal was passieren und jemand, genau, also dass man sozusagen die Fahrgäste betreut rund um die Zugfahrt.
5: Bitte zusteigen, die Sicherheitsketten schließen und Vorsicht bei der Ausfahrt des Zuges.
6: Wir wünschen den Fahrgästen sowie dem Lok- und Zugpersonal eine angenehme Fahrt.
1: Alles lief wie am Schnürchen. Doch ging am Garten nicht bei jeder Abfahrt das Herz auf.
2: Ja, ich bin wirklich sehr stolz und gerührt, dass wir das geschafft haben.
3: Zusammen mit Ihrer Familie?
2: Nicht nur mit meiner Familie, also auch die ganzen freiwilligen Helfer, die hier mit dabei waren, die Partner, die wir hatten, um die Fahrzeuge in Stand zu setzen und alles. Ja, also es ist eine Gemeinschaftsleistung. Ich war mehr oder weniger nur der Initiator, könnte man sagen.
3: Du bist so der Schaffner.
7: Mhm.
3: Und? Ist der Zug losgefahren, als du gepfiffen hast?
7: Mhm.
3: Prima. Wenn du mal groß bist, machst du es mit einer richtigen großen Eisenbahn.
7: Ich bin schon groß.
1: Auch das diesjährige Backfest des Heimatvereins Volkstedt zog wieder hunderte Besucher an. Ein oder mehrere Krustenbrote frisch aus dem 137 Jahre alten Steinbackofen nahm jeder mit. Das Stück frisch gebackenen Kuchen genoss man gleich vor Ort. Drinnen in der historischen Backstube sorgten indes die Mitarbeiter von Bäckermeister Karl-Heinz Wahl, der wieder aus Brandenburg angereist war, für Nachschub.
3: So, wie viele Brote habt ihr schon gebacken?
8: Heute sind es 40 gewesen, da machen wir knappe 160. 170. Gestern hatten wir schon 110.
3: Schon heftig, oder?
8: Knappe 300 Brote machen wir. Aber die gehen auch alle weg.
1: Circa 630 Gramm bringt jeder Laib auf die Waage. Das Gewicht bleibt gleich, doch die Größe verdoppelt sich während der Gehzeit des Sauerteigs. Dazu kommen die Bretter nach oben, wo es schön warm ist.
8: Ja, den Sauerteig muss man natürlich selber ansetzen. Muss man selber laufen lassen, hausgemacht. Kein Fertigprodukt nehmen, lange Reifzeit, das ist das Optimale, was man haben möchte.
3: Das ist immer heutzutage schwierig, wenn man Masse braucht, das noch durchzuziehen, oder?
8: Das ist auch kein Problem, da muss man halt ein bisschen mehr machen in der Backstube, das ist aber alles machbar, das ist kein Problem.
1: Fast eine Woche lang musste der historische Backofen von Vereinsmitgliedern angeheizt werden, bis er nun die richtige Betriebstemperatur hat. Neben dem Krustenbrot gilt als weiterer Klassiker des Backfestes der Zuckerkuchen, der hier gerade auf 11 großen Blechen in den zweietagigen Ofen wandert. Manche kommen nur deshalb her, wissen die Leute vom Heimatverein. Wenn Bäckermeister Karl-Heinz Wahl die Wahl hätte, würde er sich aber immer für den schlesischen Butterstreuselkuchen entscheiden.
9: Ansonsten haben wir wie immer reichlich Kuchen im Angebot, Aprikose, Butterstreusel, schlesischen Butterstreusel. Was haben wir noch? Pflaumen, Kirsch, Mohn, Quark. Also alles reichlich vorhanden.
10: Schmeckt super.
3: Richtig lecker, ja?
10: Ja.

0: Lebens. Und an diesem Tag präsentieren wir nicht nur die Backstube und die Bäckerei, sondern auch die Arbeiten des Seniorenkreises, zur Chronik des Heimatvereins oder zur Chronik Volkstädts und zum Bergbau. 110 Jahre Wolfschacht hätten wir in diesem Jahr zu feiern und haben eine kleine Ausstellung vorbereitet mit Medaillen, Auszeichnungen, Souvenirs, alles, was so die Kumpel im Laufe ihrer Arbeitszeit, ihres Arbeitslebens erhalten haben.
1: Indessen war übrigens auch der traditionelle Zuckerkuchen fertig. Schnell bildete sich eine lange Schlange. Auch die Oberbürgermeisterin von Eisleben, wozu Volkstädt gehört, war dort zu finden. Was sie wohl kaufen wollte?
2: Na, selbstverständlich Zuckerkuchen. Das ist ja nur eine Tradition. Den anderen Kuchen haben wir schon hier verkostet.
3: Aber der Zuckerkuchen muss
2: sein. Der Zuckerkuchen muss sein. Einmal im Jahr.
3: Und nehmen Sie sich auch einen mit nach Hause?
2: Aber selbstverständlich wird mal einer mit nach Hause gehen. Wir haben heute Abend für Zuckerkuchen gegessen.

0: Die Initiative Hatchet ist bunt organisierte am Abend des 5. August am Haus der Jugend ein interkulturelles Picknick. Ziel war es, zugereisten und einheimischen Bürgern die Gelegenheit zu geben, sich und ihre Essgewohnheiten kennenzulernen. Die Eröffnung übernahmen Philipp Haare, Kopf von Hatchet ist bunt, sowie der Streetworker Christoph Altmann. Das Ganze wurde sogleich simultan in Arabisch, Persisch und Afrikaan übersetzt.
1: Und ich wünsche uns jetzt einen schönen Nachmittag und hoffe, wir sehen uns alle mal wieder.
2: Bravo! Bravo!
3: Ja, wir haben jetzt viele Neue in Hatchet und dachten uns, man sieht so wenig von den Neuen, außer im Straßenbild oder wie in der Einrichtung oder in den Schulen. Und wir dachten einfach, wir bringen die Leute mal zusammen. Und das geht natürlich immer gut über Essen. Essen und gemeinsames Reden und Zusammensitzen.
4: Ja, so. Welche Probleme haben denn die Flüchtlinge?
3: Wir haben jetzt gerade die Sommerschule gehabt im Haus der Jugend die letzten 2 Wochen. Ein großes Problem ist, dass die sehr lange auf ihre Anmeldung für die Schule warten müssen, dass sie keine Arbeit haben. Das Problem haben viele Deutsche natürlich auch. Und dass sie kaum Kontakt haben zu Einheimischen. Und das war auch so ein Grund, warum wir heute gesagt haben, wir machen das heute einfach mal. Ja? Also sie möchten schon in die Gesellschaft mit rein, möchten auch Leute kennenlernen. Und ihnen fehlt die Kommunikation. Also viele lernen Deutsch in der Schule oder zu Hause. Aber vergessen es halt, weil sie es nicht anwenden können. Weil sie niemanden haben, der mit ihnen spricht regelmäßig.
0: Viele der Gäste hatten zum Picknick landestypisches Essen mitgebracht.
3: Also wir haben einmal Tabule, wir haben deutschen Zuckerkuchen, wir haben Molochia, wir haben Fuhl, Reis-Gussi, Salat. Viele haben noch Nudelsalat mitgebracht, Kekse, Kaffee, also alles, was so die aktuelle Speisekarte bei uns so hergibt. Ja?
0: Unter den deutschen Gästen waren auch einige Hatchetter Stadträte. Zum Beispiel auch Manfred Stern. Er verkostete als erstes den rote Bohnensalat.
5: Ich mache was Originelles hier. Hier.
4: Die roten Bohnen.
5: Ja. Die roten Bohnen. Hast du mal?
6: Ja.
5: Nochmal. Also weg mal kosten.
0: Und tatsächlich, beim Essen kamen die Leute ins Gespräch. Männer, wie auch Frauen und Kinder, die man sonst nicht so oft sieht, plauderten fröhlich durcheinander, lachten und ließen es sich schmecken. So auch die Familie von Hamzi Al-Sabi, die erst vor kurzem nach Deutschland kommen konnte. 6 Kinder und seine Frau weiß er nun hier in Sicherheit.
7: Dankeschön, Deutschland. In Deutschland alles gut.
4: Wie gefällt dir Hatchet?
7: Hatchet, alles gut. Und Christoph und Anita, alles okay. Dankeschön.
4: Und die Wohnung, wo wohnt ihr?
7: Wohnung in Schillersche Straße 16. Mhm. Alles okay, gut. Dankeschön.
0: Mahmoud Al-Balili kam während der großen Flüchtlingswelle im September 2015 nach Hatchet und wohnt seitdem in Betreuung durch den Verein Pegasus im Flüchtlingsheim Schlossstraße.
4: Also du wohnst in der Schlossstraße von Anfang an.
8: Ja, genau.
4: Wie war die Zeit? Wie waren die letzten Monate? Was hast du erlebt?
8: Alles. Ich weiß nicht.

0: Ja, ich kann auch ein bisschen helfen, wenn das...
1: Ja, mach mal, ja.
2: Ja, bitte schön.
0: Schukan und Schor, ach ja, ich sage für Honig. Schukan, ja, ich schuke alle, ich arbeite nicht in Honig, ich stehe. Ja, ich schuke alle Wodai.
3: Ich gehe zu Kurs Deutsch und
1: bei MKM?
3: Ich war, ja, bei MKM. Und ich war vielen glücklich.
1: Wie sieht es mit Arbeit aus?
3: Ja.
0: Schon Achbar Schol, ja, nee, bitte dich da halla oder Lisa?
3: Ja, doch, doch.
0: Also, er möchte arbeiten, aber erst mal Deutsch lernen.
1: Erst Deutsch lernen und dann. Ja.
4: Und wir fragten Rebecca und Lovis aus der Stadt Mansfeld, was ihre Intention war, hierher zu kommen.
5: Einfach, weil wir mal neue Leute kennenlernen wollen. Und weil
6: wir davon RTLs gehört bekommen haben und gedacht so, oh ja, kostenloses Essen, oh ja, neue Leute.
5: Ja, einfach, weil jeder auch eine Chance verdient hat, irgendwie hier mal Anschluss zu finden und neue Leute kennenzulernen.
1: Ja, viele junge Leute da.
5: Ja,
1: eben, haben wir schon gesehen. Bestimmt gut.
5: Bestimmt.
1: Mhm. Viel Spaß.
5: Danke.
1: Was habt ihr euch zu essen geholt?
5: Das ist
6: Fule und Chaboulé und ein bisschen
5: Nudelsalat.
6: Mit,
5: wir wissen nicht was. Wir kosten es einfach.
4: Mit den Jungs am Tisch, die aus Guinea stammen, kamen die beiden sofort ins Gespräch.

0: Am 8. August wurde im Eislebener Ortsteil Polleben der Mehrgenerationenplatz eingeweiht. Dieser befindet sich auf dem Schulhof der ehemaligen Schule Ernst Thälmann. In einem Projekt mit Langzeitarbeitslosen und unter fachkundiger Anleitung konnte so der Mehrgenerationenplatz hergerichtet werden. Dabei wurde eine öffentliche Fläche ertüchtigt und mit Elementen aus eigener Herstellung bestückt. Im Gemeinschaftsprojekt von der GSG Gesellschaft für Sanierung und Gesamtstrukturentwicklung Mansfeld-Südharz MbH, der BBI, Bildungs- und Beratungsinstitut GmbH und dem Jobcenter Eisleben beteiligten sich 2x8 Teilnehmer an dem Vorhaben. Neben Vertretern von den Institutionen und Teilnehmern der Maßnahme waren auch Eislebens Oberbürgermeisterin Jutta Fischer und Detlef Schinkoreit vor Ort. Der Betreuer der Maßnahme erklärte den Jüngsten der evangelischen Kindertagesstätte Sonnenland, um was es ging. Im Zuge des Projektes konnten zahlreiche Sitzgelegenheiten mit und ohne Überdachung, ein grünes Klassenzimmer und eine Einfriedung aus Holz geschaffen werden. Neben den bereits vorhandenen Elementen kann der Platz außerdem als Liegewiese genutzt werden. In Zukunft könnten eventuell noch geprüfte Spielgeräte dazukommen. Für die Einweihung hatten die Knirpse ein kleines Programm vorbereitet.
1: Freude auf dem Spielplatz, wo Kinderherzen fröhlich sind. Und wo man auf der Schaukel schwingt, wo Klettern Spaß und Freude macht, ein Kinderherz glücklich lacht.
2: Mutig auf die Brücke gehen und das Spiel von oben sehen. Auf der Rutsche in den Sand, hin zur Wippe gleich gerannt.
3: Das große Rohr erst neu gemacht. Der Federstuhl sei auch bedacht. All diese schönen Sachen lassen Kinder Herzen lachen.
4: Ein Platz für Mutti auf der Bank. Schaut ganz schön, ist interessant. Ein Platz, der allem Freude macht. Ein Platz für Jungen als gedacht.

Nach der offiziellen Übergabe nahmen die Kids das Gelände in Augenschein. Zusätzlich wurden Pflanzen in die vorhandenen Hochbeete gebracht.

0: Die DRK-Kleiderkammer in Sangerhausen wird rege von sozial benachteiligten Familien besucht. Mädchen und Jungen zu unterstützen, die das Abenteuer Schule in Angriff nehmen, hat dabei eine schöne Tradition. Mit Sportsachen, Schreibutensilien und natürlich auch Süßigkeiten, prall gefüllte Schultüten, sollten diesmal Jungen und Mädchen aus Flüchtlingsfamilien bekommen. Die Vorstandsvorsitzende des DRK-Kreisverbandes Sangerhausen, Simone Klass, ließ es sich nicht nehmen, diese Tüten am 9. August persönlich zu übergeben. Dabei wünschte sie den Kleinen natürlich viel Erfolg beim Start in den neuen Lebensabschnitt. Nach all den Gratulationen nutzten wir die Gelegenheit zu einem kleinen Gespräch mit Frau Klass. Wir befragten sie zunächst über die Hintergründe dieser Schultütenaktion.
1: Ja, der Hintergrund ist, dass wir immer mehr bedürftige Besucher in der Kleiderkammer haben und seit vielen Jahren auch vermehrt Kinder im schulpflichtigen Alter. Und jeder weiß, wenn der Schulanfang vor der Tür steht, ist es schön, wenn man eine große Zuckertüte bekommt. Und die Familien, die sich das so nicht leisten können, wollen wir gerne mit dieser Aktion unterstützen, die wir in diesem Jahr schon das 7. Mal durchführen. Ja, die Kleiderkammer hat mehr Zulauf als die anderen Jahre, bedingt durch die hohen Flüchtlingszahlen, aber auch durch die einheimischen Sozialbedürftigen. Wir sind froh, dass wir über Spenden die Kleiderkammer so gut gefüllt haben. Wir haben entsprechende Kleidercontainer vom Roten Kreuz aufstehen und auch in der Kleiderkammer selbst, die Dienstag und Donnerstag geöffnet hat, können Sachen abgegeben werden.
2: Sechs Wochen lang zog das Hetscheder Freizeitzentrum Leuchte raus aus dem Haus, rein in die Natur. So lautete auch das Motto des diesjährigen Sommerferiencamps auf dem Sportplatz an der Seigerhütte. Am vorletzten Tag des Camps wollten die Kinder dafür Danke sagen. Die Mädchen und Jungen hatten sogar ein kleines Programm eingeübt, das sie Sponsoren und Verantwortlichen zum Vortrage brachten.

0: Ute Dietrich, langjährige Leiterin der Leuchte, dankte ihren drei Angestellten, vor allem aber den vielen Ehrenamtlichen, für die aufopferungsvolle Arbeit der letzten 6 Wochen. Auch Gudrun Wüste, ehrenamtliche Chefin des humanistischen Verbandes, dem Träger der Leuchte, reihte sich mit ein. Doch auch Sponsoren und Stadträte aus Hettstedt wurden auf den sogenannten Beach gebeten, um ein Blümchen als symbolisches Dankeschön in Empfang zu nehmen. Ohne sie alle hätte man die 1111 Kinder in den 6 Wochen nicht betreuen können.
1: Ohne diese Leute, die hier stehen, hätten wir unsere Sommerferien niemals machen können. Das wisst ihr. Und die waren wie

0: Die Staatskanzlei in Magdeburg war am Mittwoch Schauplatz der Präsentation der neuen Landesmarketingkampagne. Ministerpräsident Haseloff hatte eingeladen, um das Ergebnis den Medien zu präsentieren. Und nicht nur Journalisten waren der Aufforderung gefolgt, sondern auch die Testimonials, wie Werber die Menschen bezeichnen, die ihr Gesicht für die werbende Botschaft hinhalten. Und es waren zahlreiche bekannte Gesichter zu entdecken, denn die Testimonials der neuen Landeskampagne, ein starkes Team für Sachsen-Anhalt, sind Sportler aus unserem Bundesland. Sie stehen für Leistungswillen und auch Erfolg, und man will das nutzen, um Sachsen-Anhalt etwas bekannter zu machen.
1: Ja, der Sport ist erstmal das Breitenelement, was es gibt in der Gesellschaft. Ja, jeder guckt das Länderspiel oder hängt mit seinen heimatlichen Fußball- oder Handballclubs zusammen oder Kegelclubs wie in Zerbst. Und deswegen ist es wichtig, dass wir diese natürliche Gegebenheit nutzen und dann natürlich auch überlegen, wie können wir das fortschreiben.
0: Die frohe Botschaft wurde von diesem Team der Hochschule Magdeburg-Stendal erarbeitet. Teamleiter Norbert Doktor stellte unterschiedliche Motive vor, die in den nächsten 3 Monaten veröffentlicht werden sollen. Vor allem bei Facebook-Nutzern werden sie in der Timeline erscheinen, wenn er denn seinen Adblocker nicht aktiviert hat. Aber es werden auch Plakate und Zeitungsannoncen zu sehen sein, und im lokalen Fernsehen von Sachsen-Anhalt wird man ebenfalls das eine oder andere Motiv zu Gesicht bekommen. Denn eigentlich soll die Werbung die Sachsen-Anhalter zum Mitmachen animieren. So gibt es einen leeren Rahmen, den man mit seiner eigenen Idee ausfüllen könnte, um sie zum Beispiel auf der eigenen Vereinsseite zu posten. Aber vielleicht schafft es ja auch ein besonders schönes Motiv direkt auf die Plakatwand oder sogar ins Fernsehen.
1: Ja, wir brauchen erstmal viele Informationen zu Ergebnissen oder zu besonderen Geschichten. Ja, wenn man zum Beispiel einen besonderen Spieler oder eine Spielerin hat, die aus der großen, weiten Welt kommt und einfach erzählt, wie bin ich hier gelandet, was kann ich einbringen. Oder auch bei der Flüchtlingsintegration. Viele Sportvereine sind ja gerade auch ganz wichtige Möglichkeiten des Miteinanders und des Integrierens. Ja, ich habe gerade jetzt auch in Roßlau einen Sportclub besucht, der alleine 22 Mitglieder hat, die aus dem Flüchtlingsbereich dort stammen, und wo, bevor sie die Sprache lernen, sofort über den Sport eine gemeinsame Sprache gefunden wird.
0: Die großen Vereine wie der SCM Handball oder die Drittligamannschaften von HFC und FCM machen mit, aber auch eher Unbekannte wie die Kegler vom SKV Rot-Weiß Zerbst, die ebenfalls Weltklasse-Sportler in ihren Reihen haben, aber wegen ihrer Randsportart eher zu den unbekannten Leistungsträgern im Lande gehören.
2: Also, wenn ich jetzt mal überheblich sein möchte, dann sage ich, wir sind der erfolgreichste Verein in Sachsen-Anhalt. Und das ist ja nicht gekommen erst von 1999, das hat sich sukzessive aufgebaut. Und wir sind mittlerweile 11-mal hintereinander deutscher Mannschaftsmeister, 7-mal Weltpokalsieger, 2-mal Champions League-Sieger. Aber, und jetzt kommt das Punkt, aber diese Nachhaltigkeit, die gibt es in Deutschland überhaupt nicht und jetzt sage ich mal in Europa schon gar nicht. Und das macht uns oder mich auch stolz.
0: Man muss nicht immer Sieger sein, um Großes im Sport zu vollbringen, auch wenn derzeit alle nach Brasilien zu den Olympiasportlern schauen. Vielleicht gelingt es ja, die vielen Amateure und Ehrenamtliche für die Kampagne zu begeistern, denn wer Sport treibt, lebt gesünder. Und vielleicht kann das Bundesland Sachsen-Anhalt von der verbindenden Kraft des Sports auch noch ein wenig fürs Image profitieren.

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0: Bereits zum fünften Mal führte der ADAC seine Jugendtour für mehr Verkehrssicherheit bei Fahranfängern durch. 72 Jugendliche aus Frankreich und Deutschland absolvierten dabei in einer Woche die Strecke Paris-Berlin, begleitet von einem umfangreichen Rahmenprogramm. Gefahren wurde in erdgasbetriebenen Autos, die die Automobilhersteller Citroën, Fiat, Opel, Volvo und VW zur Verfügung stellten. Auch aus dem Mansfelder Land waren zwei Teilnehmerinnen dabei. Dana Senf und Katharina Becker.
1: Also, ich habe jetzt zum Beispiel schon über ein Jahr mein Fahrerlaubnis und ja, und Dana hat jetzt schon ein halbes Jahr und da haben wir das in der ADAC-Zeitung gesehen. Also hat
2: Also beziehungsweise
1: Danas
2: meine
1: Mama hat
2: Mutter.
1: das gesehen. Diese Ausschreiben, dass man sich da bewerben kann und da hat sie da gesagt, das ist eine witzige Sache und da können wir mal mitmachen, weil wir haben ja auch keine eigenen Autos. Doch, Dana hat ein eigenes Auto, ich habe kein eigenes Auto und da fährt man eben nicht so oft und das ist eigentlich eine ganz coole Idee.
2: Ja, da haben wir halt mal fix eine, also ich habe mal fix eine Bewerbung hingeschrieben, drei Zeilen, von wegen, wir sind zwei hochmotivierte Mädels und würden gerne mitfahren. Und dann haben wir, circa einen Monat später, haben wir dann gleich die Rückantwort bekommen per E-Mail, dass wir halt genommen wurden. Und dann ging es ab nach Frankreich.
1: Das muss ich gewonnen haben. Also die haben das alles gestellt. Da war die Reise, die geht eben von Paris nach Berlin. Und da eigentlich normalerweise muss man 200 € bezahlen, das haben wir eben gewonnen. Und da
2: Also
1: muss man
2: 200
1: eben,
2: Euro pro Team.
1: ja, jedenfalls. Und dann sind wir nach Paris gefahren, erstmal mit dem Flugzeug. Und da haben wir schon gleich ein paar Teams gesehen, weil wir uns gleich erkannt haben. Und da haben wir gleich miteinander geredet und wie die dazu gekommen sind und so. Und es war eigentlich, also es war eigentlich ganz witzig.
2: Das Coole an der Sache war ja auch, wir bekamen ja nicht nur das Auto gestellt, sondern auch Benzin kostenlos. Und es war ja extra eine Tour auf Erdgas. Also die haben mal alle Fahrzeuge ausgetestet, die auf Erdgas fahren. Und wir hatten Citroën Berlingo und zuerst mal voll gelacht, weil das ist, man muss
1: So
2: sagen,
1: ein
2: doch
1: Handwerkerauto.
2: ja, wie so ein Handwerkerauto. Aber es fuhr sich ja dann doch ganz gut. Wir haben den sogar noch getauft. Wir haben den genannt Klaus, nee,
1: Nee,
2: Schorsch.
1: Kurt.
2: So wie Gotrabigo im Sinne von Gotrabigo, weil berghoch war es schon ganz lustig. Wenn man dann 90 gefahren ist, auf einmal ist man dann berghoch mit LKW zu holen, dann ging es nur auf 70 runter.
1: Wir sind angekommen in Frankreich, also in Paris, da musste man so wie so ein Lager, so ein Gaswerk suchen, wo die Autos abgestellt sind. Und da haben sie als erstes gleich so gezeigt, wo wir hin müssen, Place de la Concorde, über der riesen Kreisverkehr. Da sind wir gleich losgefahren. Und dann erstmal im Kreisverkehr haben wir geschrien. Wir hatten über Angst, weil die Franzosen, die fahren ziemlich krass. Wir sind dann rumgefahren, wir sind rumgefahren und dann erstmal fünfmal im Kreisverkehr, haben uns erstmal natürlich verfahren, wie immer. Wir haben uns eigentlich andauernd verfahren. Und da haben wir uns da getroffen und dann hatten wir auch gleich gesehen, das war wie so ein Etappendorf war da aufgebaut in Paris. Wir haben leider nicht viel von der Stadt gesehen, also nur vom Etappendorf. Da haben wir noch viele Werbegeschenke erstmal gekriegt, so einen Rucksack oder in so T-Shirts, die wir dann immer tragen mussten, weil wir mussten ja zeigen, wie wir gesponsert wurden und wer das alles macht und so. Und dann sind wir ins Hotel gleich, also wir haben eigentlich auch nicht von Paris gesehen. Am nächsten Früh mussten wir nur mal kurz an den Eiffelturm, um Presse mal ein paar Fotos zu machen. Und dann mussten wir zur nächsten Stadt, Orléans. Und da haben wir uns erstmal schön verfahren und dann mussten wir da unseren ersten Test machen. Da mussten wir ins Auto steigen und mussten einen Bremstest machen. Da muss man als erstes schätzen, wie weit der Bremsweg ist auf so einer nassen Fahrbahn. Und dann musste ich bin diesmal gefahren, wir haben uns immer abgewechselt bei den Prüfungen, bin ich gefahren, da musste ich erstmal auf 60 beschleunigen und dann musste ich bremsen. Natürlich habe ich es noch nicht hingekriegt, ich habe schon bevor das geknallt und kommt, habe ich schon gebremst. Also über nicht hingekriegt, aber naja. Und dann die nächsten Prüfungen waren auch nicht so.
2: Und dann, als wir von Orléans weggefahren sind, mussten wir nach Poitiers fahren. Und in Poitiers sind wir erst abends angekommen, weil normalerweise hatten jeden Tag das Etappendorf aufgebaut gehabt. Als wir da ankamen, war schon keins mehr da, weil wir sind abends 21:30 oder so, weil wir uns so oft verfahren hatten. Wir haben, glaube ich, 1,5 Stunden in so einer Stadt gebraucht, um die Erdgastankstelle zu finden, weil in Frankreich ist das Erdgasnetz auch noch nicht so gut ausgebildet wie in, oder ausgebaut wie in Deutschland. Und deshalb haben die das meistens an irgendwelchen Busstationen, mussten wir dann auftanken. Und damals, wie gesagt, 1,5 Stunden verfahren gehabt, als wir dann abends ankamen, musste ich dann nur noch Reifenwechsel machen. Da standen sie schon mit der Taschenlampe da und dann musste ich, da hat der Mann auch noch ein bisschen Mitleid mit mir gehabt, weil ich habe das noch nie gemacht, innerhalb von 3 Minuten den Reifen da abmontieren, einen neuen Reifen dran setzen. Naja, das hat halt nicht so gut geklappt und wir haben eigentlich meistens auch 0 Punkte gekriegt bei den Prüfungen. Aber wir konnten uns immer trösten, weil wir noch die jüngsten Fahrer waren. Die anderen waren alle schon Studenten, hatten halt schon ihren Führerschein 2, 3 Jahre.
1: Also in Frankreich, da waren wir ziemlich planlos. Wenn wir auch mal die Roadbooks, wir haben so Roadbooks gekriegt, da haben sie uns die Strecke erklärt. Da mussten wir uns dann selber zurechtfinden und wie schon gesagt, wir haben uns eigentlich in jeder Stadt verfahren. Und wir sind ungefähr immer so 1 bis 2 Stunden zu spät gekommen und über planlos. Und das Schlimme war eigentlich, dass man zum Beispiel eigentlich gar keine Stadt so richtig gesehen hat. Man konnte eigentlich keine mal in die Stadt gehen, mal ein bisschen bummeln oder sowas. Das war eigentlich auch, die Zeit war nicht dafür. Vielleicht, weil wir uns die ganze Zeit verfahren haben.
2: mich auch so daran. Aber es ist auch ziemlich geändert, weil ziemlich geärgert, weil in dem Rotbuch zum Beispiel war nur so ein kleiner Ausschnitt von der Stadtkarte, vom Stadtplan. Und wenn man einmal aus dem Viereck rausgekommen ist, dann wusste man ja nicht mehr, ob man jetzt noch nach Norden fahren sollte oder nach Süden. Und dadurch war man halt ziemlich planlos. Aber in Deutschland war das Ganze schon viel besser organisiert. Also wir sind dann über Saarbrücken nach Deutschland gelangt und wurden eigentlich in jeder Stadt so richtig herzlich empfangen durch Bürgermeister und durch Musikbands, Live-Acts. Und dann war auch jeden Abend Tagesauswertung, also Tagesetappe wurde ausgewertet. Und die halt am besten die Prüfung absolviert hatten, die haben dann halt einen kleinen Pokal bekommen. Und ich habe natürlich schon einige Favoriten, die sich dann sogar schon die Pokale an die Stoßstange von dran geklebt hatten, um zu zeigen, wie toll sie doch sind. Ja.
1: Also in Frankreich, da waren wir ziemlich genervt, mir Stress, wir haben sie immer angeschrien und angestritten, weil es war ja so, wenn man losgefahren ist, hat man sich sofort verfahren und da war natürlich nicht mehr viel mit Spaß. Aber wir haben immer bei den Prüfungen, wenn wir schlechter, haben wir erstmal über unsere Blödheit gelacht, dass wir einfach nicht drauf
2: haben. Das Schöne war eigentlich auch, obwohl wir alle Prüfungen eigentlich nicht so gut bestanden hatten, waren wir trotzdem wieder bei jeder neuen Prüfung neu motiviert, weil es war noch immer wieder andere Aufgaben, die wir machen mussten. Ja. Zum Beispiel mal die Höhe einschätzen vom Auto, da standen Leute, das war dann schon in Eisenach, weil unsere Strecke ging dann von Saarbrücken weiter nach Frankfurt, dann von Frankfurt aus nach Eisenach. Ja, und in Eisenach war das dann gleich mit der Höhenschätzung. Da waren so zwei Männer, die waren 10 Meter entfernt und da haben sowas aufgebaut, ja wie beim Hochsprung, so eine Latte. Und wir mussten halt einschätzen, wie hoch das sein muss, damit wir mit dem Auto durchfahren können. Und da haben wir das erste Mal, glaube ich, volle Punktzeit bekommen. Das war das erste Highlight für uns. Ja.
1: Aber am besten war, also so, was ich am besten für mich empfunden habe, war das Fahrsicherheitstraining beim ADAC. Da ist man richtig so auf einer glatten Fahrbahn, dann ist man ganz doll gerutscht. Und da muss man eben so richtig lernen, also richtig entgegenlenken und wie man eben wieder zum Stillstand kommt, ohne dass man gleich einen Graben fährt oder irgendwie einen schlimmen Unfall baut. Das hat mir eigentlich übel viel gebracht.
2: Nee, was auch ganz interessant war,

0: In Frankreich, in, wo war das, Clermont-Ferrand, da war mal ein Michelin-Werk und da konnten wir auch mal richtig so die, also anstatt, dass wir dachten, es war erst so eine trockene Führung, aber die haben uns richtig so praktisch, durften wir mitfahren mit irgendwelchen Profifahrern, dann haben sie uns halt gezeigt, wie wichtig es ist, wenn man gute Reifen drauf hat oder schlechte, was es für Unterschiede macht. Da konnten wir auch so einen Parcours, haben sie dann, wo die Fahrbahn auch nass war, haben sie halt gezeigt, dass wenn man nasse Reifen hat, dass man dann über zu einer Fahrbahn abkommt und mit normalen Reifen klappt das halt besser.
1: Ja, dann zum Schluss sind wir in Berlin angekommen. Normalerweise haben sie gesagt, 2800 Kilometer sollten wir fahren. Wir natürlich mit
0: 1300.
1: 3300 oder
0: 500 Kilometer Umweg.
1: haben es einfach nicht geschafft. Aber es war eigentlich, war zum Schluss in 10 Tagen. 3300 Kilometer ist eigentlich echt in Ordnung.
0: Naja, und wir konnten also auch dann, wir können jetzt wenden wie die Weltmeister,
1: Ja.
0: weil wir haben es ja wie gesagt so oft verfahren und da muss man dann halt auch mal schnell, weil wir entdeckt haben, oh, da ist die Straße, wo wir eigentlich einbiegen müssen. Ja, manche hatten eigentlich auch, wir hatten auch ganz unterschiedliche Autos, manche hatten Volvos gestellt bekommen, andere hatten Mercedes, wir hatten wie gesagt Citroën. Und manche hatten auch ein Navigationssystem drin.
1: Ja.
0: Sie durften es eigentlich nicht nutzen, aber am Ende der Tour, als wir nochmal alles so ausgewertet hatten, haben sie dann gemeint, ja, wir haben es eigentlich doch genutzt, weil sonst hätten wir uns auch nicht klar, also sonst wären wir auch nicht klar gekommen, weil die Karten so schlecht waren,
1: Ja.
0: die wir ausgeteilt bekommen haben. Ja.
2: Was war für euch bei der Tour am stressigsten?
0: War das Schwerste.
1: Einfach durchzustehen. Glaube ich, das Schwerste war einfach das zu schaffen.
0: Durchzuhalten, ja.
1: Ja, einfach nur durchzuhalten, ohne dass die
0: Zwischendurch dann
1: Nerven,
0: echt die Nerven blank,
1: dass du
0: ja.
1: nach Hause fährst oder so.
0: Weil wir hatten wenig Schlaf und dann waren, wir wussten nicht richtig, wo wir hin sollten. Unser Orientierungssinn war nicht so das Beste.
1: Das war bei allen irgendwie.
0: Ja, dann immer wieder eine neue Stadt, auch Großstädte, richtig.
1: Das war, man hat sie gemerkt, also einmal in Straßburg, da waren wir da und dann haben wir auch mal eine Stadtführung gemacht, waren wir mal im Boot und haben uns mal ein bisschen entspannt. Und es hat so viel eingebracht, wir waren auch immer viel entspannter, weil sonst da waren wir, ist man in der Stadt angekommen und dann gleich hier ein paar Prüfungen und dann schnell in Hotels und dann gleich schnell zum Essen. Das Essen hat die dann immer 3 Stunden, 4 Stunden hingezogen. Und da sind wir erst um 12 Uhr ungefähr ins Bett und dann um 6 Uhr wieder aufstehen und da waren wir natürlich übermüdet, gestresst und alles möglich. Und eigentlich war das das Schwierigste. Einfach nicht zwischendurch einzuschlafen oder einfach nur, ich will nach Hause und will ja auch nicht mehr mitmachen. Und einfach auch noch daran Spaß zu haben. Das war eigentlich das Wichtigste.
2: Was könnt ihr den Teilnehmern fürs nächste Jahr mit auf den Weg geben?
1: Das vielleicht nicht alles so verbissen zu sehen, die Prüfungen. Also
0: Ja,
1: nicht
0: und alles
1: so,
0: relativ locker und
1: ja.
0: auch.
1: Und nicht immer jedem, also immer versuchen, das Beste zu sein. Man muss einfach nur denken, ich lerne daraus. Und nicht, dass man eben sagt, ja, ich muss es schaffen und ich muss alles perfekt können oder so. Weil das, ich glaube, das würde dann noch mehr Stress bringen.
0: Das denke ich auch. Und vorher eine ordentliche Mütze Schlaf.
1: Vorher
0: Das
1: ordentlich
0: ist
1: Mütze
0: wichtig.
1: schlafen,
0: Vorher am
1: ja.
0: besten schon mal 2 Wochen lang Dauerschlaf
1: Ja, wir waren
0: machen.
1: ja sowieso in der Schule, deshalb haben wir nicht viel geschlafen.
2: Und was könnten die Veranstalter besser machen?
0: Na, wichtig wäre es vielleicht mal, dass einfach mal einen Ruhetag einlegen würden zwischen der Tour, dass man vielleicht auch mal ein bisschen was von den Orten sieht, wo man ist. Oder einfach mal ein bisschen Freizeit uns lassen.
1: Ja.
0: Weil es hatten wir überhaupt nicht. Es war wirklich so ein straff organisiertes Programm, dass man sich einfach mal gewünscht hat, dass man eine Stunde auf dem Bett rumfaulenzen kann, aber dazu kam man nie.
1: Wir haben auch in Bordeaux, da haben wir 1 Stunde gehabt, da haben wir uns sowas von gefreut wie Schneekönige, wirklich.
0: Weil wir dachten auch, wir machen da lustig Urlaub mit ein bisschen Fahren, aber es
1: Ja.
0: war eigentlich nur Fahren, Fahren, Fahren. Da kam es vor wie die Kraftfahrer. Wirklich, von früh bis abends. Und wenn wir dann abends angekommen sind, war dann Essen und dann 3 Stunden lang Essen und dann irgendwie zwischendurch noch Belehrung für den nächsten Tag. Das war wirklich Schlag K.O. ins Bett gegangen.
2: Was habt ihr selbst, jeder für sich, von der Tour mitgenommen?
1: Also für mich war es eigentlich schon eine Erfahrung. Am Anfang in Frankreich, da habe ich gedacht, oh Gott, ich will nie wieder. Und das ist echt sowas von stressig. Also es war, die Nerven lagen einfach jeden Tag blank. Und man hat gedacht, das schafft man einfach nicht. Das war wirklich eine Stresssituation, außergewöhnlich. Und das habe ich, ich bin eigentlich froh, dass ich es geschafft habe. Und ich bin jetzt irgendwie auch stolz auf mich, dass ich das überhaupt geschafft habe. Und so, wir haben auch viele Leute kennengelernt. Aber jetzt nicht, auch nicht so freundschaftlich. Also wir haben uns mit Leuten unterhalten oder so. Aber die waren dann auch ziemlich älter und gut, die Freundschaft zwischen Dana und mir hat sich natürlich verstärkt. Wir haben es hingekriegt und wir haben uns auch nicht, dass wir jetzt uns gestritten haben und dann 3 Tage nicht mehr miteinander geredet haben oder so. Wir sind dann einfach aufgestanden und dann, oder am Abend schon wieder, haben wir uns einfach gleich wieder vertragen. Und es hat eigentlich schon, hat es uns näher gebracht.
0: Also, mir hat es auch ganz super gefallen und ich denke auch, dass unsere Freundschaft was gebracht hat, weil es war richtig extrem Situation, richtig stressig und wir haben uns auch mal richtig gezofft, aber eigentlich haben wir uns dann auch wieder zusammen gerauft. Das Gute war halt auch, weil wir beide die Einstellung hatten, wir machen das jetzt hier locker mit und sicherlich haben wir uns geärgert, wenn was nicht so geklappt hat, wie wir es wollten. Zumal auch immer meistens nur einer die Prüfung absolvieren konnte, der andere konnte halt nur zugucken und hatte darauf keinen Einfluss. Und letztendlich haben wir uns immer nur zusammengerauft. Das bei uns war es jetzt nicht so wie bei anderen Teams. Ich zum Beispiel, es waren ganz viele Pärchen, die mitgemacht haben. Und das eine Pärchen war echt fast auseinandergekommen. Die haben dann schon, dass ich 4 Tage lang nicht mehr miteinander geredet, haben sich nur noch ignoriert bei sämtlichen Stadtführungen. Also wenn man so etwas Kulturelles noch nebenbei gemacht hat, haben die echt nicht mehr miteinander geredet. Und zum Glück haben sie am Ende den 3. Platz gemacht und haben sich deshalb wieder lieb gehabt. Aber ansonsten glaube ich, dass bei den beiden ziemlich in den Brüche gegangen. Und das war eigentlich bei uns weiter nicht. Wie gesagt, wir haben uns gestritten, aber wir haben es dann alles wieder im Griff gekriegt. Und ich denke eigentlich, dass wir es schon wieder, also würden es eigentlich gerne wieder machen, denke ich.

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0: Fröhlich riefen die Glocken der Gangriffkirche in Hettstedt am Nachmittag des 6. August zu einem Konzert mit einer Abordnung des Landespolizeiorchesters Sachsen-Anhalt. Es sollte ein Benefizkonzert für die hauseigene Orgel werden.
1: Die Orgel muss alle paar Jahre gereinigt werden und jetzt ist es 10 Jahre her. Und jetzt ist es wieder dran, dass wir sammeln für die Reinigung der Orgel. Da kommt der Orgelbauer und das ist auch nicht gerade so um die Ecke. Und das ist uns wichtig, dass die immer in Ordnung ist. Und dafür gibt es heute Benefizkonzert und deswegen spielen unsere Polizisten heute umsonst und wir sammeln Spenden für die Reinigung der Orgel.
0: Die Kirche ist wieder voll. Wie kriegen Sie das immer hin?
1: Ach, ich freue mich. Ich habe schon gedacht, ne, also das Wetter ist schönes Wetter, Leute gehen in den Garten. Nee, bis auf den letzten Platz gefüllt heute. Ja, so ein junger Männer, das sieht schon. Ne?

Nach dieser schwungvollen Eröffnung begrüßte Waltraud Honnicke erfreut die zahlreichen Fans gepflegter Blasmusik, die gleich im Anschluss überrascht wurden. Die Herren des Landespolizeiorchesters haben neuerdings eine Solistin in ihren Reihen.

0: Es tut sich was an der Baustelle für das neue Mieferwerk ganz in der Nähe der Autobahn A38 in Sangerhausen. Am 8. August gab es nun noch einmal Rückenwind für das Bauvorhaben. Hatte sich doch der Minister für Wirtschaft, Wissenschaft und Digitalisierung, Jörg Fellner, angesagt. Und er kam nicht mit leeren Händen. Hatte er doch einen Förderbescheid für den Fahrradhersteller Miefer Bike mit dabei. Immerhin mit 2,85 Millionen Euro wird das Land Sachsen-Anhalt die Infrastrukturmaßnahme in der Berg- und Rosenstadt unterstützen. Herr Fellner betonte gegenüber dem Miefer-Eigentümer und Geschäftsführer Heinrich von Nathusius, dass es sich bei diesem so angenehmen Termin um den ersten nach seinem Urlaub handelte. Beide Herren waren flankiert vom Oberbürgermeister der Stadt Sangerhausen, Ralf Poschmann, und dem Geschäftsführer der Miefer Bike Gesellschaft MbH, Matthias Herold. Insgesamt werden knapp 20 Millionen Euro in die neue Betriebsstätte investiert. Ab dem nächsten Jahr sollen die ersten Fahrräder vom Band laufen. Die Miefer Bike Gesellschaft MbH beschäftigt derzeit ca. 530 Mitarbeiterinnen und Mitarbeiter. Herr Fellner betonte, dass die Miefer einer der größten Arbeitgeber in der Region sei und auch als Marke ein Aushängeschild für Sachsen-Anhalt darstelle. Umso wichtiger wäre es, dass nun die Weichen für eine erfolgreiche Zukunft des Unternehmens gestellt sind. Der Bau des neuen modernen Werkes sei ein positives Signal für die Beschäftigten und die Region. Herr von Nathusius betonte, dass die Zukunft der Fahrradproduktion in Sangerhausen auf eine über 100-jährige Tradition aufbaut. Zukunft bedeutet für ihn auch, dass die Fahrräder und alle wesentlichen Teile auch wieder verstärkt in Europa gefertigt werden. Und Sangerhausen liege schließlich im Zentrum von Deutschland und Europa. Nach der Übergabe des Förderbescheides nutzten die Anwesenden noch die Gelegenheit zu einer kleinen Führung über die Baustelle.
1: Ja, das waren noch Zeiten, als die Pionier- bzw. Parkeisenbahn Vatterode noch regelmäßig ihre Runden drehte. Hier zum 35-jährigen Bestehen im Jahr 2002. Eisenbahnfreunde, doch vor allem die Kinder waren begeistert, bis im Jahr 2008 das Aus für die kleine Bahn kam. Am 1. Augustwochenende 2016, also 8 Jahre später, fuhr sie wieder. Der Dresdner Pjörn Garten hat dies mittels einer privaten Initiative möglich gemacht.

0: ja Pioniereisenbahner aus Dresden. Und wir haben früher zu DDR-Zeiten uns gegenseitig immer besucht. Also das findet jetzt immer noch weiterhin statt. Und ich bin halt als Kind immer hierher gefahren, seit 1986. Und ja, bin halt hier kleben geblieben sozusagen. Wir haben dann jedes Jahr unseren Urlaub hier verbracht. Und das war natürlich dann schwer dann mit anzusehen, als dann nach 2008 dann hier kein Fahrbetrieb mehr durchgeführt wurde. Und ja, dann hat man erstmal rumtelefoniert, wer ist denn da zuständig und so. Und naja, so kommt man dann zu einer Parkeisenbahn.
1: Das Datum des Neustarts hatte er bewusst gewählt. Kurz vor dem Ende der Ferien in Sachsen-Anhalt verband er die Neueröffnung mit einer Zuckertütenparty für Schulanfänger. Unterstützt wurde er dabei durch Mitarbeiterinnen und Mitarbeiter der Wipperliese GmbH. Doch außer den ABC-Schützen kamen noch viel mehr Interessierte auf das Gelände am Vatterröder Teich.
0: Ich bin mit dem heutigen Tag zufrieden, natürlich. Ja, wir haben leider nur zwei Wagen, die eben halt jetzt nach der Hauptinstandsetzung für den Fahrbetrieb zugelassen sind. Diese zwei Wagen bekommen wir auch voll. Heute früh haben die Fahrgäste sogar Schlange gestanden. Und also ich kann mit dem Betriebsergebnis von heute sicherlich zufrieden sein. Das tut sich jetzt schon so an.
1: So nutzten mehr als 700 kleine und große Fahrgäste an diesem Wochenende die Chance einer Fahrt mit der Parkbahn.
2: So, wie war die Fahrt?
3: Toll.
2: Toll? Warum? Weil alles so schön klein ist, wie es Kinder brauchen?
3: Ja.
1: Und schon wurden die nächsten Fahrkarten entwertet, konnte die nächste Fahrt starten. Doch apropos nächste Fahrt, wie geht es weiter?
0: Aktuell geplant ist, das erste Wochenende im Monat zu fahren. Da fällt günstigerweise der 3. Oktober mit rein, wo auch ringsrum noch Veranstaltungen mit sind, zum Beispiel bei der Bergwerksbahn. Und das wird für dieses Jahr jetzt erstmal so das Betriebskonzept sein. Wir werden Ende Oktober nochmal ein Herbstfest hier machen. Und dann ist ja schon Winterpause. Genau. Ja, Winterruhe kann man nicht sagen. Wir haben auch im Winter viel zu tun. Wir müssen noch Gleisbaumaßnahmen machen. Und sodass

0: also die Zeit auch brauchen. Denn wenn wir Fahrbetrieb machen, können wir nie bauen.
1: Und während manche noch schnell ein Selfie schossen oder sich die Fahrt vom Zugführer persönlich versüßen ließen, bereitete sich der Zugbegleiter auf seine Aufgaben vor.
2: Dass man den Zug begleitet und dass man die Fahrgäste während der Fahrt und beim Ein- und Aussteigen betreut.
3: Genau. Das heißt, es kann ja auch mal sein.
2: Es kann ja auch mal was passieren und jemand, genau, also dass man sozusagen die Fahrgäste betreut rund um die Zugfahrt.
4: Bitte zusteigen, die Sicherheitsketten schließen und Vorsicht bei der Ausfahrt des Zuges.
5: Wir wünschen den Fahrgästen sowie dem Lok- und Zugpersonal eine angenehme Fahrt.
1: Alles lief wie am Schnürchen. Doch ging am Garten nicht bei jeder Abfahrt das Herz auf.
0: Ja, ich bin wirklich sehr stolz und gerührt, dass wir das geschafft haben.
3: Zusammen mit Ihrer Familie?
0: Nicht nur mit meiner Familie, also auch die ganzen freiwilligen Helfer, die hier mit dabei waren, die Partner, die wir hatten, um die Fahrzeuge in Stand zu setzen und alles. Ja, also es ist eine Gemeinschaftsleistung. Ich war mehr oder weniger nur der Initiator, könnte man sagen.
3: Du bist so der Schaffner?
6: Mhm.
3: Und? Ist der Zug losgefahren, als du gepfiffen hast?
6: Mhm.
3: Prima. Wenn du mal groß bist, machst du es mit einer richtigen großen Eisenbahn.
6: Ich bin schon groß.
1: Auch das diesjährige Backfest des Heimatvereins Volkstedt zog wieder hunderte Besucher an. Ein oder mehrere Krustenbrote frisch aus dem 137 Jahre alten Steinbackofen nahm jeder mit. Das Stück frisch gebackenen Kuchen genoss man gleich vor Ort. Drinnen in der historischen Backstube sorgten indes die Mitarbeiter von Bäckermeister Karl-Heinz Wahl, der wieder aus Brandenburg angereist war, für Nachschub.
3: So, wie viele Brote habt ihr schon gebacken?
7: Heute sind es 40 gewesen, da machen wir knappe 160. 170. Gestern hatten wir schon 110.
3: Schon heftig, oder?
7: Knappe 300 Brote machen wir. Aber die gehen auch alle weg.
1: Circa 630 Gramm bringt jeder Laib auf die Waage. Das Gewicht bleibt gleich, doch die Größe verdoppelt sich während der Gehzeit des Sauerteigs. Dazu kommen die Bretter nach oben, wo es schön warm ist.
7: Ja, den Sauerteig muss man natürlich selber ansetzen, muss man selber laufen lassen, hausgemacht. Kein Fertigprodukt nehmen, lange Reifzeit, das ist das Optimale, was man haben möchte.
3: Das ist eben heutzutage schwierig, wenn man Masse braucht, das noch durchzuziehen.
7: Das ist auch kein Problem, da muss man halt ein bisschen mehr machen in der Backstube, das ist aber alles machbar, das ist kein Problem.
1: Fast eine Woche lang musste der historische Backofen von Vereinsmitgliedern angeheizt werden, bis er nun die richtige Betriebstemperatur hat. Neben dem Krustenbrot gilt als weiterer Klassiker des Backfestes der Zuckerkuchen, der hier gerade auf 11 großen Blechen in den zweietagigen Ofen wandert. Manche kommen nur deshalb her, wissen die Leute vom Heimatverein. Wenn Bäckermeister Karl-Heinz Wahl die Wahl hätte, würde er sich aber immer für den schlesischen Butterstreuselkuchen entscheiden.
8: Ansonsten haben wir wie immer reichlich Kuchen im Angebot, Aprikose, Butterstreusel, schlesischen Butterstreusel, was haben wir noch? Pflaumen, Kirsch, Mohn, Quark. Also alles reichlich vorhanden.
9: Schmeckt super.
3: Richtig lecker, ja?
9: Ja. Ich habe ein Stück Mohn und Quark.
3: Und?
9: Top.
3: Wie zu Hause?
9: Wie immer, super.
3: Ach, Sie waren schon öfter hier?
9: Ja, jedes Jahr.
1: Bärbel aus Ziegelrode gehört also zu den alten Hasen beim Backfest. Doch es gab auch Leute, die zum ersten Mal nach Volkstedt kamen, wie Manfred Ohme aus Mansfeld. Er staunte nicht schlecht über das, was Frau Riedel, langjähriges Vereinsmitglied, ihm erzählte. Selbstverständlich nahm auch Herr Ohme ein Brot mit nach Hause. Zeit, mit Elke Siebige, Chefin des Heimatvereins, zu sprechen.
10: Der Heimatverein, der ist 2003 gegründet und seit 2005 laufen Backfeste. In manchen Jahren waren auch schon zwei Backfeste oder haben stattgefunden. Ne? Aber wir haben uns jetzt geeinigt auf ein Backfest pro Jahr. Das ist der Höhepunkt des Vereins.

0: Die Initiative Hatchet ist bunt organisierte am Abend des 5. August am Haus der Jugend ein interkulturelles Picknick. Ziel war es, zugereisten und einheimischen Bürgern die Gelegenheit zu geben, sich und ihre Essgewohnheiten kennenzulernen. Die Eröffnung übernahmen Philipp Haare, Kopf von Hatchet ist bunt, sowie der Streetworker Christoph Altmann. Das Ganze wurde sogleich simultan in Arabisch, Persisch und Afrikaan übersetzt.
1: Und ich wünsche uns jetzt einen schönen Nachmittag und hoffe, wir sehen uns alle mal wieder.
2: Bravo!
3: Bravo. Ja, wir haben jetzt viele Neue in Hatchet und dachten uns, man sieht so wenig von den Neuen, außer im Straßenbild oder wie in der Einrichtung oder in den Schulen. Und wir dachten einfach, wir bringen die Leute mal zusammen. Und das geht natürlich immer gut über Essen. Essen und gemeinsames Reden und Zusammensitzen.
4: Ja, so. Welche Probleme haben denn die Flüchtlinge?
3: Wir haben jetzt gerade die Sommerschule gehabt im Haus der Jugend die letzten 2 Wochen. Ein großes Problem ist, dass die sehr lange auf ihre Anmeldung für die Schule warten müssen, dass sie keine Arbeit haben. Das Problem haben viele Deutsche natürlich auch. Und dass sie kaum Kontakt haben zu Einheimischen. Und das war auch so ein Grund, warum wir heute gesagt haben, wir machen das heute einfach mal. Ja? Also sie möchten schon in die Gesellschaft mit rein und möchten auch Leute kennenlernen. Und ihnen fehlt die Kommunikation. Also viele lernen Deutsch in der Schule oder zu Hause, aber vergessen es halt, weil sie es nicht anwenden können, weil sie niemanden haben, der mit ihnen spricht regelmäßig.
0: Viele der Gäste hatten zum Picknick landestypisches Essen mitgebracht.
3: Also wir haben einmal Tabule, wir haben deutschen Zuckerkuchen, wir haben Molochia, wir haben Fuhl, Reis-Gussi, Salat. Viele haben noch Nudelsalat mitgebracht, Kekse, Kaffee, also alles, was so die aktuelle Speisekarte bei uns so hergibt.
0: Ja? Unter den deutschen Gästen waren auch einige Hatchetter Stadträte. Zum Beispiel auch Manfred Stern. Er verkostete als erstes den rote Bohnensalat.
5: Ich mache was Originelles hier. Hier.
4: Die roten Bohnen.
5: Ja. Die roten Bohnen. Hast du mal?
6: Ja.
5: Nochmal. Also weg mal kosten.
0: Und tatsächlich, beim Essen kamen die Leute ins Gespräch. Männer, wie auch Frauen und Kinder, die man sonst nicht so oft sieht, plauderten fröhlich durcheinander, lachten und ließen es sich schmecken. So auch die Familie von Hamzi Al-Sabi, die erst vor kurzem nach Deutschland kommen konnte. 6 Kinder und seine Frau weiß er nun hier in Sicherheit.
7: Dankeschön, Deutschland. In Deutschland alles gut.
4: Wie gefällt dir Hatchet?
7: Hatchet, alles gut. Und Christoph und Anita, alles okay. Dankeschön.
4: Und die Wohnung, wo wohnt ihr?
7: Wohnung in Schillersche Straße 16. Mhm. Alles okay, gut. Dankeschön.
0: Mahmoud Al-Balili kam während der großen Flüchtlingswelle im September 2015 nach Hatchet und wohnt seitdem in Betreuung durch den Verein Pegasus im Flüchtlingsheim Schlossstraße.
4: Also du wohnst in der Schlossstraße von Anfang an.
8: Ja, genau.
4: Wie war die Zeit? Wie waren die letzten Monate? Was hast du erlebt?
8: Alles, ich weiß nicht.
9: Ich kann auch ein bisschen helfen, wenn das...
4: Ja, mach mal, ja.
8: Bitte schön.
9: Schukan und Schor, Achera, Lissakan, Fion, Honig. Schukan, Jani, Schukan, Lem, Schuarab, Stehen, Honi, Bett, Stehen. Jani, Schukan, Loda.
7: Ich gehe zu Kurs Deutsch und...
4: Bei MKM?
7: Ich war, ja, bei MKM. Und ich war vielen glücklich in Hatchet.
4: Wie sieht es mit Arbeit aus?
7: Ja.
9: Schon Achbar Schol, ja ne, bedankt dich daran Halla oder Lisa?
7: Ja, doch, doch.
4: Ja?
9: Ja. Also, er möchte arbeiten.
4: Er möchte.
9: Aber erstmal Deutsch lernen.
4: Erst Deutsch lernen und dann.
7: Ja.
0: Und wir fragten Rebecca und Lovis aus der Stadt Mansfeld, was ihre Intention war, hierher zu kommen.
10: Einfach, weil wir mal neue Leute kennenlernen wollen. Und weil
11: wir davon erzählt gehört bekommen haben und gedacht so, oh ja, kostenloses Essen, oh ja, neue Leute.
10: Ja, einfach, cool. Weil jeder auch eine Chance verdient.

0: hat, irgendwie hier mal Anschluss zu finden und neue Leute kennenzulernen.
1: Ja, viele junge Leute da.
0: Ja,
1: eben. Haben wir schon gesehen. Bestimmt gut.
0: Bestimmt.
1: Mhm. Viel Spaß.
0: Danke.
1: Was habt ihr euch zu essen geholt?
0: Das ist
2: Fule und Chaboulé und ein bisschen
0: Nudelsalat.
2: Mit,
0: wir wissen nicht was. Wir kosten es einfach.
3: Mit den Jungs am Tisch, die aus Guinea stammen, kamen die beiden sofort ins Gespräch.

0: Am 8. August wurde im Eislebener Ortsteil Polleben der Mehrgenerationenplatz eingeweiht. Dieser befindet sich auf dem Schulhof der ehemaligen Schule Ernst Thälmann. In einem Projekt mit Langzeitarbeitslosen und unter fachkundiger Anleitung konnte so der Mehrgenerationenplatz hergerichtet werden. Dabei wurde eine öffentliche Fläche ertüchtigt und mit Elementen aus eigener Herstellung bestückt. Im Gemeinschaftsprojekt von der GSG Gesellschaft für Sanierung und Gesamtstrukturentwicklung Mansfeld-Südharz MbH, der BBI, Bildungs- und Beratungsinstitut GmbH und dem Jobcenter Eisleben beteiligten sich 2x8 Teilnehmer an dem Vorhaben. Neben Vertretern von den Institutionen und Teilnehmern der Maßnahme waren auch Eislebens Oberbürgermeisterin Jutta Fischer und Detlef Schinkoreit vor Ort. Der Betreuer der Maßnahme erklärte den Jüngsten der evangelischen Kindertagesstätte Sonnenland, um was es ging. Im Zuge des Projektes konnten zahlreiche Sitzgelegenheiten mit und ohne Überdachung, ein grünes Klassenzimmer und eine Einfriedung aus Holz geschaffen werden. Neben den bereits vorhandenen Elementen kann der Platz außerdem als Liegewiese genutzt werden. In Zukunft könnten eventuell noch geprüfte Spielgeräte dazukommen. Für die Einweihung hatten die Knirpse ein kleines Programm vorbereitet.
1: Freude auf dem Spielplatz, wo Kinder herzensfröhlich sind und wo man auf der Schaukel schwingt, wo Klettern Spaß und Freude macht, ein Kinderherz glücklich lacht.
2: Mutig auf die Brücke gehen und das Spiel von oben sehen. Auf der Rutsche in den Sand, hin zur Wippe gleich gerannt.
3: Das große Rohr erst neu gemacht. Der Federstuhl sei auch bedacht. All diese schönen Sachen lassen Kinder Herzen lachen.
4: Ein Platz für Mutti auf der Bank. Schaut ganz schön, ist interessant. Ein Platz, der allen Freude macht. Ein Platz für Jungen als gedacht.

Nach der offiziellen Übergabe nahmen die Kids das Gelände in Augenschein. Zusätzlich wurden Pflanzen in die vorhandenen Hochbeete gebracht.

0: Die DRK-Kleiderkammer in Sangerhausen wird rege von sozial benachteiligten Familien besucht. Mädchen und Jungen zu unterstützen, die das Abenteuer Schule in Angriff nehmen, hat dabei eine schöne Tradition. Mit Sportsachen, Schreibutensilien und natürlich auch Süßigkeiten, prall gefüllte Schultüten, sollten diesmal Jungen und Mädchen aus Flüchtlingsfamilien bekommen. Die Vorstandsvorsitzende des DRK-Kreisverbandes Sangerhausen, Simone Klass, ließ es sich nicht nehmen, diese Tüten am 9. August persönlich zu übergeben. Dabei wünschte sie den Kleinen natürlich viel Erfolg beim Start in den neuen Lebensabschnitt. Nach all den Gratulationen nutzten wir die Gelegenheit zu einem kleinen Gespräch mit Frau Klass. Wir befragten sie zunächst über die Hintergründe dieser Schultütenaktion.
1: Ja, der Hintergrund ist, dass wir immer mehr bedürftige Besucher in der Kleiderkammer haben und seit vielen Jahren auch vermehrt Kinder im schulpflichtigen Alter. Und jeder weiß, wenn der Schulanfang vor der Tür steht, ist es schön, wenn man eine große Zuckertüte bekommt. Und die Familien, die sich das so nicht leisten können, wollen wir gerne mit dieser Aktion unterstützen, die wir in diesem Jahr schon das 7. Mal durchführen. Ja, die Kleiderkammer hat mehr Zulauf als die anderen Jahre, bedingt durch die hohen Flüchtlingszahlen, aber auch durch die einheimischen Sozialbedürftigen. Wir sind froh, dass wir über Spenden die Kleiderkammer so gut gefüllt haben. Wir haben entsprechende Kleidercontainer vom Roten Kreuz aufstehen und auch in der Kleiderkammer selbst, die Dienstag und Donnerstag geöffnet hat, können Sachen abgegeben werden.
2: Sechs Wochen lang zog das Hetscheder Freizeitzentrum Leuchte raus aus dem Haus, rein in die Natur. So lautete auch das Motto des diesjährigen Sommerferiencamps auf dem Sportplatz an der Seigerhütte. Am vorletzten Tag des Camps wollten die Kinder dafür Danke sagen. Die Mädchen und Jungen hatten sogar ein kleines Programm eingeübt, das sie Sponsoren und Verantwortlichen zum Vortrage brachten.

0: Ute Dietrich, langjährige Leiterin der Leuchte, dankte ihren drei Angestellten, vor allem aber den vielen Ehrenamtlichen, für die aufopferungsvolle Arbeit der letzten 6 Wochen. Auch Gudrun Wüste, ehrenamtliche Chefin des humanistischen Verbandes, dem Träger der Leuchte, reihte sich mit ein. Doch auch Sponsoren und Stadträte aus Hettstedt wurden auf den sogenannten Beach gebeten, um ein Blümchen als symbolisches Dankeschön in Empfang zu nehmen. Ohne sie alle hätte man die 1111 Kinder in den 6 Wochen nicht betreuen können.
1: Ohne diese Leute, die hier stehen, hätten wir unsere Sommerferien niemals machen können. Das wisst ihr. Und die waren wie

0: Die Staatskanzlei in Magdeburg war am Mittwoch Schauplatz der Präsentation der neuen Landesmarketingkampagne. Ministerpräsident Haseloff hatte eingeladen, um das Ergebnis den Medien zu präsentieren. Und nicht nur Journalisten waren der Aufforderung gefolgt, sondern auch die Testimonials, wie Werber die Menschen bezeichnen, die ihr Gesicht für die werbende Botschaft hinhalten. Und es waren zahlreiche bekannte Gesichter zu entdecken, denn die Testimonials der neuen Landeskampagne, ein starkes Team für Sachsen-Anhalt, sind Sportler aus unserem Bundesland. Sie stehen für Leistungswillen und auch Erfolg, und man will das nutzen, um Sachsen-Anhalt etwas bekannter zu machen.
1: Ja, der Sport ist erstmal das Breitenelement, was es gibt in der Gesellschaft. Ja, jeder guckt das Länderspiel oder hängt mit seinen heimatlichen Fußball- oder Handballclubs zusammen oder Kegelclubs wie in Zerbst. Und deswegen ist es wichtig, dass wir diese natürliche Gegebenheit nutzen und dann natürlich auch überlegen, wie können wir das fortschreiben.
0: Die frohe Botschaft wurde von diesem Team der Hochschule Magdeburg-Stendal erarbeitet. Teamleiter Norbert Doktor stellte unterschiedliche Motive vor, die in den nächsten 3 Monaten veröffentlicht werden sollen. Vor allem bei Facebook-Nutzern werden sie in der Timeline erscheinen, wenn er denn seinen Adblocker nicht aktiviert hat. Aber es werden auch Plakate und Zeitungsannoncen zu sehen sein, und im lokalen Fernsehen von Sachsen-Anhalt wird man ebenfalls das eine oder andere Motiv zu Gesicht bekommen. Denn eigentlich soll die Werbung die Sachsen-Anhalter zum Mitmachen animieren. So gibt es einen leeren Rahmen, den man mit seiner eigenen Idee ausfüllen könnte, um sie zum Beispiel auf der eigenen Vereinsseite zu posten. Aber vielleicht schafft es ja auch ein besonders schönes Motiv direkt auf die Plakatwand oder sogar ins Fernsehen.
1: Ja, wir brauchen erstmal viele Informationen zu Ergebnissen oder zu besonderen Geschichten. Ja, wenn man zum Beispiel einen besonderen Spieler oder eine Spielerin hat, die aus der großen, weiten Welt kommt und einfach erzählt, wie bin ich hier gelandet, was kann ich einbringen. Oder auch bei der Flüchtlingsintegration. Viele Sportvereine sind ja gerade auch ganz wichtige Möglichkeiten des Miteinanders und des Integrierens. Ja, ich habe gerade jetzt auch in Roßlau einen Sportclub besucht, der alleine 22 Mitglieder hat, die aus dem Flüchtlingsbereich dort stammen und wo, bevor sie die Sprache lernen, sofort über den Sport eine gemeinsame Sprache gefunden wird.
0: Die großen Vereine wie der SCM Handball oder die Drittligamannschaften von HFC und FCM machen mit, aber auch eher Unbekannte wie die Kegler vom SKV Rot-Weiß Zerbst, die ebenfalls Weltklasse-Sportler in ihren Reihen haben, aber wegen ihrer Randsportart eher zu den unbekannten Leistungsträgern im Lande gehören.
2: Also, wenn ich jetzt mal überheblich sein möchte, dann sage ich, wir sind der erfolgreichste Verein in Sachsen-Anhalt. Und das ist ja nicht gekommen erst von 1999, das hat sich sukzessive aufgebaut. Und wir sind mittlerweile 11-mal hintereinander deutscher Mannschaftsmeister, 7-mal Weltpokalsieger, 2-mal Champions-League-Sieger. Aber, und jetzt kommt das Punkt, aber diese Nachhaltigkeit, die gibt es in Deutschland überhaupt nicht und jetzt sage ich mal in Europa schon gar nicht. Und das macht uns oder mich auch stolz.
0: Man muss nicht immer Sieger sein, um Großes im Sport zu vollbringen, auch wenn derzeit alle nach Brasilien zu den Olympiasportlern schauen. Vielleicht gelingt es ja, die vielen Amateure und Ehrenamtliche für die Kampagne zu begeistern, denn wer Sport treibt, lebt gesünder. Und vielleicht kann das Bundesland Sachsen-Anhalt von der verbindenden Kraft des Sports auch noch ein wenig fürs Image profitieren.

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0: Bereits zum fünften Mal führte der ADAC seine Jugendtour für mehr Verkehrssicherheit bei Fahranfängern durch. 72 Jugendliche aus Frankreich und Deutschland absolvierten dabei in einer Woche die Strecke Paris-Berlin, begleitet von einem umfangreichen Rahmenprogramm. Gefahren wurde in erdgasbetriebenen Autos, die die Automobilhersteller Citroën, Fiat, Opel, Volvo und VW zur Verfügung stellten. Auch aus dem Mansfelder Land waren zwei Teilnehmerinnen dabei, Dana Senf und Katharina Becker.
1: Also, ich habe jetzt zum Beispiel schon über ein Jahr mein Fahrerlaubnis und ja, und Dana hat jetzt schon ein halbes Jahr und da haben wir das in der ADAC-Zeitung gesehen. Also hat
2: Also beziehungsweise
1: Danas
2: meine
1: Mama hat
2: Mutter.
1: das gesehen. Diese Ausschreiben, dass man sich da bewerben kann und da hat sie da gesagt, das ist eigentlich eine witzige Sache und da könnte man mal mitmachen, weil wir haben ja auch keine eigenen Autos, doch Dana hat ein eigenes Auto, ich habe kein eigenes Auto und da fährt man eben nicht so oft und das ist eigentlich eine ganz coole Idee.
2: Ja, da haben wir halt mal fix eine, also ich habe mal fix eine Bewerbung hingeschrieben, 3 Zeilen, von wegen, wir sind 2 hochmotivierte Mädels und würden gerne mitfahren. Und dann haben wir circa einen Monat später haben wir dann gleich die Rückantwort bekommen per E-Mail, dass wir halt genommen wurden. Und dann ging es ab nach Frankreich.
1: Das muss ich gewonnen haben. Also die haben das alles gestellt. Da war die Reise, die geht eben von Paris nach Berlin. Und da eigentlich normalerweise muss man 200 € bezahlen, das haben wir eben gewonnen. Und da
2: Also
1: muss man
2: 200
1: eben,
2: Euro pro Team.
1: ja, jedenfalls. Und dann sind wir nach Paris gefahren, erstmal mit dem Flugzeug. Und da haben wir schon gleich ein paar Teams gesehen, weil wir uns gleich erkannt haben. Und da haben wir gleich miteinander geredet und wie die dazu gekommen sind und so. Und es war eigentlich, also es war eigentlich ganz witzig.
2: Das Coole an der Sache war ja auch, wir bekamen ja nicht nur das Auto gestellt, sondern auch Benzin kostenlos. Und es war ja extra eine Tour auf Erdgas. Also die haben mal alle Fahrzeuge ausgetestet, die auf Erdgas fahren. Und wir hatten Citroën Berlingo und zuerst mal voll gelacht, weil das ist, man muss
1: So
2: sagen,
1: ein
2: doch wie so ein,
1: Handwerkerauto.
2: ja, wie so ein Handwerkerauto. Aber es fuhr sich ja dann doch ganz gut. Wir haben den sogar noch getauft. Wir haben den genannt Klaus, nee,
1: Nee,
2: Schorsch.
1: Kurt.
2: So wie Gotrabigo im Sinne von Gotrabigo, weil berghoch war es schon ganz lustig. Wenn man dann 90 gefahren ist, auf einmal ist man dann berghoch mit LKW zu holen, dann ging es nur auf 70 runter.
1: Wir sind angekommen in Frankreich, also in Paris, da musste man so ein, wie so ein Lager, so ein Gaswerk suchen, wo die Autos abgestellt sind. Und da haben sie als erstes gleich so gezeigt, wo wir hin müssen, Place de la Concorde, über der riesen Kreisverkehr. Da sind wir gleich losgefahren. Und dann erstmal im Kreisverkehr haben wir geschrien. Wir hatten über Angst, weil die Franzosen, die fahren ziemlich krass. Wir sind dann rumgefahren, wir sind rumgefahren und dann erstmal fünfmal im Kreisverkehr, haben uns erstmal natürlich verfahren, wie immer. Wir haben uns eigentlich andauernd verfahren. Und da haben wir uns da getroffen und dann hatten wir auch gleich gesehen, das war wie so ein Etappendorf war da aufgebaut in Paris. Wir haben leider nicht viel von der Stadt gesehen, also nur vom Etappendorf. Da haben wir noch viele Werbegeschenke erstmal gekriegt, so einen Rucksack oder in so T-Shirts, die wir dann immer tragen mussten. Weil wir mussten ja zeigen, wie wir gesponsert wurden und wer das alles macht und so. Und

0: Und dann sind wir ins Hotel gleich. Also wir haben eigentlich auch nicht von Paris gesehen. Am nächsten Früh mussten wir nur mal kurz an den Eiffelturm, um Presse mal ein paar Fotos zu machen. Und dann mussten wir zur nächsten Stadt, Orléans. Und da haben wir uns erstmal schön verfahren. Und dann mussten wir da unseren ersten Test machen. Da mussten wir ins Auto steigen und mussten einen Bremstest machen. Da musste man als erstes schätzen, wie weit der Bremsweg ist auf so einer nassen Fahrbahn. Und dann musste ich bin diesmal gefahren, wir konnten, haben uns mal abgewechselt bei den Prüfungen. Bin ich gefahren, dann musste ich erstmal auf 60 beschleunigen und dann musste ich bremsen. Natürlich habe ich es noch nicht hingekriegt, ich habe schon bevor das Signal zum Kontakt habe ich schon gebremst. Also über nicht hingekriegt, aber naja. Und dann die nächsten Prüfungen waren auch nicht so.
1: Und dann, als wir von Orléans weggefahren sind, mussten wir nach Poitiers fahren. Und in Poitiers sind wir erst abends angekommen, weil normalerweise hatten wir jeden Tag das Etappendorf aufgebaut gehabt. Als wir da ankamen, war schon keins mehr da, weil wir sind abends 21:30 oder so, weil wir uns so oft verfahren hatten. Wir haben, glaube ich, 1,5 Stunden in so einer Stadt gebraucht, um die Erdgastankstelle zu finden, weil in Frankreich ist das Erdgasnetz auch noch nicht so gut ausgebildet wie in, oder ausgebaut wie in Deutschland. Und deshalb haben die das meistens an irgendwelchen Bus, an irgendwelchen Busstationen, mussten wir dann auftanken. Und damals, wie gesagt, 1,5 Stunden verfahren habe, als wir dann abends ankamen, musste ich dann nur noch Reifenwechsel machen. Da standen sie schon mit der Taschenlampe da und dann musste ich, da hat der Mann auch noch ein bisschen Mitleid mit mir gehabt, weil ich habe das noch nie gemacht, innerhalb von 3 Minuten den Reifen da abmontieren, einen neuen Reifen dran setzen. Naja, das hat halt nicht so gut geklappt und wir haben eigentlich meistens auch 0 Punkte gekriegt bei den Prüfungen. Aber konnten es immer trösten, weil wir noch die jüngsten Fahrer waren. Die anderen waren alle schon Studenten, hatten halt schon ihren Führerschein 2, 3 Jahre.
0: Also in Frankreich, da waren wir ziemlich planlos. Wir haben auch mal die Roadbooks, wir haben so Roadbooks gekriegt, da haben sie uns die Strecke erklärt. Da mussten wir uns dann selber zurechtfinden und wie schon gesagt, wir haben uns eigentlich in jeder Stadt verfahren. Und wir sind ungefähr immer so 1 bis 2 Stunden zu spät gekommen und über planlos. Und das Schlimme war eigentlich, dass man zum Beispiel eigentlich gar keine Stadt so richtig gesehen hat. Man konnte eigentlich keine mal in die Stadt hier mal ein bisschen bummeln oder sowas. Das war eigentlich auch, die Zeit war nicht dafür. Vielleicht waren wir auch uns die ganze Zeit verfahren haben. Kann
1: Ja, es
0: natürlich
1: liegt
0: sein.
1: daran. Aber es ist auch ziemlich geändert, weil ziemlich geärgert, weil in den Roadbooks zum Beispiel war nur immer so ein kleiner Ausschnitt von der Stadtkarte, vom Stadtplan. Und wenn man einmal aus dem Viereck rausgekommen ist, dann wusste man nicht mehr, ob man jetzt noch nach Norden fahren sollte oder nach Süden. Und dadurch war man halt ziemlich planlos. Aber in Deutschland war das Ganze schon viel besser organisiert. Also wir sind dann über Saarbrücken nach Deutschland gelangt und wurden eigentlich in jeder Stadt so richtig herzlich empfangen durch Bürgermeister und irgendwelche Musikbands, Live-Acts. Und dann war auch jeden Abend Tagesauswertung, also Tagesetappe wurde ausgewertet. Und die halt am besten die Prüfung absolviert hatten, die haben dann halt einen kleinen Pokal bekommen. Und ich habe natürlich schon einige Favoriten,
0: Ja.
1: die sich dann sogar schon die Pokale an die Stoßstange von dran geklebt hatten, um zu zeigen, wie toll sie doch sind. Ja.
0: Also in Frankreich, da waren wir ziemlich genervt, mir Stress, wir haben uns immer angeschrien und angestritten, weil es war ja so, wenn man losgefahren ist, hat man sich sofort verfahren und da war natürlich nicht mehr viel mit Spaß. Aber wir haben immer bei den Prüfungen, wenn wir schlecht waren, haben wir erstmal über unsere Blödheit gelacht, dass wir uns einfach nicht drauf getroffen haben.
1: Das Schöne war eigentlich auch, obwohl wir alle Prüfungen eigentlich nicht so gut bestanden hatten, waren wir trotzdem wieder bei jeder neuen Prüfung neu motiviert, weil es waren noch immer wieder andere Aufgaben, die wir machen mussten.
0: Ja.
1: Zum Beispiel mal die Höhe einschätzen vom Auto, da standen Leute, das war dann schon in Eisenach, weil unsere Strecke ging dann von Saarbrücken weiter nach Frankfurt, dann von Frankfurt aus nach Eisenach. Ja, und
0: Dann nach
1: in
0: Erfurt.
1: Eisenach war das dann gleich mit der Höhenschätzung. Da waren so 2 Männer, die waren 10 Meter entfernt und da haben sie sowas aufgebaut, ja wie beim Hochsprung, so eine Latte. Und wir mussten halt einschätzen, wie hoch das sein muss, damit wir mit dem Auto durchfahren können. Und da haben wir das erste Mal, glaube ich, volle Punktzahl bekommen. Das war das erste Highlight für uns. Ja.
0: Aber am besten war, also so, was ich am besten für mich empfunden habe, war das Fahrsicherheitstraining beim ADAC. Ist man richtig so auf einer glatten Fahrbahn, dann ist man ganz doll gerutscht und da muss man eben so richtig lernen, also richtig entgegenlenken und wie man eben wieder zum Stillstand kommt, ohne dass man gleich einen Graben fährt oder irgendwie einen schlimmen Unfall baut. Das hat mir eigentlich übel viel gebracht.
1: Nee, was auch ganz interessant war, war in Frankreich, in, wo war das, Clermont-Ferrand, da war mal ein Michelin-Werk und da konnten wir auch mal richtig so die, also anstatt, wir dachten eigentlich, es war erst so eine trockene Führung, aber die haben uns richtig so praktisch, durften wir mitfahren mit irgendwelchen Profifahrern, dann haben sie uns halt gezeigt, wie wichtig es ist, wenn man gute Reifen drauf hat oder schlechte, was es für Unterschiede macht. Da konnten wir auch so einen Parcours, haben sie dann, wo die Fahrbahn auch nass war, haben sie halt gezeigt, dass wenn man nasse Reifen hat, dass man dann über zu einer Fahrbahn abkommt und mit normalen Reifen klappt das halt besser.
0: Ja, dann zum Schluss sind wir in Berlin angekommen. Normalerweise haben sie gesagt, 2.800 Kilometer sollten wir fahren. Wir natürlich mit
1: 1300.
0: 3.300 oder so.
1: 500 Kilometer Umweg.
0: Haben es einfach nicht geschafft. Aber es war zum Schluss in 10 Tagen. 3.300 Kilometer ist eigentlich echt in Ordnung.
1: Naja, und wir konnten also auch dann, wir können jetzt wenden wie die Weltmeister,
0: Ja.
1: weil wir haben es ja wie gesagt so oft verfahren und da muss man dann halt auch mal schnell, wenn wir entdeckt haben, oh, da ist die Straße, wo wir eigentlich einbiegen müssen. Ja, manche hatten eigentlich auch, wir hatten auch ganz unterschiedliche Autos, manche hatten Volvo.

0: Bus gestellt bekommen, andere hatten Mercedes, wir hatten, wie gesagt, Citroën und manche hatten auch ein Navigationssystem drin.
1: Ja.
0: Sie durften es eigentlich nicht nutzen, aber am Ende der Tour, als sie nochmal alles so ausgewertet hatten, haben sie dann gemeint, ja, wir haben es eigentlich doch genutzt, weil sonst hätten wir uns auch nicht klar, also sonst wären wir auch nicht klar gekommen, weil die Karten so schlecht waren,
1: ja,
0: die wir ausgeteilt bekommen haben. Ja.
2: Was war für euch bei der Tour am stressigsten?
0: Das war das Schwerste.
1: Das durchzustehen, glaube ich. Das Schwerste war einfach das zu schaffen.
0: Durchzuhalten, ja.
1: Ja, einfach nur durchzuhalten, ohne dass
0: es so schnell nach echte Nerven blank, klar.
1: Dass du nach Hause fährst oder so.
0: Weil wir hatten wenig Schlaf und dann waren, wir wussten nicht richtig, wo wir hin sollten. Unser Orientierungssinn war nicht so der beste.
1: Das war bei allen irgendwie.
0: Ja, dann immer wieder eine neue Stadt, auch Großstädte, richtig.
1: Das war, man hat sie gemerkt, also einmal in Straßburg, da waren wir da und dann haben wir auch mal eine Stadtführung gemacht, waren wir mal im Boot und haben uns mal ein bisschen entspannt. Und es hat so viel eingebracht, wir waren auch immer viel entspannter, weil sonst da ist man in der Stadt angekommen und dann gleich ein paar Prüfungen und dann schnell in Hotels und dann gleich schnell zum Essen. Das Essen hat die dann immer 3 Stunden, 4 Stunden hingezogen. Und da sind wir erst um 12 Uhr ungefähr ins Bett und dann um 6 Uhr wieder aufstehen und da waren wir natürlich übermüdet, gestresst und alles möglich. Und eigentlich war das das Schwierigste. Einfach nicht zwischendurch einzuschlafen oder einfach nur, ich will nach Hause und will ja auch nicht mehr mitmachen. Hm. Und einfach auch noch daran Spaß zu haben. Das war eigentlich das Wichtigste.
2: Was könnt ihr den Teilnehmern fürs nächste Jahr mit auf den Weg geben?
1: Das vielleicht nicht alles so verbissen zu sehen, die Prüfungen.
0: Also ja,
1: nicht
0: so, alles relativ locker und
1: ja,
0: auch.
1: Und nicht immer jedem, also immer versuchen, das Beste zu sein. Man muss einfach nur denken, ich lerne daraus. Und nicht, dass man eben sagt, ja, ich muss es schaffen und ich muss alles perfekt können oder so. Hm. Weil das, ich glaube, das würde dann noch mehr Stress bringen.
0: Das denke ich auch. Und vorher eine ordentliche Mütze Schlaf. Das ist wichtig. Vorher am besten schon mal 2 Wochen lang Dauerschlaf
1: machen. Ja, wir waren ja sowieso in der Schule, deshalb haben wir nicht viel geschlafen.
2: Und was könnten die Veranstalter besser machen?
0: Na, wichtig wäre es vielleicht mal, dass einfach mal einen Ruhetag einlegen würden zwischen der Tour, dass man vielleicht auch mal ein bisschen was von den Orten sieht, wo man ist, oder einfach mal ein bisschen Freizeit uns lassen.
1: Ja.
0: Weil es hat man überhaupt nicht. Es war wirklich so ein straff organisiertes Programm, dass man sich einfach mal gewünscht hat, dass man eine Stunde auf dem Bett rumfaulenzen kann, aber dazu kam man nie.
1: Wir haben auch in Bordeaux, da haben wir 1 Stunde gehabt, da haben wir sowas von gefreut wie Schneekönig, wirklich.
0: Weil wir dachten auch, wir machen da lustig Urlaub mit ein bisschen Fahren, aber ja, es war eigentlich nur Fahren, da kam es vor wie der Kraftfahrer. Wirklich, von früh bis abends, und wenn wir dann abends angekommen sind, war dann Essen und dann 3 Stunden lang Essen und dann irgendwie zwischendurch noch Belehrung für den nächsten Tag, dass wir wirklich schlag K.O. ins Bett gegangen.
2: Was habt ihr selbst, jeder für sich, von der Tour mitgenommen?
1: Also für mich war es eigentlich schon eine Erfahrung. Am Anfang in Frankreich, da habe ich gedacht, oh Gott, ich will nie wieder. Und das ist echt sowas von stressig. Also es war, die Nerven lagen einfach jeden Tag blank. Und man hat gedacht, das schafft man einfach nicht. Das war wirklich eine Stresssituation, außergewöhnlich. Und das habe ich, ich bin eigentlich froh, dass ich es geschafft habe. Und ich bin jetzt irgendwie auch stolz auf mich, dass ich das überhaupt geschafft habe. Und so, wir haben auch viele Leute kennengelernt. Aber jetzt auch nicht so freundschaftlich. Also wir haben uns mit Leuten unterhalten oder so. Aber die waren dann auch ziemlich älter und gut, die Freundschaft zwischen Dana und mir hat sie natürlich verstärkt. Wir haben es hingekriegt und wir haben uns auch nicht, dass wir jetzt uns gestritten haben und dann 3 Tage nicht mehr miteinander geredet haben oder so. Wir sind dann einfach aufgestanden und dann, oder am Abend schon wieder, haben wir uns einfach gleich wieder vertragen. Und es hat eigentlich schon, hat es näher gebracht.
0: Also mir hat es auch ganz super gefallen und ich denke auch, dass unsere Freundschaft was gebracht hat, weil es war wirklich, es war richtig extrem Situation, richtig stressig und wir haben uns auch mal richtig gezofft, aber eigentlich haben wir uns dann auch wieder zusammengerauft. Das Gute war halt auch, weil wir beide die Einstellung hatten, wir machen das jetzt hier locker mit. Und wir haben uns, sicherlich haben uns geärgert, wenn was nicht so geklappt hat, wie wir es wollten. Zumal auch immer meistens nur einer die Prüfung absolvieren konnte. Der andere konnte halt nur zugucken und hatte darauf keinen Einfluss. Aber letztendlich haben wir uns immer nur zusammengerauft. Das bei uns war es jetzt nicht so wie bei anderen Teams. Ich zum Beispiel, es waren ganz viele Pärchen, die mitgemacht haben. Und das eine Pärchen war echt fast auseinandergekommen. Die haben dann schon, dass ich 4 Tage lang nicht mehr miteinander geredet, haben sich nur noch ignoriert bei sämtlichen Stadtführungen. Also wenn man so etwas Kulturelles noch nebenbei gemacht hat, haben die echt nicht mehr miteinander geredet. Und zum Glück haben sie am Ende den 3. Platz gemacht und haben sich deshalb wieder lieb gehabt. Aber ansonsten, glaube ich, war es bei den beiden ziemlich in eine Brüche gegangen. Und das war eigentlich bei uns weiter nicht. Wie gesagt, wir haben uns gestritten, aber wir haben es dann alles wieder im Griff gekriegt. Und ich denke eigentlich, dass wir es schon wieder, also würden es eigentlich gerne wieder machen, denke ich.

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0: Fröhlich riefen die Glocken der Gangriffkirche in Hettstedt am Nachmittag des 6. August zu einem Konzert mit einer Abordnung des Landespolizeiorchesters Sachsen-Anhalt. Es sollte ein Benefizkonzert für die hauseigene Orgel werden.
1: Die Orgel muss alle paar Jahre gereinigt werden und jetzt ist es 10 Jahre her. Und jetzt ist es wieder dran, dass wir sammeln für die Reinigung der Orgel. Da kommt der Orgelbau und das ist auch nicht gerade so um die Ecke. Und das ist uns wichtig, dass die immer in Ordnung ist. Und dafür gibt es heute Benefizkonzert und deswegen spielen unsere Polizisten heute umsonst und wir sammeln Spenden für die Reinigung der Orgel.
0: Die Kirche ist wieder voll. Wie kriegen Sie das immer hin?
1: Ach, ich freue mich. Ich habe schon gedacht, ne, also das Wetter ist schönes Wetter, Leute gehen in den Garten. Nee, bis auf den letzten Platz gefüllt heute. Ja, so ein junger Männer, das sieht schon. Ne?

Nach dieser schwungvollen Eröffnung begrüßte Waltraud Honnicke erfreut die zahlreichen Fans gepflegter Blasmusik, die gleich im Anschluss überrascht wurden. Die Herren des Landespolizeiorchesters haben neuerdings eine Solistin in ihren Reihen.

0: Es tut sich was an der Baustelle für das neue Mieferwerk ganz in der Nähe der Autobahn A38 in Sangerhausen. Am 8. August gab es nun noch einmal Rückenwind für das Bauvorhaben. Hatte sich doch der Minister für Wirtschaft, Wissenschaft und Digitalisierung, Jörg Fellner, angesagt. Und er kam nicht mit leeren Händen. Hatte er doch einen Förderbescheid für den Fahrradhersteller Miefer Bike mit dabei. Immerhin mit 2,85 Millionen Euro wird das Land Sachsen-Anhalt die Infrastrukturmaßnahme in der Berg- und Rosenstadt unterstützen. Herr Fellner betonte gegenüber dem Miefer-Eigentümer und Geschäftsführer Heinrich von Nathusius, dass es sich bei diesem so angenehmen Termin um den ersten nach seinem Urlaub handelte. Beide Herren waren flankiert vom Oberbürgermeister der Stadt Sangerhausen, Ralf Poschmann, und dem Geschäftsführer der Miefer Bike Gesellschaft MbH, Matthias Herold. Insgesamt werden knapp 20 Millionen Euro in die neue Betriebsstätte investiert. Ab dem nächsten Jahr sollen die ersten Fahrräder vom Band laufen. Die Miefer Bike Gesellschaft MbH beschäftigt derzeit ca. 530 Mitarbeiterinnen und Mitarbeiter. Herr Fellner betonte, dass die Miefer einer der größten Arbeitgeber in der Region sei und auch als Marke ein Aushängeschild für Sachsen-Anhalt darstelle. Umso wichtiger wäre es, dass nun die Weichen für eine erfolgreiche Zukunft des Unternehmens gestellt sind. Der Bau des neuen modernen Werkes sei ein positives Signal für die Beschäftigten und die Region. Herr von Nathusius betonte, dass die Zukunft der Fahrradproduktion in Sangerhausen auf eine über 100-jährige Tradition aufbaut. Zukunft bedeutet für ihn auch, dass die Fahrräder und alle wesentlichen Teile auch wieder verstärkt in Europa gefertigt werden. Und Sangerhausen liege schließlich im Zentrum von Deutschland und Europa. Nach der Übergabe des Förderbescheides nutzten die Anwesenden noch die Gelegenheit zu einer kleinen Führung über die Baustelle.
1: Ja, das waren noch Zeiten, als die Pionier- bzw. Parkeisenbahn Vatterode noch regelmäßig ihre Runden drehte. Hier zum 35-jährigen Bestehen im Jahr 2002. Eisenbahnfreunde, doch vor allem die Kinder waren begeistert, bis im Jahr 2008 das Aus für die kleine Bahn kam. Am 1. Augustwochenende 2016, also 8 Jahre später, fuhr sie wieder. Der Dresdner Pjörn Garten hat dies mittels einer privaten Initiative möglich gemacht.

0: Pioniereisenbahner aus Dresden. Und wir haben früher zu DDR-Zeiten uns gegenseitig immer besucht. Also das findet jetzt immer noch weiterhin statt. Und ich bin halt als Kind immer hierher gefahren, seit 1986. Und ja, bin halt hier kleben geblieben sozusagen. Wir haben dann jedes Jahr unseren Urlaub hier verbracht. Und das war natürlich dann schwer dann mit anzusehen, als dann nach 2008 dann hier kein Fahrbetrieb mehr durchgeführt wurde. Und ja, dann hat man erstmal rumtelefoniert, wer ist denn da zuständig und so. Und naja, so kommt man dann zu einer Parkeisenbahn.
1: Das Datum des Neustarts hatte er bewusst gewählt. Kurz vor dem Ende der Ferien in Sachsen-Anhalt verband er die Neueröffnung mit einer Zuckertütenparty für Schulanfänger. Unterstützt wurde er dabei durch Mitarbeiterinnen und Mitarbeiter der Wipperlise GmbH. Doch außer den APC-Schützen kamen noch viel mehr Interessierte auf das Gelände am Vatteröder Teich.
0: Ich bin mit dem heutigen Tag zufrieden, natürlich. Ja, wir haben leider nur zwei Wagen, die eben halt jetzt nach der Hauptinstandsetzung für den Fahrbetrieb zugelassen sind. Diese zwei Wagen bekommen wir auch voll. Heute früh haben die Fahrgäste sogar Schlange gestanden. Und also ich kann mit dem Betriebsergebnis von heute sicherlich zufrieden sein. Das tut sich jetzt schon so an.
1: So nutzten mehr als 700 kleine und große Fahrgäste an diesem Wochenende die Chance einer Fahrt mit der Parkbahn.
2: So, wie war die Fahrt?
3: Toll.
2: Toll? Warum? Weil alles so schön klein ist, wie es Kinder brauchen?
3: Ja.
1: Und schon wurden die nächsten Fahrkarten entwertet, konnte die nächste Fahrt starten. Doch apropos nächste Fahrt, wie geht es weiter?
0: Geplant ist, das erste Wochenende im Monat zu fahren. Da fällt günstigerweise der 3. Oktober mit rein, wo auch ringsherum noch Veranstaltungen mit sind, zum Beispiel bei der Bergwerksbahn. Und das wird für dieses Jahr jetzt erstmal so das Betriebskonzept sein. Wir werden Ende Oktober nochmal ein Herbstfest hier machen. Und dann ist ja schon Winterpause. Genau. Ja, Winterruhe kann man nicht sagen. Wir haben auch im Winter viel zu tun. Wir müssen noch Gleisbaumaßnahmen machen. Und sodass wir also die Zeit auch brauchen. Denn wenn wir Fahrbetrieb machen, können wir nie bauen.
1: Und während manche noch schnell ein Selfie schossen oder sich die Fahrt vom Zugführer persönlich versüßen ließen, bereitete sich der Zugbegleiter auf seine Aufgaben vor.
4: Dass man den Zug begleitet und dass man die Fahrgäste während der Fahrt und beim Ein- und Aussteigen betreut.
2: Genau. Das heißt, es kann ja auch mal sein.
4: Es kann ja auch mal was passieren und jemand, genau, also dass man sozusagen die Fahrgäste betreut rund um die Zugfahrt.
5: Bitte zusteigen, die Sicherheitsketten schließen und Vorsicht bei der Ausfahrt des Zuges.
6: Wir wünschen den Fahrgästen sowie dem Lok- und Zugpersonal eine angenehme Fahrt.
1: Alles lief wie am Schnürchen. Doch ging am Garten nicht bei jeder Abfahrt das Herz auf.
0: Ja, ich bin wirklich sehr stolz und gerührt, dass wir das geschafft haben.
2: Zusammen mit Ihrer Familie?
0: Nicht nur mit meiner Familie, also auch die ganzen freiwilligen Helfer, die hier mit dabei waren, die Partner, die wir hatten, um die Fahrzeuge in Stand zu setzen und alles. Ja, also es ist eine Gemeinschaftsleistung. Ich war mehr oder weniger nur der Initiator, könnte man sagen.
2: Du bist so der Schaffner?
3: Mhm.
2: Und? Ist der Zug losgefahren, als du gepfiffen hast?
3: Mhm.
2: Prima. Wenn du mal groß bist, machst du es mit einer richtigen großen Eisenbahn.
3: Ich bin schon groß.
1: Auch das diesjährige Backfest des Heimatvereins Volkstedt zog wieder hunderte Besucher an. Ein oder mehrere Krustenbrote frisch aus dem 137 Jahre alten Steinbackofen nahm jeder mit. Das Stück frisch gebackenen Kuchen genoss man gleich vor Ort. Drinnen in der historischen Backstube sorgten indes die Mitarbeiter von Bäckermeister Karl-Heinz Wahl, der wieder aus Brandenburg angereist war, für Nachschub.
2: So, wie viele Brote habt ihr schon gebacken?
7: Heute sind es 40 gewesen, da machen wir knappe 160. 170. Gestern hatten wir schon 110.
2: Schon heftig, oder?
7: Knappe 300 Brote machen wir. Aber die gehen auch alle weg.
1: Circa 630 Gramm bringt jeder Leib auf die Waage. Das Gewicht bleibt gleich, doch die Größe verdoppelt sich während der Gehzeit des Sauerteigs. Dazu kommen die Bretter nach oben, wo es schön warm ist.
7: Ja, den Sauerteig muss man natürlich selber ansetzen, muss man selber laufen lassen, hausgemacht, kein Fertigprodukt nehmen. Lange Reifzeit, das ist das Optimale, was man haben möchte.
2: Das ist eben heutzutage schwierig, wenn man Masse braucht, das noch durchzuziehen.
7: Das ist auch kein Problem. Da muss man halt ein bisschen mehr machen in der Backstube. Das ist aber alles machbar, das ist kein Problem.
1: Fast eine Woche lang musste der historische Backofen von Vereinsmitgliedern angeheizt werden, bis er nun die richtige Betriebstemperatur hat. Neben dem Krustenbrot gilt als weiterer Klassiker des Backfestes der Zuckerkuchen, der hier gerade auf 11 großen Blechen in den zweietagigen Ofen wandert. Manche kommen nur deshalb her, wissen die Leute vom Heimatverein. Wenn Bäckermeister Karl-Heinz Wahl die Wahl hätte, würde er sich aber immer für den schlesischen Butterstreuselkuchen entscheiden.
8: Ansonsten haben wir wie immer reichlich Kuchen im Angebot, Aprikose, Butterstreusel, schlesischen Butterstreusel. Was haben wir noch? Pflaumen, Kirsch, Mohn, Quark. Also alles reichlich vorhanden.
9: Schmeckt super.
2: Richtig lecker, ja?
9: Ja. Ich habe ein Stück Mohn und Quark.
2: Und?
9: Top. Top. Wie zu Hause. Wie immer. Super.
2: Ach, Sie waren schon öfter hier?
9: Ja, jedes Jahr.
1: Bärbel aus Ziegerode gehört also zu den alten Hasen beim Backfest. Doch es gab auch Leute, die zum ersten Mal nach Volkstedt kamen, wie Manfred Ohme aus Mansfeld. Er staunte nicht schlecht über das, was Frau Riedel, langjähriges Vereinsmitglied, ihm erzählte. Selbstverständlich nahm auch Herr Ohme ein Brot mit nach Hause. Zeit, mit Elke Siebige, Chefin des Heimatvereins, zu sprechen.
10: Der Heimatverein, der ist 2003 gegründet und seit 2005 laufen Backfeste. In manchen Jahren waren auch schon zwei Backfeste oder haben stattgefunden. Ne? Aber wir haben uns jetzt geeinigt auf ein Backfest pro Jahr. Das ist der Höhepunkt des Vereinslebens. Und an diesem Tag präsentieren wir nicht nur die Backstube und die Bäckerei, sondern auch die Arbeiten des Seniorenkreises, zur Chronik des Heimatvereins oder zur Chronik Volkstedts und zum Bergbau, 110 Jahre. Wolfschacht hätten wir in diesem Jahr zu feiern und haben eine kleine Ausstellung vorbereitet mit Medaillen, Auszeichnungen, Souvenirs, alles, was so die Kumpel im Laufe ihrer Arbeitszeit, ihres Arbeitslebens erhalten haben.
1: Indessen war übrigens auch der traditionelle Zuckerkuchen fertig. Schnell bildete sich eine lange Schlange. Auch die Oberbürgermeisterin von Eisleben, wozu Volkstedt gehört, war dort zu finden. Was sie wohl kaufen wollte?
11: Na, selbstverständlich Zuckerkuchen. Das ist ja nur eine Tradition. Den anderen Kuchen haben wir schon hier verkostet.
2: Oh, der Zuckerkuchen muss sein.
11: Oh, der Zuckerkuchen muss sein. Einmal im Jahr.
2: Und nehmen Sie sich auch einen mit nach Hause?
11: Aber selbstverständlich wird mal einer mit nach Hause gehen. Wir haben heute Abend für Zuckerkuchen gegessen.

0: Und wir dachten einfach, wir bringen die Leute mal zusammen. Und das geht natürlich immer gut über Essen. Essen und gemeinsames Reden und Zusammensitzen.
1: Ja, so. Welche Probleme haben denn die Flüchtlinge?
0: Wir haben jetzt gerade die Sommerschule gehabt im Haus der Jugend die letzten zwei Wochen. Ein großes Problem ist, dass die sehr lange auf ihre Anmeldung für die Schule warten müssen, dass sie keine Arbeit haben. Das Problem haben viele Deutsche natürlich auch. Und dass sie kaum Kontakt haben zu Einheimischen. Und das war auch so ein Grund, warum wir heute gesagt haben, wir machen das heute einfach mal. Ja? Also sie möchten schon in die Gesellschaft mit rein, möchten auch Leute kennenlernen. Und ihnen fehlt die Kommunikation. Also viele lernen Deutsch in der Schule oder zu Hause. Aber vergessen es halt, weil sie es nicht anwenden können. Weil sie niemanden haben, der mit ihnen spricht regelmäßig.
2: Viele der Gäste hatten zum Picknick landestypisches Essen mitgebracht.
0: Also wir haben einmal Tabule, wir haben deutschen Zuckerkuchen, wir haben Molochia, wir haben Fuhl, Reis-Gussi, Salat, viele haben noch Nudelsalat mitgebracht, Kekse, Kaffee, also alles, was so die aktuelle Speisekarte bei uns so hergibt. Ja?
2: Unter den deutschen Gästen waren auch einige Hettstedter Stadträte. Zum Beispiel auch Manfred Stern. Er verkostete als erstes den rote Bohnensalat.
3: Ich mach was Originelles hier. Hier.
1: Die roten Bohnen.
3: Ja. Die roten Bohnen. Hast du mal?
4: Ja.
3: Nochmal. Weg mal kosten.
2: Und tatsächlich, beim Essen kamen die Leute ins Gespräch. Männer, wie auch Frauen und Kinder, die man sonst nicht so oft sieht, plauderten fröhlich durcheinander, lachten und ließen es sich schmecken. So auch die Familie von Hamzi Al-Sabi, die erst vor kurzem nach Deutschland kommen konnte. 6 Kinder und seine Frau weiß er nun hier in Sicherheit.
5: Dankeschön, Deutschland. In Deutschland alles gut.
1: Wie gefällt dir Hettstedt?
5: Hettstedt, alles gut. Und Christoph und Anita, alles okay. Dankeschön.
1: Und die Wohnung, wo wohnt ihr?
5: Wohnung in Schillersche Straße 16. Mhm. Alles okay, gut. Dankeschön.
2: Mahmoud Al-Balili kam während der großen Flüchtlingswelle im September 2015 nach Hettstedt und wohnt seitdem in Betreuung durch den Verein Pegasus im Flüchtlingsheim Schlossstraße.
1: Also du wohnst in der Schlossstraße von Anfang an.
6: Ja, genau.
1: Wie war die Zeit? Wie waren die letzten Monate? Was hast du erlebt?
6: Alles, ich weiß nicht.
7: Ich kann auch ein bisschen helfen, wenn das
1: ja. Mach mal, ja.
8: So, ja, bitte schön.
7: Schukan und Schorl, Acher, Alisakan, Fion, Honig. Schukan, Jani, Schukan, Schuarf, Schukan, Honig, Bettstedt. Jani, Schukan, Loda.
5: Ich gehe zu Kurs Deutsch und.
1: Bei MKM?
5: Ich war, ja, bei MKM. Und ich war vielen glücklich in Hettstedt.
1: Wie sieht es mit Arbeit aus?
5: Ja.
7: شو أخبار الشغل يعني بدك تشتغل هلا ولا لسه؟
5: يا دوخ دوخ.
7: Also, der möchte arbeiten. Aber erstmal Deutsch lernen.
1: Erst Deutsch lernen und dann.
2: Und wir fragten Rebecca und Lovis aus der Stadt Mansfeld, was ihre Intention war, hierher zu kommen.
9: Einfach, weil wir mal neue Leute kennenlernen wollen. Und weil
10: wir davon erzählt gehört bekommen haben und gedacht so, oh ja, kostenloses Essen, oh ja, neue Leute.
9: Ja, einfach, cool. Weil jeder auch eine Chance verdient hat, irgendwie hier mal Anschluss zu finden und neue Leute kennenzulernen.
1: Ja, viele junge Leute da.
9: Ja,
1: eben,
9: haben wir schon
1: gesehen. Bestimmt gut.
9: Bestimmt.
1: Mhm. Viel Spaß.
9: Danke.
1: Was habt ihr euch zu essen geholt?
9: Das ist
10: Fuhle und Tabouli und ein bisschen
9: Nudelsalat.
10: Mit,
9: wir wissen nicht was. Wir kosten es einfach.
2: Mit den Jungs am Tisch, die aus Guinea stammen, kamen die beiden sofort ins Gespräch.

0: Am 8. August wurde im Eisleben Ortsteil Polleben der Mehrgenerationenplatz eingeweiht. Dieser befindet sich auf dem Schulhof der ehemaligen Schule Ernst Thälmann. In einem Projekt mit Langzeitarbeitslosen und unter fachkundiger Anleitung konnte so der Mehrgenerationenplatz hergerichtet werden. Dabei wurde eine öffentliche Fläche ertüchtigt und mit Elementen aus eigener Herstellung bestückt. Im Gemeinschaftsprojekt von der GSG Gesellschaft für Sanierung und Gesamtstrukturentwicklung Mansfeld-Südharz MbH, der BBI, Bildungs- und Beratungsinstitut GmbH und dem Jobcenter Eisleben beteiligten sich 2x8 Teilnehmer an dem Vorhaben. Neben Vertretern von den Institutionen und Teilnehmern der Maßnahme waren auch Eislebens Oberbürgermeisterin Jutta Fischer und Detlef Schinkoreit vor Ort. Der Betreuer der Maßnahme erklärte den Jüngsten der evangelischen Kindertagesstätte Sonnenland, um was es ging. Im Zuge des Projektes konnten zahlreiche Sitzgelegenheiten mit und ohne Überdachung, ein grünes Klassenzimmer und eine Einfriedung aus Holz geschaffen werden. Neben den bereits vorhandenen Elementen kann der Platz außerdem als Liegewiese genutzt werden. In Zukunft könnten eventuell noch geprüfte Spielgeräte dazukommen. Für die Einweihung hatten die Knirpse ein kleines Programm vorbereitet.
1: Freude auf dem Spielplatz, wo Kinderherzen fröhlich sind und wo man auf der Schaukel schwingt, wo Klettern Spaß und Freude macht, ein Kinderherz glücklich lacht.
2: Mutig auf die Brücke gehen und das Spiel von oben sehen. Auf der Rutsche in den Sand, hin zur Wippe gleich gerannt.
3: Das große Rohr erst neu gemacht. Der Federstuhl sei auch bedacht. All diese schönen Sachen lassen Kinder Herzen lachen.
4: Ein Platz für Mutti auf der Bank. Schaut ganz schön, ist interessant. Ein Platz, der allem Freude macht. Ein Platz für Jungen als gedacht.

Nach der offiziellen Übergabe nahmen die Kids das Gelände in Augenschein. Zusätzlich wurden Pflanzen in die vorhandenen Hochbeete gebracht.

0: Die DRK-Kleiderkammer in Sangerhausen wird rege von sozial benachteiligten Familien besucht. Mädchen und Jungen zu unterstützen, die das Abenteuer Schule in Angriff nehmen, hat dabei eine schöne Tradition. Mit Sportsachen, Schreibutensilien und natürlich auch Süßigkeiten, prall gefüllte Schultüten, sollten diesmal Jungen und Mädchen aus Flüchtlingsfamilien bekommen. Die Vorstandsvorsitzende des DRK-Kreisverbandes Sangerhausen, Simone Klass, ließ es sich nicht nehmen, diese Tüten am 9. August persönlich zu übergeben. Dabei wünschte sie den Kleinen natürlich viel Erfolg beim Start in den neuen Lebensabschnitt. Nach all den Gratulationen nutzten wir die Gelegenheit zu einem kleinen Gespräch mit Frau Klass. Wir befragten sie zunächst über die Hintergründe dieser Schultütenaktion.
1: Ja, der Hintergrund ist, dass wir immer mehr bedürftige Besucher in der Kleiderkammer haben und seit vielen Jahren auch vermehrt Kinder im schulpflichtigen Alter. Und jeder weiß, wenn der Schulanfang vor der Tür steht, ist es schön, wenn man eine große Zuckertüte bekommt. Und die Familien, die sich das so nicht leisten können, wollen wir gerne mit dieser Aktion unterstützen, die wir in diesem Jahr schon das 7. Mal durchführen. Ja, die Kleiderkammer hat mehr Zulauf als die anderen Jahre, bedingt durch die hohen Flüchtlingszahlen, aber auch durch die einheimischen Sozialbedürftigen.

0: Wir sind froh, dass wir über Spenden die Kleiderkammer so gut gefüllt haben. Wir haben entsprechende Kleidercontainer vom Roten Kreuz aufstehen und auch in der Kleiderkammer selbst, die Dienstag und Donnerstag geöffnet hat, können Sachen abgegeben werden.
1: Sechs Wochen lang zog das Hetscheder Freizeitzentrum Leuchte raus aus dem Haus, rein in die Natur. So lautete auch das Motto des diesjährigen Sommerferiencamps auf dem Sportplatz an der Seigerhütte. Am vorletzten Tag des Camps wollten die Kinder dafür Danke sagen. Die Mädchen und Jungen hatten sogar ein kleines Programm eingeübt, das sie Sponsoren und Verantwortlichen zum Vortrage brachten.

0: Ute Dietrich, langjährige Leiterin der Leuchte, dankte ihren drei Angestellten, vor allem aber den vielen Ehrenamtlichen, für die aufopferungsvolle Arbeit der letzten 6 Wochen. Auch Gudrun Wüste, ehrenamtliche Chefin des humanistischen Verbandes, dem Träger der Leuchte, reihte sich mit ein. Doch auch Sponsoren und Stadträte aus Hettstedt wurden auf den sogenannten Beach gebeten, um ein Blümchen als symbolisches Dankeschön in Empfang zu nehmen. Ohne sie alle hätte man die 1111 Kinder in den 6 Wochen nicht betreuen können.
1: Ohne diese Leute, die hier stehen, hätten wir unser Sommerferienkind niemals machen können. Das wisst ihr. Und die waren wie

0: Die Staatskanzlei in Magdeburg war am Mittwoch Schauplatz der Präsentation der neuen Landesmarketingkampagne. Ministerpräsident Haseloff hatte eingeladen, um das Ergebnis den Medien zu präsentieren. Und nicht nur Journalisten waren der Aufforderung gefolgt, sondern auch die Testimonials, wie Werber die Menschen bezeichnen, die ihr Gesicht für die werbende Botschaft hinhalten. Und es waren zahlreiche bekannte Gesichter zu entdecken, denn die Testimonials der neuen Landeskampagne, ein starkes Team für Sachsen-Anhalt, sind Sportler aus unserem Bundesland. Sie stehen für Leistungswillen und auch Erfolg und man will das nutzen, um Sachsen-Anhalt etwas bekannter zu machen.
1: Ja, der Sport ist erstmal das Breitenelement, was es gibt in der Gesellschaft. Ja, jeder guckt das Länderspiel oder hängt mit seinen heimatlichen Fußball- oder Handballclubs zusammen oder Kegelclubs wie in Zerbst. Und deswegen ist es wichtig, dass wir diese natürliche Gegebenheit nutzen und dann natürlich auch überlegen, wie können wir das fortschreiben.
0: Die frohe Botschaft wurde von diesem Team der Hochschule Magdeburg-Stendal erarbeitet. Teamleiter Norbert Doktor stellte unterschiedliche Motive vor, die in den nächsten 3 Monaten veröffentlicht werden sollen. Vor allem bei Facebook-Nutzern werden sie in der Timeline erscheinen, wenn er denn seinen Adblocker nicht aktiviert hat. Aber es werden auch Plakate und Zeitungsannoncen zu sehen sein und im lokalen Fernsehen von Sachsen-Anhalt wird man ebenfalls das eine oder andere Motiv zu Gesicht bekommen. Denn eigentlich soll die Werbung die Sachsen-Anhalter zum Mitmachen animieren. So gibt es einen leeren Rahmen, den man mit seiner eigenen Idee ausfüllen könnte, um sie zum Beispiel auf der eigenen Vereinsseite zu posten. Aber vielleicht schafft es ja auch ein besonders schönes Motiv direkt auf die Plakatwand oder sogar ins Fernsehen.
1: Ja, wir brauchen erstmal viele Informationen zu Ergebnissen oder zu besonderen Geschichten. Ja, wenn man zum Beispiel einen besonderen Spieler oder eine Spielerin hat, die aus der großen, weiten Welt kommt und einfach erzählt, wie bin ich hier gelandet, was kann ich einbringen. Oder auch bei der Flüchtlingsintegration. Viele Sportvereine sind ja gerade auch ganz wichtige Möglichkeiten des Miteinanders und des Integrierens. Ja, ich habe gerade jetzt auch in Roßlau einen Sportclub besucht, der alleine 22 Mitglieder hat, die aus dem Flüchtlingsbereich dort stammen und wo, bevor sie die Sprache lernen, sofort über den Sport eine gemeinsame Sprache gefunden wird.
0: Die großen Vereine wie der SCM-Handball oder die Drittligamannschaften von HFC und FCM machen mit, aber auch eher Unbekannte wie die Kegler vom SKV Rot-Weiß Zerbst, die ebenfalls Weltklasse-Sportler in ihren Reihen haben, aber wegen ihrer Randsportart eher zu den unbekannten Leistungsträgern im Lande gehören.
2: Also wenn ich jetzt mal überheblich sein möchte, dann sage ich, wir sind der erfolgreichste Verein in Sachsen-Anhalt. Und das ist ja nicht gekommen von 1999, das hat sich sukzessive aufgebaut. Und wir sind mittlerweile 11-mal hintereinander deutscher Mannschaftsmeister, 7-mal Weltpokalsieger, 2-mal Champions League-Sieger. Aber, und jetzt kommt das Punkt, aber diese Nachhaltigkeit, die gibt es in Deutschland überhaupt nicht und jetzt sage ich mal in Europa schon gar nicht. Und das macht uns oder mich auch stolz.
0: Man muss nicht immer Sieger sein, um Großes im Sport zu vollbringen, auch wenn derzeit alle nach Brasilien zu den Olympiasportlern schauen. Vielleicht gelingt es ja, die vielen Amateure und Ehrenamtliche für die Kampagne zu begeistern, denn wer Sport treibt, lebt gesünder. Und vielleicht kann das Bundesland Sachsen-Anhalt von der verbindenden Kraft des Sports auch noch ein wenig fürs Image profitieren.

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0: Bereits zum fünften Mal führte der ADAC seine Jugendtour für mehr Verkehrssicherheit bei Fahranfängern durch. 72 Jugendliche aus Frankreich und Deutschland absolvierten dabei in einer Woche die Strecke Paris-Berlin, begleitet von einem umfangreichen Rahmenprogramm. Gefahren wurde in erdgasbetriebenen Autos, die die Automobilhersteller Citroën, Fiat, Opel, Volvo und VW zur Verfügung stellten. Auch aus dem Mansfelder Land waren zwei Teilnehmerinnen dabei. Dana Senf und Katharina Becker.
1: Also, ich habe jetzt zum Beispiel schon über ein Jahr mein Fahrerlaubnis und ja, und Dana hat jetzt schon ein halbes Jahr und da haben wir das in der ADAC-Zeitung gesehen. Also hat
2: also beziehungsweise
1: Danas
2: meine
1: Mama hat
2: Mutter.
1: das gesehen, diese Ausschreiben, dass man sich da bewerben kann und da hat sie da gesagt, das ist eigentlich eine witzige Sache und da könnt ihr mal mitmachen, weil wir haben ja auch keine eigenen Autos, doch Dana hat ein eigenes Auto, ich habe kein eigenes Auto und da fährt man eben nicht so oft und das ist eigentlich eine ganz coole Idee.
2: Ja, da haben wir halt mal fix eine, also ich habe mal fix eine Bewerbung hingeschrieben, drei Zeilen, von wegen, wir sind zwei hochmotivierte Mädels und würden gerne mitfahren. Und dann haben wir, sogar einen Monat später, haben wir dann gleich die Rückantwort bekommen per E-Mail, dass wir halt genommen wurden. Und dann ging es ab nach Frankreich.
1: Das muss ich gewonnen haben. Also die haben es alles gestellt. Da war die Reise, es geht eben von Paris nach Berlin. Und da eigentlich normalerweise muss man 200 Euro bezahlen, aber das haben wir eben gewonnen. Und da
2: Also
1: muss man
2: 200
1: eben,
2: Euro pro Team.
1: ja, jedenfalls. Und dann sind wir nach Paris gefahren, erstmal mit dem Flugzeug. Und da haben wir schon gleich ein paar Teams gesehen, weil wir uns gleich erkannt haben. Und da haben wir gleich miteinander geredet und wie die dazu gekommen sind und so. Und es war eigentlich, also war eigentlich ganz witzig.
2: Das Coole an der Sache war ja auch, wir bekamen ja nicht nur das Auto gestellt, sondern auch Benzin kostenlos. Und es war ja extra eine Tour auf Erdgas. Also die haben mal alle Fahrzeuge ausgetestet, die auf Erdgas fahren. Und wir hatten Citroën Berlingo und zuerst mal voll gelacht, weil das ist, man muss sagen,
1: so ein
2: doch wie so ein,
1: Handwerkerauto.
2: ja, wie so ein Handwerkerauto. Aber es fuhr sich ja dann doch ganz gut. Wir haben den sogar noch getauft. Wie haben wir den genannt? Klaus? Nee,
1: Nee,
2: Schorsch.
1: Kurt.
2: So wie Gotrabigo im Sinne von Gotrabigo, weil berghoch war es schon ganz lustig. Wenn man dann 90 gefahren ist, auf einmal ist man dann berghoch wird mit LKWs so wohl und dann ging es nur auf 70 runter.
1: Wir sind angekommen in Frankreich, also in Paris, da musste man so wie so ein Lager, so ein Gaswerk suchen, wo die Autos abgestellt sind. Und da haben sie als erstes gleich so gezeigt, wo wir hin müssen, Place de la Concorde, über der riesen Kreisverkehr. Und da sind wir gleich losgefahren. Und dann erstmal im Kreisverkehr haben wir geschrien. Wir hatten über Angst, weil die Franzosen, die fahren ziemlich krass. Wir sind dann rumgefahren, und dann erstmal fünfmal im Kreisverkehr, haben uns erstmal natürlich verfahren, wie immer. Wir haben uns eigentlich andauernd verfahren. Und da haben wir uns da getroffen und dann hatten wir auch gleich gesehen, das war wie so ein Etappendorf war da aufgebaut in Paris. Wir haben leider nicht viel von der Stadt gesehen, also nur vom Etappendorf. Da hatten wir eben noch da haben wir noch viele Werbegeschenke erstmal gekriegt, so einen Rucksack oder in so T-Shirts, die wir dann immer tragen mussten. Weil wir mussten ja zeigen, wie wir gesponsert wurden und wer das alles macht und so. Und dann sind wir ins Hotel gleich. Also wir haben eigentlich auch nicht von Paris gesehen. Am nächsten Früh mussten wir nur mal kurz an den Eiffelturm, um Presse mal ein paar Fotos zu machen. Und dann mussten wir zur nächsten Stadt, Orléans. Und da haben wir uns erstmal schön verfahren. Und dann mussten wir da unseren ersten Test machen. Da mussten wir ins Auto steigen und mussten einen Bremstest machen. Da muss man als erstes schätzen, wie weit der Bremsweg ist auf so einer nassen Fahrbahn. Und dann musste ich bin diesmal gefahren, wir haben uns immer abgewechselt bei den Prüfungen, bin ich gefahren, dann musste ich erstmal auf 60 beschleunigen und dann musste ich bremsen. Natürlich habe ich es noch nicht hingekriegt, ich habe schon bevor das geknallt und kommt, habe ich schon gebremst. Also über nicht hingekriegt, aber naja. Und dann die nächsten Prüfungen waren auch nicht so.
2: Und dann, als wir von Orléans weggefahren sind, mussten wir nach Poitiers fahren. Und in Poitiers sind wir erst abends angekommen, weil normalerweise hatten wir jeden Tag das Etappendorf aufgebaut gehabt. Als wir da ankamen, war schon gar nichts mehr da, weil wir sind abends 21:30 oder so, weil wir uns so oft verfahren hatten. Wir haben, glaube ich, 1,5 Stunden in so einer Stadt gebraucht, um die Erdgastankstelle zu finden, weil in Frankreich ist das Erdgasnetz auch noch nicht so gut ausgebildet wie in, oder ausgebaut wie in Deutschland. Und deshalb haben die das meistens an irgendwelchen Busstationen, mussten wir dann auftanken. Und da haben wir, wie gesagt, 1,5 Stunden verfahren gehabt, als wir dann abends ankamen, musste ich dann nur noch Reifenwechsel machen. Da standen sie schon mit der Taschenlampe da und dann musste ich, da hat der Mann auch noch ein bisschen Mitleid mit mir gehabt, weil ich habe das noch nie gemacht, innerhalb von 3 Minuten den Reifen da abmontieren, einen neuen Reifen dran setzen. Naja, das hat halt nicht so gut geklappt und wir haben eigentlich meistens auch 0 Punkte gekriegt bei den Prüfungen. Aber wir konnten uns immer trösten, weil wir noch die jüngsten Fahrer waren. Die anderen waren alle schon Studenten, hatten halt schon ihren Führerschein 2, 3 Jahre.
1: Also in Frankreich, da waren wir ziemlich planlos. Wir haben auch mal die Roadbooks, wir haben so Roadbooks gekriegt, da haben sie uns die Strecke erklärt. Da mussten wir uns dann selber zurechtfinden und wie schon gesagt, wir haben uns eigentlich in jeder Stadt verfahren. Und wir sind ungefähr immer so 1 bis 2 Stunden zu spät gekommen und über planlos. Und das Schlimme war eigentlich, dass man zum Beispiel eigentlich gar keine Stadt so richtig gesehen hat. Man konnte eigentlich keine mal in die Stadt hier mal ein bisschen bummeln oder sowas. Das war eigentlich auch, die Zeit war nicht dafür. Vielleicht waren wir auch, die uns die ganze Zeit verfahren haben.
2: Kann ich ja so klar sagen. Aber es hat ziemlich geändert, weil ziemlich geärgert, weil in den Rotburg zum Beispiel war nur mal so ein kleiner Ausschnitt von der Stadtkarte, vom Stadtplan. Und wenn man einmal aus dem Viereck rausgekommen ist, dann wusste man ja nicht mehr, ob man jetzt noch nach Norden fahren sollte oder nach Süden. Und dadurch war man halt ziemlich planlos. Aber in Deutschland war das Ganze schon viel besser organisiert. Also wir sind dann über Saarbrücken nach Deutschland gelangt und wurden eigentlich in jeder Stadt so richtig herzlich empfangen durch Bürgermeister und durch Musikbands, Live-Acts. Und dann war auch jeden Abend Tagesauswertung, also Tagesetappe wurde ausgewertet. Und die halt am besten die Prüfung absolviert hatten, die haben dann halt einen kleinen Pokal bekommen. Ich habe natürlich schon einige Favoriten, ja, die sich dann sogar schon die Pokale an die Stoßstange von dran geklebt hatten, um zu zeigen, wie toll sie doch sind. Ja.
1: Also in Frankreich, da waren wir ziemlich genervt, mir Stress, wir haben sie nochmal angeschrien und angestritten, weil es war ja so, wenn man losgefahren ist, hat man sich sofort verfahren und da war natürlich nicht mehr viel mit Spaß. Aber wir haben immer bei den Prüfungen, wenn wir schlecht waren, haben wir erstmal über unsere Blödheit gelacht, dass wir uns einfach nicht drauf.
2: Das Schöne war eigentlich auch, obwohl wir alle Prüfungen eigentlich nicht so gut bestanden hatten, waren wir trotzdem wieder bei jeder neuen Prüfung neu motiviert, weil es waren noch immer wieder andere Aufgaben, die wir machen mussten. Ja. Zum Beispiel mal die Höhe einschätzen vom Auto, da standen Leute, das war dann schon in Eisenach, weil unsere Strecke ging dann von Saarbrücken weiter nach Frankfurt, dann von Frankfurt aus nach Eisenach. Mhm. Ja, und in Eisenach war das dann gleich mit der Höhenschätzung. Dann waren so zwei Männer, die waren 10 Meter entfernt und da haben sie sowas aufgebaut, ja wie beim Hochsprung, so eine Latte. Wir mussten halt einschätzen, wie hoch das sein muss, damit wir mit dem Auto durchfahren können. Und da haben wir das erste Mal, glaube ich, volle Punktzahl bekommen. Das war das erste Highlight für uns. Ja.
1: Aber am besten war, also so, was ich am besten für mich empfunden habe, war das Fahrsicherheitstraining beim ADAC. Da ist man richtig so auf einer glatten Fahrbahn, dann ist man ganz doll gerutscht. Und da muss man eben so richtig lernen, also richtig entgegenlenken und wie man eben wieder zum Stillstand kommt, ohne dass man gleich einen Graben fährt oder irgendwie einen schlimmen Unfall baut. Das hat mir eigentlich übel viel gebracht.
2: Nee, was auch ganz interessant war, war in Frankreich, wo war das, Clermont-Ferrand, da war mal ein Michelin-Werk und da konnten wir auch mal richtig so die, also anstatt, wir dachten eigentlich, es war erst so eine trockene Führung, aber die haben uns richtig so praktisch, durften wir mitfahren mit irgendwelchen Profifahrern, dann haben sie uns halt gezeigt, wie wichtig es ist, wenn man gute Reifen drauf hat oder schlechte, was es für Unterschiede macht. Da konnten wir auf so einen Parcours, haben sie dann, wo die Fahrbahn auch nass war, haben sie halt gezeigt, dass wenn man nasse Reifen hat, dass man dann über zu einer Fahrbahn abkommt und mit normalen Reifen klappt das halt besser.
1: Ja, dann zum Schluss sind wir in Berlin angekommen. Normalerweise haben sie gesagt, 2800 Kilometer sollte man fahren. Wir natürlich mit 3300
2: oder so. 500 Kilometer Umweg.
1: Haben es einfach nicht geschafft, aber es war eigentlich, war zum Schluss in 10 Tagen. 3300 Kilometer ist eigentlich echt in Ordnung.
2: Naja, und wir konnten also auch dann, wir können jetzt wenden wie die Weltmeister. Ja. Weil wir haben es ja, wie gesagt, so oft verfahren und da muss man dann halt auch mal schnell, weil wir entdeckt haben, oh, da ist die Straße, wo wir eigentlich einbiegen müssen. Ja, manche hatten eigentlich auch, wir hatten auch ganz unterschiedliche Autos. Manche hatten Volvos gestellt bekommen, andere hatten Mercedes, wir hatten, wie gesagt, Citroën und manche hatten auch ein Navigationssystem drin. Ja. Sie durften es eigentlich nicht nutzen, aber am Ende der Tour, als wir nochmal alles so ausgewertet hatten, haben sie dann gemeint, ja, wir haben es eigentlich doch genutzt, weil sonst hätten wir uns auch nicht klar, also sonst wären wir auch nicht klar gekommen, weil die Karten so schlecht waren, ja, die wir ausgeteilt bekommen haben, ja.
0: Was war für euch bei der Tour am stressigsten?
2: Das war das Schwerste.
1: Einfach das durchzustehen, glaube ich. Das Schwerste war einfach das zu schaffen.
2: Durchzuhalten, ja.
1: Ja, einfach nur durchzuhalten, ohne dass
2: so schnell nach echte Nerven blank,
1: klar. Dass du nach Hause fährst oder so.
2: Weil wir hatten wenig Schlaf und dann waren, wir wussten nicht richtig, wo wir hin sollten. Unser Orientierungssinn war nicht so der beste.
1: Das war bei allen irgendwie.
2: Ja, dann immer wieder eine neue Stadt, auch Großstädte, richtig.
1: Das war, man hat gemerkt, also einmal in Straßburg, da waren wir da und dann haben wir auch mal eine Stadtführung gemacht, waren wir mal im Boot und haben uns mal ein bisschen entspannt. Und es hat so viel eingebracht, wir waren auch immer viel entspannter, weil sonst da ist man in der Stadt angekommen und dann gleich hier ein paar Prüfungen und dann schnell in Hotels und dann gleich schnell zum Essen. Das Essen hat die dann immer 3 Stunden, 4 Stunden hingezogen und da sind wir erst um 12 Uhr ungefähr ins Bett und dann um 6 Uhr wieder aufstehen und da waren wir natürlich übermüdet, gestresst und alles möglich und eigentlich war das Schwierigste. Einfach nicht zwischendurch einzuschlafen oder einfach nur, ich will nach Hause und will ja auch nicht mehr mitmachen. Hm. Und einfach auch noch daran Spaß zu haben. Das war eigentlich das Wichtigste. Hm.
0: Was könnt ihr den Teilnehmern fürs nächste Jahr mit auf den Weg geben?
1: Das vielleicht nicht alles so verbissen zu sehen, die Prüfungen.
2: Also ja, nicht so, alles relativ locker und ja, auch.
1: Und nicht immer jedem, also immer versuchen, das Beste zu sein. Man muss einfach nur denken, ich lerne daraus und nicht, dass man eben sagt, ja, ich muss es schaffen und ich muss alles perfekt können oder so. Hm. Weil das, ich glaube, das würde dann noch mehr Stress bringen.
2: Das denke ich auch. Und vorher eine ordentliche Mütze Schlaf. Das ist wichtig. Schlaf, vorher ja, am besten schon mal 2 Wochen lang Dauerschlaf
1: machen. Ja, wir waren ja sowieso in der Schule, deshalb haben wir nicht viel geschlafen.
0: Und was könnten die Veranstalter besser machen?
2: Na, wichtig wäre es vielleicht mal, dass einfach mal einen Ruhetag einlegen würden zwischen der Tour, dass man vielleicht auch mal ein bisschen was von den Orten sieht, wo man ist, oder einfach mal ein bisschen Freizeit uns lassen.
1: Ja.
2: Weil es hat man überhaupt nicht. Es war wirklich so ein straff organisiertes Programm, dass man sich einfach mal gewünscht hat, dass man eine Stunde auf dem Bett rumfaulenzen kann, aber dazu kam man nie.
1: Wir haben auch in Bordeaux, da haben wir eine Stunde gehabt, da haben wir uns sowas von gefreut wie Schneekönige, wirklich.
2: Weil wir dachten auch, wir machen da lustig Urlaub mit ein bisschen Fahren, aber ja. Es war eigentlich nur Fahren, Fahren, Fahren, wir kamen es vor wie die Kraftfahrer. Wirklich, von früh bis abends, und wenn wir dann abends angekommen sind, war dann Essen und dann 3 Stunden lang Essen und dann irgendwie zwischendurch noch Belehrung für den nächsten Tag, das war wirklich Schlag K.O. ins Bett gegangen.
0: Was habt ihr selbst, jeder für sich, von der Tour mitgenommen?
1: Also für mich war es eigentlich schon eine Erfahrung. Am Anfang in Frankreich, da habe ich gedacht, oh Gott, ich bin nie wieder. Und das ist echt sowas von stressig. Also war, man hat mal die Nerven lagen einfach jeden Tag blank. Und man hat gedacht, das schafft man einfach nicht. Das war wirklich eine Stresssituation, außergewöhnlich. Und das habe ich, ich bin eigentlich froh, dass ich es geschafft habe. Und ich bin jetzt irgendwie auch stolz auf mich, dass ich das überhaupt geschafft habe. Und so, wir haben auch viele Leute kennengelernt. Aber jetzt nicht auch nicht so freundschaftlich. Also wir haben uns mit Leuten unterhalten oder so. Aber die waren dann auch ziemlich älter und... Gut, die Freundschaft zwischen Dana und mir hat sie natürlich verstärkt. Wir haben es hingekriegt und wir haben uns auch nicht, dass wir jetzt uns gestritten haben und dann 3 Tage nicht mehr miteinander geredet haben oder so. Wir sind dann einfach aufgestanden und dann, oder am Abend schon wieder, haben wir uns einfach gleich wieder vertragen. Und es hat eigentlich schon, hat es uns näher gebracht.
2: Also mir hat es auch ganz super gefallen und ich denke auch, dass unsere Freundschaft was gebracht hat, weil es war wirklich, es war richtig extrem, Situation richtig stressig und wir haben uns auch mal richtig gezofft, aber eigentlich haben wir uns dann auch wieder zusammengerauft. Das Gute war halt auch, weil wir beide die Einstellung hatten, wir machen das jetzt hier locker mit. Und wir haben uns, sicherlich haben uns geärgert, wenn was nicht so geklappt hat, wie wir es wollten. Zumal auch immer meistens nur einer die Prüfung absolvieren konnte. Der andere konnte halt nur zugucken und hatte darauf keinen Einfluss. Aber letztendlich haben wir uns immer zusammengerauft. Das bei uns war es jetzt nicht so wie bei anderen Teams. Die ist zum Beispiel, es waren ganz viele Pärchen, die mitgemacht haben. Und das eine Pärchen war echt fast auseinandergekommen. Die haben dann schon, was ich, 4 Tage lang nicht mehr miteinander geredet, haben sich nur noch ignoriert bei sämtlichen Stadtführungen. Also wenn man so etwas Kulturelles noch nebenbei gemacht hat, haben die echt nicht mehr miteinander geredet. Und zum Glück haben sie am Ende den 3. Platz gemacht und haben sich deshalb wieder lieb gehabt. Aber ansonsten glaube ich, dass bei den beiden ziemlich in die Brüche gegangen. Und das war eigentlich bei uns weiter nicht. Wie gesagt, wir haben uns gestritten, aber wir haben es dann alles wieder im Griff gekriegt. Und ich denke eigentlich, dass wir es schon wieder, also würden es eigentlich gerne wieder machen, denke ich.

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0: Fröhlich riefen die Glocken der Gangriffkirche in Hettstedt am Nachmittag des 6. August zu einem Konzert mit einer Abordnung des Landespolizeiorchesters Sachsen-Anhalt. Es sollte ein Benefizkonzert für die hauseigene Orgel werden.
1: Die Orgel muss alle paar Jahre gereinigt werden und jetzt ist es 10 Jahre her. Und jetzt ist es wieder dran, dass wir sammeln für die Reinigung der Orgel. Da kommt der Orgelbau und das ist auch nicht gerade so um die Ecke. Und das ist uns wichtig, dass die immer in Ordnung ist. Und dafür gibt es heute Benefizkonzert und deswegen spielen unsere Polizisten heute umsonst. Und wir sammeln Spenden für die Reinigung der Orgel.
0: Die Kirche ist wieder voll. Wie kriegen Sie das immer hin?
1: Ach, ich freue mich. Ich habe schon gedacht, ne, also das Wetter ist schönes Wetter, Leute gehen in den Garten. Nee, bis auf den letzten Platz gefüllt heute. Ja, so ein junger Männer, das sieht schon. Ne?

Nach dieser schwungvollen Eröffnung begrüßte Waltraud Honnicke erfreut die zahlreichen Fans gepflegter Blasmusik, die gleich im Anschluss überrascht wurden. Die Herren des Landespolizeiorchesters haben neuerdings eine Solistin in ihren Reihen.

0: Es tut sich was an der Baustelle für das neue Mieferwerk ganz in der Nähe der Autobahn A38 in Sangerhausen. Am 8. August gab es nun noch einmal Rückenwind für das Bauvorhaben. Hatte sich doch der Minister für Wirtschaft, Wissenschaft und Digitalisierung, Jörg Fellner, angesagt. Und er kam nicht mit leeren Händen. Hatte er doch einen Förderbescheid für den Fahrradhersteller Mifa Bike mit dabei. Immerhin mit 2,85 Millionen Euro wird das Land Sachsen-Anhalt die Infrastrukturmaßnahme in der Berg- und Rosenstadt unterstützen. Herr Fellner betonte gegenüber dem Mifa-Eigentümer und Geschäftsführer Heinrich von Nathusius, dass es sich bei diesem so angenehmen Termin um den ersten nach seinem Urlaub handelte. Beide Herren waren flankiert vom Oberbürgermeister der Stadt Sangerhausen, Ralf Poschmann, und dem Geschäftsführer der Mifa Bike Gesellschaft MbH, Matthias Herold. Insgesamt werden knapp 20 Millionen Euro in die neue Betriebsstätte investiert. Ab dem nächsten Jahr sollen die ersten Fahrräder vom Band laufen. Die Mifa Bike Gesellschaft MbH beschäftigt derzeit ca. 530 Mitarbeiterinnen und Mitarbeiter. Herr Fellner betonte, dass die Mifa einer der größten Arbeitgeber in der Region sei und auch als Marke ein Aushängeschild für Sachsen-Anhalt darstelle. Umso wichtiger wäre es, dass nun die Weichen für eine erfolgreiche Zukunft des Unternehmens gestellt sind. Der Bau des neuen modernen Werkes sei ein positives Signal für die Beschäftigten und die Region. Herr von Nathusius betonte, dass die Zukunft der Fahrradproduktion in Sangerhausen auf eine über 100-jährige Tradition aufbaut. Zukunft bedeutet für ihn auch, dass die Fahrräder und alle wesentlichen Teile auch wieder verstärkt in Europa gefertigt werden. Und Sangerhausen liege schließlich im Zentrum von Deutschland und Europa. Nach der Übergabe des Förderbescheides nutzten die Anwesenden noch die Gelegenheit zu einer kleinen Führung über die Baustelle.
1: Ja, das waren noch Zeiten, als die Pionier- bzw. Parkeisenbahn Vatterode noch regelmäßig ihre Runden drehte. Hier zum 35-jährigen Bestehen im Jahr 2002. Eisenbahnfreunde, doch vor allem die Kinder waren begeistert, bis im Jahr 2008 das Aus für die kleine Bahn kam. Am 1. Augustwochenende 2016, also 8 Jahre später, fuhr sie wieder. Der Dresdner Pjörn Garten hat dies mittels einer privaten Initiative möglich gemacht.

0: bin ja Pioniereisenbahner aus Dresden und wir haben früher zu DDR-Zeiten uns gegenseitig immer besucht. Also das findet jetzt immer noch weiterhin statt. Und ich bin halt als Kind immer hierher gefahren, seit 1986, und ja, bin halt hier kleben geblieben sozusagen. Wir haben dann jedes Jahr unseren Urlaub hier verbracht und das war natürlich dann schwer dann mit einzusehen, als dann nach 2008 dann hier kein Fahrbetrieb mehr durchgeführt wurde. Und ja, dann hat man erstmal rumtelefoniert, wer ist denn da zuständig und so. Und naja, so kommt man dann zu einer Parkeisenbahn.
1: Das Datum des Neustarts hatte er bewusst gewählt. Kurz vor dem Ende der Ferien in Sachsen-Anhalt verband er die Neueröffnung mit einer Zuckertütenparty für Schulanfänger. Unterstützt wurde er dabei durch Mitarbeiterinnen und Mitarbeiter der Wipperliese GmbH. Doch außer den ABC-Schützen kamen noch viel mehr Interessierte auf das Gelände am Vatterröder Teich.
0: Ich bin mit dem heutigen Tag zufrieden, natürlich. Ja, wir haben leider nur zwei Wagen, die eben halt jetzt nach der Hauptinstandsetzung für den Fahrbetrieb zugelassen sind. Diese zwei Wagen bekommen wir auch voll. Heute früh haben die Fahrgäste sogar Schlange gestanden. Und also ich kann mit dem Betriebsergebnis von heute sicherlich zufrieden sein. Das tut sich jetzt schon so an.
1: So nutzten mehr als 700 kleine und große Fahrgäste an diesem Wochenende die Chance einer Fahrt mit der Parkbahn.
2: So, wie war die Fahrt?
3: Toll.
2: Toll? Warum? Weil alles so schön klein ist, wie es Kinder brauchen?
3: Ja. Yeah.
1: Und schon wurden die nächsten Fahrkarten entwertet, konnte die nächste Fahrt starten. Doch apropos nächste Fahrt, wie geht es weiter?
0: Aktuell geplant ist, das erste Wochenende im Monat zu fahren. Da fällt günstigerweise der 3. Oktober mit rein, wo auch ringsrum noch Veranstaltungen mit sind, zum Beispiel bei der Bergwerksbahn. Und das wird für dieses Jahr jetzt erstmal so das Betriebskonzept sein. Wir werden Ende Oktober nochmal ein Herbstfest hier machen. Und dann ist ja schon Winterpause. Genau. Ja, Winterruhe kann man nicht sagen. Wir haben auch im Winter viel zu tun. Wir müssen noch Gleisbaumaßnahmen machen. Und sodass wir also die Zeit auch brauchen. Denn wenn wir Fahrbetrieb machen, können wir nie bauen.
1: Und während manche noch schnell ein Selfie schossen oder sich die Fahrt vom Zugführer persönlich versüßen ließen, bereitete sich der Zugbegleiter auf seine Aufgaben vor.
4: Dass man den Zug begleitet und dass man die Fahrgäste während der Fahrt und beim Ein- und Aussteigen betreut.
2: Genau. Das heißt, es kann ja auch mal sein.
4: Es kann ja auch mal was passieren und jemand, genau, also dass man sozusagen die Fahrgäste betreut rund um die Zugfahrt.
5: Bitte zusteigen, die Sicherheitsketten schließen und Vorsicht bei der Ausfahrt des Zuges.
6: Wir wünschen den Fahrgästen sowie dem Lok- und Zugpersonal eine angenehme Fahrt.
1: Alles lief wie am Schnürchen. Doch ging am Garten nicht bei jeder Abfahrt das Herz auf.
0: Ja, ich bin wirklich sehr stolz und gerührt, dass wir das geschafft haben.
2: Zusammen mit Ihrer Familie?
0: Nicht nur mit meiner Familie, also auch die ganzen freiwilligen Helfer, die hier mit dabei waren, die Partner, die wir hatten, um die Fahrzeuge in Stand zu setzen und alles. Ja, also es ist eine Gemeinschaftsleistung. Ich war mehr oder weniger nur der Initiator, könnte man sagen.
2: Du bist wohl der Schaffner?
3: Mhm.
2: Und? Ist der Zug losgefahren, als du gepfiffen hast?
3: Mhm.
2: Prima. Wenn du mal groß bist, machst du es mit einer richtigen großen Eisenbahn.
3: Ich bin schon groß.
1: Auch das diesjährige Backfest des Heimatvereins Volkstedt zog wieder hunderte Besucher an. Ein oder mehrere Krustenbrote frisch aus dem 137 Jahre alten Steinbackofen nahm jeder mit. Das Stück frisch gebackenen Kuchen genoss man gleich vor Ort. Drinnen in der historischen Backstube sorgten indes die Mitarbeiter von Bäckermeister Karl-Heinz Wahl, der wieder aus Brandenburg angereist war, für Nachschub.
2: So, wie viele Brote habt ihr schon gebacken?
7: Heute sind es 40 gewesen, da machen wir knappe 160. 170. Gestern hatten wir schon 110.
2: Schon heftig, oder?
7: Knappe 300 Brote machen wir. Aber die gehen auch alle weg.
1: Circa 630 Gramm bringt jeder Leib auf die Waage. Das Gewicht bleibt gleich, doch die Größe verdoppelt sich während der Gehzeit des Sauerteigs. Dazu kommen die Bretter nach oben, wo es schön warm ist.
7: Ja, den Sauerteig muss man natürlich selber ansetzen, muss man selber laufen lassen, hausgemacht, kein Fertigprodukt nehmen. Lange Reifzeit, das ist das Optimale, was man haben möchte.
2: Das ist eben heutzutage schwierig, wenn man Masse braucht, das noch durchzuziehen, oder?
7: Das ist auch kein Problem. Da muss man halt ein bisschen mehr machen in der Backstube. Das ist aber alles machbar, das ist kein Problem.
1: Fast eine Woche lang musste der historische Backofen von Vereinsmitgliedern angeheizt werden, bis er nun die richtige Betriebstemperatur hat. Neben dem Krustenbrot gilt als weiterer Klassiker des Backfestes der Zuckerkuchen, der hier gerade auf 11 großen Blechen in den zweietagigen Ofen wandert. Manche kommen nur deshalb her, wissen die Leute vom Heimatverein. Wenn Bäckermeister Karl-Heinz Wahl die Wahl hätte, würde er sich aber immer für den schlesischen Butterstreuselkuchen entscheiden.
4: Ansonsten haben wir wie immer reichlich Kuchen im Angebot, Aprikose, Butterstreusel, schlesischen Butterstreusel. Was haben wir noch? Pflaumen, Kirsch, Mohn, Quark. Also alles reichlich vorhanden.
8: Schmeckt super.
2: Richtig lecker, ja?
8: Ja. Ich habe ein Stück Mohn und Quark.
2: Und?
8: Top. Top. Wie zu Hause. Wie immer. Super.
2: Ach, Sie waren schon öfter hier?
8: Ja, jedes Jahr.
1: Bärbel aus Ziegerode gehört also zu den alten Hasen beim Backfest. Doch es gab auch Leute, die zum ersten Mal nach Volkstedt kamen, wie Manfred Ohme aus Mansfeld. Er staunte nicht schlecht über das, was Frau Riedel, langjähriges Vereinsmitglied, ihm erzählte. Selbstverständlich nahm auch Herr Ohme ein Brot mit nach Hause. Zeit, mit Elke Siebige, Chefin des Heimatvereins, zu sprechen.
9: Der Heimatverein, der ist 2003 gegründet und seit 2005 laufen Backfeste. In manchen Jahren waren auch schon zwei Backfeste oder haben stattgefunden. Ne? Aber wir haben uns jetzt geeinigt auf ein Backfest pro Jahr. Das ist der Höhepunkt des Vereinslebens. Und an diesem Tag präsentieren wir nicht nur die Backstube und die Bäckerei, sondern auch die Arbeiten des Seniorenkreises, zur Chronik des Heimatvereins oder zur Chronik Volkstedt und zum Bergbau, 110 Jahre Wolfschacht hätten wir in diesem Jahr zu feiern und haben eine kleine Ausstellung vorbereitet mit Medaillen, Auszeichnungen, Souvenirs, alles, was so die Kumpel im Laufe ihrer Arbeitszeit, ihres Arbeitslebens erhalten haben.
1: Indessen war übrigens auch der traditionelle Zuckerkuchen fertig. Schnell bildete sich eine lange Schlange. Auch die Oberbürgermeisterin von Eisleben, wozu Volkstedt gehört, war dort zu finden. Was sie wohl kaufen wollte?
10: Na, selbstverständlich Zuckerkuchen. Das ist ja nur eine Tradition. Den anderen Kuchen haben wir schon hier verkostet.
2: Oh, der Zuckerkuchen muss sein.
10: Der Zuckerkuchen muss sein. Einmal im Jahr.
2: Und nehmen Sie sich auch einen mit nach Hause?
10: Aber selbstverständlich wird mal einer mit nach Hause gehen. Wir haben heute Abend einen Zuckerkuchen gegessen.

0: Die Initiative Hatchet ist bunt organisierte am Abend des 5. August am Haus der Jugend ein interkulturelles Picknick. Ziel war es, zugereisten und einheimischen Bürgern die Gelegenheit zu geben, sich und ihre Essgewohnheiten kennenzulernen. Die Eröffnung übernahmen Philipp Haare, Kopf von Hatchet ist bunt, sowie der Streetworker Christoph Altmann. Das Ganze wurde sogleich simultan in Arabisch, Persisch und Afrikaans übersetzt.
1: Und ich wünsche uns jetzt einen schönen Nachmittag und hoffe, wir sehen uns alle mal wieder.
2: Bravo!
3: Ja, wir haben jetzt viele neue in Hatchet und

0: Reis-Gussi, ein Salat, viele haben noch einen Nudelsalat mitgebracht, Kekse, Kaffee, also alles, was so die aktuelle Speisekarte bei uns so hergibt. Ja?
1: Unter den deutschen Gästen waren auch einige Hettstedter Stadträte, zum Beispiel auch Manfred Stern. Er verkostete als erstes den rote Bohnensalat.
2: Ich mache was Originelles hier. Hier.
3: Die roten Bohnen.
2: Ja, die roten Bohnen. Hast du mal?
4: Ja.
2: Nochmal. Das ist weg, mal kosten.
1: Und tatsächlich, beim Essen kamen die Leute ins Gespräch. Männer, wie auch Frauen und Kinder, die man sonst nicht so oft sieht, plauderten fröhlich durcheinander, lachten und ließen es sich schmecken. So auch die Familie von Hamzi Al-Sabi, die erst vor kurzem nach Deutschland kommen konnte. 6 Kinder und seine Frau weiß er nun hier in Sicherheit.
5: Dankeschön, Deutschland. In Deutschland alles gut.
3: Wie gefällt dir Hettstedt?
5: Hettstedt, alles gut. Und Christoph und Anita, alles okay. Dankeschön.
3: Und die Wohnung, wo wohnt ihr?
5: Wohnung in Schillersche Straße 16. Mhm. Alles okay, gut. Dankeschön.
1: Mahmoud Al-Balili kam während der großen Flüchtlingswelle im September 2015 nach Hettstedt und wohnt seitdem in Betreuung durch den Verein Pegasus im Flüchtlingsheim Schlossstraße.
3: Also du wohnst in der Schlossstraße von Anfang an.
6: Ja, genau.
3: Wie war die Zeit? Wie waren die letzten Monate? Was hast du erlebt?
6: Alles. Ich weiß nicht.
7: Ich kann auch ein bisschen helfen, wenn das
3: ja. Mach mal, ja.
7: So, ja, bitte schön. Ich
8: gehe zur Kurs Deutsch und
3: bei MKM?
8: Ich war ja bei MKM. Und ich war vielen glücklich.
3: Wie sieht es mit Arbeit aus?
8: Ja.
7: شو اخبار الشغل يعني بدك تشتغل هلا ولا لسه
8: يا دوخ دوخ
7: also er möchte arbeiten aber erstmal deutsch lernen
3: erst deutsch lernen und dann
1: und wir fragten Rebecca und Lovis aus der Stadt Mansfeld, was ihre Intention war, hierher zu kommen.
9: Einfach weil wir mal neue Leute kennenlernen wollen. Und weil
10: wir davon RTL gehört bekommen haben und gedacht so, oh ja, kostenloses Essen, oh ja, neue Leute.
9: Ja, einfach, cool. Weil jeder auch eine Chance verdient hat, irgendwie hier mal Anschluss zu finden und neue Leute kennenzulernen.
3: Ja, viele junge Leute da.
9: Ja,
3: eben,
9: haben wir schon.
3: Bestimmt gut.
9: Stimmt.
3: Viel Spaß.
9: Danke.
3: Was habt ihr euch zu essen geholt?
9: Das ist
10: Fula und Chaboulé und ein bisschen
9: Nudelsalat.
10: Mit,
9: wir wissen nicht was. Wir kosten es einfach.
1: Mit den Jungs am Tisch, die aus Guinea stammen, kamen die beiden sofort ins Gespräch.

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Am 8. August wurde im Eislebener Ortsteil Polleben der Mehrgenerationenplatz eingeweiht. Dieser befindet sich auf dem Schulhof der ehemaligen Schule Ernst Thälmann. In einem Projekt mit Langzeitarbeitslosen und unter fachkundiger Anleitung konnte so der Mehrgenerationenplatz hergerichtet werden.

0: errichtet werden. Dabei wurde eine öffentliche Fläche ertüchtigt und mit Elementen aus eigener Herstellung bestückt. Im Gemeinschaftsprojekt von der GSG Gesellschaft für Sanierung und Gesamtstrukturentwicklung Mansfeld-Südharz MbH, der BBI, Bildungs- und Beratungsinstitut GmbH und dem Jobcenter Eisleben beteiligten sich 2x8 Teilnehmer an dem Vorhaben. Neben Vertretern von den Institutionen und Teilnehmern der Maßnahme waren auch Eislebens Oberbürgermeisterin Jutta Fischer und Detlef Schinkoreit vor Ort. Der Betreuer der Maßnahme erklärte den Jüngsten der evangelischen Kindertagesstätte Sonnenland, um was es ging. Im Zuge des Projektes konnten zahlreiche Sitzgelegenheiten mit und ohne Überdachung, ein grünes Klassenzimmer und eine Einfriedung aus Holz geschaffen werden. Neben den bereits vorhandenen Elementen kann der Platz außerdem als Liegewiese genutzt werden. In Zukunft könnten eventuell noch geprüfte Spielgeräte dazukommen. Für die Einweihung hatten die Knirpse ein kleines Programm vorbereitet.
1: Freude auf dem Spielplatz, wo Kinder herzensfröhlich sind und wo man auf der Schaukel schwingt, wo Klettern Spaß und Freude macht, ein Kinderherze glücklich lacht.
2: Mutig auf die Brücke gehen und das Spiel von oben sehen. Auf der Rutsche in den Sand, hin zur Wippe gleich gerannt.
3: Das große Rohr erst neu gemacht, der Federstuhl sei auch bedacht. All diese schönen Sachen lassen Kinder Herzen lachen.
4: Ein Platz für Mutti auf der Bank, schaut ganz schön, ist interessant. Ein Platz, der allen Freude macht, ein Platz für Jungen als gedacht.

Nach der offiziellen Übergabe nahmen die Kids das Gelände in Augenschein. Zusätzlich wurden Pflanzen in die vorhandenen Hochbeete gebracht.

0: Die DRK-Kleiderkammer in Sangerhausen wird rege von sozial benachteiligten Familien besucht. Mädchen und Jungen zu unterstützen, die das Abenteuer Schule in Angriff nehmen, hat dabei eine schöne Tradition. Mit Sportsachen, Schreibutensilien und natürlich auch Süßigkeiten, prall gefüllte Schultüten, sollten diesmal Jungen und Mädchen aus Flüchtlingsfamilien bekommen. Die Vorstandsvorsitzende des DRK-Kreisverbandes Sangerhausen, Simone Klass, ließ es sich nicht nehmen, diese Tüten am 9. August persönlich zu übergeben. Dabei wünschte sie den Kleinen natürlich viel Erfolg beim Start in den neuen Lebensabschnitt. Nach all den Gratulationen nutzten wir die Gelegenheit zu einem kleinen Gespräch mit Frau Klass. Wir befragten sie zunächst über die Hintergründe dieser Schultütenaktion.
1: Ja, der Hintergrund ist, dass wir immer mehr bedürftige Besucher in der Kleiderkammer haben und seit vielen Jahren auch vermehrt Kinder im schulpflichtigen Alter. Und jeder weiß, wenn der Schulanfang vor der Tür steht, ist es schön, wenn man eine große Zuckertüte bekommt. Und die Familien, die sich das so nicht leisten können, wollen wir gerne mit dieser Aktion unterstützen, die wir in diesem Jahr schon das 7. Mal durchführen. Ja, die Kleiderkammer hat mehr Zulauf als die anderen Jahre, bedingt durch die hohen Flüchtlingszahlen, aber auch durch die einheimischen Sozialbedürftigen. Wir sind froh, dass wir über Spenden die Kleiderkammer so gut gefüllt haben. Wir haben entsprechende Kleidercontainer vom Roten Kreuz aufstehen und auch in der Kleiderkammer selbst, die Dienstag und Donnerstag geöffnet hat, können Sachen abgegeben werden.
2: Sechs Wochen lang zog das Hetscheder Freizeitzentrum Leuchte raus aus dem Haus, rein in die Natur. So lautete auch das Motto des diesjährigen Sommerferiencamps auf dem Sportplatz an der Seigerhütte. Am vorletzten Tag des Camps wollten die Kinder dafür Danke sagen. Die Mädchen und Jungen hatten sogar ein kleines Programm eingeübt, das sie Sponsoren und Verantwortlichen zum Vortrage brachten.
3: Wir fahren mit dem Bus, wir fahren mit dem Roller, weil schneller geht.

0: Ute Dietrich, langjährige Leiterin der Leuchte, dankte ihren 3 Angestellten, vor allem aber den vielen Ehrenamtlichen, für die aufopferungsvolle Arbeit der letzten 6 Wochen. Auch Gudrun Wüste, ehrenamtliche Chefin des humanistischen Verbandes, dem Träger der Leuchte, reihte sich mit ein. Doch auch Sponsoren und Stadträte aus Hettstedt wurden auf den sogenannten Beach gebeten, um ein Blümchen als symbolisches Dankeschön in Empfang zu nehmen. Ohne sie alle hätte man die 1111 Kinder in den 6 Wochen nicht betreuen können.
1: Ohne diese Leute, die hier stehen, hätten wir unser Sommerferien niemals machen können. Das wisst ihr. Und die waren wie

0: Die Staatskanzlei in Magdeburg war am Mittwoch Schauplatz der Präsentation der neuen Landesmarketingkampagne. Ministerpräsident Haseloff hatte eingeladen, um das Ergebnis den Medien zu präsentieren. Und nicht nur Journalisten waren der Aufforderung gefolgt, sondern auch die Testimonials, wie Werber die Menschen bezeichnen, die ihr Gesicht für die werbende Botschaft hinhalten. Und es waren zahlreiche bekannte Gesichter zu entdecken, denn die Testimonials der neuen Landeskampagne, ein starkes Team für Sachsen-Anhalt, sind Sportler aus unserem Bundesland. Sie stehen für Leistungswillen und auch Erfolg und man will das nutzen, um Sachsen-Anhalt etwas bekannter zu machen.
1: Ja, der Sport ist erstmal das Breitenelement, was es gibt in der Gesellschaft. Ja, jeder guckt das Länderspiel oder hängt mit seinen heimatlichen Fußball- oder Handballclubs zusammen oder Kegelclubs wie in Zerbst. Und deswegen ist es wichtig, dass wir diese natürliche Gegebenheit nutzen und dann natürlich auch überlegen, wie können wir das fortschreiben.
0: Die frohe Botschaft wurde von diesem Team der Hochschule Magdeburg-Stendal erarbeitet. Teamleiter Norbert Doktor stellte unterschiedliche Motive vor, die in den nächsten 3 Monaten veröffentlicht werden sollen. Vor allem bei Facebook-Nutzern werden sie in der Timeline erscheinen, wenn er denn seinen Adblocker nicht aktiviert hat. Aber es werden auch Plakate und Zeitungsannoncen zu sehen sein und im lokalen Fernsehen von Sachsen-Anhalt wird man ebenfalls das eine oder andere Motiv zu Gesicht bekommen. Denn eigentlich soll die Werbung die Sachsen-Anhalter zum Mitmachen animieren. So gibt es einen leeren Rahmen, den man mit seiner eigenen Idee ausfüllen könnte, um sie zum Beispiel auf der eigenen Vereinsseite zu posten. Aber vielleicht schafft es ja auch ein besonders schönes Motiv direkt auf die Plakatwand oder sogar ins Fernsehen.
1: Ja, wir brauchen erstmal viele Informationen zu Ergebnissen oder zu besonderen Geschichten. Ja, wenn man zum Beispiel einen besonderen Spieler oder eine Spielerin hat, die aus der großen, weiten Welt kommt und einfach erzählt, wie bin ich hier gelandet, was kann ich einbringen. Oder auch bei der Flüchtlingsintegration. Viele Sportvereine sind ja gerade auch ganz wichtige Möglichkeiten des Miteinanders und des Integrierens. Ja, ich habe gerade jetzt auch in Roßlau einen Sportclub besucht, der alleine 22 Mitglieder hat, die aus dem Flüchtlingsbereich dort stammen und wo, bevor sie die Sprache lernen, sofort über den Sport eine gemeinsame Sprache gefunden wird.
0: Die großen Vereine wie der SCM-Handball oder die Drittligamannschaften von HFC und FCM machen mit, aber auch eher Unbekannte wie die Kegler vom SKV Rot-Weiß Zerbst, die ebenfalls Weltklasse-Sportler in ihren Reihen haben, aber wegen ihrer Randsportart eher zu den unbekannten Leistungsträgern im Lande gehören.
2: Also wenn ich jetzt mal überheblich sein möchte, dann sage ich, wir sind der erfolgreichste Verein in Sachsen-Anhalt. Und das ist ja nicht gekommen von 1999, das hat sich sukzessive aufgebaut. Und wir sind mittlerweile 11-mal hintereinander deutscher Mannschaftsmeister, 7-mal Weltpokalsieger, 2-mal Champions League-Sieger. Aber, und jetzt kommt das Punkt, aber diese Nachhaltigkeit, die gibt es in Deutschland überhaupt nicht und jetzt sage ich mal in Europa schon gar nicht. Und das macht uns oder mich auch stolz.
0: Man muss nicht immer Sieger sein, um Großes im Sport zu vollbringen, auch wenn derzeit alle nach Brasilien zu den Olympiasportlern schauen. Vielleicht gelingt es ja, die vielen Amateure und Ehrenamtliche für die Kampagne zu begeistern, denn wer Sport treibt, lebt gesünder. Und vielleicht kann das Bundesland Sachsen-Anhalt von der verbindenden Kraft des Sports auch noch ein wenig fürs Image profitieren.

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0: Bereits zum fünften Mal führte der ADAC seine Jugendtour für mehr Verkehrssicherheit bei Fahranfängern durch. 72 Jugendliche aus Frankreich und Deutschland absolvierten dabei in einer Woche die Strecke Paris-Berlin, begleitet von einem umfangreichen Rahmenprogramm. Gefahren wurde in erdgasbetriebenen Autos, die die Automobilhersteller Citroën, Fiat, Opel, Volvo und VW zur Verfügung stellten. Auch aus dem Mansfelder Land waren zwei Teilnehmerinnen dabei, Dana Senf und Katharina Becker.
1: Also, ich habe jetzt zum Beispiel schon über ein Jahr mein Fahrerlaubnis und ja, und Dana hat jetzt schon ein halbes Jahr und da haben wir das in der ADAC-Zeitung gesehen. Also hat
2: also beziehungsweise
1: Danas
2: meine
1: Mama
2: Mutter.
1: hat das gesehen. Diese Ausschreiben, dass man sich da bewerben kann und da hat sie da gesagt, das ist eine witzige Sache und da könnt ihr mal mitmachen, weil wir haben ja auch keine eigenen Autos, doch Dana hat ein eigenes Auto, ich habe kein eigenes Auto und da fährt man eben nicht so oft und das ist eigentlich eine ganz coole Idee.
2: Ja, da haben wir halt mal fix eine, also ich habe mal fix eine Bewerbung hingeschrieben, 3 Zeilen, von wegen, wir sind 2 hochmotivierte Mädels und würden gerne mitfahren. Und dann haben wir, sogar einen Monat später, haben wir dann gleich die Rückantwort bekommen per E-Mail, dass wir halt genommen wurden. Und dann ging es ab nach Frankreich.
1: Dass wir gewonnen haben. Also die haben das alles gestellt. Da war die Reise, die geht eben von Paris nach Berlin. Und da eigentlich normalerweise muss man 200 Euro bezahlen, aber das haben wir eben gewonnen. Und da
2: Also
1: wird man
2: 200
1: eben,
2: Euro pro Team.
1: ja, jedenfalls. Und dann sind wir nach Paris gefahren, erstmal mit dem Flugzeug. Und da haben wir schon gleich ein paar Teams gesehen, weil wir uns gleich erkannt haben. Und da haben wir gleich miteinander geredet und wie die dazu gekommen sind und so. Und es war eigentlich, also war eigentlich ganz witzig.
2: Das Coole an der Sache war ja auch, wir bekamen ja nicht nur das Auto gestellt, sondern auch Benzin kostenlos. Und es war ja extra eine Tour auf Erdgas. Also die haben mal alle Fahrzeuge ausgetestet, die auf Erdgas fahren. Und wir hatten Citroën Berlingo. Uns erstmal voll gelacht, weil das ist, man muss
1: so
2: sagen,
1: ein
2: doch
1: Handwerkerauto.
2: ja, wie so ein Handwerkerauto. Aber es fuhr sich ja dann doch ganz gut. Wir haben den sogar noch getauft. Wie haben wir den genannt? Klaus? Nee,
1: Nee,
2: Schorsch.
1: Kurt.
2: So wie Gotravigo im Sinne von Gotravigo, weil Berghof war schon ganz lustig. Wenn man dann 90 gefahren ist und auf einmal ist man dann Berghof mit LKW so wohl, dann ging es nur auf 70 runter.
1: Wir sind angekommen in Frankreich, also in Paris, da muss man so wie so ein Lager, so ein Gaswerk suchen, wo die Autos abgestellt sind. Und da haben sie als erstes gleich so gezeigt, wo wir hin müssen, Place de la Concorde, über der riesen Kreisverkehr. Und da sind wir gleich losgefahren. Und dann erstmal im Kreisverkehr haben wir geschrien. Wir hatten über Angst, weil die Franzosen, die fahren ziemlich krass. Wir sind dann rumgefahren, und dann erstmal fünfmal im Kreisverkehr, haben uns erstmal natürlich verfahren, wie immer. Wir haben uns eigentlich andauernd verfahren. Und da haben wir uns da getroffen und dann hatten wir auch gleich gesehen, das war wie so ein Etappendorf war da aufgebaut in Paris. Wir haben leider nicht viel von der Stadt gesehen, also nur vom Etappendorf. Da hatten wir eben noch da haben wir noch viele Werbegeschenke erstmal gekriegt, so einen Rucksack oder in so T-Shirts, die wir dann immer tragen mussten. Weil wir mussten ja zeigen, wie wir gesponsert wurden und wer das alles macht und so. Und dann sind wir ins Hotel gleich. Also wir haben eigentlich auch nicht von Paris gesehen. Und nächsten Früh mussten wir nur mal kurz an den Eiffelturm, um Presse mal ein paar Fotos zu machen. Und dann mussten wir zur nächsten Stadt, Orléans. Und da haben wir uns erstmal schön verfahren. Und dann mussten wir da unseren ersten Test machen. Da mussten wir ins Auto steigen und mussten einen Bremstest machen. Da muss man als erstes schätzen, wie weit der Bremsweg ist auf so einer nassen Fahrbahn. Und dann musste ich bin diesmal gefahren, wir haben uns immer abgewechselt bei den Prüfungen, bin gefahren, dann musste ich erstmal auf 60 beschleunigen und dann musste ich bremsen. Natürlich habe ich sie noch nicht hingekriegt, ich habe schon bevor der Signal zum kommt, habe ich schon gebremst. Also über nicht hingekriegt, aber naja. Und dann die nächsten Prüfungen waren auch nicht so.
2: Und dann, als wir von Orléans weggefahren sind, mussten wir nach Poitiers fahren. Und in Poitiers sind wir erst abends angekommen, weil normalerweise hatten jeden Tag das Etappendorf aufgebaut gehabt. Als wir da ankamen, war schon gar nichts mehr da, weil es sind abends 9:30 oder so, weil wir uns so oft verfahren hatten. Wir haben, glaube ich, 1,5 Stunden in so einer Stadt gebraucht, um die Erdgastankstelle zu finden, weil in Frankreich ist das Erdgasnetz auch noch nicht so gut ausgebildet wie in, oder ausgebaut wie in Deutschland. Und deshalb haben die das meistens an irgendwelchen Busstationen, mussten wir dann auftanken. Und da haben wir, wie gesagt, 1,5 Stunden verfahren gehabt. Als wir dann abends ankamen, musste ich dann nur noch Reifenwechsel machen. Da standen sie schon mit der Taschenlampe da und dann musste ich, da hat der Mann auch noch ein bisschen Mitleid mit mir gehabt, weil ich habe das noch nie gemacht, innerhalb von 3 Minuten den Reifen da abmontieren, einen neuen Reifen dran setzen. Naja, das hat halt nicht so gut geklappt und wir haben eigentlich meistens auch 0 Punkte gekriegt bei den Prüfungen. Aber wir konnten uns immer trösten, weil wir noch die jüngsten Fahrer waren. Die anderen waren alle schon Studenten, hatten halt schon ihren Führerschein 2, 3 Jahre.
1: Also in Frankreich, da waren wir ziemlich planlos. Wir haben auch mal die Roadbooks, wir haben so Roadbooks gekriegt, da haben sie uns die Strecke erklärt. Da mussten wir uns dann selber zurechtfinden und wie schon gesagt, wir haben uns eigentlich in jeder Stadt verfahren. Und wir sind ungefähr immer so 1 bis 2 Stunden zu spät gekommen und über planlos. Und das Schlimme war eigentlich, dass man zum Beispiel eigentlich gar keine Stadt so richtig gesehen hat. Man konnte eigentlich keine mal in die Stadt gehen, mal ein bisschen bummeln oder sowas. Das war eigentlich auch die Zeit war nicht dafür. Vielleicht waren wir auch die uns die ganze Zeit verfahren haben.
2: Kann ja so klar sein. Haben. Aber es ist auch ziemlich geärgert, weil in dem Rotbuchs zum Beispiel war nur mal so ein kleiner

0: Ausschnitt von der Stadtkarte, vom Stadtplan. Und wenn man einmal aus dem Viereck rausgekommen ist, dann wusste man ja nicht mehr, ob man jetzt noch nach Norden fahren sollte oder nach Süden. Und dadurch war man halt ziemlich planlos. Aber in Deutschland war das Ganze schon viel besser organisiert. Also wir sind dann über Saarbrücken nach Deutschland gelangt und wurden eigentlich in jeder Stadt so richtig herzlich empfangen durch Bürgermeister und durch Musikbands, Live-Acts. Und dann war auch jeden Abend Tagesauswertung, also Tagesetappe wurde ausgewertet. Und die, die halt am besten die Prüfung absolviert hatten, die haben dann halt einen kleinen Pokal bekommen. Ich habe natürlich schon einige Favoriten, ja, die sich dann sogar schon die Pokale an die Stoßstange von dran geklebt hatten, um zu zeigen, wie toll sie doch sind. Ja.
1: Also in Frankreich, da waren wir ziemlich genervt, mir Stress, wir haben sie nochmal angeschrien und angestritten, weil es war ja so, wenn man losgefahren ist, hat man sich sofort verfahren und da war natürlich nicht mehr viel mit Spaß. Aber wir haben immer bei den Prüfungen, wenn wir schlecht waren, haben wir erstmal über unsere Blödheit gelacht, dass wir uns einfach nicht drauf
0: haben. Das Schöne war eigentlich auch, obwohl wir alle Prüfungen eigentlich nicht so gut bestanden hatten, waren wir trotzdem wieder bei jeder neuen Prüfung neu motiviert, weil es waren noch immer wieder andere Aufgaben, die wir machen mussten. Ja. Zum Beispiel mal die Höhe einschätzen vom Auto, da standen Leute, das war dann schon in Eisenach, weil unsere Strecke ging dann von Saarbrücken weiter nach Frankfurt, dann von Frankfurt aus nach Eisenach. Ja, und in Eisenach war das dann gleich mit der Höhenschätzung. Dann waren so zwei Männer, die waren 10 Meter entfernt und da haben sie sowas aufgebaut, ja wie beim Hochsprung, so eine Latte. Und wir mussten halt einschätzen, wie hoch das sein muss, damit wir mit dem Auto durchfahren können. Und da haben wir das erste Mal, glaube ich, volle Punktzahl bekommen. Das war das erste Highlight für uns. Ja.
1: Aber am besten war, also so, was ich am besten für mich empfunden habe, war das Fahrsicherheitstraining beim ADAC. Da ist man richtig so auf einer glatten Fahrbahn, dann ist man ganz doll gerutscht. Und da musste man eben so richtig lernen, also richtig entgegenlenken und wie man eben wieder zum Stillstand kommt, ohne dass man gleich einen Graben fährt oder irgendwie einen schlimmen Unfall baut. Das hat mir eigentlich übel viel gebracht.
0: Nee, was auch ganz interessant war, war in Frankreich, wo war das, Clermont-Ferrand, da war mal ein Michelin-Werk und da konnten wir auch mal richtig so die, also anstatt, dass wir dachten eigentlich, es war erst so eine trockene Führung, aber die haben uns richtig so praktisch, durften wir mitfahren mit irgendwelchen Profifahrern. Dann haben sie uns halt gezeigt, wie wichtig es ist, wenn man gute Reifen drauf hat oder schlechte. Was es für Unterschiede macht. Da konnten wir auch so einen Parcours, haben sie dann, wo die Fahrbahn auch nass war, haben sie halt gezeigt, dass wenn man nasse Reifen hat, dass man dann über zu einer Fahrbahn abkommt und mit normalen Reifen klappt das halt besser.
1: Ja, dann zum Schluss sind wir in Berlin angekommen. Normalerweise haben sie gesagt, 2800 Kilometer sollten wir fahren. Wir natürlich mit 3300 oder so.
0: 500 Kilometer Umweg.
1: Wir haben es einfach nicht geschafft, aber es war eigentlich, war zum Schluss in 10 Tagen. 3300 Kilometer ist eigentlich echt in Ordnung.
0: Naja, und wir konnten also auch dann, wir können jetzt wenden wie die Weltmeister. Ja. Weil wir haben es ja, wie gesagt, so oft verfahren und da muss man dann halt auch mal schnell, weil wir entdeckt haben, oh, da ist die Straße, wo wir eigentlich einbiegen müssen. Ja, manche hatten eigentlich auch, wir hatten auch ganz unterschiedliche Autos. Manche hatten Volvos gestellt bekommen, andere hatten Mercedes, wir hatten, wie gesagt, Citroën und manche hatten auch ein Navigationssystem drin. Ja. Sie durften es eigentlich nicht nutzen, aber am Ende der Tour, als wir nochmal alles so ausgewertet hatten, haben sie dann gemeint, ja, wir haben es eigentlich doch genutzt, weil sonst hätten wir uns auch nicht klar, also sonst wären wir auch nicht klar gekommen, weil die Karten so schlecht waren, die wir ausgeteilt bekommen haben, ja.
2: Was war für euch bei der Tour am stressigsten?
0: Das war das Schwerste.
1: Einfach das durchzustehen, glaube ich. Das Schwerste war einfach das zu schaffen.
0: Durchzuhalten, ja.
1: Ja, einfach nur durchzuhalten, ohne dass
0: so schnell echte Nerven blank,
1: dass du nach Hause fährst oder so.
0: Weil wir hatten wenig Schlaf und dann waren, wir wussten nicht richtig, wo wir hin sollten. Unser Orientierungssinn war nicht so der beste.
1: Das war bei allen irgendwie.
0: Ja, dann immer wieder eine neue Stadt, auch Großstädte, richtig.
1: Das war, man hat sie gemerkt, also einmal in Straßburg, da waren wir da und dann haben wir auch mal eine Stadtführung gemacht, waren wir mal im Boot und haben uns mal ein bisschen entspannt. Und es hat so viel eingebracht, wir waren auch immer viel entspannter, weil sonst da ist man in der Stadt angekommen und dann gleich hier ein paar Prüfungen und dann schnell in Hotels und dann gleich schnell zum Essen. Das Essen hat die dann immer 3 Stunden, 4 Stunden hingezogen. Und da sind wir erst um 12 Uhr ungefähr ins Bett und dann um 6 Uhr wieder aufstehen und da waren wir natürlich übermüdet, gestresst und alles möglich. Und eigentlich war das Schwierigste. Einfach nicht zwischendurch einzuschlafen oder einfach nur, ich will nach Hause und will ja auch nicht mehr mitmachen. Und einfach auch noch daran Spaß zu haben. Das war eigentlich das Wichtigste.
2: Was könnt ihr den Teilnehmern fürs nächste Jahr mit auf den Weg geben?
1: Das vielleicht nicht alles so verbissen zu sehen, die Prüfungen.
0: Also ja, nicht und so, alles relativ locker und auch.
1: Und nicht immer jedem, also immer versuchen, das Beste zu sein. Man muss einfach nur denken, ich lerne daraus und nicht, dass man eben sagt, ja, ich muss es schaffen und ich muss alles perfekt können oder so. Weil das, ich glaube, das würde dann noch mehr Stress bringen.
0: Das denke ich auch. Und vorher eine ordentliche Mütze Schlaf. Das ist wichtig. Schlaf, vorher am besten schon mal 2 Wochen lang Dauerschlaf
1: machen. Ja, wir waren ja sowieso in der Schule, deshalb haben wir nicht viel geschlafen.
2: Und was könnten die Veranstalter besser machen?
0: Na, wichtig wäre es vielleicht mal, dass einfach mal

0: Ruhetag einlegen würden zwischen der Tour, dass man vielleicht auch mal ein bisschen was von den Orten sieht, wo man ist, oder einfach mal ein bisschen Freizeit uns lassen.
1: Ja.
0: Weil es hatten wir überhaupt nicht. Es war wirklich so ein straff organisiertes Programm, dass man sich einfach mal gewünscht hat, dass man eine Stunde auf dem Bett rumfaulenzen kann, aber dazu kam man nie.
1: Wir haben auch in Bordeaux, da haben wir eine Stunde gehabt, da haben wir uns sowas von gefreut wie Schneekönige, wirklich.
0: Weil wir dachten auch, wir machen da lustig Urlaub mit ein bisschen Fahren, aber es
1: Ja.
0: war eigentlich nur Fahren, Fahren, Fahren. Wir kamen vor wie die Kraftfahrer. Wirklich, von früh bis abends. Und wenn wir dann abends angekommen sind, war dann Essen und dann 3 Stunden lang Essen und dann irgendwie zwischendurch noch Belehrung für den nächsten Tag. Das war wirklich schlag K.O. ins Bett gegangen.
2: Was habt ihr selbst, jeder für sich, von der Tour mitgenommen?
1: Also für mich war es eigentlich schon eine Erfahrung. Am Anfang in Frankreich, da habe ich gedacht, oh Gott, ich will nie wieder. Und das ist echt sowas von stressig. Also war, die Nerven lagen einfach jeden Tag blank. Und man hat gedacht, das schafft man einfach nicht. Das war wirklich eine Stresssituation, außergewöhnlich. Und das habe ich, ich bin eigentlich froh, dass ich es geschafft habe. Und ich bin jetzt irgendwie auch stolz auf mich, dass ich das überhaupt geschafft habe. Und so, wir haben auch viele Leute kennengelernt. Aber jetzt nicht, auch nicht so freundschaftlich. Also wir haben uns mit Leuten unterhalten oder so. Aber die waren dann auch ziemlich älter. Und gut, die Freundschaft zwischen Dana und mir hat sich natürlich verstärkt. Wir haben es hingekriegt und wir haben uns auch nicht, dass wir jetzt uns gestritten haben und dann 3 Tage nicht mehr miteinander geredet haben oder so. Wir sind dann einfach aufgestanden und dann, oder am Abend schon wieder, haben wir uns einfach gleich wieder vertragen. Und es hat eigentlich schon, hat es uns näher gebracht.
0: Also, mir hat es auch ganz super gefallen und ich denke auch, dass unsere Freundschaft was gebracht hat, weil es war wirklich, es war richtig extrem Situation, richtig stressig und wir haben uns auch mal richtig gezofft, aber eigentlich haben wir uns dann auch wieder zusammengerauft. Das Gute war halt auch, weil wir beide die Einstellung hatten, wir machen das jetzt hier locker mit und wir haben uns, sicherlich haben wir uns geärgert, wenn was nicht so geklappt hat, wie wir es wollten. Zumal auch immer meistens nur einer die Prüfung absolvieren konnte, der andere konnte halt nur zugucken und hatte darauf keinen Einfluss. Aber letztendlich haben wir uns immer wieder zusammengerauft. Das bei uns war es jetzt nicht so wie bei anderen Teams, die ich zum Beispiel, es waren ganz viele Pärchen, die mitgemacht haben. Und das eine Pärchen war echt fast auseinandergekommen. Die haben dann schon, was ich, 4 Tage lang nicht mehr miteinander geredet, haben sich nur noch ignoriert bei sämtlichen Stadtführungen. Also wenn man so etwas Kulturelles noch nebenbei gemacht hat, dann haben die echt nicht mehr miteinander geredet. Und zum Glück haben sie am Ende den 3. Platz gemacht und haben sich deshalb wieder lieb gehabt. Aber ansonsten glaube ich, wäre es bei den beiden ziemlich in die Brüche gegangen. Und das war eigentlich bei uns weiter nicht. Wie gesagt, die haben uns gestritten, aber wir haben es dann alles wieder im Griff gekriegt. Und ich denke eigentlich, dass wir es schon wieder, also würden es eigentlich gerne wieder machen, denke ich.

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0: Fröhlich riefen die Glocken der Gangriffkirche in Hettstedt am Nachmittag des 6. August zu einem Konzert mit einer Abordnung des Landespolizeiorchesters Sachsen-Anhalt. Es sollte ein Benefizkonzert für die hauseigene Orgel werden.
1: Die Orgel muss alle paar Jahre gereinigt werden und jetzt ist es 10 Jahre her. Und jetzt ist sie wieder dran, dass wir sammeln für die Reinigung der Orgel. Da kommt der Orgelbauer und das ist auch nicht gerade so um die Ecke. Und das ist uns wichtig, dass die immer in Ordnung ist. Und dafür gibt es heute Benefizkonzert und deswegen spielen unsere Polizisten heute umsonst. Und wir sammeln Spenden für die Reinigung der Orgel.
0: Die Kirche ist wieder voll. Wie kriegen Sie das immer hin?
1: Ach, ich freue mich. Ich habe schon gedacht, ne, also das Wetter ist schönes Wetter, Leute gehen in den Garten. Nee, bis auf den letzten Platz gefüllt heute. Ja, so ein junger Männer, das sieht schon. Ne?

Nach dieser schwungvollen Eröffnung begrüßte Waltraud Honnicke erfreut die zahlreichen Fans gepflegter Blasmusik, die gleich im Anschluss überrascht wurden. Die Herren des Landespolizeiorchesters haben neuerdings eine Solistin in ihren Reihen.

0: Es tut sich was an der Baustelle für das neue Mieferwerk ganz in der Nähe der Autobahn A38 in Sangerhausen. Am 8. August gab es nun noch einmal Rückenwind für das Bauvorhaben. Hatte sich doch der Minister für Wirtschaft, Wissenschaft und Digitalisierung, Jörg Fellner, angesagt. Und er kam nicht mit leeren Händen. Hatte er doch einen Förderbescheid für den Fahrradhersteller Mifa Bike mit dabei. Immerhin mit 2,85 Millionen Euro wird das Land Sachsen-Anhalt die Infrastrukturmaßnahme in der Berg- und Rosenstadt unterstützen. Herr Fellner betonte gegenüber dem Mifa-Eigentümer und Geschäftsführer Heinrich von Nathusius, dass es sich bei diesem so angenehmen Termin um den ersten nach seinem Urlaub handelte. Beide Herren waren flankiert vom Oberbürgermeister der Stadt Sangerhausen, Ralf Poschmann, und dem Geschäftsführer der Mifa Bike Gesellschaft MbH, Matthias Herold. Insgesamt werden knapp 20 Millionen Euro in die neue Betriebsstätte investiert. Ab dem nächsten Jahr sollen die ersten Fahrräder vom Band laufen. Die Mifa Bike Gesellschaft MbH beschäftigt derzeit ca. 530 Mitarbeiterinnen und Mitarbeiter. Herr Fellner betonte, dass die Mifa einer der größten Arbeitgeber in der Region sei und auch als Marke ein Aushängeschild für Sachsen-Anhalt darstelle. Umso wichtiger wäre es, dass nun die Weichen für eine erfolgreiche Zukunft des Unternehmens gestellt sind. Der Bau des neuen modernen Werkes sei ein positives Signal für die Beschäftigten und die Region. Herr von Nathusius betonte, dass die Zukunft der Fahrradproduktion in Sangerhausen auf eine über 100-jährige Tradition aufbaut. Zukunft bedeutet für ihn auch, dass die Fahrräder und alle wesentlichen Teile auch wieder verstärkt in Europa gefertigt werden. Und Sangerhausen liege schließlich im Zentrum von Deutschland und Europa. Nach der Übergabe des Förderbescheides nutzten die Anwesenden noch die Gelegenheit zu einer kleinen Führung über die Baustelle.
1: Ja, das waren noch Zeiten, als die Pionier- bzw. Parkeisenbahn Fatterode noch regelmäßig ihre Runden drehte. Hier zum 35-jährigen Bestehen im Jahr 2002. Eisenbahnfreunde, doch vor allem die Kinder waren begeistert, bis im Jahr 2008 das Aus für die kleine Bahn kam. Am 1. Augustwochenende 2016, also 8 Jahre später, fuhr sie wieder. Der Dresdner Pjörn Garten hat dies mittels einer privaten Initiative möglich gemacht.

bin ja Pioniereisenbahner aus Dresden und wir haben früher zu DDR-Zeiten uns gegenseitig immer besucht. Also das findet jetzt immer noch weiterhin statt. Und ich bin halt als Kind immer hierher gefahren, seit 1986, und ja, bin halt hier kleben geblieben sozusagen. Wir haben dann jedes Jahr unseren Urlaub hier verbracht und das war natürlich dann schwer dann mit einzusehen, als dann nach 2008 dann hier kein Fahrbetrieb mehr durchgeführt wurde. Und ja, dann

0: Man erstmal rumtelefoniert, wer ist denn da zuständig und so. Und naja, so kommt man dann zu einer Parkeisenbahn.
1: Das Datum des Neustarts hatte er bewusst gewählt. Kurz vor dem Ende der Ferien in Sachsen-Anhalt verband er die Neueröffnung mit einer Zuckertütenparty für Schulanfänger. Unterstützt wurde er dabei durch Mitarbeiterinnen und Mitarbeiter der Wipperlise GmbH. Doch außer den ABC-Schützen kamen noch viel mehr Interessierte auf das Gelände am Vatteröder Teich.
0: Ich bin mit dem heutigen Tag zufrieden, natürlich. Ja, wir haben leider nur zwei Wagen, die eben halt jetzt nach der Hauptinstandsetzung für den Fahrbetrieb zugelassen sind. Diese zwei Wagen bekommen wir auch voll. Heute früh haben die Fahrgäste sogar Schlange gestanden. Und also ich kann mit dem Betriebsergebnis von heute sicherlich zufrieden sein. Das tut sich jetzt schon so an.
1: So nutzten mehr als 700 kleine und große Fahrgäste an diesem Wochenende die Chance einer Fahrt mit der Parkbahn.
2: So, wie war die Fahrt?
3: Toll.
2: Toll? Warum? Weil alles so schön klein ist, wie es Kinder brauchen?
3: Ja.
1: Und schon wurden die nächsten Fahrkarten entwertet, konnte die nächste Fahrt starten. Doch apropos nächste Fahrt, wie geht es weiter?
0: Aktuell geplant ist, das erste Wochenende im Monat zu fahren. Da fällt günstigerweise der 3. Oktober mit rein, wo auch ringsrum noch Veranstaltungen mit sind, zum Beispiel bei der Bergwerksbahn. Und das wird für dieses Jahr jetzt erstmal so das Betriebskonzept sein. Wir werden Ende Oktober nochmal ein Herbstfest hier machen. Und dann ist ja schon Winterpause. Genau. Ja, Winterruhe kann man nicht sagen. Wir haben auch im Winter viel zu tun. Wir müssen noch Gleisbaumaßnahmen machen. Und sodass wir also die Zeit auch brauchen. Denn wenn wir Fahrbetrieb machen, können wir nie bauen.
1: Und während manche noch schnell ein Selfie schossen oder sich die Fahrt vom Zugführer persönlich versüßen ließen, bereitete sich der Zugbegleiter auf seine Aufgaben vor.
4: Dass man den Zug begleitet und dass man die Fahrgäste während der Fahrt und beim Ein- und Aussteigen betreut.
2: Genau. Das heißt, es kann ja auch mal sein.
4: Es kann ja auch mal was passieren und jemand, genau, also dass man sozusagen die Fahrgäste betreut rund um die Zugfahrt.
5: Bitte zusteigen, die Sicherheitsketten schließen und Vorsicht bei der Ausfahrt des Zuges.
6: Wir wünschen den Fahrgästen sowie dem Lok- und Zugpersonal eine angenehme Fahrt.
1: Alles lief wie am Schnürchen. Doch ging am Garten nicht bei jeder Abfahrt das Herz auf.
0: Ja, ich bin wirklich sehr stolz und gerührt, dass wir das geschafft haben.
2: Zusammen mit Ihrer Familie?
0: Ja, nicht nur mit meiner Familie, also auch die ganzen freiwilligen Helfer, die hier mit dabei waren, die Partner, die wir hatten, um die Fahrzeuge in Stand zu setzen und alles. Ja, also es ist eine Gemeinschaftsleistung. Ich war mehr oder weniger nur der Initiator, könnte man sagen.
2: Du bist so der Schaffner?
3: Mhm.
2: Und? Ist der Zug losgefahren, als du gepfiffen hast?
3: Mhm.
2: Prima. Wenn du mal groß bist, machst du es mit einer richtigen großen Eisenbahn.
3: Ich bin schon groß.
1: Auch das diesjährige Backfest des Heimatvereins Volkstedt zog wieder hunderte Besucher an. Ein oder mehrere Krustenbrote frisch aus dem 137 Jahre alten Steinbackofen nahm jeder mit. Das Stück frisch gebackenen Kuchen genoss man gleich vor Ort. Drinnen in der historischen Backstube sorgten indes die Mitarbeiter von Bäckermeister Karl-Heinz Wahl, der wieder aus Brandenburg angereist war, für Nachschub.
2: So, wie viele Brote habt ihr schon gebacken?
7: Heute sind es 40 gewesen, da machen wir knappe 160. 170. Gestern hatten wir schon 110.
2: Schon heftig, oder?
7: Knappe 300 Brote machen wir. Aber die gehen auch alle weg.
1: Circa 630 Gramm bringt jeder Laib auf die Waage. Das Gewicht bleibt gleich, doch die Größe verdoppelt sich während der Gehzeit des Sauerteigs. Dazu kommen die Bretter nach oben, wo es schön warm ist.
7: Ja, den Sauerteig muss man natürlich selber ansetzen. Muss man selber laufen lassen, hausgemacht. Kein Fertigprodukt nehmen, lange Reifzeit, das ist das Optimale, was man haben möchte.
2: Das ist immer heutzutage schwierig, wenn man Masse braucht, das noch durchzuziehen.
7: Das ist auch kein Problem, Da muss man halt ein bisschen mehr machen in der Backstube. Das ist aber alles machbar, das ist kein Problem.
1: Fast eine Woche lang musste der historische Backofen von Vereinsmitgliedern angeheizt werden, bis er nun die richtige Betriebstemperatur hat. Neben dem Krustenbrot gilt als weiterer Klassiker des Backfestes der Zuckerkuchen, der hier gerade auf 11 großen Blechen in den zweietagigen Ofen wandert. Manche kommen nur deshalb her, wissen die Leute vom Heimatverein. Wenn Bäckermeister Karl-Heinz Wahl die Wahl hätte, würde er sich aber immer für den schlesischen Butterstreuselkuchen entscheiden.
8: Ansonsten haben wir wie immer reichlich Kuchen im Angebot, Aprikose, Butterstreusel, schlesischen Butterstreusel. Was haben wir noch? Pflaumen, Kirsch, Mohn, Quark. Also alles reichlich vorhanden.
9: Schmeckt super.
2: Richtig lecker, ja?
9: Ja. Ich habe ein Stück Mohn und Quark.
2: Und?
9: Top.
2: Top.
9: Wie zu Hause. Wie immer. Super.
2: Ach, Sie waren schon öfter hier?
9: Ja, jedes Jahr.
1: Bärbel aus Ziegelrode gehört also zu den alten Hasen beim Backfest. Doch es gab auch Leute, die zum ersten Mal nach Volkstedt kamen, wie Manfred Ohme aus Mansfeld. Er staunte nicht schlecht über das, was Frau Riedel, langjähriges Vereinsmitglied, ihm erzählte. Selbstverständlich nahm auch Herr Ohme ein Brot mit nach Hause. Zeit, mit Elke Siebige, Chefin des Heimatvereins, zu sprechen.
10: Der Heimatverein, der ist 2003 gegründet und seit 2005 laufen Backfeste. In manchen Jahren waren auch schon zwei Backfeste oder haben stattgefunden. Ne? Aber wir haben uns jetzt geeinigt auf ein Backfest pro Jahr. Das ist der Höhepunkt des Vereinslebens. Und an diesem Tag präsentieren wir nicht nur die Backstube und die Bäckerei, sondern auch die Arbeiten des Seniorenkreises, zur Chronik des Heimatvereins oder zur Chronik Volkstedts und zum Bergbau, 110 Jahre. Wolfschacht hätten wir in diesem Jahr zu feiern und haben eine kleine Ausstellung vorbereitet mit Medaillen, Auszeichnungen, Souvenirs, alles, was so die Kumpel im Laufe ihrer Arbeitszeit, ihres Arbeitslebens erhalten haben.
1: Indessen war übrigens auch der traditionelle Zuckerkuchen fertig. Schnell bildete sich eine lange Schlange. Auch die Oberbürgermeisterin von Eisleben, wozu Volkstedt gehört, war dort zu finden. Was sie wohl kaufen wollte?
11: Na, selbstverständlich Zuckerkuchen. Das ist ja nur eine Tradition. Den anderen Kuchen haben wir schon hier verkostet.
12: Oh, der Zuckerkuchen muss
11: sein. Der Zuckerkuchen muss sein. Einmal im Jahr.
12: Und nehmen Sie sich auch einen mit nach Hause?
11: Aber selbstverständlich wird mal einer mit nach Hause gehen. Wir haben heute Abend den Zuckerkuchen gegessen.

0: Die Initiative Hatchet ist bunt, organisierte am Abend des 5. August am Haus der Jugend ein interkulturelles Picknick. Ziel war es, zugereisten und einheimischen Bürgern die Gelegenheit zu geben, sich und ihre Essgewohnheiten kennenzulernen. Die Eröffnung übernahmen Philipp Haare, Kopf von Hatchet ist bunt, sowie der Streetworker Christoph Altmann. Das Ganze wurde sogleich simultan in Arabisch, Persisch und Afrikaan übersetzt.
1: Und ich wünsche uns jetzt einen schönen Nachmittag und hoffe, wir sehen uns alle mal wieder.
2: Bravo!
3: Ja, wir haben jetzt viele Neue in Hatchet und dachten uns, man sieht so wenig von den Neuen, außer im Straßenbild oder wie in der Einrichtung oder in den Schulen. Und wir dachten einfach, wir bringen die Leute mal zusammen. Und das geht natürlich immer gut über Essen. Essen und gemeinsames Reden und Zusammensitzen.
4: Ja, so. Welche Probleme haben denn die Flüchtlinge?
3: Wir haben jetzt gerade die Sommerschule gehabt im Haus der Jugend die letzten 2 Wochen. Ein großes Problem ist, dass die sehr lange auf ihre Anmeldung für die Schule warten müssen, dass sie keine Arbeit haben. Das Problem haben viele Deutsche natürlich auch. Und dass sie kaum Kontakt haben zu Einheimischen. Und das war auch so ein Grund, warum wir heute gesagt haben, wir machen das heute einfach mal. Ja? Also sie möchten schon in die Gesellschaft mit rein und möchten auch Leute kennenlernen. Und ihnen fehlt die Kommunikation. Also viele lernen Deutsch in der Schule oder zu Hause. Aber vergessen es halt, weil sie es nicht anwenden können, weil sie niemanden haben, der mit ihnen spricht regelmäßig.
0: Viele der Gäste hatten zum Picknick landestypisches Essen mitgebracht.
3: Also wir haben einmal Tabule, wir haben deutschen Zuckerkuchen, wir haben Molochia, wir haben Fuhl.

0: 6 Kinder und seine Frau weiß er nun hier in Sicherheit.
1: Dankeschön, Deutschland. In Deutschland alles gut.
2: Wie gefällt dir Hettstedt?
1: Hettstedt, alles gut. Und Christoph und Anita, alles okay. Dankeschön.
2: Und die Wohnung, wo wohnt ihr?
1: Wohnung in Schillersche Straße 16. Mhm. Alles okay, gut. Dankeschön.
0: Mahmoud Al-Balili kam während der großen Flüchtlingswelle im September 2015 nach Hettstedt und wohnt seitdem in Betreuung durch den Verein Pegasus im Flüchtlingsheim Schlossstraße.
2: Also du wohnst in der Schlossstraße von Anfang an.
3: Ja, genau.
2: Wie war die Zeit? Wie waren die letzten Monate? Was hast du erlebt?
3: Alles, ich weiß nicht.
4: Ich kann auch ein bisschen helfen, wenn das
2: geht. Ja, mach mal, ja.
5: Bitte schön.
4: Schukan und Schorl, Acher, Alisa, Kanfeum, Honig. Schukan, Jani, Schukan, Schuarab, Schukan, Honig, Bettstedt. Jani, Schukan, Loda.
6: Ich gehe zu Kurs Deutsch und.
2: Bei MKM?
6: Ich war, ja, bei MKM. Und ich war vielen glücklich in Hettstedt.
2: Wie sieht es mit Arbeit aus?
6: Ja.
4: شو اخبار الشغل يعني بدك تشتغل هلا ولا لسه
6: يا دوخ دوخ
4: also der möchte arbeiten aber erstmal deutsch lernen
2: aufs deutsch lernen und dann
0: und wir fragten Rebecca und Lovis aus der Stadt Mansfeld, was ihre Intention war, hierher zu kommen.
7: Einfach weil wir mal neue Leute kennenlernen wollen. Und weil
8: wir davon erzählt gehört bekommen haben und gedacht so, oh ja, kostenloses Essen, oh ja, neue Leute.
7: Ja, einfach, weil jeder auch eine Chance verdient hat, irgendwie hier mal Anschluss zu finden und neue Leute kennenzulernen.
2: Ja, viele junge Leute da.
7: Ja,
2: eben,
7: haben wir schon.
2: Bestimmt gut.
7: Stimmt.
2: Ja, viel Spaß.
7: Danke.
2: Was habt ihr euch zu essen geholt?
7: Das ist
8: Fuhle und Chaboulé und ein bisschen
7: Nudelsalat. Wir wissen nicht was. Wir kosten es einfach.
0: Mit den Jungs am Tisch, die aus Guinea stammen, kamen die beiden sofort ins Gespräch.

Am 8. August wurde im Eislebener Ortsteil Polleben der Mehrgenerationenplatz eingeweiht. Dieser befindet sich auf dem Schulhof der ehemaligen Schule Ernst Thälmann. In einem Projekt mit Langzeitarbeitslosen und unter fachkundiger Anleitung konnte so der Mehrgenerationenplatz hergerichtet werden. Dabei wurde eine öffentliche Fläche ertüchtigt und mit Elementen aus eigener Herstellung bestückt. Im Gemeinschaftsprojekt von der GSG Gesellschaft für Sanierung und Gesamtstrukturentwicklung Mansfeld-Südharz MbH, der BBI, Bildungs- und Beratungsinstitut GmbH und dem Jobcenter Eisleben beteiligten sich 2x8 Teilnehmer an dem Vorhaben. Neben Vertretern von den Institutionen und Teilnehmern der Maßnahme waren auch Eislebens Oberbürgermeisterin Jutta Fischer und Detlef Schinkoreit vor Ort. Der Betreuer der Maßnahme erklärte den Jüngsten der evangelischen Kindertagesstätte Sonnenland, um was es ging. Im Zuge des Projektes konnten zahlreiche Sitzgelegenheiten mit und ohne Überdachung, ein grünes Klassenzimmer und eine Einfriedung aus Holz geschaffen werden. Neben den bereits vorhandenen Elementen kann der Platz außerdem als Liegewiese genutzt werden. In Zukunft könnten eventuell noch geprüfte Spielgeräte dazukommen.

0: Für die Einweihung hatten die Knirpse ein kleines Programm vorbereitet.
1: Freude auf dem Spielplatz, wo Kinderherzen fröhlich sind. Und wo man auf der Schaukel schwingt, wo Klettern Spaß und Freude macht, ein Kinderherz glücklich lacht.
2: Mutig auf die Brücke gehen und das Spiel von oben sehen. Auf der Rutsche in den Sand, hin zur Wippe gleich gerannt.
3: Das große Rohr erst neu gemacht, der Federstuhl sei auch bedacht. All diese schönen Sachen lassen Kinder Herzen lachen.
4: Ein Platz für Mutti auf der Bank, schaut ganz schön, ist interessant. Ein Platz, der allen Freude macht, ein Platz für Jungen als gedacht.

Nach der offiziellen Übergabe nahmen die Kids das Gelände in Augenschein. Zusätzlich wurden Pflanzen in die vorhandenen Hochbeete gebracht.

0: Die DAK-Kleiderkammer in Sangerhausen wird rege von sozial benachteiligten Familien besucht. Mädchen und Jungen zu unterstützen, die das Abenteuer Schule in Angriff nehmen, hat dabei eine schöne Tradition. Mit Sportsachen, Schreibutensilien und natürlich auch Süßigkeiten, prall gefüllte Schultüten, sollten diesmal Jungen und Mädchen aus Flüchtlingsfamilien bekommen. Die Vorstandsvorsitzende des DAK-Kreisverbandes Sangerhausen, Simone Klass, ließ es sich nicht nehmen, diese Tüten am 9. August persönlich zu übergeben. Dabei wünschte sie den Kleinen natürlich viel Erfolg beim Start in den neuen Lebensabschnitt. Nach all den Gratulationen nutzten wir die Gelegenheit zu einem kleinen Gespräch mit Frau Klass. Wir befragten sie zunächst über die Hintergründe dieser Schultütenaktion.
1: Ja, der Hintergrund ist, dass wir immer mehr bedürftige Besucher in der Kleiderkammer haben und seit vielen Jahren auch vermehrt Kinder im schulpflichtigen Alter. Und jeder weiß, wenn der Schulanfang vor der Tür steht, ist es schön, wenn man eine große Zuckertüte bekommt. Und die Familien, die sich das so nicht leisten können, wollen wir gerne mit dieser Aktion unterstützen, die wir in diesem Jahr schon das 7. Mal durchführen. Ja, die Kleiderkammer hat mehr Zulauf als die anderen Jahre, bedingt durch die hohen Flüchtlingszahlen, aber auch durch die einheimischen Sozialbedürftigen. Wir sind froh, dass wir über Spenden die Kleiderkammer so gut gefüllt haben. Wir haben entsprechende Kleidercontainer vom Roten Kreuz aufstehen und auch in der Kleiderkammer selbst, die Dienstag und Donnerstag geöffnet hat, können Sachen abgegeben werden.
2: Sechs Wochen lang zog das Hetscheder Freizeitzentrum Leuchte raus aus dem Haus, rein in die Natur. So lautete auch das Motto des diesjährigen Sommerferiencamps auf dem Sportplatz an der Seigerhütte. Am vorletzten Tag des Camps wollten die Kinder dafür Danke sagen. Die Mädchen und Jungen hatten sogar ein kleines Programm eingeübt, das sie Sponsoren und Verantwortlichen zum Vortrage brachten.

0: Ute Dietrich, langjährige Leiterin der Leuchte, dankte ihren drei Angestellten, vor allem aber den vielen Ehrenamtlichen, für die aufopferungsvolle Arbeit der letzten 6 Wochen. Auch Gudrun Wüste, ehrenamtliche Chefin des humanistischen Verbandes, dem Träger der Leuchte, reihte sich mit ein. Doch auch Sponsoren und Stadträte aus Hettstedt wurden auf den sogenannten Beach gebeten, um ein Blümchen als symbolisches Dankeschön in Empfang zu nehmen. Ohne sie alle hätte man die 1111 Kinder in den 6 Wochen nicht betreuen können.
1: Ohne diese Leute, die hier stehen, hätten wir unser Sommerferiencamp niemals machen können. Das wisst ihr. Und die waren wie

0: Die Staatskanzlei in Magdeburg war am Mittwoch Schauplatz der Präsentation der neuen Landesmarketingkampagne. Ministerpräsident Haseloff hatte eingeladen, um das Ergebnis den Medien zu präsentieren. Und nicht nur Journalisten waren der Aufforderung gefolgt, sondern auch die Testimonials, wie Werber die Menschen bezeichnen, die ihr Gesicht für die werbende Botschaft hinhalten. Und es waren zahlreiche bekannte Gesichter zu entdecken, denn die Testimonials der neuen Landeskampagne, ein starkes Team für Sachsen-Anhalt, sind Sportler aus unserem Bundesland. Sie stehen für Leistungswillen und auch Erfolg, und man will das nutzen, um Sachsen-Anhalt etwas bekannter zu machen.
1: Ja, der Sport ist erstmal das Breitenelement, was es gibt in der Gesellschaft. Ja, jeder guckt das Länderspiel oder hängt mit seinen heimatlichen Fußball- oder Handballclubs zusammen oder Kegelclubs wie in Zerbst. Und deswegen ist es wichtig, dass wir diese natürliche Gegebenheit nutzen und dann natürlich auch überlegen, wie können wir das fortschreiben.
0: Die frohe Botschaft wurde von diesem Team der Hochschule Magdeburg-Stendal erarbeitet. Teamleiter Norbert Doktor stellte unterschiedliche Motive vor, die in den nächsten 3 Monaten veröffentlicht werden sollen. Vor allem bei Facebook-Nutzern werden sie in der Timeline erscheinen, wenn er denn seinen Adblocker nicht aktiviert hat. Aber es werden auch Plakate und Zeitungsannoncen zu sehen sein, und im lokalen Fernsehen von Sachsen-Anhalt wird man ebenfalls das eine oder andere Motiv zu Gesicht bekommen. Denn eigentlich soll die Werbung die Sachsen-Anhalter zum Mitmachen animieren. So gibt es einen leeren Rahmen, den man mit seiner eigenen Idee ausfüllen könnte, um sie zum Beispiel auf der eigenen Vereinsseite zu posten. Aber vielleicht schafft es ja auch ein besonders schönes Motiv direkt auf die Plakatwand oder sogar ins Fernsehen.
1: Ja, wir brauchen erstmal viele Informationen zu Ergebnissen oder zu besonderen Geschichten. Ja, wenn man zum Beispiel einen besonderen Spieler oder eine Spielerin hat, die aus der großen, weiten Welt kommt und einfach erzählt, wie bin ich hier gelandet, was kann ich einbringen. Oder auch bei der Flüchtlingsintegration. Viele Sportvereine sind ja gerade auch ganz wichtige Möglichkeiten des Miteinanders und des Integrierens. Ja, ich habe gerade jetzt auch in Roßlau einen Sportclub besucht, der alleine 22 Mitglieder hat, die aus dem Flüchtlingsbereich dort stammen, und wo, bevor sie die Sprache lernen, sofort über den Sport eine gemeinsame Sprache gefunden wird.
0: Die großen Vereine wie der SCM Handball oder die Drittligamannschaften von HFC und FCM machen mit, aber auch eher Unbekannte wie die Kegler vom SKV Rot-Weiß Zerbst, die ebenfalls Weltklasse-Sportler in ihren Reihen haben, aber wegen ihrer Randsportart eher zu den unbekannten Leistungsträgern im Lande gehören.
2: Also, wenn ich jetzt mal überheblich sein möchte, dann sage ich, wir sind der erfolgreichste Verein in Sachsen-Anhalt. Und das ist ja nicht gekommen erst von 1999, das hat sich sukzessive aufgebaut. Und wir sind mittlerweile 11-mal hintereinander deutscher Mannschaftsmeister, 7-mal Weltpokalsieger, 2-mal Champions League-Sieger. Aber, und jetzt kommt das Punkt, aber diese Nachhaltigkeit, die gibt es in Deutschland überhaupt nicht und jetzt sage ich mal in Europa schon gar nicht. Und das macht uns oder mich auch stolz.
0: Man muss nicht immer Sieger sein, um Großes im Sport zu vollbringen, auch wenn derzeit alle nach Brasilien zu den Olympiasportlern schauen. Vielleicht gelingt es ja, die vielen Amateure und Ehrenamtliche für die Kampagne zu begeistern, denn wer Sport treibt, lebt gesünder. Und vielleicht kann das Bundesland Sachsen-Anhalt von der verbindenden Kraft des Sports auch noch ein wenig fürs Image profitieren.

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0: Bereits zum fünften Mal führte der ADAC seine Jugendtour für mehr Verkehrssicherheit bei Fahranfängern durch. 72 Jugendliche aus Frankreich und Deutschland absolvierten dabei in einer Woche die Strecke Paris-Berlin, begleitet von einem umfangreichen Rahmenprogramm. Gefahren wurde in erdgasbetriebenen Autos, die die Automobilhersteller Citroën, Fiat, Opel, Volvo und VW zur Verfügung stellten. Auch aus dem Mansfelder Land waren zwei Teilnehmerinnen dabei, Dana Senf und Katharina Becker.
1: Also, ich habe jetzt zum Beispiel schon über ein Jahr mein Fahrerlaubnis und ja, und Dana hat jetzt schon ein halbes Jahr und da haben wir das in der ADAC-Zeitung gesehen. Also hat
2: Also beziehungsweise
1: Danas
2: meine
1: Mama hat
2: Mutter.
1: das gesehen. Diese Ausschreiben, dass man sich da bewerben kann und da hat sie da gesagt, das ist eine witzige Sache und da können wir mal mitmachen, weil wir haben ja auch keine eigenen Autos. Doch Dana hat ein eigenes Auto, ich habe kein eigenes Auto und da fährt man eben nicht so oft und das ist eigentlich eine ganz coole Idee.
2: Ja, da haben wir halt mal fix eine, also ich habe mal fix eine Bewerbung hingeschrieben, 3 Zeilen, von wegen, wir sind 2 hochmotivierte Mädels und würden gerne mitfahren. Und dann haben wir, circa einen Monat später, haben wir dann gleich die Rückantwort bekommen per E-Mail, dass wir halt genommen wurden. Und dann ging es ab nach Frankreich.
1: Das muss ich gewonnen haben. Also die haben das alles gestellt. Da war die Reise, geht eben von Paris nach Berlin. Und da eigentlich normalerweise muss man 200 € bezahlen, das haben wir eben gewonnen. Und da
2: Also
1: muss man
2: 200
1: eben,
2: Euro pro Team.
1: ja, jedenfalls. Und dann sind wir nach Paris gefahren, erstmal mit dem Flugzeug. Und da haben wir schon gleich ein paar Teams gesehen, weil wir uns gleich erkannt haben. Und da haben wir gleich miteinander geredet und wie die dazu gekommen sind und so. Und es war eigentlich, also war eigentlich ganz witzig.
2: Das Coole an der Sache war ja auch, wir bekamen ja nicht nur das Auto gestellt, sondern auch Benzin kostenlos. Und es war ja extra eine Tour auf Erdgas. Also die haben mal alle Fahrzeuge ausgetestet, die auf Erdgas fahren. Und wir hatten Citroën Berlingo und zuerst noch voll gelacht, weil das ist, man muss
1: So
2: sagen,
1: ein
2: doch
1: Handwerkerauto.
2: ja, wie so ein Handwerkerauto. Aber es fuhr sich ja dann doch ganz gut. Wir haben den sogar noch getauft. Wie haben wir den genannt? Klaus? Nee,
1: Nee,
2: Schorsch.
1: Kurt.
2: So wie Gotrabigo im Sinne von Gotrabigo, weil berghoch war es schon ganz lustig. Wenn man dann 90 gefahren ist, auf einmal ist man dann berghoch mit LKW zu holen, dann ging es nur auf 70 runter.
1: Wir sind angekommen in Frankreich, also in Paris, da musste man so wie so ein Lager, so ein Gaswerk suchen, wo die Autos abgestellt sind. Und da haben sie als erstes gleich so gezeigt, wo wir hin müssen, Place de la Concorde, über der riesen Kreisverkehr. Da sind wir gleich losgefahren. Und dann erstmal im Kreisverkehr haben wir geschrien. Wir hatten über Angst, weil die Franzosen, die fahren ziemlich krass. Wir sind dann rumgefahren, und dann erstmal fünfmal im Kreisverkehr, haben uns erstmal natürlich verfahren, wie immer. Wir haben uns eigentlich andauernd verfahren. Und da haben wir uns da getroffen und dann hatten wir auch gleich gesehen, das war wie so ein Etappendorf war da aufgebaut in Paris. Wir haben leider nicht viel von der Stadt gesehen, also nur vom Etappendorf. Da haben wir noch viele Werbegeschenke erstmal gekriegt, so einen Rucksack oder in so T-Shirts, die wir dann immer tragen mussten. Weil wir mussten ja zeigen, wie wir gesponsert wurden und wer das alles macht und so. Und dann sind wir ins Hotel gleich. Also wir haben eigentlich auch nicht von Paris gesehen. Am nächsten Früh mussten wir nur mal kurz an den Eiffelturm, um Presse mal ein paar Fotos zu machen. Und dann mussten wir zur nächsten Stadt, Orléans. Und da haben wir uns erstmal schön verfahren. Und dann mussten wir da unseren ersten Test machen. Da mussten wir ins Auto steigen und mussten einen Bremstest machen. Da mussten wir als erstes schätzen, wie weit der Bremsweg ist auf so einer nassen Fahrbahn. Und dann musste ich bin diesmal gefahren, da haben uns immer abgewechselt bei den Prüfungen, bin ich gefahren, da musste ich erstmal auf 60 beschleunigen und dann musste ich bremsen. Natürlich habe ich sie noch nicht hingekriegt, ich habe schon bevor das geknallt und konnte ich schon gebremst. Also über nicht hingekriegt, aber naja. Und dann die nächsten Prüfungen waren auch nicht so.
2: Und dann, als wir von Orléans weggefahren sind, mussten wir nach Poitiers fahren. Und in Poitiers sind wir erst abends angekommen, weil normalerweise hatten jeden Tag das Etappendorf aufgebaut gehabt. Als wir da ankamen, war schon keins mehr da, weil es sind abends 21:30 oder so, weil wir uns so oft verfahren hatten. Wir haben, glaube ich, 1,5 Stunden in so einer Stadt gebraucht, um die Erdgastankstelle zu finden, weil in Frankreich ist das Erdgasnetz auch noch nicht so gut ausgebildet wie in oder ausgebaut wie in Deutschland. Und deshalb haben die das meistens an irgendwelchen Bus an irgendwelchen Busstationen mussten wir dann auftanken. Und damals, wie gesagt, 1,5 Stunden verfahren gehabt, als wir dann abends ankamen, musste ich dann nur noch Reifenwechsel machen. Da standen sie schon mit der Taschenlampe da und dann musste ich, da hat der Mann auch noch ein bisschen Mitleid mit mir gehabt, weil ich habe das noch nie gemacht, innerhalb von 3 Minuten den Reifen da abmontieren, einen neuen Reifen dran setzen. Naja, das hat halt nicht so gut geklappt und wir haben eigentlich meistens auch 0 Punkte gekriegt bei den Prüfungen. Aber konnten uns immer trösten, weil wir noch die jüngsten Fahrer waren. Die anderen waren alle schon Studenten, hatten halt schon ihren Führerschein 2, 3 Jahre.
1: Also in Frankreich, da waren wir ziemlich planlos. Wenn wir auch mal die Roadbooks, wir haben so Roadbooks gekriegt, da haben sie uns die Strecke erklärt. Da mussten wir uns dann selber zurechtfinden und wie schon gesagt, wir haben uns eigentlich in jeder Stadt verfahren. Und wir sind ungefähr immer so 1 bis 2 Stunden zu spät gekommen und über planlos. Und das Schlimme war eigentlich, dass man zum Beispiel eigentlich gar keine Stadt so richtig gesehen hat. Man konnte eigentlich keine mal in die Stadt gehen, mal ein bisschen bummeln oder sowas. Das war eigentlich auch, die Zeit war nicht dafür. Vielleicht, weil wir uns die ganze Zeit verfahren haben.
2: Kann ich natürlich sein. Aber es ist auch ziemlich geändert, weil ziemlich geärgert, weil in dem Rotbuch zum Beispiel war nur so ein kleiner Ausschnitt von der Stadtkarte, vom Stadtplan. Und wenn man einmal aus dem Viereck rausgekommen ist, dann wusste man nicht mehr, ob man jetzt noch nach Norden fahren sollte oder nach Süden. Und dadurch war man halt ziemlich planlos. Aber in Deutschland war das Ganze schon viel besser organisiert. Also wir sind dann über Saarbrücken nach Deutschland gelangt und wurden eigentlich in jeder Stadt so richtig herzlich empfangen durch Bürgermeister und durch Musikbands, Live-Acts. Und dann war auch jeden Abend Tagesauswertung, also Tagesetappe wurde ausgewertet. Und die halt am besten die Prüfung absolviert hatten, die haben dann halt einen kleinen Pokal bekommen. Und ich habe natürlich schon einige Favoriten,
1: Ja.
2: die sich dann sogar schon die Pokale an die Stoßstange von dran geklebt hatten, um zu zeigen, wie toll sie doch sind. Ja.
1: Also in Frankreich, da war man ziemlich genervt, mir Stress. Wir haben uns immer angeschrien und angestritten. Weil es war ja so, wenn man losgefahren ist, hat man sich sofort verfahren. Und da war natürlich nicht mehr viel mit Spaß. Aber wir haben immer bei den Prüfungen, wenn wir schlecht waren, haben wir erstmal über unsere Blödheit gelacht, dass wir uns einfach nicht drauf
2: Das
1: getroffen
2: Schöne
1: haben.
2: war eigentlich auch, obwohl wir alle Prüfungen eigentlich nicht so gut

0: bestanden hatten, waren wir trotzdem wieder bei jeder neuen Prüfung neu motiviert, weil es waren noch immer wieder andere Aufgaben, die wir machen mussten.
1: Ja.
0: Zum Beispiel mal die Höhe einschätzen vom Auto, da standen Leute, das war dann schon in Eisenach, weil unsere Strecke ging dann von Saarbrücken weiter nach Frankfurt, dann von Frankfurt aus nach Eisenach. Ja, und
1: Dann
0: in
1: im
0: Eisenach
1: Airport.
0: war das dann gleich mit der Höhenschätzung. Da waren so zwei Männer, die waren 10 Meter entfernt und da haben sie sowas aufgebaut, ja wie beim Hochsprung, so eine Latte. Und wir mussten halt einschätzen, wie hoch das sein muss, damit wir mit dem Auto durchfahren können. Und da haben wir das erste Mal, glaube ich, volle Punktzahl bekommen. Das war das erste Highlight für uns. Ja.
1: Aber am besten war, also so, was ich am besten für mich empfunden habe, war das Fahrsicherheitstraining beim ADAC. Da ist man richtig so auf einer glatten Fahrbahn, dann ist man ganz doll gerutscht. Und da muss man eben so richtig lernen, also richtig entgegenlenken und wie man eben wieder zum Stillstand kommt, ohne dass man gleich in den Graben fährt oder irgendwie einen schlimmen Unfall baut. Das hat mir eigentlich übel viel gebracht.
0: Nee, was auch ganz interessant war, war in Frankreich, wo war das, Clermont-Ferrand, da war mal ein Michelin-Werk und da konnten wir auch mal richtig so die, also anstatt, dass wir dachten eigentlich, es war erst so eine trockene Führung, aber die haben uns richtig so praktisch, durften wir mitfahren mit irgendwelchen Profifahrern, dann haben uns halt gezeigt, wie wichtig es ist, wenn man gute Reifen drauf hat oder schlechte, was es für Unterschiede macht. Da konnten wir auf so einem Parcours, haben sie dann, wo die Fahrbahn auch nass war, haben sie halt gezeigt, dass wenn man nasse Reifen hat, dass man dann über zu einer Fahrbahn abkommt und mit normalen Reifen klappt das halt besser.
1: Ja, dann zum Schluss sind wir in Berlin angekommen. Normalerweise haben sie gesagt, 2800 Kilometer sollten wir fahren. Wir natürlich mit
0: 1300.
1: 3300 oder so.
0: 500 Kilometer Umweg.
1: Wir haben es eigentlich auch nicht geschafft, aber es war eigentlich, war zum Schluss in 10 Tagen. 3300 Kilometer ist eigentlich echt in Ordnung.
0: Naja, und wir konnten also auch dann, wir können jetzt wenden wie die Weltmeister,
1: Ja.
0: weil wir haben es ja wie gesagt so oft verfahren und da muss man dann halt auch mal schnell, wenn wir entdeckt haben, oh, da ist die Straße, wo wir eigentlich einbiegen müssen. Ja, manche hatten eigentlich auch, wir hatten auch ganz unterschiedliche Autos, manche hatten Volvos gestellt bekommen, andere hatten Mercedes, wir hatten wie gesagt Citroën. Und manche hatten auch ein Navigationssystem drin.
1: Ja.
0: Sie durften es eigentlich nicht nutzen, aber am Ende der Tour, als wir nochmal alles so ausgewertet hatten, haben sie dann gemeint, ja, wir haben es eigentlich doch genutzt, weil sonst hätten wir uns auch nicht klar, also sonst wären wir auch nicht klar gekommen, weil die Karten so schlecht waren,
1: Ja.
0: die wir ausgeteilt bekommen haben. Ja.
2: Was war für euch bei der Tour am stressigsten?
0: Das war das Schwerste.
1: Einfach das durchzustehen. Glaube ich, das Schwerste war einfach das zu schaffen.
0: Durchzuhalten, ja.
1: Ja, einfach nur durchzuhalten, ohne dass
0: So schnell dann echt die Nerven blank,
1: dass du
0: ja.
1: nach Hause fährst oder so.
0: Weil wir hatten wenig Schlaf und dann waren, wir wussten nicht richtig, wo wir hin sollten. Unser Orientierungssinn war nicht so das Beste.
1: Das war bei allen irgendwie.
0: Ja, dann immer wieder eine neue Stadt, auch Großstädte, richtig.
1: Das war, man hat sie gemerkt, also einmal in Straßburg, da waren wir da und dann haben wir auch mal eine Stadtführung gemacht, waren wir mal im Boot und haben uns mal ein bisschen entspannt. Und es hat so viel eingebracht, wir waren auch immer viel entspannter, weil sonst da waren wir, ist man in der Stadt angekommen und dann gleich hier ein paar Prüfungen und dann schnell in Hotels und dann gleich schnell zum Essen. Das Essen hat die dann immer 3 Stunden, 4 Stunden hingezogen. Und da sind wir erst um 12 Uhr ungefähr ins Bett und dann um 6 Uhr wieder aufstehen und da waren wir natürlich übermüdet, gestresst und alles möglich. Und eigentlich war das das Schwierigste. Einfach nicht zwischendurch einzuschlafen oder einfach nur, ich will nach Hause und will ja auch nicht mehr mitmachen. Und einfach auch noch daran Spaß zu haben. Das war eigentlich das Wichtigste.
2: Was könnt ihr den Teilnehmern fürs nächste Jahr mit auf den Weg geben?
1: Das vielleicht nicht alles so verbissen zu sehen, die Prüfungen. Also
0: Ja,
1: nicht
0: und alles
1: so,
0: relativ locker und
1: ja.
0: auch.
1: Und nicht immer jedem, also immer versuchen, das Beste zu sein. Man muss einfach nur denken, ich lerne daraus. Und nicht, dass man eben sagt, ja, ich muss es schaffen und ich muss alles perfekt können oder so. Weil das, ich glaube, das würde dann noch mehr Stress bringen.
0: Das denke ich auch. Und vorher eine ordentliche Mütze Schlaf.
1: Vorher
0: Das ist
1: ordentlich mit
0: wichtig.
1: Schlaf,
0: Vorher am
1: ja.
0: besten schon mal 2 Wochen lang
1: Ja,
0: Dauerschlaf
1: wir waren
0: machen.
1: ja sowieso in der Schule, deshalb haben wir nicht viel geschlafen.
2: Und was könnten die Veranstalter besser machen?
0: Na, wichtig wäre es vielleicht mal, dass sie einfach mal einen Ruhetag einlegen würden zwischen der Tour, dass man vielleicht auch mal ein bisschen was von den Orten sieht, wo man ist. Oder einfach mal ein bisschen Freizeit uns lassen.
1: Ja.
0: Weil es hatten wir überhaupt nicht. Es war wirklich so ein straff organisiertes Programm, dass man sich einfach mal gewünscht hat, dass man eine Stunde auf dem Bett rumfaulenzen kann, aber dazu kam man nie.
1: Wir haben auch in Bordeaux, da haben wir 1 Stunde gehabt, da haben wir uns sowas von gefreut wie Schneekönige, wirklich.
0: Weil wir dachten auch, wir machen da lustig Urlaub mit ein bisschen Fahren, aber es
1: Ja.
0: war eigentlich nur Fahren, Fahren, Fahren. Mir kam es vor wie der Kraftfahrer. Wirklich, von früh bis abends. Und wenn wir dann abends angekommen sind, war dann Essen und dann 3 Stunden lang Essen und dann irgendwie zwischendurch noch Belehrung für den nächsten Tag. Das war wirklich Schlag K.O. ins Bett gegangen.
2: Was habt ihr selbst, jeder für sich, von der Tour mitgenommen?
1: Also für mich war es eigentlich schon eine Erfahrung. Am Anfang in Frankreich, da habe ich gedacht, oh Gott, ich bin nie wieder. Und das ist echt sowas von stressig. Also es war, die Nerven lagen einfach jeden Tag blank. Und man hat gedacht, das schafft man einfach nicht. Das war wirklich eine Stresssituation, außergewöhnlich. Und das habe ich bin eigentlich froh, dass ich es geschafft habe. Und ich bin jetzt irgendwie auch stolz auf mich, dass ich das überhaupt geschafft habe. Und

0: So, wir haben auch viele Leute kennengelernt, aber jetzt nicht auch nicht so freundschaftlich. Also wir haben uns mit Leuten unterhalten oder so, aber die waren dann auch ziemlich älter und gut, die Freundschaft zwischen Dana und mir hat sich natürlich verstärkt. Wir haben es hingekriegt und wir haben uns auch nicht, dass wir jetzt uns gestritten haben und dann 3 Tage nicht mehr miteinander geredet haben oder so. Wir sind dann einfach aufgestanden und dann oder am Abend schon wieder haben wir uns einfach gleich wieder vertragen. Und es hat eigentlich schon, hat es uns näher gebracht.
1: Also, mir hat es auch ganz super gefallen und ich denke auch, dass unsere Freundschaft was gebracht hat, weil es war wirklich, es war richtig extrem Situation, richtig stressig und wir haben uns auch mal richtig gezofft, aber eigentlich haben wir uns dann auch wieder zusammengerauft. Das Gute war halt auch, weil wir beide die Einstellung hatten, wir machen das jetzt hier locker mit und wir haben uns, sicherlich haben wir uns geärgert, wenn was nicht so geklappt hat, wie wir es wollten. Zumal auch immer meistens nur einer die Prüfung absolvieren konnte, der andere konnte halt nur zugucken und hatte darauf keinen Einfluss. Aber letztendlich haben wir uns immer wieder zusammengerauft. Das bei uns war es jetzt nicht so wie bei anderen Teams, die ich zum Beispiel, es waren ganz viele Pärchen, die mitgemacht haben. Und das eine Pärchen war echt fast auseinandergekommen. Die haben dann schon, was ich, 4 Tage lang nicht mehr miteinander geredet, haben sich nur noch ignoriert bei sämtlichen Stadtführungen. Also wenn man so etwas Kulturelles noch nebenbei gemacht hat, dann haben die echt nicht mehr miteinander geredet. Und zum Glück haben sie am Ende den 3. Platz gemacht und haben sich deshalb wieder lieb gehabt. Aber ansonsten, glaube ich, war es bei den beiden ziemlich in die Brüche gegangen. Und das war eigentlich bei uns weiter nicht. Wie gesagt, die haben uns gestritten, aber wir haben es dann alles wieder im Griff gekriegt. Und ich denke eigentlich, dass wir es schon wieder, also würden es eigentlich gerne wieder machen, denke ich.

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0: Fröhlich riefen die Glocken der Gangriffkirche in Hettstedt am Nachmittag des 6. August zu einem Konzert mit einer Abordnung des Landespolizeiorchesters Sachsen-Anhalt. Es sollte ein Benefizkonzert für die hauseigene Orgel werden.
1: Die Orgel muss alle paar Jahre gereinigt werden und jetzt ist es 10 Jahre her. Und jetzt ist es wieder dran, dass wir sammeln für die Reinigung der Orgel. Da kommt der Orgelbau und das ist auch nicht gerade so um die Ecke. Und das ist uns wichtig, dass die immer in Ordnung ist. Und dafür gibt es heute Benefizkonzert und deswegen spielen unsere Polizisten heute umsonst. Und wir sammeln Spenden für die Reinigung der Orgel.
0: Die Kirche ist wieder voll. Wie kriegen Sie das immer hin?
1: Ach, ich freue mich. Ich habe schon gedacht, ne, also das Wetter ist schönes Wetter, Leute gehen in den Garten. Nee, bis auf den letzten Platz gefüllt heute. Ja, so ein junger Männer, das sieht schon. Ne?

Nach dieser schwungvollen Eröffnung begrüßte Waltraud Honnicke erfreut die zahlreichen Fans gepflegter Blasmusik, die gleich im Anschluss überrascht wurden. Die Herren des Landespolizeiorchesters haben neuerdings eine Solistin in ihren Reihen.

0: Es tut sich was an der Baustelle für das neue Mieferwerk ganz in der Nähe der Autobahn A38 in Sangerhausen. Am 8. August gab es nun noch einmal Rückenwind für das Bauvorhaben. Hatte sich doch der Minister für Wirtschaft, Wissenschaft und Digitalisierung, Jörg Fellner, angesagt. Und er kam nicht mit leeren Händen. Hatte er doch einen Förderbescheid für den Fahrradhersteller Miefer Bike mit dabei. Immerhin mit 2,85 Millionen Euro wird das Land Sachsen-Anhalt die Infrastrukturmaßnahme in der Berg- und Rosenstadt unterstützen. Herr Fellner betonte gegenüber dem Miefer-Eigentümer und Geschäftsführer Heinrich von Nathusius, dass es sich bei diesem so angenehmen Termin um den ersten nach seinem Urlaub handelte. Beide Herren waren flankiert vom Oberbürgermeister der Stadt Sangerhausen, Ralf Poschmann, und dem Geschäftsführer der Miefer Bike Gesellschaft MBH, Matthias Herold. Insgesamt werden knapp 20 Millionen Euro in die neue Betriebsstätte investiert. Ab dem nächsten Jahr sollen die ersten Fahrräder vom Band laufen. Die Miefer Bike Gesellschaft MBH beschäftigt derzeit ca. 530 Mitarbeiterinnen und Mitarbeiter. Herr Fellner betonte, dass die Miefer einer der größten Arbeitgeber in der Region sei und auch als Marke ein Aushängeschild für Sachsen-Anhalt darstelle. Umso wichtiger wäre es, dass nun die Weichen für eine erfolgreiche Zukunft des Unternehmens gestellt sind. Der Bau des neuen modernen Werkes sei ein positives Signal für die Beschäftigten und die Region. Herr von Nathusius betonte, dass die Zukunft der Fahrradproduktion in Sangerhausen auf eine über 100-jährige Tradition aufbaut. Zukunft bedeutet für ihn auch, dass die Fahrräder und alle wesentlichen Teile auch wieder verstärkt in Europa gefertigt werden. Und Sangerhausen liege schließlich im Zentrum von Deutschland und Europa. Nach der Übergabe des Förderbescheides nutzten die Anwesenden noch die Gelegenheit zu einer kleinen Führung über die Baustelle.
1: Ja, das waren noch Zeiten, als die Pionier- bzw. Parkeisenbahn Vatterode noch regelmäßig ihre Runden drehte. Hier zum 35-jährigen Bestehen im Jahr 2002. Eisenbahnfreunde, doch vor allem die Kinder waren begeistert, bis im Jahr 2008 das Aus für die kleine Bahn kam. Am 1. Augustwochenende 2016, also 8 Jahre später, fuhr sie wieder. Der Dresdner Pjörn Garten hat dies mittels einer privaten Initiative möglich gemacht.

0: bin ja Pioniereisenbahner aus Dresden und wir haben früher zu DDR-Zeiten uns gegenseitig immer besucht. Also das findet jetzt immer noch weiterhin statt. Und ich bin halt als Kind immer hierher gefahren, seit 1986, und ja, bin halt hier kleben geblieben sozusagen. Wir haben dann jedes Jahr unseren Urlaub hier verbracht und das war natürlich dann schwer dann mit anzusehen, als dann nach 2008 dann hier kein Fahrbetrieb mehr durchgeführt wurde. Und ja, dann hat man erstmal rumtelefoniert, wer ist denn da zuständig und so. Und naja, so kommt man dann zu einer Parkeisenbahn.
1: Das Datum des Neustarts hatte er bewusst gewählt. Kurz vor dem Ende der Ferien in Sachsen-Anhalt verband er die Neueröffnung mit einer Zuckertütenparty für Schulanfänger. Unterstützt wurde er dabei durch Mitarbeiterinnen und Mitarbeiter der Wipperliese GmbH. Doch außer den ABC-Schützen kamen noch viel mehr Interessierte auf das Gelände am Vatteröder Teich.
0: Ich bin mit dem heutigen Tag zufrieden, natürlich. Ja, wir haben leider nur zwei Wagen, die eben halt jetzt nach der Hauptinstandsetzung für den Fahrbetrieb zugelassen sind. Diese zwei Wagen bekommen wir auch voll. Heute früh haben die Fahrgäste sogar Schlange gestanden. Und also ich kann mit dem Betriebsergebnis von heute sicherlich zufrieden sein. Das tut sich jetzt schon so an.
1: So nutzten mehr als 700 kleine und große Fahrgäste an diesem Wochenende die Chance einer Fahrt mit der Parkbahn.
2: So, wie war die Fahrt?
3: Toll.
2: Toll? Warum? Weil alles so schön klein ist, wie es Kinder brauchen?
3: Ja.
1: Und schon wurden die nächsten Fahrkarten entwertet, konnte die nächste Fahrt starten. Doch apropos nächste Fahrt, wie geht es weiter?
0: Aktuell geplant ist, das erste Wochenende im Monat zu fahren. Da fällt günstigerweise der 3. Oktober mit rein, wo auch ringsrum noch Veranstaltungen mit sind, zum Beispiel bei der Bergwerksbahn. Und das wird für dieses Jahr jetzt erstmal so das Betriebskonzept sein. Wir werden Ende Oktober nochmal ein Herbstfest hier machen. Und dann ist ja schon Winterpause. Genau. Ja, Winterruhe kann man nicht sagen. Wir haben auch im Winter viel zu tun. Wir müssen noch Gleisbaumaßnahmen machen. Und sodass wir also die Zeit auch brauchen. Denn wenn wir Fahrbetrieb machen, können wir nie bauen.
1: Und während manche noch schnell ein Selfie schossen oder sich die Fahrt vom Zugführer persönlich versüßen ließen, bereitete sich der Zugbegleiter auf seine Aufgaben vor.
4: Dass man den Zug begleitet und dass man die Fahrgäste während der Fahrt und beim Ein- und Aussteigen betreut.
2: Genau. Das heißt, es kann ja auch mal sein.
4: Es kann ja auch mal was passieren und jemand, genau, also dass man sozusagen die Fahrgäste betreut rund um die Zugfahrt.
5: Bitte zusteigen, die Sicherheitsketten schließen und Vorsicht bei der Ausfahrt des Zuges.
6: Wir wünschen den Fahrgästen sowie dem Lok- und Zugpersonal eine angenehme Fahrt.
1: Alles lief wie am Schnürchen. Doch ging am Garten nicht bei jeder Abfahrt das Herz auf.
0: Ja, ich bin wirklich sehr stolz und gerührt, dass wir das geschafft haben.
2: Zusammen mit Ihrer Familie?
0: Nicht nur mit meiner Familie, also auch die ganzen freiwilligen Helfer, die hier mit dabei waren, die Partner, die wir hatten, um die Fahrzeuge in Stand zu setzen und alles. Ja, also es ist eine Gemeinschaftsleistung. Ich war mehr oder weniger nur der Initiator, könnte man sagen.
2: Du bist so der Schaffner?
3: Mhm.
2: Und? Ist der Zug losgefahren, als du gepfiffen hast?
3: Mhm.
2: Prima. Wenn du mal groß bist, machst du es mit einer richtigen großen Eisenbahn.
3: Ich bin schon groß.
1: Auch das diesjährige Backfest des Heimatvereins Volkstedt zog wieder hunderte Besucher an. Ein oder mehrere Krustenbrote frisch aus dem 137 Jahre alten Steinbackofen nahm jeder mit. Das Stück frisch gebackenen Kuchen genoss man gleich vor Ort. Drinnen in der historischen Backstube sorgten indes die Mitarbeiter von Bäckermeister Karl-Heinz Wahl, der wieder aus Brandenburg angereist war, für Nachschub.
2: So, wie viele Brote habt ihr schon gebacken?
7: Heute sind es 40 gewesen, da machen wir knappe 160. 170. Gestern hatten wir schon 110.
2: Schon heftig, oder?
7: Knappe 300 Brote machen wir. Aber die gehen auch alle weg.
1: Circa 630 Gramm bringt jeder Leib auf die Waage. Das Gewicht bleibt gleich, doch die Größe verdoppelt sich während der Gehzeit des Sauerteigs. Dazu kommen die Bretter nach oben, wo es schön warm ist.
7: Ja, den Sauerteig muss man natürlich selber ansetzen, muss man selber laufen lassen, hausgemacht, kein Fertigprodukt nehmen. Lange Reifzeit, das ist das Optimale, was man haben möchte.
2: Das ist immer heutzutage schwierig, wenn man Masse braucht, das noch durchzuziehen.
7: Das ist auch kein Problem. Da muss man halt ein bisschen mehr machen in der Backstube. Das ist aber alles machbar, das ist kein Problem.
1: Fast eine Woche lang musste der historische Backofen von Vereinsmitgliedern angeheizt werden, bis er nun die richtige Betriebstemperatur hat. Neben dem Krustenbrot gilt als weiterer Klassiker des Backfestes der Zuckerkuchen, der hier gerade auf 11 großen Blechen in den zweietagigen Ofen wandert. Manche kommen nur deshalb her, wissen die Leute vom Heimatverein. Wenn Bäckermeister Karl-Heinz Wahl die Wahl hätte, würde er sich aber immer für den schlesischen Butterstreuselkuchen entscheiden.
8: Ansonsten haben wir wie immer reichlich Kuchen im Angebot, Aprikose, Butterstreusel, schlesischen Butterstreusel. Was haben wir noch? Pflaumen, Kirsch, Mohn, Quark. Also alles reichlich vorhanden.
9: Schmeckt super.
2: Richtig lecker, ja?
9: Ja. Ich habe ein Stück Mohn und Quark.
2: Und?
9: Top. Top. Wie zu Hause. Wie immer. Super.
2: Ach, Sie waren schon öfter hier?
9: Ja, jedes Jahr.
1: Bärbel aus Ziegerode gehört also zu den alten Hasen beim Backfest. Doch es gab auch Leute, die zum ersten Mal nach Volkstedt kamen, wie Manfred Ohme aus Mansfeld. Er staunte nicht schlecht über das, was Frau Riedel, langjähriges Vereinsmitglied, ihm erzählte. Selbstverständlich nahm auch Herr Ohme ein Brot mit nach Hause. Zeit, mit Elke Siebige, Chefin des Heimatvereins, zu sprechen.
10: Der Heimatverein, der ist 2003 gegründet und seit 2005 laufen Backfeste. In manchen Jahren waren auch schon zwei Backfeste oder haben stattgefunden. Ne? Aber wir haben uns jetzt geeinigt auf ein Backfest pro Jahr. Das ist der Höhepunkt des Vereinslebens. Und an diesem Tag präsentieren wir nicht nur die Backstube und die Bäckerei, sondern auch die Arbeiten des Seniorenkreises, zur Chronik des Heimatvereins oder zur Chronik Volkstedts und zum Bergbau, 110 Jahre. Wolfschacht hätten wir in diesem Jahr zu feiern und haben eine kleine Ausstellung vorbereitet mit Medaillen, Auszeichnungen, Souvenirs, alles, was so die Kumpel im Laufe ihrer Arbeitszeit, ihres Arbeitslebens erhalten haben.
1: Indessen war übrigens auch der traditionelle Zuckerkuchen fertig. Schnell bildete sich eine lange Schlange. Auch die Oberbürgermeisterin von Eisleben, wozu Volkstedt gehört, war dort zu finden. Was sie wohl kaufen wollte?
11: Na, selbstverständlich Zuckerkuchen. Das ist ja nur eine Tradition. Den anderen Kuchen haben wir schon hier verkostet.
2: Oh, der Zuckerkuchen muss sein.
11: Oh, der Zuckerkuchen muss sein. Einmal im Jahr.
2: Und nehmen Sie sich auch einen mit nach Hause?
11: Aber selbstverständlich wird noch einer mit nach Hause gehen. Wir haben heute Abend für Zuckerkuchen gegessen.

0: Die Initiative Hatchet ist bunt organisierte am Abend des 5. August am Haus der Jugend ein interkulturelles Picknick. Ziel war es, zugereisten und einheimischen Bürgern die Gelegenheit zu geben, sich und ihre Essgewohnheiten kennenzulernen. Die Eröffnung übernahmen Philipp Haare, Kopf von Hatchet ist bunt, sowie der Streetworker Christoph Altmann. Das Ganze wurde sogleich simultan in Arabisch, Persisch und Afrikaans übersetzt.
1: Und ich wünsche uns jetzt einen schönen Nachmittag und hoffe, wir sehen uns alle mal wieder.
2: Bravo!
3: Bravo! Ja, wir haben jetzt viele Neue in Hatchet und dachten uns, man sieht so wenig von den Neuen, außer im Straßenbild oder wie in der Einrichtung oder in den Schulen. Und wir dachten einfach, wir bringen die Leute mal zusammen. Und das geht natürlich immer gut über Essen. Essen und gemeinsames Reden und Zusammensitzen.
4: Ja, so. Welche Probleme haben denn die Flüchtlinge?
3: Wir haben jetzt gerade die Sommerschule gehabt im Haus der Jugend die letzten 2 Wochen. Ein großes Problem ist, dass die sehr lange auf ihre Anmeldung für die Schule warten müssen, dass sie keine Arbeit haben. Das Problem haben viele Deutsche natürlich auch. Und dass sie kaum Kontakt haben zu Einheimischen. Und das war auch so ein Grund, warum wir heute gesagt haben, wir machen das heute einfach mal. Ja? Also sie möchten schon in die Gesellschaft mit rein, möchten auch Leute kennenlernen und ihnen fehlt die Kommunikation. Also viele lernen Deutsch in der Schule oder zu Hause, aber vergessen es halt, weil sie es nicht anwenden können, weil sie niemanden haben, der mit ihnen spricht regelmäßig.
0: Viele der Gäste hatten zum Picknick landestypisches Essen mitgebracht.
3: Also wir haben einmal Tabule, wir haben deutschen Zuckerkuchen, wir haben Molochia, wir haben Fuhl, Reis-Gussi, Salat. Viele haben noch Nudelsalat mitgebracht, Kekse, Kaffee, also alles, was so die aktuelle Speisekarte bei uns so hergibt.
0: Ja? Unter den deutschen Gästen waren auch einige Hatcheter Stadträte, zum Beispiel auch Manfred Stern. Er verkostete als erstes den rote Bohnensalat.
5: Ich mag was Originelles hier. Hier.
4: Die roten Bohnen.
5: Ja, die roten Bohnen. Hast du mal?
6: Ja.
5: Nochmal. Lass mich weg, mal kosten.
0: Und tatsächlich, beim Essen kamen die Leute ins Gespräch. Männer, wie auch Frauen und Kinder, die man sonst nicht so oft sieht, plauderten fröhlich durcheinander, lachten und ließen es sich schmecken. So auch die Familie von Hamzi Al-Sabi, die erst vor kurzem nach Deutschland kommen konnte.

0: Ja, mach mal, ja. So,
1: ja,
2: bitte schön.
3: Schukan und Schorl, ach ja, das ist kein Film, Honig. Schukan, ja, nicht Schukan, Schorl, Schorl, Schorl, Schorl, Schorl,
4: ich gehe zu Kurs Deutsch und
0: bei MKM?
4: Ich war, ja, bei MKM. Und ich war vielen glücklich.
0: Wie sieht es mit Arbeit aus?
4: Ja.
3: Schon auch bei Schol, ja, nee, bitte dich da halla oder Lisa?
4: Ja, doch, doch.
0: Ja? Ja.
3: Also, er möchte arbeiten.
0: Er möchte.
3: Aber erst mal Deutsch lernen.
0: Erst Deutsch lernen und dann.
4: Ja.
5: Und wir fragten Rebecca und Lovis aus der Stadt Mansfeld, was ihre Intention war, hierher zu kommen.
6: Einfach, weil wir mal neue Leute kennenlernen wollen. Und weil
7: wir davon RTL gehört bekommen haben und gedacht so, oh ja, kostenloses Essen, oh ja, neue Leute.
6: Ja, einfach, weil jeder auch eine Chance verdient hat, irgendwie hier mal Anschluss zu finden und neue Leute kennenzulernen.
0: Ja, viele junge Leute da.
6: Ja,
0: eben,
6: haben wir schon.
0: Das ist bestimmt gut.
6: Bestimmt.
0: Ja, viel Spaß.
6: Danke.
0: Was habt ihr euch zu essen geholt?
6: Das ist
7: Fule und Chaboulé und ein bisschen
6: Nudelsalat. Wir wissen nicht was. Wir kosten es einfach.
5: Mit den Jungs am Tisch, die aus Guinea stammen, kamen die beiden sofort ins Gespräch.

0: Am 8. August wurde im Eisleben Ortsteil Polleben der Mehrgenerationenplatz eingeweiht. Dieser befindet sich auf dem Schulhof der ehemaligen Schule Ernst Thälmann. In einem Projekt mit Langzeitarbeitslosen und unter fachkundiger Anleitung konnte so der Mehrgenerationenplatz hergerichtet werden. Dabei wurde eine öffentliche Fläche ertüchtigt und mit Elementen aus eigener Herstellung bestückt. Im Gemeinschaftsprojekt von der GSG Gesellschaft für Sanierung und Gesamtstrukturentwicklung Mansfeld-Südharz MbH, der BBI, Bildungs- und Beratungsinstitut GmbH und dem Jobcenter Eisleben beteiligten sich 2x8 Teilnehmer an dem Vorhaben. Neben Vertretern von den Institutionen und Teilnehmern der Maßnahme waren auch Eislebens Oberbürgermeisterin Jutta Fischer und Detlef Schinkoreit vor Ort. Der Betreuer der Maßnahme erklärte den Jüngsten der evangelischen Kindertagesstätte Sonnenland, um was es ging. Im Zuge des Projektes konnten zahlreiche Sitzgelegenheiten mit und ohne Überdachung, ein grünes Klassenzimmer und eine Einfriedung aus Holz geschaffen werden. Neben den bereits vorhandenen Elementen kann der Platz außerdem als Liegewiese genutzt werden. In Zukunft könnten eventuell noch geprüfte Spielgeräte dazukommen. Für die Einweihung hatten die Knirpse ein kleines Programm vorbereitet.
1: Freude auf dem Spielplatz, wo Kinderherzen fröhlich sind und wo man auf der Schaukel schwingt, wo Klettern Spaß und Freude macht, ein Kinderherz glücklich lacht.
2: Mutig auf die Brücke gehen und das Spiel von oben sehen. Auf der Rutsche in den Sand, hin zur Wippe gleich gerannt.
3: Das große Rohr erst neu gemacht, der Federstuhl sei auch bedacht. All diese schönen Sachen lassen Kinder Herzen lachen.
4: Ein Platz für Mutti auf der Bank, schaut ganz schön, ist interessant. Ein Platz, der allen Freude macht, ein Platz für Jungen als gedacht.
5: Ein großer, ein runder, ein grüner Luftballon steigt langsam in die Höhe, gleich fliegt er mir davon.

Nach der offiziellen Übergabe nahmen die Kids das Gelände in Augenschein. Zusätzlich wurden Pflanzen in die vorhandenen Hochbeete gebracht.

0: Die DRK-Kleiderkammer in Sangerhausen wird rege von sozial benachteiligten Familien besucht. Mädchen und Jungen zu unterstützen, die das Abenteuer Schule in Angriff nehmen, hat dabei eine schöne Tradition. Mit Sportsachen, Schreibutensilien und natürlich auch Süßigkeiten, prall gefüllte Schultüten, sollten diesmal Jungen und Mädchen aus Flüchtlingsfamilien bekommen. Die Vorstandsvorsitzende des DRK-Kreisverbandes Sangerhausen, Simone Klass, ließ es sich nicht nehmen, diese Tüten am 9. August persönlich zu übergeben. Dabei wünschte sie den Kleinen natürlich viel Erfolg beim Start in den neuen Lebensabschnitt. Nach all den Gratulationen nutzten wir die Gelegenheit zu einem kleinen Gespräch mit Frau Klass. Wir befragten sie zunächst über die Hintergründe dieser Schultütenaktion.
1: Ja, der Hintergrund ist, dass wir immer mehr bedürftige Besucher in der Kleiderkammer haben und seit vielen Jahren auch vermehrt Kinder im schulpflichtigen Alter. Und jeder weiß, wenn der Schulanfang vor der Tür steht, ist es schön, wenn man eine große Zuckertüte bekommt. Und die Familien, die sich das so nicht leisten können, wollen wir gerne mit dieser Aktion unterstützen, die wir in diesem Jahr schon das 7. Mal durchführen. Ja, die Kleiderkammer hat mehr Zulauf als die anderen Jahre, bedingt durch die hohen Flüchtlingszahlen, aber auch durch die einheimischen Sozialbedürftigen. Wir sind froh, dass wir über Spenden die Kleiderkammer so gut gefüllt haben. Wir haben entsprechende Kleidercontainer vom Roten Kreuz aufstehen und auch in der Kleiderkammer selbst, die Dienstag und Donnerstag geöffnet hat, können Sachen abgegeben werden.
2: Sechs Wochen lang zog das Hetscheder Freizeitzentrum Leuchte raus aus dem Haus, rein in die Natur. So lautete auch das Motto des diesjährigen Sommerferiencamps auf dem Sportplatz an der Seigerhütte. Am vorletzten Tag des Camps wollten die Kinder dafür Danke sagen. Die Mädchen und Jungen hatten sogar ein kleines Programm eingeübt, das sie Sponsoren und Verantwortlichen zum Vortrage brachten.

0: Ute Dietrich, langjährige Leiterin der Leuchte, dankte ihren drei Angestellten, vor allem aber den vielen Ehrenamtlichen, für die aufopferungsvolle Arbeit der letzten 6 Wochen. Auch Gudrun Wüste, ehrenamtliche Chefin des Humanistischen Verbandes, dem Träger der Leuchte, reihte sich mit ein. Doch auch Sponsoren und Stadträte aus Hettstedt wurden auf den sogenannten Beach gebeten, um ein Blümchen als symbolisches Dankeschön in Empfang zu nehmen. Ohne sie alle hätte man die 1111 Kinder in den 6 Wochen nicht betreuen können.
1: Ohne diese Leute, die hier stehen, hätten wir unsere Sommerferien niemals machen können. Das wisst ihr. Und die waren wie

0: Die Staatskanzlei in Magdeburg war am Mittwoch Schauplatz der Präsentation der neuen Landesmarketingkampagne. Ministerpräsident Haseloff hatte eingeladen, um das Ergebnis den Medien zu präsentieren. Und nicht nur Journalisten waren der Aufforderung gefolgt, sondern auch die Testimonials, wie Werber die Menschen bezeichnen, die ihr Gesicht für die werbende Botschaft hinhalten. Und es waren zahlreiche bekannte Gesichter zu entdecken, denn die Testimonials der neuen Landeskampagne, ein starkes Team für Sachsen-Anhalt, sind Sportler aus unserem Bundesland. Sie stehen für Leistungswillen und auch Erfolg, und man will das nutzen, um Sachsen-Anhalt etwas bekannter zu machen.
1: Ja, der Sport ist erstmal das Breitenelement, was es gibt in der Gesellschaft. Ja, jeder guckt das Länderspiel oder hängt mit seinen heimatlichen Fußball- oder Handballclubs zusammen oder Kegelclubs wie in Zerbst. Und deswegen ist es wichtig, dass wir diese natürliche Gegebenheit nutzen und dann natürlich auch überlegen, wie können wir das fortschreiben.
0: Die frohe Botschaft wurde von diesem Team der Hochschule Magdeburg-Stendal erarbeitet. Teamleiter Norbert Doktor stellte unterschiedliche Motive vor, die in den nächsten 3 Monaten veröffentlicht werden sollen. Vor allem bei Facebook-Nutzern werden sie in der Timeline erscheinen, wenn er denn seinen Adblocker nicht aktiviert hat. Aber es werden auch Plakate und Zeitungsannoncen zu sehen sein, und im lokalen Fernsehen von Sachsen-Anhalt wird man ebenfalls das eine oder andere Motiv zu Gesicht bekommen. Denn eigentlich soll die Werbung die Sachsen-Anhalter zum Mitmachen animieren. So gibt es einen leeren Rahmen, den man mit seiner eigenen Idee ausfüllen könnte, um sie zum Beispiel auf der eigenen Vereinsseite zu posten. Aber vielleicht schafft es ja auch ein besonders schönes Motiv direkt auf die Plakatwand oder sogar ins Fernsehen.
1: Ja, wir brauchen erstmal viele Informationen zu Ergebnissen oder zu besonderen Geschichten. Ja, wenn man zum Beispiel einen besonderen Spieler oder eine Spielerin hat, die aus der großen, weiten Welt kommt und einfach erzählt, wie bin ich hier gelandet, was kann ich einbringen. Oder auch bei der Flüchtlingsintegration. Viele Sportvereine sind ja gerade auch ganz wichtige Möglichkeiten des Miteinanders und des Integrierens. Ja, ich habe gerade jetzt auch in Roßlau einen Sportclub besucht, der alleine 22 Mitglieder hat, die aus dem Flüchtlingsbereich dort stammen, und wo, bevor sie die Sprache lernen, sofort über den Sport eine gemeinsame Sprache gefunden wird.
0: Die großen Vereine wie der SCM Handball oder die Drittligamannschaften von HFC und FCM machen mit, aber auch eher Unbekannte wie die Kegler vom SKV Rot-Weiß Zerbst, die ebenfalls Weltklasse-Sportler in ihren Reihen haben, aber wegen ihrer Randsportart eher zu den unbekannten Leistungsträgern im Lande gehören.
2: Also, wenn ich jetzt mal überheblich sein möchte, dann sage ich, wir sind der erfolgreichste Verein in Sachsen-Anhalt. Und das ist ja nicht gekommen erst von 1999, das hat sich sukzessive aufgebaut. Und wir sind mittlerweile 11-mal hintereinander deutscher Mannschaftsmeister, 7-mal Weltpokalsieger, 2-mal Champions-League-Sieger. Aber, und jetzt kommt das Punkt, aber diese Nachhaltigkeit, die gibt es in Deutschland überhaupt nicht und jetzt sage ich mal in Europa schon gar nicht. Und das macht uns oder mich auch stolz.
0: Man muss nicht immer Sieger sein, um Großes im Sport zu vollbringen, auch wenn derzeit alle nach Brasilien zu den Olympiasportlern schauen. Vielleicht gelingt es ja, die vielen Amateure und Ehrenamtliche für die Kampagne zu begeistern, denn wer Sport treibt, lebt gesünder. Und vielleicht kann das Bundesland Sachsen-Anhalt von der verbindenden Kraft des Sports auch noch ein wenig fürs Image profitieren.

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0: Bereits zum fünften Mal führte der ADAC seine Jugendtour für mehr Verkehrssicherheit bei Fahranfängern durch. 72 Jugendliche aus Frankreich und Deutschland absolvierten dabei in einer Woche die Strecke Paris-Berlin, begleitet von einem umfangreichen Rahmenprogramm. Gefahren wurde in erdgasbetriebenen Autos, die die Automobilhersteller Citroën, Fiat, Opel, Volvo und VW zur Verfügung stellten. Auch aus dem Mansfelder Land waren zwei Teilnehmerinnen dabei, Dana Senf und Katharina Becker.
1: Also, ich habe jetzt zum Beispiel schon über ein Jahr mein Fahrerlaubnis und ja, und Dana hat jetzt schon ein halbes Jahr und da haben wir das in der ADAC-Zeitung gesehen. Also hat
2: Also beziehungsweise
1: Danas
2: meine
1: Mama hat
2: Mutter.
1: das gesehen. Diese Ausschreiben, dass man sich da bewerben kann und da hat sie da gesagt, das ist eine witzige Sache und da können wir mal mitmachen, weil wir haben ja auch keine eigenen Autos. Doch, Dana hat ein eigenes Auto, ich habe kein eigenes Auto und da fährt man eben nicht so oft und das ist eigentlich eine ganz coole Idee.
2: Ja, da haben wir halt mal fix eine, also ich habe mal fix eine Bewerbung hingeschrieben, 3 Zeilen, von wegen, wir sind 2 hochmotivierte Mädels und würden gerne mitfahren. Und dann haben wir, circa einen Monat später, haben wir dann gleich die Rückantwort bekommen per E-Mail, dass wir halt genommen wurden. Und dann ging es ab nach Frankreich.
1: Das muss ich gewonnen haben. Also die haben das alles gestellt. Da war die Reise, geht eben von Paris nach Berlin. Und da eigentlich normalerweise muss man 200 Euro bezahlen, das haben wir eben gewonnen. Und da
2: Also
1: muss man
2: 200
1: eben,
2: Euro pro Team.
1: ja, jedenfalls. Und dann sind wir nach Paris gefahren, erstmal mit dem Flugzeug. Und da haben wir schon gleich ein paar Teams gesehen, weil wir uns gleich erkannt haben. Und da haben wir gleich miteinander geredet und wie die dazu gekommen sind und so. Und es war eigentlich, also war eigentlich ganz witzig.
2: Das Coole an der Sache war ja auch, wir bekamen ja nicht nur das Auto gestellt, sondern auch Benzin kostenlos. Und es war ja extra eine Tour auf Erdgas. Also die haben mal alle Fahrzeuge ausgetestet, die auf Erdgas fahren. Und wir hatten Citroën Berlingo und zuerst mal voll gelacht, weil das ist, man muss
1: So
2: sagen,
1: ein
2: doch wie so ein,
1: Handwerkerauto.
2: ja, wie so ein Handwerkerauto. Aber es fuhr sich ja dann doch ganz gut. Wir haben den sogar noch getauft. Wir haben den genannt Klaus, nee,
1: Nee,
2: Schorsch.
1: Kurt.
2: So wie Gotrabigo im Sinne von Gotrabigo, weil berghoch war es schon ganz lustig. Wenn man dann 90 gefahren ist, auf einmal ist man dann berghoch mit LKW zu holen, dann ging es nur auf 70 runter.
1: Wir sind angekommen in Frankreich, also in Paris, da musste man so ein, wie so ein Lager, so ein Gaswerk suchen, wo die Autos abgestellt sind. Und da haben sie als erstes gleich so gezeigt, wo wir hin müssen, Place de la Concorde, über der riesen Kreisverkehr. Da sind wir gleich losgefahren. Und dann erstmal im Kreisverkehr haben wir geschrien. Wir hatten über Angst, weil die Franzosen, die fahren ziemlich krass. Wir sind dann rumgefahren, und dann erstmal fünfmal im Kreisverkehr, haben uns erstmal natürlich verfahren, wie immer. Wir haben uns eigentlich andauernd verfahren. Und da haben wir uns da getroffen und dann hatten wir auch gleich gesehen, das war wie so ein Etappendorf war da aufgebaut in Paris. Wir haben leider nicht viel von der Stadt gesehen, also nur vom Etappendorf. Da hatten wir eben noch da haben wir noch viele Werbegeschenke erstmal gekriegt, so einen Rucksack oder in so T-Shirts, die wir dann immer tragen mussten. Weil wir mussten ja zeigen, wie wir gesponsert wurden und wer das alles macht und so. Und dann sind wir ins Hotel gleich. Also wir haben eigentlich auch nicht von Paris gesehen. Am nächsten Früh mussten wir nur mal kurz an den Eiffelturm, um Presse mal ein paar Fotos zu machen. Und dann mussten wir zur nächsten Stadt, Orléans. Und da haben wir uns erstmal schön verfahren. Und dann mussten wir da unseren ersten Test machen. Da mussten wir ins Auto steigen und mussten einen Bremstest machen. Da muss man als erstes schätzen, wie weit der Bremsweg ist auf so einer nassen Fahrbahn. Und dann musste ich bin diesmal gefahren, haben uns immer abgewechselt bei den Prüfungen, bin ich gefahren, da musste ich erstmal auf 60 beschleunigen und dann musste ich bremsen. Natürlich habe ich sie noch nicht hingekriegt, ich habe schon bevor das knallt und kommt, habe ich schon gebremst. Also über nicht hingekriegt, aber naja. Und dann die nächsten Prüfungen waren auch nicht so.
2: Und dann, als wir von Orléans weggefahren sind, mussten wir nach Poitiers fahren. Und in Poitiers sind wir erst abends angekommen, weil normalerweise hatten jeden Tag das Etappendorf aufgebaut gehabt. Als wir da ankamen, war schon keins mehr da, weil es sind abends 21:30 oder so, weil wir uns so oft verfahren hatten. Wir haben, glaube ich, 1,5 Stunden in so einer Stadt gebraucht, um die Erdgastankstelle zu finden, weil in Frankreich ist das Erdgasnetz auch noch nicht so gut ausgebildet wie in, oder ausgebaut wie in Deutschland. Und deshalb haben die das meistens an irgendwelchen Busstationen, mussten wir dann auftanken. Und damals, wie gesagt, 1,5 Stunden verfahren gehabt, als wir dann abends ankamen, musste ich dann nur noch Reifenwechsel machen. Da standen sie schon mit der Taschenlampe da und dann musste ich, da hat der Mann auch noch ein bisschen Mitleid mit mir gehabt, weil ich habe das noch nie gemacht, innerhalb von 3 Minuten den Reifen da abmontieren, einen neuen Reifen dran setzen. Naja, das hat halt nicht so gut geklappt und wir haben eigentlich meistens auch 0 Punkte gekriegt bei den Prüfungen. Aber konnten es immer trösten, weil wir noch die jüngsten Fahrer waren. Die anderen waren alle schon Studenten, hatten halt schon ihren Führerschein 2, 3 Jahre.
1: Also in Frankreich, da waren wir ziemlich planlos. Wir haben auch mal die Roadbooks, wir haben so Roadbooks gekriegt, da haben sie uns die Strecke erklärt. Da mussten wir uns dann selber zurechtfinden und wie schon gesagt, wir haben uns eigentlich in jeder Stadt verfahren. Und wir sind ungefähr immer so 1 bis 2 Stunden zu spät gekommen und über planlos. Und das Schlimme war eigentlich, dass man zum Beispiel eigentlich gar keine Stadt so richtig gesehen hat. Man konnte eigentlich keine mal in die Stadt gehen, mal ein bisschen bummeln oder sowas. Das war eigentlich auch, die Zeit war nicht dafür. Vielleicht, weil wir uns die ganze Zeit verfahren haben.
2: Kann ich ja so
1: natürlich sein.
2: sagen. Aber es ist auch ziemlich geändert, weil ziemlich geärgert, weil in dem Rotbuch zum Beispiel war nur so ein kleiner Ausschnitt von der Stadtkarte, vom Stadtplan. Und wenn man einmal aus dem Viereck rausgekommen ist, dann wusste man nicht mehr, ob man jetzt noch nach Norden fahren sollte oder nach Süden. Und dadurch war man halt ziemlich planlos. Aber in Deutschland war das Ganze schon viel besser organisiert. Also wir sind dann über Saarbrücken nach Deutschland gelangt und wurden eigentlich in jeder Stadt so richtig herzlich empfangen durch Bürgermeister und durch Musikbands, Live-Acts. Und dann war auch jeden Abend Tagesauswertung, also Tagesetappe wurde ausgewertet. Und die halt am besten die Prüfung absolviert hatten, die haben dann halt einen kleinen Pokal bekommen. Und ihr habt natürlich schon einige Favoriten,
1: Ja.
2: die sich dann sogar schon die Pokale an die Stoßstange vorne dran geklebt hatten, um zu zeigen, wie toll sie doch sind. Ja.
1: Also in Frankreich, da war man ziemlich genervt, mir Stress. Wir haben uns immer angeschrien und angestritten, weil es war ja so, wenn man losgefahren ist, hat man sich sofort verfahren. Und da war natürlich nicht mehr viel mit Spaß. Aber wir haben immer bei den Prüfungen, wenn wir schlecht waren, haben wir erstmal über unsere Blödheit gelacht, dass wir uns einfach nicht drauf getroffen haben.
2: Das Schöne war eigentlich auch, obwohl wir alle Prüfungen eigentlich nicht so gut bestanden hatten, waren wir trotzdem wieder bei jeder neuen Prüfung neu motiviert, weil es waren noch immer wieder andere Aufgaben, die wir machen mussten.
1: Ja.
2: Zum Beispiel mal die Höhe einschätzen vom Auto, da standen Leute, das war dann schon in Eisenach, weil unsere Strecke ging dann von Saarbrücken weiter nach Frankfurt, dann von Frankfurt aus nach Eisenach. Ja, und
1: Dann
2: in
1: Erfurt.
2: Eisenach war das dann gleich mit der Höhenschätzung. Dann waren so zwei Männer, die waren 10 Meter entfernt und da haben sie sowas aufgebaut, ja wie beim Hochsprung, so eine Latte. Wir mussten halt einschätzen, wie hoch das sein muss, damit wir mit dem Auto durchfahren können. Und da haben wir das erste Mal, glaube ich, volle Punktzahl bekommen. Das war das erste Highlight für uns. Ja.
1: Aber am besten war, also so, was ich am besten für mich empfunden habe, war das Fahrsicherheitstraining beim ADAC. Ist man richtig so auf einer glatten Fahrbahn, dann ist man ganz doll gerutscht. Und da muss man eben so richtig lernen, also richtig entgegenlenken und wie man eben wieder zum Stillstand kommt, ohne dass man gleich einen Graben fährt oder irgendwie einen schlimmen Unfall baut. Das hat mir eigentlich übel viel gebracht.
2: Nee, was auch ganz interessant war, war in Frankreich, wo war das, Clermont-Ferrand, da war mal ein Michelin-Werk und da konnten wir auch mal richtig so die, also anstatt, wir dachten eigentlich, es war erst so eine trockene Führung, aber die haben uns richtig so praktisch, durften wir mitfahren mit irgendwelchen Profifahrern, dann haben sie uns halt gezeigt, wie wichtig es ist, wenn man gute Reifen drauf hat oder schlechte, was es für Unterschiede macht. Da konnten wir auch so einen Parcours, haben sie dann, wo die Fahrbahn auch nass war, haben sie halt gezeigt, dass wenn man nasse Reifen hat, dass man dann über zu einer Fahrbahn abkommt und mit normalen Reifen klappt das halt besser.
1: Ja, dann zum Schluss sind wir in Berlin angekommen. Normalerweise haben sie gesagt, 2800 Kilometer sollten wir fahren. Wir natürlich mit
2: 1300.
1: 3300 oder so.
2: 500 Kilometer Umweg.
1: Haben es einfach nicht geschafft, aber es war zum Schluss in 10 Tagen. 3300 Kilometer ist eigentlich echt in Ordnung.
2: Naja, und wir konnten also auch dann, wir können jetzt wenden wie die Weltmeister.
1: Ja.
2: Weil wir haben es ja, wie gesagt, so oft verfahren und da muss man dann halt auch mal schnell, wenn wir entdeckt haben, oh, da ist die Straße, wo wir eigentlich einbiegen müssen. Ja, manche hatten eigentlich auch, wir hatten auch ganz unterschiedliche Autos. Manche hatten Volvos gestellt bekommen, andere hatten Mercedes, wir hatten, wie gesagt, Citroën. Und manche hatten auch ein Navigationssystem drin.
1: Ja.
2: Sie durften es eigentlich nicht nutzen, aber am Ende der Tour, als wir nochmal alles so ausgewertet hatten, haben sie dann gemeint, ja, wir haben es eigentlich doch genutzt, weil sonst hätten wir uns auch nicht klar, also sonst wären wir auch nicht klar gekommen, weil die Karten so schlecht waren,
1: Ja.
2: die wir ausgeteilt bekommen haben. Ja.
0: Was war für euch bei der Tour am stressigsten?
2: Das war das Schwerste.
1: Einfach das durchzustehen, glaube ich. Das Schwerste war einfach das zu schaffen.
2: Durchzuhalten, ja.
1: Ja, einfach nur durchzuhalten, ohne dass
2: So
1: die
2: schnell dann
1: Nerven,
2: echte Nerven blank,
1: dass du
2: ja.
1: nach Hause fährst oder so.
2: Weil wir hatten wenig Schlaf und dann waren, wir wussten nicht richtig, wo wir hin sollten. Unser Orientierungssinn war nicht so das Beste.
1: Das war bei allen irgendwie.
2: Ja, dann immer wieder eine neue Stadt, auch Großstädte, richtig.
1: Man hat sie gemerkt, also einmal in Straßburg, da waren wir da und dann haben wir auch mal eine Stadtführung gemacht, waren wir mal im Boot und haben uns mal ein bisschen entspannt. Und es hat so viel eingebracht, wir wurden auch immer viel entspannter. Weil sonst ist man in der Stadt angekommen und dann gleich ja, ein paar Prüfungen und dann schnell in Hotels und dann gleich schnell zum Essen. Das Essen hat die dann immer 3 Stunden, 4 Stunden hingezogen. Und da sind wir erst um 12 Uhr ungefähr ins Bett und dann um 6 Uhr wieder aufstehen. Und da war man natürlich übermüdet, gestresst und alles möglich. Und eigentlich war das das Schwierigste. Einfach nicht zwischendurch einzuschlafen oder einfach nur, ich will nach Hause und will ja auch nicht mehr mitmachen. Und einfach auch noch daran Spaß zu haben. Das war eigentlich das Wichtigste.
0: Was könnt ihr den Teilnehmern fürs nächste Jahr mit auf den Weg geben?
1: Das vielleicht nicht alles so verbissen zu sehen, die Prüfungen. Also
2: Ja,
1: nicht
2: und alles
1: so,
2: relativ locker und
1: ja.
2: auch.
1: Und nicht immer jedem, also immer versuchen, das Beste zu sein. Man muss einfach nur denken, ich lerne daraus. Und nicht, dass man eben sagt, ja, ich muss es schaffen und ich muss alles perfekt können oder so. Weil ich glaube, das würde dann noch mehr Stress bringen.
2: Das denke ich auch. Und vorher eine ordentliche Mütze Schlaf.
1: Vorher
2: Das
1: ordentlich
2: ist
1: nicht
2: wichtig.
1: schlafen,
2: Vorher am
1: ja.
2: besten schon mal 2 Wochen lang Dauerschlaf
1: Ja, wir waren
2: machen.
1: ja sowieso in der Schule, deshalb haben wir nicht viel geschlafen.
0: Und was könnten die Veranstalter besser machen?
2: Na, wichtig wäre es vielleicht mal, dass einfach mal einen Ruhetag einlegen würden zwischen der Tour, dass man vielleicht auch mal ein bisschen was von den Orten sieht, wo man ist. Oder einfach mal ein bisschen Freizeit uns lassen.
1: Ja.
2: Weil es hat man überhaupt nicht. Es war wirklich so ein straff organisiertes Programm, dass man sich einfach mal gewünscht hat, dass man eine Stunde auf dem Bett rumpaulenzen kann, aber dazu kam man nie.
1: Wir haben auch in Bordeaux, da haben wir eine Stunde gehabt, da haben wir sowas von gefreut wie Schneekönig, wirklich.
2: Weil wir dachten auch, wir machen da lustig Urlaub mit ein bisschen Fahren, aber ja. Es war eigentlich nur Fahren, Fahren, Fahren. Wir kamen es vor wie die Kraftfahrer. Wirklich, von früh bis abends. Und wenn wir dann abends angekommen sind, war dann Essen und dann 3 Stunden lang Essen und dann irgendwie zwischendurch noch Belehrung für den nächsten Tag. Das war wirklich Schlag K.O. ins Bett gegangen.
0: Was habt ihr selbst, jeder für sich, von der Tour mitgenommen?
1: Also für mich war es eigentlich schon eine Erfahrung. Am Anfang in Frankreich, da habe ich gedacht, oh Gott, ich will nie wieder. Und das ist echt sowas von stressig. Also es war, man hat mal die Nerven lagen einfach jeden Tag blank. Und man hat gedacht, das schafft man einfach nicht. Das war wirklich eine Stresssituation, außergewöhnlich. Und das habe ich, ich bin eigentlich froh, dass ich es geschafft habe. Und ich bin jetzt irgendwie auch stolz auf mich, dass ich das überhaupt geschafft habe. Und so, wir haben auch viele Leute kennengelernt. Aber jetzt nicht auch nicht so freundschaftlich. Also wir haben uns mit Leuten unterhalten oder so. Aber die waren dann auch ziemlich älter und... Gut, die Freundschaft zwischen Dana und mir hat sie natürlich verstärkt. Wir haben es hingekriegt und wir haben uns auch nicht, dass wir jetzt uns gestritten haben und dann 3 Tage nicht mehr miteinander geredet haben oder so. Wir sind dann einfach aufgestanden und dann, oder am Abend schon wieder, haben wir uns einfach gleich wieder vertragen. Und es hat eigentlich schon, hat es näher gebracht.
2: Also, mir hat es auch ganz super gefallen und ich denke auch, dass unsere Freundschaft was gebracht hat, weil es war wirklich, es war richtig extrem Situation, richtig stressig und wir haben uns auch mal richtig gezofft, aber eigentlich haben wir uns dann auch wieder zusammengerauft. Das Gute war halt auch, weil wir beide die Einstellung hatten, wir machen das jetzt hier locker mit. Und wir haben uns, sicherlich haben uns geärgert, wenn was nicht so geklappt hat, wie wir es wollten. Zumal auch immer meistens nur einer die Prüfung absolvieren konnte. Der andere konnte halt nur zugucken und hatte darauf keinen Einfluss. Aber letztendlich haben wir uns immer nur zusammengerauft. Das bei uns war es jetzt nicht so wie bei anderen Teams. Ich zum Beispiel, es waren ganz viele Pärchen, die mitgemacht haben. Und das eine Pärchen war echt fast auseinandergekommen. Die haben dann schon, was ich, 4 Tage lang nicht mehr miteinander geredet, haben sich nur noch ignoriert bei sämtlichen Stadtführungen. Also wenn man so etwas Kulturelles noch nebenbei gemacht hat, haben die echt nicht mehr miteinander geredet. Und zum Glück haben sie am Ende den 3. Platz gemacht und haben sich deshalb wieder lieb gehabt. Aber ansonsten, glaube ich, war es bei den beiden ziemlich in die Brüche gegangen. Und das war eigentlich bei uns weiter nicht. Wie gesagt, wir haben uns gestritten, aber wir haben es dann alles wieder im Griff gekriegt. Und ich denke eigentlich, dass wir es schon wieder, also würden es eigentlich gerne wieder machen, denke ich.

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0: Fröhlich riefen die Glocken der Gangriffkirche in Hettstedt am Nachmittag des 6. August zu einem Konzert mit einer Abordnung des Landespolizeiorchesters Sachsen-Anhalt. Es sollte ein Benefizkonzert für die hauseigene Orgel werden.
1: Die Orgel muss alle paar Jahre gereinigt werden und jetzt ist es 10 Jahre her. Und jetzt ist es wieder dran, dass wir sammeln für die Reinigung der Orgel. Da kommt der Orgelbauer und das ist auch nicht gerade so um die Ecke. Und das ist uns wichtig, dass die immer in Ordnung ist. Und dafür gibt es heute Benefizkonzert und deswegen spielen unsere Polizisten heute umsonst und wir sammeln Spenden für die Reinigung der Orgel.
0: Die Kirche ist wieder voll. Wie kriegen Sie das immer hin?
1: Ach, ich freue mich. Ich habe schon gedacht, ne, also das Wetter ist schönes Wetter, Leute gehen in den Garten. Nee, bist auf den letzten Platz gefüllt heute. Ja, so ein junger Männer, das sieht schon. Ne?

Nach dieser schwungvollen Eröffnung begrüßte Waltraud Honnicke erfreut die zahlreichen Fans gepflegter Blasmusik, die gleich im Anschluss überrascht wurden. Die Herren des Landespolizeiorchesters haben neuerdings eine Solistin in ihren Reihen.

0: Es tut sich was an der Baustelle für das neue Mieferwerk ganz in der Nähe der Autobahn A38 in Sangerhausen. Am 8. August gab es nun noch einmal Rückenwind für das Bauvorhaben. Hatte sich doch der Minister für Wirtschaft, Wissenschaft und Digitalisierung, Jörg Fellner, angesagt. Und er kam nicht mit leeren Händen. Hatte er doch einen Förderbescheid für den Fahrradhersteller Miefer Bike mit dabei. Immerhin mit 2,85 Millionen Euro wird das Land Sachsen-Anhalt die Infrastrukturmaßnahme in der Berg- und Rosenstadt unterstützen. Herr Fellner betonte gegenüber dem Miefer-Eigentümer und Geschäftsführer Heinrich von Nathusius, dass es sich bei diesem so angenehmen Termin um den ersten nach seinem Urlaub handelte. Beide Herren waren flankiert vom Oberbürgermeister der Stadt Sangerhausen, Ralf Poschmann, und dem Geschäftsführer der Miefer Bike Gesellschaft MbH, Matthias Herold. Insgesamt werden knapp 20 Millionen Euro in die neue Betriebsstätte investiert. Ab dem nächsten Jahr sollen die ersten Fahrräder vom Band laufen. Die Miefer Bike Gesellschaft MbH beschäftigt derzeit ca. 530 Mitarbeiterinnen und Mitarbeiter. Herr Fellner betonte, dass die Miefer einer der größten Arbeitgeber in der Region sei und auch als Marke ein Aushängeschild für Sachsen-Anhalt darstelle. Umso wichtiger wäre es, dass nun die Weichen für eine erfolgreiche Zukunft des Unternehmens gestellt sind. Der Bau des neuen modernen Werkes sei ein positives Signal für die Beschäftigten und die Region. Herr von Nathusius betonte, dass die Zukunft der Fahrradproduktion in Sangerhausen auf eine über 100-jährige Tradition aufbaut. Zukunft bedeutet für ihn auch, dass die Fahrräder und alle wesentlichen Teile auch wieder verstärkt in Europa gefertigt werden. Und Sangerhausen liege schließlich im Zentrum von Deutschland und Europa. Nach der Übergabe des Förderbescheides nutzten die Anwesenden noch die Gelegenheit zu einer kleinen Führung über die Baustelle.
1: Ja, das waren noch Zeiten, als die Pionier- bzw. Parkeisenbahn Vatterode noch regelmäßig ihre Runden drehte. Hier zum 35-jährigen Bestehen im Jahr 2002. Eisenbahnfreunde, doch vor allem die Kinder waren begeistert, bis im Jahr 2008 das Aus für die kleine Bahn kam. Am 1. Augustwochenende 2016, also 8 Jahre später, fuhr sie wieder. Der Dresdner Pjörn Garten hat dies mittels einer privaten Initiative möglich gemacht.

0: ja Pioniereisenbahner aus Dresden. Und wir haben früher zu DDR-Zeiten uns gegenseitig immer besucht. Also das findet jetzt immer noch weiterhin statt. Und ich bin halt als Kind immer hierher gefahren, seit 1986. Und ja, bin halt hier kleben geblieben sozusagen. Wir haben dann jedes Jahr unseren Urlaub hier verbracht. Und das war natürlich dann schwer dann mit anzusehen, als dann nach 2008 dann hier kein Fahrbetrieb mehr durchgeführt wurde. Und ja, dann hat man erstmal rumtelefoniert, wer ist denn da zuständig und so. Und naja, so kommt man dann zu einer Parkeisenbahn.
1: Das Datum des Neustarts hatte er bewusst gewählt. Kurz vor dem Ende der Ferien in Sachsen-Anhalt verband er die Neueröffnung mit einer Zuckertütenparty für Schulanfänger. Unterstützt wurde er dabei durch Mitarbeiterinnen und Mitarbeiter der Wipperliese GmbH. Doch außer den ABC-Schützen kamen noch viel mehr Interessierte auf das Gelände am Vatterröder Teich.
0: Ich bin mit dem heutigen Tag zufrieden, natürlich. Ja, wir haben leider nur zwei Wagen, die eben halt jetzt nach der Hauptinstandsetzung für den Fahrbetrieb zugelassen sind. Diese zwei Wagen bekommen wir auch voll. Heute früh haben die Fahrgäste sogar Schlange gestanden. Und also ich kann mit dem Betriebsergebnis von heute sicherlich zufrieden sein. Das tut sich jetzt schon so an.
1: So nutzten mehr als 700 kleine und große Fahrgäste an diesem Wochenende die Chance einer Fahrt mit der Parkbahn.
2: So, wie war die Fahrt?
3: Toll.
2: Toll? Warum? Weil alles so schön klein ist, wie es Kinder brauchen?
3: Ja.
1: Und schon wurden die nächsten Fahrkarten entwertet, konnte die nächste Fahrt starten. Doch apropos nächste Fahrt, wie geht es weiter?
0: Aktuell geplant ist, das erste Wochenende im Monat zu fahren. Da fällt günstigerweise der 3. Oktober mit rein, wo auch ringsrum noch Veranstaltungen mit sind, zum Beispiel bei der Bergwerksbahn. Und das wird für dieses Jahr jetzt erstmal so das Betriebskonzept sein. Wir werden Ende Oktober nochmal ein Herbstfest hier machen. Und dann ist ja schon Winterpause. Genau. Ja, Winterruhe kann man nicht sagen. Wir haben auch im Winter viel zu tun. Wir müssen noch Gleisbaumaßnahmen machen. Und sodass wir also die Zeit auch brauchen. Denn wenn wir Fahrbetrieb machen, können wir nie bauen.
1: Und während manche noch schnell ein Selfie schossen oder sich die Fahrt vom Zugführer persönlich versüßen ließen, bereitete sich der Zugbegleiter auf seine Aufgaben vor.
4: Dass man den Zug begleitet und dass man die Fahrgäste während der Fahrt und beim Ein- und Aussteigen betreut.
2: Genau. Das heißt, es kann ja auch mal sein.
4: Es kann ja auch mal was passieren und jemand, genau, also dass man sozusagen die Fahrgäste betreut rund um die Zugfahrt.
5: Bitte zusteigen, die Sicherheitsketten schließen und Vorsicht bei der Ausfahrt des Zuges.
6: Wir wünschen den Fahrgästen sowie dem Lok- und Zugpersonal eine angenehme Fahrt.
1: Alles lief wie am Schnürchen. Doch ging am Garten nicht bei jeder Abfahrt das Herz auf.
0: Ja, ich bin wirklich sehr stolz und gerührt, dass wir das geschafft haben.
2: Zusammen mit Ihrer Familie?
0: Nicht nur mit meiner Familie, also auch die ganzen freiwilligen Helfer, die hier mit dabei waren, die Partner, die wir hatten, um die Fahrzeuge in Stand zu setzen und alles. Ja, also es ist eine Gemeinschaftsleistung. Ich war mehr oder weniger nur der Initiator, könnte man sagen.
2: Du bist so der Schaffner?
3: Hm.
2: Und? Ist der Zug losgefahren, als du gepfiffen hast?
3: Hm.
2: Prima. Wenn du mal groß bist, machst du es mit einer richtigen großen Eisenbahn.
3: Ich bin schon groß.
1: Auch das diesjährige Backfest des Heimatvereins Volkstedt zog wieder hunderte Besucher an. Ein oder mehrere Krustenbrote frisch aus dem 137 Jahre alten Steinbackofen nahm jeder mit. Das Stück frisch gebackenen Kuchen genoss man gleich vor Ort. Drinnen in der historischen Backstube sorgten indes die Mitarbeiter von Bäckermeister Karl-Heinz Wahl, der wieder aus Brandenburg angereist war, für Nachschub.
2: So, wie viele Brote habt ihr schon gebacken?
7: Heute sind es 40 gewesen, da machen wir knappe 160. 170. Gestern hatten wir schon 110.
2: Schon heftig, oder?
7: Knappe 300 Brote machen wir. Aber die gehen auch alle weg.
1: Circa 630 Gramm bringt jeder Leib auf die Waage. Das Gewicht bleibt gleich, doch die Größe verdoppelt sich während der Gehzeit des Sauerteigs. Dazu kommen die Bretter nach oben, wo es schön warm ist.
7: Ja, den Sauerteig muss man natürlich selber ansetzen, muss man selber laufen lassen, hausgemacht, kein Fertigprodukt nehmen. Lange Reifzeit, das ist das Optimale, was man haben möchte.
2: Das ist eben heutzutage schwierig, wenn man Masse braucht, das noch durchzuziehen.
7: Das ist auch kein Problem. Da muss man halt ein bisschen mehr machen in der Backstube. Das ist aber alles machbar, das ist kein Problem.
1: Fast eine Woche lang musste der historische Backofen von Vereinsmitgliedern angeheizt werden, bis er nun die richtige Betriebstemperatur hat. Neben dem Krustenbrot gilt als weiterer Klassiker des Backfestes der Zuckerkuchen, der hier gerade auf 11 großen Blechen in den zweietagigen Ofen wandert. Manche kommen nur deshalb her, wissen die Leute vom Heimatverein. Wenn Bäckermeister Karl-Heinz Wahl die Wahl hätte, würde er sich aber immer für den schlesischen Butterstreuselkuchen entscheiden.
8: Ansonsten haben wir wie immer reichlich Kuchen im Angebot, Aprikose, Butterstreusel, schlesischen Butterstreusel. Was haben wir noch? Pflaumen, Kirsch, Mohn, Quark. Also alles reichlich vorhanden.
9: Schmeckt super.
2: Richtig lecker, ja?
9: Ja. Ich habe ein Stück Mohn und Quark.
2: Und?
9: Top. Top. Wie zu Hause. Wie immer. Super.
2: Ach, Sie waren schon öfter hier?
9: Ja, jedes Jahr.
1: Bärbel aus Siegerode gehört also zu den alten Hasen beim Backfest. Doch es gab auch Leute, die zum ersten Mal nach Volkstedt kamen, wie Manfred Ohme aus Mansfeld. Er staunte nicht schlecht über das, was Frau Riedel, langjähriges Vereinsmitglied, ihm erzählte. Selbstverständlich nahm auch Herr Ohme ein Brot mit nach Hause. Zeit, mit Elke Siebige, Chefin des Heimatvereins, zu sprechen.
10: Der Heimatverein, der ist 2003 gegründet und seit 2005 laufen Backfeste. In manchen Jahren waren auch schon zwei Backfeste oder haben stattgefunden. Ne? Aber wir haben uns jetzt geeinigt auf ein Backfest pro Jahr. Das ist der Höhepunkt des Vereinslebens. Und an diesem Tag präsentieren wir nicht nur die Backstube und die Bäckerei, sondern auch die Arbeiten des Seniorenkreises, zur Chronik des Heimatvereins oder zur Chronik Volkstedts und zum Bergbau, 110 Jahre. Wolfschacht hätten wir in diesem Jahr zu feiern und haben eine kleine Ausstellung vorbereitet mit Medaillen, Auszeichnungen, Souvenirs, alles, was so die Kumpel im Laufe ihrer Arbeitszeit, ihres Arbeitslebens erhalten haben.
1: Indessen war übrigens auch der traditionelle Zuckerkuchen fertig. Schnell bildete sich eine lange Schlange. Auch die Oberbürgermeisterin von Eisleben, wozu Volkstedt gehört, war dort zu finden. Was sie wohl kaufen wollte?
11: Na, selbstverständlich Zuckerkuchen. Das ist ja nur eine Tradition. Den anderen Kuchen haben wir schon hier verkostet.
2: Oh, der Zuckerkuchen muss sein.
11: Oh, der Zuckerkuchen muss sein. Einmal im Jahr.
2: Und nehmen Sie sich auch einen mit nach Hause?
11: Aber selbstverständlich wird mal einer mit nach Hause gehen. Wir haben heute Abend für Zuckerkuchen gegessen.

0: Die Initiative Hatchet ist bunt, organisierte am Abend des 5. August am Haus der Jugend ein interkulturelles Picknick. Ziel war es, zugereisten und einheimischen Bürgern die Gelegenheit zu geben, sich und ihre Essgewohnheiten kennenzulernen. Die Eröffnung übernahmen Philipp Haare, Kopf von Hatchet ist bunt, sowie der Streetworker Christoph Altmann. Das Ganze wurde sogleich simultan in Arabisch, Persisch und Afrikaan übersetzt.
1: Und ich wünsche uns jetzt einen schönen Nachmittag und hoffe, wir sehen uns alle mal wieder.
2: Bravo!
3: Ja, wir haben jetzt viele Neue in Hatchet und dachten uns, man sieht so wenig von den Neuen, außer im Straßenbild oder wie in der Einrichtung oder in den Schulen. Und wir dachten einfach, wir bringen die Leute mal zusammen. Und das geht natürlich immer gut über Essen. Essen und gemeinsames Reden und Zusammensitzen.
4: Ja, so. Welche Probleme haben denn die Flüchtlinge?
3: Wir haben jetzt gerade die Sommerschule gehabt im Haus der Jugend die letzten zwei Wochen. Ein großes Problem ist, dass die sehr lange auf ihre Anmeldung für die Schule warten müssen, dass sie keine Arbeit haben. Das Problem haben viele Deutsche natürlich auch. Und dass sie kaum Kontakt haben zu Einheimischen. Und das war auch so ein Grund, warum wir heute gedacht haben, wir machen das heute einfach mal. Ja? Also sie möchten schon in die Gesellschaft mit rein, möchten auch Leute kennenlernen. Und ihnen fehlt die Kommunikation. Also viele lernen Deutsch in der Schule oder zu Hause. Aber vergessen es halt, weil sie es nicht anwenden können, weil sie niemanden haben, der mit ihnen spricht regelmäßig.
0: Viele der Gäste hatten zum Picknick landestypisches Essen mitgebracht.
3: Also wir haben einmal Tabule, wir haben deutschen Zuckerkuchen, wir haben Molochia, wir haben Fuhl, Reis-Gussi, Salat. Viele haben noch Nudelsalat mitgebracht, Kekse, Kaffee, also alles, was so die aktuelle Speisekarte bei uns so hergibt.
0: Ja? Unter den deutschen Gästen waren auch einige Hatcheter Stadträte. Zum Beispiel auch Manfred Stern. Er verkostete als erstes den rote Bohnensalat.
5: Ich mache was Originelles hier. Hier.
4: Die roten Bohnen.
5: Ja, die roten Bohnen. Hast du mal?
6: Ja.
5: Nochmal. Weg mal kosten.
0: Und tatsächlich, beim Essen kamen die Leute ins Gespräch. Männer, wie auch Frauen und Kinder, die man sonst nicht so oft sieht, plauderten fröhlich durcheinander, lachten und ließen es sich schmecken. So auch die Familie von Hamzi Al-Sabi, die erst vor kurzem nach Deutschland kommen konnte. 6 Kinder und seine Frau weiß er nun hier in Sicherheit.
7: Dankeschön, Deutschland. In Deutschland alles gut.
4: Wie gefällt dir Hatchet?
7: Hatchet, alles gut. Und Christoph und Anita, alles okay. Dankeschön.
4: Und die Wohnung, wo wohnt ihr?
7: Wohnung in Schillersche Straße 16. Mhm. Alles okay, gut. Dankeschön.
0: Mahmoud Al-Balili kam während der großen Flüchtlingswelle im September 2015 nach Hatchet und wohnt seitdem in Betreuung durch den Verein Pegasus im Flüchtlingsheim Schlossstraße.
4: Also du wohnst in der Schlossstraße von Anfang an.
8: Ja, genau.
4: Wie war die Zeit? Wie waren die letzten Monate? Was hast du erlebt?
8: Alles, ich weiß nicht.
9: Ich kann auch ein bisschen helfen, wenn das...

0: Am 8. August wurde im Eislebener Ortsteil Polleben der Mehrgenerationenplatz eingeweiht. Dieser befindet sich auf dem Schulhof der ehemaligen Schule Ernst Thälmann. In einem Projekt mit Langzeitarbeitslosen und unter fachkundiger Anleitung konnte so der Mehrgenerationenplatz hergerichtet werden. Dabei wurde eine öffentliche Fläche ertüchtigt und mit Elementen aus eigener Herstellung bestückt. Im Gemeinschaftsprojekt von der GSG Gesellschaft für Sanierung und Gesamtstrukturentwicklung Mansfeld-Südharz MbH, der BBI, Bildungs- und Beratungsinstitut GmbH und dem Jobcenter Eisleben beteiligten sich 2x8 Teilnehmer an dem Vorhaben. Neben Vertretern von den Institutionen und Teilnehmern der Maßnahme waren auch Eislebens Oberbürgermeisterin Jutta Fischer und Detlef Schinkoreit vor Ort. Der Betreuer der Maßnahme erklärte den Jüngsten der evangelischen Kindertagesstätte Sonnenland, um was es ging. Im Zuge des Projektes konnten zahlreiche Sitzgelegenheiten mit und ohne Überdachung, ein grünes Klassenzimmer und eine Einfriedung aus Holz geschaffen werden. Neben den bereits vorhandenen Elementen kann der Platz außerdem als Liegewiese genutzt werden. In Zukunft könnten eventuell noch geprüfte Spielgeräte dazukommen. Für die Einweihung hatten die Knirpse ein kleines Programm vorbereitet.
1: Freude auf dem Spielplatz, wo Kinder herzensfröhlich sind und wo man auf der Schaukel schwingt, wo Klettern Spaß und Freude macht, ein Kinderherz glücklich lacht.
2: Mutig auf die Brücke gehen und das Spiel von oben sehen. Auf der Rutsche in den Sand, hin zur Wippe gleich gerannt.
3: Das große Rohr erst neu gemacht. Der Federstuhl sei auch bedacht. All diese schönen Sachen lassen Kinder Herzen lachen.
4: Ein Platz für Mutti auf der Bank. Schaut ganz schön, ist interessant. Ein Platz, der allen Freude macht. Ein Platz für Jungen als gedacht.

Nach der offiziellen Übergabe nahmen die Kids das Gelände in Augenschein. Zusätzlich wurden Pflanzen in die vorhandenen Hochbeete gebracht.

0: Die DRK-Kleiderkammer in Sangerhausen wird rege von sozial benachteiligten Familien besucht. Mädchen und Jungen zu unterstützen, die das Abenteuer Schule in Angriff nehmen, hat dabei eine schöne Tradition. Mit Sportsachen, Schreibutensilien und natürlich auch Süßigkeiten, prall gefüllte Schultüten, sollten diesmal Jungen und Mädchen aus Flüchtlingsfamilien bekommen. Die Vorstandsvorsitzende des DRK-Kreisverbandes Sangerhausen, Simone Klass, ließ es sich nicht nehmen, diese Tüten am 9. August persönlich zu übergeben. Dabei wünschte sie den Kleinen natürlich viel Erfolg beim Start in den neuen Lebensabschnitt. Nach all den Gratulationen nutzten wir die Gelegenheit zu einem kleinen Gespräch mit Frau Klass. Wir befragten sie zunächst über die Hintergründe dieser Schultütenaktion.
1: Ja, der Hintergrund ist, dass wir immer mehr bedürftige Besucher in der Kleiderkammer haben und seit vielen Jahren auch vermehrt Kinder im schulpflichtigen Alter. Und jeder weiß, wenn der Schulanfang vor der Tür steht, ist es schön, wenn man eine große Zuckertüte bekommt. Und die Familien, die sich das so nicht leisten können, wollen wir gerne mit dieser Aktion unterstützen, die wir in diesem Jahr schon das 7. Mal durchführen. Ja, die Kleiderkammer hat mehr Zulauf als die anderen Jahre, bedingt durch die hohen Flüchtlingszahlen, aber auch durch die einheimischen Sozialbedürftigen. Wir sind froh, dass wir über Spenden die Kleiderkammer so gut gefüllt haben. Wir haben entsprechende Kleidercontainer vom Roten Kreuz aufstehen und auch in der Kleiderkammer.

0: Kletterkammer selbst, die Dienstag und Donnerstag geöffnet hat, können Sachen abgegeben werden.
1: Sechs Wochen lang zog das Hetscheder Freizeitzentrum Leuchte raus aus dem Haus, rein in die Natur. So lautete auch das Motto des diesjährigen Sommerferiencamps auf dem Sportplatz an der Seigerhütte. Am vorletzten Tag des Camps wollten die Kinder dafür Danke sagen. Die Mädchen und Jungen hatten sogar ein kleines Programm eingeübt, das sie Sponsoren und Verantwortlichen zum Vortrage brachten.

0: Ute Dietrich, langjährige Leiterin der Leuchte, dankte ihren drei Angestellten, vor allem aber den vielen Ehrenamtlichen, für die aufopferungsvolle Arbeit der letzten 6 Wochen. Auch Gudrun Wüste, ehrenamtliche Chefin des humanistischen Verbandes, dem Träger der Leuchte, reihte sich mit ein. Doch auch Sponsoren und Stadträte aus Hettstedt wurden auf den sogenannten Beach gebeten, um ein Blümchen als symbolisches Dankeschön in Empfang zu nehmen. Ohne sie alle hätte man die 1111 Kinder in den 6 Wochen nicht betreuen können.
1: Ohne diese Leute, die hier stehen, hätten wir unser Sommerferien niemals machen können. Das wisst ihr. Und die waren wie

0: Die Staatskanzlei in Magdeburg war am Mittwoch Schauplatz der Präsentation der neuen Landesmarketingkampagne. Ministerpräsident Haseloff hatte eingeladen, um das Ergebnis den Medien zu präsentieren. Und nicht nur Journalisten waren der Aufforderung gefolgt, sondern auch die Testimonials, wie Werber die Menschen bezeichnen, die ihr Gesicht für die werbende Botschaft hinhalten. Und es waren zahlreiche bekannte Gesichter zu entdecken, denn die Testimonials der neuen Landeskampagne, ein starkes Team für Sachsen-Anhalt, sind Sportler aus unserem Bundesland. Sie stehen für Leistungswillen und auch Erfolg und man will das nutzen, um Sachsen-Anhalt etwas bekannter zu machen.
1: Ja, der Sport ist erstmal das Breitenelement, was es gibt in der Gesellschaft. Ja, jeder guckt das Länderspiel oder hängt mit seinen heimatlichen Fußball- oder Handballclubs zusammen oder Kegelclubs wie in Serbst. Und deswegen ist es wichtig, dass wir diese natürliche Gegebenheit nutzen und dann natürlich auch überlegen, wie können wir das fortschreiben.
0: Die frohe Botschaft wurde von diesem Team der Hochschule Magdeburg-Stendal erarbeitet. Teamleiter Norbert Doktor stellte unterschiedliche Motive vor.

0: die in den nächsten 3 Monaten veröffentlicht werden sollen. Vor allem bei Facebook-Nutzern werden sie in der Timeline erscheinen, wenn er denn seinen Adblocker nicht aktiviert hat. Aber es werden auch Plakate und Zeitungsannoncen zu sehen sein und im lokalen Fernsehen von Sachsen-Anhalt wird man ebenfalls das eine oder andere Motiv zu Gesicht bekommen. Denn eigentlich soll die Werbung die Sachsen-Anhalter zum Mitmachen animieren. So gibt es einen leeren Rahmen, den man mit seiner eigenen Idee ausfüllen könnte, um sie zum Beispiel auf der eigenen Vereinsseite zu posten. Aber vielleicht schafft es ja auch ein besonders schönes Motiv direkt auf die Plakatwand oder sogar ins Fernsehen.
1: Ja, wir brauchen erstmal viele Informationen zu Ergebnissen oder zu besonderen Geschichten. Ja, wenn man zum Beispiel einen besonderen Spieler oder eine Spielerin hat, die aus der großen, weiten Welt kommt und einfach erzählt, wie bin ich hier gelandet, was kann ich einbringen. Oder auch bei der Flüchtlingsintegration. Viele Sportvereine sind ja gerade auch ganz wichtige Möglichkeiten des Miteinanders und des Integrierens. Ja, ich habe gerade jetzt auch in Roßlau einen Sportclub besucht, der alleine 22 Mitglieder hat, die aus dem Flüchtlingsbereich dort stammen und wo, bevor sie die Sprache lernen, sofort über den Sport eine gemeinsame Sprache gefunden wird.
0: Die großen Vereine wie der SCM-Handball oder die Drittligamannschaften von HFC und FCM machen mit, aber auch eher Unbekannte wie die Kegler vom SKV Rot-Weiß Zerbst, die ebenfalls Weltklasse-Sportler in ihren Reihen haben, aber wegen ihrer Randsportart eher zu den unbekannten Leistungsträgern im Lande gehören.
2: Also wenn ich jetzt mal überheblich sein möchte, dann sage ich, wir sind der erfolgreichste Verein in Sachsen-Anhalt. Und das ist ja nicht gekommen von 1999, das hat sich sukzessive aufgebaut. Und wir sind mittlerweile 11-mal hintereinander deutscher Mannschaftsmeister, 7-mal Weltpokalsieger, 2-mal Champions League-Sieger. Aber, und jetzt kommt das Punkt, aber diese Nachhaltigkeit, die gibt es in Deutschland überhaupt nicht und jetzt sage ich mal in Europa schon gar nicht. Und das macht uns oder mich auch stolz.
0: Man muss nicht immer Sieger sein, um Großes im Sport zu vollbringen, auch wenn derzeit alle nach Brasilien zu den Olympiasportlern schauen. Vielleicht gelingt es ja, die vielen Amateure und Ehrenamtliche für die Kampagne zu begeistern, denn wer Sport treibt, lebt gesünder. Und vielleicht kann das Bundesland Sachsen-Anhalt von der verbindenden Kraft des Sports auch noch ein wenig fürs Image profitieren.

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0: Bereits zum fünften Mal führte der ADAC seine Jugendtour für mehr Verkehrssicherheit bei Fahranfängern durch. 72 Jugendliche aus Frankreich und Deutschland absolvierten dabei in einer Woche die Strecke Paris-Berlin, begleitet von einem umfangreichen Rahmenprogramm. Gefahren wurde in erdgasbetriebenen Autos, die die Automobilhersteller Citroën, Fiat, Opel, Volvo und VW zur Verfügung stellten. Auch aus dem Mansfelder Land waren zwei Teilnehmerinnen dabei, Dana Senf und Katharina Becker.
1: Also, ich habe jetzt zum Beispiel schon über ein Jahr mein Fahrerlaubnis und ja, und Dana hat jetzt schon ein halbes Jahr und da haben wir das in der ADAC-Zeitung gesehen. Also hat
2: Also beziehungsweise
1: Danas
2: meine
1: Mama hat
2: Mutter.
1: das gesehen. Diese Ausschreiben, dass man sich da bewerben kann und da hat sie da gesagt, das ist eigentlich eine witzige Sache und da könnte man mal mitmachen, weil wir haben ja auch keine eigenen Autos, doch Dana hat ein eigenes Auto, ich habe kein eigenes Auto und da fährt man eben nicht so oft und das ist eigentlich eine ganz coole Idee.
2: Ja, da haben wir halt mal fix eine, also ich habe mal fix eine Bewerbung hingeschrieben, drei Zeilen, von wegen, wir sind zwei hochmotivierte Mädels und würden gerne mitfahren. Und dann haben wir circa einen Monat später haben wir dann gleich die Rückantwort bekommen per E-Mail, dass wir halt genommen wurden. Und dann ging es ab nach Frankreich.
1: Das muss ich gewonnen haben. Also die haben das alles gestellt. Da war die Reise, die geht eben von Paris nach Berlin. Und da eigentlich normalerweise muss man 200 Euro bezahlen, aber das haben wir eben gewonnen. Und da
2: Also
1: muss man
2: 200
1: eben,
2: Euro pro Team.
1: ja, jedenfalls. Und dann sind wir nach Paris gefahren, erstmal mit dem Flugzeug. Und da haben wir schon gleich ein paar Teams gesehen, weil wir uns gleich erkannt haben. Und da haben wir gleich miteinander geredet und wie die dazu gekommen sind und so. Und es war eigentlich, also war eigentlich ganz witzig.
2: Das Coole an der Sache war ja auch, wir bekamen ja nicht nur das Auto gestellt, sondern auch Benzin kostenlos. Und es war ja extra eine Tour auf Erdgas. Also die haben immer, also die haben mal alle Fahrzeuge ausgetestet, die auf Erdgas fahren. Und wir hatten Citroën Berlingo und zuerst mal voll gelacht, weil das ist, man muss
1: So
2: sagen,
1: ein
2: doch wie so ein,
1: Handwerkerauto.
2: ja, wie so ein Handwerkerauto. Aber es fuhr sich ja dann doch ganz gut. Wir haben den sogar noch getauft. Wir haben den genannt Klaus, nee,
1: Nee,
2: Schorsch.
1: Kurt.
2: So wie Gotrabigo im Sinne von Gotrabigo, weil Berghof war schon ganz lustig. Wenn man dann 90 gefahren ist und auf einmal ist man dann Berghof mit LKWs so wollen, dann ging es nur auf 70 runter.
1: Wir sind angekommen in Frankreich, also in Paris, da musste man so wie so ein Lager, so ein Gaswerk suchen, wo die Autos abgestellt sind. Und da haben sie als erstes gleich so gezeigt, wo wir hin müssen, Place de la Concorde, über der riesen Kreisverkehr. Und da sind wir gleich losgefahren. Und dann erstmal im Kreisverkehr haben wir geschrien. Wir hatten über Angst, weil die Franzosen, die fahren ziemlich krass. Wir sind dann rumgefahren, dann kannst du ihn, wir sind rumgefahren und dann erstmal fünfmal im Kreisverkehr, haben uns erstmal natürlich verfahren, wie immer. Wir haben uns eigentlich andauernd verfahren. Und da haben wir uns da getroffen und dann hatten wir auch gleich gesehen, das war wie so ein Etappendorf war da aufgebaut in Paris. Wir haben leider nicht viel von der Stadt gesehen, also nur vom Etappendorf. Da hatten wir eben noch da haben wir noch viele Werbegeschenke erstmal gekriegt, so einen Rucksack oder eben so T-Shirts, die wir dann immer tragen mussten, weil wir mussten ja zeigen, wie wir gesponsert wurden und wer das alles macht und so. Und dann sind wir ins Hotel gleich. Also wir haben eigentlich auch nicht von Paris gesehen. Am nächsten Früh mussten wir nur mal kurz an den Eiffelturm, um Presse mal ein paar Fotos zu machen. Und dann mussten wir zur nächsten Stadt, Orléans. Und da haben wir uns erstmal schön verfahren. Und dann mussten wir da unseren ersten Test machen. Da mussten wir ins Auto steigen und mussten einen Bremstest machen. Da musste man als erstes schätzen, wie weit der Bremsweg ist auf so einer nassen Fahrbahn. Und dann musste ich bin diesmal gefahren, wir konnten, da haben uns immer abgewechselt bei den Prüfungen, bin ich gefahren, da musste ich erstmal auf 60 beschleunigen und dann musste ich bremsen. Natürlich habe ich es noch nicht hingekriegt, ich habe schon bevor das Signal zum Kontakt habe ich schon gebremst. Also über nicht hingekriegt, aber naja. Und dann die nächsten Prüfungen waren auch nicht so.
2: Und dann, als wir von Orléans weggefahren sind, mussten wir nach Poitiers fahren. Und in Poitiers sind wir erst abends angekommen, weil normalerweise hatten wir jeden Tag das Etappendorf aufgebaut gehabt. Als wir da ankamen, war schon gar nichts mehr da, weil es sind abends 21:30 oder so, weil wir uns so oft verfahren hatten. Wir haben, glaube ich, 1,5 Stunden in so einer Stadt gebraucht, um die Erdgastankstelle zu finden, weil in Frankreich ist das Erdgasnetz auch noch nicht so gut ausgebildet wie in, oder ausgebaut wie in Deutschland. Und deshalb haben die das meistens an irgendwelchen Bus, an irgendwelchen Busstationen, mussten wir dann auftanken. Und damals, wie gesagt, 1,5 Stunden verfahren gehabt, als wir dann abends ankamen, musste ich dann nur noch Reifenwechsel machen. Da standen sie schon mit der Taschenlampe da und dann musste ich, da hat der Mann auch noch ein bisschen Mitleid mit mir gehabt, weil ich habe das noch nie gemacht, innerhalb von 3 Minuten den Reifen da abmontieren, einen neuen Reifen dran setzen. Naja, das hat halt nicht so gut geklappt und wir haben eigentlich meistens auch 0 Punkte gekriegt bei den Prüfungen. Aber wir konnten uns immer trösten, weil wir noch die jüngsten Fahrer waren. Die anderen waren alle schon Studenten, hatten halt schon ihren Führerschein 2, 3 Jahre.
1: Also in Frankreich, da waren wir ziemlich planlos. Wir haben auch mal die Roadbooks, wir haben so Roadbooks gekriegt, da haben sie uns die Strecke erklärt. Da mussten wir uns dann selber zurechtfinden und wie schon gesagt, wir haben uns eigentlich in jeder Stadt verfahren. Und wir sind ungefähr immer so 1 bis 2 Stunden zu spät gekommen und über planlos. Und das Schlimme war eigentlich, dass man zum Beispiel eigentlich gar keine Stadt so richtig gesehen hat. Man konnte eigentlich keine mal in die Stadt hier mal ein bisschen bummeln oder sowas. Das war eigentlich auch die Zeit war nicht dafür. Vielleicht, weil wir auch uns die ganze Zeit verfahren haben.
2: Ja, so klein. Aber es hat ziemlich geändert, weil ziemlich geärgert, weil in dem Rotbox zum Beispiel war nur so ein kleiner Ausschnitt von der Stadtkarte, vom Stadtplan. Und wenn man einmal aus dem Viereck rausgekommen ist, dann wusste man ja nicht mehr, ob man jetzt noch nach Norden fahren sollte oder nach Süden. Und dadurch war man halt ziemlich planlos. Aber in Deutschland war das Ganze schon viel besser organisiert. Also wir sind dann über Saarbrücken nach Deutschland gelangt und wurden eigentlich in jeder Stadt so richtig herzlich empfangen durch Bürgermeister und durch Musikbands, Live-Acts. Und dann war auch jeden Abend Tagesauswertung, also Tagesetappe wurde ausgewertet. Und die halt am besten die Prüfung absolviert hatten, die haben dann halt einen kleinen Pokal bekommen. Ich habe natürlich schon einige Favoriten, ja, die sich dann sogar schon die Pokale an die Stoßstange von dran geklebt hatten, um zu zeigen, wie toll sie doch sind. Ja.
1: Also in Frankreich, da waren wir ziemlich genervt, mir Stress. Wir haben sie nochmal angeschrien und angestritten. Weil es war ja so, wenn man losgefahren ist, hat man sich sofort verfahren. Und da war natürlich nicht mehr viel mit Spaß. Aber wir haben immer bei den Prüfungen, wenn wir schlecht waren, haben wir erstmal über unsere Blödheit gelacht, dass wir uns einfach nicht drauf.
2: Das Schöne war eigentlich auch, obwohl wir alle Prüfungen eigentlich nicht so gut bestanden hatten, waren wir trotzdem wieder bei jeder neuen Prüfung neu motiviert, weil es waren noch immer wieder andere Aufgaben, die wir machen mussten. Ja. Zum Beispiel mal die Höhe einschätzen vom Auto, da standen Leute, das war dann schon in Eisenach, weil unsere Strecke ging dann von Saarbrücken weiter nach Frankfurt, dann von Frankfurt aus nach Eisenach. Mhm. Ja, und in Eisenach war das dann gleich mit der Höhenschätzung. Da waren so zwei Männer, die waren 10 Meter entfernt und da haben sie sowas aufgebaut, ja, wie beim Hochsprung, so eine Latte. Und wir mussten halt einschätzen, wie hoch das sein muss, damit wir mit dem Auto durchfahren können. Und da haben wir das erste Mal, glaube ich, volle Punktzahl bekommen. Das war das erste Highlight für uns. Ja.
1: Aber am besten war, also so, was ich am besten für mich empfunden habe, war das Fahrsicherheitstraining beim ADAC. Da ist man richtig so auf einer glatten Fahrbahn, dann ist man ganz doll gerutscht. Und da musste man eben so richtig lernen, also richtig entgegenlenken und wie man eben wieder zum Stillstand kommt, ohne dass man gleich einen Graben fährt oder irgendwie einen schlimmen Unfall baut. Das hat mir eigentlich übel viel gebracht.
2: Nee, was auch ganz interessant war, war in Frankreich, wo war das, Clermont-Ferrand, da war mal ein Michelin-Werk und da konnten wir auch mal richtig so die, also anstatt, dass wir dachten eigentlich, es war erst so eine trockene Führung, aber die haben uns richtig so praktisch, durften wir mitfahren mit irgendwelchen Profifahrern, dann haben sie uns halt gezeigt, wie wichtig es ist, wenn man gute Reifen drauf hat oder schlechte, was es für Unterschiede macht. Da konnten wir auch so einen Parcours, haben sie dann, wo die Fahrbahn auch nass war, haben sie halt gezeigt, dass wenn man nasse Reifen hat, dass man dann über zu einer Fahrbahn abkommt und mit normalen Reifen klappt das halt besser.
1: Ja, dann zum Schluss sind wir in Berlin angekommen. Normalerweise haben sie gesagt, 2800 Kilometer sollte man fahren. Wir natürlich mit 3300 oder so.
2: 500 Kilometer Umweg.
1: Haben es einfach nicht geschafft, aber es war war zum Schluss in 10 Tagen. 3300 Kilometer ist eigentlich echt in Ordnung.
2: Naja, und wir konnten also auch dann, wir können jetzt wenden wie die Weltmeister. Ja. Weil wir haben es ja, wie gesagt, so oft verfahren und da muss man dann halt auch mal schnell, wenn wir entdeckt haben, oh, da ist die Straße, wo wir eigentlich einbiegen müssen. Ja, manche hatten eigentlich auch, wir hatten auch ganz unterschiedliche Autos, manche hatten Volvos gestellt bekommen, andere hatten Mercedes, wir hatten, wie gesagt, Citroën und manche hatten dann auch ein Navigationssystem drin. Ja. Sie durften es eigentlich nicht nutzen, aber am Ende der Tour, als wir nochmal alles so ausgewertet hatten, haben sie dann gemeint, ja, wir haben es eigentlich doch genutzt, weil sonst hätten wir uns auch nicht klar, also sonst wären wir auch nicht klar gekommen, weil die Karten so schlecht waren, ja, die wir ausgeteilt bekommen haben, ja.
0: Was war für euch bei der Tour am stressigsten?
2: Das war das Schwerste.
1: Einfach das durchzustehen, glaube ich. Das Schwerste war einfach das zu schaffen.
2: Durchzuhalten, ja.
1: Ja, einfach nur durchzuhalten, ohne dass
2: es so schnell nerven, echte Nerven blank,
1: ja. Dass du nach Hause fährst oder so.
2: Weil wir hatten wenig Schlaf und dann waren, wir wussten nicht richtig, wo wir hin sollten. Unser Orientierungssinn war nicht so das Beste.
1: Das war bei allen irgendwie.
2: Ja, dann immer wieder eine neue Stadt, auch Großstädte, richtig.
1: Das war, man hat sie gemerkt, also einmal in Straßburg, da waren wir da und dann haben wir auch mal eine Stadtführung gemacht, waren wir mal im Boot und haben uns mal ein bisschen entspannt. Und es hat so viel eingebracht, wir waren auch immer viel entspannter, weil sonst ist man in der Stadt angekommen und dann gleich hier ein paar Prüfungen und dann schnell in Hotels und dann gleich schnell zum Essen. Das Essen hat die dann immer 3 Stunden, 4 Stunden hingezogen und da sind wir erst um 12 Uhr ungefähr ins Bett und dann um 6 Uhr wieder aufstehen und da waren wir natürlich übermüdet, gestresst und alles möglich und eigentlich war das Schwierigste. Einfach nicht zwischendurch einzuschlafen oder einfach nur, ich will nach Hause und will ja auch nicht mehr mitmachen. Hm. Und einfach auch noch daran Spaß zu haben. Das war eigentlich das Wichtigste. Hm.
0: Was könnt ihr den Teilnehmern fürs nächste Jahr mit auf den Weg geben?
1: Das vielleicht nicht alles so verbissen zu sehen, die Prüfungen.
2: Also ja, nicht und so, alles relativ locker und ja, auch.
1: Und nicht immer jedem, also immer versuchen, das Beste zu sein. Man muss einfach nur denken, ich lerne daraus und nicht, dass man eben sagt, ja, ich muss es schaffen und ich muss alles perfekt können oder so. Hm. Weil das, ich glaube, das würde dann noch mehr Stress bringen.
2: Das denke ich auch. Und vorher eine ordentliche Mütze Schlaf. Das ist wichtig. Schlaf, vorher ja, am besten schon mal 2 Wochen lang Dauerschlaf
1: machen. Ja, wir waren ja sowieso in der Schule, deshalb haben wir nicht viel geschlafen.
0: Und was könnten die Veranstalter besser machen?
2: Na, wichtig wäre es vielleicht mal, dass einfach mal einen Ruhetag einlegen würden zwischen der Tour, dass man vielleicht auch mal ein bisschen was von den Orten sieht, wo man ist, oder einfach mal ein bisschen Freizeit uns lassen.
1: Ja.
2: Weil es hat man überhaupt nicht. Es war wirklich so ein straff organisiertes Programm, dass man sich einfach mal gewünscht hat, dass man eine Stunde auf dem Bett rumfaulenzen kann, aber dazu kam man nie.
1: Wir haben auch in Bordeaux, da haben wir eine Stunde gehabt, da haben wir uns sowas von gefreut wie Schneekönige, wirklich.
2: Weil wir dachten auch, wir machen da lustig Urlaub mit ein bisschen Fahren, aber ja. Es war eigentlich nur Fahren, Fahren, Fahren, da kam es vor wie die Kraftfahrer. Wirklich, von früh bis abends, und wenn wir dann abends angekommen sind, war dann Essen und dann 3 Stunden lang Essen und dann irgendwie zwischendurch noch Belehrung für den nächsten Tag, das war wirklich Schlag K.O. ins Bett gegangen.
0: Was habt ihr selbst, jeder für sich, von der Tour mitgenommen?
1: Also für mich war es eigentlich schon eine Erfahrung. Am Anfang in Frankreich, da habe ich gedacht, oh Gott, ich will nie wieder. Und das ist echt sowas von stressig. Also es war, man hat mal die Nerven lagen einfach jeden Tag blank. Und man hat gedacht, das schafft man einfach nicht. Das war wirklich eine Stresssituation, außergewöhnlich. Und das habe ich, ich bin eigentlich froh, dass ich es geschafft habe. Und ich bin jetzt irgendwie auch stolz auf mich, dass ich das überhaupt geschafft habe. Und so, wir haben auch viele Leute kennengelernt. Aber jetzt nicht auch nicht so freundschaftlich. Also wir haben uns mit Leuten unterhalten oder so. Aber die waren dann auch ziemlich älter und... Gut, die Freundschaft zwischen Dana und mir hat sie natürlich verstärkt. Wir haben es hingekriegt und wir haben uns auch nicht, dass wir jetzt uns gestritten haben und dann 3 Tage nicht mehr miteinander geredet haben oder so. Wir sind dann einfach aufgestanden und dann, oder am Abend schon wieder, haben wir uns einfach gleich wieder vertragen. Und es hat eigentlich schon, hat es uns näher gebracht.
2: Also mir hat es auch ganz super gefallen und ich denke auch, dass unsere Freundschaft was gebracht hat, weil es war wirklich, es war richtig extrem Situation, richtig stressig und wir haben uns auch mal richtig gezofft, aber eigentlich haben wir uns noch wieder zusammengerauft. Das Gute war halt auch, weil wir beide die Einstellung hatten, wir machen das jetzt hier locker mit. Und wir haben uns, sicherlich haben uns geärgert, wenn was nicht so geklappt hat, wie wir es wollten. Zumal auch immer meistens nur einer die Prüfung absolvieren konnte, der andere konnte halt nur zugucken und hatte darauf keinen Einfluss. Aber letztendlich haben wir uns immer zusammengerauft. Das bei uns war es jetzt nicht so wie bei anderen Teams, die es zum Beispiel, es waren ganz viele Pärchen, die mitgemacht haben. Und das eine Pärchen war echt fast auseinandergekommen. Die haben dann schon, dass ich 4 Tage lang nicht mehr miteinander geredet, haben sich nur noch ignoriert bei sämtlichen Stadtführungen. Also wenn man so etwas Kulturelles noch nebenbei gemacht hat, haben die echt nicht mehr miteinander geredet. Und zum Glück haben sie am Ende den 3. Platz gemacht und haben sich deshalb wieder lieb gehabt. Aber ansonsten, glaube ich, wäre es bei den beiden ziemlich in eine Brüche gegangen. Und das war eigentlich bei uns weiter nicht. Wie gesagt, wir haben uns gestritten, aber wir haben es dann alles wieder im Griff gekriegt. Und ich denke eigentlich, dass wir es schon wieder, also würden es eigentlich gerne wieder machen, denke ich.

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0: Fröhlich riefen die Glocken der Gangriffkirche in Hettstedt am Nachmittag des 6. August zu einem Konzert mit einer Abordnung des Landespolizeiorchesters Sachsen-Anhalt. Es sollte ein Benefizkonzert für die hauseigene Orgel werden.
1: Die Orgel muss alle paar Jahre gereinigt werden und jetzt ist es 10 Jahre her. Und jetzt ist es wieder dran, dass wir sammeln für die Reinigung der Orgel. Da kommt der Orgelbau und das ist auch nicht gerade so um die Ecke. Und das ist uns wichtig, dass die immer in Ordnung ist. Und dafür gibt es heute Benefizkonzert und deswegen spielen unsere Polizisten heute umsonst. Und wir sammeln Spenden für die Reinigung der Orgel.
0: Die Kirche ist wieder voll. Wie kriegen Sie das immer hin?
1: Ach, ich freue mich. Ich habe schon gedacht, ne, also das Wetter ist schönes Wetter, Leute gehen in den Garten. Nee, bis auf den letzten Platz gefüllt heute. Ja, so ein junger Männer, das sieht schon. Ne?

Nach dieser schwungvollen Eröffnung begrüßte Waltraud Honnicke erfreut die zahlreichen Fans gepflegter Blasmusik, die gleich im Anschluss überrascht wurden. Die Herren des Landespolizeiorchesters haben neuerdings eine Solistin in ihren Reihen.

0: Es tut sich was an der Baustelle für das neue Mieferwerk ganz in der Nähe der Autobahn A38 in Sangerhausen. Am 8. August gab es nun noch einmal Rückenwind für das Bauvorhaben. Hatte sich doch der Minister für Wirtschaft, Wissenschaft und Digitalisierung, Jörg Fellner, angesagt. Und er kam nicht mit leeren Händen. Hatte er doch einen Förderbescheid für den Fahrradhersteller Mifa Bike mit dabei. Immerhin mit 2,85 Millionen Euro wird das Land Sachsen-Anhalt die Infrastrukturmaßnahme in der Berg- und Rosenstadt unterstützen. Herr Fellner betonte gegenüber dem Mifa-Eigentümer und Geschäftsführer Heinrich von Nathusius, dass es sich bei diesem so angenehmen Termin um den ersten nach seinem Urlaub handelte. Beide Herren waren flankiert vom Oberbürgermeister der Stadt Sangerhausen, Ralf Poschmann, und dem Geschäftsführer der Mifa Bike Gesellschaft MbH, Matthias Herold. Insgesamt werden knapp 20 Millionen Euro in die neue Betriebsstätte investiert. Ab dem nächsten Jahr sollen die ersten Fahrräder vom Band laufen. Die Mifa Bike Gesellschaft MbH beschäftigt derzeit ca. 530 Mitarbeiterinnen und Mitarbeiter. Herr Fellner betonte, dass die Mifa einer der größten Arbeitgeber in der Region sei und auch als Marke ein Aushängeschild für Sachsen-Anhalt darstelle. Umso wichtiger wäre es, dass nun die Weichen für eine erfolgreiche Zukunft des Unternehmens gestellt sind. Der Bau des neuen modernen Werkes sei ein positives Signal für die Beschäftigten und die Region. Herr von Nathusius betonte, dass die Zukunft der Fahrradproduktion in Sangerhausen auf eine über 100-jährige Tradition aufbaut. Zukunft bedeutet für ihn auch, dass die Fahrräder und alle wesentlichen Teile auch wieder verstärkt in Europa gefertigt werden. Und Sangerhausen liege schließlich im Zentrum von Deutschland und Europa. Nach der Übergabe des Förderbescheides nutzten die Anwesenden noch die Gelegenheit zu einer kleinen Führung über die Baustelle.
1: Ja, das waren noch Zeiten, als die Pionier- bzw. Parkeisenbahn Vatterode noch regelmäßig ihre Runden drehte. Hier zum 35-jährigen Bestehen im Jahr 2002. Eisenbahnfreunde, doch vor allem die Kinder waren begeistert, bis im Jahr 2008 das Aus für die kleine Bahn kam. Am 1. Augustwochenende 2016, also 8 Jahre später, fuhr sie wieder. Der Dresdner Pjörn Garten hat dies mittels einer privaten Initiative möglich gemacht.

0: bin ja Pioniereisenbahner aus Dresden und wir haben früher zu DDR-Zeiten uns gegenseitig immer besucht. Also das findet jetzt immer noch weiterhin statt. Und ich bin halt als Kind immer hierher gefahren, seit 1986, und ja, bin halt hier kleben geblieben sozusagen. Wir haben dann jedes Jahr unseren Urlaub hier verbracht und das war natürlich dann schwer dann mit anzusehen, als dann nach 2008 dann hier kein Fahrbetrieb mehr durchgeführt wurde. Und ja, dann hat man erstmal rumtelefoniert, wer ist denn da zuständig und so. Und naja, so kommt man dann zu einer Parkeisenbahn.
1: Das Datum des Neustarts hatte er bewusst gewählt. Kurz vor dem Ende der Ferien in Sachsen-Anhalt verband er die Neueröffnung mit einer Zuckertütenparty für Schulanfänger. Unterstützt wurde er dabei durch Mitarbeiterinnen und Mitarbeiter der Wipperliese GmbH. Doch außer den ABC-Schützen kamen noch viel mehr Interessierte auf das Gelände am Vatteröder Teich.
0: Ich bin mit dem heutigen Tag zufrieden, natürlich. Ja, wir haben leider nur zwei Wagen, die eben halt jetzt nach der Hauptinstandsetzung für den Fahrbetrieb zugelassen sind. Diese zwei Wagen bekommen wir auch voll. Heute früh haben die Fahrgäste sogar Schlange gestanden. Und also ich kann mit dem Betriebsergebnis von heute sicherlich zufrieden sein. Das tut sich jetzt schon so an.
1: So nutzten mehr als 700 kleine und große Fahrgäste an diesem Wochenende die Chance einer Fahrt mit der Parkbahn.
2: So, wie war die Fahrt?
3: Toll.
2: Toll? Warum? Weil alles so schön klein ist, wie es Kinder brauchen?
3: Ja. Yeah.
1: Und schon wurden die nächsten Fahrkarten entwertet. Konnte die nächste Fahrt starten. Doch apropos nächste Fahrt, wie geht es weiter?
0: Aktuell geplant ist, das erste Wochenende im Monat zu fahren. Da fällt günstigerweise der 3. Oktober mit rein, wo auch ringsrum noch Veranstaltungen mit sind, zum Beispiel bei der Bergwerksbahn. Und das wird für dieses Jahr jetzt erstmal so das Betriebskonzept sein. Wir werden Ende Oktober nochmal ein Herbstfest hier machen. Und dann ist ja schon Winterpause. Genau. Ja, Winterruhe kann man nicht sagen. Wir haben auch im Winter viel zu tun. Wir müssen noch Gleisbaumaßnahmen machen. Und sodass wir also die Zeit auch brauchen. Denn wenn wir Fahrbetrieb machen, können wir nie bauen.
1: Und während manche noch schnell ein Selfie schossen oder sich die Fahrt vom Zugführer persönlich versüßen ließen, bereitete sich der Zugbegleiter auf seine Aufgaben vor.
4: Dass man den Zug begleitet und dass man die Fahrgäste während der Fahrt und beim Ein- und Aussteigen betreut.
2: Genau. Das heißt, es kann ja auch mal sein.
4: Es kann ja auch mal was passieren und jemand, genau, also dass man sozusagen die Fahrgäste betreut rund um die Zugfahrt.
5: Bitte zusteigen, die Sicherheitsketten schließen und Vorsicht bei der Ausfahrt des Zuges.
6: Wir wünschen den Fahrgästen sowie dem Lok- und Zugpersonal eine angenehme Fahrt.
1: Alles lief wie am Schnürchen. Doch ging am Garten nicht bei jeder Abfahrt das Herz auf.
0: Ja, ich bin wirklich sehr stolz und gerührt, dass wir das geschafft haben.
2: Zusammen mit Ihrer Familie?
0: Nicht nur mit meiner Familie, also auch die ganzen freiwilligen Helfer, die hier mit dabei waren, die Partner, die wir hatten, um die Fahrzeuge in Stand zu setzen und alles. Ja, also es ist eine Gemeinschaftsleistung. Ich war mehr oder weniger nur der Initiator, könnte man sagen.
2: Du bist wohl der Schaffner?
3: Hm.
2: Und? Ist der Zug losgefahren, als du gepfiffen hast?
3: Hm.
2: Prima. Wenn du mal groß bist, machst du es mit einer richtigen großen Eisenbahn.
3: Ich bin schon groß.
1: Auch das diesjährige Backfest des Heimatvereins Volkstedt zog wieder hunderte Besucher an. Ein oder mehrere Krustenbrote frisch aus dem 137 Jahre alten Steinbackofen nahm jeder mit. Das Stück frisch gebackenen Kuchen genoss man gleich vor Ort. Drinnen in der historischen Backstube sorgten indes die Mitarbeiter von Bäckermeister Karl-Heinz Wahl, der wieder aus Brandenburg angereist war, für Nachschub.
2: So, wie viele Brote habt ihr schon gebacken?
7: Heute sind es 40 gewesen, da machen wir

0: knappe 160, 170. Gestern hatten wir schon 110.
1: Schon heftig, oder?
0: Knappe 300 Brote machen wir. Aber die gehen auch alle weg.
2: Circa 630 Gramm bringt jeder Laib auf die Waage. Das Gewicht bleibt gleich, doch die Größe verdoppelt sich während der Gehzeit des Sauerteigs. Dazu kommen die Bretter nach oben, wo es schön warm ist.
0: Ja, den Sauerteig muss man natürlich selber ansetzen, muss man selber laufen lassen, hausgemacht, kein Fertigprodukt nehmen. Lange Reifzeit, das ist das Optimale, was man haben möchte.
1: Das ist eben heutzutage schwierig, wenn man Masse braucht, das noch durchzuziehen.
0: Das ist auch kein Problem, da muss man halt ein bisschen mehr machen in der Backstube, das ist aber alles machbar, das ist kein Problem.
2: Fast eine Woche lang musste der historische Backofen von Vereinsmitgliedern angeheizt werden, bis er nun die richtige Betriebstemperatur hat. Neben dem Krustenbrot gilt als weiterer Klassiker des Backfestes der Zuckerkuchen, der hier gerade auf 11 großen Blechen in den zweietagigen Ofen wandert. Manche kommen nur deshalb her, wissen die Leute vom Heimatverein. Wenn Bäckermeister Karl-Heinz Wahl die Wahl hätte, würde er sich aber immer für den schlesischen Butterstreuselkuchen entscheiden.
3: Ansonsten haben wir wie immer reichlich Kuchen im Angebot, Aprikose, Butterstreusel, schlesischen Butterstreusel. Was haben wir noch? Pflaumen, Kirsch, Mohn, Quark. Also alles reichlich vorhanden.
4: Schmeckt super.
1: Richtig lecker, ja?
4: Ja. Ich habe ein Stück Mohn und Quark.
1: Und?
4: Top. Top. Wie zu Hause. Wie immer. Super.
1: Ach, Sie waren schon öfter hier?
4: Ja, jedes Jahr.
2: Bärbel aus Ziegerode gehört also zu den alten Hasen beim Backfest. Doch es gab auch Leute, die zum ersten Mal nach Volkstedt kamen, wie Manfred Ohme aus Mansfeld. Er staunte nicht schlecht über das, was Frau Riedel, langjähriges Vereinsmitglied, ihm erzählte. Selbstverständlich nahm auch Herr Ohme ein Brot mit nach Hause. Zeit, mit Elke Siebige, Chefin des Heimatvereins, zu sprechen.
5: Der Heimatverein, der ist 2003 gegründet und seit 2005 laufen Backfeste. In manchen Jahren waren auch schon zwei Backfeste oder haben stattgefunden. Ne? Aber wir haben uns jetzt geeinigt auf ein Backfest pro Jahr. Das ist der Höhepunkt des Vereinslebens. Und an diesem Tag präsentieren wir nicht nur die Backstube und die Bäckerei, sondern auch die Arbeiten des Seniorenkreises, zur Chronik des Heimatvereins, zur Chronik Volkstedt und zum Bergbau, 110 Jahre Wolfschacht hätten wir in diesem Jahr zu feiern und haben eine kleine Ausstellung vorbereitet mit Medaillen, Auszeichnungen, Souvenirs, alles, was so die Kumpel im Laufe ihrer Arbeitszeit, ihres Arbeitslebens erhalten haben.
2: Indessen war übrigens auch der traditionelle Zuckerkuchen fertig. Schnell bildete sich eine lange Schlange. Auch die Oberbürgermeisterin von Eisleben, wozu Volkstedt gehört, war dort zu finden. Was sie wohl kaufen wollte?
6: Na, selbstverständlich Zuckerkuchen, das ist ja nur eine Tradition. Den anderen Kuchen haben wir schon hier verkostet.
1: Oh, der Zuckerkuchen muss sein.
6: Oh, der Zuckerkuchen muss sein. Einmal im Jahr.
1: Und nehmen Sie sich auch einen mit nach Hause?
6: Aber selbstverständlich wird mal einer mit nach Hause gehen. Wir haben heute Abend einen Zuckerkuchen gegessen.

0: Die Initiative Hatchet ist bunt, organisierte am Abend des 5. August am Haus der Jugend ein interkulturelles Picknick. Ziel war es, zugereisten und einheimischen Bürgern die Gelegenheit zu geben, sich und ihre Essgewohnheiten kennenzulernen. Die Eröffnung übernahmen Philipp Haare, Kopf von Hatchet ist bunt, sowie der Streetworker Christoph Altmann. Das Ganze wurde sogleich simultan in Arabisch, Persisch und Afrikaans übersetzt.
1: Und ich wünsche uns jetzt einen schönen Nachmittag und hoffe, wir sehen uns alle mal wieder.
2: Bravo!
3: Ja, wir haben jetzt viele Neue in Hettstedt und dachten uns, man sieht so wenig von den Neuen, außer im Straßenbild oder wie in der Einrichtung oder in den Schulen. Und wir dachten einfach, wir bringen die Leute mal zusammen. Und das geht natürlich immer gut über Essen. Essen und gemeinsames Reden und Zusammensitzen.
4: Ja, so. Welche Probleme haben denn die Flüchtlinge?
3: Wir haben jetzt gerade die Sommerschule gehabt im Haus der Jugend die letzten 2 Wochen. Ein großes Problem ist, dass die sehr lange auf ihre Anmeldung für die Schule warten müssen, dass sie keine Arbeit haben. Das Problem haben viele Deutsche natürlich auch. Und dass sie kaum Kontakt haben zu Einheimischen. Und das war auch so ein Grund, warum wir heute gesagt haben, wir machen das heute einfach mal. Ja? Also sie möchten schon in die Gesellschaft mit rein, möchten auch Leute kennenlernen und ihnen fehlt die Kommunikation. Also viele lernen Deutsch in der Schule oder zu Hause, aber vergessen es halt, weil sie es nicht anwenden können, weil sie niemanden haben, der mit ihnen spricht regelmäßig.
0: Viele der Gäste hatten zum Picknick landestypisches Essen mitgebracht.
3: Also wir haben einmal Tabule, wir haben deutschen Zuckerkuchen, wir haben Molochia, wir haben Fuhl, Reis-Gussi, Salat. Viele haben noch Nudelsalat mitgebracht, Kekse, Kaffee, also alles, was so die aktuelle Speisekarte bei uns so hergibt.
0: Ja? Unter den deutschen Gästen waren auch einige Hettstedter Stadträte. Zum Beispiel auch Manfred Stern. Er verkostete als erstes den rote Bohnensalat.
5: Ich mag was Originelles hier. Hier.
4: Die roten Bohnen.
5: Ja, die roten Bohnen. Hast du mal?
6: Ja.
5: Nochmal. Also weg mal kosten.
0: Und tatsächlich, beim Essen kamen die Leute ins Gespräch. Männer, wie auch Frauen und Kinder, die man sonst nicht so oft sieht, plauderten fröhlich durcheinander, lachten und ließen es sich schmecken. So auch die Familie von Hamzi Al-Sabi, die erst vor kurzem nach Deutschland kommen konnte. 6 Kinder und seine Frau weiß er nun hier in Sicherheit.
7: Dankeschön, Deutschland. In Deutschland alles gut.
4: Wie gefällt dir Hettstedt?
7: Hettstedt, alles gut. Und Christoph und Anita, alles okay. Dankeschön.
4: Und die Wohnung, wo wohnt ihr?
7: Wohnung in Schillersche Straße 16. Mhm. Alles okay, gut. Dankeschön.
0: Mahmoud Al-Balili kam während der großen Flüchtlingswelle im September 2015 nach Hettstedt und wohnt seitdem in Betreuung durch den Verein Pegasus im Flüchtlingsheim Schlossstraße.
4: Also du wohnst in der Schlossstraße von Anfang an.
8: Ja, genau.
4: Wie war die Zeit, wie waren die letzten Monate? Was hast du erlebt?
8: Alles, ich weiß nicht.
9: Ich kann auch ein bisschen helfen, wenn das
4: geht. Ja, mach mal, ja.
8: So, ja. Bitte schön.
4: Schon
9: auch bei Schule, ja ne, bildet ihr Halle oder Lisa?
8: Ja, doch.
9: Ja. Also, er möchte arbeiten.
4: Er möchte
9: aber erstmal Deutsch lernen.
4: Erst Deutsch lernen und dann. Ja.
0: Und wir fragten Rebecca und Lovis aus der Stadt Mansfeld, was ihre Intention war, hierher zu kommen.
10: Einfach, weil wir mal neue Leute kennenlernen wollen. Und weil wir davon erzählt gehört bekommen haben und wir dachten so, oh ja, kostenloses Essen, oh ja, neue Leute. Ja, einfach, cool. Weil jeder auch eine Chance verdient hat, irgendwie hier mal Anschluss zu finden und neue Leute kennenzulernen.
4: Ja, viele junge Leute da.
10: Ja,
4: eben, haben wir schon. Das ist bestimmt gut.
10: Stimmt.
4: Viel Spaß.
10: Danke.
4: Was habt ihr euch zu essen geholt?
10: Das ist
2: Fula und also Chaboulé und ein bisschen
10: Nudelsalat. Mit, wir wissen nicht was. Wir kosten es einfach.
0: Mit den Jungs am Tisch, die aus Guinea stammen, kamen die beiden sofort ins Gespräch.

0: Projekt von der GSG Gesellschaft für Sanierung und Gesamtstrukturentwicklung Mansfeld Südharz MbH, der BBI, Bildungs- und Beratungsinstitut GmbH und dem Jobcenter Eisleben beteiligten sich 2x8 Teilnehmer an dem Vorhaben. Neben Vertretern von den Institutionen und Teilnehmern der Maßnahme waren auch Eislebens Oberbürgermeisterin Jutta Fischer und Detlef Schinkoreit vor Ort. Der Betreuer der Maßnahme erklärte den Jüngsten der evangelischen Kindertagesstätte Sonnenland, um was es ging. Im Zuge des Projektes konnten zahlreiche Sitzgelegenheiten mit und ohne Überdachung, ein grünes Klassenzimmer und eine Einfriedung aus Holz geschaffen werden. Neben den bereits vorhandenen Elementen kann der Platz außerdem als Liegewiese genutzt werden. In Zukunft könnten eventuell noch geprüfte Spielgeräte dazukommen. Für die Einweihung hatten die Knirpse ein kleines Programm vorbereitet.
1: Freude auf dem Spielplatz, wo Kinderherzen fröhlich sind. Und wo man auf der Schaukel schwingt, wo Klettern Spaß und Freude macht, ein Kinderherz glücklich lacht.
2: Mutig auf die Brücke gehen und das Spiel von oben sehen. Auf der Rutsche in den Sand, hin zur Wippe gleich gerannt.
3: Das große Rohr erst neu gemacht. Der Federstuhl sei auch bedacht. All diese schönen Sachen lassen Kinder Herzen lachen.
4: Ein Platz für Mutti auf der Bank. Schaut ganz schön, ist interessant. Ein Platz, der allen Freude macht. Ein Platz für Jungen als gedacht.

Nach der offiziellen Übergabe nahmen die Kids das Gelände in Augenschein. Zusätzlich wurden Pflanzen in die vorhandenen Hochbeete gebracht.

0: Die DAK-Kleiderkammer in Sangerhausen wird rege von sozial benachteiligten Familien besucht. Mädchen und Jungen zu unterstützen, die das Abenteuer Schule in Angriff nehmen, hat dabei eine schöne Tradition. Mit Sportsachen, Schreibutensilien und natürlich auch Süßigkeiten, prall gefüllte Schultüten, sollten diesmal Jungen und Mädchen aus Flüchtlingsfamilien bekommen. Die Vorstandsvorsitzende des DAK-Kreisverbandes Sangerhausen, Simone Klass, ließ es sich nicht nehmen, diese Tüten am 9. August persönlich zu übergeben. Dabei wünschte sie den Kleinen natürlich viel Erfolg beim Start in den neuen Lebensabschnitt. Nach all den Gratulationen nutzten wir die Gelegenheit zu einem kleinen Gespräch mit Frau Klass. Wir befragten sie zunächst über die Hintergründe dieser Schultütenaktion.
1: Ja, der Hintergrund ist, dass wir immer mehr bedürftige Besucher in der Kleiderkammer haben und seit vielen Jahren auch vermehrt Kinder im schulpflichtigen Alter. Und jeder weiß, wenn der Schulanfang vor der Tür steht, ist es schön, wenn man eine große Zuckertüte bekommt. Und die Familien, die sich das so nicht leisten können, wollen wir gerne mit dieser Aktion unterstützen, die wir in diesem Jahr schon das 7. Mal durchführen. Ja, die Kleiderkammer hat mehr Zulauf als die anderen Jahre, bedingt durch die hohen Flüchtlingszahlen, aber auch durch die einheimischen Sozialbedürftigen. Wir sind froh, dass wir über Spenden die Kleiderkammer so gut gefüllt haben. Wir haben entsprechende Kleidercontainer vom Roten Kreuz aufstehen und auch in der Kleiderkammer selbst, die Dienstag und Donnerstag geöffnet hat, können Sachen abgegeben werden.
2: Sechs Wochen lang zog das Hetscheder Freizeitzentrum Leuchte raus aus dem Haus, rein in die Natur. So lautete auch das Motto des diesjährigen Sommerferiencamps auf dem Sportplatz an der Seigerhütte. Am vorletzten Tag des Camps wollten die Kinder dafür Danke sagen. Die Mädchen und Jungen hatten sogar ein kleines Programm eingeübt, das sie Sponsoren und Verantwortlichen zum Vortrage brachten.

0: Ute Dietrich, langjährige Leiterin der Leuchte, dankte ihren drei Angestellten, vor allem aber den vielen Ehrenamtlichen, für die aufopferungsvolle Arbeit der letzten 6 Wochen. Auch Gudrun Wüste, ehrenamtliche Chefin des Humanistischen Verbandes, dem Träger der Leuchte, reihte sich mit ein. Doch auch Sponsoren und Stadträte aus Hettstedt wurden auf den sogenannten Beach gebeten, um ein Blümchen als symbolisches Dankeschön in Empfang zu nehmen. Ohne sie alle hätte man die 1111 Kinder in den 6 Wochen nicht betreuen können.
1: Ohne diese Leute, die hier stehen, hätten wir unser Sommerferiencamp niemals machen können. Das wisst ihr. Und die waren wie

0: Die Staatskanzlei in Magdeburg war am Mittwoch Schauplatz der Präsentation der neuen Landesmarketingkampagne. Ministerpräsident Haseloff hatte eingeladen, um das Ergebnis den Medien zu präsentieren. Und nicht nur Journalisten waren der Aufforderung gefolgt, sondern auch die Testimonials, wie Werber die Menschen bezeichnen, die ihr Gesicht für die werbende Botschaft hinhalten. Und es waren zahlreiche bekannte Gesichter zu entdecken, denn die Testimonials der neuen Landeskampagne, ein starkes Team für Sachsen-Anhalt, sind Sportler aus unserem Bundesland. Sie stehen für Leistungswillen und auch Erfolg und man will das nutzen, um Sachsen-Anhalt etwas bekannter zu machen.
1: Ja, der Sport ist erstmal das Breitenelement, was es gibt in der Gesellschaft. Ja, jeder guckt das Länderspiel oder hängt mit seinen heimatlichen Fußball- oder Handballclubs zusammen oder Kegelclubs wie im Herbst. Und deswegen ist es wichtig, dass wir diese natürliche Gegebenheit nutzen und dann natürlich auch überlegen, wie können wir das fortschreiben.
0: Die frohe Botschaft wurde von diesem Team der Hochschule Magdeburg-Stendal erarbeitet. Teamleiter Norbert Doktor stellte unterschiedliche Motive vor, die in den nächsten 3 Monaten veröffentlicht werden sollen. Vor allem bei Facebook-Nutzern werden sie in der Timeline erscheinen, wenn er denn seinen Adblocker nicht aktiviert hat. Aber es werden auch Plakate und Zeitungsannoncen zu sehen sein und im lokalen Fernsehen von Sachsen-Anhalt wird man ebenfalls das eine oder andere Motiv zu Gesicht bekommen. Denn eigentlich soll die Werbung die Sachsen-Anhalter zum Mitmachen animieren. So gibt es einen leeren Rahmen, den man mit seiner eigenen Idee ausfüllen könnte, um sie zum Beispiel auf der eigenen Vereinsseite zu posten. Aber vielleicht schafft es ja auch ein besonders schönes Motiv direkt auf die Plakatwand oder sogar ins Fernsehen.
1: Ja, wir brauchen erstmal viele Informationen zu Ergebnissen oder zu besonderen Geschichten. Ja, wenn man zum Beispiel einen besonderen Spieler oder eine Spielerin hat, die aus der großen, weiten Welt kommt und einfach erzählt, wie

0: Bin ich hier gelandet? Was kann ich einbringen? Oder auch bei der Flüchtlingsintegration. Viele Sportvereine sind ja gerade auch ganz wichtige Möglichkeiten des Miteinanders und des Integrierens. Ja, ich habe gerade jetzt auch in Roßlau einen Sportclub besucht, der alleine 22 Mitglieder hat, die aus dem Flüchtlingsbereich dort stammen und wo, bevor sie die Sprache lernen, sofort über den Sport eine gemeinsame Sprache gefunden wird.
1: Die großen Vereine wie der SCM-Handball oder die Drittligamannschaften von HFC und FCM machen mit, aber auch eher Unbekannte wie die Kegler vom SKV Rot-Weiß Zerbst, die ebenfalls Weltklasse-Sportler in ihren Reihen haben, aber wegen ihrer Randsportart eher zu den unbekannten Leistungsträgern im Lande gehören.
2: Also wenn ich jetzt mal überheblich sein möchte, dann sage ich, wir sind der erfolgreichste Verein in Sachsen-Anhalt. Und das ist ja nicht gekommen von 1999, das hat sich sukzessive aufgebaut und wir sind mittlerweile 11-mal hintereinander deutscher Mannschaftsmeister, 7-mal Weltpokalsieger, 2-mal Champions League Sieger, aber, und jetzt kommt das Punkt, aber diese Nachhaltigkeit, die gibt es in Deutschland überhaupt nicht und jetzt sage ich mal in Europa schon gar nicht und das macht uns oder mich auch stolz.
1: Man muss nicht immer Sieger sein, um Großes im Sport zu vollbringen, auch wenn derzeit alle nach Brasilien zu den Olympiasportlern schauen. Vielleicht gelingt es ja, die vielen Amateure und Ehrenamtliche für die Kampagne zu begeistern, denn wer Sport treibt, lebt gesünder. Und vielleicht kann das Bundesland Sachsen-Anhalt von der verbindenden Kraft des Sports auch noch ein wenig fürs Image profitieren.

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Bereits zum fünften Mal führte der ADAC seine Jugendtour für mehr Verkehrssicherheit bei Fahranfängern durch. 72 Jugendliche aus Frankreich und Deutschland absolvierten dabei in einer Woche die Strecke Paris-Berlin, begleitet

0: begleitet von einem umfangreichen Rahmenprogramm. Gefahren wurde in erdgasbetriebenen Autos, die die Automobilhersteller Citroën, Fiat, Opel, Volvo und VW zur Verfügung stellten. Auch aus dem Mansfelder Land waren zwei Teilnehmerinnen dabei, Dana Senf und Katharina Becker.
1: Also, ich habe jetzt zum Beispiel schon über ein Jahr mein Fahrerlaubnis und ja, und Dana hat jetzt schon ein halbes Jahr und da haben wir das in der ADAC-Zeitung gesehen. Also hat
2: Also beziehungsweise
1: Danas
2: meine
1: Mama hat
2: Mutter.
1: das gesehen. Diese Ausschreiben, dass man sich da bewerben kann und da hat sie dann gesagt, das ist eigentlich eine witzige Sache und da könnt ihr mal mitmachen, weil wir haben ja auch keine eigenen Autos, doch Dana hat ein eigenes Auto, ich habe kein eigenes Auto und da fährt man eben nicht so oft und das ist eigentlich eine ganz coole Idee.
2: Ja, da haben wir halt mal fix eine, also ich habe mal fix eine Bewerbung hingeschrieben, 3 Zeilen, von wegen, wir sind 2 hochmotivierte Mädels und würden gerne mitfahren. Und dann haben wir, circa einen Monat später, haben wir dann gleich die Rückantwort bekommen per E-Mail, dass wir halt genommen wurden. Und dann ging es ab nach Frankreich.
1: Das muss ich gewonnen haben. Also die haben es alles gestellt. Da war die Reise, geht eben von Paris nach Berlin. Und da eigentlich normalerweise muss man 200 € bezahlen, aber das haben wir eben gewonnen. Und da
2: Also
1: muss man
2: 200
1: eben,
2: Euro pro Team.
1: ja, jedenfalls. Und dann sind wir nach Paris gefahren, erstmal mit dem Flugzeug. Und da haben wir schon gleich ein paar Teams gesehen, weil wir uns gleich erkannt haben. Und da haben wir gleich miteinander geredet und wie die dazu gekommen sind und so. Und es war eigentlich ganz witzig.
2: Das Coole an der Sache war ja auch, wir bekamen ja nicht nur das Auto gestellt, sondern auch Benzin kostenlos. Und es war ja extra eine Tour auf Erdgas. Also die haben mal alle Fahrzeuge ausgetestet, die auf Erdgas fahren. Und wir hatten Citroën Berlingo und zuerst mal voll gelacht, weil das ist, man muss
1: So
2: sagen,
1: ein
2: doch wie so ein,
1: Handwerkerauto.
2: ja, wie so ein Handwerkerauto. Aber es fuhr sich ja dann doch ganz gut. Wir haben den sogar noch getauft. Wir haben den genannt Klaus, nee,
1: Nee,
2: Schorsch.
1: Kurt.
2: So wie Gotrabigo im Sinne von Gotrabigo, weil berghoch war schon ganz lustig. Wenn man dann 90 gefahren ist, auf einmal ist man dann berghoch mit LKW so wohl, dann ging es nur auf 70 runter.
1: Wir sind angekommen in Frankreich, also in Paris. Da muss man so wie so ein Lager, so ein Gaswerk suchen, wo die Autos abgestellt sind. Und da haben sie als erstes gleich hier so gezeigt, wo wir hin müssen, Place de la Concorde, über der riesen Kreisverkehr. Da sind wir gleich losgefahren. Und dann erstmal im Kreisverkehr haben wir geschrien. Wir hatten über Angst, weil die Franzosen, die fahren ziemlich krass. Wir sind dann rumgefahren, dann sind wir rumgefahren und dann erstmal fünfmal im Kreisverkehr, haben uns erstmal natürlich verfahren, wie immer. Wir haben uns eigentlich andauernd verfahren. Und da haben wir uns da getroffen und dann hatten wir auch gleich gesehen, das war wie so ein Etappendorf war da aufgebaut in Paris. Wir haben leider nicht viel von der Stadt gesehen, also nur vom Etappendorf. Da haben wir noch viele Werbegeschenke erstmal gekriegt, so einen Rucksack oder in so T-Shirts, die wir dann immer tragen mussten, weil wir mussten ja zeigen, wie wir gesponsert wurden und wer das alles macht und so. Und dann sind wir ins Hotel gleich. Also wir haben eigentlich auch nicht von Paris gesehen. Am nächsten Früh mussten wir nur mal kurz an den Eiffelturm, um Presse mal ein paar Fotos zu machen. Und dann mussten wir zur nächsten Stadt, Orléans. Und da haben wir uns erstmal schön verfahren. Und dann mussten wir da unseren ersten Test machen. Da mussten wir ins Auto steigen und mussten einen Bremstest machen. Da musste man als erstes schätzen, wie weit der Bremsweg ist auf so einer nassen Fahrbahn. Und dann musste ich bin diesmal gefahren, haben uns immer abgewechselt bei den Prüfungen, bin gefahren, dann musste ich erstmal auf 60 beschleunigen und dann musste ich bremsen. Natürlich habe ich es noch nicht hingekriegt, ich habe schon bevor das geknallt und kommt, habe ich schon gebremst. Also über nicht hingekriegt, aber naja. Und dann die nächsten Prüfungen waren auch nicht so.
2: Und dann, als wir von Orléans weggefahren sind, mussten wir nach Poitiers fahren. Und in Poitiers sind wir erst abends angekommen, weil normalerweise hatten jeden Tag das Etappendorf aufgebaut gehabt. Als wir da ankamen, war schon keins mehr da, weil es sind abends 21:30 oder so, weil wir uns so oft verfahren hatten. Wir haben, glaube ich, 1,5 Stunden in so einer Stadt gebraucht, um die Erdgastankstelle zu finden, weil in Frankreich ist das Erdgasnetz auch noch nicht so gut ausgebildet wie in, oder ausgebaut wie in Deutschland. Und deshalb haben die das meistens an irgendwelchen Busstationen, mussten wir dann auftanken. Und da muss, wie gesagt, 1,5 Stunden verfahren. Als wir dann abends ankamen, musste ich dann nur noch Reifenwechsel machen. Da standen sie schon mit der Taschenlampe da und dann musste ich, da hat der Mann auch noch ein bisschen Mitleid mit mir gehabt, weil ich habe das noch nie gemacht, innerhalb von 3 Minuten den Reifen da abmontieren, einen neuen Reifen dran setzen. Naja, das hat halt nicht so gut geklappt und wir haben eigentlich meistens auch 0 Punkte gekriegt bei den Prüfungen. Aber wir konnten es immer trösten, weil wir noch die jüngsten Fahrer waren. Die anderen waren alle schon Studenten, hatten halt schon ihren Führerschein 2, 3 Jahre.
1: Also in Frankreich, da waren wir ziemlich planlos. Wir haben auch mal die Roadbooks, wir haben so Roadbooks gekriegt, da haben sie uns die Strecke erklärt. Da mussten wir uns dann selber zurechtfinden und wie schon gesagt, wir haben uns eigentlich in jeder Stadt verfahren. Und wir sind ungefähr immer so 1 bis 2 Stunden zu spät gekommen und über planlos. Und das Schlimme war eigentlich, dass man zum Beispiel eigentlich gar keine Stadt so richtig gesehen hat. Man konnte eigentlich keine mal in die Stadt hier mal ein bisschen bummeln oder sowas. Das war eigentlich auch, die Zeit war nicht dafür. Vielleicht waren wir auch uns die ganze Zeit verfahren haben. Kann
2: Ja, so
1: natürlich sein.
2: daran. Aber es ist auch ziemlich geändert, ziemlich geärgert, weil in den Roadbooks zum Beispiel war nur so ein kleiner Ausschnitt von der Stadtkarte, vom Stadtplan. Und wenn man einmal aus dem Viereck rausgekommen ist, dann wusste man nicht mehr, ob man jetzt noch nach Norden fahren sollte oder nach Süden. Und

0: dadurch waren wir halt ziemlich planlos. Aber in Deutschland war das Ganze schon viel besser organisiert. Also wir sind dann über Saarbrücken nach Deutschland gelangt und wurden eigentlich in jeder Stadt so richtig herzlich empfangen durch Bürgermeister und durch Musikbands, Live-Acts. Und dann war auch jeden Abend Tagesauswertung, also Tagesetappe wurde ausgewertet. Und die halt am besten die Prüfung absolviert hatten, die haben dann halt einen kleinen Pokal bekommen. Und ich habe natürlich schon einige Favoriten,
1: Ja.
0: die sich dann sogar schon die Pokale an die Stoßstange von dran geklebt hatten, um zu zeigen, wie toll sie doch sind. Ja.
1: Also in Frankreich, da waren wir ziemlich genervt, mir Stress. Wir haben sie nochmal angeschrien und angestritten. Weil es war ja so, wenn man losgefahren ist, hat man sich sofort verfahren. Und da war natürlich nicht mehr viel mit Spaß. Aber wir haben immer bei den Prüfungen, wenn wir schlecht waren, haben wir erstmal über unsere Blödheit gelacht, dass wir uns einfach nicht drauf
0: Das
1: getroffen haben.
0: Schöne war eigentlich auch, obwohl wir alle Prüfungen eigentlich nicht so gut bestanden hatten, waren wir trotzdem wieder bei jeder neuen Prüfung neu motiviert, weil es waren noch immer wieder andere Aufgaben, die wir machen mussten.
1: Ja.
0: Zum Beispiel mal die Höhe einschätzen vom Auto, da standen Leute, das war dann schon in Eisenach, weil unsere Strecke ging dann von Saarbrücken weiter nach Frankfurt, dann von Frankfurt aus nach Eisenach. Ja, und
1: Dann
0: in
1: nach Erfurt.
0: Eisenach war das dann gleich mit der Höhenschätzung. Dann waren so zwei Männer, die waren 10 Meter entfernt und da haben sie sowas aufgebaut, ja wie beim Hochsprung, so eine Latte. Wir mussten halt einschätzen, wie hoch das sein muss, damit wir mit dem Auto durchfahren können. Und da haben wir das erste Mal, glaube ich, volle Punktzahl bekommen. Das war das erste Highlight für uns. Ja.
1: Aber am besten war, also so, was ich am besten für mich empfunden habe, war das Fahrsicherheitstraining beim ADAC. Ist man richtig so auf einer glatten Fahrbahn, dann ist man ganz doll gerutscht. Und da muss man eben so richtig lernen, also richtig entgegenlenken und wie man eben wieder zum Stillstand kommt, ohne dass man gleich in den Graben fährt oder irgendwie einen schlimmen Unfall baut. Das hat mir eigentlich übel viel gebracht.
0: Nee, was auch ganz interessant war, war in Frankreich, wo war das, Clermont-Ferrand, da war mal ein Michelin-Werk und da konnten wir auch mal richtig so also wir dachten eigentlich, es war erst so eine trockene Führung, aber die haben uns richtig so praktisch, durften wir mitfahren mit irgendwelchen Profifahrern, dann haben uns halt gezeigt, wie wichtig es ist, wenn man gute Reifen drauf hat oder schlechte, was das für Unterschiede macht. Da konnten wir auch so einen Parcours, haben sie dann, wo die Fahrbahn auch nass war, haben sie halt gezeigt, dass wenn man nasse Reifen hat, dass man über zu einer Fahrbahn abkommt und mit normalen Reifen klappt das halt besser.
1: Ja, dann zum Schluss sind wir in Berlin angekommen. Normalerweise haben sie gesagt, 2800 Kilometer sollten wir fahren. Wir natürlich mit
0: 1300.
1: 3300 oder
0: 500 Kilometer Umweg.
1: wir haben es einfach nicht geschafft, aber es war eigentlich, war zum Schluss in 10 Tagen. 3300 Kilometer ist eigentlich echt in Ordnung.
0: Naja, und wir konnten also auch dann, wir können jetzt wenden wie die Weltmeister,
1: Ja.
0: weil wir haben es ja wie gesagt so oft verfahren und da muss man dann halt auch mal schnell, wenn wir entdeckt haben, oh, da ist die Straße, wo wir eigentlich einbiegen müssen. Ja, manche hatten eigentlich auch, wir hatten auch ganz unterschiedliche Autos, manche hatten Volvos gestellt bekommen, andere hatten Mercedes, wir hatten wie gesagt Citroën. Und manche hatten auch ein Navigationssystem drin.
1: Ja.
0: Sie durften es eigentlich nicht nutzen, aber am Ende der Tour, als sie nochmal alles so ausgewertet hatten, haben sie dann gemeint, ihr habt, ja, wir haben es eigentlich doch genutzt, weil sonst hätten wir uns auch nicht klar, also sonst wären wir auch nicht klar gekommen, weil die Karten so schlecht waren,
1: Ja.
0: die wir ausgeteilt bekommen haben. Ja.
2: Was war für euch bei der Tour am stressigsten?
0: Das war das Schwerste.
1: Einfach das durchzustehen. Glaube ich, das Schwerste war einfach das zu schaffen.
0: Durchzuhalten, ja.
1: Ja, einfach nur durchzuhalten, ohne dass
0: So
1: die
0: schnell dann
1: Nerven.
0: echte Nerven blank,
1: Dass du
0: ja.
1: nach Hause fährst oder so.
0: Weil wir hatten wenig Schlaf und dann waren, wir wussten nicht richtig, wo wir hin sollten. Unser Orientierungssinn war nicht so der beste.
1: Das war bei allen irgendwie.
0: Ja, dann immer wieder eine neue Stadt, auch Großstädte, richtig.
1: Das war, man hat sie gemerkt, also einmal in Straßburg, da waren wir da und dann haben wir auch mal eine Stadtführung gemacht, waren wir mal im Boot und haben uns mal ein bisschen entspannt. Und es hat so viel eingebracht, wir waren auch immer viel entspannter, weil sonst da ist man in der Stadt angekommen. Und dann gleich ja, ein paar Prüfungen und dann schnell in Hotels und dann gleich schnell zum Essen. Das Essen hat die dann immer 3 Stunden, 4 Stunden hingezogen. Und da sind wir erst um 12 Uhr ungefähr ins Bett und dann um 6 Uhr wieder aufstehen. Und da waren wir natürlich übermüdet, gestresst und alles möglich. Und eigentlich war das das Schwierigste. Einfach nicht zwischendurch einzuschlafen oder einfach nur, ich will nach Hause und will ja auch nicht mehr mitmachen. Und einfach auch noch daran Spaß zu haben. Das war eigentlich das Wichtigste.
2: Was könnt ihr den Teilnehmern fürs nächste Jahr mit auf den Weg geben?
1: Das vielleicht nicht alles so verbissen zu sehen, die Prüfungen. Also
0: Ja,
1: nicht
0: und alles
1: so,
0: relativ locker und
1: ja.
0: auch.
1: Und nicht immer jedem, also immer versuchen, das Beste zu sein. Man muss einfach nur denken, ich lerne daraus. Und nicht, dass man eben sagt, ja, ich muss es schaffen und ich muss alles perfekt können oder so. Weil das, ich glaube, das würde dann noch mehr Stress bringen.
0: Das denke ich auch. Und vorher eine ordentliche Mütze Schlaf.
1: Vorher
0: Das ist
1: ordentlich mit
0: wichtig.
1: Schlaf,
0: Vorher am
1: ja.
0: besten schon mal 2 Wochen lang Dauerschlaf
1: Ja, wir waren
0: machen.
1: ja sowieso in der Schule, deshalb haben wir nicht viel geschlafen.
2: Und was könnten die Veranstalter besser machen?
0: Na, wichtig wäre es vielleicht mal, dass einfach mal ein Ruhetag einlegen würden zwischen der Tour, dass man vielleicht auch mal ein bisschen was von den Orten sieht, wo man ist, oder einfach mal ein bisschen Freizeit uns lassen.
1: Ja.
0: Weil es hat man überhaupt nicht. Es war wirklich so ein straff organisiertes Programm, dass man sich einfach mal gewünscht hat, dass man eine Stunde auf dem Bett rumpolenzen kann, aber dazu kam man nie.
1: Wir haben auch in Bordeaux, da haben wir eine Stunde gehabt, da haben wir uns sowas von gefreut wie Schneekönige, wirklich.
0: Weil wir dachten auch, wir machen da lustig Urlaub mit ein bisschen Fahren, aber ja. Es war eigentlich nur Fahren, Fahren, Fahren, da kam es vor wie der Kraftfahrer. Wirklich, von früh bis abends, und wenn wir dann abends angekommen sind, war dann Essen und dann 3 Stunden lang Essen und dann irgendwie zwischendurch noch Belehrung für den nächsten Tag, das war wirklich Schlag K.O. ins Bett gegangen.
2: Was habt ihr selbst, jeder für sich, von der Tour mitgenommen?
1: Also für mich war es eigentlich schon eine Erfahrung. Am Anfang in Frankreich, da habe ich gedacht, oh Gott, ich will nie wieder. Und das ist echt sowas von stressig. Also es war, man hat mal die Nerven lagen einfach jeden Tag blank. Und man hat gedacht, das schafft man einfach nicht. Das war wirklich eine Stresssituation, außergewöhnlich. Und das habe ich, ich bin eigentlich froh, dass ich es geschafft habe. Und ich bin jetzt irgendwie auch stolz auf mich, dass ich das überhaupt geschafft habe. Und so, wir haben auch viele Leute kennengelernt. Aber jetzt nicht auch nicht so freundschaftlich. Also wir haben uns mit Leuten unterhalten oder so. Aber die waren dann auch ziemlich älter und... Gut, die Freundschaft zwischen Dana und mir hat sie natürlich verstärkt. Wir haben es hingekriegt und wir haben uns auch nicht, dass wir jetzt uns gestritten haben und dann 3 Tage nicht mehr miteinander geredet haben oder so. Wir sind dann einfach aufgestanden und dann, oder am Abend schon wieder, haben wir uns einfach gleich wieder vertragen. Und es hat eigentlich schon, hat uns näher gebracht.
0: Also, mir hat es auch ganz super gefallen und ich denke auch, dass unsere Freundschaft was gebracht hat, weil es war wirklich, es war richtig extrem Situation, richtig stressig und wir haben uns auch mal richtig gezofft, aber eigentlich haben wir uns dann auch wieder zusammengerauft. Das Gute war halt auch, weil wir beide die Einstellung hatten, wir machen das jetzt hier locker mit. Und wir haben uns, sicherlich haben uns geärgert, wenn was nicht so geklappt hat, wie wir es wollten. Zumal auch immer meistens nur einer die Prüfung absolvieren konnte, der andere konnte halt nur zugucken und hatte darauf keinen Einfluss. Aber letztendlich haben wir uns immer zusammengerauft. Das bei uns war es jetzt nicht so wie bei anderen Teams. Die ich zum Beispiel, es waren ganz viele Pärchen, die mitgemacht haben. Und das eine Pärchen war echt fast auseinandergekommen. Die haben dann schon, was ich, 4 Tage lang nicht mehr miteinander geredet, haben sich nur noch ignoriert bei sämtlichen Stadtführungen. Also wenn man so etwas Kulturelles noch nebenbei gemacht hat, haben die echt nicht mehr miteinander geredet. Und zum Glück haben sie am Ende den 3. Platz gemacht und haben sich deshalb wieder lieb gehabt. Aber ansonsten, glaube ich, war es bei den beiden ziemlich in den Brüche gegangen. Und das war eigentlich bei uns weiter nicht. Wie gesagt, wir haben uns gestritten, aber wir haben es dann alles wieder im Griff gekriegt. Und ich denke eigentlich, dass wir es schon wieder, also würden es eigentlich gerne wieder machen, denke ich.

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0: Fröhlich riefen die Glocken der Gangriffkirche in Hettstedt am Nachmittag des 6. August zu einem Konzert mit einer Abordnung des Landespolizeiorchesters Sachsen-Anhalt. Es sollte ein Benefizkonzert für die hauseigene Orgel werden.
1: Die Orgel muss alle paar Jahre gereinigt werden und jetzt ist es 10 Jahre her. Und jetzt ist es wieder dran, dass wir sammeln für die Reinigung der Orgel. Da kommt der Orgelbau und das ist auch nicht gerade so um die Ecke. Und das ist uns wichtig, dass die immer in Ordnung ist. Und dafür gibt es heute Benefizkonzert und deswegen spielen unsere Polizisten heute umsonst. Und wir sammeln Spenden für die Reinigung der Orgel.
0: Die Kirche ist wieder voll. Wie kriegen Sie das immer hin?
1: Ach, ich freue mich. Ich habe schon gedacht, ne, also das Wetter ist schönes Wetter, Leute gehen in den Garten. Nee, bis auf den letzten Platz gefüllt heute. Ja, so ein junger Männer, das sieht schon. Ne?

Nach dieser schwungvollen Eröffnung begrüßte Waltraud Honnicke erfreut die zahlreichen Fans gepflegter Blasmusik, die gleich im Anschluss überrascht wurden. Die Herren des Landespolizeiorchesters haben neuerdings eine Solistin in ihren Reihen.

0: Es tut sich was an der Baustelle für das neue Mieferwerk ganz in der Nähe der Autobahn A38 in Sangerhausen. Am 8. August gab es nun noch einmal Rückenwind für das Bauvorhaben. Hatte sich doch der Minister für Wirtschaft, Wissenschaft und Digitalisierung, Jörg Fellner, angesagt. Und er kam nicht mit leeren Händen. Hatte er doch einen Förderbescheid für den Fahrradhersteller Miefer Bike mit dabei. Immerhin mit 2,85 Millionen Euro wird das Land Sachsen-Anhalt die Infrastrukturmaßnahme in der Berg- und Rosenstadt unterstützen. Herr Fellner betonte gegenüber dem Miefer-Eigentümer und Geschäftsführer Heinrich von Nathusius, dass es sich bei diesem so angenehmen Termin um den ersten nach seinem Urlaub handelte. Beide Herren waren flankiert vom Oberbürgermeister der Stadt Sangerhausen, Ralf Poschmann, und dem Geschäftsführer der Miefer Bike Gesellschaft MbH, Matthias Herold. Insgesamt werden knapp 20 Millionen Euro in die neue Betriebsstätte investiert. Ab dem nächsten Jahr sollen die ersten Fahrräder vom Band laufen. Die Miefer Bike Gesellschaft MbH beschäftigt derzeit ca. 530 Mitarbeiterinnen und Mitarbeiter. Herr Fellner betonte, dass die Miefer einer der größten Arbeitgeber in der Region sei und auch als Marke ein Aushängeschild für Sachsen-Anhalt darstelle. Umso wichtiger wäre es, dass nun die Weichen für eine erfolgreiche Zukunft des Unternehmens gestellt sind. Der Bau des neuen modernen Werkes sei ein positives Signal für die Beschäftigten und die Region. Herr von Nathusius betonte, dass die Zukunft der Fahrradproduktion in Sangerhausen auf eine über 100-jährige Tradition aufbaut. Zukunft bedeutet für ihn auch, dass die Fahrräder und alle wesentlichen Teile auch wieder verstärkt in Europa gefertigt werden. Und Sangerhausen liege schließlich im Zentrum von Deutschland und Europa. Nach der Übergabe des Förderbescheides nutzten die Anwesenden noch die Gelegenheit zu einer kleinen Führung über die Baustelle.
1: Ja, das waren noch Zeiten, als die Pionier- bzw. Parkeisenbahn Fatterode noch regelmäßig ihre Runden drehte. Hier zum 35-jährigen Bestehen im Jahr 2002. Eisenbahnfreunde, doch vor allem die Kinder waren begeistert, bis im Jahr 2008 das Aus für die kleine Bahn kam. Am 1. Augustwochenende 2016, also 8 Jahre später, fuhr sie wieder. Der Dresdner Pjörn Garten hat dies mittels einer privaten Initiative möglich gemacht.

ja Pioniereisenbahner aus Dresden. Und wir haben früher zu DDR-Zeiten uns gegenseitig immer besucht. Also das findet jetzt immer noch weiterhin statt. Und ich bin halt als Kind immer hierher gefahren, seit 1986. Und ja, bin halt hier kleben geblieben sozusagen. Wir haben dann jedes Jahr unseren Urlaub hier verbracht. Und das war natürlich dann schwer dann mit anzusehen, als dann nach 2008 dann hier kein Fahrbetrieb mehr durchgeführt wurde. Und ja, dann hat man erstmal rumtelefoniert, wer ist denn da zuständig und so. Und naja, so kommt man dann zu einer Parkeisenbahn.

0: Das Datum des Neustarts hatte er bewusst gewählt. Kurz vor dem Ende der Ferien in Sachsen-Anhalt verband er die Neueröffnung mit einer Zuckertütenparty für Schulanfänger. Unterstützt wurde er dabei durch Mitarbeiterinnen und Mitarbeiter der Wipperliese GmbH. Doch außer den ABC-Schützen kamen noch viel mehr Interessierte auf das Gelände am Vatteröder Teich.
1: Ich bin mit dem heutigen Tag zufrieden, natürlich. Ja, wir haben leider nur zwei Wagen, die eben halt jetzt nach der Hauptinstandsetzung für den Fahrbetrieb zugelassen sind. Diese zwei Wagen bekommen wir auch voll. Heute früh haben die Fahrgäste sogar Schlange gestanden. Und also ich kann mit dem Betriebsergebnis von heute sicherlich zufrieden sein. Das tut sich jetzt schon so an.
0: So nutzten mehr als 700 kleine und große Fahrgäste an diesem Wochenende die Chance einer Fahrt mit der Parkbahn.
2: So, wie war die Fahrt?
3: Toll.
2: Toll? Warum? Weil alles so schön klein ist, wie es Kinder brauchen?
3: Ja. Yeah.
0: Und schon wurden die nächsten Fahrkarten entwertet, konnte die nächste Fahrt starten. Doch apropos nächste Fahrt, wie geht es weiter?
1: Aktuell geplant ist, das erste Wochenende im Monat zu fahren. Da fällt günstigerweise der 3. Oktober mit rein, wo auch ringsrum noch Veranstaltungen mit sind, zum Beispiel bei der Bergwerksbahn. Und das wird für dieses Jahr jetzt erstmal so das Betriebskonzept sein. Wir werden Ende Oktober nochmal ein Herbstfest hier machen. Und dann ist ja schon Winterpause. Genau. Ja, Winterruhe kann man nicht sagen. Wir haben auch im Winter viel zu tun. Wir müssen noch Gleisbaumaßnahmen machen. Und sodass wir also die Zeit auch brauchen. Denn wenn wir Fahrbetrieb machen, können wir nie bauen.
0: Und während manche noch schnell ein Selfie schossen oder sich die Fahrt vom Zugführer persönlich versüßen ließen, bereitete sich der Zugbegleiter auf seine Aufgaben vor.
4: Dass man den Zug begleitet und dass man die Fahrgäste während der Fahrt und beim Ein- und Aussteigen betreut.
2: Genau. Das heißt, es kann ja auch mal sein.
4: Es kann ja auch mal was passieren und jemand, genau, also dass man sozusagen die Fahrgäste betreut rund um die Zugfahrt.
5: Bitte zusteigen, die Sicherheitsketten schließen und Vorsicht bei der Ausfahrt des Zuges.
6: Wir wünschen den Fahrgästen sowie dem Lok- und Zugpersonal eine angenehme Fahrt.
0: Alles lief wie am Schnürchen. Doch ging Herrn Garten nicht bei jeder Abfahrt das Herz auf.
1: Ja, ich bin wirklich sehr stolz und gerührt, dass wir das geschafft haben.
2: Zusammen mit Ihrer Familie?
1: Ja, nicht nur mit meiner Familie, also auch die ganzen freiwilligen Helfer, die hier mit dabei waren, die Partner, die wir hatten, um die Fahrzeuge in Stand zu setzen und alles. Ja, also es ist eine Gemeinschaftsleistung. Ich war mehr oder weniger nur der Initiator, könnte man sagen.
2: Du bist so der Schaffner?
3: Hm.
2: Und? Ist der Zug losgefahren, als du gepfiffen hast?
3: Hm.
2: Prima. Wenn du mal groß bist, machst du es mit einer richtigen großen Eisenbahn.
3: Ich bin schon groß.
0: Auch das diesjährige Backfest des Heimatvereins Volkstedt zog wieder hunderte Besucher an. Ein oder mehrere Krustenbrote frisch aus dem 137 Jahre alten Steinbackofen nahm jeder mit. Das Stück frisch gebackenen Kuchen genoss man gleich vor Ort. Drinnen in der historischen Backstube sorgten indes die Mitarbeiter von Bäckermeister Karl-Heinz Wahl, der wieder aus Brandenburg angereist war, für Nachschub.
2: So, wie viele Brote habt ihr schon gebacken?
7: Heute sind es 40 gewesen, da machen wir knappe 160. 170. Gestern hatten wir schon 110.
2: Schon heftig, oder?
7: Knappe 300 Brote machen wir. Aber die gehen auch alle weg.
0: Circa 630 Gramm bringt jeder Laib auf die Waage. Das Gewicht bleibt gleich, doch die Größe verdoppelt sich während der Gehzeit des Sauerteigs. Dazu kommen die Bretter nach oben, wo es schön warm ist.
7: Ja, den Sauerteig muss man natürlich selber ansetzen. Muss man selber laufen lassen, hausgemacht. Kein Fertigprodukt nehmen, lange Reifzeit, das ist das Optimale, was man haben möchte.
2: Das ist eben heutzutage schwierig, wenn man Masse braucht, das noch durchzuziehen, oder?
7: Das ist auch kein Problem, da muss man halt ein bisschen mehr machen in der Backstube, das ist aber alles machbar, das ist kein Problem.
0: Fast eine Woche lang musste der historische Backofen von Vereinsmitgliedern angeheizt werden, bis er nun die richtige Betriebstemperatur hat. Neben dem Krustenbrot gilt als weiterer Klassiker des Backfestes der Zuckerkuchen, der hier gerade auf 11 großen Blechen in den zweietagigen Ofen wandert. Manche kommen nur deshalb her, wissen die Leute vom Heimatverein. Wenn Bäckermeister Karl-Heinz Wahl die Wahl hätte, würde er sich aber immer für den schlesischen Butterstreuselkuchen entscheiden.
8: Ansonsten haben wir wie immer reichlich Kuchen im Angebot, Aprikose, Butterstreusel, schlesischen Butterstreusel. Was haben wir noch? Pflaumen, Kirsch, Mohn, Quark. Also alles reichlich vorhanden.
9: Schmeckt super.
2: Richtig lecker, ja?
9: Ja. Ich habe ein Stück Mohn und Quark.
2: Und?
9: Top. Top. Wie zu Hause. Wie immer. Super.
2: Ach, Sie waren schon öfter hier?
9: Ja, jedes Jahr.
0: Bärbel aus Siegerode gehört also zu den alten Hasen beim Backfest. Doch es gab auch Leute, die zum ersten Mal nach Volkstedt kamen, wie Manfred Ohme aus Mansfeld. Er staunte nicht schlecht über das, was Frau Riedel, langjähriges Vereinsmitglied, ihm erzählte. Selbstverständlich nahm auch Herr Ohme ein Brot mit nach Hause. Zeit, mit Elke Siebige, Chefin des Heimatvereins, zu sprechen.
10: Der Heimatverein, der ist 2003 gegründet und seit 2005 laufen Backfeste. In manchen Jahren waren auch schon zwei Backfeste oder haben stattgefunden. Ne? Aber wir haben uns jetzt geeinigt auf ein Backfest pro Jahr. Das ist der Höhepunkt des Vereinslebens. Und an diesem Tag präsentieren wir nicht nur die Backstube und die Bäckerei, sondern auch die Arbeit des Seniorenkreises, zur Chronik des Heimatvereins, also zur Chronik Volkstedts und zum Bergbau, 110 Jahre Wolfschacht hätten wir in diesem Jahr zu feiern und haben eine kleine Ausstellung vorbereitet mit Medaillen, Auszeichnungen, Souvenirs, alles, was so die Kumpel im Laufe ihrer Arbeitszeit, ihres Arbeitslebens erhalten haben.
0: Indessen war übrigens auch der traditionelle Zuckerkuchen fertig. Schnell bildete sich eine lange Schlange. Auch die Oberbürgermeisterin von Eisleben, wozu Volkstedt gehört, war dort zu finden. Was sie wohl kaufen wollte?
11: Na, selbstverständlich Zuckerkuchen, das ist ja nur eine Tradition. Den anderen Kuchen haben wir schon hier verkostet.
12: Oh, der Zuckerkuchen muss sein.
11: Ach, der Zuckerkuchen muss sein. Einmal im Jahr.
12: Und nehmen Sie sich auch einen mit nach Hause?
11: Aber selbstverständlich wird noch einer mit nach Hause gehen. Wir haben heute Abend für Zuckerkuchen gegessen.

0: Die Initiative Hatchet ist bunt organisierte am Abend des 5. August am Haus der Jugend ein interkulturelles Picknick. Ziel war es, zugereisten und einheimischen Bürgern die Gelegenheit zu geben, sich und ihre Essgewohnheiten kennenzulernen. Die Eröffnung übernahmen Philipp Haare, Kopf von Hatchet ist bunt, sowie der Streetworker Christoph Altmann. Das Ganze wurde sogleich simultan in Arabisch, Persisch und Afrikaan übersetzt.
1: Und ich wünsche uns jetzt einen schönen Nachmittag und hoffe, wir sehen uns alle mal wieder.
2: Bravo!
3: Bravo! Ja, wir haben jetzt viele Neue in Hatchet und dachten uns, man sieht so wenig von den Neuen, außer im Straßenbild oder wie in der Einrichtung oder in den Schulen. Und wir dachten einfach, wir bringen die Leute mal zusammen. Und das geht natürlich immer gut über Essen. Essen und gemeinsames Reden und Zusammensitzen.
4: Ja, so. Welche Probleme haben denn die Flüchtlinge?
3: Wir haben jetzt gerade die Sommerschule gehabt im Haus der Jugend die letzten 2 Wochen. Ein großes Problem ist, dass die sehr lange auf ihre Anmeldung für die Schule warten müssen, dass sie keine Arbeit haben. Das Problem haben viele Deutsche natürlich auch. Und dass sie kaum Kontakt haben zu Einheimischen. Und das war auch so ein Grund, warum wir heute gesagt haben, wir machen das heute einfach mal. Ja? Also sie möchten schon in die Gesellschaft mit rein, möchten auch Leute kennenlernen und ihnen fehlt die Kommunikation. Also viele lernen Deutsch in der Schule oder zu Hause, aber vergessen es halt, weil sie es nicht anwenden können, weil sie niemanden haben, der mit ihnen spricht regelmäßig.
0: Viele der Gäste hatten zum Picknick landestypisches Essen mitgebracht.
3: Also wir haben einmal Tabule, wir haben deutschen Zuckerkuchen, wir haben Molochia, wir haben Fuhl, Reis-Gussi, Salat. Viele haben noch Nudelsalat mitgebracht, Kekse, Kaffee, also...

0: alles, was so die aktuelle Speisekarte bei uns so hergibt. Ja?
1: Unter den deutschen Gästen waren auch einige Hettstedter Stadträte. Zum Beispiel auch Manfred Stern. Er verkostete als erstes den rote Bohnensalat.
2: Ich mache was Originelles hier. Hier.
3: Die roten Bohnen.
2: Ja, die roten Bohnen. Hast du mal?
4: Ja.
2: Nochmal. Lass mich weg, mal kosten. Wer mal kosten.
1: Und tatsächlich, beim Essen kamen die Leute ins Gespräch. Männer, wie auch Frauen und Kinder, die man sonst nicht so oft sieht, plauderten fröhlich durcheinander, lachten und ließen es sich schmecken. So auch die Familie von Hamzi Al-Sabi, die erst vor kurzem nach Deutschland kommen konnte. 6 Kinder und seine Frau weiß er nun hier in Sicherheit.
5: Dankeschön, Deutschland. In Deutschland alles gut.
3: Wie gefällt dir Hettstedt?
5: Hettstedt, alles gut. Und Christoph und Anita, alles okay. Dankeschön.
3: Und die Wohnung, wo wohnt ihr?
5: Wohnung in Schillersche Straße 16. Mhm. Alles okay, gut. Dankeschön.
1: Mahmoud Al-Balili kam während der großen Flüchtlingswelle im September 2015 nach Hettstedt und wohnt seitdem in Betreuung durch den Verein Pegasus im Flüchtlingsheim Schlossstraße.
3: Also du wohnst in der Schlossstraße von Anfang an.
6: Ja, genau.
3: Wie war die Zeit? Wie waren die letzten Monate? Was hast du erlebt?
6: Alles. Ich weiß nicht.
7: Ich kann auch ein bisschen helfen, wenn das
3: klar, machen ja.
6: Wir, bitte schön.
7: Ich
8: gehe zur Kurs Deutsch und
3: bei MKM?
8: Ich war bei MKM. Und ich war vielen glücklich.
3: Wie
8: sieht
3: es mit Arbeit aus?
8: Ja.
7: شو اخبار الشغل يعني بدك تشتغل هلا ولا لسه
8: يا دوخ دوخ
7: also er möchte arbeiten aber erstmal deutsch lernen
3: erst deutsch lernen und dann
1: Und wir fragten Rebecca und Lovis aus der Stadt Mansfeld, was ihre Intention war, hierher zu kommen.
9: Einfach, weil wir mal neue Leute kennenlernen wollen. Und weil wir davon erzählt gehört bekommen haben. Und ja. Wir dachten so, oh ja, kostenloses Essen, oh ja, neue Leute. Ja, einfach, cool. Weil jeder auch eine Chance verdient hat, irgendwie hier mal Anschluss zu finden und neue Leute kennenzulernen.
3: Ja, viele junge Leute da.
9: Ja,
3: eben. Haben wir schon bestimmt gut.
9: Bestimmt.
3: Mhm. Viel Spaß.
9: Danke.
3: Was habt ihr euch zu essen geholt?
9: Das ist
10: Fule und Chaboulé und ein bisschen
9: Nudelsalat. Mit, wir wissen nicht was. Wir kosten es einfach.
1: Mit den Jungs am Tisch, die aus Guinea stammen, kamen die beiden sofort ins Gespräch.

Am 8. August wurde im Eislebener Ortsteil Polleben der Mehrgenerationenplatz eingeweiht. Dieser befindet sich auf dem Schulhof der ehemaligen Schule Ernst Thälmann. In einem Projekt mit Langzeitarbeitslosen und unter fachkundiger Anleitung konnte so der Mehrgenerationenplatz hergerichtet werden. Dabei wurde eine öffentliche Fläche ertüchtigt und mit Elementen aus eigener Herstellung bestückt. Im Gemeinschaftsbereich

0: Befreiung hatten die Knirpse ein kleines Programm vorbereitet.
1: Freude auf dem Spielplatz, wo Kinderherzen fröhlich sind und wo man auf der Schaukel schwingt, wo Klettern Spaß und Freude macht, ein Kinderherz glücklich lacht.
2: Mutig auf die Brücke gehen und das Spiel von oben sehen. Auf der Rutsche in den Sand, hin zur Wippe gleich gerannt.
3: Das große Rohr erst neu gemacht, der Federstuhl sei auch bedacht. All diese schönen Sachen lassen Kinder Herzen lachen.
4: Ein Platz für Mutti auf der Bank, schaut ganz schön, ist interessant. Ein Platz, der allen Freude macht, ein Platz für Jungen als gedacht.

Nach der offiziellen Übergabe nahmen die Kids das Gelände in Augenschein. Zusätzlich wurden Pflanzen in die vorhandenen Hochbeete gebracht.

0: Die DRK-Kleiderkammer in Sangerhausen wird rege von sozial benachteiligten Familien besucht. Mädchen und Jungen zu unterstützen, die das Abenteuer Schule in Angriff nehmen, hat dabei eine schöne Tradition. Mit Sportsachen, Schreibutensilien und natürlich auch Süßigkeiten, prall gefüllte Schultüten, sollten diesmal Jungen und Mädchen aus Flüchtlingsfamilien bekommen. Die Vorstandsvorsitzende des DRK-Kreisverbandes Sangerhausen, Simone Klass, ließ es sich nicht nehmen, diese Tüten am 9. August persönlich zu übergeben. Dabei wünschte sie den Kleinen natürlich viel Erfolg beim Start in den neuen Lebensabschnitt. Nach all den Gratulationen nutzten wir die Gelegenheit zu einem kleinen Gespräch mit Frau Klass. Wir befragten sie zunächst über die Hintergründe dieser Schultütenaktion.
1: Ja, der Hintergrund ist, dass wir immer mehr bedürftige Besucher in der Kleiderkammer haben und seit vielen Jahren auch vermehrt Kinder im schulpflichtigen Alter. Und jeder weiß, wenn der Schulanfang vor der Tür steht, ist es schön, wenn man eine große Zuckertüte bekommt. Und die Familien, die sich das so nicht leisten können, wollen wir gerne mit dieser Aktion unterstützen, die wir in diesem Jahr schon das 7. Mal durchführen. Ja, die Kleiderkammer hat mehr Zulauf als die anderen Jahre, bedingt durch die hohen Flüchtlingszahlen, aber auch durch die einheimischen Sozialbedürftigen. Wir sind froh, dass wir über Spenden die Kleiderkammer so gut gefüllt haben. Wir haben entsprechende Kleidercontainer vom Roten Kreuz aufstehen und auch in der Kleiderkammer selbst, die Dienstag und Donnerstag geöffnet hat, können Sachen abgegeben werden.
2: Sechs Wochen lang zog das Hetscheder Freizeitzentrum Leuchte raus aus dem Haus, rein in die Natur. So lautete auch das Motto des diesjährigen Sommerferiencamps auf dem Sportplatz an der Seigerhütte. Am vorletzten Tag des Camps wollten die Kinder dafür Danke sagen. Die Mädchen und Jungen hatten sogar ein kleines Programm eingeübt, das sie Sponsoren und Verantwortlichen zum Vortrage brachten.

Ute Dietrich, langjährige Leiterin der Leuchte, dankte ihren drei Angestellten, vor allem aber den vielen Ehrenamtlichen, für die aufopferungsvolle Arbeit der letzten 6 Wochen. Auch Gudrun Wüste, ehrenamtliche Chefin des humanistischen Verbandes, dem Träger der Leuchte, reihte sich mit ein.

0: Doch auch Sponsoren und Stadträte aus Hettstedt wurden auf den sogenannten Beach gebeten, um ein Blümchen als symbolisches Dankeschön in Empfang zu nehmen. Ohne sie alle hätte man die 1111 Kinder in den 6 Wochen nicht betreuen können.
1: Ohne diese Leute, die hier stehen, hätten wir unser Sommerferiencamp niemals machen können. Das wisst ihr. Und die waren wie

0: Die Staatskanzlei in Magdeburg war am Mittwoch Schauplatz der Präsentation der neuen Landesmarketingkampagne. Ministerpräsident Haseloff hatte eingeladen, um das Ergebnis den Medien zu präsentieren. Und nicht nur Journalisten waren der Aufforderung gefolgt, sondern auch die Testimonials, wie Werber die Menschen bezeichnen, die ihr Gesicht für die werbende Botschaft hinhalten. Und es waren zahlreiche bekannte Gesichter zu entdecken, denn die Testimonials der neuen Landeskampagne, ein starkes Team für Sachsen-Anhalt, sind Sportler aus unserem Bundesland. Sie stehen für Leistungswillen und auch Erfolg und man will das nutzen, um Sachsen-Anhalt etwas bekannter zu machen.
1: Ja, der Sport ist erstmal das Breitenelement, was es gibt in der Gesellschaft. Ja, jeder guckt das Länderspiel oder hängt mit seinen heimatlichen Fußball- oder Handballclubs zusammen oder Kegelclubs wie im Herbst. Und deswegen ist es wichtig, dass wir diese natürliche Gegebenheit nutzen und dann natürlich auch überlegen, wie können wir das fortschreiben.
0: Die frohe Botschaft wurde von diesem Team der Hochschule Magdeburg-Stendal erarbeitet. Teamleiter Norbert Doktor stellte unterschiedliche Motive vor, die in den nächsten 3 Monaten veröffentlicht werden sollen. Vor allem bei Facebook-Nutzern werden sie in der Timeline erscheinen, wenn er denn seinen Adblocker nicht aktiviert hat. Aber es werden auch Plakate und Zeitungsannoncen zu sehen sein und im lokalen Fernsehen von Sachsen-Anhalt wird man ebenfalls das eine oder andere Motiv zu Gesicht bekommen. Denn eigentlich soll die Werbung die Sachsen-Anhalter zum Mitmachen animieren. So gibt es einen leeren Rahmen, den man mit seiner eigenen Idee ausfüllen könnte, um sie zum Beispiel auf der eigenen Vereinsseite zu posten. Aber vielleicht schafft es ja auch ein besonders schönes Motiv direkt auf die Plakatwand oder sogar ins Fernsehen.
1: Ja, wir brauchen erstmal viele Informationen zu Ergebnissen oder zu besonderen Geschichten. Ja, wenn man zum Beispiel einen besonderen Spieler oder eine Spielerin hat, die aus der großen, weiten Welt kommt und einfach erzählt, wie bin ich hier gelandet, was kann ich einbringen. Oder auch bei der Flüchtlingsintegration. Viele Sportvereine sind ja gerade auch ganz wichtige Möglichkeiten des Miteinanders und des Integrierens. Ja, ich habe gerade jetzt auch in Roßlau einen Sportclub besucht, der alleine 22 Mitglieder hat, die aus dem Flüchtlingsbereich dort stammen und wo, bevor sie die Sprache lernen, sofort über den Sport eine gemeinsame Sprache gefunden wird.
0: Die großen Vereine wie der SCM Handball oder die Drittligamannschaften von HFC und FCM machen mit, aber auch eher Unbekannte wie die Kegler vom SKV Rot-Weiß Zerbst, die ebenfalls Weltklasse-Sportler in ihren Reihen haben, aber wegen ihrer Randsportart eher zu den unbekannten Leistungsträgern im Lande gehören.
2: Also wenn ich jetzt mal überheblich sein möchte, dann sage ich, wir sind der erfolgreichste Verein in Sachsen-Anhalt. Und das ist ja nicht gekommen von 1999, das hat sich sukzessive aufgebaut. Und wir sind mittlerweile 11-mal hintereinander deutscher Mannschaftsmeister, 7-mal Weltpokalsieger, 2-mal Champions League-Sieger. Aber, und jetzt kommt das Punkt, aber diese Nachhaltigkeit, die gibt es in Deutschland überhaupt nicht und jetzt sage ich mal in Europa schon gar nicht. Und das macht uns oder mich auch stolz.
0: Man muss nicht immer Sieger sein, um Großes im Sport zu vollbringen, auch wenn derzeit alle nach Brasilien zu den Olympiasportlern schauen. Vielleicht gelingt es ja, die vielen Amateure und Ehrenamtliche für die Kampagne zu begeistern, denn wer Sport treibt, lebt gesünder. Und vielleicht kann das Bundesland Sachsen-Anhalt von der verbindenden Kraft des Sports auch noch ein wenig fürs Image profitieren.

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0: Bereits zum fünften Mal führte der ADAC seine Jugendtour für mehr Verkehrssicherheit bei Fahranfängern durch. 72 Jugendliche aus Frankreich und Deutschland absolvierten dabei in einer Woche die Strecke Paris-Berlin, begleitet von einem umfangreichen Rahmenprogramm. Gefahren wurde in erdgasbetriebenen Autos, die die Automobilhersteller Citroën, Fiat, Opel, Volvo und VW zur Verfügung stellten. Auch aus dem Mansfelder Land waren zwei Teilnehmerinnen dabei. Dana Senf und Katharina Becker.
1: Also, ich habe jetzt zum Beispiel schon über ein Jahr mein Fahrerlaubnis und ja, und Dana hat jetzt schon ein halbes Jahr und da haben wir das in der ADAC-Zeitung gesehen. Also hat
2: also beziehungsweise
1: Danas
2: meine
1: Mama
2: Mutter.
1: hat das gesehen. Diese Ausschreiben, dass man sich da bewerben kann und da hat sie da gesagt, das ist eigentlich eine witzige Sache und da könnte man mal mitmachen, weil wir haben ja auch keine eigenen Autos. Doch, Dana hat ein eigenes Auto, ich habe kein eigenes Auto und da fährt man eben nicht so oft und das ist eigentlich eine ganz coole Idee.
2: Ja, da haben wir halt mal fix eine, also ich habe mal fix eine Bewerbung hingeschrieben, 3 Zeilen, von wegen, wir sind 2 hochmotivierte Mädels und würden gerne mitfahren. Und dann haben wir circa einen Monat später haben wir dann gleich die Rückantwort bekommen per E-Mail, dass wir halt genommen wurden. Und dann ging es ab nach Frankreich.
1: Das muss ich gewonnen haben. Also die haben es alles gestellt. Da war die Reise, geht eben von Paris nach Berlin. Und da eigentlich normalerweise muss man 200 Euro bezahlen, das haben wir eben gewonnen. Und da
2: Also
1: muss man
2: 200
1: eben,
2: Euro pro Team.
1: ja, jedenfalls. Und dann sind wir nach Paris gefahren, erstmal mit dem Flugzeug. Und da haben wir schon gleich ein paar Teams gesehen, weil wir uns gleich erkannt haben. Und da haben wir gleich miteinander geredet und wie die dazu gekommen sind und so. Und es war eigentlich ganz witzig.
2: Das Coole an der Sache war ja auch, wir bekamen ja nicht nur das Auto gestellt, sondern auch Benzin kostenlos. Und es war ja extra eine Tour auf Erdgas. Also die haben mal alle Fahrzeuge ausgetestet, die auf Erdgas fahren. Und wir hatten Citroën Berlingo und zuerst mal vorher gelacht, weil das ist, man muss
1: so
2: sagen,
1: ein
2: doch
1: Handwerkerauto.
2: wie so ein Handwerkerauto. Aber es fuhr sich ja dann doch ganz gut. Wir haben den sogar noch getauft. Wir haben den genannt Klaus, nee,
1: Nee,
2: Schorsch.
1: Kurt.
2: So wie Gotrabigo im Sinne von Gotrabigo, weil Berghof war schon ganz lustig. Wenn man dann 90 gefahren ist, auf einmal ist man dann Berghof mit LKW zu holen, dann ging es nur auf 70 runter.
1: Wir sind angekommen in Frankreich, also in Paris, da musste man so wie so ein Lager, so ein Gaswerk suchen, wo die Autos abgestellt sind. Und da haben sie als erstes gleich so gezeigt, wo wir hin müssen, Place de la Concorde, über der riesen Kreisverkehr. Da sind wir gleich losgefahren. Und dann erstmal im Kreisverkehr haben wir geschrien. Wir hatten über Angst, weil die Franzosen, die fahren ziemlich krass. Wir sind dann rumgefahren, und dann erstmal fünfmal im Kreisverkehr, haben uns erstmal natürlich verfahren, wie immer. Wir haben uns eigentlich andauernd verfahren. Und da haben wir uns da getroffen und dann hatten wir auch gleich gesehen, das war wie so ein Etappendorf war da aufgebaut in Paris. Wir haben leider nicht viel von der Stadt gesehen, also nur vom Etappendorf. Da haben wir noch viele Werbegeschenke erstmal gekriegt, so einen Rucksack oder in so T-Shirts, die wir dann immer tragen mussten. Weil wir mussten ja zeigen, wie wir gesponsert wurden und wer das alles macht und so. Und dann sind wir ins Hotel gleich. Also wir haben eigentlich auch nicht von Paris gesehen. Am nächsten Früh mussten wir nur mal kurz an den Eiffelturm, um Presse mal ein paar Fotos zu machen. Und dann mussten wir zur nächsten Stadt, Orléans. Und da haben wir uns erstmal schön verfahren. Und dann mussten wir da unseren ersten Test machen. Da mussten wir ins Auto steigen und mussten einen Bremstest machen. Da muss man als erstes schätzen, wie weit der Bremsweg ist auf so einer nassen Fahrbahn. Und dann musste ich bin diesmal gefahren, haben uns immer abgewechselt bei den Prüfungen. Bin ich gefahren, dann musste ich erstmal auf 60 beschleunigen und dann musste ich bremsen. Natürlich habe ich sie noch nicht hingekriegt, ich habe schon bevor der Signal zum kommt, habe ich schon gebremst. Also über nicht hingekriegt, aber naja. Und dann die nächsten Prüfungen waren auch nicht so.
2: Und dann, als wir von Orléans weggefahren sind, mussten wir nach Poitiers fahren. Und in Poitiers sind wir erst abends angekommen, weil normalerweise hatten wir jeden Tag das Etappendorf aufgebaut gehabt. Als wir da ankamen, war schon gar nichts mehr da, weil wir sind abends 21:30 oder so, weil wir uns so oft verfahren hatten. Wir haben, glaube ich, 1,5 Stunden in so einer Stadt gebraucht, um die Erdgastankstelle zu finden, weil in Frankreich ist das Erdgasnetz auch noch nicht so gut ausgebildet wie in oder ausgebaut wie in Deutschland. Und deshalb haben die das meistens an irgendwelchen Bus an irgendwelchen Busstationen mussten wir dann auftanken. Und damals, wie gesagt, 1,5 Stunden verfahren gehabt, als wir dann abends ankamen, musste ich dann nur noch Reifenwechsel machen. Da standen sie schon mit der Taschenlampe da und dann musste ich, da hat der Mann auch noch ein bisschen Mitleid mit mir gehabt, weil ich habe das noch nie gemacht, innerhalb von 3 Minuten den Reifen da abmontieren, einen neuen Reifen dran setzen. Naja, das hat halt nicht so gut geklappt und wir haben eigentlich meistens auch 0 Punkte gekriegt bei den Prüfungen. Aber wir konnten uns immer trösten, weil wir noch die jüngsten Fahrer waren. Die anderen waren alle schon Studenten, hatten halt schon ihren Führerschein 2, 3 Jahre.
1: Also in Frankreich, da waren wir ziemlich planlos. Wir haben auch mal die Roadbooks, wir haben so Roadbooks gekriegt, da haben sie uns die Strecke erklärt. Da mussten wir uns dann selber zurechtfinden und wie schon gesagt, wir haben uns eigentlich in jeder Stadt verfahren. Und wir sind ungefähr immer so 1 bis 2 Stunden zu spät gekommen und über planlos. Und das Schlimme war eigentlich, dass man zum Beispiel eigentlich gar keine Stadt so richtig gesehen hat. Man konnte eigentlich keine mal in die Stadt gehen, mal ein bisschen bummeln oder sowas. Das war eigentlich auch, die Zeit war nicht dafür. Vielleicht, weil wir uns die ganze Zeit verfahren haben.
2: Ja, also daran. Haben wir so ziemlich geändert, weil ziemlich geärgert, weil in dem Rotbuch zum Beispiel war nur so ein kleiner Ausschnitt von der Stadtkarte, vom Stadtplan. Und wenn man einmal aus dem Viereck rausgekommen ist, dann wusste man nicht mehr, ob man jetzt noch nach Norden fahren sollte oder nach Süden. Und dadurch waren wir halt ziemlich planlos. Aber in Deutschland war das Ganze schon viel besser organisiert. Also wir sind dann über Saarbrücken nach Deutschland gelangt und wurden eigentlich in jeder Stadt so richtig herzlich empfangen durch Bürgermeister und durch Musikbands, Live-Acts. Und dann war auch jeden Abend Tagesauswertung, also Tagesetappe wurde ausgewertet. Und die halt am besten die Prüfung absolviert hatten, die haben dann halt einen kleinen Pokal bekommen. Und ich habe natürlich schon einige Favoriten, ja, die sich dann sogar schon die Pokale an die Stoßstange von dran geklebt hatten, um zu zeigen, wie toll sie doch sind. Ja.
1: Also in Frankreich, da waren wir ziemlich genervt, gestresst. Wir haben sie immer angeschrien und angestritten. Weil es war ja so, wenn man losgefahren ist, hat man sich sofort verfahren. Und da war natürlich nicht mehr viel mit Spaß. Aber wir haben immer bei den Prüfungen, wenn wir schlecht waren, haben wir erstmal über unsere Blödheit gelacht, dass wir uns einfach nicht drauf
2: getroffen haben. Das Schöne war eigentlich auch, obwohl wir alle Prüfungen eigentlich nicht so gut bestanden hatten, waren wir trotzdem wieder bei jeder neuen Prüfung neu motiviert, weil es war noch immer wieder andere Aufgaben, die wir machen mussten. Ja. Zum Beispiel mal die Höhe einschätzen vom Auto, da standen Leute, das war dann schon in Eisenach, weil unsere Strecke ging dann von Saarbrücken weiter nach Frankfurt, dann von Frankfurt aus nach Eisenach. Ja, und in Eisenach war das dann gleich mit der Höhenschätzung. Da waren so zwei Männer, die waren 10 Meter entfernt und da haben sowas aufgebaut, ja wie beim Hochsprung, so eine Latte. Und wir mussten halt einschätzen, wie hoch das sein muss, damit wir mit dem Auto durchfahren können. Und da haben wir das erste Mal, glaube ich, volle Punktzeit bekommen. Das war das erste Highlight für uns. Ja.
1: Aber am besten war, also so, was ich am besten für mich empfunden habe, war das Fahrsicherheitstraining beim ADAC. Da ist man richtig so auf einer glatten Fahrbahn, dann ist man ganz doll gerutscht. Da muss man eben so richtig lernen, also richtig entgegenlenken und wie man eben wieder zum Stillstand kommt, ohne dass man gleich einen Graben fährt oder irgendwie einen schlimmen Unfall baut. Das hat mir eigentlich übel viel gebracht.
2: Nee, was auch ganz interessant war, war in Frankreich, wo war das, Clermont-Ferrand, da war mal ein Michelin-Werk und da konnten wir auch mal richtig so die, also anstatt, dass wir dachten eigentlich, es war erst so eine trockene Führung, aber die haben uns richtig so praktisch, durften wir mitfahren mit irgendwelchen Profifahrern. Dann haben sie halt gezeigt, wie wichtig es ist, wenn man gute Reifen drauf hat oder schlechte. Was das für Unterschiede macht. Da konnten auch so ein Parcours, haben sie dann, wo die Fahrbahn auch nass war, haben sie halt gezeigt, dass wenn man nasse Reifen hat, dass man dann über zu einer Fahrbahn abkommt und mit normalen Reifen klappt das halt besser.
1: Ja, dann zum Schluss sind wir in Berlin angekommen. Normalerweise haben sie gesagt, 2800 Kilometer sollte man fahren. Wir natürlich mit 3300 oder so.
2: 500 Kilometer Umweg.
1: Wir haben es einfach nicht geschafft, aber es war eigentlich, war zum Schluss in 10 Tagen, 3300 Kilometer ist eigentlich echt in Ordnung.
2: Naja, und wir konnten also auch dann, wir können jetzt wenden wie die Weltmeister, ja. Weil wir haben es ja wie gesagt so oft verfahren und da muss man dann halt auch mal schnell, weil wir entdeckt haben, oh, da ist die Straße, wo wir eigentlich einbiegen müssen. Ja, manche hatten eigentlich auch, wir hatten auch ganz unterschiedliche Autos, manche hatten Volvos gestellt bekommen, andere hatten Mercedes, wir hatten wie gesagt Citroën. Und manche hatten auch ein Navigationssystem drin. Ja. Sie durften es eigentlich nicht nutzen, aber am Ende der Tour, als sie nochmal alles so ausgewertet hatten, haben sie dann gemeint, ja, wir haben es eigentlich doch genutzt, weil sonst hätten wir uns auch nicht klar, also sonst wären wir auch nicht klar gekommen, weil die Karten so schlecht waren, ja, die wir ausgeteilt bekommen haben. Ja.
0: Was war für euch bei der Tour am stressigsten?
2: Das war das Schwerste.
1: Einfach das durchzustehen, glaube ich. Das Schwerste war einfach das zu schaffen.
2: Durchzuhalten, ja.
1: Ja, einfach nur durchzuhalten, ohne dass
2: es so schnell nerven, echte Nerven blank,
1: dass du nach Hause fährst oder so.
2: Weil wir hatten wenig Schlaf und dann waren, wir wussten nicht richtig, wo wir hin sollten. Unser Orientierungssinn war nicht so das Beste.
1: Das war bei allen irgendwie.
2: Ja, dann immer wieder eine neue Stadt, auch Großstädte, richtig.
1: Das war, man hat gemerkt, also einmal in Straßburg, da waren wir da und dann haben wir auch mal eine Stadtführung gemacht, waren wir mal im Boot und haben uns mal ein bisschen entspannt. Und es hat so viel eingebracht, wir waren auch immer viel entspannter. Weil sonst ist man in der Stadt angekommen und dann gleich ja, ein paar Prüfungen und dann schnell in Hotels und dann gleich schnell zum Essen. Das Essen hat die dann immer 3 Stunden, 4 Stunden hingezogen. Und da sind wir erst um 12 Uhr ungefähr ins Bett und dann um 6 Uhr wieder aufstehen. Und da war man natürlich übermüdet, gestresst und alles möglich. Und eigentlich war das Schwierigste. Einfach nicht zwischendurch einzuschlafen oder einfach nur, ich will nach Hause und will ja auch nicht mehr mitmachen. Und einfach auch noch daran Spaß zu haben. Das war eigentlich das Wichtigste.
0: Was könnt ihr den Teilnehmern fürs nächste Jahr mit auf den Weg geben?
1: Das vielleicht nicht alles so verbissen zu sehen, die Prüfungen.
2: Also ja,
1: nicht
2: und so, alles relativ locker und ja, auch.
1: Und nicht immer jedem, also immer versuchen, das Beste zu sein. Man muss einfach nur denken, ich lerne daraus. Und nicht, dass man eben sagt, ja, ich muss es schaffen und ich muss alles perfekt können oder so. Weil das, ich glaube, das würde dann noch mehr Stress bringen.
2: Das denke ich auch. Und vorher eine ordentliche Mütze Schlaf. Das ist wichtig, vorher am besten schon mal 2 Wochen lang Dauerschlaf
1: machen. Ja, wir waren ja sowieso in der Schule, deshalb haben wir nicht viel geschlafen.
0: Und was könnten die Veranstalter besser machen?
2: Na, wichtig wäre es vielleicht mal, dass sie einfach mal einen Ruhetag einlegen würden zwischen der Tour, dass man vielleicht auch mal ein bisschen was von den Orten sieht, wo man ist, oder einfach mal ein bisschen Freizeit uns lassen.
1: Ja.
2: Weil es hatten wir überhaupt nicht. Es war wirklich so ein straff organisiertes Programm, dass man sich einfach mal gewünscht hat, dass man eine Stunde auf dem Bett rumfaulenzen kann, aber dazu kam man nie.
1: Wir haben auch in Bordeaux, da haben wir eine Stunde gehabt, da haben wir uns sowas von gefreut wie Schneekönige, wirklich.
2: Weil wir dachten auch, wir machen da lustig Urlaub mit ein bisschen Fahren, aber es
1: Ja.
2: war eigentlich nur Fahren, Fahren, Fahren. Wir kamen es vor wie die Kraftfahrer. Wirklich von früh bis abends. Und wenn wir dann abends angekommen sind, war dann Essen und dann 3 Stunden lang Essen und dann irgendwie zwischendurch noch Belehrung für den nächsten Tag. Das war wirklich schlag K.O. ins Bett gegangen.
0: Was habt ihr selbst, jeder für sich, von der Tour mitgenommen?
1: Also für mich war es eigentlich schon eine Erfahrung. Am Anfang in Frankreich, da habe ich gedacht, oh Gott, ich bin nie wieder. Und das ist echt sowas von stressig. Also es war, die Nerven lagen einfach jeden Tag blank. Und man hat gedacht, das schafft man einfach nicht. Das war wirklich eine Stresssituation, außergewöhnlich. Und das habe ich, ich bin eigentlich froh, dass ich es geschafft habe. Und ich bin jetzt irgendwie auch stolz auf mich, dass ich das überhaupt geschafft habe. Und so, wir haben auch viele

0: Leute kennengelernt. Aber jetzt nicht, auch nicht so freundschaftlich. Also wir haben uns mit Leuten unterhalten oder so. Aber die waren dann auch ziemlich älter und gut, die Freundschaft zwischen Dana und mir hat sich natürlich verstärkt. Wir haben es hingekriegt und wir haben uns auch nicht, dass wir jetzt uns gestritten haben und dann 3 Tage nicht mehr miteinander geredet haben oder so. Wir sind dann einfach aufgestanden und dann, oder am Abend schon wieder, haben wir uns einfach gleich wieder vertragen. Und es hat eigentlich schon, hat es uns näher gebracht.
1: Also, mir hat es auch ganz super gefallen und ich denke auch, dass unsere Freundschaft was gebracht hat, weil es war wirklich, es war richtig extrem, Situation richtig stressig und wir haben uns auch mal richtig gezofft, aber eigentlich haben wir uns dann auch wieder zusammengerauft. Das Gute war halt auch, weil wir beide die Einstellung hatten, wir machen das jetzt hier locker mit und wir haben uns, sicherlich haben uns geärgert, wenn was nicht so geklappt hat, wie wir es wollten. Zumal auch immer meistens nur einer die Prüfung absolvieren konnte, der andere konnte halt nur zugucken und hatte darauf keinen Einfluss. Aber letztendlich haben wir uns immer wieder zusammengerauft. Das bei uns war es jetzt nicht so wie bei anderen Teams, die ich zum Beispiel, es waren ganz viele Pärchen, die mitgemacht haben. Und das eine Pärchen war echt fast auseinandergekommen. Die haben dann schon, was ich, 4 Tage lang nicht mehr miteinander geredet, haben sich nur noch ignoriert bei sämtlichen Stadtführungen. Also wenn man so etwas Kulturelles noch nebenbei gemacht hat, dann haben die echt nicht mehr miteinander geredet. Und zum Glück haben sie am Ende den dritten Platz gemacht und haben sich deshalb wieder lieb gehabt. Aber ansonsten, glaube ich, war es bei den beiden ziemlich in den Brüche gegangen. Und das war eigentlich bei uns weiter nicht. Wie gesagt, die haben uns gestritten, aber wir haben es dann alles wieder im Griff gekriegt. Und ich denke eigentlich, dass wir es schon wieder, also würden es eigentlich gerne wieder machen, denke ich.

0: Hallo und herzlich willkommen, liebe Zuschauerinnen und Zuschauer, besonders unsere jungen Zuschauerinnen und Zuschauer, möchte ich heute bei Punktum Ihrem regionalen Programm begrüßen. Denn heute hat ja die Schule wieder angefangen, toi toi toi, fürs neue Schuljahr. Unabhängig davon läuft natürlich das Leben weiter und das sind ja manchmal nicht so schöne Vorgänge wie das folgende. Am Mittwochnachmittag ereignete sich im Rahmen eines Überholmanövers auf der L158 zwischen Hettstedt und dem Kreisverkehr Welfesholz ein Verkehrsunfall. Beide BKW waren als Gespann mittels Anhänger unterwegs. Während des Überholvorgangs kam das überholende Fahrzeug aus noch ungeklärten Gründen nach links von der Fahrbahn ab. In weiteren Folge geriet der PKW samt Anhänger in Schleudern und kam nach rechts von der Fahrbahn ab. Hier überschlug sich der mehrfach und kam auf dem Feld zum Stillstand. Der verletzte Fahrer musste durch die Kameraden der Freiwilligen Feuerwehr aus dem Fahrzeug gerettet werden. Im Anschluss wurde er zur weiteren Behandlung mit dem Rettungshubschrauber in der Klinik nach Halle gebracht. Der genaue Unfallhergang und die Unfallursache müssen nun ermittelt werden. Am Dienstag, den 18. August, werden im Rahmen der Schulwegsicherung zum Schulbeginn des Schuljahres 26/27 im gesamten Landkreis Verkehrskontrollen vor den Grundschulen durchgeführt. In der Zeit von 6.45 Uhr bis 8.30 Uhr werden vor der Grundschule Südwest in Sangerhausen Fahrzeugführer mit kleinen Aufmerksamkeiten sensibilisiert. Die Landtagswahl rückt näher und die Stadt Eisleben teilt sich im Sonderwahllokal das Folgende mit. Unabhängig davon, auf welchem Weg Sie den Wahlschein beantragen, werden die Briefwahlunterlagen unter anderem Wahlschein und Stimmzettel zentral durch die Wahlbehörde zusammengestellt und ab sofort per Post versandt. Die Stadtverwaltung geht davon aus, dass die Unterlagen innerhalb von etwa 5 Tagen nach Versandtermin bzw. nach Eingang des Antrags zugestellt werden können. Sollten Sie Unstimmigkeiten feststellen oder Ihre Unterlagen nicht erhalten, wenden Sie sich bitte umgehend an die Wahlbehörde. Im Sonderwahllokal im ehemaligen Katharinenstift, dort war die Markthalle, ja, erhalten Wähler sämtliche Unterlagen für die Briefwahl. Dann kann man die Stimme sofort im Sonderwahllokal abgeben oder die Unterlagen mit nach Hause nehmen und später wählen. Für die Stimmabgabe vor Ort stehen Wahlkabinen und Wahlurnen bereit, sonst müssen die ausgefüllten Briefwahlunterlagen rechtzeitig wieder bei der Wahlbehörde eingehen. Portofrei per Post, über den Briefkasten am Rathaus oder durch Abgabe im Sonderwahllokal. Bitte Wahlbenachrichtigung und Personalausweis oder Reisepass mitbringen. Wichtig, und die Briefwahlunterlagen unbedingt entsprechend der beiliegenden Anleitung verpacken. Nur so kann die Stimme gültig berücksichtigt werden. Frist für die Beantragung der Briefwahl ist bis Freitag, 4. September, 15 Uhr. Und da eine rechtzeitige postalische Zustellung zu diesem Zeitpunkt kaum noch möglich ist, empfiehlt die Wahlbehörde, die Unterlagen in diesem Fall direkt im Sonderwahllokal abzuholen und wenn möglich auch dort gleich die Stimme abzugeben. Ja, und dass der Wahlkampf in Gang gekommen ist, zeigen die folgenden Termine. Am 18. August wird die ehemalige Bundestagsvizepräsidentin Petra Pau von der Linken im Landkreis Mansfeld-Südharz erwartet. Die gemeinsame Tour von ihr und dem Sangerhäuser Direktkandidaten André Rödel beginnt am Vormittag in Mansfeld. Im gemeinsamen Termin mit Vertretern der Stadt und der Fahrerin Frau Schulze-Gerlach möchte sie ein Bild über die aktuelle Lage vor Ort machen. Und ab 12.30 Uhr gibt es die Möglichkeit im Rahmen einer Sprechstunde im Schülercafé Mansfeld, das ist Lutherstraße 30, mit Petra Pau und André Rödel direkt ins Gespräch zu kommen. Im Anschluss besuchen Sie einen Schaltschrankanlagenbauer in Sangerhausen und zum Tagesabschluss laden Sie zu einer Buchlesung über Anekdoten im parlamentarischen Alltag sowie Gespräche ein. Die Veranstaltung beginnt 17 Uhr und findet im Ratskeller Sangerhausen statt. Und dann gibt es auch die Möglichkeit, ein Buch von Petra Pau vor Ort zu erwerben und eine Widmung zu erhalten, sowie eben individuell mit beiden ins Gespräch zu kommen. Die Wahlstand ist kostenfrei und alle Interessierten sind eingeladen. Und gleich noch ein Termin von der Linken. Der Bundestagsabgeordnete Jan van Aken wird gemeinsam mit dem Sangerhäuser Direktkandidaten André Rödel und der Bundestagsabgeordneten Donata Vogelschmidt sowie der ehemaligen Bundestagsabgeordneten Petra Sitte am 21. August über die derzeitigen Herausforderungen und Lösungsansätze der Partei Die Linke sprechen. Der Talk beginnt um 11 Uhr und wird durch einen Büchertisch sowie ein Glücksrad begleitet. Die Veranstaltung findet am Rande des Wochenmarktes direkt unter den Kastanien vor der Jakobikirche in Sangerhausen statt. Bundesumweltminister Carsten Schneider hat letzten Freitag im Beisein von Sachsen-Anhalts Umweltminister Prof. Dr. Armin Willigmann eine Förderurkunde für das Projekt Klimawildnis an die NABU-Stiftung Nationales Naturerbe übergeben. Der Bund finanziert den Flächenankauf von rund 1.000 Hektar bei Stolberg im Rahmen des Aktionsprogramms Natürlicher Klimaschutz mit rund 32 Millionen Euro. Ganz ohne forstwirtschaftliche Nutzung soll sich das Gebiet zu einem naturnahen Waldlebensraum entwickeln.
1: Besuchen Sie das 14. Askania Pferdefestival vom 20. bis 23. August. auf der Herrenbreite in Aschersleben. Das heißt 4 Tage Pferdesport und Unterhaltung der Spitzenklasse. Organisiert vom Reit- und Fahrverein Einetal Westdorf Aschersleben e.V. Mehr Informationen unter www.askania-pferdefestival.de.
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0: Der bäuerliche Familienbetrieb Probst in Bendorf betreibt seit vielen Jahren einen Hofladen, in dem er nicht nur die eigenen Erzeugnisse wie zum Beispiel Kartoffeln, Getreide und Rüben, sondern auch Produkte anderer regionaler Hersteller wie Marmeladen, Honig, Säfte, Wein, Wurst und Eier anbietet. Seit einigen Tagen gibt es nun ein neues Angebot, wie Bernd Probst, seit 2002 Inhaber des Betriebes, berichtete.
1: Ja, wir haben uns überlegt, unser Angebot für die Kunden da zu sein, zu erweitern und haben uns dazu diesen hübschen Verkaufsautomaten angeschafft, der jetzt 24 Stunden, 7 Tage in der Woche zu erreichen ist und wo man einkaufen kann.
0: Was gibt's denn?
1: Wir haben dort einen Teil unseres Sortiments aus dem Hofladen im Angebot. Natürlich nicht alle Artikel, passen ja nicht rein, aber eine Auswahl, was sich gut verkauft, ist dort zu bekommen und recht einfach zu bedienen. Man wählt die Nummer, zahlt im Bar oder mit Karte und erhält das Produkt.
0: Ja, hier ist ja noch ein bisschen Platz, kommt ja noch was dazu?
1: Ja, es ist schon so vorgesehen, dass man eventuell das Ding noch erweitert, wenn sich's gut anlässt, also wenn die Nachfrage da ist. Und ja, in den paar Tagen, wo jetzt funktioniert, sind wir schon fast zufrieden.
0: Verschiedene Produkte aus der Region sozusagen. Von Ihnen ist jetzt, sind die Kartoffeln nur dabei, oder ist da noch was?
1: Die Kartoffeln und das Rapsöl. Wir haben jetzt im Frühjahr nochmal Rapsöl gepresst, sind zu einer Rapsölpresse gekommen. Hatten wir uns erstmal hier gemietet und werden die aber vielleicht übernehmen. Und dort haben wir leckeres Rapsöl gepresst und abgefüllt. Und das ist hier auch im Automaten erhältlich.
0: Der Automat befindet sich direkt gegenüber des Agrarbetriebes, wo auch komfortabel geparkt werden kann. Und ist, wie bereits erwähnt, 24/7 geöffnet.
2: Mit dem Maker Lab entsteht in der Lutherstadt Eisleben in der Querfurter Straße 12 ein modernes Entwicklungszentrum für Innovation, Zusammenarbeit und neue Ideen. Dafür wird das bestehende Gebäude umfassend modernisiert und für die neuen Anforderungen umgebaut. Eine kleine Ausstellung zeigt, wie sich die Architekten das fertige Maker Lab vorstellen. Auf rund 2000 Quadratmetern entstehen Forschungs- und Arbeitsflächen mit Werkstätten, Experimentierbereiche, sowie moderne Büro- und Lagerräume. Schwerpunkte des Projektes sind Digitalisierung, Telepflege und digitale Gesundheitsvorsorge. Am 13. August wurde Ministerpräsident Sven Schulze erwartet, der insgesamt 3 endgültige Förderbescheide mit einer Gesamthöhe von rund 23 Millionen Euro für die Umsetzung des Projektes Maker Lab übergeben wollte. Zunächst ergriff Landrat André Schröder das Wort.
3: Im Landkreis Manfred-Zittau sind 28 Projekte über den Strukturwandel gefördert. Wir haben kleine, mittlere Projekte, aber mit einer großen Flächenausstrahlung und ganz breit diversifiziert von medizinischer Infrastruktur, industrienahe Infrastruktur, Flächenentwicklung, Industrieanbindungsstraße und hier das Thema Weiterbildung, Ausbildung, kreative Milieus schaffen für innovative Unternehmen. Und das an einer Stelle, da wird der Ministerpräsident was dazu sagen, was ja symbolträchtiger nicht sein kann. Ich freue mich, dass diese ganzen Vorleistungen über die Investitionsbank, über den Lenkungsbeirat, mit den Bürgermeistern, mit den Kreistagsfraktionen, mit der Stabsstelle in der Staatskanzlei Kippelsberg, ist ja mit hier also ein dickes Dankeschön natürlich an die Landesregierung, die den nicht immer einfachen Prozess der Fördermittelgewährung jetzt durchsteuert und neben den vorläufigen Bescheiden jetzt auch endgültige vergibt, damit wir endlich auch in den Leistungen, in den Leistungsphasen weiterkommen können.
2: Dann war es an Ministerpräsident Sven Schulze, die erwähnten 3 endgültigen Förderbescheide für das Maker Lab in einer Gesamthöhe von knapp 23 Millionen Euro zu übergeben. Er bezeichnete die Investition als eine in die Zukunft der Menschen vor Ort und ihm sei es wichtig, dass der Strukturwandel echte Chancen schaffe. Genau dafür stehe dieses Projekt. Hier entstünden neue Ideen, moderne Arbeitsplätze und Perspektiven für die nächste Generation. So würde die Region Schritt für Schritt stärker gemacht werden und Sachsen-Anhalt bliebe auch künftig ein Land mit guten Chancen zum Leben und Arbeiten. Alle Beteiligten formierten sich zum Gruppenbild. Und dann war auch noch Gelegenheit, die eingangs erwähnte kleine Ausstellung in Augenschein zu nehmen, wo schon ein wenig visualisiert war, was an dieser Stelle entstehen soll. Kurz danach gab es noch ein Gruppenbild, nämlich vor dem Mansfeld-Museum in Hettstedt. Dort überreichte Ministerpräsident Sven Schulze für das Modellprojekt Grüne Fernwärme Geothermie der Stadtwerke Hettstedt einen Förderbescheid über 1,7 Millionen Euro. Auch hier posierte man als Gruppe. Am 13. August empfing der Geschäftsführer der Stadtwerke Lutherstadt Eisleben GmbH, Ronny Strebe, an seinem Dienstsitz Jan Wollenberg und Dr. Dirk Prinschwitz, Geschäftsführer der Fernwasserversorgung Elbaue-Ostharz GmbH, kurz FEO, und Bürgermeister Carsten Staub. An diesem Tag sollte die bewährte Zusammenarbeit zwischen der FEO und den Stadtwerken der Lutherstadt mit der Unterzeichnung eines neuen Wasserliefervertrages fortgesetzt werden.
4: Für die Lutherstadt Eisleben, aber auch für die Stadtwerke Lutherstadt Eisleben ist es heute ein besonderer Tag, ein wichtiger Tag. Ja, die Fernwasserversorgung Elbaue-Ostharz und die Stadtwerke Lutherstadt Eisleben verbinden eine langjährige, man kann sagen eine jahrzehntelange Zusammenarbeit. Und der besondere Anlass heute ist, ja, dass der Liefervertrag, der jetzt auch Jahrzehnte lief, ja, zum Ende des Jahres ausläuft und wir heute das freudige Ereignis auch haben, dass wir den nächsten langfristigen Liefervertrag mit Ihnen schließen, ja, nachdem wir doch mehrere Wochen verhandelt haben. Und ich denke, dass wir hier für alle Beteiligten auch eine gute Lösung für die nächsten Jahre auch gefunden haben.
2: Für die Stadtwerke der Lutherstadt Eisleben ist der neue Vertrag ein wichtiger Baustein kommunaler Daseinsvorsorge. Trinkwasser muss jederzeit zuverlässig verfügbar sein für Privathaushalte, ebenso wie für Gewerbe, Industrie, öffentliche Einrichtungen und die städtische Infrastruktur, betonte Herr Strebe. Eine sichere Trinkwasserversorgung ist zugleich ein wichtiger Standortfaktor. Sie schaffe Verlässlichkeit für Unternehmen und industrielle Betriebe in der Lutherstadt und bildet eine Grundlage für regionale Entwicklung. Auch angesichts zunehmender Trockenperioden und wachsender Bedeutung einer verlässlichen Wasserverfügbarkeit für Landwirtschaft, Wirtschaft und Bevölkerung gewinne eine sichere Trinkwasserversorgung weiter an Bedeutung. Eislebens Bürgermeister Carsten Staub betonte, wie wichtig ihm dieser Termin sei, hatte doch dafür sogar seinen Urlaub unterbrochen. Aber schließlich ging es bei dem Vertrag um die sichere Versorgung mit Trinkwasser für die Stadt für die nächsten 15 Jahre mit einer Verlängerungsoption von 5 weiteren. Er betonte die besonders hohen Anforderungen an das Trinkwasser in Deutschland und als jemand, der mit der Feuerwehr besonders verbunden ist, dass damit auch die Löschwasserversorgung für die nächsten Jahre sichergestellt ist. Herr Wollenberger als Geschäftsführer der FEO würdigte den Prozess der Vertragsverhandlungen. Es sei ein fairer Interessenausgleich zwischen beiden Parteien gewesen. Vor allem ging es ja darum, Verbrauchsspitzen richtig zu berücksichtigen und Regelungen zu finden, die auch noch in 15 Jahren funktionieren. Auf einige technische Aspekte ging der andere Geschäftsführer der FEO, Dr. Dirk Prinschwitz, ein.
5: Es laufen momentan eine ganze Menge an technischen Arbeiten an der Südwestleitung, an der Sie ja sozusagen an dieses System angebunden sind. Wir erweitern und erneuern gerade den Abschnitt Kloster-Mansfeld-Helpbar. Das ist ein sehr wichtiger Abschnitt. Der hat also kapazitive Beschränkungen. Durch diese Erweiterung kommt es jetzt dazu, dass die Durchlassfähigkeit erhöht wird, also der Durchmesser wird größer und damit ist also die Wasserverfügbarkeit einfach auch größer hier in der Region. Und ich darf mal ein klein bisschen vorgreifen. Sie wissen, dass in der Vergangenheit das Kompetenzzentrum Wasserwirtschaft in Halle diese Trinkwasserkonzeption entworfen hat für Sachsen-Anhalt. Und es ist dort dieses neue Förderprogramm gibt mit diesen EFRE-Fördermitteln. Und dass wir sozusagen mit sehr dicht vor der Ziellinie stehen, dort das Wasserwerk in Lienrode zu erweitern. Das heißt also die Kapazität nochmal aufzustocken für diese heißen Zeiten.
2: Dann war es an den drei Geschäftsführern, den neuen Wasserliefervertrag für die Lutherstadt Eisleben bis zum Jahr 2041 zu unterzeichnen. Das Trinkwasser für die Lutherstadt kommt aus einer der bedeutendsten Wasserressourcen Mitteldeutschlands, der Rappbode-Talsperre im Harz. Im Wasserwerk Wienrode wird das dort gewonnene Oberflächenwasser zu hochwertigem Trinkwasser aufbereitet. Regelmäßige Untersuchungen, ein jährlicher Trinkwasserbericht und umfassende Qualitätssicherungsmaßnahmen sorgen dafür, dass die Wasserqualität dauerhaft überwacht und dokumentiert wird. Für Verbraucherinnen und Verbraucher ist außerdem spürbar, das Wasser aus Wienrode ist mit 4,0 Grad deutscher Härte besonders weich. Es gab selbstverständlich noch ein Gruppenfoto von diesem historischen Ereignis. Und nun sollte die Veranstaltung mit dem Besuch eines der Hochbehälter der Lutherstadt Eisleben abgeschlossen werden. Das Bassin vor der Neustadt ist einer von 5 Hochbehältern der Stadtwerke der Lutherstadt Eisleben GmbH. Der Leiter Netzbetrieb Carsten Schenk stand vor Ort Rede und Antwort. Er berichtete interessante Details zu dem 1868 errichteten und vor ca. 20 Jahren grundlegend sanierten Gebäude. Der Hochbehälter hat eine Kapazität von 500 Kubikmetern. Insgesamt versorgt die SLE etwa 5000 Haushalte in Eisleben und der Umgebung. Vor Ort konnten sich die Gäste einen Eindruck von einer wichtigen Station des Wassers auf dem Weg zum Endverbraucher machen. Es war eine sehr anschauliche und lehrreiche Abrundung des Termines anlässlich der Unterzeichnung des Wasserliefervertrages für die Lutherstadt Eisleben.
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2: Das Konzert von Josef Haydn, Die Schöpfung, wird am 6. September von 17 bis 19 Uhr in der St. Andreaskirche Eisleben unter der Leitung von Kirchenmusikdirektor Thomas Ennenbach aufgeführt. Die Solisten kommen von der Kantorei Eisleben und Sangerhausen sowie vom Mitteldeutschen Kammerchor. Zum Tag des offenen Denkmals lädt der Schmidtschacht Helbra am 13. September von 9.30 Uhr bis 16.30 Uhr ein.
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7: Der DAX notierte am Montagvormittag bei 26.507,48 Punkten, der TecDAX bei 4.109,49 Zählern und der Euro war ein US-Dollar 15,89 wert.
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7: 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In der Nacht zum Dienstag ist es anfangs noch stark bewölkt und örtlich fallen Schauer. Im Laufe der Nacht lockert es auf. Die Tiefstwerte sinken auf 14 bis 11 Grad, der Wind weht schwach aus West. Der Dienstag wird stark bewölkt mit einigen Auflockerungen. Meist ist es niederschlagsfrei. Die Höchstwerte erreichen 21 bis 23 Grad, der Wind weht schwach bis mäßig aus Südwest. Die Nacht zum Mittwoch wird stark bewölkt und zeitweise fällt Regen oder Schauer. Die Tiefstwerte sinken auf 17 bis 14 Grad, der Wind weht meist schwach aus Südwest. Am Mittwochmorgen ist es stark bewölkt und es regnet. Am Nachmittag gibt es einige Auflockerungen, aber örtlich fallen noch Schauer. Die Tageshöchsttemperatur erreicht 22 bis 25 Grad, der Wind weht mäßig bis stark böig aus Südwest. In der Nacht zum Donnerstag ist es wechselnd bewölkt und meist niederschlagsfrei. Die Temperaturen gehen auf 16 bis 13 Grad zurück, der Wind weht meist schwach aus Südwest. Der Donnerstag wird wolkig und meist niederschlagsfrei. Die Tageshöchsttemperatur erreicht 23 bis 26 Grad, der Wind weht schwach bis mäßig aus Südwest.
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7: Um 11 Uhr waren es 17 Grad, die Luftfeuchtigkeit betrug 72% und der Luftdruck 1013 Hektopascal.
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6: 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Der Tag des offenen Denkmals ist die größte Kulturveranstaltung Deutschlands. Seit 1993 wird sie von der Deutschen Stiftung Denkmalschutz bundesweit koordiniert. Viele sonst oft nicht zugängliche Orte stehen den Interessierten dann offen. Im Jahr 2022 fiel dieser Tag auf den 11. September. Auch in der Region gab es viele Möglichkeiten, in die Vergangenheit einzutauchen. So auch bei der Mansfelder Bergwerksbahn auf dem Gelände der ehemaligen Kupferkammerhütte in Hettstedt. Selbstverständlich vor Ort das Vorstandsmitglied der Bergwerksbahner Marcel Ulbrich.
12: Also wir machen heute hier Führung durch das Bahnhofsgelände, durch Deutschlands ältesten Schmalspurbahnhof, durch das Freigelände, durch den Uhrenturm mit Stellwerk und durch die Lokschuppen. Ja, und dann gibt es nebenbei noch eine Vortragsausstellung aus historischen Dampflokomotiven, Diesellokomotiven und natürlich auch Personen- und Güterwagen. Ja, derzeit machen uns die Steinkohlepreise sehr zu schaffen. Da ist der Preis ums Zehnfache gestiegen. Aber wir hoffen ja, dass uns auch die Besucher zu den hochprozentigen Fahrten Ende September, zu den Nikolausfahrten und zu den Martinsfahrten im November und Dezember uns hoffentlich noch gut besuchen werden.
6: Wie erwähnt, gab es zu jeden vollen Stunde Führungen, die sich an diesem Vormittag wetterbedingt allerdings auf Innenbereiche konzentrierten. Von großem Interesse für die Besucher war der Lokschuppen von 1880. Dort konnte man sich nicht nur unterschiedliche historische Schienenfahrzeuge anschauen, sondern erfuhr von den Bergwerksbahnern so manches technische Detail. Nach einem Rundgang über das Freigelände mit dem ehemaligen Stellwerk und den Uhrenturm war im Zug Gelegenheit, sich bei einem kleinen Imbiss zu stärken oder sich auch Stempel für den Wippertalspaß, den die Bergwerksbahn außerdem ja organisiert, abzuholen.
0: Auch in die Bonifatiuskirche Vaterode wird traditionell am Tag des offenen Denkmals eingeladen. Diesmal gab es Bilder von der Alröder Künstlerin Elli Engel zu sehen und die Schwarzen Schwestern aus Volkstedt zu hören. Organisiert wurde das Ganze wieder vom Förderverein der Kirche.
13: Wir existieren in dieser Form wie heute schon seit dem März 1996. Eine, sagen wir mal, traditionelle Geschichte.

Die inzwischen über 90 Besucherinnen und Besucher in der Vaterröder Bonifatiuskirche waren begeistert und sparten nicht mit Applaus und Zugaberufen. Da ließen sich die Damen aus Volkstedt nicht zweimal bitten und luden die Gäste am Ende noch einmal zum Mitsingen ein.

Die St. Egidiuskirche Hagesdorf lockte an diesem Tag des offenen Denkmals viele interessierte Zuhörerinnen und Zuhörer zum Irish Folk an. Der Freundeskreis der St. Egidiuskirche Hagesdorf e.V. hatte es geschafft, wieder Plankstu Irvin aus Magdeburg zu engagieren. Sie haben schon mehrfach das Publikum im Mansfelder Grund begeistert, weiß Vereinsvorsitzender Herr Wirber, der die Gruppe ankündigte. Aber dann konnten die Besucher in die Welt des Irish und auch Scottish Folks eintauchen.

0: Nach dem begeisternden Konzert war es für viele Besucherinnen und Besucher ein leichtes, mit einer kleinen Spende beim Hinausgehen die Arbeit des Vereins zu unterstützen. Und so wurde auch in diesem Jahr der Tag des offenen Denkmals auf die unterschiedlichste Art und Weise begangen. 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

Hallo und herzlich willkommen, liebe Zuschauerinnen und Zuschauer, besonders unsere jungen Zuschauerinnen und Zuschauer, möchte ich heute bei Punktum Ihrem regionalen Programm begrüßen. Denn heute hat ja die Schule wieder angefangen, toi toi toi, fürs neue Schuljahr. Unabhängig davon läuft natürlich das Leben weiter und das sind ja manchmal nicht so schöne Vorgänge wie das folgende. Am Mittwochnachmittag ereignete sich im Rahmen eines Überholmanövers auf der L158 zwischen Hettstedt und dem Kreisverkehr Welfesholz ein Verkehrsunfall. Beide BKW waren als Gespann mittels Anhänger unterwegs. Während des Überholvorgangs kam das überholende Fahrzeug aus noch ungeklärten Gründen nach links von der Fahrbahn ab. In weiteren Folge geriet der PKW samt Anhänger in Schleudern und kam nach rechts von der Fahrbahn ab. Hier überschlug sich der mehrfach und kam auf dem Feld zum Stillstand. Der verletzte Fahrer musste durch die Kameraden der Freiwilligen Feuerwehr aus dem Fahrzeug gerettet werden. Im Anschluss wurde er zur weiteren Behandlung mit dem Rettungshubschrauber in der Klinik nach Halle gebracht. Der genaue Unfallhergang und die Unfallursache müssen nun ermittelt werden. Am Dienstag, den 18. August, werden im Rahmen der Schulwegsicherung zum Schulbeginn des Schuljahres 26/27 im gesamten Landkreis Verkehrskontrollen vor den Grundschulen durchgeführt. In der Zeit von 6.45 Uhr bis 8.30 Uhr werden vor der Grundschule Südwest in Sangerhausen Fahrzeugführer mit kleinen Aufmerksamkeiten sensibilisiert. Die Landtagswahl rückt näher und die Stadt Eisleben teilt sich im Sonderwahllokal das Folgende mit. Unabhängig davon, auf welchem Weg Sie den Wahlschein beantragen, werden die Briefwahlunterlagen und anderem Wahlschein und Stimmzettel zentral durch die Wahlbehörde zusammengestellt und ab sofort per Post versandt. Die Stadtverwaltung geht davon aus, dass die Unterlagen innerhalb von etwa 5 Tagen nach Versandtermin bzw. nach Eingang des Antrags zugestellt werden können. Sollten Sie Unstimmigkeiten feststellen oder Ihre Unterlagen nicht erhalten, wenden Sie sich bitte umgehend an die Wahlbehörde. Im Sonderwahllokal im ehemaligen Katharinenstifter, das war die Markthalle, ja, erhalten Wähler sämtliche Unterlagen für die Briefwahl. Dann kann man die Stimme sofort im Sonderwahllokal abgeben oder die Unterlagen mit nach Hause nehmen und später wählen. Für die Stimmabgabe vor Ort stehen Wahlkabinen und Wahlurnen bereit. Sonst müssen die ausgefüllten Briefwahlunterlagen rechtzeitig wieder bei der Wahlbehörde eingehen. Portofrei per Post, über den Briefkasten am Rathaus oder durch Abgabe im Sonderwahllokal. Bitte Wahlbenachrichtigung und Personalausweis oder Reisepass mitbringen. Wichtig, und die Briefwahlunterlagen unbedingt entsprechend der beiliegenden Anleitung verpacken. Nur so kann die Stimme gültig berücksichtigt werden. Frist für die Beantragung der Briefwahl ist bis Freitag, 4. September, 15 Uhr. Und da eine rechtzeitige postalische Zustellung zu diesem Zeitpunkt

0: kaum noch möglich ist, empfiehlt die Wahlbehörde, die Unterlagen in diesem Fall direkt im Sonderwahllokal abzuholen und wenn möglich auch dort gleich die Stimme abzugeben. Ja, und dass der Wahlkampf in Gang gekommen ist, zeigen die folgenden Termine. Am 18. August wird die ehemalige Bundestagsvizepräsidentin Petra Pau von der Linken im Landkreis Mansfeld-Südharz erwartet. Die gemeinsame Tour von ihr und dem Sangerhäuser Direktkandidaten André Rödel beginnt am Vormittag in Mansfeld. Im gemeinsamen Termin mit Vertretern der Stadt und der Fahrerin Frau Schulze-Gerlach möchte sie ein Bild über die aktuelle Lage vor Ort machen. Und ab 12.30 Uhr gibt es die Möglichkeit, im Rahmen einer Sprechstunde im Schülercafé Mansfeld, das ist Lutherstraße 30, mit Petra Pau und André Rödel direkt ins Gespräch zu kommen. Im Anschluss besuchen sie einen Schaltschrankanlagenbauer in Sangerhausen und zum Tagesabschluss laden sie zu einer Buchlesung über Anekdoten im parlamentarischen Alltag sowie Gespräche ein. Die Veranstaltung beginnt 17 Uhr und findet im Ratskeller Sangerhausen statt. Und dann gibt es auch die Möglichkeit, ein Buch von Petra Pau vor Ort zu erwerben und eine Widmung zu erhalten, sowie eben individuell mit beiden ins Gespräch zu kommen. Die Veranstaltung ist kostenfrei und alle Interessierten sind eingeladen. Und gleich noch ein Termin von der Linken. Der Bundestagsabgeordnete Jan van Aken wird gemeinsam mit dem Sangerhäuser Direktkandidaten Anne Rödel und der Bundestagsabgeordneten Donata Vogelschmidt sowie der ehemaligen Bundestagsabgeordneten Petra Sitte am 21. August über die derzeitigen Herausforderungen und Lösungsansätze der Partei Die Linke sprechen. Der Talk beginnt um 11 Uhr und wird durch einen Büchertisch sowie ein Glücksrad begleitet. Die Veranstaltung findet am Rande des Wochenmarktes direkt unter den Kastanien vor der Jakobikirche in Sangerhausen statt. Bundesumweltminister Carsten Schneider hat letzten Freitag im Beisein von Sachsen-Anhalt als Umweltminister Professor Dr. Armin Willichmann eine Förderurkunde für das Projekt Klimawildnis an die NABU-Stiftung Nationales Naturerbe übergeben. Der Bund finanziert den Flächenankauf von rund 1.000 Hektar bei Stolberg im Rahmen des Aktionsprogramms Natürlicher Klimaschutz mit rund 32 Millionen Euro. Ganz ohne forstwirtschaftliche Nutzung soll sich das Gebiet zu einem naturnahen Waldlebensraum entwickeln.
1: 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Askania Pferdefestival vom 20. bis 23. 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Das heißt 4 Tage Pferdesport und Unterhaltung der Spitzenklasse. Organisiert vom Reit- und Fahrverein Einetal Westdorf Aschersleben e.V. 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

0: Der bäuerliche Familienbetrieb Probst in Bendorf betreibt seit vielen Jahren einen Hofladen, in dem er nicht nur die eigenen Erzeugnisse wie zum Beispiel Kartoffeln, Getreide und Rüben, sondern auch Produkte anderer regionaler Hersteller wie Marmeladen, Honig, Säfte, Wein, Wurst und Eier anbietet. Seit einigen Tagen gibt es nun ein neues Angebot, wie Bernd Probst, seit 2002 Inhaber des Betriebes, berichtete.
1: Ja, wir haben uns überlegt, unser Angebot für die Kunden da zu sein, zu erweitern und haben uns dazu diesen hübschen Verkaufsautomaten angeschafft, der jetzt 24 Stunden, 7 Tage in der Woche zu erreichen ist und wo man einkaufen kann.
0: Was gibt's denn?
1: Wir haben dort einen Teil unseres Sortiments aus dem Hofladen im Angebot. Natürlich nicht alle Artikel, passen ja nicht rein, aber eine Auswahl, was sich gut verkauft, ist dort zu bekommen und recht einfach zu bedienen. Man wählt die Nummer, zahlt im Bar oder mit Karte und erhält das Produkt.
0: Ja, hier ist ja noch ein bisschen Platz, kommt ja noch was dazu?
1: Ja, es ist schon so vorgesehen, dass man eventuell das Ding noch erweitert, wenn sich's gut anlässt, also wenn die Nachfrage da ist, und ja, in den paar Tagen, wo er jetzt funktioniert, sind wir schon fast zufrieden.
0: Verschiedene Produkte aus der Region sozusagen, von Ihnen ist jetzt, sind die Kartoffeln nur dabei, oder ist da noch was?
1: Die Kartoffeln und das Rapsöl. Wir haben jetzt im Frühjahr nochmal Rapsöl gepresst, sind zu einer Rapsölpresse gekommen. Hatten wir uns erstmal hier gemietet und werden die aber vielleicht übernehmen. Und dort haben wir leckeres Rapsöl gepresst und abgefüllt. Und das ist hier auch im Automaten erhältlich.
0: Der Automat befindet sich direkt gegenüber des Agrarbetriebes, wo auch komfortabel geparkt werden kann. Und ist, wie bereits erwähnt, 24/7 geöffnet.
2: Mit dem Maker Lab entsteht in der Lutherstadt Eisleben in der Querfurter Straße 12 ein modernes Entwicklungszentrum für Innovation, Zusammenarbeit und neue Ideen. Dafür wird das bestehende Gebäude umfassend modernisiert und für die neuen Anforderungen umgebaut. Eine kleine Ausstellung zeigt, wie sich die Architekten das fertige Maker Lab vorstellen. Auf rund 2000 Quadratmetern entstehen Forschungs- und Arbeitsflächen mit Werkstätten, Experimentierbereiche, sowie moderne Büro- und Lagerräume. Schwerpunkte des Projektes sind Digitalisierung, Telepflege und digitale Gesundheitsvorsorge. Am 13. August wurde Ministerpräsident Sven Schulze erwartet, der insgesamt 3 endgültige Förderbescheide mit einer Gesamthöhe von rund 23 Millionen Euro für die Umsetzung des Projektes Maker Lab übergeben wollte. Zunächst ergriff Landrat André Schröder das Wort.
3: Im Landkreis Manfred-Zittau sind 28 Projekte über den Strukturwandel gefördert. Wir haben kleine, mittlere Projekte, aber mit einer großen Flächenausstrahlung und ganz breit diversifiziert von medizinischer Infrastruktur, industrienahe Infrastruktur, Flächenentwicklung, Industrieanbindungsstraße und hier das Thema Weiterbildung, Ausbildung, kreative Milieus schaffen für innovative Unternehmen. Und das an einer Stelle, da wird der Ministerpräsident was dazu sagen, was ja symbolträchtiger nicht sein kann. Ich freue mich, dass diese ganzen Vorleistungen über die Investitionsbank, über den Lenkungsbeirat, mit den Bürgermeistern, mit den Kreistagsfraktionen, mit der Stabsstelle in der Staatskanzlei Kipfelsberg, ist ja mit hier, also ein dickes Dankeschön natürlich an die Landesregierung, die den nicht immer einfachen Prozess der Fördermittelgewährung jetzt durchsteuert und neben den vorläufigen Bescheiden jetzt auch endgültige vergibt, damit wir endlich auch in den Leistungen, in den Leistungsphasen weiterkommen können.
2: Dann war es an Ministerpräsident Sven Schulze, die erwähnten 3 endgültigen Förderbescheide für das Maker Lab in einer Gesamthöhe von knapp 23 Millionen Euro zu übergeben. Er bezeichnete die Investition als eine in die Zukunft der Menschen vor Ort und ihm sei es wichtig, dass der Strukturwandel echte Chancen schaffe. Genau dafür stehe dieses Projekt. Hier entstünden neue Ideen, moderne Arbeitsplätze und Perspektiven für die nächste Generation. So würde die Region Schritt für Schritt stärker gemacht werden und Sachsen-Anhalt bliebe auch künftig ein Land mit guten Chancen zum Leben und Arbeiten. Alle Beteiligten formierten sich zum Gruppenbild. Und dann war auch noch Gelegenheit, die eingangs erwähnte kleine Ausstellung in Augenschein zu nehmen, wo schon ein wenig visualisiert war, was an dieser Stelle entstehen soll. Kurz danach gab es noch ein Gruppenbild, nämlich vor dem Mansfeld-Museum in Hettstedt. Dort überreichte Ministerpräsident Sven Schulze für das Modellprojekt Grüne Fernwärme Geothermie der Stadtwerke Hettstedt einen Förderbescheid über 1,7 Millionen Euro. Auch hier posierte man als Gruppe. Am 13. August empfing der Geschäftsführer der Stadtwerke Lutherstadt Eisleben GmbH, Ronny Strebe, an seinem Dienstsitz Jan Wollenberg und Dr. Dirk Brinschwitz, Geschäftsführer der Fernwasserversorgung Elbaue-Ostharz GmbH, kurz FEO, und Bürgermeister Carsten Staub. An diesem Tag sollte die bewährte Zusammenarbeit zwischen der FEO und den Stadtwerken der Lutherstadt mit der Unterzeichnung eines neuen Wasserliefervertrages fortgesetzt werden.
4: Für die Lutherstadt Eisleben, aber auch für die Stadtwerke Lutherstadt Eisleben ist es heute ein besonderer Tag, ein wichtiger Tag. Ja, die Fernwasserversorgung Elbaue-Ostharz und die Stadtwerke Lutherstadt Eisleben verbinden eine langjährige, man kann sagen eine jahrzehntelange Zusammenarbeit. Und der besondere Anlass heute ist, ja, dass der Liefervertrag, der jetzt auch Jahrzehnte lief, ja, zum Ende des Jahres ausläuft und wir heute das freudige Ereignis auch haben, dass wir den nächsten langfristigen Liefervertrag mit Ihnen schließen, ja, nachdem wir doch mehrere Wochen verhandelt haben. Und ich denke, dass wir hier für alle Beteiligten auch eine gute Lösung für die nächsten Jahre auch gefunden haben.
2: Für die Stadtwerke der Lutherstadt Eisleben ist der neue Vertrag ein wichtiger Baustein kommunaler Daseinsvorsorge. Trinkwasser muss jederzeit zuverlässig verfügbar sein für Privathaushalte, ebenso wie für Gewerbe, Industrie, öffentliche Einrichtungen und die städtische Infrastruktur, betonte Herr Strebe. Eine sichere Trinkwasserversorgung ist zugleich ein wichtiger Standortfaktor. Sie schaffe Verlässlichkeit für Unternehmen und industrielle Betriebe in der Lutherstadt und bildet eine Grundlage für regionale Entwicklung. Auch angesichts zunehmender Trockenperioden und wachsender Bedeutung einer verlässlichen Wasserverfügbarkeit für Landwirtschaft, Wirtschaft und Bevölkerung gewinne eine sichere Trinkwasserversorgung weiter an Bedeutung. Eislebens Bürgermeister Carsten Staub betonte, wie wichtig ihm dieser Termin sei, hatte doch dafür sogar seinen Urlaub unterbrochen. Aber schließlich ging es bei dem Vertrag um die sichere Versorgung mit Trinkwasser für die Stadt für die nächsten 15 Jahre mit einer Verlängerungsoption von 5 weiteren. Er betonte die besonders hohen Anforderungen an das Trinkwasser in Deutschland und als jemand, der mit der Feuerwehr besonders verbunden ist, dass damit auch die Löschwasserversorgung für die nächsten Jahre sichergestellt ist. Herr Wollenberger als Geschäftsführer der FEO würdigte den Prozess der Vertragsverhandlungen. Es sei ein fairer Interessenausgleich zwischen beiden Parteien gewesen. Vor allem ging es ja darum, Verbrauchsspitzen richtig zu berücksichtigen und Regelungen zu finden, die auch noch in 15 Jahren funktionieren. Auf einige technische Aspekte ging der andere Geschäftsführer der FEO, Dr. Dirk Brinschwitz, ein.
5: Es laufen momentan eine ganze Menge an technischen Arbeiten an der Südwestleitung, an der Sie ja sozusagen an dieses System angebunden sind. Wir erweitern und erneuern gerade den Abschnitt Kloster-Mansfeld-Helbar. Das ist ein sehr wichtiger Abschnitt. Der hat also kapazitive Beschränkungen. Durch diese Erweiterung kommt es jetzt dazu, dass die Durchlassfähigkeit erhöht wird, also der Durchmesser wird größer und damit ist also die Wasserverfügbarkeit einfach auch größer hier in der Region. Und ich darf mal ein klein bisschen vorgreifen. Sie wissen, dass in der Vergangenheit das Kompetenzzentrum Wasserwirtschaft in Halle diese Trinkwasserkonzeption entworfen hat für Sachsen-Anhalt. Und es ist dort dieses neue Förderprogramm gibt mit diesen EFRE-Fördermitteln. Und dass wir sozusagen mit sehr dicht vor der Ziellinie stehen, dort das Wasserwerk in Wien-Rohle zu erweitern. Das heißt also, die Kapazität nochmal aufzustocken für diese heißen Zeiten.
2: Dann war es an den drei Geschäftsführern, den neuen Wasserliefervertrag für die Lutherstadt Eisleben bis zum Jahr 2041 zu unterzeichnen. Das Trinkwasser für die Lutherstadt kommt aus einer der bedeutendsten Wasserressourcen Mitteldeutschlands, der Rappbode-Talsperre im Harz. Im Wasserwerk Wien-Rode wird das dort gewonnene Oberflächenwasser zu hochwertigem Trinkwasser aufbereitet. Regelmäßige Untersuchungen, ein jährlicher Trinkwasserbericht und umfassende Qualitätssicherungsmaßnahmen sorgen dafür, dass die Wasserqualität dauerhaft überwacht und dokumentiert wird. Für Verbraucherinnen und Verbraucher ist außerdem spürbar, das Wasser aus Wienrode ist mit 4,0 Grad deutscher Härte besonders weich. Es gab selbstverständlich noch ein Gruppenfoto von diesem historischen Ereignis. Und nun sollte die Veranstaltung mit dem Besuch eines der Hochbehälter der Lutherstadt Eisleben abgeschlossen werden. Das Bassin vor der Neustadt ist einer von 5 Hochbehältern der Stadtwerke der Lutherstadt Eisleben GmbH. Der Leiter Netzbetrieb Carsten Schenk stand vor Ort Rede und Antwort. Er berichtete interessante Details zu dem 1868 errichteten und vor ca. 20 Jahren grundlegend sanierten Gebäude. Der Hochbehälter hat eine Kapazität von 500 Kubikmetern. Insgesamt versorgt die SLE etwa 5000 Haushalte in Eisleben und der Umgebung. Vor Ort konnten sich die Gäste einen Eindruck von einer wichtigen Station des Wassers auf dem Weg zum Endverbraucher machen. Es war eine sehr anschauliche und lehrreiche Abrundung des Termines anlässlich der Unterzeichnung des Wasserliefervertrages für die Lutherstadt Eisleben. 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Das Konzert von Josef Haydn, Die Schöpfung, wird am 6. September von 17 bis 19 Uhr in der St. Andreaskirche Eisleben unter der Leitung von Kirchenmusikdirektor Thomas Ennenbach aufgeführt. Die Solisten kommen von der Kantorei Eisleben und Sangerhausen sowie vom Mitteldeutschen Kammerchor. Zum Tag des offenen Denkmals lädt der Schmidtschacht Helbra am 13. September von 9.30 Uhr bis 16.30 Uhr ein.
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7: Der DAX notierte am Montagvormittag bei 26.507,48 Punkten. Der TecDAX bei 4.109,49 Zählern und der Euro war 1 US-Dollar 15,89 wert.
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7: 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In der Nacht zum Dienstag ist es anfangs noch stark bewölkt und örtlich fallen Schauer. Im Laufe der Nacht lockert es auf. Die Tiefstwerte sinken auf 14 bis 11 Grad, der Wind weht schwach aus West. Der Dienstag wird stark bewölkt mit einigen Auflockerungen. Meist ist es niederschlagsfrei. Die Höchstwerte erreichen 21 bis 23 Grad, der Wind weht schwach bis mäßig aus Südwest. Die Nacht zum Mittwoch wird stark bewölkt und zeitweise fällt Regen oder Schauer. Die Tiefstwerte sinken auf 17 bis 14 Grad, der Wind weht meist schwach aus Südwest. Am Mittwochmorgen ist es stark bewölkt und es regnet. Am Nachmittag gibt es einige Auflockerungen, aber örtlich fallen noch Schauer. Die Tageshöchsttemperatur erreicht 22 bis 25 Grad, der Wind weht mäßig bis stark böig aus Südwest. In der Nacht zum Donnerstag ist es wechselnd bewölkt und meist niederschlagsfrei. Die Temperaturen gehen auf 16 bis 13 Grad zurück, der Wind weht meist schwach aus Südwest. Der Donnerstag wird wolkig und meist niederschlagsfrei. Die Tageshöchsttemperatur erreicht 23 bis 26 Grad, der Wind weht schwach bis mäßig aus Südwest.
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7: Um 11 Uhr waren es 17 Grad, die Luftfeuchtigkeit betrug 72% und der Luftdruck 1013 Hektopascal.
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1: Der Tag des offenen Denkmals ist die größte Kulturveranstaltung Deutschlands. Seit 1993 wird sie von der Deutschen Stiftung Denkmalschutz bundesweit koordiniert. Viele sonst oft nicht zugängliche Orte stehen den Interessierten dann offen. Im Jahr 2022 fiel dieser Tag auf den 11. September. Auch in der Region gab es viele Möglichkeiten, in die Vergangenheit einzutauchen. So auch bei der Mansfelder Bergwerksbahn auf dem Gelände der ehemaligen Kupferkammerhütte in Hettstedt. Selbstverständlich vor Ort das Vorstandsmitglied der Bergwerksbahner Marcel Ulbrich.
5: Also wir machen heute hier Führungen durch das Bahnhofsgelände, durch Deutschlands ältesten Schmalspurbahnhof, durch das Freigelände, durch den Uhrenturm mit Stellwerk und durch die Lokschuppen. Ja, und dann gibt es nebenbei noch eine Vortragsausstellung aus historischen Dampflokomotiven, Diesellokomotiven und natürlich auch Personen- und Güterwagen. Ja, derzeit machen uns die Steinkohlepreise sehr zu schaffen. Da ist der Preis ums Zehnfache gestiegen. Aber wir hoffen ja, dass uns auch die Besucher zu den hochprozentigen Fahrten Ende September, zu den Nikolausfahrten und zu den Martinsfahrten im November und Dezember uns hoffentlich noch gut besuchen werden.
1: Wie erwähnt, gab es zu jeder vollen Stunde Führungen, die sich an diesem Vormittag wetterbedingt allerdings auf Innenbereiche konzentrierten. Von großem Interesse für die Besucher war der Lokschuppen von 1880. Dort konnte man sich nicht nur unterschiedliche historische Schienenfahrzeuge anschauen, sondern erfuhr von den Bergwerksbahnern so manches technische Detail. Nach einem Rundgang über das Freigelände mit dem ehemaligen Stellwerk und den Uhrenturm war im Zug Gelegenheit, sich bei einem kleinen Imbiss zu stärken oder sich auch Stempel für den Wippertalspaß, den die Bergwerksbahn außerdem ja organisiert, abzuholen.
6: Auch in die Bonifatiuskirche Vaterode wird traditionell am Tag des offenen Denkmals eingeladen. Diesmal gab es Bilder von der Alröder Künstlerin Elli Engel zu sehen und die Schwarzen Schwestern aus Volkstedt zu hören. Organisiert wurde das Ganze wieder vom Förderverein der Kirche.
7: Wir existieren in dieser Form wie heute schon seit dem März 1996. Eine, sagen wir mal, traditionelle Geschichte hat sich inzwischen entwickelt. Und seitdem es den Tag des Denkmals gibt vom DSD Bonn, machen wir immer mit. Und das ist einer mit unserer Veranstaltungen. Und diesmal ist es besonders wichtig, denn das hatte 2 Jahre wegen Corona nicht stattgefunden, aber heute. Und oh Wunder, wir sind mehr als 80 Personen in der Kirche und freuen uns, dass die Leute kommen und dann natürlich hoffentlich auch spenden.
6: Dabei werden Spendeneinnahmen des Vereins in vollem Umfang für die Restauration der Kirche verwendet. So konnte jüngst die sehr aufwendige und kostenintensive Erneuerung des Außenputzes vollendet werden. Innenputz und Fußboden sollen nun folgen. Die Schwarzen Schwestern, die im nächsten Jahr ihr 20-jähriges Bestehen feiern, begeisterten an diesem Tag auf ganzer Linie. Nach anfänglichen technischen Schwierigkeiten präsentierten sie schließlich einen Gospel-Hit nach dem anderen.

Die inzwischen über 90 Besucherinnen und Besucher in der Vaterröder Bonifatiuskirche waren begeistert und sparten nicht mit Applaus und Zugaberufen. Da ließen sich die Damen aus Volkstedt nicht zweimal bitten und luden die Gäste am Ende noch einmal zum Mitsingen ein.

Die St. Egidiuskirche Hagesdorf lockte an diesem Tag des offenen Denkmals viele interessierte Zuhörerinnen und Zuhörer zum Irish Folk an. Der Freundeskreis der St. Egidiuskirche Hagesdorf e.V. hatte es geschafft, wieder Plängstu Irvin aus Magdeburg zu engagieren. Sie haben schon mehrfach das Publikum im Mansfelder Grund begeistert, weiß Vereinsvorsitzender Herr Wirber, der die Gruppe ankündigte. Aber dann konnten die Besucher in die Welt des Irish und auch Scottish Folks eintauchen.

0: Nach dem begeisternden Konzert war es für viele Besucherinnen und Besucher ein leichtes, mit einer kleinen Spende beim Hinausgehen die Arbeit des Vereins zu unterstützen. Und so wurde auch in diesem Jahr der Tag des offenen Denkmals auf die unterschiedlichste Art und Weise begangen. 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

0: Hallo und herzlich willkommen, liebe Zuschauerinnen und Zuschauer, besonders unsere jungen Zuschauerinnen und Zuschauer, möchte ich heute bei Punktum Ihrem regionalen Programm begrüßen. Denn heute hat ja die Schule wieder angefangen, toi toi toi, fürs neue Schuljahr. Unabhängig davon läuft natürlich das Leben weiter und das sind ja manchmal nicht so schöne Vorgänge wie das folgende. Am Mittwochnachmittag ereignete sich im Rahmen eines Überholmanövers auf der L158 zwischen Hettstedt und dem Kreisverkehr Welfesholz ein Verkehrsunfall. Beide BKW waren als Gespann mittels Anhänger unterwegs. Während des Überholvorgangs kam das überholende Fahrzeug aus noch ungeklärten Gründen nach links von der Fahrbahn ab. In weiteren Folge geriet der PKW samt Anhänger in Schleudern und kam nach rechts von der Fahrbahn ab. Hier überschlug sich der mehrfach und kam auf dem Feld zum Stillstand. Der verletzte Fahrer musste durch die Kameraden der Freiwilligen Feuerwehr aus dem Fahrzeug gerettet werden. Im Anschluss wurde er zur weiteren Behandlung mit dem Rettungshubschrauber an der Klinik nach Halle gebracht. Der genaue Unfallhergang und die Unfallursache müssen nun ermittelt werden. Am Dienstag, den 18. August, werden im Rahmen der Schulwegsicherung zum Schulbeginn des Schuljahres 26/27 im gesamten Landkreis Verkehrskontrollen vor den Grundschulen durchgeführt. In der Zeit von 6.45 Uhr bis 8.30 Uhr werden vor der Grundschule Südwest in Sangerhausen Fahrzeugführer mit kleinen Aufmerksamkeiten sensibilisiert. Die Landtagswahl rückt näher und die Stadt Eisleben teilt sich im Sonderwahllokal das Folgende mit. Unabhängig davon, auf welchem Weg Sie den Wahlschein beantragen, werden die Briefwahlunterlagen und anderem Wahlschein und Stimmzettel zentral durch die Wahlbehörde zusammengestellt und ab sofort per Post versandt. Die Stadtverwaltung geht davon aus, dass die Unterlagen innerhalb von etwa 5 Tagen nach Versandtermin bzw. nach Eingang des Antrags zugestellt werden können. Sollten Sie Unstimmigkeiten feststellen oder Ihre Unterlagen nicht erhalten, wenden Sie sich bitte umgehend an die Wahlbehörde. Im Sonderwahllokal im ehemaligen Katharinenstift, dort war die Markthalle, ja, erhalten Wähler sämtliche Unterlagen für die Briefwahl. Dann kann man die Stimme sofort im Sonderwahllokal abgeben oder die Unterlagen mit nach Hause nehmen und später wählen. Für die Stimmabgabe vor Ort stehen Wahlkabinen und Wahlurnen bereit. Sonst müssen die ausgefüllten Briefwahlunterlagen rechtzeitig wieder bei der Wahlbehörde eingehen. Portofrei per Post, über den Briefkasten am Rathaus oder durch Abgabe im Sonderwahllokal. Bitte Wahlbenachrichtigung und Personalausweis oder Reisepass mitbringen. Wichtig, und die Briefwahlunterlagen unbedingt entsprechend der beiliegenden Anleitung verpacken. Nur so kann die Stimme gültig berücksichtigt werden. Frist für die Beantragung der Briefwahl ist bis Freitag, 4. September, 15 Uhr. Und da eine rechtzeitige postalische Zustellung zu diesem Zeitpunkt kaum noch möglich ist, empfiehlt die Wahlbehörde, die Unterlagen in diesem Fall direkt im Sonderwahllokal abzuholen und wenn möglich auch dort gleich die Stimme abzugeben. Ja, und dass der Wahlkampf in Gang gekommen ist, zeigen die folgenden Termine. Am 18. August wird die ehemalige Bundestagsvizepräsidentin Petra Pau von der Linken im Landkreis Mansfeld-Südharz erwartet. Die gemeinsame Tour von ihr und dem Sangerhäuser Direktkandidaten André Rödel beginnt am Vormittag in Mansfeld. Im gemeinsamen Termin mit Vertretern der Stadt und der Fahrerin Frau Schulze-Gerlach möchten Sie ein Bild über die aktuelle Lage vor Ort machen. Und ab 12.30 Uhr gibt es die Möglichkeit im Rahmen einer Sprechstunde im Schülercafé Mansfeld, das ist Lutherstraße 30, mit Petra Pau und André Rödel direkt ins Gespräch zu kommen. Im Anschluss besuchen Sie einen Schaltschrankanlagenbauer in Sangerhausen und zum Tagesabschluss laden Sie zu einer Buchlesung über Anekdoten im parlamentarischen Alltag sowie Gespräche ein. Die Veranstaltung beginnt 17 Uhr und findet im Ratskeller Sangerhausen statt. Und dann gibt es auch die Möglichkeit, ein Buch von Petra Pau vor Ort zu erwerben und eine Widmung zu erhalten, sowie eben individuell mit beiden ins Gespräch zu kommen. Die Veranstaltung ist kostenfrei und alle Interessierten sind eingeladen. Und gleich noch ein Termin von der Linken. Der Bundestagsabgeordnete Jan van Aken wird gemeinsam mit dem Sangerhäuser Direktkandidaten Anne Rödel und der Bundestagsabgeordneten Donata Vogelschmidt sowie der ehemaligen Bundestagsabgeordneten Petra Sitte am 21. August über die derzeitigen Herausforderungen und Lösungsansätze der Partei Die Linke sprechen. Der Talk beginnt um 11 Uhr und wird durch einen Büchertisch sowie ein Glücksrad begleitet. Die Veranstaltung findet am Rande des Wochenmarktes direkt unter den Kastanien vor der Jakobikirche in Sangerhausen statt. Bundesumweltminister Carsten Schneider hat letzten Freitag im Beisein von Sachsen-Anhalt als Umweltminister Professor Dr. Armin Willichmann eine Förderurkunde für das Projekt Klimawildnis an die NABU-Stiftung Nationales Naturerbe übergeben. Der Bund finanziert den Flächenankauf von rund 1.000 Hektar bei Stolberg im Rahmen des Aktionsprogramms Natürlicher Klimaschutz mit rund 32 Millionen Euro. Ganz ohne forstwirtschaftliche Nutzung soll sich das Gebiet zu einem naturnahen Waldlebensraum entwickeln.
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0: Der bäuerliche Familienbetrieb Probst in Bendorf betreibt seit vielen Jahren einen Hofladen, in dem er nicht nur die eigenen Erzeugnisse wie zum Beispiel Kartoffeln, Getreide und Rüben, sondern auch Produkte anderer regionaler Hersteller wie Marmeladen, Honig, Säfte, Wein, Wurst und Eier anbietet. Seit einigen Tagen gibt es nun ein neues Angebot, wie Bernd Probst, seit 2002 Inhaber des Betriebes, berichtete.
1: Ja, wir haben uns überlegt, unser Angebot für die Kunden da zu sein, zu erweitern und haben uns dazu diesen hübschen Verkaufsautomaten angeschafft, der jetzt 24 Stunden, 7 Tage in der Woche zu erreichen ist und wo man einkaufen kann.
0: Was gibt's denn?
1: Wir haben dort einen Teil unseres Sortiments aus dem Hofladen im Angebot. Natürlich nicht alle Artikel, passen ja nicht rein, aber eine Auswahl, was sich gut verkauft, ist dort zu bekommen und recht einfach zu bedienen. Man wählt die Nummer, zahlt im Bar oder mit Karte und erhält das Produkt.
0: Ja, hier ist ja noch ein bisschen Platz, kommt ja noch was dazu?
1: Ja, es ist schon so vorgesehen, dass man eventuell das Ding noch erweitert, wenn sich's gut anlässt, also wenn die Nachfrage da ist, und ja, in den paar Tagen, wo jetzt funktioniert, sind wir schon fast zufrieden.
0: Verschiedene Produkte aus der Region sozusagen, von Ihnen ist jetzt, sind die Kartoffeln nur dabei, oder ist da noch was?
1: Die Kartoffeln und das Rapsöl. Wir haben jetzt, im Frühjahr nochmal Rapsöl gepresst, sind zu einer Rapsölpresse gekommen. Hatten wir uns erstmal hier gemietet und werden die aber vielleicht übernehmen. Und dort haben wir leckeres Rapsöl gepresst und abgefüllt. Und das ist hier auch im Automaten erhältlich.
0: Der Automat befindet sich direkt gegenüber des Agrarbetriebes, wo auch komfortabel geparkt werden kann. Und ist, wie bereits erwähnt, 24/7 geöffnet.
2: Mit dem MakerLab entsteht in der Lutherstadt Eisleben in der Querfurter Straße 12 ein modernes Entwicklungszentrum für Innovation, Zusammenarbeit und neue Ideen. Dafür wird das bestehende Gebäude umfassend modernisiert und für die neuen Anforderungen umgebaut. Eine kleine Ausstellung zeigt, wie sich die Architekten das fertige MakerLab vorstellen. Auf rund 2000 Quadratmetern entstehen Forschungs- und Arbeitsflächen mit Werkstätten, Experimentierbereiche, sowie moderne Büro- und Lagerräume. Schwerpunkte des Projektes sind Digitalisierung, Telepflege und digitale Gesundheitsvorsorge. Am 13. August wurde Ministerpräsident Sven Schulze erwartet, der insgesamt 3 endgültige Förderbescheide mit einer Gesamthöhe von rund 23 Millionen Euro für die Umsetzung des Projektes MakerLab übergeben wollte. Zunächst ergriff Landrat André Schröder das Wort.
3: Im Landkreis Mansfeld-Südharz sind 28 Projekte über den Strukturwandel gefördert. Wir haben kleine, mittlere Projekte, aber mit einer großen Flächenausstrahlung und ganz breit diversifiziert von medizinischer Infrastruktur, industrienahe Infrastruktur, Flächenentwicklung, Industrieanbindungsstraße und hier das Thema Weiterbildung, Ausbildung, kreative Milieus schaffen für innovative Unternehmen. Und das an einer Stelle, da wird der Ministerpräsident was dazu sagen, was ja symbolträchtiger nicht sein kann. Ich freue mich, dass diese ganzen Vorleistungen über die Investitionsbank, über den Lenkungsbeirat, mit den Bürgermeistern, mit den Kreistagsfraktionen, mit der Stabsstelle in der Staatskanzlei Kippelsberg ist ja mit hier. Also ein dickes Dankeschön natürlich an die Landesregierung, die den nicht immer einfachen Prozess der Fördermittelgewährung jetzt durchsteuert und neben den vorläufigen Bescheiden jetzt auch endgültige vergibt, damit wir endlich auch in den Leistungen, in den Leistungsphasen weiterkommen können.
2: Dann war es an Ministerpräsident Sven Schulze, die erwähnten 3 endgültigen Förderbescheide für das MakerLab in einer Gesamthöhe von knapp 23 Millionen Euro zu übergeben. Er bezeichnete die Investition als eine in die Zukunft der Menschen vor Ort und ihm sei es wichtig, dass der Strukturwandel echte Chancen schaffe. Genau dafür stehe dieses Projekt. Hier entstünden neue Ideen, moderne Arbeitsplätze und Perspektiven für die nächste Generation. So würde die Region Schritt für Schritt stärker gemacht werden und Sachsen-Anhalt bliebe auch künftig ein Land mit guten Chancen zum Leben und Arbeiten. Alle Beteiligten formierten sich zum Gruppenbild. Und dann war auch noch Gelegenheit, die eingangs erwähnte kleine Ausstellung in Augenschein zu nehmen, wo schon ein wenig visualisiert war, was an dieser Stelle entstehen soll. Kurz danach gab es noch ein Gruppenbild, nämlich vor dem Mansfeld-Museum in Hettstedt. Dort überreichte Ministerpräsident Sven Schulze für das Modellprojekt Grüne Fernwärme Geothermie der Stadtwerke Hettstedt einen Förderbescheid über 1,7 Millionen Euro. Auch hier posierte man als Gruppe. Am 13. August empfing der Geschäftsführer der Stadtwerke Lutherstadt Eisleben GmbH, Ronny Strebe, an seinem Dienstsitz Jan Wollenberg und Dr. Dirk Prinschwitz, Geschäftsführer der Fernwasserversorgung Elbaue-Ostharz GmbH, kurz FEO, und Bürgermeister Carsten Staub. An diesem Tag sollte die bewährte Zusammenarbeit zwischen der FEO und den Stadtwerken der Lutherstadt mit der Unterzeichnung eines neuen Wasserliefervertrages fortgesetzt werden.
4: Für die Lutherstadt Eisleben, aber auch für die Stadtwerke Lutherstadt Eisleben ist es heute ein besonderer Tag, ein wichtiger Tag. Ja, die Fernwasserversorgung Elbaue-Ostharz und die Stadtwerke Lutherstadt Eisleben verbinden eine langjährige, man kann sagen eine jahrzehntelange Zusammenarbeit. Und der besondere Anlass heute ist, ja, dass der Liefervertrag, der jetzt auch Jahrzehnte lief, zum Ende des Jahres ausläuft und wir heute das freudige Ereignis auch haben, dass wir den nächsten langfristigen Liefervertrag mit Ihnen schließen, nachdem wir

0: wir doch mehrere Wochen ja auch verhandelt haben. Und ich denke, dass wir hier für alle Beteiligten auch eine gute Lösung für die nächsten Jahre auch gefunden haben.
1: Für die Stadtwerke der Lutherstadt Eisleben ist der neue Vertrag ein wichtiger Baustein kommunaler Daseinsvorsorge. Trinkwasser muss jederzeit zuverlässig verfügbar sein für Privathaushalte, ebenso wie für Gewerbe, Industrie, öffentliche Einrichtungen und die städtische Infrastruktur, betonte Herr Strebe. Eine sichere Trinkwasserversorgung ist zugleich ein wichtiger Standortfaktor. Sie schaffe Verlässlichkeit für Unternehmen und industrielle Betriebe in der Lutherstadt und bildet eine Grundlage für regionale Entwicklung. Auch angesichts zunehmender Trockenperioden und wachsender Bedeutung einer verlässlichen Wasserverfügbarkeit für Landwirtschaft, Wirtschaft und Bevölkerung gewinne eine sichere Trinkwasserversorgung weiter an Bedeutung. Eislebens Bürgermeister Carsten Staub betonte, wie wichtig ihm dieser Termin sei, hatte doch dafür sogar seinen Urlaub unterbrochen. Aber schließlich ging es bei dem Vertrag um die sichere Versorgung mit Trinkwasser für die Stadt für die nächsten 15 Jahre mit einer Verlängerungsoption von 5 weiteren. Er betonte die besonders hohen Anforderungen an das Trinkwasser in Deutschland und als jemand, der mit der Feuerwehr besonders verbunden ist, dass damit auch die Löschwasserversorgung für die nächsten Jahre sichergestellt ist. Herr Wollenberger als Geschäftsführer der FEO würdigte den Prozess der Vertragsverhandlungen. Es sei ein fairer Interessenausgleich zwischen beiden Parteien gewesen. Vor allem ging es ja darum, Verbrauchsspitzen richtig zu berücksichtigen und Regelungen zu finden, die auch noch in 15 Jahren funktionieren. Auf einige technische Aspekte ging der andere Geschäftsführer der FEO, Dr. Dirk Brinschwitz, ein.
0: Es laufen momentan eine ganze Menge an technischen Arbeiten an der Südwestleitung, die, an der Sie ja sozusagen an dieses System angebunden sind. Wir erweitern und erneuern gerade den Abschnitt Klostermannsfeld-Helbra. Das ist ein sehr wichtiger Abschnitt. Der hat also kapazitive Beschränkungen. Durch diese Erweiterung kommt es jetzt dazu, dass die Durchlassfähigkeit erhöht wird, also der Durchmesser wird größer und damit ist also die Wasserverfügbarkeit einfach auch größer hier in der Region. Und ich darf mal ein klein bisschen vorgreifen. Sie wissen, dass in der Vergangenheit das Kompetenzzentrum Wasserwirtschaft in Halle diese Trinkwasserkonzeption entworfen hat für Sachsen-Anhalt. Und es dort dieses neue Förderprogramm gibt mit diesen EFRE-Fördermitteln. Und dass wir sozusagen mit sehr dicht vor der Ziellinie stehen, dort das Wasserwerk in Wienrode zu erweitern. Das heißt also, die Kapazität nochmal aufzustocken für diese heißen Zeiten.
1: Dann war es an den drei Geschäftsführern, den neuen Wasserliefervertrag für die Lutherstadt Eisleben bis zum Jahr 2041 zu unterzeichnen. Das Trinkwasser für die Lutherstadt kommt aus einer der bedeutendsten Wasserressourcen Mitteldeutschlands, der Rappbode-Talsperre im Harz. Im Wasserwerk Wienrode wird das dort gewonnene Oberflächenwasser zu hochwertigem Trinkwasser aufbereitet. Regelmäßige Untersuchungen, ein jährlicher Trinkwasserbericht und umfassende Qualitätssicherungsmaßnahmen sorgen dafür, dass die Wasserqualität dauerhaft überwacht und dokumentiert wird. Für Verbraucherinnen und Verbraucher ist außerdem spürbar, das Wasser aus Wienrode ist mit 4,0 Grad deutscher Härte besonders weich. Es gab selbstverständlich noch ein Gruppenfoto von diesem historischen Ereignis. Und dann sollte die Veranstaltung mit dem Besuch eines der Hochbehälter der Lutherstadt Eisleben abgeschlossen werden. Das Bassin vor der Neustadt ist einer von 5 Hochbehältern der Stadtwerke der Lutherstadt Eisleben GmbH. Der Leiter Netzbetrieb Carsten Schenk stand vor Ort Rede und Antwort. Er berichtete interessante Details zu dem 1868 errichteten und vor ca. 20 Jahren grundlegend sanierten Gebäude. Der Hochbehälter hat eine Kapazität von 500 Kubikmetern. Insgesamt versorgt die SLE etwa 5000 Haushalte in Eisleben und der Umgebung. Vor Ort konnten sich die Gäste einen Eindruck von einer wichtigen Station des Wassers auf dem Weg zum Endverbraucher machen. Es war eine sehr anschauliche und lehrreiche Abrundung des Termines anlässlich der Unterzeichnung des Wasserliefervertrages für die Lutherstadt Eisleben.
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1: Das Konzert von Joseph Haydn, Die Schöpfung, wird am 6. September von 17 bis 19 Uhr in der St. Andreaskirche Eisleben unter der Leitung von Kirchenmusikdirektor Thomas Ennenbach aufgeführt. Die Solisten kommen von der Kantorei Eisleben und Sangerhausen sowie vom Mitteldeutschen Kammerchor. Zum Tag des offenen Denkmals lädt der Schmidtschacht Helbra am 13. September von 9.30 Uhr bis 16.30 Uhr ein.
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3: Der DAX notierte am Montagvormittag bei 26.507,48 Punkten, der TecDAX bei 4.109,49 Zählern und der Euro war 1 US-Dollar 15,89 wert.
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3: Im Anschluss sehen Sie ausgewählte Reportagen, am Dienstag Sport bei Punktum und am Mittwoch Querfurt Spezial sowie die 2000er im Auge der Punktum-Kamera. In der Nacht zum Dienstag ist es anfangs noch stark bewölkt und örtlich fallen Schauer. Im Laufe der Nacht lockert es auf. Die Tiefstwerte sinken auf 14 bis 11 Grad, der Wind weht schwach aus West. Der Dienstag wird stark bewölkt mit einigen Auflockerungen. Meist ist es niederschlagsfrei. Die Höchstwerte erreichen 21 bis 23 Grad, der Wind weht schwach bis mäßig aus Südwest. Die Nacht zum Mittwoch wird stark bewölkt und zeitweise fällt Regen oder Schauer. Die Tiefstwerte sinken auf 17 bis 14 Grad, der Wind weht meist schwach aus Südwest. Am Mittwochmorgen ist es stark bewölkt und es regnet. Am Nachmittag gibt es einige Auflockerungen, aber örtlich fallen noch Schauer. Die Tageshöchsttemperatur erreicht 22 bis 25 Grad, der Wind weht mäßig bis stark böig aus Südwest. In der Nacht zum Donnerstag ist es wechselnd bewölkt und meist niederschlagsfrei. Die Temperaturen gehen auf 16 bis 13 Grad zurück, der Wind weht meist schwach aus Südwest. Der Donnerstag wird wolkig und meist niederschlagsfrei. Die Tageshöchsttemperatur erreicht 23 bis 26 Grad, der Wind weht schwach bis mäßig aus Südwest.
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3: Um 11 Uhr waren es 17 Grad, die Luftfeuchtigkeit betrug 72% und der Luftdruck 1013 Hektopascal.
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2: 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Der Tag des offenen Denkmals ist die größte Kulturveranstaltung Deutschlands. Seit 1993 wird sie von der Deutschen Stiftung Denkmalschutz bundesweit koordiniert. Viele sonst oft nicht zugängliche Orte stehen den Interessierten dann offen. Im Jahr 2022 fiel dieser Tag auf den 11. September. Auch in der Region gab es viele Möglichkeiten, in die Vergangenheit einzutauchen. So auch bei der Mansfelder Bergwerksbahn auf dem Gelände der ehemaligen Kupferkammerhütte in Hettstedt. Selbstverständlich vor Ort das Vorstandsmitglied der Bergwerksbahner Marcel Ulbrich.
9: Also wir machen heute hier Führung durch das Bahnhofsgelände, durch Deutschlands ältesten Schmalspurbahnhof, durch das Freigelände, durch den Uhrenturm mit Stellwerk und durch die Lokschuppen. Ja, und da gibt es nebenbei noch eine Vortragsausstellung aus historischen Dampflokomotiven, Diesellokomotiven und natürlich auch Personen- und Güterwagen. Ja, derzeit machen uns die Steinkohlepreise sehr zu schaffen. Da ist der Preis ums 10-fache gestiegen. Aber wir hoffen ja, dass uns auch die Besucher zu den hochprozentigen Fahrten Ende September, zu den Nikolausfahrten und zu den Martinsfahrten im November und Dezember uns hoffentlich noch gut besuchen werden.
2: Wie erwähnt, gab es zu jeder vollen Stunde Führungen, die sich an diesem Vormittag wetterbedingt allerdings auf Innenbereiche konzentrierten. Von großem Interesse für die Besucher war der Lokschuppen von 1880. Dort konnte man sich nicht nur unterschiedliche historische Schienenfahrzeuge anschauen, sondern erfuhr von den Bergwerksbahnern so manches technische Detail. Bei einem Rundgang über das Freigelände mit dem ehemaligen Stellwerk und dem Uhrenturm war im Zug Gelegenheit, sich bei einem kleinen Imbiss zu stärken oder sich auch Stempel für den Wippertalspaß, den die Bergwerksbahn außerdem ja organisiert, abzuholen.
5: Auch in die Bonifatiuskirche Vatterode wird traditionell am Tag des offenen Denkmals eingeladen. Diesmal gab es Bilder von der Alröder Künstlerin Elli Engel zu sehen und die Schwarzen Schwestern aus Volkstedt zu hören. Organisiert wurde das Ganze wieder vom Förderverein der Kirche.
10: Wir existieren in dieser Form wie heute schon seit dem März 1996. Eine, sagen wir, traditionelle Geschichte hat sich inzwischen entwickelt. Und seitdem es den Tag des Denkmals gibt vom DSD Bonn, machen wir immer mit. Und das ist einer mit unserer Veranstaltungen. Und diesmal ist es besonders wichtig, denn das hat 2 Jahre wegen Corona nicht stattgefunden, aber heute. Und oh Wunder, wir sind mehr als 80 Personen in der Kirche und freuen uns, dass die Leute kommen und dann natürlich hoffentlich auch spenden.
5: Dabei werden Spendeneinnahmen des Vereins in vollem Umfang für die Restauration der Kirche verwendet. So konnte jüngst die sehr aufwendige und kostenintensive Erneuerung des Außenputzes vollendet werden. Innenputz und Fußboden sollen nun folgen. Die Schwarzen Schwestern, die im nächsten Jahr ihr 20-jähriges Bestehen feiern, begeisterten an diesem Tag auf ganzer Linie. Nach anfänglichen technischen Schwierigkeiten präsentierten sie schließlich einen Gospel-Hit nach dem anderen.

Die inzwischen über 90 Besucherinnen und Besucher in der Vaterröder Bonifatiuskirche waren begeistert und sparten nicht mit Applaus und Zugaberufen. Da ließen sich die Damen aus Volkstedt nicht zweimal bitten und luden die Gäste am Ende noch einmal zum Mitsingen ein.

Die St. Egidiuskirche Hagesdorf lockte an diesem Tag des offenen Denkmals viele interessierte Zuhörerinnen und Zuhörer zum Irish Folk an. Der Freundeskreis der St. Egidiuskirche Hagesdorf e.V. hatte es geschafft, wieder Plankstu Irvin aus Magdeburg zu engagieren. Sie haben schon mehrfach das Publikum im Mansfelder Grund begeistert, weiß Vereinsvorsitzender Herr Wirber, der die Gruppe ankündigte.

0: Nach dem begeisternden Konzert war es für viele Besucherinnen und Besucher ein leichtes, mit einer kleinen Spende beim Hinausgehen die Arbeit des Vereins zu unterstützen. Und so wurde auch in diesem Jahr der Tag des offenen Denkmals auf die unterschiedlichste Art und Weise begangen. 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

0: Hallo und herzlich willkommen, liebe Zuschauerinnen und Zuschauer, besonders unsere jungen Zuschauerinnen und Zuschauer, möchte ich heute bei Punktum Ihrem regionalen Programm begrüßen. Denn heute hat ja die Schule wieder angefangen, toi toi toi, fürs neue Schuljahr. Unabhängig davon läuft natürlich das Leben weiter und das sind ja manchmal nicht so schöne Vorgänge wie das folgende. Am Mittwochnachmittag ereignete sich im Rahmen eines Überholmanövers auf der L158 zwischen Hettstedt und dem Kreisverkehr Welfesholz ein Verkehrsunfall. Beide Pkw waren als Gespann mittels Anhänger unterwegs. Während des Überholvorgangs kam das überholende Fahrzeug aus noch ungeklärten Gründen nach links von der Fahrbahn ab. In weiteren Folge geriet der Pkw samt Anhänger in Schleudern und kam nach rechts von der Fahrbahn ab. Hier überschlug sich der mehrfach und kam auf dem Feld zum Stillstand. Der verletzte Fahrer musste durch die Kameraden der Freiwilligen Feuerwehr aus dem Fahrzeug gerettet werden. Im Anschluss wurde er zur weiteren Behandlung mit dem Rettungshubschrauber in der Klinik nach Halle gebracht. Der genaue Unfallhergang und die Unfallursache müssen nun ermittelt werden. Am Dienstag, den 18. August, werden im Rahmen der Schulwegsicherung zum Schulbeginn des Schuljahres 26/27 im gesamten Landkreis Verkehrskontrollen vor den Grundschulen durchgeführt. In der Zeit von 6:45 Uhr bis 8:30 Uhr werden vor der Grundschule Südwest in Sangerhausen Fahrzeugführer mit kleinen Aufmerksamkeiten sensibilisiert. Die Landtagswahl rückt näher und die Stadt Eisleben teilt sich im Sonderwahllokal das Folgende mit. Unabhängig davon, auf welchem Weg Sie den Wahlschein beantragen, werden die Briefwahlunterlagen unter anderem Wahlschein und Stimmzettel zentral durch die Wahlbehörde zusammengestellt und ab sofort per Post versandt. Die Stadtverwaltung geht davon aus, dass die Unterlagen innerhalb von etwa 5 Tagen nach Versandtermin bzw. nach Eingang des Antrags zugestellt werden können. Sollten Sie Unstimmigkeiten feststellen oder Ihre Unterlagen nicht erhalten, wenden Sie sich bitte umgehend an die Wahlbehörde. Im Sonderwahllokal im ehemaligen Katharinenstift, dort war die Markthalle, ja, erhalten Wähler sämtliche Unterlagen für die Briefwahl. Dann kann man die Stimme sofort im Sonderwahllokal abgeben oder die Unterlagen mit nach Hause nehmen und später wählen. Für die Stimmabgabe vor Ort stehen Wahlkabinen und Wahlurnen bereit. Sonst müssen die ausgefüllten Briefwahlunterlagen rechtzeitig wieder bei der Wahlbehörde eingehen. Portofrei per Post, über den Briefkasten am Rathaus oder durch Abgabe im Sonderwahllokal. Bitte Wahlbenachrichtigung und Personalausweis oder Reisepass mitbringen. Wichtig, und die Briefwahlunterlagen unbedingt entsprechend der beiliegenden Anleitung verpacken. Nur so kann die Stimme gültig berücksichtigt werden. Frist für die Beantragung der Briefwahl ist bis Freitag, 4. September, 15 Uhr. Und da rechtzeitige postalische Zustellung zu diesem Zeitpunkt kaum noch möglich ist, empfiehlt die Wahlbehörde, die Unterlagen in diesem Fall direkt im Sonderwahllokal abzuholen und wenn möglich auch dort gleich die Stimme abzugeben. Ja, und dass der Wahlkampf in Gang gekommen ist, zeigen die folgenden Termine. Am 18. August wird die ehemalige Bundestagsvizepräsidentin Petra Pau von der Linken im Landkreis Mansfeld-Südharz erwartet. Die gemeinsame Tour von ihr und dem Sangerhäuser Direktkandidaten André Rödel beginnt am Vormittag in Mansfeld. Im gemeinsamen Termin mit Vertretern der Stadt und der Pfarrerin Frau Schulze-Gerlach möchte sie ein Bild über die aktuelle Lage vor Ort machen. Und ab 12:30 Uhr gibt es die Möglichkeit, im Rahmen einer Sprechstunde im Schülercafé Mansfeld, das ist Lutherstraße 30, mit Petra Pau und André Rödel direkt ins Gespräch zu kommen. Im Anschluss besuchen Sie einen Schaltschrankanlagenbauer in Sangerhausen und zum Tagesabschluss laden Sie zu einer Buchlesung über Anekdoten im parlamentarischen Alltag sowie Gespräche ein. Die Veranstaltung beginnt 17 Uhr und findet im Ratskeller Sangerhausen statt. Und dann gibt es auch die Möglichkeit, ein Buch von Petra Pau vor Ort zu erwerben und eine Widmung zu erhalten, sowie eben individuell mit beiden ins Gespräch zu kommen. Die Veranstaltung ist kostenfrei und alle Interessierten sind eingeladen. Und gleich noch ein Termin von der Linken. Der Bundestagsabgeordnete Jan van Aken wird gemeinsam mit dem Sangerhäuser Direktkandidaten Anne Rödel und der Bundestagsabgeordneten Donata Vogelschmidt sowie der ehemaligen Bundestagsabgeordneten Petra Sitte am 21. August über die derzeitigen Herausforderungen und Lösungsansätze der Partei Die Linke sprechen. Der Talk beginnt um 11 Uhr und wird durch einen Büchertisch sowie ein Glücksrad begleitet. Die Veranstaltung findet am Rande des Wochenmarktes direkt unter den Kastanien vor der Jakobikirche in Sangerhausen statt. Bundesumweltminister Carsten Schneider hat letzten Freitag im Beisein von Sachsen-Anhalt als Umweltminister Professor Dr. Armin Willichmann eine Förderurkunde für das Projekt Klimawildnis an die NABU-Stiftung Nationales Naturerbe übergeben. Der Bund finanziert den Flächenankauf von rund 1.000 Hektar bei Stolberg im Rahmen des Aktionsprogramms Natürlicher Klimaschutz mit rund 32 Millionen Euro. Ganz ohne forstwirtschaftliche Nutzung soll sich das Gebiet zu einem naturnahen Waldlebensraum entwickeln.
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0: Der bäuerliche Familienbetrieb Probst in Bendorf betreibt seit vielen Jahren einen Hofladen, in dem er nicht nur die eigenen Erzeugnisse wie zum Beispiel Kartoffeln, Getreide und Rüben, sondern auch Produkte anderer regionaler Hersteller wie Marmeladen, Honig, Säfte, Wein, Wurst und Eier anbietet. Seit einigen Tagen gibt es nun ein neues Angebot, wie Bernd Probst, seit 2002 Inhaber des Betriebes, berichtete.
1: Ja, wir haben uns überlegt, unser Angebot für die Kunden da zu sein, zu erweitern und haben uns dazu diesen hübschen Verkaufsautomaten angeschafft, der jetzt 24 Stunden, 7 Tage in der Woche zu erreichen ist und wo man einkaufen kann.
2: Was gibt's denn?
1: Wir haben dort einen Teil unseres Sortiments aus dem Hofladen im Angebot. Natürlich nicht alle Artikel passen ja nicht rein, aber eine Auswahl, was sich gut verkauft, ist dort zu bekommen und recht einfach zu bedienen. Man wählt die Nummer, zahlt im Bar oder mit Karte und erhält das Produkt.
2: Ja, hier ist ja noch ein bisschen Platz, kommt ja noch was dazu?
1: Ja, es ist schon so vorgesehen, dass man eventuell das Ding noch erweitert, wenn sich's gut anlässt, also wenn die Nachfrage da ist und ja, in den paar Tagen, wo er jetzt funktioniert, sind wir schon fast zufrieden.
2: Verschiedene Produkte aus der Region sozusagen, von Ihnen ist jetzt, sind die Kartoffeln nur dabei, oder ist da noch was?
1: Die Kartoffeln und das Rapsöl. Wir haben jetzt im Frühjahr nochmal Rapsöl gepresst, sind zu einer Rapsölpresse gekommen. Hatten wir uns erstmal hier gemietet und werden die aber vielleicht übernehmen. Und dort haben wir leckeres Rapsöl gepresst und abgefüllt. Und das ist hier auch im Automaten erhältlich.
0: Der Automat befindet sich direkt gegenüber des Agrarbetriebes, wo auch komfortabel geparkt werden kann. Und ist, wie bereits erwähnt, 24/7 geöffnet.
3: Mit dem Mekalab entsteht in der Lutherstadt Eisleben in der Querfurter Straße 12 ein modernes Entwicklungszentrum für Innovation, Zusammenarbeit und neue Ideen. Dafür wird das bestehende Gebäude umfassend modernisiert und für die neuen Anforderungen umgebaut. Eine kleine Ausstellung zeigt, wie sich die Architekten das fertige Mekalab vorstellen. Auf rund 2000 Quadratmetern entstehen Forschungs- und Arbeitsflächen mit Werkstätten, Experimentierbereiche, sowie moderne Büro- und Lagerräume. Schwerpunkte des Projektes sind Digitalisierung, Telepflege und digitale Gesundheitsvorsorge. Am 13. August wurde Ministerpräsident Sven Schulze erwartet, der insgesamt 3 endgültige Förderbescheide mit einer Gesamthöhe

0: von rund 23 Millionen Euro für die Umsetzung des Projektes MEKALAB übergeben wollte.
1: Zunächst ergriff Landrat André Schröder das Wort.
2: Im Landkreis Manfred-Zittau sind 28 Projekte über den Strukturwandel gefördert. Wir haben kleine, mittlere Projekte, aber mit einer großen Flächenausstrahlung und ganz breit diversifiziert von medizinischer Infrastruktur, industrienahe Infrastruktur, Flächenentwicklung, Industrieanbindungsstraße und hier das Thema Weiterbildung, Ausbildung, kreative Milieus schaffen für innovative Unternehmen. Und das an einer Stelle, da wird der Ministerpräsident was dazu sagen, was ja symbolträchtiger nicht sein kann. Ich freue mich, dass diese ganzen Vorleistungen über die Investitionsbank, über den Lenkungsbeirat, mit den Bürgermeistern, mit den Kreistagsfraktionen, mit der Stabsstelle in der Staatskanzlei Kipfelsberg ist ja mit hier. Also ein dickes Dankeschön natürlich an die Landesregierung, die den nicht immer einfachen Prozess der Fördermittelgewährung jetzt durchsteuert und neben den vorläufigen Bescheiden jetzt auch endgültige vergibt, damit wir endlich auch in den Leistungen, in den Leistungsphasen weiterkommen können.
0: Dann war es an Ministerpräsident Sven Schulze, die erwähnten drei endgültigen Förderbescheide für das MEKALAB in einer Gesamthöhe von knapp 23 Millionen Euro zu übergeben. Er bezeichnete die Investition als eine in die Zukunft der Menschen vor Ort und ihm sei es wichtig, dass der Strukturwandel echte Chancen schaffe. Genau dafür stehe dieses Projekt. Hier entstünden neue Ideen, moderne Arbeitsplätze und Perspektiven für die nächste Generation. So würde die Region Schritt für Schritt stärker gemacht werden und Sachsen-Anhalt bliebe auch künftig ein Land mit guten Chancen zum Leben und Arbeiten. Alle Beteiligten formierten sich zum Gruppenbild. Und dann war auch noch Gelegenheit, die eingangs erwähnte kleine Ausstellung in Augenschein zu nehmen, wo schon ein wenig visualisiert war, was an dieser Stelle entstehen soll. Kurz danach gab es noch ein Gruppenbild, nämlich vor dem Mansfeld-Museum in Hettstedt. Dort überreichte Ministerpräsident Sven Schulze für das Modellprojekt Grüne Fernwärme Geothermie der Stadtwerke Hettstedt einen Förderbescheid über 1,7 Millionen Euro. Auch hier posierte man als Gruppe. Am 13. August empfing der Geschäftsführer der Stadtwerke Lutherstadt Eisleben GmbH, Ronny Strebe, an seinem Dienstsitz Jan Wollenberg und Dr. Dirk Prinschwitz, Geschäftsführer der Fernwasserversorgung Elbaue-Ostharz GmbH, kurz FEO, und Bürgermeister Carsten Staub. An diesem Tag sollte die bewährte Zusammenarbeit zwischen der FEO und den Stadtwerken der Lutherstadt mit der Unterzeichnung eines neuen Wasserliefervertrages fortgesetzt werden.
3: Für die Lutherstadt Eisleben, aber auch für die Stadtwerke Lutherstadt Eisleben ist es heute ein besonderer Tag, ein wichtiger Tag. Ja, die Fernwasserversorgung Elbaue-Ostharz und die Stadtwerke Lutherstadt Eisleben verbinden eine langjährige, man kann sagen eine jahrzehntelange Zusammenarbeit. Und der besondere Anlass heute ist, ja, dass der Liefervertrag, der jetzt auch Jahrzehnte lief, ja, zum Ende des Jahres ausläuft und wir heute das freudige Ereignis auch haben, dass wir den nächsten langfristigen Liefervertrag mit Ihnen schließen, ja, nachdem wir doch mehrere Wochen ja auch verhandelt haben und ich denke, dass wir hier für alle Beteiligten auch eine gute Lösung für die nächsten Jahre auch gefunden haben.
0: Für die Stadtwerke der Lutherstadt Eisleben ist der neue Vertrag ein wichtiger Baustein kommunaler Daseinsvorsorge. Trinkwasser muss jederzeit zuverlässig verfügbar sein für Privathaushalte, ebenso wie für Gewerbe, Industrie, öffentliche Einrichtungen und die städtische Infrastruktur, betonte Herr Strebe. Eine sichere Trinkwasserversorgung ist zugleich ein wichtiger Standortfaktor. Sie schaffe Verlässlichkeit für Unternehmen und industrielle Betriebe in der Lutherstadt und bildet eine Grundlage für regionale Entwicklung. Auch angesichts zunehmender Trockenperioden und wachsender Bedeutung einer verlässlichen Wasserverfügbarkeit für Landwirtschaft, Wirtschaft und Bevölkerung gewinne eine sichere Trinkwasserversorgung weiter an Bedeutung. Eislebens Bürgermeister Carsten Staub betonte, wie wichtig ihm dieser Termin sei, hatte doch dafür sogar seinen Urlaub unterbrochen. Aber schließlich ging es bei dem Vertrag um die sichere Versorgung mit Trinkwasser für die Stadt für die nächsten 15 Jahre.

0: 10 Jahre mit einer Verlängerungsoption von 5 weiteren. Er betonte die besonders hohen Anforderungen an das Trinkwasser in Deutschland und als jemand, der mit der Feuerwehr besonders verbunden ist, dass damit auch die Löschwasserversorgung für die nächsten Jahre sichergestellt ist. Herr Wollenberger als Geschäftsführer der FEO würdigte den Prozess der Vertragsverhandlungen. Es sei ein fairer Interessenausgleich zwischen beiden Parteien gewesen. Vor allem ging es ja darum, Verbrauchsspitzen richtig zu berücksichtigen und Regelungen zu finden, die auch noch in 15 Jahren funktionieren. Auf einige technische Aspekte ging der andere Geschäftsführer der FEO, Dr. Dirk Brinschwitz, ein.
1: Es laufen momentan eine ganze Menge an technischen Arbeiten an der Südwestleitung, an der Sie ja sozusagen an dieses System eingebunden sind. Wir erweitern und erneuern gerade den Abschnitt Klostermannsfeld-Helpbar. Das ist ein sehr wichtiger Abschnitt. Der hat also kapazitive Beschränkungen. Durch diese Erweiterung kommt es jetzt dazu, dass die Durchlassfähigkeit erhöht wird, also der Durchmesser wird größer und damit ist also die Wasserverfügbarkeit einfach auch größer hier in der Region. Und ich darf mal ein klein bisschen vorgreifen. Sie wissen, dass in der Vergangenheit das Kompetenzzentrum Wasserwirtschaft in Halle diese Trinkwasserkonzeption entworfen hat für Sachsen-Anhalt. Und es ist dort dieses neue Förderprogramm gibt mit diesen EFRE-Fördermitteln. Und dass wir sozusagen mit sehr dicht vor der Ziellinie stehen, dort das Wasserwerk in Wien-Rhône zu erweitern. Das heißt also die Kapazität nochmal aufzustocken für diese heißen Zeiten.
0: Dann war es an den drei Geschäftsführern, den neuen Wasserliefervertrag für die Lutherstadt Eisleben bis zum Jahr 2041 zu unterzeichnen. Das Trinkwasser für die Lutherstadt kommt aus einer der bedeutendsten Wasserressourcen Mitteldeutschlands, der Rappbode-Talsperre im Harz. Im Wasserwerk Wien-Rhône wird das dort gewonnene Oberflächenwasser zu hochwertigem Trinkwasser aufbereitet. Regelmäßige Untersuchungen, ein jährlicher Trinkwasserbericht und umfassende Qualitätssicherungsmaßnahmen sorgen dafür, dass die Wasserqualität dauerhaft überwacht und dokumentiert wird. Für Verbraucherinnen und Verbraucher ist außerdem spürbar, das Wasser aus Wien-Rhône ist mit 4,0 Grad deutscher Härte besonders weich. Es gab selbstverständlich noch ein Gruppenfoto von diesem historischen Ereignis. Und dann sollte die Veranstaltung mit dem Besuch eines der Hochbehälter der Lutherstadt Eisleben abgeschlossen werden. Das Bassin vor der Neustadt ist einer von 5 Hochbehältern der Stadtwerke der Lutherstadt Eisleben GmbH. Der Leiter Netzbetrieb Carsten Schenk stand vor Ort Rede und Antwort. Er berichtete interessante Details zu dem 1868 errichteten und vor ca. 20 Jahren grundlegend sanierten Gebäude. Der Hochbehälter hat eine Kapazität von 500 Kubikmetern. Insgesamt versorgt die SLE etwa 5000 Haushalte in Eisleben und der Umgebung. Vor Ort konnten sich die Gäste einen Eindruck von einer wichtigen Station des Wassers auf dem Weg zum Endverbraucher machen. Es war eine sehr anschauliche und lehrreiche Abrundung des Termines anlässlich der Unterzeichnung des Wasserliefervertrages für die Lutherstadt Eisleben. 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Das Konzert von Josef Haydn, Die Schöpfung, wird am 6. September von 17 bis 19 Uhr in der St. Andreaskirche Eisleben unter der Leitung von Kirchenmusikdirektor Thomas Ennenbach aufgeführt. Die Solisten kommen von der Kantorei Eisleben und Sangerhausen sowie vom Mitteldeutschen Kammerchor. Zum Tag des offenen Denkmals lädt der Schmidtschacht Helbrar am 13. September von 9.30 Uhr bis 16.30 Uhr ein.
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3: Der DAX notierte am Montagvormittag bei 26.507,48 Punkten, der TecDAX bei 4.109,49 Zählern und der Euro war 1 US-Dollar 15,89 wert.
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1: 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In der Nacht zum Dienstag ist es anfangs noch stark bewölkt und örtlich fallen Schauer. Im Laufe der Nacht lockert es auf. Die Tiefstwerte sinken auf 14 bis 11 Grad, der Wind weht schwach aus West. Der Dienstag wird stark bewölkt mit einigen Auflockerungen. Meist ist es niederschlagsfrei. Die Höchstwerte erreichen 21 bis 23 Grad, der Wind weht schwach bis mäßig aus Südwest. Die Nacht zum Mittwoch wird stark bewölkt und zeitweise fällt Regen oder Schauer. Die Tiefstwerte sinken auf 17 bis 14 Grad, der Wind weht meist schwach aus Südwest. Am Mittwochmorgen ist es stark bewölkt und es regnet. Am Nachmittag gibt es einige Auflockerungen, aber örtlich fallen noch Schauer. Die Tageshöchsttemperatur erreicht 22 bis 25 Grad, der Wind weht mäßig bis stark böig aus Südwest. In der Nacht zum Donnerstag ist es wechselnd bewölkt und meist niederschlagsfrei. Die Temperaturen gehen auf 16 bis 13 Grad zurück, der Wind weht meist schwach aus Südwest. Der Donnerstag wird wolkig und meist niederschlagsfrei. Die Tageshöchsttemperatur erreicht 23 bis 26 Grad, der Wind weht schwach bis mäßig aus Südwest.
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1: Um 11 Uhr waren es 17 Grad, die Luftfeuchtigkeit betrug 72% und der Luftdruck 1013 Hektopascal.
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0: Am 6. September finden Landtagswahlen in Sachsen-Anhalt statt. Aufgrund gesetzlicher Bestimmungen ist das Punktumfernsehen verpflichtet, Wahlwerbung zugelassener Wahlvorschläge auszustrahlen. Für den Inhalt und die Aussage der Wahlwerbespots ist ausschließlich die werbende Partei verantwortlich. Sie sehen einen Spot der Partei CDU.
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0: 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Der Tag des offenen Denkmals ist die größte Kulturveranstaltung Deutschlands. Seit 1993 wird sie von der Deutschen Stiftung Denkmalschutz bundesweit koordiniert. Viele sonst oft nicht zugängliche Orte stehen den Interessierten dann offen. Im Jahr 2022 fiel dieser Tag auf den 11. September. Auch in der Region gab es viele Möglichkeiten, in die Vergangenheit einzutauchen. So auch bei der Mansfelder Bergwerksbahn auf dem Gelände der ehemaligen Kupferkammerhütte in Hettstedt. Selbstverständlich vor Ort das Vorstandsmitglied der Bergwerksbahner Marcel Ulbrich.
6: Also wir machen heute hier Führung durch das Bahnhofsgelände, durch Deutschlands ältesten Schmalspurbahnhof, durch das Freigelände, durch den Uhrenturm mit Stellwerk und durch den Lokschuppen. Ja, und dann gibt es nebenbei noch eine Fahrzeugausstellung aus historischen Dampflokomotiven, Diesellokomotiven und natürlich auch Personen- und Güterwagen. Ja, derzeit machen uns die Steinkohlepreise sehr zu schaffen. Da ist der Preis ums Zehnfache gestiegen. Aber wir hoffen ja, dass uns auch die Besucher zu den hochprozentigen Fahrten Ende September, zu den Nikolausfahrten und zu den Martinsfahrten im November und Dezember uns hoffentlich noch gut besuchen werden.
0: Wie erwähnt, gab es zu jeder vollen Stunde Führungen, die sich an diesem Vormittag wetterbedingt allerdings auf Innenbereiche konzentrierten. Von großem Interesse für die Besucher war der Lokschuppen von 1880. Dort konnte man sich nicht nur unterschiedliche historische Schienenfahrzeuge anschauen, sondern erfuhr von den Bergwerksbahnern so manches technische Detail. Nach einem Rundgang über das Freigelände mit dem ehemaligen Stellwerk und dem Uhrenturm war im Zug Gelegenheit, sich bei einem kleinen Imbiss zu stärken oder sich auch Stempel für den Wippertalspaß, den die Bergwerksbahn außerdem ja organisiert, abzuholen.
2: Auch in die Bonifatiuskirche Vaterode wird traditionell am Tag des offenen Denkmals eingeladen. Diesmal gab es Bilder von der Alröder Künstlerin Elli Engel zu sehen und die Schwarzen Schwestern aus Volkstedt zu hören. Organisiert wurde das Ganze wieder vom Förderverein der Kirche.
7: Wir existieren in dieser Form wie heute schon seit dem März 1996. Eine, sagen wir mal, traditionelle Geschichte hat sich inzwischen entwickelt. Und seitdem es den Tag des Denkmals gibt vom DSD Bonn, machen wir immer mit. Und das ist einer mit unserer Veranstaltungen. Und diesmal ist es besonders wichtig, denn das hat 2 Jahre wegen Corona nicht stattgefunden, aber heute. Und oh Wunder, wir sind mehr als 80 Personen in der Kirche und freuen uns, dass die Leute kommen und dann natürlich hoffentlich auch spenden.
2: Dabei werden Spendeneinnahmen des Vereins in vollem Umfang für die Restauration der Kirche verwendet. So konnte jüngst die sehr aufwendige und kostenintensive Erneuerung des Außenputzes vollendet werden. Innenputz und Fußboden sollen nun folgen. Die Schwarzen Schwestern, die im nächsten Jahr ihr 20-jähriges Bestehen feiern, begeisterten an diesem Tag auf ganzer Linie. Nach anfänglichen technischen Schwierigkeiten präsentierten sie schließlich einen Gospel-Hit nach dem anderen.

Die inzwischen über 90 Besucherinnen und Besucher in der Vaterröder Bonifatiuskirche waren begeistert und sparten nicht mit Applaus und Zugaberufen. Da ließen sich die Damen aus Volkstedt nicht zweimal bitten und luden die Gäste am Ende noch einmal zum Mitsingen ein.

Die St. Egidiuskirche Hagesdorf lockte an diesem Tag des offenen Denkmals viele interessierte Zuhörerinnen und Zuhörer zum Irish Folk an. Der Freundeskreis der St. Egidiuskirche Hagesdorf e.V. hatte es geschafft, wieder Plankstu Irvin aus Magdeburg zu engagieren. Sie haben schon mehrfach das Publikum im Mansfelder Grund begeistert. Weiß Vereinsvorsitzender Herr Wirber, der die Gruppe ankündigte. Aber dann konnten die Besucher in die Welt des Irish und auch Scottish Folks eintauchen.

0: Nach dem begeisternden Konzert war es für viele Besucherinnen und Besucher ein leichtes, mit einer kleinen Spende beim Hinausgehen die Arbeit des Vereins zu unterstützen. Und so wurde auch in diesem Jahr der Tag des offenen Denkmals auf die unterschiedlichste Art und Weise begangen. 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

0: Hallo und herzlich willkommen, liebe Zuschauerinnen und Zuschauer, besonders unsere jungen Zuschauerinnen und Zuschauer, möchte ich heute bei Punktum Ihrem regionalen Programm begrüßen. Denn heute hat ja die Schule wieder angefangen, toi toi toi, fürs neue Schuljahr. Unabhängig davon läuft natürlich das Leben weiter und das sind ja manchmal nicht so schöne Vorgänge wie das folgende. Am Mittwochnachmittag ereignete sich im Rahmen eines Überholmanövers auf der L158 zwischen Hettstedt und dem Kreisverkehr Welfesholz ein Verkehrsunfall. Beide BKW waren als Gespann mittels Anhänger unterwegs. Während des Überholvorgangs kam das überholende Fahrzeug aus noch ungeklärten Gründen nach links von der Fahrbahn ab. In weiteren Folge geriet der PKW samt Anhänger in Schleudern und kam nach rechts von der Fahrbahn ab. Hier überschlug sich der mehrfach und kam auf dem Feld zum Stillstand. Der verletzte Fahrer musste durch die Kameraden der Freiwilligen Feuerwehr aus dem Fahrzeug gerettet werden. Im Anschluss wurde er zur weiteren Behandlung mit dem Rettungshubschrauber in der Klinik nach Halle gebracht. Der genaue Unfallhergang und die Unfallursache müssen nun ermittelt werden. Am Dienstag, den 18. August, werden im Rahmen der Schulwegsicherung zum Schulbeginn des Schuljahres 26/27 im gesamten Landkreis Verkehrskontrollen vor den Grundschulen durchgeführt. In der Zeit von 6.45 Uhr bis 8.30 Uhr werden vor der Grundschule Südwest in Sangerhausen Fahrzeugführer mit kleinen Aufmerksamkeiten sensibilisiert. Die Landtagswahl rückt näher und die Stadt Eisleben teilt sich im Sonderwahllokal das Folgende mit. Unabhängig davon, auf welchem Weg Sie den Wahlschein beantragen, werden die Briefwahlunterlagen und anderem Wahlschein und Stimmzettel zentral durch die Wahlbehörde zusammengestellt und ab sofort per Post versandt. Die Stadtverwaltung geht davon aus, dass die Unterlagen innerhalb von etwa 5 Tagen nach Versandtermin bzw. nach Eingang des Antrags zugestellt werden können. Sollten Sie Unstimmigkeiten feststellen oder Ihre Unterlagen nicht erhalten, wenden Sie sich bitte umgehend an die Wahlbehörde. Im Sonderwahllokal im ehemaligen Katharinenstift, die Markthalle, ja, erhalten Wähler sämtliche Unterlagen für die Briefwahl. Dann kann man die Stimme sofort im Sonderwahllokal abgeben oder die Unterlagen mit nach Hause nehmen und später wählen. Für die Stimmabgabe vor Ort stehen Wahlkabinen und Wahlurnen bereit. Sonst müssen die ausgefüllten Briefwahlunterlagen rechtzeitig wieder bei der Wahlbehörde eingehen. Portofrei per Post, über den Briefkasten am Rathaus oder durch Abgabe im Sonderwahllokal. Bitte Wahlbenachrichtigung und Personalausweis oder Reisepass mitbringen. Wichtig, und die Briefwahlunterlagen unbedingt entsprechend der beiliegenden Anleitung verpacken. Nur so kann die Stimme gültig berücksichtigt werden. Frist für die Beantragung der Briefwahl ist bis Freitag, 4. September, 15 Uhr. Und da eine rechtzeitige postalische Zustellung zu diesem Zeitpunkt kaum noch möglich ist, empfiehlt die Wahlbehörde, die Unterlagen in diesem Fall direkt im Sonderwahllokal abzuholen und wenn möglich auch dort gleich die Stimme abzugeben. Ja, und dass der Wahlkampf in Gang gekommen ist, zeigen die folgenden Termine. Am 18. August wird die ehemalige Bundestagsvizepräsidentin Petra Pau von der Linken im Landkreis Mansfeld-Südharz erwartet. Die gemeinsame Tour von ihr und dem Sangerhäuser Direktkandidaten André Rödel beginnt am Vormittag in Mansfeld. Im gemeinsamen Termin mit Vertretern der Stadt und der Fahrerin Frau Schulze-Gerlach möchten Sie ein Bild über die aktuelle Lage vor Ort machen. Und ab 12.30 Uhr gibt es die Möglichkeit im Rahmen einer Sprechstunde im Schülercafé Mansfeld, das ist Lutherstraße 30, mit Petra Pau und André Rödel direkt ins Gespräch zu kommen. Im Anschluss besuchen Sie einen Schaltschrankanlagenbauer in Sangerhausen und zum Tagesabschluss laden Sie zu einer Buchlesung über Anekdoten im parlamentarischen Alltag sowie Gespräche ein. Die Veranstaltung beginnt 17 Uhr und findet im Ratskeller Sangerhausen statt. Und dann gibt es auch die Möglichkeit, ein Buch von Petra Pau vor Ort zu erwerben und eine Widmung zu erhalten, sowie eben individuell mit beiden ins Gespräch zu kommen. Die Veranstaltung ist kostenfrei und alle Interessierten sind eingeladen. Und gleich noch ein Termin von der Linken. Der Bundestagsabgeordnete Jan van Aken wird gemeinsam mit dem Sangerhäuser Direktkandidaten Anne Rödel und der Bundestagsabgeordneten Donata Vogelschmidt sowie der ehemaligen Bundestagsabgeordneten Petra Sitte am 21. August über die derzeitigen Herausforderungen und Lösungsansätze der Partei Die Linke sprechen. Der Talk beginnt um 11 Uhr und wird durch einen Büchertisch sowie ein Glücksrad begleitet. Die Veranstaltung findet am Rande des Wochenmarktes direkt unter den Kastanien vor der Jakobikirche in Sangerhausen statt. Bundesumweltminister Carsten Schneider hat letzten Freitag im Beisein von Sachsen-Anhalts Umweltminister Professor Dr. Armin Willigmann eine Förderurkunde für das Projekt Klimawildnis an die NABU-Stiftung Nationales Naturerbe übergeben. Der Bund finanziert den Flächenankauf von rund 1.000 Hektar bei Stolberg im Rahmen des Aktionsprogramms Natürlicher Klimaschutz mit rund 32 Millionen Euro. Ganz ohne forstwirtschaftliche Nutzung soll sich das Gebiet zu einem naturnahen Waldlebensraum entwickeln.
1: Besuchen Sie das 14. Askania Pferdefestival vom 20. bis 23. August. auf der Herrenbreite in Aschersleben. Das heißt 4 Tage Pferdesport und Unterhaltung der Spitzenklasse. Organisiert vom Reit- und Fahrverein Einetal Westdorf Aschersleben e.V. Mehr Informationen unter www.askania-pferdefestival.de.
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0: Der bäuerliche Familienbetrieb Probst in Bendorf betreibt seit vielen Jahren einen Hofladen, in dem er nicht nur die eigenen Erzeugnisse wie zum Beispiel Kartoffeln, Getreide und Rüben, sondern auch Produkte anderer regionaler Hersteller wie Marmeladen, Honig, Säfte, Wein, Wurst und Eier anbietet. Seit einigen Tagen gibt es nun ein neues Angebot, wie Bernd Probst, seit 2002 Inhaber des Betriebes, berichtete.
1: Ja, wir haben uns überlegt, unser Angebot für die Kunden da zu sein, zu erweitern und haben uns dazu diesen hübschen Verkaufsautomaten angeschafft, der jetzt 24 Stunden, 7 Tage in der Woche zu erreichen ist und wo man einkaufen kann.
0: Was gibt's denn?
1: Wir haben dort einen Teil unseres Sortiments aus dem Hofladen im Angebot. Natürlich nicht alle Artikel passen ja nicht rein, aber eine Auswahl, was sich gut verkauft, ist dort zu bekommen und recht einfach zu bedienen. Man wählt die Nummer, zahlt im Bar oder mit Karte und erhält das Produkt.
0: Ja, hier ist ja noch ein bisschen Platz. Kommt ja noch was dazu?
1: Ja, es ist schon so vorgesehen, dass man eventuell das Ding noch erweitert, wenn sich's gut anlässt, also wenn die Nachfrage da ist. Und ja, in den paar Tagen, wo er jetzt funktioniert, sind wir schon fast zufrieden.
0: Verschiedene Produkte aus der Region sozusagen. Von Ihnen ist jetzt, sind die Kartoffeln nur dabei, oder ist da noch was?
1: Die Kartoffeln und das Rapsöl. Wir haben jetzt im Frühjahr nochmal Rapsöl gepresst, sind zu einer Rapsölpresse gekommen. Hat man uns erstmal gemietet und werden die aber vielleicht übernehmen. Und dort haben wir leckeres Rapsöl gepresst und abgefüllt. Und das ist ja auch im Automaten erhältlich.
0: Der Automat befindet sich direkt gegenüber des Agrarbetriebes, wo auch komfortabel geparkt werden kann. Und ist, wie bereits erwähnt, 24/7 geöffnet.
2: Mit dem Mekalab entsteht in der Lutherstadt Eisleben in der Querfurter Straße 12 ein modernes Entwicklungszentrum für Innovation, Zusammenarbeit und neue Ideen. Dafür wird das bestehende Gebäude umfassend modernisiert und für die neuen Anforderungen umgebaut. Eine kleine Ausstellung zeigt, wie sich die Architekten das fertige Mekalab vorstellen. Auf rund 2000 Quadratmetern entstehen Forschungs- und Arbeitsflächen mit Werkstätten, Experimentierbereiche, sowie moderne Büro- und Lagerräume. Schwerpunkte des Projektes sind Digitalisierung, Telepflege und digitale Gesundheitsvorsorge. Am 13. August wurde Ministerpräsident Sven Schulze erwartet, der insgesamt 3 endgültige Förderbescheide mit einer Gesamthöhe von rund 23 Millionen Euro für die Umsetzung des Projektes Mekalab übergeben wollte. Zunächst ergriff Landrat André Schröder das Wort.
3: Im Landkreis Mansfeld Südharz sind 28 Projekte über den Strukturwandel gefördert. Wir haben kleine, mittlere Projekte, aber mit einer großen Flächenausstrahlung und ganz breit diversifiziert von medizinischer Infrastruktur, industrienahe Infrastruktur, Flächenentwicklung, Industrieanbindungsstraße und hier das Thema Weiterbildung, Ausbildung, kreative Milieus schaffen für innovative Unternehmen. Und das an einer Stelle, da hat der Ministerpräsident was dazu sagen, was ja symbolträchtiger nicht sein kann. Ich freue mich, dass diese ganzen Vorleistungen über die Investitionsbank, über den Lenkungsbeirat, mit den Bürgermeistern, mit den Kreistagsfraktionen, mit der Stabsstelle in der Staatskanzlei Kippelsberg ist ja mit hier. Also ein dickes Dankeschön natürlich an die Landesregierung, die den nicht immer einfachen Prozess der Fördermittelgewährung jetzt durchsteuert und neben den vorläufigen Bescheiden jetzt auch endgültige vergibt, damit wir endlich auch in den Leistungen, in den Leistungsphasen weiterkommen können.
2: Dann war es an Ministerpräsident Sven Schulze, die erwähnten 3 endgültigen Förderbescheide für das Mekalab in einer Gesamthöhe von knapp 23 Millionen Euro zu übergeben. Er bezeichnete die Investition als eine in die Zukunft der Menschen vor Ort und ihm sei es wichtig, dass der Strukturwandel echte Chancen schaffe. Genau dafür stehe dieses Projekt. Hier entstünden neue Ideen, moderne Arbeitsplätze und Perspektiven für die nächste Generation. So würde die Region Schritt für Schritt stärker gemacht werden und Sachsen-Anhalt bliebe auch künftig ein Land mit guten Chancen zum Leben und Arbeiten. Alle Beteiligten formierten sich zum Gruppenbild. Und dann war auch noch Gelegenheit, die eingangs erwähnte kleine Ausstellung in Augenschein zu nehmen, wo schon ein wenig visualisiert war, was an dieser Stelle entstehen soll. Kurz danach gab es noch ein Gruppenbild, nämlich vor dem Mansfeld-Museum in Hettstedt. Dort überreichte Ministerpräsident Sven Schulze für das Modellprojekt Grüne Fernwärme Geothermie der Stadtwerke Hettstedt einen Förderbescheid über 1,7 Millionen Euro. Auch hier posierte man als Gruppe. Am 13. August empfing der Geschäftsführer der Stadtwerke Lutherstadt Eisleben GmbH, Ronny Strebe, an seinem Dienstsitz Jan Wollenberg und Dr. Dirk Prinschwitz, Geschäftsführer der Fernwasserversorgung Elbaue Ostharz GmbH, kurz FEO, und Bürgermeister Carsten Staub. An diesem Tag sollte die bewährte Zusammenarbeit zwischen der FEO und den Stadtwerken der Lutherstadt mit der Unterzeichnung eines neuen Wasserliefervertrages fortgesetzt werden.
4: Für die Lutherstadt Eisleben, aber auch für die Stadtwerke Lutherstadt Eisleben ist es heute ein besonderer Tag, ein wichtiger Tag. Ja, die Fernwasserversorgung Elbaue Ostharz und die Stadtwerke Lutherstadt Eisleben verbinden eine langjährige, man kann sagen eine jahrzehntelange Zusammenarbeit. Und ja, der besondere Anlass heute ist, ja, dass der Liefervertrag, der jetzt auch Jahrzehnte lief, ja, zum Ende des Jahres ausläuft und wir heute, ja, das freudige Ereignis auch haben, dass wir den nächsten langfristigen Liefervertrag mit Ihnen schließen, ja, nachdem wir doch mehrere Wochen ja auch verhandelt haben und ich denke, dass wir hier für alle Beteiligten auch eine gute Lösung für die nächsten Jahre auch gefunden haben.
2: Für die Stadtwerke der Lutherstadt Eisleben ist der neue Vertrag ein wichtiger Baustein kommunaler Daseinsvorsorge. Trinkwasser muss jederzeit zuverlässig verfügbar sein für Privathaushalte, ebenso wie für Gewerbe, Industrie, öffentliche Einrichtungen und die städtische Infrastruktur, betonte Herr Strebe. Eine sichere Trinkwasserversorgung ist zugleich ein wichtiger Standortfaktor. Sie schaffe Verlässlichkeit für Unternehmen und industrielle Betriebe in der Lutherstadt und bildet eine Grundlage für regionale Entwicklung. Auch angesichts zunehmender Trockenperioden und wachsender Bedeutung einer verlässlichen Wasserverfügbarkeit für Landwirtschaft, Wirtschaft und Bevölkerung gewinne eine sichere Trinkwasserversorgung weiter an Bedeutung. Eislebens Bürgermeister Carsten Staub betonte, wie wichtig ihm dieser Termin sei, hatte doch dafür sogar seinen Urlaub unterbrochen. Aber schließlich ging es bei dem Vertrag um die sichere Versorgung mit Trinkwasser für die Stadt für die nächsten 15 Jahre mit einer Verlängerungsoption von 5 weiteren. Er betonte die besonders hohen Anforderungen an das Trinkwasser in Deutschland und als jemand, der mit der Feuerwehr besonders verbunden ist, dass damit auch die Löschwasserversorgung für die nächsten Jahre sichergestellt ist. Herr Wollenberger als Geschäftsführer der FEO würdigte den Prozess der Vertragsverhandlungen. Es sei ein fairer Interessenausgleich zwischen beiden Parteien gewesen. Vor allem ging es ja darum, Verbrauchsspitzen richtig zu berücksichtigen und Regelungen zu finden, die auch noch in 15 Jahren funktionieren. Auf einige technische Aspekte ging der andere Geschäftsführer der FEO, Dr. Dirk Prinschwitz, ein.
5: Es laufen momentan eine ganze Menge an technischen Arbeiten an der Südwestleitung, an der Sie ja sozusagen an dieses System angebunden sind. Wir erweitern und erneuern gerade den Abschnitt Kloster-Mansfeld-Helpbar. Das ist ein sehr wichtiger Abschnitt. Der hat also kapazitive Beschränkungen. Durch diese Erweiterung kommt es jetzt dazu, dass die Durchlassfähigkeit erhöht wird, also der Durchmesser wird größer und damit ist also die Wasserverfügbarkeit einfach auch größer hier in der Region. Und ich darf mal ein klein bisschen vorgreifen. Sie wissen, dass in der Vergangenheit das Kompetenzzentrum Wasserwirtschaft in Halle diese Trinkwasserkonzeption entworfen hat für Sachsen-Anhalt. Und es dort dieses neue Förderprogramm gibt mit diesen EFRE-Fördermitteln. Und dass wir sozusagen mit sehr dicht vor der Ziellinie stehen, dort das Wasserwerk in Wienrode zu erweitern. Das heißt also, die Kapazität nochmal aufzustocken für diese heißen Zeiten.
2: Dann war es an den drei Geschäftsführern, den neuen Wasserliefervertrag für die Lutherstadt Eisleben bis zum Jahr 2041 zu unterzeichnen. Das Trinkwasser für die Lutherstadt kommt aus einer der bedeutendsten Wasserressourcen Mitteldeutschlands, der Rappbode-Talsperre im Harz. Im Wasserwerk Wienrode wird das dort gewonnene Oberflächenwasser zu hochwertigem Trinkwasser aufbereitet. Regelmäßige Untersuchungen, ein jährlicher Trinkwasserbericht und umfassende Qualitätssicherungsmaßnahmen sorgen dafür, dass die Wasserqualität dauerhaft überwacht und dokumentiert wird. Für Verbraucherinnen und Verbraucher ist außerdem spürbar, das Wasser aus Wienrode ist mit 4,0 Grad deutscher Härte besonders weich. Es gab selbstverständlich noch ein Gruppenfoto von diesem historischen Ereignis. Und dann sollte die Veranstaltung mit dem Besuch eines der Hochbehälter der Lutherstadt Eisleben abgeschlossen werden. Das Bassin vor der Neustadt ist einer von 5 Hochbehältern der Stadtwerke der Lutherstadt Eisleben GmbH. Der Leiter Netzbetrieb Carsten Schenk stand vor Ort Rede und Antwort. Er berichtete interessante Details zu dem 1868 errichteten und vor ca. 20 Jahren grundlegend sanierten Gebäude. Der Hochbehälter hat eine Kapazität von 500 Kubikmetern. Insgesamt versorgt die SLE etwa 5000 Haushalte in Eisleben und der Umgebung. Vor Ort konnten sich die Gäste einen Eindruck von einer wichtigen Station des Wassers auf dem Weg zum Endverbraucher machen. Es war eine sehr anschauliche und lehrreiche Abrundung des Termines anlässlich der Unterzeichnung des Wasserliefervertrages für die Lutherstadt Eisleben.
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2: Das Konzert von Josef Haydn, Die Schöpfung, wird am 6. September von 17 bis 19 Uhr in der St. Andreaskirche Eisleben unter der Leitung von Kirchenmusikdirektor Thomas Ennenbach aufgeführt. Die Solisten kommen von der Kantorei Eisleben und Sangerhausen sowie vom Mitteldeutschen Kammerchor. Zum Tag des offenen Denkmals lädt der Schmidtschacht Helbra am 13. September von 9.30 Uhr bis 16.30 Uhr ein.
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7: Der DAX notierte am Montagvormittag bei 26.507,48 Punkten, der TecDAX bei 4.109,49 Zählern und der Euro war ein US-Dollar 15,89 wert.
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7: Im Anschluss sehen Sie ausgewählte Reportagen, am Dienstag Sport bei Punktum und am Mittwoch Querfurt Spezial sowie die 2000er im Auge der Punktum-Kamera. In der Nacht zum Dienstag ist es anfangs noch stark bewölkt und örtlich fallen Schauer. Im Laufe der Nacht lockert es auf. Die Tiefstwerte sinken auf 14 bis 11 Grad, der Wind weht schwach aus West. Der Dienstag wird stark bewölkt mit einigen Auflockerungen. Meist ist es niederschlagsfrei. Die Höchstwerte erreichen 21 bis 23 Grad, der Wind weht schwach bis mäßig aus Südwest. Die Nacht zum Mittwoch wird stark bewölkt und zeitweise fällt Regen oder Schauer. Die Tiefstwerte sinken auf 17 bis 14 Grad, der Wind weht meist schwach aus Südwest.

0: Am Mittwochmorgen ist es stark bewölkt und es regnet. Am Nachmittag gibt es einige Auflockerungen, aber örtlich fallen noch Schauer. Die Tageshöchsttemperatur erreicht 22 bis 25 Grad, der Wind weht mäßig bis stark böig aus Südwest. In der Nacht zum Donnerstag ist es wechselnd bewölkt und meist niederschlagsfrei. Die Temperaturen gehen auf 16 bis 13 Grad zurück, der Wind weht meist schwach aus Südwest. Der Donnerstag wird wolkig und meist niederschlagsfrei. Die Tageshöchsttemperatur erreicht 23 bis 26 Grad, der Wind weht schwach bis mäßig aus Südwest.
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0: Um 11 Uhr waren es 17 Grad, die Luftfeuchtigkeit betrug 72% und der Luftdruck 1013 Hektopascal.
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2: Der Tag des offenen Denkmals ist die größte Kulturveranstaltung Deutschlands. Seit 1993 wird sie von der Deutschen Stiftung Denkmalschutz bundesweit koordiniert. Viele sonst oft nicht zugängliche Orte stehen den Interessierten dann offen. Im Jahr 2022 fiel dieser Tag auf den 11. September. Auch in der Region gab es viele Möglichkeiten, in die Vergangenheit einzutauchen. So auch bei der Mansfelder Bergwerksbahn auf dem Gelände der ehemaligen Kupferkammerhütte in Hettstedt. Selbstverständlich vor Ort das Vorstandsmitglied der Bergwerksbahner Marcel Ulbrich.
7: Also wir machen heute hier Führung durch das Bahnhofsgelände, durch Deutschlands ältesten Schmalspurbahnhof, durch das Freigelände, durch den Uhrenturm mit Stellwerk und durch die Lokschuppen. Ja, und da gibt es nebenbei noch eine Vortragsausstellung aus historischen Dampflokomotiven, Diesellokomotiven und natürlich auch Personen- und Güterwagen. Ja, derzeit machen uns die Steinkohlepreise sehr zu schaffen. Da ist der Preis ums Zehnfache gestiegen. Aber wir hoffen ja, dass uns auch die Besucher zu den hochprozentigen Fahrten Ende September, zu den Nikolausfahrten und zu den Martinsfahrten im November und Dezember uns hoffentlich noch gut besuchen werden.
2: Wie erwähnt, gab es zu jeder vollen Stunde Führungen, die sich an diesem Vormittag wetterbedingt allerdings auf Innenbereiche konzentrierten. Von großem Interesse für die Besucher war der Lokschuppen von 1880. Dort konnte man sich nicht nur unterschiedliche historische Schienenfahrzeuge anschauen, sondern erfuhr von den Bergwerksbahnern so manches technische Detail. Nach einem Rundgang über das Freigelände mit dem ehemaligen Stellwerk und den Uhrenturm war im Zug Gelegenheit, sich bei einem kleinen Imbiss zu stärken oder sich auch Stempel für den Wippertalspaß, den die Bergwerksbahn außerdem ja organisiert, abzuholen.
1: Auch in die Bonifatiuskirche Vaterode wird traditionell am Tag des offenen Denkmals eingeladen. Diesmal gab es Bilder von der Alröder Künstlerin Elli Engel zu sehen und die Schwarzen Schwestern aus Volkstedt zu hören. Organisiert wurde das Ganze wieder vom Förderverein der Kirche.
8: Wir existieren in dieser Form wie heute schon seit dem März 1996. Eine, sagen wir, traditionelle Geschichte hat sich inzwischen entwickelt. Und seitdem es den Tag des Denkmals gibt vom DSD Bonn, machen wir immer mit. Und das ist einer mit unserer Veranstaltungen. Und diesmal ist es besonders wichtig, denn das hat 2 Jahre wegen Corona nicht stattgefunden, aber heute. Und oh Wunder, wir sind mehr als 80 Personen in der Kirche und freuen uns, dass die Leute kommen und dann natürlich hoffentlich auch spenden.
1: Dabei werden Spendeneinnahmen des Vereins in vollem Umfang für die Restauration der Kirche verwendet. So konnte jüngst die sehr aufwendige und kostenintensive Erneuerung des Außenputzes vollendet werden. Innenputz und Fußboden sollen nun folgen. Die Schwarzen Schwestern, die im nächsten Jahr ihr 20-jähriges Bestehen feiern, begeisterten an diesem Tag auf ganzer Linie. Nach anfänglichen technischen Schwierigkeiten präsentierten sie schließlich einen Gospel-Hit nach dem anderen.

Die inzwischen über 90 Besucherinnen und Besucher in der Vaterröder Bonifatiuskirche waren begeistert und sparten nicht mit Applaus und Zugaberufen. Da ließen sich die Damen aus Volkstedt nicht zweimal bitten und luden die Gäste am Ende noch einmal zum Mitsingen ein.

Die St. Egidiuskirche Hagesdorf lockte an diesem Tag des offenen Denkmals viele interessierte Zuhörerinnen und Zuhörer zum Irish Folk an. Der Freundeskreis der St. Egidiuskirche Hagesdorf e.V. hatte es geschafft, wieder Plankstu Irvin aus Magdeburg zu engagieren. Sie haben schon mehrfach das Publikum im Mansfelder Grund begeistert. Weiß Vereinsvorsitzender Herr Wirber, der die Gruppe ankündigte. Aber dann konnten die Besucher in die Welt des Irish und auch Scottish Folks eintauchen.

0: Nach dem begeisternden Konzert war es für viele Besucherinnen und Besucher ein leichtes, mit einer kleinen Spende beim Hinausgehen die Arbeit des Vereins zu unterstützen. Und so wurde auch in diesem Jahr der Tag des offenen Denkmals auf die unterschiedlichste Art und Weise begangen. 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

Hallo und herzlich willkommen, liebe Zuschauerinnen und Zuschauer, besonders unsere jungen Zuschauerinnen und Zuschauer, möchte ich heute bei Punktum Ihrem regionalen Programm begrüßen. Denn heute hat ja die Schule wieder angefangen, toi toi toi, fürs neue Schuljahr. Unabhängig davon läuft natürlich das Leben weiter und das sind ja manchmal nicht so schöne Vorgänge wie das folgende. Am Mittwochnachmittag ereignete sich im Rahmen eines Überholmanövers auf der L158 zwischen Hettstedt und dem Kreisverkehr Welfesholz ein Verkehrsunfall. Beide Pkw waren als Gespann mittels Anhänger unterwegs. Während des Überholvorgangs kam das überholende Fahrzeug aus noch ungeklärten Gründen nach links von der Fahrbahn ab. In weiteren Folge geriet der Pkw samt Anhänger in Schleudern und kam nach rechts von der Fahrbahn ab. Hier überschlug sich der mehrfach und kam auf dem Feld zum Stillstand. Der verletzte Fahrer musste durch die Kameraden der Freiwilligen Feuerwehr aus dem Fahrzeug gerettet werden. Im Anschluss wurde er zur weiteren Behandlung mit dem Rettungshubschrauber in der Klinik nach Halle gebracht. Der genaue Unfallhergang und die Unfallursache müssen nun ermittelt werden. Am Dienstag, den 18. August, werden im Rahmen der Schulwegsicherung zum Schulbeginn des Schuljahres 26/27 im gesamten Landkreis Verkehrskontrollen vor den Grundschulen durchgeführt. In der Zeit von 6:45 Uhr bis 8:30 Uhr werden vor der Grundschule Südwest in Sangerhausen Fahrzeugführer mit kleinen Aufmerksamkeiten sensibilisiert. Die Landtagswahl rückt näher und die Stadt Eisleben teilt sich im Sonderwahllokal das Folgende mit. Unabhängig davon, auf welchem Weg Sie den Wahlschein beantragen, werden die Briefwahlunterlagen und anderem Wahlschein und Stimmzettel zentral durch die Wahlbehörde zusammengestellt und ab sofort per Post versandt.

0: Die Stadtverwaltung geht davon aus, dass die Unterlagen innerhalb von etwa 5 Tagen nach Versandtermin bzw. nach Eingang des Antrags zugestellt werden können. Sollten Sie Unstimmigkeiten feststellen oder Ihre Unterlagen nicht erhalten, wenden Sie sich bitte umgehend an die Wahlbehörde. Im Sonderwahllokal im ehemaligen Katharinenstift, dort war die Markthalle, ja, erhalten Wähler sämtliche Unterlagen für die Briefwahl. Dann kann man die Stimme sofort im Sonderwahllokal abgeben oder die Unterlagen mit nach Hause nehmen und später wählen. Für die Stimmabgabe vor Ort stehen Wahlkabinen und Wahlurnen bereit. Sonst müssen die ausgefüllten Briefwahlunterlagen rechtzeitig wieder bei der Wahlbehörde eingehen. Portofrei per Post, über den Briefkasten am Rathaus oder durch Abgabe im Sonderwahllokal. Bitte Wahlbenachrichtigung und Personalausweis oder Reisepass mitbringen. Wichtig, und die Briefwahlunterlagen unbedingt entsprechend der beiliegenden Anleitung verpacken. Nur so kann die Stimme gültig berücksichtigt werden. Frist für die Beantragung der Briefwahl ist bis Freitag, 4. September, 15 Uhr. Und da eine rechtzeitige postalische Zustellung zu diesem Zeitpunkt kaum noch möglich ist, empfiehlt die Wahlbehörde, die Unterlagen in diesem Fall direkt im Sonderwahllokal abzuholen und wenn möglich auch dort gleich die Stimme abzugeben. Ja, und dass der Wahlkampf in Gang gekommen ist, zeigen die folgenden Termine. Am 18. August wird die ehemalige Bundestagsvizepräsidentin Petra Pau von der Linken im Landkreis Mansfeld-Südharz erwartet. Die gemeinsame Tour von ihr und dem Sangerhäuser Direktkandidaten André Rödel beginnt am Vormittag in Mansfeld. Im gemeinsamen Termin mit Vertretern der Stadt und der Fahrerin Frau Schulze-Gerlach möchten Sie ein Bild über die aktuelle Lage vor Ort machen. Und ab 12:30 Uhr gibt es die Möglichkeit, im Rahmen einer Sprechstunde im Schülercafé Mansfeld, das ist Lutherstraße 30, mit Petra Pau und André Rödel direkt ins Gespräch zu kommen. Im Anschluss besuchen Sie einen Schaltschrankanlagenbauer in Sangerhausen und zum Tagesabschluss laden Sie zu einer Buchlesung über Anekdoten im parlamentarischen Alltag sowie Gespräche ein. Die Veranstaltung beginnt 17 Uhr und findet im Ratskeller Sangerhausen statt. Und dann gibt es auch die Möglichkeit, ein Buch von Petra Pau vor Ort zu erwerben und eine Widmung zu erhalten, sowie eben individuell mit beiden ins Gespräch zu kommen. Die Veranstaltung ist kostenfrei und alle Interessierten sind eingeladen. Und gleich noch ein Termin von der Linken. Der Bundestagsabgeordnete Jan van Aken wird gemeinsam mit dem Sangerhäuser Direktkandidaten André Rödel und der Bundestagsabgeordneten Donata Vogelschmidt sowie der ehemaligen Bundestagsabgeordneten Petra Sitte am 21. August über die derzeitigen Herausforderungen und Lösungsansätze der Partei Die Linke sprechen. Der Talk beginnt um 11 Uhr und wird durch einen Büchertisch sowie ein Glücksrad begleitet. Die Veranstaltung findet am Rande des Wochenmarktes direkt unter den Kastanien vor der Jakobikirche in Sangerhausen statt. Bundesumweltminister Carsten Schneider hat letzten Freitag im Beisein von Sachsen-Anhalt als Umweltminister Professor Dr. Armin Willigmann eine Förderurkunde für das Projekt Klimawildnis an die NABU-Stiftung Nationales Naturerbe übergeben. Der Bund finanziert den Flächenankauf von rund 1.000 Hektar bei Stolberg im Rahmen des Aktionsprogramms Natürlicher Klimaschutz mit rund 32 Millionen Euro. Ganz ohne forstwirtschaftliche Nutzung soll sich das Gebiet zu einem naturnahen Waldlebensraum entwickeln.
1: 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Askania Pferdefestival vom 20. bis 23. 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Organisiert vom Reit- und Fahrverein Einetal Westdorf Aschersleben e.V. 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

0: Der bäuerliche Familienbetrieb Probst in Bendorf betreibt seit vielen Jahren einen Hofladen, in dem er nicht nur die eigenen Erzeugnisse wie zum Beispiel Kartoffeln, Getreide und Rüben, sondern auch Produkte anderer regionaler Hersteller wie Marmeladen, Honig, Säfte, Wein, Wurst und Eier anbietet. Seit einigen Tagen gibt es nun ein neues Angebot, wie Bernd Probst, seit 2002 Inhaber des Betriebes, berichtete.
1: Ja, wir haben uns überlegt, unser Angebot für die Kunden da zu sein, zu erweitern und haben uns dazu diesen hübschen Verkaufsautomaten angeschafft, der jetzt 24 Stunden, 7 Tage in der Woche zu erreichen ist und wo man einkaufen kann.
0: Was gibt's denn?
1: Wir haben dort einen Teil unseres Sortiments aus dem Hofladen im Angebot. Natürlich nicht alle Artikel, passen ja nicht rein, aber eine Auswahl, was sich gut verkauft, ist dort zu bekommen und recht einfach zu bedienen. Man wählt die Nummer, zahlt im Bar oder mit Karte und erhält das Produkt.
0: Ja, hier ist ja noch ein bisschen Platz, kommt ja noch was dazu?
1: Ja, es ist schon so vorgesehen, dass man eventuell das Ding noch erweitert, wenn sich's gut anlässt, also wenn die Nachfrage da ist. Und ja, in den paar Tagen, wo jetzt funktioniert, sind wir schon fast zufrieden.
0: Verschiedene Produkte aus der Region sozusagen. Von Ihnen ist jetzt, sind die Kartoffeln nur dabei, oder ist da noch was?
1: Die Kartoffeln und das Rapsöl. Wir haben jetzt, im Frühjahr nochmal Rapsöl gepresst, sind zu einer Rapsölpresse gekommen. Hatten wir uns erstmal hier gemietet und werden die aber vielleicht übernehmen. Und dort haben wir leckeres Rapsöl gepresst und abgefüllt. Und das ist hier auch im Automaten erhältlich.
0: Der Automat befindet sich direkt gegenüber des Agrarbetriebes, wo auch komfortabel geparkt werden kann. Und ist, wie bereits erwähnt, 24/7 geöffnet.
2: Mit dem Mekalab entsteht in der Lutherstadt Eisleben in der Querfurter Straße 12 ein modernes Entwicklungszentrum für Innovation, Zusammenarbeit und neue Ideen. Dafür wird das bestehende Gebäude umfassend modernisiert und für die neuen Anforderungen umgebaut. Eine kleine Ausstellung zeigt, wie sich die Architekten das fertige Mekalab vorstellen. Auf rund 2000 Quadratmetern entstehen Forschungs- und Arbeitsflächen mit Werkstätten, Experimentierbereiche sowie moderne Büro- und Lagerräume. Schwerpunkte des Projektes sind Digitalisierung, Telepflege und digitale Gesundheitsvorsorge. Am 13. August wurde Ministerpräsident Sven Schulze erwartet, der insgesamt 3 endgültige Förderbescheide mit einer Gesamthöhe von rund 23 Millionen Euro für die Umsetzung des Projektes Mekalab übergeben wollte. Zunächst ergriff Landrat André Schröder das Wort.
3: Im Landkreis Manfred-Zittau sind 28 Projekte über den Strukturwandel gefördert. Wir haben kleine, mittlere Projekte, aber mit einer großen Flächenausstrahlung und ganz breit diversifiziert von medizinischer Infrastruktur, industrienahe Infrastruktur, Flächenentwicklung, Industrieanbindungsstraße und hier das Thema Weiterbildung, Ausbildung, kreative Milieus schaffen für innovative Unternehmen. Und das an einer Stelle, da wird der Ministerpräsident was dazu sagen, was ja symbolträchtiger nicht sein kann. Ich freue mich, dass diese ganzen Vorleistungen über die Investitionsbank, über den Lenkungsbeirat, mit den Bürgermeistern, mit den Kreistagsfraktionen, mit der Stabsstelle in der Staatskanzlei Kiffelsberg ist ja mit hier. Also ein dickes Dankeschön natürlich an die Landesregierung, die den nicht immer einfachen Prozess der Fördermittelgewährung jetzt durchsteuert und neben den vorläufigen Bescheiden jetzt auch endgültige vergibt, damit wir endlich auch in den Leistungen, in den Leistungsphasen weiterkommen können.
2: Dann war es an Ministerpräsident Sven Schulze, die erwähnten 3 endgültigen Förderbescheide für das Mekalab in einer Gesamthöhe von knapp 23 Millionen Euro zu übergeben. Er bezeichnete die Investition als eine in die Zukunft der Menschen vor Ort und ihm sei es wichtig, dass der Strukturwandel echte Chancen schaffe. Genau dafür stehe dieses Projekt. Hier entstünden neue Ideen, moderne Arbeitsplätze und Perspektiven für die nächste Generation. So würde die Region Schritt für Schritt stärker gemacht werden.

0: werden und Sachsen-Anhalt bliebe auch künftig ein Land mit guten Chancen zum Leben und Arbeiten. Alle Beteiligten formierten sich zum Gruppenbild und dann war auch noch Gelegenheit, die eingangs erwähnte kleine Ausstellung in Augenschein zu nehmen, wo schon ein wenig visualisiert war, was an dieser Stelle entstehen soll. Kurz danach gab es noch ein Gruppenbild, nämlich vor dem Mansfeld-Museum in Hettstedt. Dort überreichte Ministerpräsident Sven Schulze für das Modellprojekt Grüne Fernwärme Geothermie der Stadtwerke Hettstedt einen Förderbescheid über 1,7 Millionen Euro. Auch hier posierte man als Gruppe. Am 13. August empfing der Geschäftsführer der Stadtwerke Lutherstadt Eisleben GmbH, Ronny Strebe, an seinem Dienstsitz Jan Wollenberg und Dr. Dirk Prinschwitz, Geschäftsführer der Fernwasserversorgung Elbaue Ostharz GmbH, kurz FEO, und Bürgermeister Carsten Staub. An diesem Tag sollte die bewährte Zusammenarbeit zwischen der FEO und den Stadtwerken der Lutherstadt mit der Unterzeichnung eines neuen Wasserliefervertrages fortgesetzt werden.
1: Für die Lutherstadt Eisleben, aber auch für die Stadtwerke Lutherstadt Eisleben ist es heute ein besonderer Tag, ein wichtiger Tag. Ja, die Fernwasserversorgung Elbaue Ostharz und die Stadtwerke Lutherstadt Eisleben verbinden eine langjährige, man kann sagen eine jahrzehntelange Zusammenarbeit. Und der besondere Anlass heute ist, ja, dass der Liefervertrag, der jetzt auch Jahrzehnte lief, zum Ende des Jahres ausläuft und wir heute, ich denke, das freudige Ereignis auch haben, dass wir den nächsten langfristigen Liefervertrag mit Ihnen schließen, nachdem wir doch mehrere Wochen verhandelt haben und ich denke, dass wir hier für alle Beteiligten auch eine gute Lösung für die nächsten Jahre auch gefunden haben.
0: Für die Stadtwerke der Lutherstadt Eisleben ist der neue Vertrag ein wichtiger Baustein kommunaler Daseinsvorsorge. Trinkwasser muss jederzeit zuverlässig verfügbar sein für Privathaushalte, ebenso wie für Gewerbe, Industrie, öffentliche Einrichtungen und die städtische Infrastruktur, betonte Herr Strebe. Eine sichere Trinkwasserversorgung ist zugleich ein wichtiger Standortfaktor. Sie schaffe Verlässlichkeit für Unternehmen und industrielle Betriebe in der Lutherstadt und bildet eine Grundlage für regionale Entwicklung. Auch angesichts zunehmender Trockenperioden und wachsender Bedeutung einer verlässlichen Wasserverfügbarkeit für Landwirtschaft, Wirtschaft und Bevölkerung gewinne eine sichere Trinkwasserversorgung weiter an Bedeutung. Eislebens Bürgermeister Carsten Staub betonte, wie wichtig ihm dieser Termin sei, hatte doch dafür sogar seinen Urlaub unterbrochen. Aber schließlich ging es bei dem Vertrag um die sichere Versorgung mit Trinkwasser für die Stadt für die nächsten 15 Jahre mit einer Verlängerungsoption von 5 weiteren. Er betonte die besonders hohen Anforderungen an das Trinkwasser in Deutschland und als jemand, der mit der Feuerwehr besonders verbunden ist, dass damit auch die Löschwasserversorgung für die nächsten Jahre sichergestellt ist. Herr Wollenberger als Geschäftsführer der FEO würdigte den Prozess der Vertragsverhandlungen. Es sei ein fairer Interessenausgleich zwischen beiden Parteien gewesen. Vor allem ging es ja darum, Verbrauchsspitzen richtig zu berücksichtigen und Regelungen zu finden, die auch noch in 15 Jahren funktionieren. Auf einige technische Aspekte ging der andere Geschäftsführer der FEO, Dr. Dirk Prinschwitz, ein.
1: Es laufen momentan eine ganze Menge an technischen Arbeiten an der Südwestleitung, an der Sie ja sozusagen an unser System angebunden sind. Wir erweitern und erneuern gerade den Abschnitt Kloster-Mansfeld-Helpa. Das ist ein sehr wichtiger Abschnitt. Der hat also kapazitive Beschränkungen. Durch diese Erweiterung kommt es jetzt dazu, dass die Durchlassfähigkeit erhöht wird, also der Durchmesser wird größer und damit ist also die Wasserverfügbarkeit einfach auch größer hier in der Region. Und ich darf mal ein klein bisschen vorgreifen. Sie wissen, dass in der Vergangenheit das Kompetenzzentrum Wasserwirtschaft in Halle diese Trinkwasserkonstruktion entworfen hat für Sachsen-Anhalt. Und es ist dort dieses neue Förderprogramm gibt mit diesen EFRE-Fördermitteln. Und dass wir sozusagen mit sehr dicht vor der Ziellinie stehen, dort das Wasserwerk in Diemrode zu erweitern. Das heißt also, die Kapazität nochmal aufzustocken für diese heißen Zeiten.
0: Dann war es an den drei Geschäftsführern, den neuen Wasserliefervertrag für die Lutherstadt Eisleben bis zum Jahr 2041 zu unterzeichnen. Das Trinkwasser für die Lutherstadt kommt aus einer der bedeutendsten Wasserressourcen Mitteldeutschlands, der Rappbode-Talsperre im Harz. Im Wasserwerk Wien-Rode wird das dort gewonnene Oberflächenwasser zu hochwertigem Trinkwasser aufbereitet. Regelmäßige Untersuchungen, ein jährlicher Trinkwasserbericht und umfassende Qualitätssicherungsmaßnahmen sorgen dafür, dass die Wasserqualität dauerhaft überwacht und dokumentiert wird. Für Verbraucherinnen und Verbraucher ist außerdem spürbar, das Wasser aus Wien-Rode ist mit 4,0 Grad deutscher Härte besonders weich. Es gab selbstverständlich noch ein Gruppenfoto von diesem historischen Ereignis. Und dann sollte die Veranstaltung mit dem Besuch eines der Hochbehälter der Lutherstadt Eisleben abgeschlossen werden. Das Bassin vor der Neustadt ist einer von 5 Hochbehältern der Stadtwerke der Lutherstadt Eisleben GmbH. Der Leiter Netzbetrieb Carsten Schenk stand vor Ort Rede und Antwort. Er berichtete interessante Details zu dem 1868 errichteten und vor ca. 20 Jahren grundlegend sanierten Gebäude. Der Hochbehälter hat eine Kapazität von 500 Kubikmetern. Insgesamt versorgt die SLE etwa 5000 Haushalte in Eisleben und der Umgebung. Vor Ort konnten sich die Gäste einen Eindruck von einer wichtigen Station des Wassers auf dem Weg zum Endverbraucher machen. Es war eine sehr anschauliche und lehrreiche Abrundung des Termines anlässlich der Unterzeichnung des Wasserliefervertrages für die Lutherstadt Eisleben.
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0: Das Konzert von Josef Haydn, Die Schöpfung, wird am 6. September von 17 bis 19 Uhr in der St. Andreaskirche Eisleben unter der Leitung von Kirchenmusikdirektor Thomas Ennenbach aufgeführt. Die Solisten kommen von der Kantorei Eisleben und Sangerhausen sowie vom Mitteldeutschen Kammerchor. Zum Tag des offenen Denkmals lädt der Schmidtschacht Helbra am 13. September von 9.30 Uhr bis 16.30 Uhr ein.
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3: Der DAX notierte am Montagvormittag bei 26.507,48 Punkten, der TecDAX bei 4.109,49 Zählern und der Euro war 1 US-Dollar 15,89 wert.
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3: Im Anschluss sehen Sie ausgewählte Reportagen, am Dienstag Sport bei Punktum und am Mittwoch Querfurt Spezial sowie die 2000er im Auge der Punktum-Kamera. In der Nacht zum Dienstag ist es anfangs noch stark bewölkt und örtlich fallen Schauer. Im Laufe der Nacht lockert es auf. Die Tiefstwerte sinken auf 14 bis 11 Grad, der Wind weht schwach aus West. Der Dienstag wird stark bewölkt mit einigen Auflockerungen. Meist ist es niederschlagsfrei. Die Höchstwerte erreichen 21 bis 23 Grad, der Wind weht schwach bis mäßig aus Südwest. Die Nacht zum Mittwoch wird stark bewölkt und zeitweise fällt Regen oder Schauer. Die Tiefstwerte sinken auf 17 bis 14 Grad, der Wind weht meist schwach aus Südwest. Am Mittwochmorgen ist es stark bewölkt und es regnet. Am Nachmittag gibt es einige Auflockerungen, aber örtlich fallen noch Schauer. Die Tageshöchsttemperatur erreicht 22 bis 25 Grad, der Wind weht mäßig bis stark böig aus Südwest. In der Nacht zum Donnerstag ist es wechselnd bewölkt und meist niederschlagsfrei. Die Temperaturen gehen auf 16 bis 13 Grad zurück, der Wind weht meist schwach aus Südwest. Der Donnerstag wird wolkig und meist niederschlagsfrei. Die Tageshöchsttemperatur erreicht 23 bis 26 Grad, der Wind weht schwach bis mäßig aus Südwest.
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3: Um 11 Uhr waren es 17 Grad, die Luftfeuchtigkeit betrug 72% und der Luftdruck 1013 Hektopascal.
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2: Der Tag des offenen Denkmals ist die größte Kulturveranstaltung Deutschlands. Seit 1993 wird sie von der Deutschen Stiftung Denkmalschutz bundesweit koordiniert. Viele sonst oft nicht zugängliche Orte stehen den Interessierten dann offen. Im Jahr 2022 fiel dieser Tag auf den 11. September. Auch in der Region gab es viele Möglichkeiten, in die Vergangenheit einzutauchen. So auch bei der Mansfelder Bergwerksbahn auf dem Gelände der ehemaligen Kupferkammerhütte in Hettstedt. Selbstverständlich vor Ort das Vorstandsmitglied der Bergwerksbahner Marcel Ulbrich.
10: Also wir machen heute hier Führung durch das Bahnhofsgelände, durch Deutschlands ältesten Schmalspurbahnhof, durch das Freigelände, durch den Uhrenturm mit Stellwerk und durch die Lokschuppen. Ja, und da gibt es nebenbei noch eine Fahrzeugausstellung aus historischen Dampflokomotiven, Diesellokomotiven und natürlich auch Personen- und Güterwagen. Ja, derzeit machen uns die Steinkohlepreise sehr zu schaffen. Da ist der Preis um 10-fach gestiegen. Aber wir hoffen ja, dass uns auch die Besucher zu den hochprozentigen Fahrten Ende September, zu den Nikolausfahrten und zu den Martinsfahrten im November und Dezember uns hoffentlich noch gut besuchen werden.
2: Wie erwähnt, gab es zu jeder vollen Stunde Führungen, die sich an diesem Vormittag wetterbedingt allerdings auf Innenbereiche konzentrierten. Von großem Interesse für die Besucher war der Lokschuppen von 1880. Dort konnte man sich nicht nur unterschiedliche historische Schienenfahrzeuge anschauen, sondern erfuhr von den Bergwerksbahnern so manches technische Detail. Nach einem Rundgang über das Freigelände mit dem ehemaligen Stellwerk und den Uhrenturm war im Zug Gelegenheit, sich bei einem kleinen Imbiss zu stärken oder sich auch Stempel für den Wippertalspaß, den die Bergwerksbahn außerdem ja organisiert, abzuholen.
5: Auch in die Bonifatiuskirche Vaterode wird traditionell am Tag des offenen Denkmals eingeladen. Diesmal gab es Bilder von der Alröder Künstlerin Elli Engel zu sehen und die Schwarzen Schwestern aus Volkstedt zu hören. Organisiert wurde das Ganze wieder vom Förderverein der Kirche.
11: Wir existieren in dieser Form wie heute schon seit dem März 1996. Eine

0: traditionelle Geschichte hat sich inzwischen entwickelt. Und seitdem es den Tag des Denkmals gibt vom DSD Bonn, machen wir immer mit. Und das ist einer mit unserer Veranstaltungen. Und diesmal ist es besonders wichtig, denn das hat 2 Jahre wegen Corona nicht stattgefunden, aber heute. Und, oh Wunder, wir sind mehr als 80 Personen in der Kirche und freuen uns, dass die Leute kommen und dann natürlich hoffentlich auch spenden.
1: Dabei werden Spendeneinnahmen des Vereins in vollem Umfang für die Restauration der Kirche verwendet. So konnte jüngst die sehr aufwendige und kostenintensive Erneuerung des Außenputzes vollendet werden. Innenputz und Fußboden sollen nun folgen. Die Schwarzen Schwestern, die im nächsten Jahr ihr 20-jähriges Bestehen feiern, begeisterten an diesem Tag auf ganzer Linie. Nach anfänglichen technischen Schwierigkeiten präsentierten sie schließlich einen Gospel-Hit nach dem anderen.

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Die St. Egidiuskirche Hergesdorf lockte an diesem Tag des offenen Denkmals viele interessierte Zuhörerinnen und Zuhörer zum Irish Folk an. Der Freundeskreis der St. Egidiuskirche Hergesdorf e.V. hatte es geschafft, wieder Plängstu Irvin aus Magdeburg zu engagieren. Sie haben schon mehrfach das Publikum im Mansfelder Grund begeistert. Vereinsvorsitzender Herr Wirber, der die Gruppe ankündigte. Aber dann konnten die Besucher in die Welt des Irish und auch Scottish Folks eintauchen.

0: Nach dem begeisternden Konzert war es für viele Besucherinnen und Besucher ein leichtes, mit einer kleinen Spende beim Hinausgehen die Arbeit des Vereins zu unterstützen. Und so wurde auch in diesem Jahr der Tag des offenen Denkmals auf die unterschiedlichste Art und Weise begangen. 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

0: Hallo und herzlich willkommen, liebe Zuschauerinnen und Zuschauer, besonders unsere jungen Zuschauerinnen und Zuschauer, möchte ich heute bei Punktum Ihrem regionalen Programm begrüßen. Denn heute hat ja die Schule wieder angefangen, toi toi toi, fürs neue Schuljahr. Unabhängig davon läuft natürlich das Leben weiter und das sind ja manchmal nicht so schöne Vorgänge wie das folgende. Am Mittwochnachmittag ereignete sich im Rahmen eines Überholmanövers auf der L158 zwischen Hettstedt und dem Kreisverkehr Welfesholz ein Verkehrsunfall. Beide BKW waren als Gespann mittels Anhänger unterwegs. Während des Überholvorgangs kam das überholende Fahrzeug aus noch ungeklärten Gründen nach links von der Fahrbahn ab. In weiteren Folge geriet der PKW samt Anhänger in Schleudern und kam nach rechts von der Fahrbahn ab. Hier überschlug sich der mehrfach und kam auf dem Feld zum Stillstand. Der verletzte Fahrer musste durch die Kameraden der Freiwilligen Feuerwehr aus dem Fahrzeug gerettet werden. Im Anschluss wurde er zur weiteren Behandlung mit dem Rettungshubschrauber an der Klinik nach Halle gebracht. Der genaue Unfallhergang und die Unfallursache müssen nun ermittelt werden. Am Dienstag, den 18. August, werden im Rahmen der Schulwegsicherung zum Schulbeginn des Schuljahres 26/27 im gesamten Landkreis Verkehrskontrollen vor den Grundschulen durchgeführt. In der Zeit von 6:45 Uhr bis 8:30 Uhr werden vor der Grundschule Südwest in Sangerhausen Fahrzeugführer mit kleinen Aufmerksamkeiten sensibilisiert. Die Landtagswahl rückt näher und die Stadt Eisleben teilt sich im Sonderwahllokal das Folgende mit. Unabhängig davon, auf welchem Weg Sie den Wahlschein beantragen, werden die Briefwahlunterlagen und anderem Wahlschein und Stimmzettel zentral durch die Wahlbehörde zusammengestellt und ab sofort per Post versandt. Die Stadtverwaltung geht davon aus, dass die Unterlagen innerhalb von etwa 5 Tagen nach Versandtermin bzw. nach Eingang des Antrags zugestellt werden können. Sollten Sie Unstimmigkeiten feststellen oder Ihre Unterlagen nicht erhalten, wenden Sie sich bitte umgehend an die Wahlbehörde. Im Sonderwahllokal im ehemaligen Katharinenstift, dort war die Markthalle, ja, erhalten Wähler sämtliche Unterlagen für die Briefwahl. Dann kann man die Stimme sofort im Sonderwahllokal abgeben oder die Unterlagen mit nach Hause nehmen und später wählen. Für die Stimmabgabe vor Ort stehen Wahlkabinen und Wahlurnen bereit. Sonst müssen die ausgefüllten Briefwahlunterlagen rechtzeitig wieder bei der Wahlbehörde eingehen. Portofrei per Post, über den Briefkasten am Rathaus oder durch Abgabe im Sonderwahllokal. Bitte Wahlbenachrichtigung und Personalausweis oder Reisepass mitbringen. Wichtig, und die Briefwahlunterlagen unbedingt entsprechend der beiliegenden Anleitung verpacken. Nur so kann die Stimme gültig berücksichtigt werden. Frist für die Beantragung der Briefwahl ist bis Freitag, 4. September, 15 Uhr. Und da eine rechtzeitige postalische Zustellung zu diesem Zeitpunkt kaum noch möglich ist, empfiehlt die Wahlbehörde, die Unterlagen in diesem Fall direkt im Sonderwahllokal abzuholen und wenn möglich auch dort gleich die Stimme abzugeben. Ja, und dass der Wahlkampf in Gang gekommen ist, zeigen die folgenden Termine. Am 18. August wird die ehemalige Bundestagsvizepräsidentin Petra Pau von der Linken im Landkreis Mansfeld-Südharz erwartet. Die gemeinsame Tour von ihr und dem Sangerhäuser Direktkandidaten André Rödel beginnt am Vormittag in Mansfeld. Im gemeinsamen Termin mit Vertretern der Stadt und der Fahrerin Frau Schulze-Gerlach möchten Sie ein Bild über die aktuelle Lage vor Ort machen. Und ab 12:30 Uhr gibt es die Möglichkeit, im Rahmen einer Sprechstunde im Schülercafé Mansfeld, das ist Lutherstraße 30, mit Petra Pau und André Rödel direkt ins Gespräch zu kommen. Im Anschluss besuchen Sie einen Schaltschrankanlagenbauer in Sangerhausen und zum Tagesabschluss laden Sie zu einer Buchlesung über Anekdoten im parlamentarischen Alltag sowie Gespräche ein. Die Veranstaltung beginnt 17 Uhr und findet im Ratskeller Sangerhausen statt. Und dann gibt es auch die Möglichkeit, ein Buch von Petra Pau vor Ort zu erwerben und eine Widmung zu erhalten, sowie eben individuell mit beiden ins Gespräch zu kommen. Die Veranstaltung ist kostenfrei und alle Interessierten sind eingeladen. Und gleich noch ein Termin von der Linken. Der Bundestagsabgeordnete Jan van Aken wird gemeinsam mit dem Sangerhäuser Direktkandidaten Anne Rödel und der Bundestagsabgeordneten Donata Vogelschmidt sowie der ehemaligen Bundestagsabgeordneten Petra Sitte am 21. August über die derzeitigen Herausforderungen und Lösungsansätze der Partei Die Linke sprechen. Der Talk beginnt um 11 Uhr und wird durch einen Büchertisch sowie ein Glücksrad begleitet. Die Veranstaltung findet am Rande des Wochenmarktes direkt unter den Kastanien vor der Jakobikirche in Sangerhausen statt. Bundesumweltminister Carsten Schneider hat letzten Freitag im Beisein von Sachsen-Anhalts Umweltminister Professor Dr. Armin Willigmann eine Förderurkunde für das Projekt Klimawildnis an die NABU-Stiftung Nationales Naturerbe übergeben. Der Bund finanziert den Flächenankauf von rund 1.000 Hektar bei Stolberg im Rahmen des Aktionsprogramms Natürlicher Klimaschutz mit rund 32 Millionen Euro. Ganz ohne forstwirtschaftliche Nutzung soll sich das Gebiet zu einem naturnahen Waldlebensraum entwickeln.
1: Besuchen Sie das 14. Askania Pferdefestival vom 20. bis 23. August. auf der Herrenbreite in Aschersleben. Das heißt 4 Tage Pferdesport und Unterhaltung der Spitzenklasse. Organisiert vom Reit- und Fahrverein Einetal Westdorf Aschersleben e.V. Mehr Informationen unter www.askania-pferdefestival.de.
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Der bäuerliche Familienbetrieb Probst in Bendorf betreibt seit vielen Jahren einen Hofladen, in dem er nicht nur die eigenen Erzeugnisse wie zum Beispiel Kartoffeln, Getreide und Rüben, sondern auch Produkte anderer regionaler Hersteller wie Marmeladen, Honig, Säfte, Wein, Wurst und Eier anbietet. Seit einigen Tagen gibt es nun

0: ein neues Angebot, wie Bernd Probst, seit 2002 Inhaber des Betriebes, berichtete.
1: Ja, wir haben uns überlegt, unser Angebot für die Kunden da zu sein, zu erweitern und haben uns dazu diesen hübschen Verkaufsautomaten angeschafft, der jetzt 24 Stunden, 7 Tage in der Woche zu erreichen ist und wo man einkaufen kann.
2: Was gibt's denn?
1: Wir haben dort einen Teil unseres Sortiments aus dem Hofladen im Angebot. Natürlich nicht alle Artikel passen ja nicht rein, aber eine Auswahl, was sich gut verkauft, ist dort zu bekommen und recht einfach zu bedienen. Man wählt die Nummer, zahlt im Bar oder mit Karte und erhält das Produkt.
2: Ja, hier ist ja noch ein bisschen Platz, kommt ja noch was dazu?
1: Ja, es ist schon so vorgesehen, dass man eventuell das Ding noch erweitert, wenn sich's gut anlässt, also wenn die Nachfrage da ist. Und ja, in den paar Tagen, wo jetzt funktioniert, sind wir schon fast zufrieden.
2: Verschiedene Produkte aus der Region sozusagen. Von Ihnen ist jetzt, sind die Kartoffeln nur dabei, oder ist da noch was?
1: Die Kartoffeln und das Rapsöl. Wir haben jetzt im Frühjahr nochmal Rapsöl gepresst, sind zu einer Rapsölpresse gekommen. Hat man es erstmal gemietet und werden die aber vielleicht übernehmen. Und dort haben wir leckeres Rapsöl gepresst und abgefüllt. Und das ist hier auch im Automaten erhältlich.
0: Der Automat befindet sich direkt gegenüber des Agrarbetriebes, wo auch komfortabel geparkt werden kann. Und ist, wie bereits erwähnt, 24/7 geöffnet.
3: Mit dem Mekalab entsteht in der Lutherstadt Eisleben in der Querfurter Straße 12 ein modernes Entwicklungszentrum für Innovation, Zusammenarbeit und neue Ideen. Dafür wird das bestehende Gebäude umfassend modernisiert und für die neuen Anforderungen umgebaut. Eine kleine Ausstellung zeigt, wie sich die Architekten das fertige Mekalab vorstellen. Auf rund 2000 Quadratmetern entstehen Forschungs- und Arbeitsflächen mit Werkstätten, Experimentierbereiche, sowie moderne Büro- und Lagerräume. Schwerpunkte des Projektes sind Digitalisierung, Telepflege und digitale Gesundheitsvorsorge. Am 13. August wurde Ministerpräsident Sven Schulze erwartet, der insgesamt 3 endgültige Förderbescheide mit einer Gesamthöhe von rund 23 Millionen Euro für die Umsetzung des Projektes Mekalab übergeben wollte. Zunächst ergriff Landrat André Schröder das Wort.
4: Im Landkreis Manfred-Zittau sind 28 Projekte über den Strukturwandel gefördert. Wir haben kleine, mittlere Projekte, aber mit einer großen Flächenausstrahlung und ganz breit diversifiziert von medizinischer Infrastruktur, industrienahe Infrastruktur, Flächenentwicklung, Industrieanbindungsstraße und hier das Thema Weiterbildung, Ausbildung, kreative Milieus schaffen für innovative Unternehmen. Und das an einer Stelle, da wird der Ministerpräsident was dazu sagen, was ja symbolträchtiger nicht sein kann. Ich freue mich, dass diese ganzen Vorleistungen über die Investitionsbank, über den Lenkungsbeirat, mit den Bürgermeistern, mit den Kreistagsfraktionen, mit der Stabsstelle in der Staatskanzlei Kipfelsberg ist ja mit hier. Also ein dickes Dankeschön natürlich an die Landesregierung, die den nicht immer einfachen Prozess der Fördermittelgewährung jetzt durchsteuert und neben den vorläufigen Bescheiden jetzt auch endgültige vergibt, damit wir endlich auch in den Leistungen, in den Leistungsphasen weiterkommen können.
3: Dann war es an Ministerpräsident Sven Schulze, die erwähnten 3 endgültigen Förderbescheide für das Mekalab in einer Gesamthöhe von knapp 23 Millionen Euro zu übergeben. Er bezeichnete die Investition als eine in die Zukunft der Menschen vor Ort und ihm sei es wichtig, dass der Strukturwandel echte Chancen schaffe. Genau dafür stehe dieses Projekt. Hier entstünden neue Ideen, moderne Arbeitsplätze und Perspektiven für die nächste Generation. So würde die Region Schritt für Schritt stärker gemacht werden und Sachsen-Anhalt bliebe auch künftig ein Land mit guten Chancen zum Leben und Arbeiten. Alle Beteiligten formierten sich zum Gruppenbild. Und dann war auch noch Gelegenheit, die eingangs erwähnte kleine Ausstellung in Augenschein zu nehmen, wo schon ein wenig visualisiert war, was an dieser Stelle entstehen soll. Kurz danach gab es noch ein Gruppenbild, nämlich vor dem Mansfeld-Museum in Hettstedt. Dort überreichte Ministerpräsident Sven Schulze für das Modellprojekt Grüne Fernwärme Geothermie der Stadtwerke Hettstedt einen Förderbescheid über 1,7 Millionen Euro. Auch hier posierte man als Gruppe. Am 13. August empfing der Geschäftsführer der Stadtwerke Lutherstadt Eisleben GmbH, Ronny Strebe, an seinem Dienstsitz Jan Wollenberg und Dr. Dirk Brinschwitz, Geschäftsführer der Fernwasserversorgung Elbaue-Ostharz GmbH, kurz FEO, und Bürgermeister Carsten Staub. An diesem Tag sollte die bewährte Zusammenarbeit zwischen der FEO und den Stadtwerken der Lutherstadt mit der Unterzeichnung eines neuen Wasserliefervertrages fortgesetzt werden.
5: Für die Lutherstadt Eisleben, aber auch für die Stadtwerke Lutherstadt Eisleben ist es heute ein besonderer Tag, ein wichtiger Tag. Ja, die Fernwasserversorgung Elbaue-Ostharz und die Stadtwerke Lutherstadt Eisleben verbinden eine langjährige, man kann sagen eine jahrzehntelange Zusammenarbeit. Und der besondere Anlass heute ist, ja, dass der Liefervertrag, der jetzt auch Jahrzehnte lief, zum Ende des Jahres ausläuft und wir heute das freudige Ereignis auch haben, dass wir den nächsten langfristigen Liefervertrag mit Ihnen schließen, nachdem wir doch mehrere Wochen verhandelt haben. Und ich denke, dass wir hier für alle Beteiligten auch eine gute Lösung für die nächsten Jahre auch gefunden haben.
3: Für die Stadtwerke der Lutherstadt Eisleben ist der neue Vertrag ein wichtiger Baustein kommunaler Daseinsvorsorge. Trinkwasser muss jederzeit zuverlässig verfügbar sein für Privathaushalte, ebenso wie für Gewerbe, Industrie, öffentliche Einrichtungen und die städtische Infrastruktur, betonte Herr Strebe. Eine sichere Trinkwasserversorgung ist zugleich ein wichtiger Standortfaktor. Sie schaffe Verlässlichkeit für Unternehmen und industrielle Betriebe in der Lutherstadt und bildet eine Grundlage für regionale Entwicklung. Auch angesichts zunehmender Trockenperioden und wachsender Bedeutung einer verlässlichen Wasserverfügbarkeit für Landwirtschaft, Wirtschaft und Bevölkerung gewinne eine sichere Trinkwasserversorgung weiter an Bedeutung. Eislebens Bürgermeister Carsten Staub betonte, wie wichtig ihm dieser Termin sei, hatte doch dafür sogar seinen Urlaub unterbrochen. Aber schließlich ging es bei dem Vertrag um die sichere Versorgung mit Trinkwasser für die Stadt für die nächsten 15 Jahre mit einer Verlängerungsoption von 5 weiteren. Er betonte die besonders hohen Anforderungen an das Trinkwasser in Deutschland und als jemand, der mit der Feuerwehr besonders verbunden ist, dass damit auch die Löschwasserversorgung für die nächsten Jahre sichergestellt ist. Herr Wollenberger als Geschäftsführer der FEO würdigte den Prozess der Vertragsverhandlungen. Es sei ein fairer Interessenausgleich zwischen beiden Parteien gewesen. Vor allem ging es ja darum, Verbrauchsspitzen richtig zu berücksichtigen und Regelungen zu finden, die auch noch in 15 Jahren funktionieren. Auf einige technische Aspekte ging der andere Geschäftsführer der FEO, Dr. Dirk Brinschwitz, ein.
5: Es laufen momentan eine ganze Menge an technischen Arbeiten an der Südwestleitung, an der Sie ja sozusagen an diese Systeme angebunden sind. Wir erweitern und erneuern gerade den Abschnitt Klostermannsfeld-Helbra. Das ist ein sehr wichtiger Abschnitt. Der hat also kapazitive Beschränkungen. Durch diese Erweiterung kommt es jetzt dazu, dass die Durchlassfähigkeit erhöht wird, also der Durchmesser wird größer und damit ist also die Wasserverfügbarkeit einfach auch größer hier in der Region. Und ich darf mal ein klein bisschen vorgreifen. Sie wissen, dass in der Vergangenheit das Kompetenzzentrum Wasserwirtschaft in Halle diese Trinkwasserkonzeption entworfen hat für Sachsen-Anhalt. Und es dort dieses neue Förderprogramm gibt mit diesen EFRE-Fördermitteln. Und dass wir sozusagen mit sehr dicht vor der Ziellinie stehen, dort das Wasserwerk in Wienrode zu erweitern. Das heißt also, die Kapazität nochmal aufzustocken für diese heißen Zeiten.
3: Dann war es an den drei Geschäftsführern, den neuen Wasserliefervertrag für die Lutherstadt Eisleben bis zum Jahr 2041 zu unterzeichnen. Das Trinkwasser für die Lutherstadt kommt aus einer der bedeutendsten Wasserressourcen Mitteldeutschlands, der Rappbode-Talsperre im Harz. Im Wasserwerk Wienrode wird das dort gewonnene Oberflächenwasser zu hochwertigem Trinkwasser aufbereitet. Regelmäßige Untersuchungen, ein jährlicher Trinkwasserbericht und umfassende Qualitätssicherungsmaßnahmen sorgen dafür, dass die Wasserqualität dauerhaft überwacht und dokumentiert wird. Für Verbraucherinnen und Verbraucher ist außerdem spürbar, das Wasser aus Wienrode ist mit 4,0 Grad deutscher Härte besonders weich. Es gab selbstverständlich noch ein Gruppenfoto.

0: nur von diesem historischen Ereignis. Und dann sollte die Veranstaltung mit dem Besuch eines der Hochbehälter der Lutherstadt Eisleben abgeschlossen werden. Das Bassin vor der Neustadt ist einer von 5 Hochbehältern der Stadtwerke der Lutherstadt Eisleben GmbH. Der Leiter Netzbetrieb Carsten Schenk stand vor Ort Rede und Antwort. Er berichtete interessante Details zu dem 1868 errichteten und vor ca. 20 Jahren grundlegend sanierten Gebäude. Der Hochbehälter hat eine Kapazität von 500 Kubikmetern. Insgesamt versorgt die SLE etwa 5000 Haushalte in Eisleben und der Umgebung. Vor Ort konnten sich die Gäste einen Eindruck von einer wichtigen Station des Wassers auf dem Weg zum Endverbraucher machen. Es war eine sehr anschauliche und lehrreiche Abrundung des Termines anlässlich der Unterzeichnung des Wasserliefervertrages für die Lutherstadt Eisleben.
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0: Das Konzert von Joseph Haydn, Die Schöpfung, wird am 6. September von 17 bis 19 Uhr in der St. Andreaskirche Eisleben unter der Leitung von Kirchenmusikdirektor Thomas Ennenbach aufgeführt. Die Solisten kommen von der Kantorei Eisleben und Sangerhausen sowie vom Mitteldeutschen Kammerchor. Zum Tag des offenen Denkmals lädt der Schmidtschacht Helbra am 13. September von 9.30 Uhr bis 16.30 Uhr ein.
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2: Der DAX notierte am Montagvormittag bei 26.507,48 Punkten, der TecDAX bei 4.109,49 Zählern und der Euro war 1 US-Dollar 15,89 wert.
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2: 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In der Nacht zum Dienstag ist es anfangs noch stark bewölkt und örtlich fallen Schauer. Im Laufe der Nacht lockert es auf. Die Tiefstwerte sinken auf 14 bis 11 Grad, der Wind weht schwach aus West. Der Dienstag wird stark bewölkt mit einigen Auflockerungen. Meist ist es niederschlagsfrei. Die Höchstwerte erreichen 21 bis 23 Grad, der Wind weht schwach bis mäßig aus Südwest. Die Nacht zum Mittwoch wird stark bewölkt und zeitweise fällt Regen oder Schauer. Die Tiefstwerte sinken auf 17 bis 14 Grad, der Wind weht meist schwach aus Südwest. Am Mittwochmorgen ist es stark bewölkt und es regnet. Am Nachmittag gibt es einige Auflockerungen, aber örtlich fallen noch Schauer. Die Tageshöchsttemperatur erreicht 22 bis 25 Grad, der Wind weht mäßig bis stark böig aus Südwest. In der Nacht zum Donnerstag ist es wechselnd bewölkt und meist niederschlagsfrei. Die Temperaturen gehen auf 16 bis 13 Grad zurück, der Wind weht meist schwach aus Südwest. Der Donnerstag wird wolkig und meist niederschlagsfrei. Die Tageshöchsttemperatur erreicht 23 bis 26 Grad, der Wind weht schwach bis mäßig aus Südwest.
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2: Um 11 Uhr waren es 17 Grad, die Luftfeuchtigkeit betrug 72% und der Luftdruck 1013 Hektopascal.
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0: Der Tag des offenen Denkmals ist die größte Kulturveranstaltung Deutschlands. Seit 1993 wird sie von der Deutschen Stiftung Denkmalschutz bundesweit koordiniert. Viele sonst oft nicht zugängliche Orte stehen den Interessierten dann offen. Im Jahr 2022 fiel dieser Tag auf den 11. September. Auch in der Region gab es viele Möglichkeiten, in die Vergangenheit einzutauchen. So auch bei der Mansfelder Bergwerksbahn auf dem Gelände der ehemaligen Kupferkammerhütte in Hettstedt. Selbstverständlich vor Ort das Vorstandsmitglied der Bergwerksbahner Marcel Ulbrich.
5: Also wir machen heute hier Führung durch das Bahnhofsgelände, durch Deutschlands ältesten Schmalspurbahnhof, durch das Freigelände, durch den Uhrenturm mit Stellwerk und durch die Lokschuppen. Ja, und dann gibt es nebenbei noch eine Vortragsausstellung aus historischen Dampflokomotiven, Diesellokomotiven und natürlich auch Personen- und Güterwagen. Ja, derzeit machen uns die Steinkohlepreise sehr zu schaffen. Da ist der Preis ums Zehnfache gestiegen. Aber wir hoffen ja, dass uns auch die Besucher zu den hochprozentigen Fahrten Ende September, zu den Nikolausfahrten und zu den Martinsfahrten im November und Dezember uns hoffentlich noch gut besuchen werden.
0: Wie erwähnt, gab es zu jeder vollen Stunde Führungen, die sich an diesem Vormittag wetterbedingt allerdings auf Innenbereiche konzentrierten. Von großem Interesse für die Besucher war der Lokschuppen von 1880. Dort konnte man sich nicht nur unterschiedliche historische Schienenfahrzeuge anschauen, sondern erfuhr von den Bergwerksbahnern so manches technische Detail. Nach einem Rundgang über das Freigelände mit dem ehemaligen Stellwerk und den Uhrenturm war im Zug Gelegenheit, sich bei einem kleinen Imbiss zu stärken oder sich auch Stempel für den Wippertalspaß, den die Bergwerksbahn außerdem ja organisiert, abzuholen.
6: Auch in die Bonifatiuskirche Vaterode wird traditionell am Tag des offenen Denkmals eingeladen. Diesmal gab es Bilder von der Alröder Künstlerin Elli Engel zu sehen und die Schwarzen Schwestern aus Volkstedt zu hören. Organisiert wurde das Ganze wieder vom Förderverein der Kirche.
7: Wir existieren in dieser Form wie heute schon seit dem März 1996. Eine, sagen wir, traditionelle Geschichte hat sich inzwischen entwickelt. Und seitdem es den Tag des Denkmals gibt vom DSD Bonn, machen wir immer mit. Und das ist einer mit unserer Veranstaltungen. Und diesmal ist es besonders wichtig, denn das hat 2 Jahre wegen Corona nicht stattgefunden, aber heute. Und oh Wunder, wir sind mehr als 80 Personen in der Kirche und freuen uns, dass die Leute kommen und dann natürlich hoffentlich auch spenden.
6: Dabei werden Spendeneinnahmen des Vereins in vollem Umfang für die Restauration der Kirche verwendet. So konnte jüngst die sehr aufwendige und kostenintensive Erneuerung des Außenputzes vollendet werden. Innenputz und Fußboden sollen nun folgen. Die Schwarzen Schwestern, die im nächsten Jahr ihr 20-jähriges Bestehen feiern, begeisterten an diesem Tag auf ganzer Linie. Nach anfänglichen technischen Schwierigkeiten präsentierten sie schließlich einen Gospel-Hit nach dem anderen.

Die inzwischen über 90 Besucherinnen und Besucher in der Vaterröder Bonifatiuskirche waren begeistert und sparten nicht mit Applaus und Zugaberufen. Da ließen sich die Damen aus Volkstedt nicht zweimal bitten und luden die Gäste am Ende noch einmal zum Mitsingen ein.

Die St. Egidiuskirche Hagesdorf lockte an diesem Tag des offenen Denkmals viele interessierte Zuhörerinnen und Zuhörer zum Irish Folk an. Der Freundeskreis der St. Egidiuskirche Hagesdorf e.V. hatte es geschafft, wieder Plankstu Irvin aus Magdeburg zu engagieren. Sie haben schon mehrfach das Publikum im Mansfelder Grund begeistert, weiß Vereinsvorsitzender Herr Wirber, der die Gruppe ankündigte. Aber dann konnten die Besucher in die Welt des Irish und auch Scottish Folks eintauchen.

0: Nach dem begeisternden Konzert war es für viele Besucherinnen und Besucher ein leichtes, mit einer kleinen Spende beim Hinausgehen die Arbeit des Vereins zu unterstützen. Und so wurde auch in diesem Jahr der Tag des offenen Denkmals auf die unterschiedlichste Art und Weise begangen. 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

Hallo und herzlich willkommen, liebe Zuschauerinnen und Zuschauer, besonders unsere jungen Zuschauerinnen und Zuschauer, möchte ich heute bei Punktum Ihrem regionalen Programm begrüßen. Denn heute hat ja die Schule wieder angefangen, toi toi toi, für das neue Schuljahr. Unabhängig davon läuft natürlich das Leben weiter und das sind ja manchmal nicht so schöne Vorgänge wie das folgende. Am Mittwochnachmittag ereignete sich im Rahmen eines Überholmanövers auf der L158 zwischen Hettstedt und dem Kreisverkehr Welfesholz ein Verkehrsunfall. Beide Pkw waren als Gespann mittels Anhänger unterwegs. Während des Überholvorgangs kam das überholende Fahrzeug aus noch ungeklärten Gründen nach links von der Fahrbahn ab. In weiteren Folge geriet der Pkw samt Anhänger in Schleudern und kam nach rechts von der Fahrbahn ab. Hier überschlug sich der mehrfach und kam auf dem Feld zum Stillstand. Der verletzte Fahrer musste durch die Kameraden der Freiwilligen Feuerwehr aus dem Fahrzeug gerettet werden. Im Anschluss wurde er zur weiteren Behandlung mit dem Rettungshubschrauber in der Klinik nach Halle gebracht. Der genaue Unfallhergang und die Unfallursache müssen nun ermittelt werden. Am Dienstag, den 18. August, werden im Rahmen der Schulwegsicherung zum Schulbeginn des Schuljahres 26/27 im gesamten Landkreis Verkehrskontrollen vor den Grundschulen durchgeführt. In der Zeit von 6:45 Uhr bis 8:30 Uhr werden vor der Grundschule Südwest in Sangerhausen Fahrzeugführer mit kleinen Aufmerksamkeiten sensibilisiert. Die Landtagswahl rückt näher und die Stadt Eisleben teilt sich im Sonderwahllokal das Folgende mit. Unabhängig davon, auf welchem Weg Sie den Wahlschein beantragen, werden die Briefwahlunterlagen und anderen Wahlschein und Stimmzettel zentral durch die Wahlbehörde zusammengestellt und ab sofort per Post versandt. Die Stadtverwaltung geht davon aus, dass die Unterlagen innerhalb von etwa 5 Tagen nach Versandtermin bzw. nach Eingang des Antrags zugestellt werden können. Sollten Sie Unstimmigkeiten feststellen oder Ihre Unterlagen nicht erhalten, wenden Sie sich bitte umgehend an die Wahlbehörde. Im Sonderwahllokal im ehemaligen Katharinenstift, dort war die Markthalle, ja, erhalten Wähler sämtliche Unterlagen für die Briefwahl. Dann kann man die Stimme sofort im Sonderwahllokal abgeben oder die Unterlagen mit nach Hause nehmen und später wählen. Für die Stimmabgabe vor Ort stehen Wahlkabinen und Wahlurnen bereit. Sonst müssen die ausgefüllten Briefwahlunterlagen rechtzeitig wieder bei der Wahlbehörde eingehen. Portofrei per Post, über den Briefkasten am Rathaus oder durch Abgabe im Sonderwahllokal. Bitte Wahlbenachrichtigung und Personalausweis oder Reisepass mitbringen. Wichtig: und die Briefwahlunterlagen unbedingt entsprechend der beiliegenden Anleitung verpacken. Nur so kann die Stimme gültig berücksichtigt werden. Frist für die Beantragung der Briefwahl ist bis Freitag, 4. September, 15 Uhr. Und da eine rechtzeitige postalische Zustellung zu diesem Zeitpunkt kaum noch möglich ist, empfiehlt die Wahlbehörde, die Unterlagen in diesem Fall direkt im Sonderwahllokal abzuholen und wenn möglich auch dort gleich die Stimme abzugeben. Ja, und dass der Wahlkampf in Gang gekommen ist, zeigen die folgenden Termine. Am 18. August wird die ehemalige Bundestagsvizepräsidentin Petra Pau von der Linken im Landkreis Mansfeld-Südharz erwartet. Die gemeinsame Tour von ihr und dem Sangerhäuser Direktkandidaten André Rödel beginnt am Vormittag in Mansfeld. Im gemeinsamen Termin mit Vertretern der Stadt und der Pfarrerin Frau Schulze-Gerlach möchten Sie ein Bild über die aktuelle Lage vor Ort machen. Und ab 12:30 Uhr gibt es die Möglichkeit, im Rahmen einer Sprechstunde im Schülercafé Mansfeld, das ist Lutherstraße 30, mit Petra Pau und André Rödel direkt ins Gespräch zu kommen.

0: Im Anschluss besuchen Sie einen Schaltschrankanlagenbauer in Sangerhausen und zum Tagesabschluss laden Sie zu einer Buchlesung über Anekdoten im parlamentarischen Alltag sowie Gespräche ein. Die Veranstaltung beginnt 17 Uhr und findet im Ratskeller Sangerhausen statt. Und dann gibt es auch die Möglichkeit, ein Buch von Petra Pau vor Ort zu erwerben und eine Widmung zu erhalten, sowie eben individuell mit beiden ins Gespräch zu kommen. Die Veranstaltung ist kostenfrei und alle Interessierten sind eingeladen. Und gleich noch ein Termin von der Linken. Der Bundestagsabgeordnete Jan van Aken wird gemeinsam mit dem Sangerhäuser Direktkandidaten Anne Rödel und der Bundestagsabgeordneten Donata Vogelschmidt sowie der ehemaligen Bundestagsabgeordneten Petra Sitte am 21. August über die derzeitigen Herausforderungen und Lösungsansätze der Partei Die Linke sprechen. Der Talk beginnt um 11 Uhr und wird durch einen Büchertisch sowie ein Glücksrad begleitet. Die Veranstaltung findet am Rande des Wochenmarktes direkt unter den Kastanien vor der Jakobikirche in Sangerhausen statt. Bundesumweltminister Carsten Schneider hat letzten Freitag im Beisein von Sachsen-Anhalt als Umweltminister Professor Dr. Armin Willigmann eine Förderurkunde für das Projekt Klimawildnis an die NABU-Stiftung Nationales Naturerbe übergeben. Der Bund finanziert den Flächenankauf von rund 1000 Hektar bei Stolberg im Rahmen des Aktionsprogramms Natürlicher Klimaschutz mit rund 32 Millionen Euro. Ganz ohne forstwirtschaftliche Nutzung soll sich das Gebiet zu einem naturnahen Waldlebensraum entwickeln.
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0: Der bäuerliche Familienbetrieb Probst in Bendorf betreibt seit vielen Jahren einen Hofladen, in dem er nicht nur die eigenen Erzeugnisse wie zum Beispiel Kartoffeln, Getreide und Rüben, sondern auch Produkte anderer regionaler Hersteller wie Marmeladen, Honig, Säfte, Wein, Wurst und Eier anbietet. Seit einigen Tagen gibt es nun ein neues Angebot, wie Bernd Probst, seit 2002 Inhaber des Betriebes, berichtete.
1: Ja, wir haben uns überlegt, unser Angebot für die Kunden da zu sein, zu erweitern und haben uns dazu diesen hübschen Verkaufsautomaten angeschafft, der jetzt 24 Stunden, 7 Tage in der Woche zu erreichen ist und wo man einkaufen kann.
0: Was gibt's denn?
1: Wir haben dort einen Teil unseres Sortiments aus dem Hofladen im Angebot. Natürlich nicht alle Artikel, passen ja nicht rein, aber eine Auswahl, was sich gut verkauft, ist dort zu bekommen und recht einfach zu bedienen. Man wählt die Nummer, zahlt im Bar oder mit Karte und erhält das Produkt.
0: Ja, hier ist ja noch ein bisschen Platz, kommt ja noch was dazu?
1: Ja, es ist schon so vorgesehen, dass man eventuell das Ding noch erweitert, wenn sich's gut anlässt, also wenn die Nachfrage da ist, und ja, in den paar Tagen, wo jetzt funktioniert, sind wir schon fast zufrieden.
0: Verschiedene Produkte aus der Region sozusagen, von Ihnen ist jetzt, sind die Kartoffeln nur dabei, oder ist da noch was?
1: Die Kartoffeln und das Rapsöl. Wir haben jetzt im Frühjahr nochmal Rapsöl gepresst, sind zu einer Rapsölpresse gekommen. Hat man es erstmal gemietet und werden die aber vielleicht übernehmen. Und dort haben wir leckeres Rapsöl gepresst und abgefüllt. Und das ist hier auch im Automaten erhältlich.
0: Der Automat befindet sich direkt gegenüber des Agrarbetriebes, wo auch komfortabel geparkt werden kann. Und ist, wie bereits erwähnt, 24/7 geöffnet.
2: Mit dem Mekalab entsteht in der Lutherstadt Eisleben in der Querfurter Straße 12 ein modernes Entwicklungszentrum für Innovation, Zusammenarbeit und neue Ideen. Dafür wird das bestehende Gebäude umfassend modernisiert und für die neuen Anforderungen umgebaut. Eine kleine Ausstellung zeigt, wie sich die Architekten das fertige Mekalab vorstellen. Auf rund 2000 Quadratmetern entstehen Forschungs- und Arbeitsflächen mit Werkstätten, Experimentierbereiche, sowie moderne Büro- und Lagerräume. Schwerpunkte des Projektes sind Digitalisierung, Telepflege und digitale Gesundheitsvorsorge. Am 13. August wurde Ministerpräsident Sven Schulze erwartet, der insgesamt 3 endgültige Förderbescheide mit einer Gesamthöhe von rund 23 Millionen Euro für die Umsetzung des Projektes Mekalab übergeben wollte. Zunächst ergriff Landrat André Schröder das Wort.
3: Im Landkreis Mansfeld-Südharz sind 28 Projekte über den Strukturwandel gefördert. Wir haben kleine, mittlere Projekte, aber mit einer großen Flächenausstrahlung und ganz breit diversifiziert von medizinischer Infrastruktur, industrienahe Infrastruktur, Flächenentwicklung, Industrieanbindungsstraße und hier das Thema Weiterbildung, Ausbildung, kreative Milieus schaffen für innovative Unternehmen. Und das an einer Stelle, da wird der Ministerpräsident was dazu sagen, was ja symbolträchtiger nicht sein kann. Ich freue mich, dass diese ganzen Vorleistungen über die Investitionsbank, über den Lenkungsbeirat, mit den Bürgermeistern, mit den Kreistagsfraktionen, mit der Stabsstelle in der Staatskanzlei Kiffelsberg ist ja mit hier. Also ein dickes Dankeschön natürlich an die Landesregierung, die den nicht immer einfachen Prozess der Fördermittelgewährung jetzt durchsteuert und neben den vorläufigen Bescheiden jetzt auch endgültige vergibt, damit wir endlich auch in den Leistungen, in den Leistungsphasen weiterkommen können.
2: Dann war es an Ministerpräsident Sven Schulze, die erwähnten 3 endgültigen Förderbescheide für das Mekalab in einer Gesamthöhe von knapp 23 Millionen Euro zu übergeben. Er bezeichnete die Investition als eine in die Zukunft der Menschen vor Ort und ihm sei es wichtig, dass der Strukturwandel echte Chancen schaffe. Genau dafür stehe dieses Projekt. Hier entstünden neue Ideen, moderne Arbeitsplätze und Perspektiven für die nächste Generation. So würde die Region Schritt für Schritt stärker gemacht werden und Sachsen-Anhalt bliebe auch künftig ein Land mit guten Chancen zum Leben und Arbeiten. Alle Beteiligten formierten sich zum Gruppenbild. Und dann war auch noch Gelegenheit, die eingangs erwähnte kleine Ausstellung in Augenschein zu nehmen, wo schon ein wenig visualisiert war, was an dieser Stelle entstehen soll. Kurz danach gab es noch ein Gruppenbild, nämlich vor dem Mansfeld-Museum in Hettstedt. Dort überreichte Ministerpräsident Sven Schulze für das Modellprojekt Grüne Fernwärme Geothermie der Stadtwerke Hettstedt einen Förderbescheid über 1,7 Millionen Euro. Auch hier posierte man als Gruppe. Am 13. August empfing der Geschäftsführer der Stadtwerke Lutherstadt Eisleben GmbH, Ronny Strebe, an seinem Dienstsitz Jan Wollenberg und Dr. Dirk Prinschwitz, Geschäftsführer der Fernwasserversorgung Elbaue-Ostharz GmbH, kurz FEO, und Bürgermeister Carsten Staub. An diesem Tag sollte die bewährte Zusammenarbeit zwischen der FEO und den Stadtwerken der Lutherstadt mit der Unterzeichnung eines neuen Wasserliefervertrages fortgesetzt werden.
4: Für die Lutherstadt Eisleben, aber auch für die Stadtwerke Lutherstadt Eisleben ist es heute ein besonderer Tag, ein wichtiger Tag. Ja, die Fernwasserversorgung Elbaue-Ostharz und die Stadtwerke Lutherstadt Eisleben verbinden eine langjährige, man kann sagen eine jahrzehntelange Zusammenarbeit. Und

0: ja, der besondere Anlass heute ist, ja, dass der Liefervertrag, der jetzt auch Jahrzehnte lief, ja, zum Ende des Jahres ausläuft und wir heute, ja, ich denke, das freudige Ereignis auch haben, dass wir den nächsten langfristigen Liefervertrag mit Ihnen schließen, ja, nachdem wir doch mehrere Wochen ja auch verhandelt haben und ich denke, dass wir hier für alle Beteiligten auch eine gute Lösung für die nächsten Jahre auch gefunden haben.
1: Für die Stadtwerke der Lutherstadt Eisleben ist der neue Vertrag ein wichtiger Baustein kommunaler Daseinsvorsorge. Trinkwasser muss jederzeit zuverlässig verfügbar sein für Privathaushalte, ebenso wie für Gewerbe, Industrie, öffentliche Einrichtungen und die städtische Infrastruktur, betonte Herr Strebe. Eine sichere Trinkwasserversorgung ist zugleich ein wichtiger Standortfaktor. Sie schaffe Verlässlichkeit für Unternehmen und industrielle Betriebe in der Lutherstadt und bildet eine Grundlage für regionale Entwicklung. Auch angesichts zunehmender Trockenperioden und wachsender Bedeutung einer verlässlichen Wasserverfügbarkeit für Landwirtschaft, Wirtschaft und Bevölkerung gewinne eine sichere Trinkwasserversorgung weiter an Bedeutung. Eislebens Bürgermeister Carsten Staub betonte, wie wichtig ihm dieser Termin sei, hatte doch dafür sogar seinen Urlaub unterbrochen. Aber schließlich ging es bei dem Vertrag um die sichere Versorgung mit Trinkwasser für die Stadt für die nächsten 15 Jahre mit einer Verlängerungsoption von 5 weiteren. Er betonte die besonders hohen Anforderungen an das Trinkwasser in Deutschland und als jemand, der mit der Feuerwehr besonders verbunden ist, dass damit auch die Löschwasserversorgung für die nächsten Jahre sichergestellt ist. Herr Wollenberger als Geschäftsführer der FEO würdigte den Prozess der Vertragsverhandlungen. Es sei ein fairer Interessenausgleich zwischen beiden Parteien gewesen. Vor allem ging es ja darum, Verbrauchsspitzen richtig zu berücksichtigen und Regelungen zu finden, die auch noch in 15 Jahren funktionieren. Auf einige technische Aspekte ging der andere Geschäftsführer der FEO, Dr. Dirk Brinschwitz, ein.
2: Es laufen momentan eine ganze Menge an technischen Arbeiten an der Südwestleitung, die, an der Sie ja sozusagen an dieses System angebunden sind. Wir erweitern und erneuern gerade den Abschnitt Klostermannsfeld-Helpbar. Das ist ein sehr wichtiger Abschnitt. Der hat also kapazitive Beschränkungen. Durch diese Erweiterung kommt es jetzt dazu, dass die Durchlassfähigkeit erhöht wird, also der Durchmesser wird größer und damit ist also die Wasserverfügbarkeit einfach auch größer hier in der Region. Und ich darf mal ein klein bisschen vorgreifen. Sie wissen, dass in der Vergangenheit das Kompetenzzentrum Wasserwirtschaft in Halle diese Trinkwasserkonstruktion entworfen hat für Sachsen-Anhalt. Und es dort dieses neue Förderprogramm gibt mit diesen EFRE-Fördermitteln. Und dass wir sozusagen mit sehr dicht vor der Ziellinie stehen, dort das Wasserwerk in Wien-Rohle zu erweitern. Das heißt also die Kapazität nochmal aufzustocken für diese heißen Zeiten.
1: Dann war es an den drei Geschäftsführern, den neuen Wasserliefervertrag für die Lutherstadt Eisleben bis zum Jahr 2041 zu unterzeichnen. Das Trinkwasser für die Lutherstadt kommt aus einer der bedeutendsten Wasserressourcen Mitteldeutschlands, der Rappbode-Talsperre im Harz. Im Wasserwerk Wien-Rode wird das dort gewonnene Oberflächenwasser zu hochwertigem Trinkwasser aufbereitet. Regelmäßige Untersuchungen, ein jährlicher Trinkwasserbericht und umfassende Qualitätssicherungsmaßnahmen sorgen dafür, dass die Wasserqualität dauerhaft überwacht und dokumentiert wird. Für Verbraucherinnen und Verbraucher ist außerdem spürbar, das Wasser aus Wien-Rode ist mit 4,0 Grad deutscher Härte besonders weich. Es gab selbstverständlich noch ein Gruppenfoto von diesem historischen Ereignis. Und dann sollte die Veranstaltung mit dem Besuch eines der Hochbehälter der Lutherstadt Eisleben abgeschlossen werden. Das Bassin vor der Neustadt ist einer von 5 Hochbehältern der Stadtwerke der Lutherstadt Eisleben GmbH. Der Leiter Netzbetrieb Carsten Schenk stand vor Ort Rede und Antwort. Er berichtete interessante Details zu dem 1868 errichteten und vor ca. 20 Jahren grundlegend sanierten Gebäude. Der Hochbehälter hat eine Kapazität von 500 Kubikmetern. Insgesamt versorgt die SLE etwa 5000 Haushalte in Eisleben und der Umgebung. Vor Ort konnten sich die Gäste einen Eindruck von einer wichtigen Station des Wassers auf dem Weg zum Endverbraucher machen. Es war eine sehr anschauliche und lehrreiche Abrundung des Termines anlässlich der Unterzeichnung des Wasserliefervertrages für die Lutherstadt Eisleben.
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1: Das Konzert von Josef Haydn, Die Schöpfung, wird am 6. September von 17 bis 19 Uhr in der St. Andreaskirche Eisleben unter der Leitung von Kirchenmusikdirektor Thomas Ennenbach aufgeführt. Die Solisten kommen von der Kantorei Eisleben und Sangerhausen sowie vom Mitteldeutschen Kammerchor. Zum Tag des offenen Denkmals lädt der Schmidtschacht Helbra am 13. September von 9.30 Uhr bis 16.30 Uhr ein.
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4: Der DAX notierte am Montagvormittag bei 26.507,48 Punkten, der TecDAX bei 4.109,49 Zählern und der Euro war 1 US-Dollar 15,89 wert.
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4: Im Anschluss sehen Sie ausgewählte Reportagen, am Dienstag Sport bei Punktum und am Mittwoch Querfurt Spezial sowie die 2000er im Auge der Punktum-Kamera. In der Nacht zum Dienstag ist es anfangs noch stark bewölkt und örtlich fallen Schauer. Im Laufe der Nacht lockert es auf. Die Tiefstwerte sinken auf 14 bis 11 Grad, der Wind weht schwach aus West. Der Dienstag wird stark bewölkt mit einigen Auflockerungen. Meist ist es niederschlagsfrei. Die Höchstwerte erreichen 21 bis 23 Grad, der Wind weht schwach bis mäßig aus Südwest. Die Nacht zum Mittwoch wird stark bewölkt und zeitweise fällt Regen oder Schauer. Die Tiefstwerte sinken auf 17 bis 14 Grad, der Wind weht meist schwach aus Südwest. Am Mittwochmorgen ist es stark bewölkt und es regnet. Am Nachmittag gibt es einige Auflockerungen, aber örtlich fallen noch Schauer. Die Tageshöchsttemperatur erreicht 22 bis 25 Grad, der Wind weht mäßig bis stark böig aus Südwest. In der Nacht zum Donnerstag ist es wechselnd bewölkt und meist niederschlagsfrei. Die Temperaturen gehen auf 16 bis 13 Grad zurück, der Wind weht meist schwach aus Südwest. Der Donnerstag wird wolkig und meist niederschlagsfrei. Die Tageshöchsttemperatur erreicht 23 bis 26 Grad, der Wind weht schwach bis mäßig aus Südwest.
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4: Um 11 Uhr waren es 17 Grad, die Luftfeuchtigkeit betrug 72% und der Luftdruck 1013 Hektopascal.
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2: 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Der Tag des offenen Denkmals ist die größte Kulturveranstaltung Deutschlands. Seit 1993 wird sie von der Deutschen Stiftung Denkmalschutz bundesweit koordiniert. Viele sonst oft nicht zugängliche Orte stehen den Interessierten dann offen. Im Jahr 2022 fiel dieser Tag auf den 11. September. Auch in der Region gab es viele Möglichkeiten, in die Vergangenheit einzutauchen. So auch bei der Mansfelder Bergwerksbahn auf dem Gelände der ehemaligen Kupferkammerhütte in Hettstedt. Selbstverständlich vor Ort das Vorstandsmitglied der Bergwerksbahner Marcel Ulbrich.
3: Also wir machen heute hier Führung durch das Bahnhofsgelände, durch Deutschlands ältesten Schmalspurbahnhof, durch das Freigelände, durch den Uhrenturm mit Stellwerk und durch die Lokschuppen. Ja, und da gibt es nebenbei noch eine Vortragsausstellung aus historischen Dampflokomotiven, Diesellokomotiven und natürlich auch Personen- und Güterwagen. Ja, derzeit machen uns die Steinkohlepreise sehr zu schaffen. Da ist der Preis ums Zehnfache gestiegen. Aber wir hoffen ja, dass uns auch die Besucher zu den hochprozentigen Fahrten Ende September, zu den Nikolausfahrten und zu den Martinsfahrten im November und Dezember uns hoffentlich noch gut besuchen werden.
2: Wie erwähnt, gab es zu jeder vollen Stunde Führungen, die sich an diesem Vormittag wetterbedingt allerdings auf Innenbereiche konzentrierten. Von großem Interesse für die Besucher war der Lokschuppen von 1880. Dort konnte man sich nicht nur unterschiedliche historische Schienenfahrzeuge anschauen, sondern erfuhr von den Bergwerksbahnern so manches technische Detail. Nach einem Rundgang über das Freigelände mit dem ehemaligen Stellwerk und dem Uhrenturm war im Zug Gelegenheit, sich bei einem kleinen Imbiss zu stärken oder sich auch Stempel für den Wippertalspaß, den die Bergwerksbahn außerdem ja organisiert, abzuholen.
4: Auch in die Bonifatiuskirche Vaterode wird traditionell am Tag des offenen Denkmals eingeladen. Diesmal gab es Bilder von der Alröder Künstlerin Elli Engel zu sehen und die Schwarzen Schwestern aus Volkstedt zu hören. Organisiert wurde das Ganze wieder vom Förderverein der Kirche.
5: Wir existieren in dieser Form wie heute schon seit dem März 1996. Eine, sagen wir, traditionelle Geschichte hat sich inzwischen entwickelt. Und seitdem es den Tag des Denkmals gibt vom DSD Bonn, machen wir immer mit. Und das ist einer mit unserer Veranstaltungen. Und diesmal ist es besonders wichtig, denn das hat 2 Jahre wegen Corona nicht stattgefunden, aber heute. Und oh Wunder, wir sind mehr als 80 Personen in der Kirche und freuen uns, dass die Leute kommen und dann natürlich hoffentlich auch spenden.
4: Dabei werden Spendeneinnahmen des Vereins in vollem Umfang für die Restauration der Kirche verwendet. So konnte jüngst die sehr aufwendige und kostenintensive Erneuerung des Außenputzes vollendet werden. Innenputz und Fußboden sollen nun folgen. Die Schwarzen Schwestern, die im nächsten Jahr ihr 20-jähriges Bestehen feiern, begeisterten an diesem Tag auf ganzer Linie. Nach anfänglichen technischen Schwierigkeiten präsentierten sie schließlich einen Gospel-Hit nach dem anderen.

Die inzwischen über 90 Besucherinnen und Besucher in der Vaterröder Bonifatiuskirche waren begeistert und sparten nicht mit Applaus und Zugaberufen. Da ließen sich die Damen aus Volkstedt nicht zweimal bitten und luden die Gäste am Ende noch einmal zum Mitsingen ein.

Die St. Egidiuskirche Hagesdorf lockte an diesem Tag des offenen Denkmals viele interessierte Zuhörerinnen und Zuhörer zum Irish Folk an. Der Freundeskreis der St. Egidiuskirche Hagesdorf e.V. hatte es geschafft, wieder Plankstu Irvin aus Magdeburg zu engagieren. Sie haben schon mehrfach das Publikum im Mansfelder Grund begeistert, weiß Vereinsvorsitzender Herr Wirber, der die Gruppe ankündigte. Aber dann konnten die Besucher in die Welt des Irish und auch Scottish Folks eintauchen.

0: Nach dem begeisternden Konzert war es für viele Besucherinnen und Besucher ein leichtes, mit einer kleinen Spende beim Hinausgehen die Arbeit des Vereins zu unterstützen. Und so wurde auch in diesem Jahr der Tag des offenen Denkmals auf die unterschiedlichste Art und Weise begangen. 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

Hallo und herzlich willkommen, liebe Zuschauerinnen und Zuschauer, besonders unsere jungen Zuschauerinnen und Zuschauer, möchte ich heute bei Punktum Ihrem regionalen Programm begrüßen. Denn heute hat ja die Schule wieder angefangen, toi toi toi, fürs neue Schuljahr. Unabhängig davon läuft natürlich das Leben weiter und das sind ja manchmal nicht so schöne Vorgänge wie das folgende. Am Mittwochnachmittag ereignete sich im Rahmen eines Überholmanövers auf der L158 zwischen Hettstedt und dem Kreisverkehr Welfesholz ein Verkehrsunfall. Beide BKW waren als Gespann mittels Anhänger unterwegs. Während des Überholvorgangs kam das überholende Fahrzeug aus noch ungeklärten Gründen nach links von der Fahrbahn ab. In weiteren Folge geriet der PKW samt Anhänger in Schleudern und kam nach rechts von der Fahrbahn ab. Hier überschlug sich der mehrfach und kam auf dem Feld zum Stillstand. Der verletzte Fahrer musste durch die Kameraden der Freiwilligen Feuerwehr aus dem Fahrzeug gerettet werden. Im Anschluss wurde er zur weiteren Behandlung mit dem Rettungshubschrauber in der Klinik nach Halle gebracht. Der genaue Unfallhergang und die Unfallursache müssen nun ermittelt werden. Am Dienstag, den 18. August, werden im Rahmen der Schulwegsicherung zum Schulbeginn des Schuljahres 26/27 im gesamten Landkreis Verkehrskontrollen vor den Grundschulen durchgeführt. In der Zeit von 6:45 Uhr bis 8:30 Uhr werden vor der Grundschule Südwest in Sangerhausen Fahrzeugführer mit kleinen Aufmerksamkeiten sensibilisiert. Die Landtagswahl rückt näher und die Stadt Eisleben teilt sich im Sonderwahllokal das Folgende mit. Unabhängig davon, auf welchem Weg Sie den Wahlschein beantragen, werden die Briefwahlunterlagen und anderem Wahlschein und Stimmzettel zentral durch die Wahlbehörde zusammengestellt und ab sofort per Post versandt. Die Stadtverwaltung geht davon aus, dass die Unterlagen innerhalb von etwa 5 Tagen nach Versandtermin bzw. nach Eingang des Antrags zugestellt werden können. Sollten Sie Unstimmigkeiten feststellen oder Ihre Unterlagen nicht erhalten, wenden Sie sich bitte umgehend an die Wahlbehörde. Im Sonderwahllokal im ehemaligen Katharinenstift, dort war die Markthalle, ja, erhalten Wähler sämtliche Unterlagen für die Briefwahl. Dann kann man die Stimme sofort im Sonderwahllokal abgeben oder die Unterlagen mit nach Hause nehmen und später wählen. Für die Stimmabgabe vor Ort stehen Wahlkabinen und Wahlurnen bereit. Sonst müssen die ausgefüllten Briefwahlunterlagen rechtzeitig wieder bei der Wahlbehörde eingehen. Portofrei per Post, über den Briefkasten am Rathaus oder durch Abgabe im Sonderwahllokal. Bitte Wahlbenachrichtigung und Personalausweis oder Reisepass mitbringen. Wichtig, und die Briefwahlunterlagen unbedingt entsprechend der beiliegenden Anleitung verpacken. Nur so kann die Stimme gültig berücksichtigt werden. Frist für die Beantragung der Briefwahl ist bis Freitag, 4. September, 15 Uhr. Und da rechtzeitige postalische Zustellung zu diesem Zeitpunkt kaum noch möglich ist, empfiehlt die Wahlbehörde, die Unterlagen in diesem Fall direkt im Sonderwahllokal abzuholen und wenn möglich auch dort gleich die Stimme abzugeben. Ja, und dass der Wahlkampf in Gang gekommen ist, zeigen die folgenden Termine. Am 18. August wird die ehemalige Bundestagsvizepräsidentin Petra Pau von der Linken im Landkreis Mansfeld-Südharz erwartet. Die gemeinsame Tour von ihr und dem Sangerhäuser Direktkandidaten André Rödel beginnt am Vormittag in Mansfeld. Im gemeinsamen Termin mit Vertretern der Stadt und der Pfarrerin Frau Schulze-Gerlach möchte sie ein Bild über die aktuelle Lage vor Ort machen. Und ab 12:30 Uhr gibt es die Möglichkeit, im Rahmen einer Sprechstunde im Schülercafé Mansfeld, das ist Lutherstraße 30, mit Petra Pau und André Rödel direkt ins Gespräch zu kommen. Im Anschluss besuchen Sie einen Schaltschrankanlagenbauer in Sangerhausen und zum Tagesabschluss laden Sie zu einer Buchlesung über Anekdoten im parlamentarischen Alltag sowie Gespräche ein. Die Veranstaltung beginnt 17 Uhr und findet im Ratskeller Sangerhausen statt. Und dann gibt es auch die Möglichkeit, ein Buch von Petra Pau vor Ort zu erwerben und eine Widmung zu erhalten, sowie eben individuell mit beiden ins Gespräch zu kommen. Die Veranstaltung ist kostenfrei und alle Interessierten sind eingeladen. Und gleich noch ein Termin von der Linken. Der Bundestagsabgeordnete Jan van Aken wird gemeinsam mit dem Sangerhäuser Direktkandidaten Anne Rödel und der Bundestagsabgeordneten Donata Vogelschmidt sowie der ehemaligen Bundestagsabgeordneten Petra Sitte am 21. August über die derzeitigen Herausforderungen und Lösungsansätze der Partei Die Linke sprechen. Der Talk beginnt um 11 Uhr und wird durch einen Büchertisch sowie ein Glücksrad begleitet. Die Veranstaltung findet am Rande des Wochenmarktes direkt unter den Kastanien.

0: vor der Jakobikirche in Sangerhausen statt. Bundesumweltminister Carsten Schneider hat letzten Freitag im Beisein von Sachsen-Anhalts Umweltminister Prof. Dr. Armin Willigmann eine Förderurkunde für das Projekt Klimawildnis an die NABU-Stiftung Nationales Naturerbe übergeben. Der Bund finanziert den Flächenankauf von rund 1000 Hektar bei Stolberg im Rahmen des Aktionsprogramms Natürlicher Klimaschutz mit rund 32 Millionen Euro. Ganz ohne forstwirtschaftliche Nutzung soll sich das Gebiet zu einem naturnahen Waldlebensraum entwickeln.
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0: Der bäuerliche Familienbetrieb Probst in Bendorf betreibt seit vielen Jahren einen Hofladen, in dem er nicht nur die eigenen Erzeugnisse wie zum Beispiel Kartoffeln, Getreide und Rüben, sondern auch Produkte anderer regionaler Hersteller wie Marmeladen, Honig, Säfte, Wein, Wurst und Eier anbietet. Seit einigen Tagen gibt es nun ein neues Angebot, wie Bernd Probst, seit 2002 Inhaber des Betriebes, berichtete.
1: Ja, wir haben uns überlegt, unser Angebot für die Kunden da zu sein, zu erweitern und haben uns dazu diesen hübschen Verkaufsautomaten angeschafft, der jetzt 24 Stunden, 7 Tage in der Woche zu erreichen ist und wo man einkaufen kann.
2: Was gibt's denn?
1: Wir haben dort einen Teil unseres Sortiments aus dem Hofladen im Angebot. Natürlich nicht alle Artikel passen ja nicht rein, aber eine Auswahl, was sich gut verkauft, ist dort zu bekommen und recht einfach zu bedienen. Man wählt die Nummer, zahlt im Bar oder mit Karte und erhält das Produkt.
2: Ja, hier ist ja noch ein bisschen Platz. Kommt ja noch was dazu?
1: Ja, es ist schon so vorgesehen, dass man eventuell das Ding noch erweitert, wenn sich's gut anlässt, also wenn die Nachfrage da ist. Und ja, in den paar Tagen, wo er jetzt funktioniert, sind wir schon fast zufrieden.
2: Verschiedene Produkte aus der Region sozusagen. Von Ihnen ist jetzt, sind die Kartoffeln nur dabei, oder ist da noch was?
1: Die Kartoffeln und das Rapsöl. Wir haben jetzt im Frühjahr nochmal Rapsöl gepresst, sind zu einer Rapsölpresse gekommen. Hatten wir uns erstmal gemietet und werden die aber vielleicht übernehmen. Und dort haben wir leckeres Rapsöl gepresst und abgefüllt. Und das ist ja auch im Automaten erhältlich.
0: Der Automat befindet sich direkt gegenüber des Agrarbetriebes, wo auch komfortabel geparkt werden kann. Und ist, wie bereits erwähnt, 24/7 geöffnet.
3: Mit dem Maker Lab entsteht in der Lutherstadt Eisleben in der Quer

0: Frankfurter Straße 12 ein modernes Entwicklungszentrum für Innovation, Zusammenarbeit und neue Ideen. Dafür wird das bestehende Gebäude umfassend modernisiert und für die neuen Anforderungen umgebaut. Eine kleine Ausstellung zeigt, wie sich die Architekten das fertige MECA-Lab vorstellen. Auf rund 2000 Quadratmetern entstehen Forschungs- und Arbeitsflächen mit Werkstätten, Experimentierbereiche sowie moderne Büro- und Lagerräume. Schwerpunkte des Projektes sind Digitalisierung, Telepflege und digitale Gesundheitsvorsorge. Am 13. August wurde Ministerpräsident Sven Schulze erwartet, der insgesamt 3 endgültige Förderbescheide mit einer Gesamthöhe von rund 23 Millionen Euro für die Umsetzung des Projektes MECA-Lab übergeben wollte. Zunächst ergriff Landrat André Schröder das Wort.
1: Im Landkreis Manfred-Zittau sind 28 Projekte über den Strukturwandel gefördert. Wir haben kleine, mittlere Projekte, aber mit einer großen Flächenausstrahlung und ganz breit diversifiziert von medizinischer Infrastruktur, industrienahe Infrastruktur, Flächenentwicklung, Industrieanbindungsstraße und hier das Thema Weiterbildung, Ausbildung, kreative Milieus schaffen für innovative Unternehmen. Und das an einer Stelle, da hat der Ministerpräsident was dazu sagen, was ja symbolträchtiger nicht sein kann. Ich freue mich, dass diese ganzen Vorleistungen über die Investitionsbank, über den Lenkungsbeirat, mit den Bürgermeistern, mit den Kreistagsfraktionen, mit der Stabsstelle in der Staatskanzlei Kippelsberg ist ja mit hier. Also ein dickes Dankeschön natürlich an die Landesregierung, die den nicht immer einfachen Prozess der Fördermittelgewährung jetzt durchsteuert und neben den vorläufigen Bescheiden jetzt auch endgültige vergibt, damit wir endlich auch in den Leistungen, in den Leistungsphasen weiterkommen können.
0: Dann war es an Ministerpräsident Sven Schulze, die erwähnten 3 endgültigen Förderbescheide für das MECA-Lab in einer Gesamthöhe von knapp 23 Millionen Euro zu übergeben. Er bezeichnete die Investition als eine in die Zukunft der Menschen vor Ort und ihm sei es wichtig, dass der Strukturwandel echte Chancen schaffe. Genau dafür stehe dieses Projekt. Hier entstünden neue Ideen, moderne Arbeitsplätze und Perspektiven für die nächste Generation. So würde die Region Schritt für Schritt stärker gemacht werden und Sachsen-Anhalt bliebe auch künftig ein Land mit guten Chancen zum Leben und Arbeiten. Alle Beteiligten formierten sich zum Gruppenbild. Und dann war auch noch Gelegenheit, die eingangs erwähnte kleine Ausstellung in Augenschein zu nehmen, wo schon ein wenig visualisiert war, was an dieser Stelle entstehen soll. Kurz danach gab es noch ein Gruppenbild, nämlich vor dem Mansfeld-Museum in Hettstedt. Dort überreichte Ministerpräsident Sven Schulze für das Modellprojekt Grüne Fernwärme Geothermie der Stadtwerke Hettstedt einen Förderbescheid über 1,7 Millionen Euro. Auch hier posierte man als Gruppe. Am 13. August empfing der Geschäftsführer der Stadtwerke Lutherstadt Eisleben GmbH, Ronny Strebe, an seinem Dienstsitz Jan Wollenberg und Dr. Dirk Prinschwitz, Geschäftsführer der Fernwasserversorgung Elbaue Ostharz GmbH, kurz FEO, und Bürgermeister Carsten Staub. An diesem Tag sollte die bewährte Zusammenarbeit zwischen der FEO und den Stadtwerken der Lutherstadt mit der Unterzeichnung eines neuen Wasserliefervertrages fortgesetzt werden.
2: Für die Lutherstadt Eisleben, aber auch für die Stadtwerke Lutherstadt Eisleben ist es heute ein besonderer Tag, ein wichtiger Tag. Ja, die Fernwasserversorgung Elbaue Ostharz und die Stadtwerke Lutherstadt Eisleben verbinden eine langjährige, man kann sagen eine jahrzehntelange Zusammenarbeit. Und der besondere Anlass heute ist, ja, dass der Liefervertrag, der jetzt auch Jahrzehnte lief, zum Ende des Jahres ausläuft und wir heute, das freudige Ereignis auch haben, dass wir den nächsten langfristigen Liefervertrag mit Ihnen schließen, nachdem wir doch mehrere Wochen verhandelt haben. Und ich denke, dass wir hier für alle Beteiligten auch eine gute Lösung für die nächsten Jahre auch gefunden haben.
0: Für die Stadtwerke der Lutherstadt Eisleben ist der neue Vertrag ein wichtiger Baustein kommunaler Daseinsvorsorge. Trinkwasser muss jederzeit zuverlässig verfügbar sein für Privathaushalte, ebenso wie für Gewerbe, Industrie, öffentliche Einrichtungen und die städtische Infrastruktur,

0: betonte Herr Strebe. Eine sichere Trinkwasserversorgung ist zugleich ein wichtiger Standortfaktor. Sie schaffe Verlässlichkeit für Unternehmen und industrielle Betriebe in der Lutherstadt und bildet eine Grundlage für regionale Entwicklung. Auch angesichts zunehmender Trockenperioden und wachsender Bedeutung einer verlässlichen Wasserverfügbarkeit für Landwirtschaft, Wirtschaft und Bevölkerung gewinne eine sichere Trinkwasserversorgung weiter an Bedeutung. Eislebens Bürgermeister Carsten Staub betonte, wie wichtig ihm dieser Termin sei, hatte doch dafür sogar seinen Urlaub unterbrochen. Aber schließlich ging es bei dem Vertrag um die sichere Versorgung mit Trinkwasser für die Stadt für die nächsten 15 Jahre mit einer Verlängerungsoption von 5 weiteren. Er betonte die besonders hohen Anforderungen an das Trinkwasser in Deutschland und als jemand, der mit der Feuerwehr besonders verbunden ist, dass damit auch die Löschwasserversorgung für die nächsten Jahre sichergestellt ist. Herr Wollenberger als Geschäftsführer der FEO würdigte den Prozess der Vertragsverhandlungen. Es sei ein fairer Interessenausgleich zwischen beiden Parteien gewesen. Vor allem ging es ja darum, Verbrauchsspitzen richtig zu berücksichtigen und Regelungen zu finden, die auch noch in 15 Jahren funktionieren. Auf einige technische Aspekte ging der andere Geschäftsführer der FEO, Dr. Dirk Brinschwitz, ein.
1: Es laufen momentan eine ganze Menge an technischen Arbeiten an der Südwestleitung, an der Sie ja sozusagen an unser System angebunden sind. Wir erweitern und erneuern gerade den Abschnitt Klostermannsfeld-Helpra. Das ist ein sehr wichtiger Abschnitt, der hat also kapazitive Beschränkungen. Durch diese Erweiterung kommt es jetzt dazu, dass die Durchlassfähigkeit erhöht wird, also der Durchmesser wird größer und damit ist also die Wasserverfügbarkeit einfach auch größer hier in der Region. Und ich darf mal ein klein bisschen vorgreifen. Sie wissen, dass in der Vergangenheit das Kompetenzzentrum Wasserwirtschaft in Halle diese Trinkwasserkonzeption entworfen hat für Sachsen-Anhalt. Und es dort dieses neue Förderprogramm gibt mit diesen EFRE-Fördermitteln. Und dass wir sozusagen mit sehr dicht vor der Ziellinie stehen, dort das Wasserwerk in Wien-Rohle zu erweitern. Das heißt also die Kapazität nochmal aufzustocken für diese heißen Zeiten.
0: Dann war es an den drei Geschäftsführern, den neuen Wasserliefervertrag für die Lutherstadt Eisleben bis zum Jahr 2041 zu unterzeichnen. Das Trinkwasser für die Lutherstadt kommt aus einer der bedeutendsten Wasserressourcen Mitteldeutschlands, der Rappbode-Talsperre im Harz. Im Wasserwerk Wien-Rohde wird das dort gewonnene Oberflächenwasser zu hochwertigem Trinkwasser aufbereitet. Regelmäßige Untersuchungen, ein jährlicher Trinkwasserbericht und umfassende Qualitätssicherungsmaßnahmen sorgen dafür, dass die Wasserqualität dauerhaft überwacht und dokumentiert wird. Für Verbraucherinnen und Verbraucher ist außerdem spürbar, das Wasser aus Wien-Rohde ist mit 4,0 Grad deutscher Härte besonders weich. Es gab selbstverständlich noch ein Gruppenfoto von diesem historischen Ereignis. Und dann sollte die Veranstaltung mit dem Besuch eines der Hochbehälter der Lutherstadt Eisleben abgeschlossen werden. Das Bassin vor der Neustadt ist einer von 5 Hochbehältern der Stadtwerke der Lutherstadt Eisleben GmbH. Der Leiter Netzbetrieb Carsten Schenk stand vor Ort Rede und Antwort. Er berichtete interessante Details zu dem 1868 errichteten und vor ca. 20 Jahren grundlegend sanierten Gebäude. Der Hochbehälter hat eine Kapazität von 500 Kubikmetern. Insgesamt versorgt die SLE etwa 5000 Haushalte in Eisleben und der Umgebung. Vor Ort konnten sich die Gäste einen Eindruck von einer wichtigen Station des Wassers auf dem Weg zum Endverbraucher machen. Es war eine sehr anschauliche und lehrreiche Abrundung des Termines anlässlich der Unterzeichnung des Wasserliefervertrages für die Lutherstadt Eisleben.
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0: Das Konzert von Josef Haydn, Die Schöpfung, wird am 6. September von 17 bis 19 Uhr in der St. Andreaskirche Eisleben unter der Leitung von Kirchenmusikdirektor Thomas Ennenbach aufgeführt. Die Solisten kommen von der Kantorei Eisleben und Sangerhausen sowie vom Mitteldeutschen Kammerchor. Zum Tag des offenen Denkmals lädt der Schmidtschacht Helbra am 13. September von 9:30 Uhr bis 16:30 Uhr ein.

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1: Der DAX notierte am Montagvormittag bei 26.507,48 Punkten, der TecDAX bei 4.109,49 Zählern und der Euro war 1 US-Dollar 15,89 wert.
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1: Im Anschluss sehen Sie ausgewählte Reportagen, am Dienstag Sport bei Punktum und am Mittwoch Querfurt Spezial sowie die 2000er im Auge der Punktum-Kamera. In der Nacht zum Dienstag ist es anfangs noch stark bewölkt und örtlich fallen Schauer. Im Laufe der Nacht lockert es auf. Die Tiefstwerte sinken auf 14 bis 11 Grad, der Wind weht schwach aus West. Der Dienstag wird stark bewölkt mit einigen Auflockerungen. Meist ist es niederschlagsfrei. Die Höchstwerte erreichen 21 bis 23 Grad, der Wind weht schwach bis mäßig aus Südwest. Die Nacht zum Mittwoch wird stark bewölkt und zeitweise fällt Regen oder Schauer. Die Tiefstwerte sinken auf 17 bis 14 Grad, der Wind weht meist schwach aus Südwest. Am Mittwochmorgen ist es stark bewölkt und es regnet. Am Nachmittag gibt es einige Auflockerungen, aber örtlich fallen noch Schauer. Die Tageshöchsttemperatur erreicht 22 bis 25 Grad, der Wind weht mäßig bis stark böig aus Südwest. In der Nacht zum Donnerstag ist es wechselnd bewölkt und meist niederschlagsfrei. Die Temperaturen gehen auf 16 bis 13 Grad zurück, der Wind weht meist schwach aus Südwest. Der Donnerstag wird wolkig und meist niederschlagsfrei. Die Tageshöchsttemperatur erreicht 23 bis 26 Grad, der Wind weht schwach bis mäßig aus Südwest.
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1: Um 11 Uhr waren es 17 Grad, die Luftfeuchtigkeit betrug 72% und der Luftdruck 1013 Hektopascal.
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0: Am 6. September finden Landtagswahlen in Sachsen-Anhalt statt. Aufgrund gesetzlicher Bestimmungen ist das Punktum-Fernsehen verpflichtet, Wahlwerbung zugelassener Wahlvorschläge auszustrahlen. Für den Inhalt und die Aussage der Wahlwerbespots ist ausschließlich die werbende Partei verantwortlich. 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
0: Der Tag des offenen Denkmals ist die größte Kulturveranstaltung Deutschlands. Seit 1900

0: 1993 wird sie von der Deutschen Stiftung Denkmalschutz bundesweit koordiniert. Viele sonst oft nicht zugängliche Orte stehen den Interessierten dann offen. Im Jahr 2022 fiel dieser Tag auf den 11. September. Auch in der Region gab es viele Möglichkeiten, in die Vergangenheit einzutauchen. So auch bei der Mansfelder Bergwerksbahn auf dem Gelände der ehemaligen Kupferkammerhütte in Hettstedt. Selbstverständlich vor Ort das Vorstandsmitglied der Bergwerksbahner Marcel Ulbrich.
1: Also wir machen heute ja Führung durch das Bahnhofsgelände, durch Deutschlands ältesten Schmalspurbahnhof, durch das Freigelände, durch den Uhrenturm mit Stellwerk und durch die Lokschuppen. Ja, und da gibt es nebenbei noch eine Fahrzeugausstellung aus historischen Dampflokomotiven, Diesellokomotiven und natürlich auch Personen- und Güterwagen. Ja, derzeit machen uns die Steinkohlepreise sehr zu schaffen. Da ist der Preis ums Zehnfache gestiegen. Aber wir hoffen ja, dass uns auch die Besucher zu den hochprozentigen Fahrten Ende September, zu den Nikolausfahrten und zu den Martinsfahrten im November und Dezember uns hoffentlich noch gut besuchen werden.
0: Wie erwähnt, gab es zu jeder vollen Stunde Führungen, die sich an diesem Vormittag wetterbedingt allerdings auf Innenbereiche konzentrierten. Von großem Interesse für die Besucher war der Lokschuppen von 1880. Dort konnte man sich nicht nur unterschiedliche historische Schienenfahrzeuge anschauen, sondern erfuhr von den Bergwerksbahnern so manches technische Detail. Nach einem Rundgang über das Freigelände mit dem ehemaligen Stellwerk und den Uhrenturm war im Zug Gelegenheit, sich bei einem kleinen Imbiss zu stärken oder sich auch Stempel für den Wippertalspaß, den die Bergwerksbahn außerdem ja organisiert, abzuholen.
2: Auch in die Bonifatiuskirche Vaterode wird traditionell am Tag des offenen Denkmals eingeladen. Diesmal gab es Bilder von der Alröder Künstlerin Elli Engel zu sehen und die Schwarzen Schwestern aus Volkstedt zu hören. Organisiert wurde das Ganze wieder vom Förderverein der Kirche.
3: Wir existieren in dieser Form wie heute schon seit dem März 1996. Eine, sagen wir, traditionelle Geschichte hat sich inzwischen entwickelt. Und seitdem es den Tag des Denkmals gibt vom DSD Bonn, machen wir immer mit. Und das ist einer mit unserer Veranstaltungen. Und diesmal ist es besonders wichtig, denn das hatte 2 Jahre wegen Corona nicht stattgefunden, aber heute. Und oh Wunder, wir sind mehr als 80 Personen in der Kirche und freuen uns, dass die Leute kommen und dann natürlich hoffentlich auch spenden.
2: Dabei werden Spendeneinnahmen des Vereins in vollem Umfang für die Restauration der Kirche verwendet. So konnte jüngst die sehr aufwendige und kostenintensive Erneuerung des Außenputzes vollendet werden. Innenputz und Fußboden sollen nun folgen. Die Schwarzen Schwestern, die im nächsten Jahr ihr 20-jähriges Bestehen feiern, begeisterten an diesem Tag auf ganzer Linie. Nach anfänglichen technischen Schwierigkeiten präsentierten sie schließlich einen Gospel-Hit nach dem anderen.

Die inzwischen über 90 Besucherinnen und Besucher in der Vaterröder Bonifatiuskirche waren begeistert und sparten nicht mit Applaus und Zugaberufen. Da ließen sich die Damen aus Volkstedt nicht zweimal bitten und luden die Gäste am Ende noch einmal zum Mitsingen ein.

0: Nach dem begeisternden Konzert war es für viele Besucherinnen und Besucher ein leichtes, mit einer kleinen Spende beim Hinausgehen die Arbeit des Vereins zu unterstützen. Und so wurde auch in diesem Jahr der Tag des offenen Denkmals auf die unterschiedlichste Art und Weise begangen. 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